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0: Moin!
1: Wieso bist du schon auf?
0: Nicht schon. Noch? Auf einer Party. Und es ist so spät geworden, dass es sich jetzt gar nicht mehr lohnt, ins Bett zu gehen. Ab um 10 Seminar an der Uni. Aber kein Problem. 3 Pott schwarzer Kaffee und der Motor läuft weiter. Ist übrigens ein voll interessantes Thema in dem Seminar. Geht um Inklusion.
2: Ach nee, jetzt aber auch. Mann.
0: Nicht weggießen. Nur weil sie flockt, ist ihr mich doch noch nicht schlecht. Da kann man noch

0: Buttermilch draus machen.
1: Ja, dann butter mal schön. Ich muss los. Tim? Hm? Tim!
0: Ja, was denn?
1: Was ist denn das da?
0: Ach, das ist der Rutti. Den habe ich gefunden. Jemand hat ihn ausgesetzt, war angeleint unten bei den Mülltonnen.
1: Ja, dann musst du irgendwas machen, Tierheim anrufen oder sowas.
0: Ja, ja, mache ich ja noch. Ich wollte erst mal einen Kaffee.
1: Ja, aber hier kann er nicht bleiben. Ich will keine Hunde hier im Haus haben. Ja? Noch dazu so verdreckt.
0: Ja, keine Angst, ich finde einen Platz für ihn.
1: Ah, findest du nicht mal einen Platz für dich selbst? Komm hier am Tierheim vorbei.
0: Mann, wie er das selber macht.
1: Nicht so ziehen.

0: Was ist denn jetzt da vorne? Ich brauche meinen Kaffee, Mann.
1: Warum ist denn heute so spät?
2: Ach, Tim hat heute Morgen wieder.
1: Wer ist denn Tim?
2: Das ist Gabis Neffe. Wohnt jetzt in Berlin, studiert hier. Und wie sein WG-Zimmer gefunden hat. Und, weißt du, kennst ja Gabi.
1: Ja.
2: Ne? Familie überall.
1: Ah ja, okay. Und jetzt geht er dir auf die Nerven, oder was?
2: Nee, das ist schon okay. Labert viel. Also Weltverbesserer.
1: Oh ja.
2: Politik, Öko und tralala. Und so. Ja. Heute Morgen bringt er einen Hund an. Einfach so.
1: Ein Hund?
2: Ja.
0: Sag mal, was geht es jetzt mal weiter da vorne? Wenn ich jetzt nicht mehr Kaffee kriege, passiert ein Unglück. Meine Herren, was ist. Specki, was machst du denn da?
3: Ich muss die Joghurt scannen. Die App zeigt mir hier an, wie viel Kalorien und Kohlenhydrate da drin sind.
1: Bist du auf Diät oder was?
3: Mein Arzt sagt, 15 Kilo müssen runter. Mager, Quark oder Herzinfarkt?
4: Wir müssen los.
0: Ja, ich komm gleich. Ich muss nur noch eine Kleinigkeit.
1: Sorry, Jungs. Ich muss ganz, ja, ich weiß, ganz kurz, ganz kurz. Ich bin, ja, ich weiß, es tut mir leid.
5: So, brav bist du.
0: Komm schon!
2: Werner, ich wusste ja gar nicht, dass du einen Hund hast.
0: Ich hab keinen Hund. Du hast jetzt einen Hund.
2: Lass mal.
0: Ist ja nur, bis die Schicht beendet ist, dann hol ich ihn wieder ab, okay?
2: Ja, wieso?
0: Ja, den haben sie bei den Müllcontainern ausgesetzt. Die Tierheime sind alle voll. Und die Leute wollen nur noch reinrassige Hunde, ja, nicht so ein Flohzirkus.
2: Wie Lehrt Flöhe?
0: Nee, glaube ich nicht. Hör mal, ich hab nicht so viel Zeit, ne? Ich hol ihn später wieder ab, ne? Tschüssi.
2: Aber ich,
0: Doruti heißt er. Doruti. Schön bei Runde bleiben.
2: Du weißt schon, dass ich eigentlich der Chef bin hier, oder?
0: Hey! Was machst du da?
2: Komm, was denn?
6: Ach, danke noch für den Kaffee, Derek.
7: Ja, gerne.
6: Hol ich dir noch schnell organisiert.
1: Alles gut, Ralle?
6: Hm? Warum bist du still?
8: Was? Naja, alles gut.

0: Hey! Hey, hey, was ist jetzt los?
1: Ey, stehen bleiben!
0: Hey, bleib mal da! Hey! Ja, mal langsam, langsam!
1: Hey, was machst du denn da?
0: Hey! Ihr fährt sich doch gar nicht! Was denkst du denn, Mann? Hey, hey, hey, bleib mal hier!
1: Hey! Mach nur meinen Job hier! Lass mich in Ruhe, Mann!
0: Mach doch gar nichts!
1: Du steckst doch mit dem unter einer Decke!
0: Hey, was für eine Decke?
1: Blödes Arschloch!
0: Aber tickst du doch ganz sauber!
1: Ja. Was war das denn?
0: Alles okay? Keine Ahnung, ja, nichts passiert.
2: Hallo. Hi. Ich wollte fragen, ob Sie Hilfe brauchen. Also eine Aushilfe.
3: Nee.
2: Stundenweise oder auf 400-Euro-Basis. Verkaufen, einräumen. Ich kann auch ein bisschen Buchhaltung.
3: Tut mir leid, ich habe schon jemanden, der hier einspringt, wenn ich was zu erledigen habe. Und für noch eine Kraft ist kein Geld übrig. Ist ja nicht gerade Big Business hier.
2: Okay. Danke.
4: Kann ich die haben, bitte?
3: Nimm dir.
4: Kann ich die auch haben?
2: Nicht streiten, ihr beiden, können wir teilen uns die. Ich schneide die zu Hause auf, ja?
3: Weißt du was? Hier. Nimm mit. Kann die sowieso nicht alle verkaufen. Die Leute essen lieber Chips.
2: Danke.

0: Es muss einmal auch richtig dreckig gehen, wenn man so vergammeltes Essen aus dem Müll klauen muss. Ich meine, der holt sich doch eine Lebensmittelvergiftung.
1: Das meiste, was die Supermärkte wegschmeißen, ist völlig genießbar. Eine gigantische Verschwendung, die da passiert.
2: Vermutlich genießbarer wie dieser Salat hier. Der, ich komme mir echt ein Karnickel vor. Ja?
3: Oh, Specki, ich bin total stolz auf dich.
4: Ja, wirklich.
5: Dann komm ich mal
4: den Finger weg.
5: Ja. Nee, und mach das mal, zieh das mal durch.
6: Mahlzeit.
7: Männer, kann ich mal ganz kurz eure Aufmerksamkeit haben, bitte? Ich möchte euch einen neuen Kollegen vorstellen. Das ist Peter Warburg.
8: Hallo.
7: Peter, herzlich willkommen und auf gute Zusammenarbeit.
8: Danke. Ich freue mich, hier zu sein. Eine Sache noch. Weil es kein Geheimnis ist und ich irgendwelchen Gerüchten vorbeugen will. Ich bin ein Transmann. Das heißt, ich wurde in den Körper einer Frau geboren. Ja, auch die Natur macht manchmal Fehler. Also, ich habe alles angleichen lassen und jetzt ist alles gut. Kein Thema mehr eigentlich. Ich wollte das nur vom Tisch haben. Also auf gute Zusammenarbeit, ja?
7: Dann gehen wir mal in die Verwaltung einfach, oder?
8: Ja.
2: Da bin ich aber froh, dass der oder die nicht auf unserem Bock sitzt, ne?
1: Der, das ist ein Mann. Transmann. Und du bist echt von vorgestern, Specki, echt.
0: Transmann? Wie funktioniert denn sowas? Also gibt's dann da eine Operation oder?
2: Wahrscheinlich.
0: Machen die Ärzte dann. So, ich. Ihr wisst schon, was ich meine. Also schrauben die ihm dann einen Pimmel an oder was?
1: Da gibt's verschiedene Optionen und Stufen und jeder entscheidet selbst, wie er damit umgeht.
2: Mhm. Ist doch falsch. Also ich finde das falsch.
3: Das kann uns doch scheißegal sein, ob sich so eine Petra mal sich als Peter verkleiden will.
1: Um Verkleiden geht's hier überhaupt nicht, Werner. Ist um einiges komplizierter.
3: Alles klar, ist ja auch wurscht. Leute, ich muss los. Schönen Feierabend noch, ne?
0: Schönen Feierabend.
3: Nee, bleib da auf deinem Teller. Ne?
7: Hey, Don. Danke fürs Aufpassen. Und sorry, dass ich den Hund einfach so aufgehalst habe. Ach, das ist eine Besprechung, hab ich gar nicht gesehen, sorry. Tut mir leid, ich bin gleich wieder weg.
9: Nee, ich wollte dich sowieso gerade holen. Geht um dich.
7: Mich?
9: Hm? Setz dich mal bitte.
10: Herr Dresch.
9: Das ist Frau Nachtwey, unsere Anwältin. Mhm. Es geht um den Vorfall heute beim Supermarkt.
3: Ach so, aber das ist keine große Sache. Da brauchen Sie nichts unternehmen. Nee, mir geht's gut.
10: Ja, Ihnen vielleicht. Aber nicht dem Herrn, dem Sie die Schulter geprellt haben.
0: Was habe ich?
10: Marc Prinzkeck vom Sicherheitsdienst. Er hat Anzeige gegen Sie erstattet, wegen tätigen Angriffs und Körperverletzung.
0: Was?
10: Ja, ich finde auch nicht, dass Sie aussehen wie ein Schläger.
9: Ist er ja auch nicht. Werner greift ja nicht einfach irgendwelche Leute an, so ein Blödsinn.
3: Ich habe den doch kaum angefasst. Ich habe lediglich versucht, dass dieser Sicherheitstyp diesen Mülldieb nicht krankenhausreif prügelt.
10: Mülldieb? Sie meinen jemand, der containert?
3: Ja, also die Leute, die halt diese so Lebensmittel retten. Und dieser Sicherheitsfritze ist auf den Zug gerast wie ein Wahnsinniger.
9: Ja, also es ist ja sogar eine Hilfeleistung. Klar, ganz einfach.
10: Ach, Herr Dorn, oberste Grundregel der Juristerei, nichts ist einfach. Und wissen Sie was, ich habe wirklich eine Menge zu tun. Da kann ich mich nicht auch noch um diesen Quatsch hier kümmern. Also, die Stadtreinigung möchte keinen Prozess, das macht sich in der Öffentlichkeit gar nicht gut. Und ich, ja, ich habe auch keine Lust. Also, schaffen Sie das bitte schnellst aus der Welt. Die Herren.
7: Hey. Hallo? Raus da!
1: Das ist nicht dein Körbchen, das ist unser Wäschekorb. Komm, ab, ab. Komm, hier, komm, ich mach ab.

0: Tim, komm mal raus.
1: Was denn?
0: Du, was das? Und ich, Idiot, erzähl dir auch noch, welche Supermärkte am meisten wegwerfen.
1: Ja, das war echt hilfreich, Werner.
0: Du hast also die Infos aus unserem Gespräch für deine Diebstür benutzt.
1: Ich bin doch kein Dieb.
0: Ist eigentlich klar, wie viel Ärger ich jetzt habe wegen dir?
1: Nee.
0: Nee. Und du badest jetzt. Ruhig jetzt! Du badest jetzt diesen Hund! Totale Dreckschleuder! Guck das mal! Ja, ist gut!
1: Aber
0: du hast ihn hier angeschleppt, jetzt mach ihn auch mal sauber.
2: Überraschungsmatza. Heute gibt's nur Sachen, die wir noch nie gegessen haben. Lauter ungewöhnliche Dinge. Das hier ist Krokodilfleisch. Ohne Witz. Kann man in Kreuzberg kaufen. Das ist kalte Brennnesselsuppe, sehr gesund. Brennt auch nicht im Mund. Algenpüree. Protein pur.
3: Super. Ist spannend.
2: Das Krokodilfleisch schmeckt erstaunlich zart.
3: Dankeschön.
2: Halle? Wir sind jetzt schon fast ein Jahr zusammen. Ich bin sehr glücklich mit dir. Und ich denke, also, ich finde es an der Zeit, dass wir unsere Beziehung auf eine neue Ebene heben. Keine Angst, ich mache dir keinen Heiratsantrag. Ich dachte, es wäre ganz schön, wenn wir uns vielleicht gemeinsam eine Wohnung angucken.
3: Doris, ich möchte mich von dir trennen.
2: Was? Halle, habe ich was falsch gemacht? Gibt's eine andere?
3: Nein. Doris, es tut mir wirklich sehr leid. Sehr.
2: Ralle!

0: Aber ich glaube nicht, dass das was bringt. Der wurde ja offensichtlich ausgesetzt. Den sucht keiner.
1: Versuchen muss man es trotzdem.
0: Okay. Ich fasse das einfach nicht. Tim hat sich bei mir ja regelrecht eingeschleimt. Ja? Ich dachte, der interessiert sich für meinen Job. Hey, der hat mich ausspioniert. Für seine Raubzüge.
1: Raubzüge? Tim hat nur mitnehmen wollen, was sowieso hätte vernichtet werden sollen. Und auch nicht für sich selbst. Der gehört zu so einer Gruppe. Die verteilen die Lebensmittel an Bedürftige. Das ist doch eine gute Sache, Werner.
0: Ja, im Grunde schon, ja. Aber jetzt habe ich den Ärger.

0: Ralle und Tarek, die können doch vor Gericht bezeugen, dass du den gar nicht angegriffen hast.
1: Nee, die waren zu weit weg, die haben nichts gesehen. Tim muss zur Polizei eine Aussage machen und alles klarstellen.
0: Aber...
1: Ja, wenn man gegen das Gesetz verstößt, dann muss man auch die Konsequenzen akzeptieren. Hm? Ist jetzt auch nicht so eine große Sache. Container ein bisschen rumschubsen, wird die Strafe nicht so hoch sein.
0: Aber wenn der vorbestraft ist, dann kann er nicht mehr Lehrer werden.
1: Ja?
0: Der wäre so ein toller Lehrer. Der blüht doch total auf, seitdem er in der Uni ist. Meine Schwester, die ist so glücklich, dass der endlich die Kurve gekriegt und was gefunden hat, was er wirklich liebt.
1: Vorbestraft? Hab ich gar nicht dran gedacht. Ist das echt so?
0: Ja, du, da reicht schon eine Bewährungsstrafe. Nichts mehr, Lehrer.
1: Ja, ich will mir jetzt auch nicht die Zukunft verbauen.
0: Red doch erst noch mal mit dem Sicherheitsmann. Vielleicht kannst du den dazu bringen, die Anzeige zurückzuziehen. Lass deinen ganzen Charme spielen.
1: Ja, ja, ja.
2: Hey, hallo. Was wollen Sie denn hier?
1: Reden. Das Ganze ist einfach ein Missverständnis.
2: Mein Boss sagt, ohne Anwalt soll ich nichts sagen.
1: So weit hättest du gar nicht kommen brauchen. Der Junge, der da im Container war, der sagt auch...
2: Ach, Sie kennen den. Das wusste ich doch, dass Sie beide unter einer Decke stecken.
1: Das ist reiner Zufall.
2: Ich werde zusammengeschlagen, weil
1: was?
2: Ihr den Supermarkt ausraubt.
1: Supermarkt ausgeraubt, ist ja lächerlich.
2: Wissen Sie, was lächerlich ist? Dass Leute Essen aus dem Müll brauchen, um zu überleben. Das ist lächerlich. Ist auch Propaganda. Niemand in Deutschland muss hungern. Dafür haben wir doch Hartz IV. Diese Arbeitsfrauen bekommen es ohnehin schon vorne und hinten reingeschoben.
1: Ich hab dich auf jeden Fall nicht zusammengeschlagen. Und das weißt du auch. So ein Gerichtsprozess, bringt doch niemand was außer Ärger. Kostet Nerven und Geld. Am Ende ist noch einer vorbestraft. Wisst ihr das? Nee, also. Und so tierisch verletzt scheint es ja nicht zu sein, ne? Wenn du heute schon wieder arbeiten kannst.
3: Marc!
4: Hören Sie, lassen Sie mich einfach in Ruhe, ja?
1: Und? Frag nicht.

0: Was wollte der Müller eigentlich?
1: Dass ich die Anzeige zurückziehe. Naja, also er meinte, dass so ein Prozess ist doch für alle Beteiligten scheiße. Mhm. Also im Grunde genommen hat er ja recht. Es ist ja nicht wirklich was passiert und deswegen jetzt der ganze Aufstand.
0: Was steht denn hier?
1: Log'n'Load Sicherheitsdienst?
0: Sicherheitsdienst. Das ist das, was wir tun. Wir verkaufen Sicherheit. Das ist mein Geschäftsmodell.
1: Ja, klar.
0: Und weißt du auch, wer diese Sicherheit bei mir kauft? Leute, die sich nicht sicher fühlen. So logisch, oder?
1: Ja.
0: Ja, deswegen sind wir hier. Weil der Supermarktleiter nervös ist wegen des Vorfalls. Naja, dann werde ich den Teufel tun, dem zu sagen, du, diese Fluselhansel, die da in den Containern rumklettern, die tun doch nichts. Nee. Dem sage ich, das sind Verbrecher. Das sind Plünderer, das sind Randalierer, das sind Chaoten. Und wir beschützen dich vor denen. Verstehst du das? Mhm. Also.
1: Ja, klar. Aber jetzt, wo ich jetzt den ganzen Stress habe und all die Umstände, vielleicht könnte ich da eine kleine Bonuszahlung bekommen?
0: Eine Bonuszahlung? Dafür, dass du deinen Job machst? Ich meine, du solltest froh sein, dass du den überhaupt hast. Hast ja nicht mal einen richtigen Schulabschluss.
1: Ich habe mittlere Reife.
0: Eben. Bisschen Demut mag. Wir ziehen hier alle am selben Strang. Also nochmal, was genau hat er gesagt, der Müller-Heini?
2: Mahlzeit.
1: Mahlzeit.
2: Gedünsteter Chicorée. Habt ihr schon mal Chicorée gegessen?
3: Ja.
1: Nee.
2: Das schmeckt so, als ob du einen ollen Lappen beißt. Das sollte verboten werden. Scheiß Diät, ey. Und diese App, die sagt mir ständig, ich darf nur die Gemüsebeilage essen. Aber ohne Soße.
1: Willst du nichts essen?
4: Kein Hunger. Tschüss.
1: Ganz schön komisch drauf, oder?
3: Naja, man kann ja auch nicht immer gut drauf sein.

0: Hallo. Darf ich?
1: Ja, klar.
0: Ich habe das mal gegoogelt mit der Transsexualität. Das ist ja alles hochinteressant.
2: Ja, das finde ich auch.
0: Wusstest du, dass bei den Indianern, ich korrigiere, das heißt ja jetzt amerikanische Ureinwohner, also dass das bei den meisten Stämmen da total akzeptiert war? Die Kinder haben einfach irgendwann selbst entschieden, ob sie als Mann oder Frau aufwachsen wollen.
2: Ja, wusste ich. In Tibet und Sibirien war das früher auch so. Ist aber lange her.
0: Ich wollte früher auf dem Spielplatz immer Indianer sein.
2: Ich Cowboy. War ich schon immer. Knallharter Cowboy.
3: Das ist so, habe ich Gerald noch nie erlebt.
2: Mahlzeit.
0: Mahlzeit.
4: Hallo, Kleiner. Ne?
5: Hallo. Ah, Feierabend. Können wir?
4: Guck mal, alles abgelaufen. Kann ich nicht mehr verkaufen.
5: Wahnsinn.
4: Manchmal esse ich noch selbst was davon, aber den Rest schmeiß ich weg. Ist doch eine Schande eigentlich, oder?
3: Kannst du nicht der Berliner Tafel bringen?
4: Nee, dafür ist es zu wenig. Die holen nur in den großen Supermärkten und Restaurants ab. Wir kleinen Läden, wir lohnen den Aufwand nicht.
3: Ja, es gibt doch viele so kleine Läden, wie du hier hast. Können sie sich zusammenschließen?
4: Werner, für morgen müssen wir uns was anderes einfallen lassen. Der will beschäftigt werden, der Kleine.
3: So, klar.
4: Und rein in Späti darf er nicht. Gesundheitsamt. Ich war heute dreimal mit dem Gassi. Du, das kann ich nicht jeden Tag machen.
3: Ja, dann muss ich Tim aber auch mal was einfallen lassen. Der hat ihn schließlich angeschleppt. Hm? Nee, nee, ich mach schon. Lass mal.
4: Danke. Bist ein Schatz.
3: Ist doch klar. Hoppala.
4: Gibst du?
3: Schlüssel hast du?
4: Ja, hab ich. Ja, ist ja, jetzt gehen wir. Ist ja gut. Wir gehen nach Hause. Ja.
6: Ey, Ralle, hör mal. Witz der Woche. Die Müllabfuhr macht jetzt Homeoffice. Die leert nur noch den Papierkorb auf ihrem PC.

0: Komm, wir gehen ein Bier trinken. Das letzte Mal ist auch schon viel zu lange her, oder?
1: Hey, keine Lust.
0: Mann, was hast du denn? Hab ich dir irgendwas getan?
1: Nee, alles gut.
0: Mann, spuck's aus, komm. Wir sind doch Freunde. Was hast du?
1: Nichts.
2: Alle?
1: Was tust du hier?
2: Du drückst alle meine Anrufe weg. Du servierst mich einfach ab? Ohne Erklärung?
1: Du kannst doch nicht einfach...
2: Hier, Ralle, wir müssen reden, wir Erwachsene. Bist du... Sag mal, spinnst du uns noch? Ralle.

0: Du hast Krebs?
1: Du liest die Nachrichten auf meinem Handy. Geht's noch?
0: Also willst du jetzt mit mir über Datenschutz reden, oder was?
1: Okay. Ja, ich hab Krebs.
0: Warum behältst du das für dich?
1: Weil das meine Sache ist. Und das erzählst du auch niemandem. Wenn du das irgendjemandem erzählst, dann war's das mit unserer Freundschaft. Hast mich verstanden?
0: Ja.
1: Ist das klar?
0: Ja. Komm her, Mann.

0: Oh, mit der Party gebracht, wa?
1: Ja.
2: Berliner Müller gefühlt den Verbrecher.
1: Was ist denn jetzt los?
2: Das war wahrscheinlich dieser Sicherheitstyp. Hat der mit der Presse gequatscht.
1: Müssen wir mich jetzt verraten?
2: Was weiß ich.

0: Scheiße, ja? Die wollen uns dazu zwingen, dass wir uns gegen das Containern stellen. Dabei ist es doch eine gute Sache.
1: Klar.
0: Früher war das eine Ordnungswidrigkeit, jetzt haben sie die Gesetze verschärft. Aber was bitte ist denn Verbrechen daran, wenn man tadellose Lebensmittel vor der Vernichtung rettet und an bedürftige Leute verschenkt?
1: Gar nichts. Aber was heißt das jetzt für mich konkret?
0: Ich habe mit Frau Nachtwey gesprochen. Wir schlagen zurück. Angriff ist die beste Verteidigung. Du und Gabis Neffe, ihr verklagt diesen Sicherheitstypen wegen Körperverletzung. Hast ja gesagt, er war total brutal. Dann ja, steht Aussage gegen Aussage. Aber Gabis Neffe, Tom, der muss...
1: Tim
0: muss seine Identität offenbaren, sonst kann er den Typen nicht verklagen. Ja? Und die Stadtreinigung übernimmt seine Anwaltskosten. Es war nicht leicht, die Nachtwey davon zu überzeugen. Ja? Sie mir glauben, war nicht leicht.
1: Ja, das ist, glaube ich. Ist ja auch großzügig, aber gibt's nicht doch irgendwie eine andere Lösung?
0: Geht nur so, Werner. Der Junge muss vortreten.
1: Bitte.
2: Ich will Lehrer werden, das ist mein Traum. Und jetzt soll das alles platzen, nur wegen diesem Arschloch da vom Supermarkt.
1: Ja, Tim, von nichts kommt nichts. Das gegen das Gesetz verstoßen.
2: Ja, aber das Gesetz ist Schwachsinn.
3: Das ist doch kein Verbrechen, der Umwelt und anderen Menschen zu helfen. Da kommt doch niemand bei zu Schaden, Werner.
1: Ist doch klar, Gabi.
2: Wenn die Leute sich immer an die schlechten Gesetze gehalten hätten, dann würde heute noch die Mauer stehen.
3: Dann gibt's doch immer noch kein Wahlrecht für Frauen.
2: Genau. Keine Gewerkschaften, kein Recht auf Abtreibung. Homosexualität wäre immer noch verboten.
1: Moment. Jetzt spiel dich hier bitte nicht als Robin Hood auf. Bring erstmal dein eigenes Leben auf die Reihe, dann kannst du die Welt retten. Okay?
2: Ich finde das krass cool, dass du mich unterstützt. Echt, danke. Aber ich wünschte, du würdest auch verstehen, worum es bei der ganzen Sache geht. Meine Gruppe und ich.
3: Aber vielleicht kannst du da mal mit hingehen. Zu so einem Gruppentreffen, Werner. Die das alles erklären lassen.
1: Na, so weit kommt's noch. Habe ich doch gar keine Zeit für, Gabi, weißt du.
2: Aber Werner, das ist wirklich wichtig. Das geht uns alle was an.
1: Hör mal zu, Tim. Also ich finde es mit den Lebensmitteln auch scheiße. Was du machst, finde ich toll. Und wir werden unser Bestes tun, dass du nicht verurteilt wirst und dass du dein Studium nicht abbrechen musst. Ja? Aber bitte erwarte es nicht von mir, dass ich den ganzen anderen Firlefanz auch noch mitmache. Haben wir auch nicht ausgesucht, dass ich jetzt in der Bredouille hier stecke. So, ich gehe jetzt ins Bett. Bis morgen früh raus. Und du übrigens auch. Wir haben Termin bei meinem Boss. Sag mal, an was kaut denn dieser Köter da rum?
4: Ach, ich habe ihm so einen alten Lederlacken gegeben als Kauspielzeug.
2: Lass los! Lass los! Gib's her jetzt!
0: Alter Lederlappen! Das sind meine Lieblingslatschen.
4: Oh, sorry, das wusste ich nicht. Die sahen aus wie Müll.
0: Sehen aus wie Müll? Dann hättest du den Müll rechtzeitig retten müssen. Machst du sonst so gerne.
1: Ja.
0: Mann.
4: Tut mir leid wegen der Schlappen.
3: Halb so schlimm. Es hat mir eigentlich noch ein Gefallen damit getan. Ich versuche schon lange, ihn zu überzeugen, dass er sich ein paar neue holt.
2: Mann, ist das alles eine Scheiße und das alles nur wegen diesem Sicherheitsarschloch da vom Supermarkt. Das war so ein richtig asozialer Schlägertyp.
5: Hallo, Mama.
6: Hallo, mein Schatz.
5: Ich hab schon 100 Mal gesagt, du sollst nur auf dem Balkon rauchen.
6: Mir wird halt schwindelig da draußen.
5: Ich mach uns eine Nudelpfanne, okay?
6: Du bist ein Engel. Lass die da verzapfen. Der hat jetzt schon den vierten Liebhaber in der Staffel. So ein Quatsch.
5: Du solltest doch wirklich nicht den ganzen Tag in die Glotze gucken.
6: Was soll ich denn sonst machen den ganzen Tag?
5: Der Arzt hat dir nicht verboten, rauszugehen.
6: Rausgehen? Wie soll ich denn gehen, bitteschön? Hm? Ja?
5: Du weißt genau, was ich meine.
6: Ja, ich weiß.
5: Deine Beine funktionieren nicht mehr, aber der Rest von dir ist kerngesund. Du musst echt wieder unter Leute gehen. Das Leben geht doch weiter. Herr Kramer?
7: Marc? Ich stehe hier gerade mit Samira.
5: Samira? Von der Kasse?
7: Ja. Samira hat sich nach Rücksprache bereit erklärt,
8: uns in dem Prozess ein wenig zu unterstützen.
7: Wie? Uns zu unterstützen?
5: Wie denn das? Die waren überhaupt nicht dabei.
8: Doch. War sie.

0: Ah, da seid ihr ja. Morgen.
1: Herr Tresch. Und Sie sind bestimmt der junge Mann, der in Mülltonnen rumturnt. Oh, ich hoffe, Sie haben sich die Hände gewaschen. Sie wollen also allen Ernstes vor Gericht gehen?
0: Ja, bleibt uns ja wohl nichts anderes übrig.
1: Dann sollten Sie wissen, dass sich die Situation noch einmal verschärft hat. Jetzt hat der Kläger noch eine Zeugin benannt, die versichert, dass der Kläger keinerlei unangemessene Gewalt gegen Sie angewendet. Sie allerdings, Herr Tresch, sind laut dieser Zeugin, ich zitiere, wie eine wild gewordene Furie auf den armen Mark losgegangen.
0: Ja, genau. Das ist eine glatte Lüge.
2: Was soll denn das für eine Zeugin sein, außer uns war da doch niemand?
0: Richtig.
3: Wie kann denn das sein? Wie kann die denn damit durchkommen, uns einmal eine falsche Zeugin zu präsentieren? Ja.
1: Das klärt dann der Richter oder die Richterin oder auch nicht. Ja, sieht jedenfalls nicht gut aus. Die Herren?
4: Wo bleibt denn Werner?
2: Wie geht's dir denn gerade? Also, hast du Schmerzen oder so?
4: Nee, alles gut. Mach da jetzt mal kein Ding draus.
2: Ja, ich kann aber auch jetzt nicht wieder den ganzen Tag so tun, als wäre nichts, Mann. Ich mach mir halt Sorgen um dich. Ich meine, du, Werner, wir sind doch Freunde,
4: oder? Tarek, das ist meine Sache. Das kläre ich alleine.
5: Mann, da hast du uns in was reingezogen.
6: Sorry. Also, tschüss, Werner.
5: Hey, nimm den Hund mit.
6: Aber ich dachte, du nimmst den.
5: Du hast ihn aus dem Müll gezogen. Du bist auch verantwortlich für ihn. Ich muss arbeiten.
6: Ja, stimmt schon irgendwie. Aber du, Werner, ich kann ihn heute echt nicht nehmen. Wir haben Präsenzseminar und Prüfung.
5: Ja, aber was... Wir sollen... Was?
7: So, los geht's, Jungs. Bin schon spät dran.
4: Wir haben jetzt einen Hund.
5: Ja, das ist Dorothy. Kennt sich aus mit Müll. Die wurde er jedenfalls gefunden.
4: Na schön, okay.
5: Ja, ja los geht's.
8: So.
5: Ja. Ist auch bei der Müllabfuhr jetzt.

0: Na? Schon Glück gehabt bei der Arbeitssuche?
1: Mit 3 Kindern? Und ohne Ausbildung? Nee.
0: Tut mir leid.
1: Ist ja auch nicht so, als ob ich nichts zu tun hätte. Die 3 halten mich schon auf Trab.
0: Du, also,

0: Ich habe so eine Idee, das ist noch nicht richtig durchdacht. Aber vielleicht hast du Interesse?
1: Erzähl.
2: Langsam, langsam. Mann, Mann. Komm hier, hier, hier. Langsam. Hey, langsam. Hey, hey, hier bleiben. Hey, hier. Hey, hey. Hey, mach sie weg. Hey, sag mal, geht's doch aus. Nee, nee, aus. Aus. Mann, Mann, Mann. Nee, das macht man nicht so. Bleib jetzt mal. Hey. Ich tue dich wieder rein. Hier, mitkommen. Hierher. Es ist gut. Kannst du nicht einfach den Müll rausholen? Mann, Mann. So. Na komm. Hier geht's lang, hier lang, hier lang, komm. Sag mal, Tarek. Was ist mit Ralle los?
3: Wieso?
2: Das seit Tagen völlig daneben.
3: Daneben?
2: Ja.
3: Nee.
2: Ihr wohnt zusammen, du kriegst doch mit, wenn irgendwas ist.
3: Ich weiß nicht, was du meinst.
2: Komm, spuck's aus.
3: Ich habe versprochen, nichts zu sagen. Wenn ich...
2: Hey, Mann.
3: Der wird stinksauer, wenn ich jetzt... Oh. Ralle hat Krebs.

0: Peter, es ist mir sehr unangenehm, aber ein paar Kollegen sind an mich herangetreten und ich muss das natürlich adressieren.
1: Lassen Sie mich raten, Herr Dorn, es geht ums Duschen. Geht immer ums Duschen.
0: Ja, genau. Also ein paar Kollegen sind der Meinung, Sie sollten vielleicht...
1: So kindisch.
0: Aber wäre es denn wirklich so ein Problem für Sie, wenn Sie einfach die Frauen duschen? Die werden ohnehin kaum benutzt. Sie hätten da wunderbar Ihre Ruhe.
1: Ich bin aber keine Frau, ich bin ein Mann. Punkt.
0: Peter, es tut mir aufrichtig leid. Ich versuche nur zu vermitteln. Sie müssen auch die Kollegen verstehen. Die sind mit diesem Thema noch nie konfrontiert worden. Die sind unsicher. Wenn Sie also nur für den Anfang so ein paar Zugeständnisse machen können.
1: Ich soll Zugeständnisse machen. Weil die spießig und ignorant und intolerant sind und mich mobben und verachten, soll ich Zugeständnisse machen. Vielen Dank auch.

0: kommt richtig was zusammen.
1: Aber wie kriegen wir die Geschäftsleute dazu mitzumachen?
2: Mit dem Schneeballeffekt. Ein paar wichtige Leute, die jeder im Viertel kennt, müssen dabei sein. Und dann ziehen ja die anderen fast automatisch mit. Und ich versuche auch möglichst schnell was darüber in der Zeitung unterzubringen. Dann wird schon mal drüber geredet.
0: Prima, danke. Okay, nächster Punkt, Transport. Ich habe kein Auto.
2: Ich auch nicht.
1: Ich kann jemanden mit einem Lastenfahrrad. Sie konnte ich fragen, ob...
0: Hey, was machst du denn hier?
3: Hallo zusammen.
4: Hi.
2: Hallo,
4: hi.
2: Papa.
3: Na, oh, das sieht nach Arbeit aus. Was macht ihr?
0: Werner, Mensch, schön, dass du gekommen bist. Hallo und Abend.
3: Na?
0: Ich wollte dir zeigen, was wir planen. Du hast mich nämlich auf eine Idee gebracht.
3: Ich?
0: Ja. Wir organisieren unsere eigene Tafel. Hier im Kiez mit allen kleinen Läden und Imbissen. Mit allen, die zu klein sind, für die richtige Berliner Tafel.
3: Mhm. Wow. Super Sache. Ja, tolle Idee. Aber deswegen hast du mich nicht hier bestellt, ne? Das hättest du mir auch heute Abend sagen können.
2: Du bist heute Abend nicht zu Hause, Papa.
3: Ach so, wo bin ich denn? Ist Champions League.
0: Tim trifft sich heute Abend mit seiner Aktivistengruppe und wir finden, du solltest dabei sein.
3: Nee, also das, da gehe ich nicht hin. Das tue ich mir nicht an den ganzen Abend. Also.
0: Tim sagt, das ist eine echt dufte Truppe. Und ich habe gedacht, vielleicht hilft das auch bei dieser ganzen Prozessgeschichte. Ich habe das Spiel schon programmiert. Und wenn du nach Hause kommst, dann kannst du sofort gucken.
3: Aber das ist nicht live.
0: Ist doch aber trotzdem Fußball.
3: Du kommst mit.
5: Was?
3: Ja, musst auf mich aufpassen. Komm ich nur als Vegetarier zurück. Bist du ein Hund? Passt auf den Hund auf.
0: Mach.
3: Auf geht's.
2: Papa, hier ist die Adresse.
3: Ja, später.
2: Danke.
3: Tschüss.
2: Ciao.
0: Okay. Okay, also, Lastenfahrzeug? Wie viel passt denn da rauf?
3: Ja, aber warum sagt uns Ralle nicht, dass er so krank ist? Ja, das ist sonst kein Problem, uns alles zu erzählen. Auch die Sachen, die man gar nicht wissen will.
6: Hm. Weißt du noch, letztes Jahr, da hat er uns auch jeden Tag über den aktuellen Zustand seiner Fußwarzen informiert.
3: Oh, ja, ja. Da, den Wagen hat er doch Tour ausgezogen, ja. Um uns zu zeigen, wie die Fußsalbe ansteht.
6: Ja, ja, ja. Nee, aber ehrlich, ich mache mir wirklich Sorgen um den. Der blockt ja nur noch ab.
3: Ja.
6: Da können wir nicht irgendwas für den tun.
7: Hey, was machst du denn hier? Komm her, Dodi, komm her jetzt.
3: Was macht denn der Hund jetzt hier?
6: Ich glaube, der steht auf dich.
3: Wenn wir den zurückbringen, wird's immer später. Ruf mal Annika an und sag, dass der Hund bei uns ist.
6: Ja, warte, ich schreib dir.

0: Das ist wahr.
1: Ja. Okay. Na dann.
2: Was? Warum?
0: Das verbraucht vielleicht zu viel Energie.
1: Okay.
3: Hallo.
4: Hi. Sind wir etwa schon wieder zu laut? Wir haben nur ein paar Leute hier und nicht mal Musik an.
0: Ach so, nee. Wir sind keine Nachbarn. Ich bin Werner, das ist Tarik.
1: Ist Tim da?
4: Ah, die Müllmänner. Oh, schön, dass ihr da seid. Kommt rein.
1: Ja.
4: Hi.

0: 15 Millionen Tonnen Lebensmittel werden jährlich in Deutschland weggeworfen. 15 Millionen Tonnen. Ja, in manchen Städten wird täglich mehr frisches Brot weggeworfen als verkauft. Also das ist doch ein bisschen...
1: Ja, und alles total essbar, ja? Völlig okay, was da alles so weggeschmissen wird. Das müsstet ihr doch eigentlich auch in den Tonnen sehen, oder? Was da alles so an gutem Essen drin ist.
2: Naja, wir schauen ja nicht in die Tonnen rein, bevor wir sie leeren.
3: Aber also warum wird denn so viel produziert, wenn nicht alles verkauft wird?
4: Kapitalismus.
5: Keine Rede, Tim, bitte. Keine
4: Überfluss als Konzept, Werner. Mhm. Es werden immer neue Sachen produziert, die eigentlich kein Mensch braucht. Aber wenn es nicht ständig etwas Neues gibt, dann gibt es auch kein Wachstum. Und Wachstum funktioniert nur, wenn du ständig künstliche Bedürfnisse schaffst, die gar keine sind.
2: Ja, Tim, alles klar, aber in der Praxis sieht es doch so aus.
4: Wir alle werden mit Produkten regelrecht überschüttet. Ich meine, wie viele Joghurtsorten braucht denn der Mensch? Holunder, Zitronengras, Halbfettjoghurt? Immer mehr, immer mehr. Den ganzen Scheiß hat niemand vermisst, als es ihn noch nicht gab. Aber jetzt ist das Zeug eben da und tausend andere Sorten dazu.
2: Naja, früher war das so, haben wir einfach ein bisschen Joghurt gehabt, Löffel Marmelade rein, so hat man auch Geschmack gehabt. Oder?
6: Genau.

0: Komm gut nach Hause, ne?
1: Danke euch.
2: Tschüss, Lina.
0: Tschüss. Boah. Ich finde das echt so beeindruckend, wie sie das alles alleine gestemmt kriegt. Mit drei Kindern?
2: Die hat Power.
0: Die sind so süß, die Kleinen.
2: Denkst du eigentlich manchmal über ein zweites Kind nach?
0: Ja. Vielleicht. Meinst du, Tarik wäre ein guter Vater? Das ist doch irgendwie selber noch ein großes Kind.
2: Muss ja nichts Schlechtes sein. Vielleicht unterschätzt ihn auch ein bisschen.
3: Aber wenn so wahnsinnig viel Essen nicht verkauft wird, also ich meine, wir haben doch die Berliner Tafel. Warum geben die Supermärkte das, was übrig bleibt, nicht einfach da ab?
4: Money, money, money. Etwas zu verschenken ist im Kapitalismus einfach nicht vorgesehen. Manche Märkte spenden ein bisschen was von ihren Lebensmitteln als soziales Feigenblatt, aber das meiste landet im Müll. Hm.
5: In Frankreich dagegen, da ist es Supermärkten seit ein paar Jahren per Gesetz verboten, Lebensmittel wegzuwerfen. Die müssen alle spenden.
6: Ja, das ist doch super.
3: Warum machen wir es in Deutschland nicht auch so?
6: Kapitalismus. Hast du zugehört?
4: Ja, und deshalb ist auch das Containern verboten. Die machen uns zu Verbrechern, um die Diskussion im Keim zu ersticken.
6: So, wir gehen jetzt. Ja. Tim, kann ich noch mal kurz mit dir sprechen?
7: Was denn?
6: Der Hund bleibt hier, ja? Aber ich... Es ist mir scheißegal, ob du Prüfung, Seminar oder irgendwas hast. Es ist dein Hund, kümmere dich drum.
7: Ja, okay.
6: Okay. So, Leute, schön war's, alles Gute für die Zukunft.
3: Ciao. Auf Wiedersehen.
6: Los, los, ne? Gib dir Fußball.
8: Hier, 2-1, Dortmund gerade.
7: Komm.
6: So, bitte, kann doch
7: ich weiß.
6: Nicht wahr sein.
7: Komm.
6: Dieser Vogel mir das Endergebnis. Kann doch wohl nicht wahr sein. Auf zu lachen.
3: Was denn?
6: Was war das übrigens eben mit der Frau mit den Haaren?
3: Hä?
6: Ah ja, voll angebaggert.
3: Was?
6: Ich bin mal gespannt, was Annika dazu sagt.
3: Mann, komm, der kleine Flirt. Das hat doch niemandem wehgetan. Heb die Laune. Ist doch nichts passiert, Mann. Die sehe ich doch nie wieder.
6: Mhm, kleiner Flirt, ja.
3: Ey, aber komm, interessant war es ja wirklich, was die erzählt haben, oder?
6: Absolut. Hilft mir im Moment mit meinem Problem überhaupt nicht weiter. Wenn dieser Sicherheitstyp die Anzeige nicht zurückzieht, dann wird's finster. Vor allem für Tim.
3: Ja, stimmt. Ey, aber ein guter Lehrer wäre. Der kann richtig gut erklären.
6: Naja, 24 Stunden am Tag.
9: Gott, diese Frisur. Ich brauche ja jeden Tag eine Palette Haarspray. Es war lecker. Wie immer. Mein kleiner Koch.
10: Mama.
9: Ach komm, das macht dich nicht so steif, wenn deine alte Mutter dich mal knuddeln will.
10: Ach, Mann, Mama, du bist doch nicht alt, okay? Und so geht's echt nicht weiter. Du kannst doch nicht dein restliches Leben in dieser Wohnung hier abhängen. Und ich auch nicht.
9: Ich weiß.
10: Das ist jetzt 2 Jahre her.
9: Ich kann das nicht, Marke. Ich schaff das noch nicht.
10: Es war ein scheiß Unfall, Mama. Du bist gesprungen und konntest nicht wissen, dass da Felsen sind.
9: Ich war bescheuert.
10: Ja, warst du. Na und, Mama, shit happens. Mensch, Mama, du hast dich jetzt genug selbst bestraft. Das Leben endet nicht nur, weil man im Rollstuhl sitzt. Geh raus, mach irgendwas. Die ganze Welt da draußen, die existiert immer noch.
9: Okay.
10: Und wenn du es nicht für dich selbst tust, dann tust du es doch für mich.

0: Und die haben so ein richtiges Netzwerk aus Leuten, an die sie das Essen verteilen. Das sind so 50 Haushalte, also Familie mit Kindern, alte Leute mit ganz, ganz schlechter Rente, Obdachlose, Minijobber.
1: Kannst du denen nicht mal sagen, die sollen nicht mit auf ihre Liste setzen? Diese Diät bringt mich um. Warum schmeckt denn alles, was gesund ist, so scheiße, Mann?

0: Peter, was ist denn?
1: So richtig fies ist niemand. Ich meine, Sie sagen nichts Beleidigendes zu mir. Aber Sie sagen halt überhaupt nichts. Eisiges Schweigen, komische Blicke, ganzen Tag lang. Das ist zermürbend.
0: Die Leute haben Angst vor dir.
1: So wahnsinnig furchterregend finde ich mich jetzt gar nicht.
0: Sie haben Angst vor allem, was sie nicht verstehen. Vielleicht hättest du es ihnen gar nicht erzählen sollen. Tut mir leid, das war dumm. Natürlich sollst du dich auch nicht verstecken, aber die Männer hier können schon ziemlich ruppig sein.
1: Mein Gott, ist doch nicht so, dass ich da nicht drauf vorbereitet war. Aber irgendwann muss das doch mal aufhören.

0: Ahnung.
1: Mann, entspann dich, Mann. Die Beine können wir mal zu wollen. Aber findest du nicht, dass du...
0: Halt einfach deine Klappe, Mann! Es gibt so viele Probleme auf dieser Welt. So viele schlimme, fürchterliche Sachen, die einem passieren können. Und du regst dich auf über jemanden, der dir überhaupt nichts getan hat. Der einfach nur so da ist, wie er ist. Wie scheiß kleingeistig ist das denn? Mann, wie gemein.
1: Ist alles gut bei dir, ey?
2: Alle, wollen wir mal reden?
0: Klar, Tarek muss natürlich quatschen, kann ja nichts für sich behalten.
2: Na, er macht sich eben Sorgen. Wir machen uns alle Sorgen.
0: Ja, ich weiß.
2: Was ist es denn für ein Krebs?
0: Prostata. Nächste Woche beginnt die Chemo, dann seht ihr mich eine Weile nicht.
2: Und in welchem Stadium?
0: Das ist schon etwas fortgeschritten. Wenn man das früher erkannt hätte.
2: Ja, aber das verstehe ich jetzt irgendwie nicht, Ralle. Du weißt doch sonst immer alles. Wieso gehst du nicht zur Vorsorge? Meine Herren.
0: Ja, ich weiß.
2: Gerade Prostatakrebs ist zu 100% im Frühstadium heilbar. Ich mach's auch regelmäßig. Ist nicht angenehm, aber man ist zumindest auf der sicheren Seite.
0: Was soll denn das jetzt? Glaubst du, das hilft mir? Die Vorwürfe? Merkst du, wie du dich wieder einmischst? Ständig mischst du dich ein. Das ist mein Problem, Werner.
3: Ja, aber dafür sind Freunde da. Ja, Tarek, ich, Doris.
0: Doris und ich haben uns getrennt.
3: Warum das denn jetzt auch noch? Ihr seid doch ein super Paar.
0: Mein Vater, der hatte Krebs. Bauchspeicheldrüse. Ja, 2 Jahre hat er gekämpft, am Ende war der nur noch Haut und Knochen. Und meine Mutter, die hat ihm die ganze Zeit beigestanden bis zuletzt. Die war so fertig und dann war am Ende doch alles vergebens. Sowas werde ich Doris nicht antun.
3: Aber Ralle, das ist bei
0: dir... Nicht aber, Werner. Es gibt ein paar Dinge, die gehen nicht mal dich was an.
3: Okay.

0: alles, tut mir leid, dass ich es werde.
1: Ja, ja, ist schon gut.
0: Nee, ich fand es einfach so krass mit deinem Krebs.
1: Ach, und ich wollte nicht, dass du da alleine... Kannst du anders reden, bitte?
2: Ja, Dorn?
3: Was, nächste Woche schon? Wieso geht das so schnell?
2: Ah, ja, okay.
3: Gibt schon einen Gerichtstermin.
2: Okay.
3: Hab gehofft, dass man das noch abwenden kann, aber...
4: Wie viele Läden haben bisher gesagt, dass sie mitmachen?
5: 17.
4: Hier kommt Nummer 18.
1: Ja, so weit kommt's noch. Ich ruiniere doch nicht mein eigenes Geschäft.
4: Komm mal mit.
5: Aber...
1: Hallo, Gabi.
4: Tim, was ist ein Zufall? Das ist mein Neffe. Mhm. Wir versuchen gerade Herrn Lamprecht zu überzeugen, unser Projekt mit Lebensmittelspenden zu unterstützen.
6: Oh, hervorragend, das sollten Sie tun.
1: Meine Güte, sag mal, wie habt ihr denn noch von euch Jodmenschen?
6: Immer noch zu wenig. Lamprecht?
1: Ja.
6: Nur mal aus Interesse, warum genau wollen Sie Ihr Brot lieber wegwerfen, als es Leuten zu geben, die Hunger haben und es gut gebrauchen können?
1: Weil das so nicht funktioniert. Ich muss auch Geld verdienen. Ich habe Kosten, ja, für Zutaten, Angestellte. Miete für den Laden und Steuern. Und dann kommt ihr Teilzeitheilchen an und wollt, dass ich alles verschenke, was ich produziere?
4: Keiner hat gesagt, dass sie alles verschenken soll.
6: Natürlich nur das, was am Ende des Tages übrig bleibt.
4: Was sie ohnehin nicht mehr verkaufen kann.
1: Na, dann habe ich den Leuten mein Brot geschenkt, dann müssen die am nächsten Tag keins mehr kaufen.
6: Ja, aber dann kaufen sie vielleicht meinen Kuchen.
5: Weil sie endlich mal ein bisschen Geld übrig haben.
6: Hm. Es gibt eine Studie, die belegt, dass Geschäftsleute, die Lebensmittel spenden, keinerlei finanzielle Einbußen haben, sondern im Gegenteil sogar

0: dokumentieren.
1: Studie, sagst du?
0: Ich kann Ihnen die gerne zumailen.
1: Aha.
0: Ja, oder ich druck sie aus und bringe sie Ihnen vorbei.
1: Ja, gut, das klingt trotzdem alle ein bisschen nach Schwachsinn. Ich denke mal drüber nach, ja? Könnt ihr nächste Woche noch mal reinschauen, dann gucken.
2: Na, das machen wir doch gerne.
1: Ja, das heißt jetzt aber nicht, dass ich sofort mitmache, ne?
2: Schönen Tag noch.
3: Ciao.
4: Ja, du Rutti, komm mal hier. Hast du so fein gewartet? Bravo, komm, wir gehen nach Hause.
3: Sorry. Hi, ich bin Tim.
5: Ich bin Lina.
3: Hi.
5: Es war echt toll gerade. Nee, wirklich, du hast es so toll in Worte gefasst. Bist du Lehrer oder sowas?
3: Das ist tatsächlich der Plan, ne?
5: Ah.
3: Sieht aber momentan nicht sehr gut aus.
5: Wieso?
3: Ach, kann sein, dass ich bald vorbestraft bin.
5: Ein echter Bad Boy. Du, da halte ich lieber Abstand.
3: Nee, ich tu nix. So einer bin ich nicht. Das ist nur, ich hab...
5: Es war ein Spaß.
3: Ach so.
5: Danke dir für deine Hilfe gerade. Es war echt super.
3: Lina? Hast du heute Abend schon was vor?
6: Irgendwas?
3: Nee.
6: Was wollen die denn hier?
3: Ganz cool. Bleib locker. Ganz locker.
7: Moment!
6: Was?
7: Na?
6: Das ist nicht euer Ernst, oder?
7: Siehst du doch.
3: Wir sind deine Freunde, du Idiot.
8: Alle, egal was ist, wir sind immer für dich da.
6: Boris.
8: Tja. So schnell wirst du mich nicht los. Glaubst du wirklich, ich sorge mich weniger um dich, wenn du mich von dir wegstößt? Ich liebe dich dann noch trotzdem. Das ist es doch. Das Liebe ausmacht Ralle. Füreinander da zu sein, gerade wenn es scheiße läuft.
7: Jetzt sei einfach froh, dass es uns gibt.
3: Mann,
1: ja. Wir sind ja auch froh, dass es dich gibt.
7: So.
6: Ihr seid sowas von übergriffig.
8: Ralle, Prostatakrebs hat eine gute Heilungschance. Da gibt es eine Überlebensrate von 82%.
6: 74% statistisch gesehen, in meiner Altersgruppe.
7: Im Klugscheißer-Wettbewerb gewinnt Ralle sogar gegen dich.
8: Wir schaffen das zusammen, Ralle. Und darauf stoßen wir jetzt an.
7: Da. Hm?
9: Wenn niemand bei dir ist, du denkst, dass keiner dich sucht, du hast die Reise ins Jenseits, vielleicht schon gebucht,

0: So, Leute. Ja, wir müssen. Bleibt ihr noch, oder?
1: Zieh mal weiter. Oh, ich könnte ja, die ganze Nacht bleiben, aber wir müssen morgen so raus.
0: Mein Freund. Alles klar. Ja. Wird schon klappen, wa?
2: Ja. Tschüss, Doris. Wahrscheinlich zu sehen.
3: Bye. Großer. Viel Spaß.

0: Zuerst ein bisschen schlechtes Gefühl, dass wir uns alle so aufgedrängt haben. Aber dann war es doch die richtige Entscheidung. Mhm. Und er und Doris, sie sind echt ein total süßes Paar.
1: Ja.
0: Machst du dir Sorgen um den Prozess?
1: Da holen wir einfach eine falsche Zeugin her. Die frech lügt, ja. Sag mal, was macht...
2: Dorothee! Raus mit dir! Raus, komm! Komm raus da! Hier, komm, mach einen Abgang!
1: Tu mal alles voller Haare.
2: Los, raus!
1: Ist nicht witzig.
0: Du musst auch wegen so einer Lappalie gleich so schwere Geschütze auffahren, ja? Harmloses Container, ein bisschen gerangelt und dann gleich ein Strafprozess. Es geht irgendwie nur noch ums Prinzip. Es gibt überhaupt kein Augenmaß mehr.
1: Wenn Tim deswegen jetzt sein Studium abbrechen muss, das wäre richtig übel.
0: Langsam wächst er dir auch ans Herz, was?
1: Hm? Ach, ja, das ist jetzt ein bisschen übertrieben, aber der ist okay, der Junge.
0: Was sagt denn eure Anwältin, wie eure Chancen im Prozess stehen? So schlimm.
1: Irgendwie verliere ich langsam den Überblick, Gabi. Aber bilde ich mir das ein oder dreht gerade die ganze Welt durch? Jeden Tag was anderes. Wie die Freunde von Tim erzählen mir was von Ökozid- und Mikroplastikkatastrophe. Jetzt haben wir einen neuen Kollegen. Der ist trans. Hm. Ja, das heißt, er war mal eine Frau, ist jetzt ein Mann. Ja, da weiß doch keiner mehr.
0: Nee, der war nie eine Frau, Werner. Ich habe darüber was im Fernsehen gesehen. Der ist nur in einem weiblichen Körper geboren.
1: Ja, das meine ich doch. Was soll das heißen? Also, er ist mit weiblichen Geschlechtsorganen auf die Welt gekommen. So, da ist er ja kein Er. Na, ja. Da ist er eine Frau oder Mädchen, ja? Oder bin ich blöd?
0: Aber jetzt...
1: Ja, jetzt ist er vielleicht ein Mann. Aber wenn er bei der Geburt...
0: Das ist komplizierter, Werner. Komplex ist das.
1: Sagt Ralle auch. Aber warum ist heute alles komplizierter? Kommt denn kein Mensch mehr mit?
0: Musst du ja vielleicht auch nicht. Hm? Wie ist er denn, der neue Kollege?
1: Ja, keine Ahnung. Hab noch nicht mit ihm gesprochen. Mach ich.

0: Männer.
1: Leute, wisst ihr was? Ich habe bereits 2 Kilo abgenommen, ey. Ist das nicht geil? So, wenn ich jetzt richtig dran wäre, dann bin ich in 6 Monaten auf Idealgewicht.
2: Gratuliere, Specky.
1: Danke.
0: Müssen wir dich dann auch eigentlich anders nennen, oder was?
1: Wieso?
0: Ja, weil du bist dann nicht mehr speckig, sondern schlank.
1: Du kannst mich auch schlank nennen.
3: Hey.
4: Okay, Leute, jetzt reicht's. Ich habe mir das lang genug angeschaut. Wenn dieses Verhalten nicht aufhört, wird das disziplinarische Maßnahmen haben. Herr Warburg ist ein Kollege wie jeder andere auch.
5: Eine Süßsache.
4: Und genau das ist das, was ich meine. Diese feigen Zwischenrufe aus der Deckung. Ihr solltet euch schämen, wirklich. Transidentität sollte kein Thema mehr sein. Kollegen, macht euch schlau, redet miteinander. Wenn ihr Fragen habt, fragt. Transsein ist auch nicht irgendwie eine Modeerscheinung, sondern eine Tatsache. Weltweit gibt es so viele intersexuelle Menschen, wie es Rothaarige gibt. In der Wissenschaft spricht man...
6: So ein Schwachsinn.
7: So, Moment mal, jetzt muss ich mich mal einmischen hier. Das kann doch wohl nicht wahr sein. Leute, hört mal her. Ich verstehe das auch nicht alles, das ganze Thema, ja? Aber darum geht's auch gar nicht. Sorry, Peter, aber ich weiß einfach nicht, wie es ist, du zu sein, ja? Muss ich auch nicht. Ist doch scheißegal, ob ich das kapiere oder nicht. Ja? Aber Peter ist so, wie er ist, und der ist in Ordnung, und das zählt. Punkt. Ich verstehe auch nicht, wie manche Leute freiwillig in Ballett gehen oder Sushi essen, ja? Aber ich akzeptiere es. Und darum geht's. Akzeptanz. Das ist nicht so schwer.
8: Naja, ist ja nicht so, als hätte ich mir meine Identität am kalten Buffet ausgesucht wie Sushi.
6: Ja, so habe ich das jetzt nicht...
8: Nee, schon klar, aber es geht ja nicht darum, was ich sein will oder nicht. Es geht darum, wer ich bin.
6: Ja.
8: Und ich bin ein Mann. Ist echt nicht so schwer zu begreifen.
3: Ja. Genau. Transmänner sind Menschen, denen bei ihrer Geburt das weibliche Geschlecht zugewiesen wurde, die sich jedoch als Mann identifizieren. Cis-Männer hingegen...
6: Ja, aber vor allem ist er erstmal ein Kollege, ja? Und die Kollegen bei der Mülle, die waren immer füreinander da, und so bleibt's. Ende. Er hat's schon schwierig genug. Dann müssen wir es nicht noch schwieriger machen mit so blöden Bemerkungen und Beleidigungen. Ich meine, wir sind doch erwachsene Menschen. Da benehmen wir uns auch bitte gefälligst so. Kein Kindergarten.
8: Danke.
6: Ja, ist doch so.
8: Werner. Danke.
6: Kein Thema.
8: Naja, doch. Es ist ja anscheinend doch ein Thema, wie man sieht. Ja.
6: Du kannst mir bei Gelegenheit mal das genauer erklären, wie das so alles ist. So. Wie ist da so alles?
8: Ja, kein Thema.
3: Erklären ist immer gut. Die Leute müssen verstehen, worum es geht.
6: Ja, eben. Meine Rede. Genau. Genau.
9: Hey!
10: Oh, nee, ey. Echt, jetzt reicht's. Gehen Sie bitte einfach, ja?
9: Einfach nur mal zu.
10: Ich hab gar keine Lust, Ihnen zuzuhören, ja? Die ganze Scheiße steht mir bis hier, seitdem das in der Zeitung war. Ich will einfach nur meine Ruhe, ja? Und mein Chef, der macht mir Druck, dass ich eine Anzeige...
9: Ja, aber ich will doch nur...
10: Es interessiert mich einfach nicht, was Sie wollen, ja? Bitte nicht noch so ein Gutmensch-Gefase von wegen... Containern ist ökologisch, sozial, Gerechtigkeit, Nachhaltigkeit, bla bla bla bla bla. Echt, ich hab's auch nicht leicht, ja? Ich muss mich kümmern um meine... Ich muss auch zusehen, dass abends das Essen auf den Tisch kommt, ja? Aber dafür klaue ich nicht in irgendwelchen Supermärkten. Ich gehe arbeiten. Und wenn's sein muss, ja, dann mache ich auch Doppelschichten. Und jetzt kommt ihr und zeigt mich an wegen Körperverletzung? Sag mal, geht's noch?
6: Deswegen bin ich doch hier. Wir können beide das einfach ganz einfach aus der Welt.
10: Wie oft soll ich Ihnen noch sagen, dass ich meine Anzeige nicht zurückziehe, Mann? Mein Chef macht Druck.
6: Dann ziehe ich meine Anzeige zurück.
10: Was?
6: Ja, ich ziehe meine Anzeige zurück. Wenn du morgen früh um 6 Uhr bei uns auf dem Betriebshof erscheinst.
10: Ich zu Ihnen. Was soll ich denn da? Ich
6: will dir was zeigen.
10: Und dann ziehen Sie die Anzeige zurück.
6: Ja.
10: Einfach so. Alles, was ich tun muss, ist bei ihnen auftauchen und das war's.
3: Okay, wo ist der Haken?
7: Gibt keinen Haken. Morgen früh, 6 Uhr, Falkenbeckstraße.
10: Ja. Ja, okay.
7: Okay.

0: Mann, Mann, Mann, was ist denn jetzt? Hab mich wieder auf was eingelassen. Alle, wenn du mal frei machen willst, hast du es, ne?
1: Nee. Hab bald länger frei, als mir lieb ist.
0: Ah, da ist er. Ah, da bist du ja. Alles klar. Pass auf, wir duzen uns. Ich bin der Werner. Ralle, Tarek.
2: Marc, hallo.
3: Hi.
0: Herzlich willkommen.
2: Okay. Und da steige ich jetzt ein, dann fahrt ihr mich zum Stadtrand, dreht mir den Hals um und entsorgt mich im Sondermüll?
3: Genau.
1: Streng genommen bist du Biomüll. Da rein.

0: Ja, pass auf. Da hinten hat sich ein Kollege von mir in der Wohnung angeschaut, ja. Scheiden lassen musste ausziehen. 32 Quadratmeter für 752 Euro.
1: Für 32 Quadratmeter?
2: Das war mal ein Arbeiterviertel hier.
1: Tja, Alter. Tja, gibt ja auch billigere Wohnungen.
0: Ja, wenn du eine kriegst. Stehen ja mittlerweile 50 Bewerber an der Tür.
1: Ja. Und du brauchst das erst gar nicht zu versuchen, wenn du Bögtölt mit Nachnamen heißt.
2: Wenn du vernünftig wohnen willst, kostet das.
0: Und da hinten, weißt du? Doch Menschen, die haben überhaupt kein Dach über dem Kopf.
1: Ist das euer Plan? Ihr zeigt mir, wie arm Berlin ist und schmelzt damit mein steinernes Herz?

0: Sag mal, das da sind alles 1-Euro-Jobber. Die machen genauso einen guten Job wie wir, bekommen dafür aber viel, viel weniger.
1: Findest du das nicht ungerecht?
2: Ja, klar, gibt Leute, die haben es schlecht. Aber das sind doch alles extreme Einzelfälle.
3: Ach, Marc, jetzt hör mal genau zu. Ich bin jetzt fast seit 30 Jahren bei der Mühle. Ja? Und ich kenne diese Stadt und ihre Menschen sehr, sehr gut. Und eins kannst du mir glauben. Es gibt jede Menge Einzelfälle. Und die Menschen, die Essen aus dem Container annehmen, die brauchen das auch.
0: So, weiter.

0: Mahlzeit.
1: Hi.
0: Hi. Hat alles geklappt?
2: Alles bestens.
0: Super.
2: Hey, Ralle, setz dich.
0: Hier. Oh ja, das sieht gut aus.
3: Na?
0: Was sieht gut aus?
2: Nimm den Platz. Na, fangt an.
3: Alles aus Containeressen gekocht, nehme ich an?
0: Jupp, alles aus der Tonne.
2: Bitte.
4: Ist gut, ne?
3: Ja, schmeckt gut. Und es ist mir auch schon klar, dass vieles weggeworfen wird, was man noch gut essen kann. Ich bin nicht blöde. Ich sag nur, niemand muss das Zeug essen, um zu überleben. Selbst wenn man Hartz IV bekommt, kann man sich gesund ernähren. Isst man halt Kohl und Kartoffeln. Und wenn man sich was kaufen will, guter Tipp, arbeiten gehen. Irgendwo gibt's immer einen Job.
5: Ich krieg Hartz IV. Und ich kann nicht arbeiten gehen, weil ich alleinerziehende Mutter von 3 Kindern bin. Das ist mein Job.
3: Ja, okay, aber dann zahlt der Staat dir Miete, Wasser, Strom und schießt mich tot und obendrein kriegst du noch Geld zum Leben.
5: Ja, für Kartoffeln und Kohl und Karotten ist genug drin.
6: Aber Billigfleisch kaufe ich nicht, also sind wir Zwangsveggies.
5: Aber dann gibt's halt noch Weihnachten und Geburtstage und die Kids brauchen ständig neue Klamotten, die wachsen ja wie die Pilze. Meine Große wird schon gemobbt, weil alles Secondhand und Billigzeug ist. Aber immerhin, wenn sie nicht viele Freunde hat, dann wird sie auch nicht ständig auf Geburtstagsfeiern eingeladen. Das heißt, ich muss auch nicht ständig Geschenke kaufen.
7: So bleiben dann die armen Leute unter sich.
5: Wenn es Klassenfahrten gibt und die Eltern fragen, wie viel Geld sie den Kindern mitgeben sollen, dann würde ich mich am liebsten unterm Stuhl verkriechen.
3: Es gibt doch Zuschüsse für alles Mögliche.
7: Viel weniger, als man denkt.
5: Aber mit Containerfood bleibt ein bisschen Geld übrig. Keine Ahnung, mal ein Eis für die

0: Oder einen Ausflug ins Freibad. Von sowas wie Urlaub träumen wir ja noch nicht mal. Leben ist doch nicht nur Essen. Ich liebe meine Kids. Die sind mein Ein und Alles. Und natürlich will ich, dass die glücklich sind. Ich will nur das Beste für die. Das ist doch normal. Wenn ich jemanden liebe und mich um den kümmere und der mich braucht, dann tue ich doch alles für den.
1: Ja. Das verstehe ich.

0: Außerdem schmeckt's.
1: Guten.
0: Guten.
2: Das ist wirklich sehr lecker, Liebling.
0: Ja.
3: Morgen, Liane.
4: Hallo.
0: Bitte schön.
3: Danke.
4: Tschüss.
3: Danke schön.
4: Tschüss. Tschüss.
1: Hör zu, Mann. Es tut mir echt leid, wie das gelaufen ist. Ich wollte nur abhauen, als ich aus dem Container geklettert bin. Aber du bist gleich...
3: Was? Du warst das?
0: Ey.
3: Du bist der Typ aus dem Container? Wegen dir habe ich den ganzen Scheiß Ärger, oder was?
1: Ja, sorry. Ich dachte, das war klar. Aber den Ärger hast du dir selbst eingebrockt. Du hast mich voll brutal angegriffen. Du hast mir voll ins Gesicht geschlagen.
3: Bescheuert? Das ist mein Job, du Arsch! Typen wie dich festzuhalten.
0: Jungs, was soll denn der Scheiß? Wir sind doch alle auf einer Seite.
5: Hey. Komm, beruhigt euch mal. Setzt euch.
6: Hey, setz dich, komm.

0: Sag mal, Marc, wie viel verdienst du eigentlich in deinem Job? Wenn die Frage jetzt nicht zu indiskret ist.
1: Ein Euro über Mindestlohn.
2: Und dafür zerrt sich dein Chef vor Gericht.
3: Das ist doch Wahnsinn.
4: Du riskierst, dass du verurteilt wirst. Dann bist du vorbestraft. Und dein Chef geht überhaupt kein Risiko ein. Und wofür das alles?
1: Weil ich sonst gefeuert werde. Ja, dann such dir halt was Neues.
5: Irgendwo gibt's immer einen Job.
2: Schau mal, hier ist doch keiner kriminell. Tim steigt in die Container, um Leuten zu helfen, und du bist vielleicht ein bisschen zu energisch auf ihn zugegangen. Ja, weil du einen guten Job machen willst, klar. Wir haben die Anzeige wieder zurückgezogen. Und wir hoffen, dass du das auch nicht durchziehst.
1: Ja. Okay.
2: So, jetzt gebt euch mal die Hand und dann ist das Ding vergessen. Okay?
1: Danke, Mann. Und nichts für Unmut.
2: Ja, ja. Gut, ich geh dann mal.
5: Nee, warte mal, gib noch Nachtisch. Setz dich.

0: Hallo. Hi.
1: Guck mal. Ja, das haben wir für euch gesammelt.
2: Oh, das ist ja toll.
0: Oh, lieben Dank. Das
1: Kiste könnt ihr auch behalten.
2: Ja, vielen, vielen Dank.
1: Gerne.
0: Danke.
2: Tschüss.
0: Tschüss.
3: Was würdest du denn gerne machen beruflich? Du bist doch noch jung, kannst doch noch mal ganz neu durchstarten.
4: Ich weiß auch nicht. Ich habe früher gerne mit Holz gearbeitet.
3: Das ist super. Das Handwerk sucht wie blöde.
5: Hm. Aber das gibt's doch nicht.
6: Werner, tu doch was!
5: Werner.
7: Also mal dieser Hund, also will den nicht jemand adoptieren?
5: Es muss mal jemand sein, der dreimal am Tag mit dem Börse geht, Herrschaft.
7: Ja? Sag mal.
5: Und gib ihm doch was.
7: Nein, der hat doch schon zwei geklaut. Lass mal jetzt sein. Nein, gib nichts mehr. Abflug.
5: Siehst du, wie so ein Zuber.
7: Meine.
8: Mensch, Werner, das mit dem Essen, das war der Hammer. Danke.
7: Ja.
8: Danke.
7: Ja, okay.
8: Du bist echt eine coole Sau, Mann. Und noch was? Ihr habt mich bald von der Hacke. Ich zieh mit Lina zusammen. Mhm.
5: Aber ihr habt euch doch gerade erst kennengelernt.
8: Ja, ist auch mehr so, ich weiß auch nicht, wir nennen es erstmal WG. Mhm. Ich will euch ja nicht länger auf die Nerven gehen und für Lina ist das auch gut. Ich kann ihr was zur Miete beisteuern und mich mit um die Kids kümmern. Und sie ist toll, oder?
5: Ich freue mich für dich, Tim.
8: Danke. Ciao.
9: Tim, und was ist dann mit dem Krawallköter?
8: Nee, sorry, eine von Linas Töchtern ist allergisch gegen Hunde.
7: Heißt?

0: Mahlzeit.
1: Mahlzeit.
2: Mahlzeit.
1: Immerhin grüßen die Kollegen dich jetzt.
2: Ja, manchmal reden sie sogar mit mir. Bis zu drei Sätze. Nimm ernst, wird langsam besser. Mühsam ernährt sich das Eichhörnchen. Apropos Ernährung. Mahlzeit.
3: Mahlzeit.
4: Mahlzeit.
2: Ich habe dein Diätdrama beobachtet und du irrst dich. Nicht alles, was gesund ist, schmeckt scheiße. Gibt so geile Sachen. Ich habe hier Linsen-Hähnchensalat mit Koriander. Wenig Kalorien und Kohlenhydrate. Viele Ballaststoffe. Hau rein.
1: Peter hat mal Koch gelernt.
2: Ja, es war mir dann zu stressig in der Küche.
4: Dann probieren wir mal, Mann.
3: Sieht gut aus.
4: Ist gut. Das ist der Hammer.
3: Sehr gut. Total.
4: Sehr gut. Probieren.
2: Hey, iss mal ganz in Ruhe auf und gib mir die Dose ein andermal zurück.
4: Dankeschön.
1: Aber abgewaschen.
3: Ja, das ist sehr gut.
5: Tja, letzter Tag im Dienst.
3: Ja.
5: Montag beginnt die Chemo. Wenn alles gut läuft, bin ich in 8 Wochen wieder da.
4: Scheiße.
3: Ja.

0: Fahrer wird mir schon fehlen auf der Tour. War um seine Klugscheißerei.
1: Aber ist okay, wenn Peter so lange bei euch mitfährt?
0: Klar, so ein feiner Kerl.

0: Ey, wir hatten früher auf der Schule auch so einen, ne? Der hat sich geschminkt. Also richtig so mit Lippenstift und Zöpfchen und so weiter.
1: Eine. Ha? Auch so ein Nee.
0: Ja, so ein Nee, von mir aus auch. Heutzutage wird so ein Riesenalarm um so ein Thema gemacht. Ne? Jeder ist doch so, wie er ist. Ah, hat Timmy erzählt. Milch ist mindestens 2 Wochen länger haltbar, als auf der Verpackung steht.
1: Was?
0: Na, geschlossen natürlich.
1: Ja, muss man halt wissen, sowas, ne?
0: Weiß keiner. Na, die war schon ganz lange offen.
1: Hier, guck mal. Ach, nee, Mann.
0: Ich bin so gefreut, so einen schönen Kaffee.

0: Guten. Angie, 3 Helle, 2 Spritz, 2 Espresso.
1: Gibst du mal Zitronen?
0: Haben wir noch Forelle?
1: Aus.
0: Okay. Und hier. Scheiße. Birgit, du musst mir helfen.
1: Was ist los?
0: Siehst du den Typen da? Tisch 14?
1: Was mit dem?
0: Das ist mein Bruder. Der ist hinter mir her. Meine Familie hat mich zwangsverheiratet. Ich hab dir das nie wirklich erzählt, aber... Mein richtiger Name ist Aisha. Aisha Aslan.
1: Mein Gott, das kann man sich bei dir gar nicht vorstellen.
0: Ich bin abgehauen von meinem Mann, weil ich wollte kein Kopftuch mehr tragen und auch überhaupt.
1: Der schaut gar nicht aus wie ein Türke.
0: Glaub mir, er ist einer von den Schlimmsten. Der nimmt mich sofort mit, wenn er mich hier sieht.
2: Tisch 13 will jemand zahlen.
0: Bitte, Birgit, ich kann da jetzt nicht raus. Du musst mir helfen, ja?
3: Freundin.
1: Was darf sein?
3: Ich hätte ganz gern den Schweinsbraten und ein Helles.
1: Schweinsbraten ist aus.
3: Nimm ich die Forelle?
1: Sowieso aus.
3: Aha. Ja, was haben Sie da noch?
1: Eigentlich ist alles aus.
3: Aha.
1: Dann können Sie wieder gehen.
3: Entschuldigung, was läuft denn hier? Gibt's ein Problem?
1: Der Mann will die Eiche mitnehmen.
3: Wer ist Eiche? Ja, wie heißt denn Eiche?
1: Die Sandra, unsere Neue, die heißt eigentlich Eiche.
3: Ach so. Ah ja. Okay, gut, dann müssen Sie mich verwechseln.
1: Jetzt tun doch nicht so, Sie wissen genau, wer Eiche ist. Ich rede von Ihrer Schwester. Aufgelauert wurde ihr der türkische Macho.
3: Entschuldigung, sehe ich vielleicht aus wie ein türkischer Macho?
1: Die sagt doch gar nichts. Zurückbringen will er sie zu einem Mann, den sie nicht wollte. Und dann einen Schweinsbraten bestellen, das sind mir ja die Liebsten. Erst dann eine Fromma und dann...
3: Stimmt das?
0: Servus.
3: Servus.

0: Staatsanwaltschaft hat das Verfahren eingestellt.
1: Matthias, komm doch mal! Hier oben!
2: Was wollen Sie damit sagen?
0: Das ist eine freie Meinungsäußerung. Im Sinne des Grundgesetzes haben Sie das anders aufgefasst?

0: meine Dusche. In Zürich war in der Gepäckabfertigung nach dem Boarding ein Koffer übrig, also alles Gepäck wieder raus, die Passagiere aufs Rollfeld, damit jeder seinen Koffer identifiziert und das alles nach zweimal Paris hin und zurück. Ich hab dich vermisst.
1: Ich dir auch.
0: Guck mal, hab ich dir mitgebracht.
1: Was? Ach du, ich muss morgen leider nach Dresden.
0: Oh nein.
1: Oh ja, es gibt ein paar Probleme mit den Klimaanlagen.
0: Wie lange bist du denn dann weg?
1: Wenn wir Pech haben, dann müssen wir die Pläne für die Luftschächte komplett neu berechnen. 2 Wochen kann das schon dauern.
0: 2 Wochen? Da habe ich mich so auf dich gefreut und jetzt fährst du schon wieder.
1: Hm, das sagt die Richtige. Vivian, ich habe mal über uns nachgedacht. Willst du nicht zu mir ziehen? Ich meine, du in London, ich in München, dein ewiges Hin und Her, das ist doch echt.
0: Du, ich weiß gar nicht, ob ich so schnell aus dem Mietvertrag rauskomme.
1: Hast du Angst, dass das was Ernstes ist?

0: Mir ist halt was Komisches passiert. Ich sehe da nicht aus wie ein türkischer Macho, oder?
1: Manchmal, vielleicht.
0: Hey,

0: Mein Gott, ich bin ja so froh, dass unsere Jungs endlich die mittlere Reife haben.
1: 2,1. Damit kann er aufs Gymnasium.
0: Was aufs Gymnasium? Ich dachte, er möchte Polizist werden, wie sein Papa.
1: Ja, das kann er doch immer noch machen nach dem Abitur.
0: Was ist jetzt mit der Abschlussfeier?
1: 6 Elternbeiräte, 6 Meinungen.
0: Und jetzt haben sie es ja schon auf Herbst verschoben.
2: Doro, dein Sohn ist am Telefon.
1: Ja, jetzt nicht.
2: Er will aufs Waldfest.
1: Das kommt überhaupt nicht in Frage.
2: Kannst du ihm das vielleicht selber sagen?
1: Conny, kannst du das nicht bitte machen? Mich kocht er nur wieder weich.
2: Ich versuch's. Du, Jakob, hör mal zu.

0: Oh, ist das ein Sauwetter. Warum hast du eine Waffe?
1: Sparkasse am Markt ist überfallen worden.
0: Ja, das habe ich gehört.
1: Wir mussten dem SEK Rückendeckung geben.
0: Aber ich dachte, dass du...
1: Die brauchten da jeden Mann. War richtig gut, mal wieder mit den Jungs draußen zu sein.
0: Ich bin froh, dass du seit der Sache nicht mehr auf Streife gehst. Wo ist denn Jakob?
1: Unten. Hat die Tür zu.
0: Der ist sauer, weil ich ihn nicht aufs Wald festgelassen habe.
1: Warum?
0: Weil er sich da besäuft.
1: Die ganzen Kumpels aus seiner Klasse sind da.
0: Ja, du weißt genau, was da los ist. Ihr macht da jedes Jahr Razzia.
1: Das gehört dazu.
0: Er ist 15.
1: Wir sollen die anderen ernst nehmen. Wenn du ihm immer alles verbietest, was Jungs in seinem Alter eben so machen.
0: Ich mach mir halt Sorgen.

0: Ich habe angeklopft. Bist du noch sauer? Ja, kommt nächstes Jahr vielleicht, hä?
1: Huh? Aber du mir denkst, ich mach Scheiß.
0: Ja, du vielleicht nicht, aber die anderen.
1: Ist doch einfach mal liegen. Warum können wir unser Abschlussfest nicht auch im Neo machen? Ist halt total cool gewesen dann letztes Jahr.
0: Du weißt ganz genau, was da los war. Der Elternbeirat ist gegen eine Diskothek.
2: Wenn wir die Aula ein bisschen hübsch dekorieren, dann wird das schön.
1: Dekorieren?
2: Ja.
1: Ist doch scheiße.
2: Ich wollte einen DJ bestellen aus München.
1: Das ist voll peinlich. Hast du keine Ahnung?

0: habe kein Ding. Ich habe angerufen.
1: Was meinen Sie mit Geschichten? Können Sie das konkreter beschreiben?
0: Mein Freund denkt, dass ich Stewardess bin.
1: Und das sind Sie nicht?
0: Nein. Ich bin Kennerin.
1: Warum haben Sie mir erzählt, dass Sie Stewardess sind?
0: Langstrecke London-Singapur hört sich einfach besser an als Spätschicht im Schrammelwirt. Er hat mich gefragt, ob ich zu ihm ziehe. Aber wie soll denn das gehen? Ich meine, ich kann doch nicht jedes Mal meine Koffer packen und...
1: Was glauben Sie, passiert, wenn Sie ihm die Wahrheit sagen?
0: Das kann ich nicht. Ich bin nichts, gar nichts. Wenn er das rausfindet, der wird mich hassen.
1: Das ist das Bild, das Sie von sich haben. Ich sehe vor mir eine intelligente, starke, fantasievolle Frau.
0: Das ist doch Bullshit. Ich bin einfach nur krank im Kopf.
1: Es wäre Teil einer Therapie, herauszufinden, warum es Ihnen so schwerfällt, die Wahrheit zu sagen.
0: Aber das habe ich Ihnen doch gerade erklärt. Das war ein Fehler hier.
1: Das ist das, was Sie immer tun, fliehen. Ich dachte, Sie sind hergekommen.
2: Wir könnten doch heute Abend ins Kino gehen.
3: Ich weiß nicht. Was gibt's denn?
2: Der neue Bond ist angelaufen.
3: Ja, ist doch bestimmt ausverkauft.
2: Und diese Komödie mit George Clooney?
3: Die soll ziemlich langweilig sein.
2: Sagt wer?
3: Ein paar Kollegen haben den gesehen.
2: Der skandinavische Krimi, den wolltest du auch unbedingt sehen.
3: Ich habe eigentlich gar keine Lust heute.
0: Dann gehe ich alleine.

0: Michelle? Michelle, hey!
1: Doro?
0: Ja?
1: Ich werd verrückt.
0: Wie lange ist das her? 20 Jahre? Mensch!
1: Mindestens, ja. Hallo.
0: Wohnst du wieder in München?
1: Nein, nein, ich bin ja nur auf der Durchreise, hab gerade ein paar Tage frei, dachte ich, guck mal an meinem alten Kiez vorbei. Und du, wie geht's dir?
0: Durchreise. Oh.
1: Ach du, mal hier, mal da, hauptsächlich Berlin. Und du? Mann, Kind, Hund, oder?
0: Ja. Kannst du dich an Matthias erinnern?
1: Der Lockenkopf? So ein bisschen klemmig?
0: Na, Matthias ist doch nicht klemmig.
1: Ach komm, der Typ hat doch nie den Mund aufgekriegt, oder?
0: Ich bin mit ihm verheiratet.
1: Ach so. Ja, hab ich mir damals schon gedacht, dass der verliebt in dich ist.
0: Na, ich hab mir gar nichts gedacht. Also, erst nachdem er mir seitenweise Briefe geschrieben hat. Sehr romantisch.
1: Oh, schön. Zuerst bin ich nach London. Hab ich gejobbt und studiert. Ja, und dann bin ich nach Paris gegangen. Mhm. Hab da noch 3 Semester studiert.
0: Was machst du denn jetzt?
1: Danke. Musikbranche. Ich pendle ständig zwischen München, Berlin und New York hin und her. Kennst du die Beddows?
0: Ja klar, die hört Jakob rauf und runter.
1: Ich bin ihre Managerin.
0: Ist nicht wahr.
1: Doch, sind eigentlich ganz normale Jungs. Hab die mal auf einer Party kennengelernt. Da waren sie noch nicht so hip. Tja, und jetzt halte ich ihnen den ganzen Kohlescheiß vom Hals, damit sie ihre Musik machen können.
0: Wahnsinn.
1: Ja, meistens.
0: Treffe ich dich da auf der Straße.
1: Und? Hast du noch Kontakt zu den anderen?
0: Nee, als du dann weg warst, da haben wir die WG ganz schnell aufgelöst. Du hast das irgendwie alles zusammengehalten.
1: Tja. War schon eine lustige Zeit damals.
0: Was war denn eigentlich los damals? Auf einmal warst du weg. Zettel auf dem Tisch, die Miete für 3 Monate und Ende.
1: Ach du, erinnere mich bloß nicht daran. Ich konnte nicht anders. Ich hatte eine Affäre. Mit einem Politiker.
0: Echt jetzt?
1: Ja. Ich durfte mit niemandem drüber reden. Er wollte, dass ich mit ihm komme, sonst hätten wir uns nicht mehr gesehen.
0: Und dann?
1: Ist nicht lange gut gegangen. Am Ende musste ich sogar noch eine Verschwiegenheitserklärung unterschreiben und das war's.
0: Arschloch.
1: Arschloch. Cheers.
0: Weißt du noch? Unsere Nächte im Crash? Oh.
1: Schlimmste Abstürze ever. Aber geile Zeit. Gut. Gibt's es noch?
0: Ich glaub schon.
1: Komm.
0: Du willst dich doch hier nicht anstellen.
1: Komm, jetzt wird nicht gekniffen. Ich will tanzen.
0: Oh, nee. Lieber nicht. Komm.
1: Komm.
0: Was machst du denn jetzt?
1: Ich hab eine Idee.
0: Ist jetzt nicht dein Ernst?
1: Jetzt komm schon. Stell dich nicht so an.
0: Okay. Und wenn uns jemand sieht?
1: Oh, du hast dich überhaupt nicht verändert.
0: Das ist ein Albtraum.
1: Oh, ist das... Ich fang dich auch.
0: Hier.
1: Oh, super geschafft.
0: Mensch.
1: So. Und ab jetzt überlässt du es mir, ja?
0: Was machen wir?
1: What's up? Hi, ist Joseph da? Der erwartet uns.
2: Joseph?
1: Ah, den Namen seines Chefs sollte man schon kennen, junger Mann.
2: Joseph. Ja, klar, der ist oben.
3: Hallo.
0: Kennst du den Besitzer?
1: Nein, natürlich nicht. Aber er eben ja auch nicht.

0: bei dir. Everybody's looking for something.
1: So, und jetzt?
0: Gehe ich ins Hotel.
1: Oh nee, das ist aber öde. Komm noch

0: nach Wolfratshausen, bitte. Geht die nächste U-Bahn.
1: In 2 Minuten. Oh, das war der schönste Abend seit langem.
0: Meiner auch.

0: Morgen.
1: Hallo.
2: Hi. Immer noch so eine Plaudertasche wie früher, was?
1: Sag mal, liegt der Michel im kleinen Zimmer?
3: Der hat sie doch nicht geweckt, oder?
1: Hiermit total erschrocken.
3: Ich habe sie gestern zufällig in der Stadt getroffen und wir hatten einen sehr lustigen Abend.
1: Wieso schläft sie hier?
3: Sie ist ein paar Tage in München und da habe ich sie eingeladen, bei uns zu wohnen. Sie wollte dich auch mal wiedersehen, nach so langer Zeit.
1: Mich? Hm? Doch nicht wusste, wie ich heiße.
3: Doch, hat sie. Stell dir vor, sie managt die Beddows.
1: Kann ich nicht.
3: Natürlich kennst du die. Jakob hört die rauf und runter.
1: Michel hat sich doch nie für Musik interessiert.
3: Nimm mal dein Glas. Hallo?
1: Ah, alle. Ich werde übrigens wieder auf Streife fahren. Der Dienststelle hat mich gefragt.
3: Was? Und sowas besprichst du nicht mit mir?
1: Was ist denn das Problem?
0: Morgen.
1: Morgen? Lange nicht gesehen.
2: Allerdings.
3: Das war doch anders ausgemacht. Ich verstehe das nicht. Ich dachte, du bist froh im Innendienst.
1: Ja, damals nach dem Unfall.
3: Unfall? Du bist angeschossen worden von so einem Irren.
2: Angeschossen?
3: Beim Einsatz.
2: Oh, bist du bei der Polizei?
1: Ja, aber meine Frau scheint es vergessen zu haben. Büro ist einfach nichts für mich. Ich bewege mich viel zu wenig.
3: Du wirst auch nicht jünger. Guten Morgen. Das ist Michelle, eine alte Freundin von mir. Und von deinem Vater. Hi.
1: Was bist denn du schon so früh auf?
4: Ich wollte nach München rein. Meine Gitarrenseiten kaufen.
3: Jetzt nach München, allein?
4: Ja, Mama. Echt jetzt? Nimmst du mich mit?
1: Klar. Bitte euch.
3: Tschüss.
0: Tschüss.
3: Verstehe ich nicht. Jetzt ist auf einmal wieder total scharf drauf, auf Streife zu gehen.
2: Hat wahrscheinlich keine Lust, sich seinen Hintern im Büro platt zu sitzen.
3: Das hätte aber wirklich mit mir absprechen können.
2: Was willst du, dass er dich jetzt auch noch um Erlaubnis fragt, oder was?
3: Nein. Aber wir hätten reden können, vielleicht.
2: Hättest du ihn doch sowieso nur umstimmen wollen, hm? Siehst du, und genau deshalb hat er es nicht gemacht.
5: Hast du schon mal überlegt, was machen zu lassen?
2: Rumschnibbeln?
5: Mhm. Ist doch ganz normal heute, machen doch alle. Weil hier so ein bisschen mehr wäre auch besser.
2: Was denn, Quatsch? Du siehst super aus.
3: Hm. Bleibt doch nur eine Nacht. Wir grillen heute Abend.
2: Grillen?
3: Ja, Matthias hat einen Heizpilz gekauft, den will er unbedingt ausprobieren.
2: Meinst du, das ist ihm recht?
3: Ach, der. Weißt du, seit ich verheiratet bin, ich habe schon lange keine so richtige Freundin mehr. Wie dich. Und die hätten es auch mal wieder nötig.
2: Mach's nicht zu kurz.
3: Nein. Oh Gott, die Breisinger. Der gehört das Neo.
6: Grüß dich, Doro.
3: Servus, Evi. Na, was verschafft uns die Ehre?
6: Da haben wir einen Termin.
7: Ja, normalerweise gehe ich zu meinem Friseur in der Stadt, aber die Conny muss mir nur einen Ansatz nachfärben. Da kann es nicht zu viel versauen.
3: Die Conny kommt gleich.
7: Und? Ich habe gehört, ihr geht's jetzt doch in die Aula. Das wird sicher super, so ein festlicher Rahmen.
3: Ja, wenn du nicht auf deinen Alkoholausschank verzichten willst.
7: Ich habe eine Kneipe und kein Eisdeal.

0: So?
1: Ja, ich habe nämlich eine Überraschung vorbereitet.
0: Was denn?
1: Das siehst dann schon.
2: Ach, die Frau Preisinger.
1: Conny, da tust du der Pflege in die Haare. Schaut ein bisschen strapaziert aus. Aha.
0: Aber nichts mit Silikone, gell? Die machen das Haar so schwer.
1: Blöde Kuh, blöde.
0: Was hast denn du für eine Überraschung?
1: Na, keine. Erst dachte ich, eine Motto-Party Hollywood oder so, aber das ist vielleicht. Feuerwerk geht nicht, hat die Schule aus feuerpolizeilichen Gründen verboten. Ja, dann wollte ich einen DJ engagieren aus München, aber das fand Jakob blöd. Mir fällt einfach nichts Gescheites ein.
0: Das kann doch nicht sein, da musst du irgendwas geben.
1: Aber nicht in Wolfratshausen.
3: Motto-Party?
1: Ja.
3: Ist doch kein beschissener Kindergeburtstag.
1: Jakob. Du hast mich jetzt schon. Ich kann ja nur verlieren. Dem ist total peinlich, dass seine spießige Mutter dieses ganze Fest organisiert.
0: Jetzt hör doch mal auf, dich klein zu machen. Du bist ja nicht spießig.
1: Ich hab mich schon verändert.
0: Ich könnte ja mal die Jungs fragen.
1: Hm? Welche Jungs? Die Pedos? Das meinst du jetzt nicht ernst? Die kommen doch nicht hier nach Wolfratshausen.
0: Na, aber hallo, wenn ich sag für meine Freundin.
1: Das wäre ja der Hammer. Da würde Jakob total ausflippen.
0: Aber sag ihm nichts, bevor es nicht fest ist, okay?
1: Hast recht. Jakob!
4: Soko!
1: Nein, er soll nur den Grill anschmeißen.
4: Ach so.
1: Der hat bestimmt die Kopf.

0: mal die Kopfhörer ab.
1: Doro möchte, dass du hochkommst.
2: Komm gleich.
0: Hallo, Schatz. Na, wie geht's dir?
3: Abgesehen davon, dass hier die linke Hand nicht weiß, was die rechte tut, alles super.
2: Ich wollte nur kurz eine Stimme hören.
3: Wo bist denn du?
0: Die haben mich auf eine Langstrecke geschickt nach Abu Dhabi. Oh, es ist so heiß hier. Ich sehe direkt auf eine Horde Kamele. Warte mal ganz kurz. Mein Vater, dement. Dem muss ich immer Geschichten von Tieren erzählen. Du sollst den Grill anwerfen.
2: Mhm.
3: Wer war denn das?
0: Ach, nur der Zimmerservice.
2: Entschuldige. Scheiße, Eifersucht. Mann, du bist aber auch
3: so viel unterwegs. Bist du da, wenn ich wiederkomme?
0: Ja, ich denke schon.
4: Weißt du, wo die elektrische Stichsäge ist?
5: Garage.
4: Nein, wahrscheinlich hat sie wieder irgendwo in den Keller gepackt. Ewig dieses Geräume.
5: Wozu brauchst du denn jetzt die Stichsäge?
4: Da wollte ich dem neuen Kollegen mitgeben, der baut gerade seine Küche ein.
5: Also, ich suche sie gleich, wir essen jetzt erstmal.
4: Weil der wartet draußen.
5: Ja, dann hol ihn rein, er soll mitessen.
4: Was, jetzt?
5: Warum nicht?
4: Ja, aber der hat doch bestimmt was anderes vor.
5: Jetzt frag ihn halt.
4: Ich kenne ihn doch kaum.
5: Und dann leihst du ihm deine Stichsäge.
4: Doch was anderes.
5: Ohne Küche kann er schwer kochen.
4: Du immer.
5: Jetzt reicht's mir. Der Arme, er steht da draußen vor der Tür.
6: Hallo. Hallo, ich bin die Doro.
2: Hi.
6: Willst du nicht reinkommen? Matthias sagt, du hast noch gar keine Küche.
2: Nee, ist schon okay.
6: Jetzt bist du schon da. Wir grillen, wir haben genug zu essen. Komm.
2: Ja?
6: Ja.
0: Abend.
4: Abend.
2: Hi. Vinny, Kollege von Matthias.
0: Michelle.
5: Das ist Michelle, eine Freundin von mir. Gut, komm.
4: Ich hoffe, du hast genug kaltes Bier da.
5: Ja. Hast du dich schon eingelegt?
2: Naja, geht so. Es hat doch ganz schön viel Stress mit so einem Umzug.
0: Oh, danke.
5: Bist du versetzt worden?
2: Ja, ich wollte eigentlich schon länger nach München.
5: Du bist in Wolfratshausen gelandet, so ging's ja Matthias auch. Setz dich doch.
2: Ja, aber die Kollegen sind nett und bin ja eigentlich ein Landei.
5: Wie weit seid ihr denn, Jakob?
7: Ist gleich fertig.
5: Und hast du Familie?
4: Das geht jetzt ja auf.
2: Ich bin nicht verheiratet, wenn du das meinst. Das
5: kann man noch fragen, da muss man doch nicht drum herumreden. Was du immer hast.
4: Wann ist denn eigentlich die Abschlussfeier vom Jakob?
5: Übernächsten Freitag. Das habe ich ihm jetzt wirklich schon dreimal gesagt, ja?

0: Also wir haben damals kein so ein Theater gemacht um unseren Abschluss.
1: Wenn alles klappt, dann wird das der Hammer. Michelle managt die Beddows.
2: Echt?
1: Ja.
3: Beddows kenne ich gar nicht.
0: Das ist eine Teenie-Band.
2: Du kennst sie doch gar nicht. Die sind richtig gut. Ich kann euch ein Video zeigen.
0: Jakob, jetzt essen wir erstmal, ja?
2: Wie sind die sonst so?
4: Easy.
1: Vielleicht kommen die ja.
2: Die Beddows. Auf unser Fest.
4: Deine Mutter hat so lange auf mich eingeredet, konnte ich nicht anders.
2: Geil. Ich sofort posten.
1: Inni, Jakob, warte mal. Jakob!
2: Super.
5: Komm, ich klapp's. Flieg morgen nach Berlin und red mal mit den Jungs. Mal gucken.
1: Oh, Berlin. War ich das letzte Mal, da war Jakob 6.
3: Okay.
1: Ach, der ist schon süß.
5: Winnie? Hm. Findest du?
1: Jetzt gib doch zu, du findest den auch attraktiv.
5: Quatsch.
1: Es gibt noch Nachtisch.
3: Ha?
1: In der Küche.
3: Na, danke. Morgen beim Squash merke ich es dann wieder.
5: Oh ja.
1: Du spielst Squash? Da könnt ihr doch mal zusammengehen.
0: Ich hab's auch schon ewig nicht mehr gespielt.
1: Ja, liegst mir doch ständig in den Ohren, dass du wieder damit anfangen willst.
5: Spiel du doch mal mit Winnie Squash.
1: Ich kann das doch gar nicht.
3: Können wir mal die Halle mitten, wenn du magst?
1: Ja.
0: Ich weiß nicht, ob.
6: Ist die Michelle schon im Bett?
1: Ja, die war so müde. Der Winnie ist ja wirklich nett. Warum willst du denn nicht mit ihm squashen?
6: Michelle.

0: Wir müssen dann auch los. Auf der Strecke vom Flughafen, da ist oft Stau.
1: Okay.
0: Oh Mann, hier muss man aufräumen. Oh.
1: Jakob. Sag mal, wo kommt denn die Holzkohle hin?
0: Stell einfach ab.
1: Okay.
2: Von wem ist das denn?
1: Sind Jakobs Rollerblades.
3: Matthias!
4: Hallo, Schatz. Geh nur mal weg, sonst forschen.
1: Wie, jetzt noch?
4: Ja. Die Spielpartner ist ausgefallen. Da konnte die Halle nicht mehr absagen. Da konnte ich nicht ablehnen. Du hast selbst gesagt, wir sollen das machen.
3: Ja, ja.
4: Ich gehe nachher noch auf ein Bier. Schon wieder. Du solltest mal eine Rutschmatte kaufen, ne?
3: Was sagst du dazu?
4: Wo ist denn das her?
3: Aus der Garage. Das hat Jakob da hinter den Reifen versteckt.
4: Tja, das hat er bestimmt mal aus Neugier gekauft.
3: Aus Neugier? Sowas kauft man nicht aus Neugier. Hast du ihn hier mit einem Mädchen gesehen oder hat er mal von einer gesprochen?
4: Na, jeder darf nicht gerne so sagen. Was ist denn mit das nicht mit uns?
3: Mit wem denn dann? Mit seinen Kumpels? Die denken doch sofort, dass er was von ihnen will. Matthias, wenn Jakob wirklich schwul wäre, das ist furchtbar. Er will Polizist werden.
4: Jetzt reg dich mal ab. Nur weil der Jakob ein so ein Heftel hat.
5: Hallo.
3: Hallo.
5: Ich gehe noch zu einem Freund.
3: Okay.
4: Okay.
5: Ist irgendwas? Guckt so komisch.
3: Nein.
5: Kann ich übernachten?
3: Nein, du bist bitte um 11 zu Hause.

0: mich auch abholen.
1: Komm mit der Bahn.
0: Wir müssen mit ihm reden. Jakob soll wissen, dass wir hinter ihm stehen. Auch wenn er schwul ist. Aber er muss irgendwie begreifen, dass das kein normales Leben sein wird. Er wird nie eine richtige Familie haben.
2: Ich muss mal meine Schwarze machen, ja? Weißt du, wo mein Schläger ist?
0: Interessiert dich eigentlich, was ich dir sage?
2: Du reagierst doch total über. Lass ihn in Ruhe, das legt sich schon wieder, ganz von allein.
0: Von alleine? Dir ist das alles total egal. Jakob, ich!
2: Was hat denn das jetzt mit dir zu tun? Doro.
3: Liebe Doro, das mit den Beddoes klappt leider nicht. Die Jungs haben keine Zeit. Tut mir leid, dass ich schon los bin. Es war echt schön, dich getroffen zu haben, aber mein Leben ist eine einzige Katastrophe und ich will dich da nicht noch mehr mit hineinziehen. Also, wenn wir uns mal wieder zufällig treffen sollten, dann tu einfach so, als kennst du mich nicht. Michelle.
0: Es ist das, was du von mir willst, dass ich dich in Ruhe lasse.
2: Doch, ich weiß echt nicht, was dieses Gespräch jetzt soll. Es läuft doch gut mit uns.
0: Ja, wenn ich alles mache. Du beschäftigst dich überhaupt nicht mit Jakob. Vielleicht muss er ja einfach mal mit seinem Vater...
2: Was meinst du, richtige Männersachen machen? Willst du, dass ich mit ihm Fußball spiele, damit er ein richtiger Kerl wird?
0: Warum nicht? Machen ja andere Väter auch.
2: Ah, bin ich jetzt schuld, dass er... Ich muss los. Können wir später drüber reden?

0: War vielleicht ein bisschen zu heftig, ihm das alles auf einmal unter die Nase zu reiben.
1: Immer lässt er mich allein, wenn es Probleme mit Jakob gibt. Oder denkst du, ich bin schuld? Ha?
0: Nein.
1: Klar, ich habe ihn behütet. Er war immer so zart und so klein.
0: Du, das ist doch Quatsch. Du hast doch gar keinen Einfluss darauf.
1: Die Vorstellung, dass er mit Männern ist, ist so, so abstoßend. Er ist doch mein Kind.
0: Jetzt mach doch mal einen Punkt. Jakob ist nicht krank, er ist auch nicht pervers. Er hat lediglich eine andere sexuelle Orientierung als 90% der Bevölkerung. That's it. Wo ist er eigentlich?
1: Bei einem Freund.
0: Vielleicht solltest du einfach mal mit ihm sprechen? Hm?
1: Das schaffe ich nicht. Schaffe ich nicht.
0: Ich muss jetzt los.
1: Du musst zum Flughafen.
0: Ja.
1: Kannst du nicht noch ein, zwei Tage bleiben? Mit dir kann ich wenigstens reden. Bitte.
0: Okay. Den Flieger, den schaffe ich eh nicht mehr. Alles klar. Jakob, ich bin's, Michelle. Nee, die liegt neben mir, die ist schon eingeschlafen. Wann fährt denn die nächste Bahn? Sag mal, hast du was getrunken? Stopp, warte mal, wo bist du? Okay, pass auf, in 10 Minuten bin ich da, ja? Ich hole dich ab. Bis dann, tschüss. Jakob? Ist alles okay? Warte mal, ich geb dir ein Taschentuch. Besser, wenn es draußen ist. Meinst du, wir können fahren oder wollen wir lieber noch einen Moment stehen?
2: Geht schon, ja.
0: Okay, gut. Huch!
3: Meine Güte, was ist mit dir los?
0: Sag mal, hast du was geraucht? Schau mir mal in die Augen. Erstes Mal?
4: Wo kommst du überhaupt her?
2: Bärenprobe.
0: Aha.
2: Freund hatte sturmfrei.
0: Oh, ist ja ein schöner Freund, der dich in diesem Zustand Muttersehen allein zum Bahnhof lässt, ha?
2: Nee, ja, ist okay. Eltern sind plötzlich aufgetaucht.

0: Ist okay?
1: Ich glaube, es geht.
0: Ich nehme mal ins Auto. Und anschnallen, nicht vergessen.
1: Bitte sag nichts meinen Eltern.
2: Nur wenn du mir versprichst, dass du in Zukunft diesen Scheiß lässt. War das Lied, das du da gestern gespielt hast, eigentlich von dir?
1: Ja.
2: Das war gut. Wenn ich von einem Jungen so ein Lied bekäme, wäre ich sofort verliebt. Also war es für ein Mädchen.
1: Vielleicht. Mhm. Ich wollte dich noch was fragen.
2: Ja?
1: Meinst du, wir könnten Vorgruppe machen?
2: Ja, klar. Könnt ihr den Jungs mal zeigen, wo der Hammer hängt? Hm?
1: Ja, klar.

0: Hast du Joggen?
1: Ich konnte nicht mehr schlafen.
0: Danke. Gar nicht gehört, wann du gekommen bist.
1: Es war auch spät gestern. Wir haben noch ein paar Jungs von der Wache getroffen. Bist du noch sauer?
0: Nein.
1: Ich rede mit Jakob, ja, aber wir lassen mir den Zeitpunkt, okay? Und wenn er schwul ist, ist er halt schwul.
0: Wir könnten mal wieder in die Berge. Waren wir lang nicht.
1: Ja, wenn du willst.
0: Ja.
2: Morgen. Und wie war's beim Squashen gestern?
1: Gut.
2: Und jetzt schon wieder joggen. Respekt.
1: Genau. Ich geh mal duschen.
2: Ist Matthias gestern Abend eigentlich nach Hause gekommen?
0: Ja, natürlich ist er nach Hause gekommen.
3: Morgen.
0: Morgen.
2: Hey.
3: Haben wir heute noch was vor?
0: Ja. Papa will mit uns in die Berge.
3: Oh, nee.
0: Oh, doch.

0: Ach, so nicht, mein Lieber. Krieg dich. Ich. Oh. Jetzt. Komm her. Auf. Auf. Nein.
1: Ich hab Hunger. Kann ich einen Germknödel haben?
0: Sag mal. Na gut, ich will auch einen. Noch jemand? Die haben super Kuchen.
2: Nö, danke.
3: Für mich auch nicht.

0: Wichtige Nachricht.
1: Ich habe gedacht, du musst abreisen.
0: Warum fragst du?
1: Ganz ehrlich, langsam geht's mir auf die Nerven, dass du da bist.
0: Verstehe. Ein offenes Wort. Komme ich klar mit.
1: Die Doro wird das dir so nicht sagen.
0: Also ich wollte ja gestern eigentlich nach Berlin zurück, aber sie hat mich gebeten zu bleiben. Ich glaube, sie würde auch mit einem offenen Wort gut klarkommen.
1: Was meinst du damit?
0: Ich bin hier nicht das Problem, Matthias.
1: Wir haben kein Problem.
0: Gestern Abend...
1: Redet über mich, wenn ich nicht da bin, ne? Sowas kann ich überhaupt nicht leiden.
0: Matthias...
1: Das ist ein Ding zwischen mir und meiner Frau. Halt dich da raus!

0: Ich bin vielleicht fertig.
1: Weißt du noch auf dem Rücksitz von deinem alten Wagen, wie eng es da immer war?
0: Michelle schläft nun mal.
2: Das hat dich doch neulich auch nicht gestört.

0: Büro.
1: Was ist los, Matthias?
0: Ach, es wegen Jakob. Das Ganze beschäftigt mich doch mehr, als ich dachte. Aber das

0: Ich muss leider doch los. Ich habe gerade einen Anruf gekriegt.
1: Schade.
0: Was ist denn los?
1: Ach, wegen Matthias, der ist so...
0: Er hat's dir gesagt?
1: Was?
0: Nichts. Vergiss es.
1: Was denn?
0: Nichts, ich hab...
1: Jetzt sag.
0: Vinny und Matthias haben sich geküsst.
1: Geküsst?
0: Doro, ich habe sie gesehen. An dem Abend, als das Quaschen war und ich Jakob vom Bahnhof abgeholt habe, habe ich sie in Winnies Auto gesehen.
1: Du lügst.
0: Das Heft war nicht von Jakob, es war von Matthias.
1: Du spinnst.
0: Doro, bitte. Ich stand da an der Ampel und ich muss es dir doch sagen.
1: Du hast Matthias noch nie besonders gemocht. Ich weiß nicht, was er dir getan hat.
0: Ich habe nichts gegen Matthias.
1: Dann behaupte doch nicht solche Sachen.
0: Ich dachte, wir wären Freundinnen.
1: Ja, das dachte ich auch.

0: wollen die Aula aufpeppen.
1: Auf einmal?
0: Ja. Meinst du, ist doch geil mit dem Battles?
2: Der Labamini. Ich
1: dachte, der hat nur die Stichsäge. Mhm.
2: Seiner war kaputt, aber ich kann ihn dir holen.
1: Mhm. Ja, der Hausmeister wird ja einen Akkubohrer haben.
2: Wieso? Das kann ich ja machen. Ich muss sowieso noch mal weg. Wir fangen an Überstellung in der JVA.
1: Jetzt noch?
2: Mhm. Kollege ist krank geworden.
0: Wo ist eigentlich Michelle?
1: Die musste nach Berlin.
0: Wegen der Berdos?
1: Nein. Die können nicht, die haben andere Termine.
0: Spinnst du?
1: Pass auf, wie du mit mir redest, ja?
0: Wir wollen Vorgruppe machen. Die ganze Schule redet darüber.
1: Es tut mir leid.
2: Und wo kommt jetzt die Musik her?
1: Kannst ja DJ machen.
0: Bist so scheiße.
1: Du musst es ja nicht gleich ins Internet stellen. Es war doch alles überhaupt noch nicht klar.
2: Ich habe mir schon gedacht, dass das nichts wird. Michelle hat eine große Klappe und nichts dahinter.

0: etwa 9. Woche. Sehen Sie hier? Das Herz, Finger, die Füßchen. Alles gut.
1: Ich will das Kind nicht.
0: Das ist natürlich Ihre Entscheidung. Ich gebe Ihnen Adressen, wo Sie die Schwangerschaftsberatung durchführen können.
2: Muss ich das? Also ich meine die Beratung?
0: Ist gesetzlich vorgeschrieben.
1: Ich kann kein Kind bekommen. Das geht einfach nicht. Jemand wie ich, ich habe Probleme.
3: Ja, ich wollte zum Jakob.
4: Ja, der ist unten.
5: Passt schon nochmal. Anina, welche CD wartest du nochmal?
3: Ja, die eine von Milky Chance.
6: Du hast ja vier Gitarren.
5: Ach so, ja. Vier verschiedene Stimmungen.
3: Spiel mir doch mal was vor.

0: Vivian? Vivian, bist du da?
1: Hallo, bist du schon da?
0: Ja, das war nur ein kleiner Softwarefehler. Haben wir schneller einen Griff bekommen als gedacht.
2: Mhm. Hey, dass du hier. Mhm. Hallo?
3: Hallo?
2: Hallo, das ist ja sowas von geil.
1: Du? Mhm. Ich muss wieder weg. Heute.
2: Oh, nee. Was ist denn das für Ausbeuter?
1: Berufsrisiko.
2: Na, und, wann?
1: Erst spät.
2: Gut. Dann, hilft das alles nichts.
1: Was denn? Du gehst jetzt hier nicht weg.
2: Doch, dann muss das jetzt sein.
1: Was?
2: Du bleibst mal hier.
1: Okay.
2: Ja. Okay?
1: Mhm.
4: Ciao.
1: Ciao.

0: Was machst du denn da?
1: Das muss sein. Mhm. Seit du mir vor 99 Tagen direkt in die Arbeit gelaufen bist, ist mein Leben viel schöner, als ich es mir je hätte erträumen können. Und ich will keinen Tag mehr ohne dich verbringen. Willst du meine Frau werden?
0: Also, ich meine, du kennst mich doch gar nicht.
1: Ich liebe dich.
0: Ich dich auch.
1: Dann, dann heirate mich.
0: Ich würde dich total gerne heiraten, weißt du, aber,
1: ist das jetzt ein Ja?
0: Du hast vielleicht ein Tempo drauf.
1: Ich habe ja im Prinzip mein ganzes Leben lang auf dich gewartet. Also, was sagst du?

0: Dann kannst du weg. Ich muss dich sehen. Wepo. Wie? Ist das Winnie? Und ich habe das nicht gemerkt. Warum habe ich das nicht gemerkt? Seit wann?
1: Noch nicht lange.
0: Schläfst du mit ihm?
1: Nein, nein, habe ich nicht. Aber ich weiß schon länger, dass ich...
0: Ich will es nicht hören. Was bin ich denn dann für dich? Ein Versuch oder ein Ersatz?
1: Nein.
0: Was soll ich denn jetzt machen? Hm?

0: Hallo Doro. Jakob, du hör mal, es tut mir wahnsinnig leid, aber das mit dem Beddoes, das klappt nicht. Ach du Scheiße. Na?
1: Er ist gerade weg, mit Koffern.
0: Hat er noch was zu dir gesagt?
1: Nichts. Nur, dass es ihm leid tut.
0: Wo ist Doro?
1: Im Schlafzimmer. Schaut nur vor sich hin.
0: Ich geh mal rein, ja?

0: Und du hier?
1: Hab gehört, dir geht's nicht gut.
0: Du hattest recht. Das stimmt alles. Alles.
2: Hey.
3: Papa eine Freundin?
0: Über den reden wir hier nicht mehr. Ist das klar?
3: Also hat er eine andere?
0: Es tut mir leid, ich krieg das nicht hin.
3: Was ist mit meinem Abschlussfest? Kommt er da jetzt nicht?
0: Das musst du ihn selber fragen. Aber wenn er kommt, komm ich ganz bestimmt nicht. Da musst du dich dann entscheiden.
3: Warum sagt mir denn keiner, was los ist?

0: Oh, super.
1: Weißt du was?
0: Was?
1: Ich scheiß drauf.
0: Worauf?
1: Geh ich halt auch nicht hin. Ist ja nur mein Realschulabschluss. Nicht weiter wichtig.
0: Jetzt warte doch erst mal ab, wie sich alles entwickelt, ha?
1: Partystimmung in der Schulaula. Kann ich eh drauf verzichten. Wenn wenigstens die Badass gekommen wären.
2: Aber hat sie ja auch verkackt.
0: Was heißt denn hier auch?
1: Die hat Papa doch vertrieben mit ihrem ewigen Kontrollzwang.
0: Jakob, Doro hat damit überhaupt nichts zu tun.
1: Ja, klar. Doro das Opfer.
0: Weißt du was, Jakob? Am besten ist, du rufst deinen Vater an. Soll er dir sagen, was Sache ist. Und was die Badass betrifft, die Jungs hatten einfach keinen Bock zu kommen. Die hängen lieber bekifft im Studio rum. Warum trittst du eigentlich mit deiner Band auf, ha?
1: Wie meinst du das jetzt?
0: Ihr braucht doch diese arroganten Säcke gar nicht, um eine coole Party zu feiern. Das Lied war gut, was ich neulich gehört habe. Habt ihr noch mehr davon?
1: Das ist dein Ernst?
0: Ja, klar. Ich kümmere mich auch um Newcomer-Bands, also wenn ihr gut seid.
1: Echt jetzt?
0: Ja.
1: Meinst du, sie trennen sich?
0: Ruf deinen Vater an.

0: bin froh, dass du angerufen hast. Hat er dir gesagt, warum ich weg bin?
1: Nein.
0: Wollen wir vielleicht irgendwo was trinken gehen, hä?
1: Aber jetzt red nicht rum. Du sagst immer raus damit.
2: Also?
0: Jakob, das ist echt nicht einfach für mich. Ich habe mich in einen Mann verliebt, Jakob.
1: Du bist schwul, ja?
2: Das kann nicht sein.
0: Doch.
2: Was ist mit Mama? Verstehe ich nicht.
0: Ich wollte hier meine Familie haben, Jakob. Ein normales Leben. Ich habe gedacht, ich kann mich entscheiden.
1: Ich will nicht, dass das jemand erfährt.
0: Jakob! Jakob!

0: kann seinen restlichen Scheiß auch gleich mitnehmen. Hier ist dein ganzer Scheiß.
1: Doro, du gehst nicht ans Telefon. Wir müssen mal reden.
0: Ich will die Scheidung. Und zwar schnell.
2: Ja, aber können wir das nicht vernünftig?
0: Vernünftig? Ich hab doch überhaupt keine Chance gegen ihn!
3: Jetzt hör doch mal auf. Dein Kai fällt mir die ganze Straße runter.
0: Du hast überhaupt keine Ahnung. Ich bin eh gespannt, wie du das deinem Sohn erklären willst.
3: Lass mich los.
1: Doro, bitte. Jakob weiß Bescheid.
0: Wo fährst du denn hin?
3: Zu Nina.
0: Ja, und wann kommst du wieder? Willst du mir den Jungen jetzt auch noch wegnehmen?
2: Ich will ja gar nichts wegnehmen. Aber bei allem, was... Wir sind doch eine Familie.
0: Wir waren vielleicht meine Familie.
4: Wer weiß, mit wie vielen Männern der schon durch die Betten gezogen ist.
5: Hör auf, Doro, das ist echt unter deiner Würde.
0: Scheiß auf meine Würde, die hat Matthias auf dem Gewissen.
5: Er ist immer noch derselbe Mann, den du geheiratet hast.
0: Wen habe ich geheiratet? Ich weiß es gerade gar nicht mehr so genau. Oh, die Kunden, die Nachbarn, alle werden sich das Maul über mich zerreißen.
5: Doro, es geht hier aber nicht nur um dich. Nenn Matthias ein Arschloch, lass dich scheiden, aber halt Jakob da raus. Der Junge hat ein Recht auf euch beide, egal wie du das findest.
0: Willst du mir jetzt auch noch Ratschläge als Mutter geben?
5: Nein. Ich weiß nur, wie es ist, keine Familie zu haben.
0: Naja, ich dachte, bei deinen Eltern war alles so toll.
5: Habe ich das gesagt?
0: Mhm.
5: Dann habe ich Quatsch erzählt, ist ja jetzt auch egal. Ich finde nur, ihr solltet euch wirklich beide vertragen.
0: Wie soll ich das machen? Mir eine Schwulenfahne im Garten stellen?
5: Ja. Dann wäre endlich mal was los in Wolfratshausen. Wenn du normal mit Matthias Schwulsein umgehst, dann wird's auch für Jakob leichter.
0: Es tut nur so weh.

Hallo Jakob, hier ist Mama. Ich wollte nur sagen, es tut mir leid wegen gestern. Das war bescheuert. Aber wir kriegen das schon hin, ja? Meld dich mal, ich will wissen, ob alles gut ist. Ich hab dich lieb, ja?

0: Da.
1: Wie siehst du denn aus?
0: Du blutest ja.
1: Ist schlecht.
0: Wie ist denn das passiert?
1: Ich weiß nicht. Wo bin ich?
0: Oh Gott. Ich bring dich, glaube ich, lieber ins Krankenhaus. Ganz vorsichtig.
1: Wo bin ich?
0: Du bist bei mir in Wolfratshausen, Michelle.
1: Michelle?
0: Ja, Michelle. Hier. Du bist Michelle Fargeon.
1: Da steht Katrin Schmidt.
0: Katrin Schmidt. Quiddestraße 42. Ach, der Zübel.
2: Dann bitte zur Anmeldung.
0: Ich kann das nicht ausfüllen.
3: Okay, gut. Die Krankenkassenkarte, bitte.
0: Die Karte.

0: Schädelhirntrauma. Dem Röntgenbild nach sieht aber alles gut aus. Ich denke, die Amnesie ist vorübergehend und betrifft im Moment nur ihr episodisches Gedächtnis.
1: Und kann ich zu ihr?
0: Erstmal nicht. Sie braucht absolute Ruhe.

0: Bruno? Frau Garnier? Das gibt's doch alles nicht. Aus Bürger, Kinder- und Jugendheim. Eintrittsalter 2 Jahre, leibliche Mutter anonym. Ab Februar 1979 fester Heimplatz. Bemerkung schwer vermittelbar. Sehr geehrte Frau Schmitz, teilen wir Ihnen wunschgemäß die Anschrift Ihrer leiblichen Mutter mit. Isabel Lörbrang, geborene Schmitz, Stuttgart.
1: Jakob?
2: Hey Mama, ich bleib heute Nacht noch bei Nina. Ist das okay?
1: Ist gut. Sehen wir uns morgen?
2: Zum Frühstück bin ich daheim.
1: Gut. Hab dich lieb.
2: Ich weiß doch, Mama.
1: Bis morgen.
2: Ciao.
3: Ja, bitte?
1: Ich bin Doro Arnsberg. Ich bin eine Freundin ihrer Tochter Michelle. Katrin. Katrin Schmitz.
3: Und?
1: Sie liegt im Krankenhaus. Schädelhirntrauma. Kann sich an überhaupt nichts mehr erinnern.
3: Was wollen Sie?
1: Ich dachte, dass Sie vielleicht...
3: Wollen Sie Geld?
1: Was? Nein, nein. Wie kommen Sie denn da drauf? Ihrer Tochter geht's schlecht und ich dachte, vielleicht könnten Sie ins Krankenhaus kommen.
3: Das geht mich nichts an.
1: Hallo? Jetzt kommen Sie doch mal da raus! Das gibt's doch nicht. Das glaube ich nicht.

0: Wissen Sie, welcher Tag heute ist?
1: Heute ist,
0: Wie heißen Sie?
1: Ich heiße... Keine Ahnung.
0: Wissen Sie, dass Sie schwanger sind?
2: Morgen.
3: Morgen. Jetzt nimm mal dein Glas.
0: Ilja.
3: Ich muss jetzt los. Ich bin heute Abend wieder da. Bis dann.
2: Wie? Ich dachte, wir frühstücken zusammen.
4: Ich würde gerne noch den Blutdruck messen.
3: Ja.
4: Machen Sie noch den Arm frei, bitte.
3: Hallo.
1: Hallo.
3: Weißt du jetzt, wer ich bin?
1: Ich habe keine Ahnung.
3: Vielleicht besser so.
1: Helfen Sie mir.
3: Ich bin Doro. Wir sind Freundinnen. Aber ich kenne dich als Michelle Farjon.
1: Ich dachte, ich heiße Katrin Schmitz.
3: Ja. Aber du hast irgendwie Namen geändert. Und was du bist oder wer du sein willst, das weiß ich leider auch nicht.
1: Habe ich, Sind Sie böse auf mich?
3: Nein, nicht mehr. Ich habe einiges über dich rausgefunden. Hier. Du bist im Heim aufgewachsen.

0: Kann ich.
1: Soll ich?
0: Hallo? Vivian? Nein, ich bin eine Freundin von ihr. Das geht leider nicht, sie ist im Krankenhaus. Ja, Schädelhirntrauma. Ah, ihr Verlobter. Jetzt beruhigen Sie sich mal. Ihr geht's schon besser. Ja, den Umständen entsprechend. Sydney. Nein, Wolfratshausen. Ja, ganz sicher. Ich glaube, Sie müssen sich da auf einiges gefasst machen. Und fragen Sie nach Katrin Schmitz. Mhm. Er kommt.
2: Ich bin schwanger.
0: Von Bruno.
2: Weiß ich doch nicht. Rede du mit ihm. Erklär ihm alles mir. Schon wieder total übel und ich brauche einfach Ruhe, weißt du, mir ist das hier alles viel zu viel.
0: Gut. Ich fange ihn jetzt erstmal unten ab.
2: Danke.
0: Sie hat mich geduzt. Du bist also wieder da? Seit wann?
2: Eben erst. Bruno, das Foto.
0: Und warum sagst du mir nichts? Ich weiß doch eh alles.
2: Ich muss weg. Er denkt, ich bin Stewardess.
0: Weißt du, wie verletzend das ist? Ich hab dir geholfen und dir fällt nichts Besseres ein, als mich gleich wieder anzulügen. Langsam habe ich echt keine Lust mehr.
2: Tut mir leid, ich kann nicht anders.
0: Schwachsinn, natürlich kannst du anders.
2: Es ist wie ein Zwang, verstehst du? Ich will's nicht, aber dann mache ich's doch immer wieder.
0: Ich war bei deiner Mutter.
2: Was?
0: Ich wollte mit ihr sprechen. Ich wollte, dass sie vielleicht hierher kommt.
2: Sag mal, bist du wahnsinnig? Was mischst du dich da ein?
0: Weil ich dir helfen will.
2: Dann lass mich jetzt einfach gehen.
0: Warum hat sie dich weggegeben, hä?
2: Sie war noch so jung und allein.
0: Hat sie dir das gesagt, ja?
2: Ja. Ich habe sie einmal getroffen.
0: Das ist eine eiskalte Kuh. Was erwartest du von der?
2: Das verstehst du nicht.
0: Du bist der scheißegal.
2: Die wollte mich nicht. Ich weiß doch auch nicht, warum.
0: Hallo.
3: Hallo.
0: Ich lasse euch mal.
4: Thank you.

0: Und?
1: Übermorgen habe ich den ersten Termin.
0: Gehst du hin?
1: Die Therapeutin hat sich ganz okay angehört.
0: Hast du es Bruno eigentlich gesagt?
1: Hab mich nicht getraut.
0: Ruf ihn an.
1: Doro, der hasst mich.
0: Der ist nur sauer, dass du ihn verarscht hast. Das ist ein Unterschied.
1: Was ist denn hier los?
2: Hast du Krawattenknoten?
1: Ja, ich versuch's, okay? Lampenfieber?
2: Mm-mm. Kannst du mit meinem Handy filmen? Vielleicht will's Papa ja mal sehen.
1: Warum rufst du ihn nicht einfach an und fragst ihn, ob er kommt?
2: Mama flippt aus, wenn er kommt. Gibt nur Stress, wäre echt kein Bock drauf.
1: Hast du mal mit ihr geredet?
2: Der wär's doch am liebsten, er würde sich versetzen lassen, damit sie ihn nicht mehr sehen muss.
1: Hat sie das gesagt?
2: Nicht direkt. Ich weiß, dass sie das denkt.
1: Weißt du, Doro ist verletzt und sauer und sie hat auch einen Grund dazu. Aber ich glaube nicht, dass sie das wirklich will.
2: Sie ist verletzt, sie ist sauer. Ich kann's nicht mehr hören. Aber man interessiert es einen Scheißdreck, was mit mir ist. Mit Papa hat sie auch entschieden, als wäre ich noch ein kleines Kind.
1: Ich finde, du bist echt ziemlich ungerecht gerade.
2: Scheiße. Papa kann's,

0: Los. Ciao.
1: Matthias!
0: Doro, bitte.
1: Keine Angst. Ich mach dir keine Szene.
0: Ich pack's dann mal. Und wie läuft's?

0: Was ist denn los?
1: Ich habe Bruno angerufen.
0: Und?
1: Er hat nicht aufgelegt, aber ich fahre hin und wir reden.
0: Soll ich dich hinbringen?
1: Ich schaff das schon.
0: Aber jetzt werden es nicht wieder 20 Jahre.
1: Auf keinen Fall.
0: Versprochen.
1: Mach's gut.
0: Und wenn er blöd ist, dann...
1: Ja, dann komme ich wieder.
0: Ja,

0: Liebe Doro, wie geht's dir? Ich bin mittlerweile ganz schön rund und die Tatsache, dass da ein kleiner Mensch in mir heranwächst, macht mich zunehmend nervös. Aber ich bin nicht mehr allein und das ist ein gutes Gefühl. Bruno hat's inzwischen ganz gut raus, wann es wieder mit mir durchgeht und ich meine Geschichten erzähle. Komisches Gefühl. Manchmal frage ich mich, was passiert wäre, wenn wir uns nicht getroffen hätten.
1: Liebe Michelle, ich kann zwar immer noch Scheiße schreien, aber alles ist besser als die Leere, die in den letzten Jahren zwischen Matthias und mir war. Hin und wieder packt mich der Gedanke, gleich mit allem neu anzufangen. Den Laden verkaufen, in eine andere Stadt ziehen. Aber eigentlich gefällt es mir ja in Wolfratshausen auch ohne Matthias. Jetzt fühlt es sich wenigstens ehrlich an.

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0: Die Grafen von Montfort haben das Leben geliebt und ausgekostet bis zum Ende. Bis heute haben die Tettnanger den edelsten Hopfen der Welt. Das bestätigen sogar Braumeister aus Amerika. Darum heißt er auch Edelhopfen. Tettnang liegt im Bodensee-Hinterland zwischen dem schwäbischen Friedrichshafen und dem bayerischen Lindau. Wer Tettnang besucht, muss zur Brünnensweiler Kapelle. Schönste Ausblicke runter nach Tettnang, rüber zum Bodensee und rauf zu den schneebedeckten Spitzen des Sentis-Massivs und rundum Obstgärten. Im Mai fängt es immer an. Da leiten die Bauern den jungen Hopfen an. Sie nennen es ihr grünes Gold, nachdem sie schürfen.
1: Ja, also so fängt es im Frühjahr an, die Schürferei nach dem grünen Gold. Und da werden jetzt an jedem Draht drei Triebe angeleitet. Und die wachsen dann am Draht hoch und müssen innerhalb von 2 Monaten die Höhe von 7,50 Meter bis 8 Meter erreichen.
0: Peter Benteles Masten sind unbearbeitet, denn er hat umgestellt, ist heute Bio-Hopfenbauer.
1: Die Gerüste, die bleiben da in der Regel 20 bis 30 Jahre stehen. Und deshalb hat man früher imprägnierte Masten verwendet und wir haben jetzt umgestellt auf die Eichemasten. Die sind nicht behandelt, die werden einfach trocken gelagert 2 Jahre, damit die besser haltbar sind und jetzt bleiben die im Boden stehen.
0: Das Städtchen Tettnang ist über 1000 Jahre alt, hat 18.000 Einwohner, ist überschaubar und punktet mit historischer Kulisse. Nur eine Hauptstraße führt durch die Altstadt und diese weist den Weg zielgenau zum Schloss. Nach einem Brand haben es die Grafen von Montfort 1712 neu gebaut. Für diesen Protzbau haben sie sich ziemlich übernommen. Bis heute können Gäste während eines Kaffeekränzchens den edlen Prunk bestaunen. Der Bacchus sitzt noch immer auf seinem Weinfass. Schade, dass er nichts über die ausufernden Trinkgelage der Grafen erzählen kann. Jedes Bild, jedes Relief, jede Skulptur verherrlicht ihre Liebe und Leidenschaft. Sie müssen geschlemmt und geprasst, geschwelgt und gezecht haben. Sie haben es einfach richtig krachen lassen.
2: Herzlich willkommen in Schloss Tettnang, das ein Schloss der Grafen von Montfort ist. Das muss man immer wieder betonen, die heißen Montfort.
0: Helga Müller-Schnepper ist gebürtige Tettnangerin und im Herzen irgendwie auch noch Royalistin. Obwohl die Montforts ihre Untertanen geknechtet haben wie viele, haben sie doch einmal im Jahr ihren Palast für alle geöffnet und mit den Bürgern gefeiert.
2: Wie die Montforter ja dann zugegebenermaßen in die Insolvenz mussten, sie waren zahlungsunfähig, würde man heute sagen, kam dann der bayerische Kommissär und hat mal geguckt, was wäre denn noch so zu holen, was wäre denn noch in der Kasse, und die Kasse war leer. Und dann hat er den berühmten Satz nach München geschrieben, und so haben die Grafen von Montfort zusammen mit ihren Untertanen, das ist der Punkt, zusammen mit ihren Untertanen ein großes Vermögen durchgebracht.
0: Seppi Reck ist auch Tettnanger, ein Mann für viele Gelegenheiten.
3: So, das ist der originale Äpfelkuchen, den vermutlich die Grafen von Montfort auch schon gegessen haben. Und der hat den schon geschmeckt, sonst wäre der niedergeschrieben worden. Und ich hoffe, euch schmeckt er auch. Lass euch schmecken. Gell?
0: Das Ding wiegt 7 Kilo und hat über einen halben Meter Durchmesser. Süße Brösel, Butter, Sahne, Eier, Nüsse, Zimt und Zucker und über 2 Kilo Äpfel sind drin. Das sind Rezepte. So geht gräflicher Apfelkuchen. Und wie steht der Hopfen in diesem Jahr, Herr Bentele?
1: Der Hopfen ist ja die zweitschnellwüchsigste Pflanze auf der Welt. Es gibt bloß noch eine Pflanze in subtropischen Gebieten, die noch schneller wächst wie der Hopfen. In unserer Breitengrad ist es absolut die schnellwüchsigste Pflanze, die es gibt.
0: Er hat's geschafft. Der Hopfen ist 8 Meter hoch und könnte noch höher. Natürliche Spritzmittel schützen die hohen Ranken vor Krankheiten. Biobauern müssen zwar mehr Handarbeit leisten, aber auch sie profitieren von immer neueren Maschinen. Peter Bentele ist der einzige Bio-Hopfenbauer in Tettnang. Am Anfang hat man ihn belächelt. Inzwischen macht sich die Umstellung bezahlt. Eine Tour durchs Argental.

Entlang des Flusses führt ein Rad- und Wanderweg. Von Tettnang nach Langenargen ins Schloss Montfort sind es knappe 10 Kilometer. Und auch in diesem Schloss haben die Grafen von Montfort mit Prunk geprotzt. Die Montforts waren Lebemenschen. Ihnen ging es um Genuss und Schönheit. Sie haben am wohl schönsten Platz direkt am Bodensee gebaut.

0: Man kann es im Kalender eintragen. Immer in der letzten Augustwoche ist der Hopfen reif. Egal, wie es Jahr ist. So einfach geht also Ernte aus 8 Metern Höhe. Oben reißen, unten schneiden. Das ist Benteles grünes Biogold. Jetzt hält es auch den Bierbraumeister Fritz Tauscher nicht mehr in seiner Brauerei. Er muss wissen, wie ist die diesjährige Qualität.
1: Wenn man dran reibt, das riecht wunderbar, richtig schön, ein bisschen zitronig, grasig, blumig, richtig schön, so wie ein Hopfen sein soll.
0: Die Zeit der vielen Helfer ist vorbei. Die Dolden einzeln pflücken muss heute niemand mehr. Früher hat fast jede Gaststätte in Tettnang ihr Bier selbst gebraut. Heute macht das noch der Gasthof Krone. Als sein Großvater ihm gesagt hat, bei dir riecht's im Sudhaus noch wie bei mir, da hat sich der junge Braumeister geadelt gefühlt. Sein Messbecher ist sein Gefühl.
1: Das ist die zweite von 5 Hopfengaben. Für ein gutes Pilz brauchen sie viel Tettnanger Aromahopfen. Und je mehr sie geben, desto bitterer wird das Bier und desto mehr Hopfenaroma bekommen sie auch in das Bier rein.
0: Und noch was macht der junge Fritz wie sein Großvater. Er gibt seinem Bio-Bier Zeit. 6 bis 8 Wochen darf der Gerstensaft bei 0 bis 2 Grad gären. Erst dann schaut er nach dem Gehalt. In der historischen Gaststube sitzen heute die Stammgäste wie schon vor über 200 Jahren. Graf Anton von Montfort. Er, der letzte der Montforts, hat nach seiner Insolvenz in

der Krone Asyl. Immerhin hat ihm der bayerische Kommissär hier noch ein Zimmer auf Lebenszeit zugestanden. Und jetzt? Der Hopfen ruht sich bis zum Frühling aus und gibt der Landschaft mit seinen Kletterstangen skurrile Skulpturen.

0: Herzlich willkommen im Nachtcafé. Schön, dass Sie da sind. Dankeschön. Vielen Dank. Dankeschön. Unsere Familie können wir uns ja bekanntlich nicht aussuchen. Aber als Erwachsene können wir immerhin entscheiden, wie nah wir sie in unser Leben lassen. Und da sagen die einen, so nah wie möglich, Familie ist mir sehr, sehr wichtig. Andere gehen lieber auf Sicherheitsabstand oder brechen den Kontakt sogar ganz ab. Familie von Nähe und Distanz, das ist heute unser Thema im Nachtcafé. Und ich bin sehr gespannt auf diese Gäste. Mehr Nähe geht nicht. Die Zwillingsbrüder Adrian und Justin Trimborn teilen nicht nur eine Wohnung, sondern sogar auch das Handy. Und mit Susan Wacker gibt es eine Frau, die im Leben beider eine große Rolle spielt. Sehr nah stand der Sänger Jay Kahn den geliebten Großeltern. Doch dann erschütterte eine unvorstellbare Gewalttat seine Familie. In den USA begeistern und verdienen sie Millionen. Doch für diese erfolgreiche Basketballkarriere musste Beate Wagner ihre Söhne Franz und Moritz in die Ferne ziehen lassen. Eigentlich wollte Lilly Hein sich der Schwiegertochter wieder annähern. Doch diese Sehnsucht nach Familie nutzten Betrüger schamlos aus. Außerdem im Nachtcafé die Psychologin Maria Krehl-Axel, die betont, jede Familie muss für sich das richtige Maß an Nähe und Distanz finden. Und wir begrüßen Tanja Lauf, der es besser geht, seit sie den Kontakt zu ihrer Mutter abgebrochen hat. Herzlich willkommen an Sie und herzlich willkommen nochmal an die gesamte Runde. Frau Lauf, wie lange haben Sie schon keinen Kontakt mehr zu Ihrer Mutter?
1: Tatsächlich wären es dieses Jahr 3 Jahre.
0: 3 Jahre. Und Sie haben das ja selbst gewählt, diesen Kontakt abzubrechen. Wie würden Sie das so mit Ihren Worten sagen? Wie geht es Ihnen jetzt damit, knapp 3 Jahre später?
1: Ich fühle mich freier. Mhm. Und ich muss mich weniger rechtfertigen für meinen Alltag, für mein Leben und für meine Lebensentscheidungen.
0: Also rechtfertigen gegenüber Ihrer Mutter?
1: Genau. Mhm.
0: Damit wir das noch besser verstehen, das, was Sie auch angedeutet haben, möchten wir Sie natürlich auch noch mehr kennenlernen. Wie haben Sie denn Ihre Kindheit und auch das Verhältnis zu Ihren Eltern in Erinnerung?
1: Die Kindheitserinnerungen, die ich habe, die sind durchwachsen. Natürlich gibt es da die schönen Momente.
0: Welche zum Beispiel?
1: Wenn man zusammen im Urlaub war. Mhm. So, die dann aber auch gleichzeitig wieder überschattet wurden mit Streitmomenten, mit Ablehnung auch meiner Mutter gegenüber meinem Vater. Mhm.
0: Hatten Sie denn das Gefühl, die beiden lieben sich?
1: Das ist ein schwieriges Thema. Mhm. Es war, denke ich mal, sehr einseitig. Ja. Also das hatte sie mir auch gesagt. Das ist halt so eine Geschichte, wo ich mir dann auch denke, so, wieso?
0: Mhm. Und dann gab es Streit zu Hause?
1: Sehr oft, sehr häufig.
0: Hatten Sie dann auch die Möglichkeit, zu irgendeinem Menschen zu gehen in diesen Momenten?
1: Ja, tatsächlich. Wir haben damals in einem Zwei-Familienhaus gelebt. Mhm. Also meine Eltern und ich, wir hatten die oberen Etagen. Und unten lebte ein Ehepaar, dem gehörte das Haus. Das war ein älteres Ehepaar. Und wir sind eingezogen, da war ich 2 oder 3 Jahre alt. Und bin mit diesen beiden Herrschaften aufgewachsen. Das waren für mich dann irgendwann meine Großeltern. Mhm. Und die waren so ein bisschen mein sicherer Hafen. Wenn es oben wieder geknallt hat und ich dann runtergelaufen bin, mich bei meiner Oma unterm Arm versteckt habe, wusste die schon wieder direkt Bescheid.
0: Wie würden Sie denn das Verhältnis zu Ihrer Mutter beschreiben?
1: Durchwachsen. Ja, wirklich durchwachsen bis schon ins Negative rein. Vieles aus meiner Kindheit beschäftigt mich bis heute noch. Mhm. Klar, es gab diese schönen Momente, es war nicht alles schlecht.

0: Aber gewisse negative Dinge sind halt einfach noch sehr prägnant in meinem Kopf.
1: Welche Erwartungen hatte Ihre Mutter denn an Sie? Was war ihr in der Erziehung wichtig?
0: Ich muss gut sein. Ich muss perfekt sein. Ich muss Leistung bringen. So, ich habe Ärger bekommen, wenn ich eine 4 in Mathe mit nach Hause gebracht habe. Und habe viel Reaktionen von Freunden gehört mit, ja, die 4 in Mathe zu Hause war voll in Ordnung. Und ich habe halt den Ärger bekommen, warum war es keine bessere Note? Also ich wurde viel darauf getrimmt, mich über meine Leistung zu definieren. Mhm. Was mich auch bis heute noch begleitet und das eher negativ.
1: Wie war das denn, wenn Sie die Leistung nicht erbracht haben? Was ist denn dann passiert?
0: Ja, dann wurde auch meine Mutter mir gegenüber laut. Es sind auch gerne mal Gegenstände geflogen und ja, auch körperliche Gewalt war dann an der Tagesordnung.
1: In welcher Form, falls ich fragen darf? Also
0: ich wurde geschlagen, gekniffen. Der Hausschuh, der war immer sehr beliebt. Und das ist halt auch einer der Punkte, wo ich mir dann auch denke, dass hätte ich mir damals nicht geben müssen.
1: Ihre Eltern haben sich irgendwann getrennt. Sie hatten, wie gesagt, diesen Schutzraum in diesem Haus, in dem Sie gelebt haben. Aber wie war Ihr Bezug zu Ihrem Vater?
0: Auch ein wenig schwierig. Also vor allem nach der Trennung war ich Papas kleine Prinzessin alle 2 Wochen. Mhm. Ich muss dazu sagen, mein Vater war damals sehr suchtkrank. So ein wirklicher Ansprechpartner, was die Probleme mit meiner Mutter anging, war er auch nicht. Aber Prinzessin war ich. Und da sage ich auch heute, das war nicht gut für mich. Das war definitiv nicht gut für
1: mich. Weil es zu viel war?
0: Es war zu viel. Also das, was ich an Freiheiten bei meiner Mutter nicht bekommen habe, das hat er mir doppelt und dreifach gegeben. Mhm. Aber dann auch mit der Intention, ja, wenn ich 14 ist, dann kommt ihr bestimmt dann auch freiwillig zu mir und lebt dann bei mir.
1: Und wie war das dann in der Pubertät und als Sie älter geworden sind?
0: Ja, so wie das dann bei einem heranwachsenden Mädchen so ist. Die Freunde werden dann wichtig und dann hat man auch irgendwann mal den ersten Freund. Und ja, dann sind Eltern halt auch nicht mehr ganz so wichtig. Und es ist genau das Gegenteil passiert, was mein Vater sich gewünscht hat. Ich war nicht mehr alle 2 Wochen das komplette Wochenende bei ihm und auch in den Ferien nicht mal eine komplette Woche. Mir reichte dann ein Tag.
1: Und wie hat er darauf dann reagiert?
0: Er hat sich über Ecken, auf gut Deutsch gesagt, eine neue Frau gesucht und hat das Land verlassen.
1: Okay.
0: Und da war ich 16.
1: Ist denn Kontakt geblieben dann zu ihm? Oder wollte er weiter Kontakt denn halten?
0: Als er gegangen ist, hat er mir gesagt, so die nächsten 1-2 Jahre will ich erstmal nichts mehr hören. In diesen 1-2 Jahren lag dann auch mein Schulabschluss. Und auch dazu hat er sich sehr negativ geäußert. Also, dass er dem nicht beiwohnen möchte, weil er will ja nichts mehr hören. Also, es ist von der vollen, von dem vollen Princess-Treatment für mich eigentlich zum ich gehe jetzt weg gegangen. Also, so von 100 auf 0.
1: Also, von 100 auf 0. Also, genau. Haben Sie sich auch einfach allein gelassen, ja, weggestellt gefühlt in,
0: ja,
1: gewisser Weise?
0: Genau. Kann man so sagen. Also,
1: Sie haben schon viele herausfordernde und auch schlimme Dinge erlebt, muss man sagen. Aber erst noch mal danke dafür, dass Sie so offen hier darüber sprechen. Wenn wir über Nähe und Distanz reden und gerade in diesem Alter, wie Sie gesagt haben, ist es da nicht so, dass Jugendliche gerade Distanz suchen müssen auch von ihren Eltern?
2: Es gehört dazu. Also, ja, wenn ich ein bisschen ausholen darf, also es ist ja schon so, dass es Grundbedürfnisse gibt, psychologische Grundbedürfnisse. Dazu gehört die Bindung. Das ist dann einigermaßen ausbalanciertes Verhältnis zwischen Nähe und Distanz. Nähe ist dann Sicherheit, Geborgenheit, Distanz, Autonomie und Freiheit. Das gehört dazu. Das gehört auch bei Kleinkindern schon dazu. Erst recht für Jugendliche, Adoleszenten, also bis Anfang, ja, Mitte 20. Und wenn man es so sagen will, die Eltern setzen Kinder in die Welt und haben dann die Verantwortung dafür, dass diese Grundbedürfnisse einigermaßen eingehalten werden. Mhm. Einigermaßen sage ich deswegen, weil keiner perfekt ist und wir machen Fehler. Jeder macht Fehler. Und Kinder sind eigentlich sehr verzeihende Wesen. Und Aber manchmal geht es halt schief. Mhm.

0: Und in dem Fall ist ja jetzt gerade auch so der Selbstwert, auch das ein anderes Grundbedürfnis. Man soll den Selbstwert schützen, aufbauen. Mhm. Kann sich da nicht wirklich gut entwickeln.
1: Mhm. Wie war das denn? Ihr Vater ist mittlerweile verstorben. Hatten Sie denn danach irgendwann noch mal Kontakt zu ihm?
2: Man muss dazu sagen, ich bin sehr früh von zu Hause ausgezogen. Ja. Und zwischenzeitlich ist er irgendwie an meine Adresse gekommen und hat mir hin und wieder mal einen Brief geschickt. Mhm. Das war es dann aber auch, weil ich mich in den Briefen auch habe von ihm beleidigen lassen müssen tatsächlich. Mhm. Aktiv habe ich den Kontakt wirklich nicht gesucht. Ich hatte ihn einmal noch gesehen zwischen Auszug und seinem Ableben, aber das hat mir auf der Ebene einfach so gar nichts mehr gegeben.
1: Und wie haben Sie dann die Nachricht von seinem Tod aufgenommen?
2: Ich wurde angerufen von einer philippinischen Nummer. Also er ist wieder auf die Philippinen gegangen zu seiner neuen Frau. Und das klingt jetzt böse. Er hat gesagt, ja, okay, gut, philippinische Nummer. Vielleicht ist mein Vater tot umgefallen. Ein, zwei Stunden später hat meine Mutter mich dann angerufen und meinte, ja, dein Vater ist verstorben. Die Situation, die war so, ich weiß nicht, ob es überfordernd war oder ob es einfach nur, blöd gesagt, ironisch war. Ich musste in dem Moment lachen. Also es hat mir emotional nicht mehr gegeben in dem Moment. Also so abgekapselt war ich da
1: schon. Waren Sie da schon, also in gewisser Weise so verletzt, dass da in dem Moment nur Gleichgültigkeit war, so fast?
2: Tatsächlich, ja.
1: Wie hat sich das Verhältnis zu Ihrer Mutter denn weiterentwickelt? Als Sie dann ausgezogen waren, Sie haben gesagt, Sie sind früh raus, als Sie erwachsen waren. Hat sich da erstmal was verbessert oder ist das eher schlechter geworden?
2: Es hat sich auf andere Sichtweisen verändert. Mhm. Tatsächlich bin ich mit der räumlichen Distanz zu ihr erstmal besser klargekommen. Also wir haben auch wieder mehr schöne Momente gehabt. Mhm. Aber es war immer wieder dieses, sie hat andere Punkte gefunden, an denen sie rummäkeln konnte.
1: Welche zum Beispiel?
2: Meine Haushaltsführung zum Beispiel. Mhm. Dann war es mit meiner Berufswahl im Endeffekt. Mhm. Es lief immer darauf hinaus, dass ich mein Leben so lebe, wie sie es eigentlich nicht wollte.
1: Ist es auch richtig, dass es auch um Kinder und Enkelkinder dann ging?
2: Darum ging es auch sehr häufig.
1: Also gab es auch da eine Erwartung jetzt?
2: Ja, definitiv. Ja, also sie kommt von den Philippinen, das heißt, bei denen ist es eigentlich an der Tagesordnung, Kinder kriegen und Familie und überhaupt. Und ich möchte das für mich nicht. Und ich habe ihr das sehr früh, auch in meinen Teenagerjahren, schon klar gemacht. Aber es wurde halt immer wieder so unterschwellig in diese Richtung gestoßen. Und ich konnte mir den Mund fusselig reden, aber immer sobald dann ein kleines Kind mit im Raum war und sie das auf dem Arm hatte, dann hieß es auch, guck mal, wie schön, und das wäre doch auch was. Nein.
1: Warum fällt es Müttern offenbar oder manchen Müttern offenbar so schwer, die Kinder so zu lassen, wie sie sind? Und warum projizieren sie ihre Wünsche auf sie?
0: Also ich glaube, wenn man ganz ehrlich ist, denke ich, dass alle Eltern, Väter und Mütter, im Stillen bewusst, unbewusst Erwartungen an ihre Kinder haben. Aber spätestens in der Jugend, wenn sie ein bisschen älter werden, Anfang 20, löst man sich ab und die entwickeln einen eigenen Kopf. Und wenn dann der Sohn sagt, ja, ich will Zimmermann werden und die ganze Juristendynastie ist enttäuscht, dann müssen die Eltern damit klarkommen. Ja, es geht darum, was will der Sohn, wo fühlt er sich gut. Ja.
1: Würden Sie sagen, Frau Heim, dass das schnell mal passiert, dass man sich, ob bewusst oder unbewusst, so mit Erwartungen einmischt in das Leben der eigenen Kinder?
3: Bei mir ist das ganz schnell passiert.
1: Ja?
3: Ich hatte zu hohe Erwartungen. Die haben sich komplett widersetzt.
1: Also sind sogar richtig auf Antikurs
3: gegangen. Das war schon vor dem Abitur und ich habe gesagt, Abitur muss sein. Und die haben sich gewehrt, aber sie haben ein Abitur.
1: Ja. Ja, so kann es auch gehen. Bei Ihnen ist es anders gelaufen. Sie haben dann irgendwann einen Zusammenbruch erlebt und haben sich selbst mit einer

0: Burnout in die Klinik einweisen lassen. Sehen Sie einen Zusammenhang zwischen diesem Zusammenbruch und den Konflikten, zum Beispiel mit Ihrer Mutter?
1: Ich sehe den Zusammenhang dahingehend, dass ich mich vor dem Burnout selber auf diese Leistungsschiene gebracht habe. Ich meine, ich kenne es nicht anders. Mhm. Ich habe in der Klinik dahingehend sehr viel reflektiert, sehr viel über mich gelernt und habe auch festgestellt, ich habe in meinem Inneren so einen kleinen Kritiker. Und für mich hat er so ein bisschen die Stimme meiner Mama. Mhm. Und das ist nicht gut. Das ist, weil ich selber mit mir das gemacht habe, was ich bei ihr nicht gut fand. Nämlich mich selber über meine Grenzen hinausgeschoben habe und meine eigenen Grenzen nicht respektiert habe.
0: Jetzt haben Sie gesagt, knapp 3 Jahre ist es so, dass Sie keinen Kontakt mehr haben. Was war das denn? Gab es dann noch mal einen Riesenkrach? Oder was war der Punkt, dass Sie gesagt haben, ich bin raus hier? Oder waren das schon diese Dinge, die Sie dort erkannt haben und gerade beschrieben haben?
1: Tatsächlich war für mich der Entschluss gefasst, als ich meiner Mutter gesagt habe, ich gehe in die Klinik.
0: Ja.
1: Ich habe von meinem Neurologen einen Arztbrief bekommen für die Einweisung. Und weil ich mich davor sehr zurückgezogen habe, mhm. Ist sie immer penetranter geworden mit Nachfragen. Kann ich ja auch verstehen. Ne? Man möchte ja auch irgendwie mal wissen, okay, gut, warum meldet sie sich nicht mehr? Dann hatte ich ihr den Arztbrief abfotografiert, habe ihr das zugeschickt und habe ihr gesagt, hör mal, so sieht's aus. Ich kann gerade nicht mehr. Ich schaffe es einfach nicht, die Kontakte aufrechtzuerhalten. Und daraufhin kamen dann Vorwürfe. Zwischendurch noch ein bisschen dieses, ja, aber ich bin für dich da. Ja, aber. Mhm. Und im Endeffekt war der letzte Satz, der für mich wirklich mir selber den Boden unter den Füßen weggerissen hat, die Aussage, ja, meine Kindheit war doch viel schlimmer als deine.
0: Haben Sie Ihrer Mutter dann gesagt, ich will jetzt keinen Kontakt, oder haben Sie ihn einfach abgebrochen?
1: Ich habe den Kontakt tatsächlich einfach abgebrochen.
0: Ja.
1: Bin dann in die Klinik und habe mit meinem Therapeuten da darüber gesprochen, ob ich ihr nicht einen Brief schreiben soll.
0: Ja.
1: Und dann kam die wichtige Frage, die für mich wichtige Frage, was bringt Ihnen das? Mhm. Ja, was hätte es mir gebracht?
0: Und hat sie dann versucht, Kontakt zu Ihnen herzustellen? Keine Ahnung, anzurufen, was ist denn los und so weiter?
1: In der Klinik selber hatte ich noch mal eine SMS von ihr bekommen, mhm. Wo sie mir halt schrieb, ja, hier, ich hab dich lieb. Und ich hoffe, für dich war es die richtige Entscheidung, in die Klinik zu gehen. Mhm. Wo ich dann aber auch schon wieder so drauf war, es mag für den einen oder anderen eine völlig normale Frage sein. Mhm. Für mich fühlte es sich aber auch wieder so an, als würde meine Entscheidung, für mich selber, für meine Gesundheit einzustehen, als wäre das was, wofür ich mich rechtfertigen müsste. Und da habe ich dann gesagt, wir haben eine Kontaktsperre hier. Ich darf dir nicht antworten und ich werde dir nicht antworten. Und das war das letzte Mal, dass ich ihr selber gegenüber was gesagt, geschrieben, getan, gemacht habe.
0: Und Sie haben ja gesagt, seitdem fühlen Sie sich freier. Das war Ihre Worte auch zu Beginn.
1: Ja.
0: Kommen manchmal Momente auf, in denen Sie an Ihre Mutter, die jetzt Ihre Tochter nicht mehr hat sozusagen oder nicht mehr mit ihr sprechen kann, kommt da auch manchmal noch Mitgefühl auf oder ist da vor allem Wut in Ihnen? Oder welches Gefühl würden Sie selbst wählen?
1: Es ist sehr viel Wut.
0: Ja.
1: Manchmal denke ich mir aber auch, es wird seine Gründe haben, warum sie so ist, wie sie ist, warum sie so reagiert, wie sie reagiert. Mhm. Ich weiß, dass ihre Kindheit wirklich nicht sehr einfach war. Mhm. Aber ich denke eher, dass sie genauso das Recht hat wie ich, sich Hilfe zu suchen und das Ganze zu verarbeiten. Und ich glaube, wenn sie das früher gemacht hätte, dann würde ich vielleicht auch jetzt gerade gar nicht hier sitzen und mich mit Ihnen darüber unterhalten, wie es ist, den Kontakt abzubrechen.
0: Ich meine, Ihre Mutter, ja. Ihre Mutter hat sicher ihre eigene Wahrnehmung. Wir hören hier nur die eine Seite, Ihre Seite. Aber es kann ja hier auch jetzt erstmal nur um Sie gehen. Wie würden Sie das denn insgesamt beschreiben? Wie geht es Ihnen heute in Ihrem Leben?
1: Ich habe einige Entscheidungen für mich getroffen, sowohl privat, beruflich. Bin viel umgezogen in meinem Leben, habe viel auf den Kopf gestellt. Und mit dem, wie es aktuell gerade ist, geht es mir wirklich eigentlich besser als vorher.
0: Sie

0: Ja. Sie leben ja auch in einer Partnerschaft. Was lieben Sie an Ihrem Partner?
1: Er gibt mir die Sicherheit, die ich mir eigentlich so mein Leben lang gewünscht habe. Mhm. So, ich komme nach Hause und ich weiß, egal wie mein Tag war, egal was vorgefallen ist, da ist jetzt dieses Paar Arme, was mich in den Arm nimmt und was auf mich wartet. Und ich weiß, ich muss nicht den Kopf einziehen, weil egal was ich erzähle, das könnte falsch aufgenommen werden.
0: Mhm. Frau Lauf ist ja kein Einzelfall. Ne? Welche Gründe spielen nach Ihrer Erfahrung die größte Rolle, dass Kinder den Kontakt komplett abbrechen zu ihren Eltern?
2: Also es kommt im Alltag, also in meinem Alltag sehr oft vor, dass Menschen sich das überlegen, diesen letzten Schritt zu machen, trauen sich nicht so viele, eben weil sie auch immer sehr an der Gesellschaft hängen. Ja, so, das macht man nicht. Ja, das ist doch die Mutter, das ist doch der Vater.
0: Also dieser Rechtfertigungsdruck ist
2: auf jeden Fall extrem. Der ist wirklich extrem. Der ist irgendwie in uns allen drin, glaube ich, so ein bisschen. Die Gründe sind ganz vielfältig. Mhm. Ja, also wenn man jetzt so ganz von oben drauf schaut, da wurden massiv Grundbedürfnisse nicht erfüllt. Mhm. Und alles, was Kinder dann machen, ist versuchen, es zu bewältigen. Und irgendwann geht's nicht mehr. Also das ist ein großer Leidensweg, ein langer Leidensweg. Und keiner macht das aus Jux und Tollerei. Das ist keine einfache Entscheidung. Und die muss man wirklich respektieren.
0: Das spürt man ja auch in Ihnen, wie vieles noch in Ihnen arbeitet. Können Sie sich denn vorstellen, wenn Sie nach vorne schauen, den Kontakt zu Ihrer Mutter noch mal aufzunehmen?
1: Ausgeschlossen ist es nicht. Es wäre aber meinerseits tatsächlich an Bedingungen geknüpft. Und das ist das, was ich gerade eben schon angesprochen habe.
0: Also dieses Hilfeholen?
1: Genau.
0: Oder was meinen Sie?
1: Mhm. Genau. Also ich denke einfach, dass in ihr auch vieles arbeitet. Mir fehlt einfach bei ihr, dass sie anfängt zu lernen, sich zu reflektieren. Mhm. Also ich würde sagen, okay, alles klar, wir setzen uns wieder an einen Tisch und wir reden ganz in Ruhe. Wenn du dir vorher wirklich das Recht genommen hast und dir jemanden zum Reden gesucht hast. Mhm. Also nicht hier deine beste Freundin, sondern wirklich jemand Professionelles, jemand, der dir hilft.
0: Aber angenommen, sie sieht jetzt das Nachtcafé, sieht sie und schreibt Ihnen einen Brief, würden Sie ihn öffnen? Wären Sie soweit?
1: Es ist eine sehr gute Frage. Mhm. Weil auf der einen Seite wüsste ich, dass dieser Brief da liegt. Mhm. Auf der anderen Seite wüsste ich, Stand jetzt, womit ich rechnen könnte. Also ich würde mit Vorwürfen rechnen. Ich würde ihn wahrscheinlich erstmal in der Ecke liegen lassen, so lange, bis eine dicke Staubschicht drüber liegt und ihn dann beim Aufräumen wahrscheinlich erstmal wiederfinden und ihn dann wahrscheinlich erstmal in die nächste Ecke legen. Das ist eine Frage, die könnte ich tatsächlich gar nicht so beantworten. So.
0: Also er würde da liegen, er wäre auch in Ihrem Kopf, aber ob Sie ihn aufmachen?
1: Ja, das ist schwierig.
0: Das ist schwierig. Ja. Das spürt man nach wie vor. Vielen Dank, dass Sie uns haben teilhaben lassen an dem, was Sie erlebt haben. Und Ihnen, wie es auch immer genau weiterläuft, alles, alles Gute.
1: Dankeschön.
0: Kann eine Beziehung denn nach einem Kontaktanbruch wieder angebahnt werden? Und wenn ja, was braucht es für Voraussetzungen?
2: Ja, warum nicht? Also ich glaube, das war ganz interessant, was Sie gesagt haben mit den Bedingungen. Ja? Es gibt ja so diesen Begriff von bedingungsloser Liebe. Mhm. Aus meiner Sicht geht das nur von Eltern zu Kindern. Einbahnstraße. Und Kinder dürfen Bedingungen stellen. Ja, also Kinder schulden ihren Eltern nichts. Und sind auf sich zu gucken, also in den Spiegel zu gucken, zu reflektieren und ja, vielleicht Therapie zu machen.
0: Wenn wir über Nähe in Familie sprechen, dann ist das auf jeden Fall Ihr Thema. Adrian und Justin Trimborn, Sie sind eineiige Zwillinge. Ich glaube, einige hier hätten das auch schon vermutet. Was ist denn, Adrian, Ihre erste Erinnerung an Ihren Bruder, wenn Sie zurückdenken? Waren Sie schon immer gefühlt zusammen und eine

0: Einheit?
1: Ja, also das denke ich schon. Also diese gefühlte Erinnerung gibt es natürlich nicht.
0: Ja.
1: Es ist eher ein Gefühl, was schon immer da war. Ich denke, wir waren ja auch zusammen im Bauch von unserer Mutter gewesen. Schon in der Entwicklung, wo man erstmal noch gar nichts mitbekommt.
0: Ja.
1: Und selbst da, wie man auch so oft hört, interagieren eineiige Zwillinge ja auch sehr viel miteinander. Und ich denke, so hat das Ganze schon begonnen. Es ist ja sowieso, auch wenn es nicht bei jedem so stark ist wie bei uns, es ist ja sowieso doch immer eine sehr enge Bindung vorhanden.
0: Wie würden Sie, Justin, denn Ihre enge Bindung beschreiben?
1: Ja, das ist eine gute Frage. Also es ist eigentlich praktisch wie ein wirklich bester Freund, nur der praktisch ein Klon von einem selbst ist.
0: Mhm, so empfinden Sie das, ein Klon, ja, okay. Mhm.
1: Also man kann es jetzt salopp so sagen.
0: Ja.
1: Es ist wirklich schwer zu erklären. Also die Verbindung, es geht ja nicht nur über das äußere Erscheinungsbild, die geht ja auch über teilweise Gedankengänge, die gleich sind und alles, was dazugehört. Also wir haben oft, wirklich oft, haben wir Beispiele, wo man genau an dasselbe denkt, obwohl man darüber vorher jetzt gar nicht gesprochen hat. Wir hatten jetzt die Tage noch mal ein Beispiel, da war mein Bruder gerade was besorgen. Und wir haben so ein Deko-Element mit vielen alten kubanischen Zigarrenkisten drauf, mit einer Kiste von einer bestimmten Marke. Der hat sich das dann genau angeschaut. Ich wusste davon nichts, der war nur was holen oben. Und in dem Moment, wo er sich das angeschaut hat, habe ich unten bei ChatGPT gefragt, warum wurden die Designs so verkleinert? Warum sind die nicht mehr so groß dargestellt auf den Kisten wie früher? Kommt mein Bruder die Treppe runter und sagt zu mir, warum sind eigentlich die Designs so klein geworden?
0: Wahnsinn. Ja, es ist, wenn wir auch noch mal zurückgehen in Situationen, um uns vorzustellen, wie eng das mit ihm war. Also ich denke, Sie waren Sie in einer Klasse dann auch in der Schule?
1: Ja, immer. Also das war auch super wichtig gewesen. Wir haben auch früher, also unsere Mutter hat gerade am Anfang, wenn ich mich recht erinnere, zwar auch, wie wir noch Baby waren, zwei Betten gekauft.
0: Ja.
1: Das hat nicht so funktioniert. Wir haben immer zusammen in einem Bett geschlafen als Kinder.
0: Und wenn Sie dann zum Beispiel in einer Klasse waren, ne?
1: Ja.
0: Gab es denn da mal die Situation, was weiß ich, auf dem Schulhof, Sie, Adrian, spielen da mit dem und Sie spielen an der anderen Ecke mit jemand anderem? Oder war, nee, Sie schütteln schon den Kopf. Das gab es nicht?
1: Das kommt nicht vor.
0: Das kommt nicht vor?
1: Streckt sich bis in die Arbeitswelt rein, bis komplett, also... Wir sind nicht trennbar.
0: Nicht trennbar. Wie lang war denn die längste Zeit, die Sie getrennt waren? Also waren das mal Wochen? Waren das Tage? Waren das Stunden, wenn Sie zurückerinnern? Wenn Sie sich zurückerinnern?
1: Ja, also es war tatsächlich sogar Stunden.
0: Stunden?
1: Genau, ja. Also wir haben beruflich zuallererst einmal, wir haben mehrere Berufe gelernt und haben zuallererst einmal in der Automobilindustrie gearbeitet. Und da ist es dann natürlich in der Ausbildungszeit auch vorgekommen, dass man halt einen Werksdurchlauf macht. Und der geht immer nur als eine Person, das ging nie als zwei Personen. Auch wenn wir dann damals die Verantwortlichen darum gebeten haben, ob es nicht irgendwie möglich wäre, ging das Ganze aber nicht. Aber wenn man dann halt wirklich den ganzen Arbeitstag im Werk,
0: also 8 Stunden,
1: 500 Meter weit.
0: 8 Stunden getrennt?
1: Ja.
0: Und wie war das für Sie?
1: Muss man schon sagen, belastend. Also wir fühlen uns, es ist schwer zu erklären, aber wir fühlen uns zusammen halt als eine Einheit, praktisch wie eine Person in zwei Körpern. Und wenn man dann wirklich über diese 8 Stunden getrennt ist, so fängt man an, depressiv zu werden, fängt man an, wenig zu sprechen, wenig Witze zu machen. Wir sind eigentlich sehr, sehr humorvoller Mensch, aber fängt an, alles uninteressant zu werden.
0: Sie haben gerade, glaube ich, gesagt, wir sind eigentlich ein sehr humorvoller Mensch.
1: Ja.
0: Das ist wirklich sehr interessant, das zu hören. Wie lebt sich das sonst aus im Alltag? Man sieht auch, Ihr Geschmack, was Kleidung angeht, ist sehr ähnlich.
1: Ja.
0: Haben Sie denn eigene Kleiderschränke oder auch einen gemeinsamen?
1: Ja, also das ist alles, wird auch alles geteilt. Also.
0: Und tragen Sie auch die gleichen Sachen?
1: Ja, sein Anzug ist auch mein Anzug und umgekehrt. Oder Anzüge, besser gesagt, sind ja sehr viele.
0: Und Sie haben auch ein Smartphone?
1: Ja.
0: Was heißt das? Also damit wir das verstehen, heißt das, man kann Sie gar nicht getrennt erreichen im Grunde?
1: Nein. sei denn klar, wenn jetzt der eine gerade was am Machen ist und ich habe das Handy gerade vor mir liegen, dann gehe ich natürlich dran. Aber wenn wirklich jemand was dann wirklich von uns will, dann schießt der Bruder hinzu.
0: Also erstmal ist total spannend, Ihnen zuzuhören, muss ich sagen. Man lernt total viel. Ich glaube, wir alle fragen uns jetzt natürlich, Sie sind ein Mensch, so fühlen Sie. Was haben Sie eigentlich nicht gemeinsam? Erstmal Stille. Ein langes Nachdenken. Was teilen Sie eigentlich nicht?
1: Ich denke, gewisse Splitter in der DNA. Auch wenn die wahrscheinlich sehr ähnlich ist. Also DNA ist ja gleich. Aber man hat da so, wenn man tiefer forscht, hat man doch schon kleine Unterschiede, braucht aber bestimmte Verfahren. Ansonsten.
0: Und Sie haben den Scheitel in unterschiedlicher Richtung.
1: Genau, ja. Genau. Also und ich wieg 3 Kilo mehr. Und, so. Und eine Sache ist relativ besonders. Er ist Linkshänder, ich bin Rechtshänder.
0: Ah, okay.
2: Das passt doch.
1: Stimmt. Okay. Nennt man aber Spiegelzwillinge, wie als ja. Wenn man sich vor Spiegelbild.
0: Und wenn Sie so nebeneinander sitzen, haben Sie also beide Hände zur Verfügung, sozusagen.
1: Genau. Als eins. Solange beide Arme noch da sind. Ja.
0: Frau Wagner, Ihre Söhne sind zeitlich, glaube ich, 4,5 Jahre auseinander. Sind auch ähnliche Wege gegangen. Aber wie schwer oder leicht fällt es Ihnen als Mutter, sich da reinzuversetzen?
2: Ja, unglaublich. Also ich würde das natürlich jetzt nie bewerten wollen, weil ich mir, ja, weil Sie beide hier so sitzen als eine Einheit. Aber unvorstellbar.
0: Erleben wir sowas häufiger unter eineiigen Zwillingen eigentlich? Diese Unzertrennlichkeit?
3: Das kommt vor. Eineiige Zwillinge sind ja so ganz begehrt bei Psychologen. Es gibt ganz viele Langzeitstudien, um zu gucken, was ist Genetik, was ist Einfluss der Umwelt. Also das ist eigentlich sehr, sehr interessant. Aber es wird immer wieder berichtet, dass die wirklich sehr eng sind, müssen.
0: Also kann das denn auch Nachteile haben? Oder?
3: Schauen Sie sich doch an. Ja. Also ich würde sagen, Sie wirken sehr glücklich und zufrieden. Das passt.
1: Ja, also Nachteile kann es natürlich schon haben. Also gerade in der Berufswahl oder so. Jetzt muss eigentlich, ich denke, man startet ja nicht gleich mit 100% oder nicht gleich an der Spitze. Sondern man muss ja erst mal ganz normal anfangen.
0: Ja.
1: Und da ist es in der Regel ja nicht die Norm, dass man halt eben wirklich alles zusammen machen kann. Ja. Das ist immer von den Arbeitsabläufen her, von der Akzeptanz des Arbeitgebers. Zum Beispiel, das ist ja gar nicht immer möglich. Also,
0: aber die Leute auch abseits der Arbeit wissen, im Grunde auch im Privatleben, man kriegt sie nur im Doppelpack.
1: Ja, genau, absolut. Ja?
0: Und da kommen Sie ins Spiel, Frau Wacker. Wie haben Sie die beiden denn kennengelernt?
4: Ganz klassisch über das Internet.
0: Ja, und wer ist da auf wen? Wer hat wen kontaktiert?
4: Also, ich würde mal sagen, die beiden hatten mich über Instagram schon ein bisschen länger im Auge, immer so wieder gesehen, verfolgt, so stille Beobachtermäßig. Und ich hatte das nicht so auf dem Schirm. Und irgendwann kam mal eine Story rein, die ich interessant fand. Und habe ich gefragt, ja, was ist denn das? Und dann kam so ein Smalltalk.
0: Da kam also schon mal so ein Kontakt. In welcher Lebenssituation waren Sie denn damals?
4: In einer eigentlich nicht so schönen, weil ich eine ziemlich unangenehme Beziehung hinter mir hatte. Oder also, die war so in den letzten Zügen. War zu der Zeit sogar auch schwanger. Und da ist man natürlich nicht, also ich zumindest, bin nicht in der Verfassung gewesen, jetzt mir jemand Neues zu suchen und datemäßig zu treffen.
0: Also Sie haben sich ja dann auch irgendwann getroffen, sonst wären Sie nicht gemeinsam heute hier.
4: Ja.
0: Aber also Sie haben das am Anfang auch nicht als Date gesehen oder so?
4: Und für mich war das eigentlich mehr so ein Treffen unter potenziellen Freunden. Also ich habe mich für die beiden interessiert, weil Thema Zwillinge, ich bin zwar keine Psychologin, aber ich fand es auch total interessant, wie das so ist, was sie sich teilen. Und irgendwie sind wir dann immer mehr ins Gespräch vertieft. Und haben dann gesagt, ey, lasst uns doch mal einen Kaffee trinken.
0: Hatten Sie, Sie haben ja gesagt, Sie haben so ein bisschen ein Auge auf Sie geworfen vielleicht. Mhm. War das so, Justin? Sie haben, in dem Moment haben Sie gelacht übrigens und Sie nicht. Das hat mich, das hab ich auch. Justin?
1: Ja, also auf jeden Fall, klar. Also wir haben uns ja schon länger gegenseitig gefolgt gehabt auf einer Internetplattform. Und hat uns gut gefallen, optisch, interessant ausgesehen.
0: Und hat das für Sie, Hatten Sie mal das Bedürfnis, mit einem von beiden auch mal einzeln zu sprechen?
4: Nee. Mir war von Anfang an eigentlich

0: klar, weil die teilen sich ja auch das Instagram-Profil, dass es die beiden immer nur zusammen gibt. Ne? Und ja.
1: Wir sind ein Mensch. So. Nun ist es ja so, irgendwann haben sie sich verliebt. Ne? Mhm. Und wenn man sich in jemanden verliebt, muss man sagen, da sie sich ja sehr ähnlich sind, wenn man sich in einen verliebt, ist es nicht so unwahrscheinlich, dass man den anderen auch ganz, ganz interessant findet. Genau. War da in Ihnen irgendwie noch so ein inneres Tabu oder irgendetwas, dass Sie gedacht haben, ah, jetzt gleich zwei Männer? Hat das noch in Ihnen gearbeitet?
0: Ja, also ich würde sagen, ich habe mich noch nie mit der Thematik vorher befasst, vielleicht zwei Männer gleichzeitig zu lieben, weil das ist jetzt, man kennt das, also so Polyamor zu leben, das hat man mal gehört und das ist jetzt auch nichts Ungewöhnliches, aber das war jetzt, stand nicht auf meiner To-Do-Liste, ne? Sodass ich dann irgendwie gedacht habe, und gerade auch, weil ich noch nicht so lange getrennt war, habe ich so innere Konflikte gehabt, bin ich jetzt schon bereit dafür? Und wenn ich sie dann verletze, verletze ich sie beide, wenn es nicht hinhaut. Ne? Und das wollte ich halt eigentlich nicht riskieren. Aber dann habe ich gedacht, weißt du was, wer nicht wagt, der nicht gewinnt. Das habe ich schon mal gesagt und dabei bleibe ich immer noch. Man muss es ausprobieren. Dann kann man immer noch sagen, ja, Gott, wir haben es versucht. Ne? Ja.
1: Und haben die beiden Sie dann auch in der Schwangerschaft schon begleitet, auch ein bisschen Ihnen zur Seite gestanden?
0: Ja, auf jeden Fall. Ja. Also die längste Zeit meiner Schwangerschaft war ich ja schon mit den beiden zusammen. Also ich war so irgendwie vierter oder fünfter Monat. Also es ist ja noch nicht mal so, ne, so lang gewesen, wo die beiden dann auch irgendwann gemerkt haben, nee, wir sind nicht nur an der Frau interessiert, auch mit dem kleinen blinden Passagier. Ja. Und die haben dann auch gleich diese Zeit miterlebt, wo dann dritte zu spüren waren, sodass dann auch dafür Gefühle aufgekommen sind.
1: Verstehe. Und Sie haben das mit Polyamor angesprochen. Genau. Es gibt ja polyamore Beziehungen, die sind auch offen und da können immer wieder andere Partner dazukommen. Also da gibt es keine definierte Zahl. Aber ich verstehe das so, Sie beiden lieben Susan und Sie lieben die beiden und das war's aber.
2: Genau, ja? Absolut.
1: Also so ist es, wenn man so will, wenn es kein Widerspruch wäre, eine monogame Beziehung zu dritt.
2: Jo, genau. Eigentlich schon, ja. Also, relativ klassisch eigentlich trotzdem. Ja.
0: Man kann sich es eigentlich so vorstellen wie eine Seifenblase. Und ich bin in diese Seifenblase eingefügt worden, auch als kleine Seifenblase.
1: Und gibt es in dieser Seifenblase Eifersucht?
0: Eigentlich nicht.
1: Nee?
0: Nee.
1: Also es wird immer, Sie achten schon darauf, dass es immer ausbalanciert ist, so auch unter sich, dass keiner zu kurz kommt jetzt insgesamt in der Beziehung, was alle drei angeht?
2: Ja, also dadurch, dass wir beide sowieso nie getrennt sind. Auch wenn man dann abends am Tisch hockt mit der Kinder oder was isst zusammen oder was unternimmt, da kommt es ja eigentlich gar nicht vor, dass mit einem mehr Zeit verbracht wird oder einer mehr Zuneigung bekommt. Aber deswegen ist so.
1: Und wenn Sie in der Stadt unterwegs sind, dann stelle ich mir so vor, Sie in der Mitte und die beiden Männer rechts und links?
0: Zum Beispiel.
1: Linkskuss, Rechtskuss?
2: Ja.
1: Ja, so.
2: Sieht halt dann eher aus wie Bodyguards, aber.
1: Ja.
0: Hat auch seinen Charme.
1: Ja? Ja. Was erleben Sie so für Reaktionen in solchen
0: Situationen? Es kommt drauf an. Auf der Straße, klar, gibt es mal neugierige Blicke, wenn man sich gerade küsst. Ne? Das ist ja was Intimes. Und dann ist man verwundert, weil eine Frau küsst plötzlich zwei Männer nacheinander. Ich denke, dass wir Fragen auf, aber bisher, wenn man auf unsere Konstellation angesprochen wurde, war es eigentlich immer total positiv.
1: Was mag Menschen von außen ungewöhnlich erscheinen?
3: Naja, sie stellen ja so das ganze Familienmuster so ein bisschen auf den Kopf. Ne? Das ist ungewöhnlich. Ja. Und da kann ich mir vorstellen, dass es viele Menschen irritiert, weil es ist nicht das, was die Norm kennt. Aber naja, es funktioniert offensichtlich.
1: Ja, und Sie haben gerade die Intimität angesprochen. Nun ist ja auch Erotik, Sexualität ein ganz selbstverständlicher Bestandteil von Beziehungen. Wir haben jetzt gerade geredet über Ihre Konstellation auch in anderen Lebensbereichen. Würden Sie auch da sagen, es gibt keine Zweisamkeit, sondern immer eine Dreisamkeit? Ohne jetzt zu sehr ins Detail zu gehen. Ja, wie würden Sie das beschreiben?
2: Da würde ich grundsätzlich sagen, dass wenn man sich jetzt eine monogame Beziehung vorstellt, Mann, Frau, kann man ja seiner Fantasie freien Lauf lassen.
0: Genau,
1: richtig.
0: Da gehe ich mit.
1: Also machen sich alle hier ihre eigenen Gedanken. Wie sieht

0: die Aufteilung, wie das eine ist, die Aufteilung im Schlafzimmer oder im Bett, das andere ist ja auch in den anderen Lebensbereichen. Jetzt zum Beispiel, was Haushalt, was andere Dinge angeht. Wie haben Sie da Aufgabenrollen aufgeteilt?
1: Also man muss dazu sagen, ich bin ja zurzeit noch in Elternzeit zu Hause, sodass so diese Haushaltsarbeiten so ein bisschen, Priorität bei mir sind, aber ich kümmere mich größtenteils dann, wenn ich zu Hause bin, um das, was daheim anfällt. Ich kriege aber sehr viel Unterstützung auch von meinen beiden Lieblingen. Mhm. Also ich kann mich gar nicht beschweren. Wenn mal was liegen bleibt, dann wird das von einem von den beiden übernommen. Es gibt natürlich so Tendenzen, wo zum Beispiel der Adrian nach dem Kochen räumt der lieber die Küche auf und putzt da so ein bisschen durch, weil der ist so unser kleiner Putzteufel. Und in der Zeit kümmert sich der Justin dann um die Kinder. Mhm. Wenn es um Kinderbetreuung, sage ich jetzt mal, geht oder abends ins Bett bringen, das wechseln die beide immer unter sich aus, weil ich bin ja eh schon den ganzen Tag dem Kleineren zu Hause, sodass das dann, ja.
0: Vielen Dank, dass Sie uns haben teilhaben lassen an Ihrem Kennenlernen, an Ihrem Zusammenleben, an Ihren Zukunftsplänen. Ja, und ich glaube, wir können nur wieder sagen, Ihnen alles Gute. Herr Kahn, Sie haben etwas erlebt, daran muss man sagen, können Familien zerbrechen. Wir kommen auf den Tag, der alles verändert hat, noch zu sprechen, aber erst mal vorab. Würden Sie sagen, Sie sind ein Familienmensch?
2: Absolut, ja? Durch und durch. Also Familie ist für mich das wichtigste Gut im Leben.
0: Sie wurden als Tariq Kahn in einfachen Verhältnissen in einem Berliner Brennpunktviertel geboren. Wenn Sie an Familie denken, auch an schöne Momente, Sie haben gesagt, das ist das Wichtigste. An welche Momente erinnern Sie sich?
2: Weihnachten zu Hause in Berlin, im Plattenbau in der Kurfürstenstraße. Mhm. Wir fünf in einer Zwei-Zimmer-Wohnung, teilweise zu siebt, wenn meine Großeltern zu Besuch kamen. Aber wir waren zusammen und wir waren glücklich.
0: Sie wussten auch früh dann in der Jugend, ich will Musik machen. Mhm. Haben Ihre Eltern Sie dabei unterstützt?
2: Total. Ja? Und das war auch grundelementar wichtig. Also meine Eltern haben mir immer das Gefühl gegeben, es ist vollkommen in Ordnung zu träumen. Mhm. Ja, und ich glaube, das haben wahrscheinlich in dem Milieu, in dem ich aufgewachsen bin, irgendwie nicht viele Eltern getan, wenn irgendwie das Kind nach Hause gekommen ist und gesagt hat, ich möchte George Michael werden. Das haben sie immer befürwortet. Also sie haben wahrscheinlich die Leidenschaft in mir erkannt und gesagt, okay, geh dem nach.
0: Sie sind nicht George Michael geworden, aber eine eigene Marke. Sie sind Teil geworden der Boygroup Us Five. Mhm. Als Popstar haben Sie hysterische Fans erlebt, total überfüllte Hallen. Mit Maria hatten Sie einen Nummer-1-Hit. Und wir versetzen uns mal ganz kurz zumindest in die Zeit noch mal rein.

0: J-Kan. Und als zwei Ihre Großmutter hat Sie auch sehr unterstützt in diesem Beruf und auch in diesem Glauben an den Traum. Was hat Sie, würden Sie sagen, mit Ihren Großeltern verbunden?
1: Allen voran die Sommerferien. Mhm. Also wir waren nie jetzt irgendwie am Meer oder so, sondern es gab Sommerferien. Ich war auf dem französischen Gymnasium und da hatten wir glücklicherweise, es war ein großer Vorzug, 8 Wochen lang Sommerferien. Wow. Mhm. Und wir waren wirklich ab Tag 1 bis zum allerletzten Tag immer in England bei meinen Großeltern. Und das ist nach wie vor so die magischste und schönste Zeit, auf die ich zurückblicken kann. Und ich habe schon einiges erleben dürfen.
0: Welche Erinnerungen haben Sie dann, wenn Sie an diese magische Zeit denken, so an Ihre Großmutter?
1: Ja, sie war auf jeden Fall ein Wirbelwind, immer eine sehr laute Persönlichkeit, aber auch eine sehr mir gegenüber sehr positive Person. Mhm. Also die mich in allen Belangen unterstützt hat, sehr viel Liebe und Wärme gezeigt hat.
0: Und Ihr Großvater, was haben Sie mit dem unternommen oder was verbinden Sie mit ihm?
1: Auch ein genauso inniges Verhältnis. Also man merkt, ich habe es, was Familie betrifft, wirklich, wirklich gut abbekommen und liebte meinen Opa über alles. War ein ganz anderer Typ, mehr introvertiert, aber hatte auch seine sehr skurrilen, lustigen

0: ein sehr ambivalentes Verhältnis. Aber ja, schon viel Reibung, viel Frustration. Ja, primär aber auch allen voran von meiner Großmutter aus. Also es war wirklich so ein bisschen Feuer und Eis.
1: Dann kam der Tag, der alles verändert hat. Wenn Sie zurückdenken, wo waren Sie? Was war das für eine Situation, als Sie die Nachricht bekommen haben?
0: Ich war in meiner damaligen Wohnung mit meiner damaligen Partnerin. Mhm. Es war einer der wenigen Off-Tage, die ich hatte. Also ich war noch bei AS5. Und ja, dann rief mich meine Mutter an.
1: Und was haben Sie dann erfahren?
0: Ich erfuhr, dass meine Mutter und ihr Bruder, also mein Onkel, der auch mittlerweile leider verstorben ist aufgrund eines Suizids, dass sie beide meine Großeltern in ihrem Haus tot aufgefunden haben. Und ja.
1: Und wusste man da schon, was passiert war?
0: Ja. Was, also das war relativ evident, ja.
1: Was war passiert? Wie?
0: Mein Großvater, der schon sich in einer Demenz befand, hat meine Großmutter erstochen und sich danach erhangen.
1: Wie? Also ich glaube, wir alle können uns gar nicht vorstellen, was das bedeutet, so eine Nachricht zu bekommen. Aber wie war da Ihre spontane Reaktion? Konnten Sie da überhaupt noch was drauf sagen? Mussten Sie erst mal raus? Weil so eine Nachricht, das ist ja eigentlich unvorstellbar.
0: Ja, meine Mutter rief mich an und auch zu meiner Mutter habe ich ein unfassbar inniges Verhältnis. Mhm. Und da erkennt halt ein Kind innerhalb einer Millisekunde, dass irgendwas nicht stimmt. Mhm. Und als sie dann anfing mit, wo bist du? Bist du gerade allein? Kannst du dich hinsetzen? Da wurde ich schon panisch, also bevor ich überhaupt auch nur ansatzweise mir vorstellen konnte, was jetzt passiert ist. Und instinktiv habe ich an meine Geschwister gedacht, übrigens auch Zwillinge, zweieiig, und fing dann an, aus dem Reflex zu schreien, so was, und habe sofort gesagt, was ist mit Kamran und Jasmin?
1: Ja.
0: Und dann meinte sie sofort, denen geht's gut, kannst du dich irgendwie hinsetzen? Und dann habe ich mich hingesetzt und wurde wirklich immer lauter, weil ich natürlich außer mir war und wusste, jetzt kommt irgendetwas ganz Schlimmes auf mich zu. Und so war es dann auch. Und dann fing sie an zu erzählen. Und ja, dann war die Konversation natürlich sehr einseitig. Also ich bin nicht am Hörer irgendwie frenetisch in Tränen ausgebrochen, sondern das war einfach zu viel. Also ich war
1: im Schock.
0: Komplette Schockstarre. Ich glaube, ich bin bis heute immer noch teilweise in dieser Starre drinne. Also ich glaube,
1: das Ganze ist wie lange her?
0: Davon kannst du dich eigentlich nie vollständig rehabilitieren.
1: Das ist jetzt schon mehr als 15 Jahre her, ne?
0: Oder? Ja, das ist 18 Jahre
1: her. 18 Jahre her. Nun ist es so, man ist in dieser Schockstarre und trotzdem kommen bestimmte Dinge auf einen zu. Zum Beispiel die Beerdigung. Mhm. Ihre Eltern, ihre Großeltern waren sehr viele Jahre zusammen. Wurden sie gemeinsam beerdigt? Oder?
0: Nein, nee. Mhm. Sie wurden nicht gemeinsam beerdigt. Da verstehe ich auch die, also allen voran natürlich auch die familiäre Seite meiner Großmutter. Mhm. Das konnten sie nicht mit sich vereinbaren. Das haben wir selbstverständlich respektiert. Mhm. Aber ich habe an beiden Beerdigungen gleich viel geweint. Mhm. Um es mal auf den Punkt zu bringen.
1: Hat das eine Furche in Ihrer Familie hinterlassen?
0: Gott sei Dank nicht. Mhm. Einfach nur tiefe Trauer und ein großes Loch, aber das hat es nicht. Also im Gegenteil, es hat uns noch mehr zusammengeführt.
1: Ist es wichtig, dass es nicht irgendwelche festgelegten Regeln gibt, wie wir zu trauern haben und wie auch Familien trauern?
2: Ja. Das ist sehr wichtig, weil es was sehr Individuelles ist. Das hängt natürlich auch gerade in der Familie sehr davon ab, wie war mein Verhältnis zur Oma, zum Opa. Mhm. Und dann ist jeder auch ganz individuell in seiner Trauer. Ja. Und das kann man da nicht sagen, du machst es richtig oder du machst es falsch.
1: Wie hat Ihre Mutter das Ganze denn aufgenommen? Sie sagen, sie war ja vor Ort auch. Es waren Ihre Eltern. Wie ging es ihr danach? Nicht nur in den Tagen danach, sondern in den Wochen und

0: Monaten danach?
1: Ich sag's immer wieder, meine Mutter ist nicht nur vom Sternzeichen Löwe, sondern sie ist auch im wahrsten Sinne eine echte Löwin. Sie ist damit unfassbar gut umgegangen. Es hat natürlich auch bei ihr extreme Spuren hinterlassen. Alles andere wäre auch sehr absonderlich. Aber sie ist damit den desaströsen Umständen entsprechend mit sehr, sehr gut gegangen. Und man hat ihr angemerkt, dass selbst in der Instanz, wo es ja um ihre Eltern ging, es ihr am wichtigsten war, dass wir damit irgendwie klarkommen. Mhm. Und da habe ich natürlich schon bereits als Erwachsener auch versucht, möglichst positiv entgegenzuwirken und auch ihr das Gefühl zu geben, dass ich auch da für sie bin, sie auffangen kann.
0: Sie haben sie ja dann irgendwann auch nach Deutschland geholt.
1: Ja.
0: Auch um ihr nah zu sein. Wir reden über Nähe und Distanz, um ihr in dieser Situation auch einfach räumlich nah zu sein.
1: Ja. Ja? Man kann spekulieren, ob das jetzt wirklich ganz alleinig damit zusammenhängt, dass ich sie dann letztendlich nach Deutschland holen musste, weil es ging ihr nicht mehr gut. Mhm. Ich bin mir zu 100% sicher, dass es auf jeden Fall mindestens einen wesentlichen Beitrag quasi dazu beigesteuert hat. Aber das war so eine Nacht-und-Nebel-Aktion. Und dann habe ich gemerkt, man ist ja auch extrem sensibilisiert nach so einem Umstand und sehr feinfühlig, noch feinfühliger, noch hellhöriger. Und wenn man merkt, irgendwie, okay, irgendwas stimmt da nicht, dann agiert man sehr schnell. Und das war richtig.
0: Ihr geht's also, ja. Das heißt, Ihrer Mutter geht's auch besser seitdem wieder?
1: Ja, absolut. Ich meine, wir haben unseren Habitus. Ich wohne zu Fuß 10 Minuten entfernt von meinem Vater, 15 Minuten entfernt von meiner Mutter und das in einer Großstadt Berlin. Daran kann man vielleicht erkennen, wie wichtig mir meine Familie ist. Also ich könnte auch nie in ein anderes Land, geschweige denn in eine andere Stadt ziehen, solange meine Eltern da sind. Und da verurteile ich niemand anderen, der anders denkt, weil das tut ja auch ein Großteil der Norm. Aber bei mir ist es einfach so. Wahrscheinlich sogar eher aus egoistischen Gründen. Ich glaube, ich könnte es allein schon für mich nicht. Aber so ist das.
0: Ich meine, Sie haben gesagt, Sie sind Familienmensch. Sie haben Ihren Großvater geliebt und sagen gleichzeitig, der Schock ist immer noch in mir. Wie sehen Sie denn Ihren Großvater? Und es ist wichtig zu sagen, es war eine Demenzkrankheit da, das hatte mit Sicherheit großen Einfluss, so wie Sie es auch sagen und wie man nachher festgestellt hat auf das, was passiert ist. Ne?
1: Danke, dass Sie darauf nochmal eingehen, sonst hätte ich es nämlich selber tun müssen.
0: Ja.
1: Nicht wahrscheinlich, sondern ganz gewiss.
0: Ganz
1: also
0: gewiss.
1: Das kam auch im Nachhinein sehr klar hervor. Also um einfach mal da kurz auf die Geschichte auch etwas näher einzugehen, weil das schulde ich auch meinem Großvater, weil ich liebe meinen Großvater nach wie vor über alles. Und er befand sich schon in so einem Mittelstadium einer ziemlich starken Demenz. Und aufgrund des toxischen Verhältnisses, was meine Großeltern miteinander geführt haben, war das auch so ein bisschen der Triggerpunkt. Das heißt, meine Großmutter hat auch leider Gottes öfter mal in seiner Verwirrtheit das als Druckmittel benutzt. Du musst dann wahrscheinlich gehen, du musst dich abholen lassen. Mein Großvater war der feinfühligste, weicheste, konfrontationsscheueste Mensch, den man sich vorstellen kann. Also da war meine Oma, wie gesagt, eher der Wirbelwind. Demnach, ich musste, das mag vielleicht irgendwie sehr befremdlich klingen, aber ich musste jetzt keine Sekunde irgendwie ihn verzeihen oder auch nur in die Richtung gehen.
0: Das wäre meine Frage gewesen, ob Sie die Nähe genauso wie vorher empfinden können. Aber ich höre raus, auf jeden Fall. Ne?
1: Selbstverständlich. Also ich habe meinem Leben Jesus übergeben und ich bin ein sehr gläubiger Mensch. Das hat meine Mutter, glaube ich, auch in mir verankert und ich weiß, wir werden in absehbarer Zeit wieder vereint sein.
0: Und verstehen alle in Ihrer Familie auch aus der Seite Ihrer Großmutter, dass Sie diese Nähe so zulassen?
1: Bedingt. Bedingt. Und das kann ich auch sehr gut verstehen, weil am Ende des Tages war das dann deren Schwester, deren Tante, wie auch immer. Also das kann ich schon gut nachvollziehen. Und da würde ich auch nie irgendwie die Beanstandung machen oder erwarten, dass man das so empfindet wie wir. Und wenn ich wir sage, das gilt übrigens auch für meine Geschwister und für meine Mutter. Also wir haben da exakt die gleiche Empfindung.
0: Ist es übrigens richtig,

0: dass sie sich die Namen beider als Tattoo haben stechen lassen?
1: Ja, also ich bin vom Sternzeichen Widder, also sehr opulent großes Widdergeweih. Ach, da sieht man es, wie schön. Ja. Und darüber sind halt die Namen meiner Großeltern über den Flügeln tätowiert. Also ich liebe meine Großeltern und ich bin auch der Meinung, alles, was ich heute tue, da haben sie einen echt essentiellen Beitrag zu geleistet. Und habe es jetzt nach 17, 18 Jahren wirklich auch geschafft, das alles an Positivität auch von ihnen beizubehalten und mitzunehmen, weil da war echt viel bei. Und die haben mich auch mit zu dem Menschen geformt, der ich bin.
0: Sie haben gesagt, Sie sind ein Familienmensch. Seit 8 Jahren sind Sie mit Ihrer Lebensgefährtin Jessie zusammen. Ich glaube, seit April auch verlobt.
1: Ja, dieses Jahr wird geheiratet.
0: Steht schon Datum? Oder?
1: Noch nicht ganz, aber wir sind schon, also sie ist in der Planung.
0: und haben Sie beide dann auch so den Traum von einer eigenen Familie?
1: Absolut. Ja? Also ich glaube, wenn ich keine Kinder in diesem Leben in die Welt setze, dann habe ich auf jeden Fall kläglich versagt. Also das steht auf jeden Fall ganz oben auf dem Zettel.
0: Aber so weit würden wir jetzt nicht gehen, aber man spürt daraus den Wunsch auf jeden Fall und den Traum, absolut, der sie beide verbindet. Und
1: total.
0: Dann wünschen wir Ihnen alles Gute und auf dass sich Ihre Träume erfüllen. Vielen Dank.
1: Vielen Dank.
0: Welcome. So. Ich glaube, viele von uns wünschen sich ja ein nahes Verhältnis zu ihrer Familie. Und manchmal wird genau das auch von Betrügern ausgenutzt. Und das ist Ihnen passiert, Frau Hein.
2: Leider.
0: Sie haben irgendwann einen folgenreichen Anruf bekommen. Mhm. Aber um das zu verstehen, müssen wir erst mal begreifen, wie war damals so das Verhältnis zu Ihrer Schwiegertochter?
2: Distanziert.
0: Distanziert.
2: Ja. Und das war ich wahrscheinlich schuld, weil ich zu direkt bin und manchmal Dinge zu schnell sage. Und sie traut sich nicht, Kontra zu geben. Damit kann ich am besten leben, wenn ich direkt Kontra kriege.
0: Aber das kommt nicht sofort.
2: Das kam nicht, überhaupt nicht.
0: Also sind da unterschiedliche Temperamente.
2: Und we were not on speaking terms. Also sie redete nicht unbedingt mit mir.
0: Ah.
2: Und eines Tages klingelt das Telefon
0: und
2: jemand sagt, hallo Lilly. Du bist das, sagte ich. Was bin ich froh, dass du anrufst.
0: Also Sie dachten, das war die Schwiegertochter?
2: Ja. Und lieferte der alle Infos, ihren eigenen Namen, die sie brauchte, ohne es zu wissen. Ne?
0: Ja.
2: So, ich habe mit meinem Sohn telefoniert. Wir haben vereinbart, dass ich euch besuchen komme in 2 Wochen. Bist du überhaupt damit einfach? Ja, natürlich bin ich einfach. Ich sagte, das ist aber einfach. Ne? Aber ich bin in Aachen. Oh, schön. Ja, was machst du denn? Ja, ich bin beim Notar und ich brauche unbedingt 20.000 Euro.
0: Okay.
2: Ah ja, kannst du mir die leihen oder geben? Aber ich weiß nicht mehr genau, hat sie leihen oder geben gesagt. Sie hat auf jeden Fall gesagt, du kriegst das dann wieder.
0: Ja.
2: Ich immer noch fester glaube, ja, natürlich helfe ich dir. Ich wusste ja, gespart hatte ich die Hälfte davon. Und die andere Hälfte, die kriege ich schon bei der Bank. Ich hatte schon mal öfter einen kleineren Kredit bekommen.
0: Also das heißt, damit ich das richtig kapiere, Sie waren nicht in speaking terms. Das heißt, es war eigentlich kein Kontakt zu Ihrer Schwiegertochter.
2: Nein, kein richtiger.
0: Irgendwie kein richtiger. Jetzt ruft sie an und sie will zwar Geld, aber Sie sind erstmal so froh.
2: Ich spring sofort darauf an.
0: Ja, weil Sie
2: an,
0: denken, weil ich ach, dachte, endlich der Kontakt.
2: Die liebt mich wieder. Ach nein, mein großes Defizit im Leben. Ne? Man könnte mich nicht lieben. Auf jeden Fall war ich begeistert.
0: Ja.
2: Und sagte, ich gehe sofort zur Bank. Du kriegst, natürlich kriegst du das Geld, wenn du das Geld brauchst.
0: Ja.
2: Und lauf zur Bank und will 20.000. Da sagt der Bankmensch, na, 10.000 kann ich Ihnen geben, keine 20. Ja, dann nehme ich 10.
0: Ja. Ja,
2: mein übliches.
0: Das war das, was Sie drauf hatten.
2: Krieg das in den Umschlag, das hatte ich auf dem Sparkonto. Krieg das in den braunen Umschlag, ich sehe mich jetzt noch. Der gibt mir den, ich laufe nach Hause, die Bank war vielleicht 5 Minuten von uns. Ich war noch nicht drinnen, da klingelte drinnen schon das Telefon.
0: Ja.
2: Und da war die wieder dran. Hast du das Geld bekommen? Ja, nur die Hälfte. Ach, ja, okay, damit komme ich auch klar.
0: Aha.
2: Und dann sagte sie, ich schicke jetzt sofort jemand das holen. Nee, sagte ich, das brauchst du nicht, jetzt ist Büroschluss in Aachen, ne, Betrieb.
0: Ja.
2: Und dann ist das voll. Ich komme mit dem Fahrrad. Sag, wo du bist. Und ich könnte mich heute noch, ich weiß nicht, wohin beißen, dass ich darauf nicht mal angefangen habe, nachzudenken. Und ich sage,

0: Und sie sagt, nein. Und der ist schon weg, der junge Mann. Der müsste gleich bei dir klingeln. Hm. Und in der Tat klingelt er. Der stand vor der Tür. Ich gebe dem den Umschlag und sage, passen Sie gut drauf auf, das ist viel Geld. Oh. Und er läuft die Treppe runter, weg ist er.
1: Ah.
0: Vorher hatte ich aber noch zu ihr gesagt, und immer noch denkend, das ist
1: ja.
0: Sie möchten danach, wenn sie fertig ist, zum Essen kommen.
1: Also Sie wollten sich treffen, bei Ihnen zu Hause?
0: Oder? Ja, die sollte dann zu mir kommen und ich mache dir was zu essen. Ja, gut, da war es.
1: Das heißt, Sie haben dann erst mal was gekocht?
0: Dann habe ich gekocht und während ich so kochte, wurde es 6 Uhr, dann wurde es 6:30. Auf jeden Fall, irgendwann, beschlich mich doch ein Zweifel. Und da habe ich meinen Sohn angerufen und sagte, Bernhard, bitte sag mir, deine Frau ist zu Hause. Deine Frau ist in Aachen. Wieso? Die ist hier, sagte er lauter. Ich glaube, ich springe aus dem Fenster, sagte ich.
1: Mhm.
0: Wieso? Ja, da habe ich dem das erzählt. Mein Gott, Mutter, sagte er, wie kannst du nur? Kannst doch denken, dass wir dich nicht anpumpen. Mhm. Nein, ich habe mir auch gar keine Frage gestellt. Mhm.
1: Und wie war das dann für Sie als
0: Venus? Also, ich habe wirklich verzweifelt. Ich war so verzweifelt, dass ich so blöd war.
1: Man muss erst mal sagen, das passiert sehr viel. Das wollen wir jetzt mal sagen.
0: Ja, aber trotzdem war es eine große Dummheit.
1: Ja, ja. Und
0: alles, was ich
1: war das alles, was Sie auf den
0: gespart
1: war alles weg.
0: Mhm. Harte Arbeit. Und dann,
1: haben Sie sich dann erst mal Vorwürfe auch gemacht?
0: Ja, nur. Ich habe mich so geschämt auf meiner. Mhm. Ja. Und dann hatte mein Sohn gedacht. Die hat gesagt, ich springe aus dem Fenster, hat seine Schwester in Aachen angerufen und hat gesagt, geh mal zur Mami, die tut sich was an. Mhm. Die hat gesagt, ich springe aus dem Fenster.
1: Mhm.
0: Das habe ich ein paar Mal in meinem Leben gesagt. Kinder nehmen das ernst, wenn man sowas sagt. Das muss man seinen Kindern nicht sagen.
2: Ne? Darf man nicht
0: aber
2: sagen.
0: Ich, ne? Und da kam sie sofort.
1: Ja. Aber man muss sagen, da haben die Betrüger einfach den Wunsch nach Nähe, unser Thema heute ist ja Nähe und Distanz, einfach
0: so
1: ausgenutzt. Ne?
0: Ja.
1: Und dass Sie gesagt haben, da will jemand den Kontakt und das geben.
0: Und jemand braucht meine Hilfe.
1: Ja. Sind wir in bestimmten Konstellationen in Familien einfach auch empfänglich dafür?
2: Natürlich. Ja, ne? Offensichtlich war das ja wirklich ein Herzenswunsch von Ihnen, dass es wieder wird.
0: Ja.
2: Und dann ist man ja so gepolt.
0: Ja.
2: Und diese Trickbetrüger, die sind schon sehr raffiniert.
0: Oh, die können darauf eingehen.
2: Ja, die machen das sehr gut.
0: Das glaubt kein Mensch. Ja. Aber hätte ich 5 Minuten innegehalten, aber ich habe ja nie im Leben innegehalten. Ich habe mich immer kopfüber in jede Katastrophe gestürzt. Furchtbar.
1: Wie
0: was ich mich aber dann gerettet habe.
1: Was mich aber noch interessiert ist, wie hat sich denn das Verhältnis zu ihrer Schwiegertochter dann weiterentwickeln?
0: Das hat eine ganze Weile gedauert. Die war erst mal sauer, weil ich sie in was Unangenehmes reingezogen habe.
1: Sie war sauer?
0: Hat sie mir aber nicht gesagt.
1: Mhm.
0: Nee, sie haben mich alle sehr bedauert. Mein Sohn hat mich bedauert. Und mein Schwiegersohn ist mit mir zur Bank gegangen, als die nächste, als Montag wurde, zur Bank gegangen und hat gedacht, ja, man könnte denen vielleicht. Mhm. Ne?
1: Und weiß man denn, wer das war? Und
0: nein, das ist später rausgekommen.
1: Ah, haben Sie irgendwas von dem Geld
0: gesehen?
1: Nein,
0: natürlich nicht. Mhm. Aber die sind des Landes verwiesen worden. Ich glaube, das waren etwa 2 Jahre später, kam dann ein Anruf.
1: Ja.
0: Oder haben sie mir eine E-Mail geschrieben, ich weiß nicht mehr genau. Auf jeden Fall, man hätte die erwischt.
1: Und noch mal.
0: Ich sehe den heute noch.
1: Ja.
0: Sie sehen heute noch die Treppe runterflitzen mit seinen italienischen Mokassins.
1: Mm.
0: Und mein Geld.
1: Jetzt, weil unser Thema ja auch die Familie ist, möchte ich da noch mal dranbleiben. Wie ist es denn heute mit Ihnen?
0: Meine Geschwister, die haben das ganz toll gemacht.
1: Ja?
0: Ein paar, ich habe ja viele davon.
1: Ja, ja.
0: Mhm. Ein paar haben gesagt, wie kannst du so blöd sein?
1: Mhm.
0: Die andere sagt, oh, wusste ich gar nicht, dass du was gespart hattest. Ich bin so ein bisschen leicht ins Fritz.
1: Ja.
0: Und mein Bruder sagt, ach, Lilly, ich bin mit viel mehr Geld reingefallen.
1: Schon. Also da war auch Anteilnahme.
0: Sehr, wenn die sagen, ach, wie konntest du so blöd sein.
1: Ja.
0: Das hatte trotzdem,
1: waren sie
0: was Liebevolles.
1: Ja,
0: wir sind laut und ziemlich klar und direkt, aber irgendwie doch.
1: Also das haben Sie auch aus ihrer großen Familie mit den Geschwistern, dieses Laute und direkt. Muss man sich ja Gehör verschaffen.
0: Das wurden ja jedes Jahr eins mehr.
1: Ja.
0: Und ich war die Älteste, die Zweite und das älteste Mädchen.

0: den ich hatte. Eine Menge Brüder, bis ich mal endlich eine Schwester hatte. Und da war man laut.
1: Und wie ist das heute mit der Schwiegertochter? Sind Sie immer noch dabei, so ein bisschen die Temperamente auszubalancieren?
0: Ja, das fällt dir natürlich. Mit mir kann man nicht leben. Deswegen lebe ich ja allein. Okay.
1: So muss man sagen, wenn wir über Nähe und Distanz reden, Sie waren ja in vielen Ländern auch dieser Welt.
0: Ich war als Oma Au-pair. Ich habe einige Berufe gemacht.
1: Ja.
0: Und dann war ich Sekretärin an der Universität. Und dann habe ich nebenher Partykoch gemacht, habe Partys gekocht, bekocht, die Leute bekocht.
1: Also ein volles Leben, ne? Lebendiges Leben.
0: Fast also Tag und Nacht. Ich bin immer nur gelaufen.
1: Würden Sie also sagen, Sie sind so eine Persönlichkeit, die sich zwar in der großen Familie aufgehoben fühlt, aber so Wert auf Selbstständigkeit?
0: Anders sein.
1: Ja. Ach, schön. Schön, dass wir Sie kennengelernt haben.
0: Danke.
1: Jetzt ist es eigentlich so, man hat früher immer so oft über die Schwiegermutter geredet. Ist diese Konstellation immer noch eine spezielle, so ganz grundsätzlich, oder ist das eher ein Klischee?
2: Ich glaube, es ist ein Klischee.
1: Ja.
2: Also man kann zu jedem ein etwas schwieriges Verhältnis haben, aber es muss nicht unbedingt die
0: Schwiegermutter
2: sein.
0: Danach, in den 10 Jahren, wo ich als kleine Au-pair in der Welt war, und teilweise in Amerika und Kanada, ich bin ja mit Mitte 70 ganz allein nach Amerika geflogen, wo ich keinen Mensch kannte. Und in Kanada, da hatten wir ein nettes Verhältnis.
1: Je weiter Sie auseinander waren, desto enger waren Sie.
0: Dasselbe mit meiner Tochter. Deswegen habe ich eingesehen, am Ende meines Lebens, dass man mit mir nicht leben kann.
1: Aber man ist gerne mit Ihnen zusammen.
0: Ah ja, weil ich lustig bin am Ende.
1: Absolut. Nun sehen wir heute schon, Nähe, Distanz, das kann in unterschiedlichster Form in Familien zum Thema werden.
0: Ja.
1: Ihre Söhne Moritz und Franz, Frau Wagner, sind mit ihrem Sport super erfolgreich. Deshalb mussten Sie sie auch früh ziehen lassen, weil Sie in den USA als Basketballer eine steile Karriere gemacht haben. Und Sie sagen, alles ist ja lebendig und im Fluss. Deshalb tauchen wir noch mal kurz ein, vor allen Dingen in das, was Ihre beiden Söhne sportlich geleistet haben. Aber man muss auf jeden Fall sagen, sie sind große in ihrer Sportart.
3: Es ist ein historischer Moment. 2023 wird Deutschland zum ersten Mal Basketball-Weltmeister. Großen Anteil an diesem Erfolg haben zwei Brüder aus Berlin, Moritz und Franz Wagner. Aufgewachsen im Prenzlauer Berg, groß geworden bei Alba Berlin, träumen sie von der ganz großen Bühne. Mit 17 Jahren geht Moritz als Erster in die USA. Bald zeigt sich, auch sein kleiner Bruder Franz hat das Zeug zum Star. Beide erobern die NBA, spielen für die Orlando Magic und sind dort zentrale Figuren im Team. Franz Wagner ist derzeit sogar der bestbezahlte deutsche Profisportler. Sein aktueller 5-Jahres-Vertrag in Orlando bringt ihm mehr als 220 Millionen Dollar ein. Von Anfang an wichtige Stütze und bis heute glühende Fans, die Eltern Axel Schulz und Beate Wagner.
1: Wenn man die Fotos sieht, ist es schon so, dass Sie auch mitfiebern dann?
4: Ja. Also da gehe ich in Ihr Team. Ich bin auch dann wild und laut.
1: Ja,
0: ja, genau.
1: Wenn wir mal zurückblicken, denn das ist ja das, was uns heute interessiert, wie es zu all dem kam und was das für Ihre Familie bedeutet hat. Hatten Sie eigentlich immer schon was mit Basketball zu tun, auch Sie persönlich?
4: Nee, also ich bin selber in einer sportlichen Familie groß geworden, aber vor großen Bällen habe ich also eher Angst, muss ich gestehen. Mhm. Ich bin früher geschwommen und habe Tennis gespielt, aber mit Basketball habe ich nichts zu tun gehabt.
1: Nun war das bei Ihrem älteren Sohn auch so, dass der nicht gleich in Richtung Basketball nur gegangen ist. Der hat auch Fußball gespielt. Das kenne ich nun sehr gut aus eigener Erfahrung, als ich gespielt habe, aber auch mit meinem Sohn. Wie war das, wenn Sie mit ihm zum Beispiel zum Spiel gefahren sind? War das so Ihr Ding, in dem Sie auch aufgegangen sind oder eher nicht?
4: Also die beiden waren eigentlich, seit sie auf der Welt sind, sehr immer draußen, immer in Bewegung. Und Genau, dann hat das mit Fußball angefangen bei Moritz, was ja auch sehr

0: üblich ist, glaube ich, so in Deutschland, weil meist verbreitete Sport. Und er hat auch sehr gut gespielt und auch im Verein dann. Und wir sind dann am Wochenende auf dem Platz und draußen. Und ja, also ich hatte Bedarf auf jeden Fall.
1: ein bisschen gefremdet?
0: Ich habe ein bisschen gefremdet, sowohl mit dem Sport als auch mit den Bedingungen. Also der Sport ist, ja, also ich war also so aus der Entfernung, also mein Vater hat immer viel Fußball geguckt, und aber aus der Entfernung war es für mich immer so ein bisschen rau alles. Und dann kam natürlich dazu, dass das draußen auf dem Platz war. Dann hat es in Berlin auch gerne mal geregnet. Und ich stand dann da mit meiner Zeitung unterm Arm. Und dann hat man auch mal den einen oder anderen Spruch bekommen, wenn man dann in der Zeitung zum Beispiel gelesen hat.
1: Also, Sie haben während des Spiels Zeitung gelesen?
0: Naja,
1: also, nee, warum nicht? Andere Eltern sind ja dann so, wow, die spielen ja fast mit.
0: Ne?
1: Mit
0: nee, also das habe ich natürlich dann auch irgendwann entwickelt, diese Begeisterung. Aber ich war ja in diesen ersten Jahren auch eben in meiner beruflichen Entwicklung als Journalistin, habe ich natürlich Zeitung gelesen und habe das versucht irgendwie zu verbinden.
1: Jetzt ist es so, dass Ihr älterer Sohn dann eben auch in eine Basketball-AG gegangen ist und dann bei Alba Berlin angefangen hat, dann immer erfolgreicher wurde. Haben Sie denn dann auch parallel versucht, so ein Familienleben zusammenzuhalten? Also zum Beispiel im Sommer in den Urlaub fahren und so weiter?
0: Der Sport war ja immer eigentlich Teil der Familie und der wurde dann halt immer mehr so. Und dann waren es eine Zeit lang eben beide Sportarten. Ich glaube, das ist auch erstmal was sehr Normales, passiert bei ganz vielen Familien. Und dann kam natürlich irgendwann der Zeitpunkt, wo er sich dann auch entscheiden muss, weil es einfach zeitlich sonst nicht geklappt hätte. Außerdem musste er noch Cello spielen, das war mein Wunsch.
1: Okay, Sorry. Erwartungen, da sind wir
0: ja, beim Thema Erwartungen. Genau. Ja. Also auf jeden Fall, da gab es auch mehrere Themen. Ja. Aber irgendwann war halt Basketball auch ganz offensichtlich der bessere Sport. Mhm. Er war auch immer schon sehr groß. Und dann wurde das immer mehr im Alltag und hat eigentlich auch, hat sich so eingeschlichen, unseren Alltag bestimmt. Und was ich mir aber nicht habe nehmen lassen, ist eben dieses Familiengefüge und die Familienurlaube, die habe ich durchgezogen. Und da habe ich mich für eingesetzt und mich dann auch mit dem einen oder anderen Coach oder Trainer dann auch mal angelegt, aber es war mir eben
1: wichtig.
0: Ja, also wir waren eine junge Familie und ja, die waren da voll im Sport involviert, aber wir wussten ja überhaupt nicht, wo das hingeht. Und mir war und auch mein Mann, uns war wichtig, dass sie eine breite Bildung bekommen, dass sie die Welt sehen, dass sie nicht immer nur in der Halle sind. Und das war mir sehr wichtig.
1: Wüssten Sie, Frau Wacker, wie Sie reagieren, wenn Ihre Kinder jetzt Lust haben und so ein großes Hobby haben, auch in Richtung Sport? Wie würden Sie da in Richtung Leistungssport denken?
2: Wenn meine Kinder glücklich damit sind, bin ich Supporterin Nummer eins.
1: Ja, sehen Sie ähnlich?
3: Absolut.
1: Absolut.
3: Definitiv. Man sollte ja immer hinter seinen Kindern stehen. Mhm. Und auch die Wünsche, die man hat und die Träume, sollte man auch immer bestärken. Mhm.
1: Nun war Ihr großer Sohn immer erfolgreicher, Sie haben das beschrieben. War er dann für den Kleinen, der 4,5 Jahre, kleinen Anführungsstrichen, von heute aus betrachtet, aber der war 4,5 Jahre jünger, war der sowas wie ein Vorbild dann?
0: Großes Vorbild auf jeden Fall. Die waren auch sehr eng und sind auch noch sehr eng. Und natürlich hat das einen irren Einfluss, auch überhaupt. Also unser Leben bestand ja auch darin, dass wir am Wochenende in die Halle gegangen sind. Und Franz hat natürlich dann in den Pausen unterm Korb gestanden und das dann auch perfektioniert.
1: Nun war es so, irgendwann ist Moritz dann in die USA gegangen, ins College, was ja auch ein Weg dann ist in den Profisport. Wie war das denn für Sie dann als Mutter? Sie haben ja beschrieben, dass Sie auch eine Leidenschaft für Familie haben und für alles, was dazugehört. Ihn dann mit 17, glaube ich, war es, ziehen zu lassen und ziehen zu sehen.
0: Also das war natürlich total beides. Also es war ganz, ganz, ganz schwer, aber es war auch ganz toll. Also ich wollte das ja auch. Also wir wollten, also Axel und ich, wir wollten beide, hatte ich ja vorhin schon auch gesagt, dass unsere Kinder in die Welt rausgehen, dass sie die Welt sehen, dass sie Toleranz üben, dass sie eine Offenheit entwickeln und dass sie eben erleben, was da draußen passiert. Und wir haben das unterstützt und ich habe mich total für ihn gefreut. Und gleichzeitig war das

0: natürlich ein ganz großer Schmerz. Und ich habe da auch mich dann, also natürlich, man macht nicht alles richtig. Als er dann abgeflogen war, weiß ich noch genau, dann hat er sich nicht gemeldet irgendwie. Und ich habe dann gleich erstmal hinterhergerufen. Und er, das war natürlich schlimm für ihn, weil ja, es ist alles gut. Und ich habe gedacht, er ist nirgendwo verschwunden oder verschluckt. Aber er war angekommen, es war alles bestens. Also das war so eine ganz, also das erinnere ich so als so eine dramatische Situation, wo ich das nicht so richtig unter Kontrolle hatte. Und das wurde dann natürlich aber immer besser.
1: War das denn auch für den kleinen Bruder ein Schmerz, den Großen nicht mehr da zu haben?
0: Plötzlich? Ja, also das war sicherlich für Franz ganz schwer. Also es hat sich ja angebahnt, dass es gibt ja verschiedene Wege. Also man hätte, also Moritz hätte auch in Deutschland bei Alba so einen Ausbildungsvertrag unterschreiben können. Und er hat aber zum Thema Träume, er hatte den Traum, in die USA zu gehen. Und das haben wir unterstützt. Und mein Mann hat dann mit ihm versucht, diesen Traum umzusetzen. Und wir haben geguckt, wie kriegen wir den jetzt ans College? Wir hatten ja keine Ahnung. Und es gab auch noch nicht wirklich Vorbilder. Also genau, und dann hat sich das ja so entwickelt und das hat Franz natürlich auch mitbekommen und die drei waren ja dann auch schon glühende NBA und auch College-Fans. Die haben also nachts und zu jeder Tages- und Nachtzeit am Laptop dann schon die Spiele geguckt aus Amerika und deswegen war es irgendwie schon organisch auch für Franz, dass er geht, aber als wir da alle damals noch in Tegel da am Flughafen standen, war schon ein schwerer Vormittag.
1: Ja. Sie haben ja auch gesagt, Sie wollten das, Ihr Mann hat das ja auch unterstützt. Aber ich frage mich, das ist ja dann, auf einmal ist man in so einem Zug und der fährt. Ne? Und die Kinder sind so erfolgreich und dann will man natürlich auch alles Weitere ermöglichen. Hat das auch einen Preis gehabt? Also ich frage mich mal, Sie sind ja auch ein Paar, man hat andere Dinge im Leben. Also kam auch etwas zu kurz dadurch, weil es auf einmal nur noch hieß Basketball, Basketball?
0: Ganz bestimmt. Also wir haben, es war wie so ein Rausch, wo wir alle zu viert und dann für Moritz und dann auch Franz, der hat ja dann noch so eine ganz, ganz eigene Entwicklung gemacht und dann wir als Paar und als dann beide weg waren, natürlich, da sitzt man dann da am Küchentisch und dann wacht man mal auf aus diesem Traum und muss natürlich auch überlegen, okay, wie machen wir jetzt weiter und das ist aber, glaube ich, auch was, was, glaube ich, alle Eltern erleben, wenn die Kinder so aus dem Haus gehen. Bei uns, ich sage immer so, dass bei uns war das, glaube ich, so ein bisschen wie so durch so ein Brennglas. Also wir haben alle diese Erfahrungen gemacht, die alle Eltern machen, wenn die Kinder das Haus verlassen. Aber bei uns war es halt so bam, bam, bam. Und dann es wurde immer krasser. Und es gab natürlich auch Leute, die uns das, die das mit ein wenig Respekt, nicht Respekt, sondern Skepsis beobachtet haben, so, was macht ihr da mit diesem Sport und diese Kinder und jetzt auch noch in die USA? Also da musste man ja sich auch irgendwie zu positionieren. Genau. Aber ich glaube, also wie gesagt, Moritz ist 2015 gegangen, das ist jetzt schon eine ganz schöne Zeit. Jetzt ist auf jeden Fall der Moment, wo sich alles gut sortiert hat, aber das waren wilde Jahre.
1: Erstmal Gratulation, dass wir es als Familie so geschafft haben. Und durch diese wilden Jahre gegangen sind und zu diesen wilden Jahren kamen ja dann auch wilde Zahlen. Also ich habe hier gerade das auch mitbekommen, als wir diesen kurzen Beitrag gesehen haben. 220 Millionen über 5 Jahre für Franz, den jüngeren Sohn. Aber auch Moritz hatte ja vorher schon viel Geld, Millionen verdient. Jetzt haben Sie ja schon gesagt, Sie wurden so ein bisschen mit Skepsis von außen gesehen. Was macht ihr da eigentlich? Was hat das jetzt dann noch mal verändert für Sie als Familie? Also erstmal, klingt das auch verrückt, diese hohen Zahlen zu sehen?
0: Ja, das klingt nicht nur verrückt, das ist verrückt.
1: Ja.
0: Und das fühlt sich auch verrückt an.
1: Nach wie vor.
0: Da muss man lange für schreiben als Journalistin. Oder Also natürlich, das sind unfassbar hohe Zahlen. Und das werde ich natürlich ganz oft gefragt, ob man das schon verstanden hat. Und ich glaube, dass, sage ich mal so, es ist natürlich eine Unfassbarkeit auf der einen Seite und auf der anderen Seite ist es jetzt auch so, dass man, dass es jetzt nicht unser Leben komplett verändert hat. Natürlich macht es Sachen einfacher und ich freue mich wahnsinnig für meine Kinder. Aber ich glaube, das, was uns als Familie zusammengebracht gefügt hat, das ist ja immer noch dasselbe. Also das wird durch dieses Geld ja jetzt gar nicht.
1: Und es entsteht

0: auch keine Distanz, dadurch, ich denke, ihre Kinder werden einen eigenen Berater, haben einen ganzen Stab um sich rum, oder?
1: Ja, wir haben mittlerweile ein großes Team.
0: Müssen Sie darauf achten, dass Ihre Familie und auch Ihre Söhne irgendwie geerdet bleiben?
1: Also ich habe im Moment, oder ich habe schon seit langem eigentlich jetzt gar keine Aufgabe mehr, Gott sei Dank.
0: Ja.
1: Auch nicht die, weil das machen sie jetzt schon ziemlich gut alleine. Ich würde das so sagen, dass es natürlich am Anfang, also als diese ganze Professionalisierung losging, da waren wir auch noch mit am Start und haben natürlich, also oder sagen wir es so, in der Jugend haben wir natürlich alles versucht mitzubekommen, auch medizinisch. Man muss ja dann gucken, welche Schritte machen wir jetzt, welche Mediziner sind da dran, wer ist überhaupt um unsere Kinder rum. Und je weiter diese Professionalisierung fortgeschritten ist, desto mehr sind wir sozusagen ins Backstage gerutscht und haben uns auch aktiv zurückgezogen. Und so ist es ja auch, ne? Also Eltern sollen sich überflüssig machen. Und so ist es heute.
0: Sie nicken?
1: Und,
0: Sie nicken?
1: Ja,
2: ja. Ja, genau so.
1: Und jetzt habe ich eigentlich nur noch die Aufgabe, das zu genießen.
0: Jay Kahn, ich meine, auch Sie haben das ja erlebt, ne, bei Ask Five, dass es ganz plötzlich ganz nach oben ging und die Welt eine total andere war. Mhm. Hat das eine Distanz geschaffen zu denen, mit denen Sie vorher zusammen waren? Kam da auch Neid auf oder wie haben Sie das erlebt?
3: Kam sehr viel Neid auf, sehr viele vermeintliche neue Freunde. Ich habe das große Glück, ich merke gerade, ich habe sehr viel Glück auch in meinem Leben gehabt, von Natur aus sehr solitär veranlagt zu sein. Also wenn man auch meinen Freundeskreis sich anschaut, das sind alles Menschen. Mein bester Freund, den kenne ich seit Kindergarten. Das heißt, wir kennen uns jetzt seit 42 Jahren. Das heißt, ich habe wirklich ein sehr eng gefärchtes Netz um mich rum und dadurch vielleicht wirklich auch dann manchmal ein bisschen unnahbar. Aber innerhalb der Familie auf keinen Fall. Also es war... Da haben wir uns irgendwie alle gleichermaßen gefreut. Und mein Erfolg ist der Erfolg meiner Eltern und auch genauso andersrum.
0: Und dieses Thema, dieses Thema Neid oder Freunde oder die sich auf einmal interessieren, auch weil es diesen Erfolg gibt, ist das auch ein Thema bei Ihnen gewesen?
1: Absolut, natürlich. Aber das kann ich auch nachvollziehen. Also das ist auch in Ordnung. Also man kann sie jetzt nicht alle dann aufnehmen und mitnehmen und so. Und das ist jetzt auch nicht so mehr so wichtig für uns. Natürlich gibt es Leute, die sind vorher skeptisch und hinterher die freundlichsten. Aber ja, das ist nicht wichtig. Also wichtig sind die Begleiter, die man ohnehin hat und die Familie. Und das ist auch, glaube ich, das, was man dann erlebt, wenn man da auf diese ganz große Bühne geht. Da geht es darum, dass man eben sich darauf verlassen kann, wer um einen ist. Und da spielt dann natürlich Familie und der große Freundeskreis, also erweiterte Familie, eine ganz große Rolle.
0: Wenn wir das so hören, hier scheint das ja wirklich gut zu klappen. Aber dieses Loslassen, das hatten wir auch bei dem Thema Erwartungen schon in unterschiedlicher Form. Warum schmerzt das viele so? Warum fällt es so schwer vielen Eltern?
4: Naja, weil die Kinder natürlich was sehr Wichtiges für Eltern sind. Wenn nicht gar vielleicht für manche das Wichtigste überhaupt. Mhm. Aber ich glaube, die Kunst ist so ein bisschen, und das haben Sie auch sehr gezeigt, dass man, wenn man Mutter oder Vater wird, nicht nur Mutter oder Vater ist, sondern eben noch eine Paarbeziehung hat, Freunde hat, einen Beruf hat, Hobbys hat. Das klingt vielleicht jetzt etwas banal, aber dann, wenn die Kinder gehen, da ist das viel wert. Und da kann man auch einfach sagen, den Kindern, wenn man sieht, dass es den Kindern gut geht, dass sie Erfolg haben, ja, das tut gut. Das erleichtert.
0: Nun muss man sagen, die beiden haben auch noch einige Jahre im gleichen Verein ja gespielt. Konnten die sich auch gegenseitig Nähe geben, Stütze geben im Umgang mit Erfolg und Rückschlägen? War das wichtig für die beiden?
1: Es war natürlich eine auch noch mal so was Unfassbares. Ja, ja. Also in der NBA werden ja viele Spieler hin und her geschoben und es gibt viele Dinge, die passieren, aber es gibt auch ein paar Dinge, die nicht so oft passieren. Und das ist zum Beispiel, dass Brüder zusammen in demselben Team spielen. Und das war bei uns so 5 Jahre. Und also eigentlich konnte man, also ja, ich wurde immer gefragt, ob wir uns manchmal noch kneifen müssen. Ja, manchmal musste man sich kneifen, weil die haben diese 5 Jahre gehabt und es waren eigentlich auch genau die 5 Jahre, die ja vorher, die als Moritz so früh gegangen ist, die sie dann eben in der Jugend nicht hatten. Und da haben sie sich, glaube ich, das war unglaublich schön. Also haben zusammen gewohnt und haben in diesem Team gespielt und haben auch eben unterschiedliche Positionen gespielt. Das heißt, sie konnten sich mehr ergänzen, als dass sie jetzt da irgendwie in Konkurrenz zueinander
0: standen. Dinge fügen sich einfach im Leben. Ne? Nun haben sie nicht nur im Verein zusammen gespielt, sondern auch für die deutsche Basketballnationalmannschaft.
1: Mhm. Ja.
0: Haben Sie jedes Spiel gesehen bei der WM?
1: Natürlich.
0: Ja. Und auch mitgefiebert? Also wie aufregend war das für Sie?
1: Ja, das war ganz, ganz unglaublich aufregend. Meine Mutter sagt immer, jetzt beruhig dich doch dann auch mal zwischendrin. Aber ja, also ich glaube, da bin ich auch, in sowas bin ich schlecht. Also wenn ich an Bord bin, dann bin ich an Bord. Und das war tatsächlich, also die Weltmeisterschaft, das war so ein Lauf. Und wir mussten... Also 8 Spiele, 8 Siege und wir waren als Eltern, wir mussten uns auch selber, wir hatten dann selber auch so eine Routine. Also wenn wieder Game Day war, habe ich meditiert, wenig gegessen. Also wir hatten immer den gleichen Ablauf und am Ende war das Spiel wieder gewonnen. Also es war unglaublich.
0: Und wenn Sie sich erinnern, ich meine auch aus Elternperspektive ist das ja mal spannend zu hören. Schlusspfiff geschafft, das 8. Spiel, der 8. Sieg, Weltmeister. Welche Erinnerung haben Sie an diese Momente danach?
1: Ja, also das ist einer meiner Favorites, muss ich sagen. Also dass ich, also da gibt es einen Moment, den habe ich auch für mein Buch beschrieben, dass wir wirklich auf, also wenn dann alles abgepfiffen ist und dann kommen ja auch die Familien auf den Court und dann das Lametta oder diese goldenen alles durcheinander, Journalisten, Familien, Kinder und du stehst auf diesem Court, wo die jetzt gerade gewonnen haben. Ich habe dann diesen riesigen Pokal im Arm plötzlich gehabt, der unglaublich schwer ist und auch riesig groß. Und dann haben wir so einen Moment gehabt, wo alle, also meine Kinder und mein Mann, wo wir uns so umarmt haben. Und das war, also da kann ich jetzt noch sofort auf Knopfdruck anfangen zu heulen, weil das war dieser Moment dafür, war das alles, hat sich's gelohnt, ja. Und von diesen Momenten gibt's einige, aber das war schon sehr, sehr besonders.
0: Nun hat sich jetzt noch mal was verändert. Weil Moritz gewechselt ist, spielt jetzt in New York. Das heißt, es ist wieder eine Distanz zwischen ihren Söhnen da. Was hat das noch mal verändert?
1: Es ist jetzt tatsächlich ein ganz interessanter Moment gerade, weil diese, wie ich ja gesagt habe, 5 Jahre jetzt zu Ende gehen und Moritz jetzt einen neuen Vertrag bei den Brooklyn Nets unterschrieben hat und wir alle sehr, sehr happy sind und er vor allen Dingen. Und ich glaube, dieses, wir sind jetzt alle wieder zusammen nochmal wieder einen Schritt weiter gegangen. Also diese, nicht nur diese Ablösung für mich als Mutter oder für uns als Eltern von den Kindern, sondern jetzt müssen die beiden sich auch voneinander verabschieden und jetzt geht wieder was Neues los. Und also ja, ich denke, das wird schon auch komisch werden für Franz und auch für uns, wenn wir da dann in Orlando sitzen und Moritz ist jetzt dann nicht mehr da. Aber das ist, so ist das und das ist das Leben und so soll das sein, genau so. Und das ist irgendwie sehr organisch und stimmig und von daher... Ja, und New York, ich meine.
0: Nicht so schlecht. Also Sie würden sagen, alles fällt so an seinen Platz. Ja.
1: Ja, aber es ist auch so ein schönes Gefühl zu wissen, die sind da, aber ich muss die jetzt auch nicht jeden Tag sehen. Also manchmal stresst das nämlich auch. Also die sollen ruhig mal ihr Ding machen.
0: Familie von Nähe und Distanz. Vielen Dank an Sie, Frau Wagner. Und vielen Dank nochmal an alle unsere Gäste. Alles Gute für Sie und Ihre Familie. Wir sehen uns wieder in einer Woche, da mit dem Thema Lernen loszulassen. Da kommen Sie einfach gleich nochmal. Bis zum nächsten Freitag in Ihrem Nachtcafé. Dankeschön und danke nochmal an alle.

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0: Genau, schauen wir mal drauf. Wird Zeit dafür. Serviceleiste hier und da geht es erstmal um das Saarlandwetter. Die aktuellen Daten aus dem Wetterbüro vom Deutschen Wetterdienst. Heute der Sonntag, viel Sonnenschein, kommende Wolke am Himmel und dazu gibt es dann Temperaturen um die 24 Grad Richtung Hochwald. Die Höchstwerte an Saar und Pliesel mit 8. Saar und Plies mit 28 Grad und dazu gibt es noch einen kräftigen Wind, teilweise mal auch stark böig, ansonsten mäßig aus West. Die weiteren Aussichten, Temperatur nimmt zu, wir bekommen eine nächste Hitzewelle, ist dann glaube ich schon die dritte oder vierte. Und da geht es ab Dienstag rauf mit den Temperaturen bei Sonnenschein und trockenen Verhältnissen gibt es da schon die 33 Grad, aber es ist noch nicht das Ende. Mittwoch 36 und Donnerstag gar 38 Grad. Ja, wie immer, nicht vergessen, viel trinken, Schatten und mal links und rechts gucken, wie es den Menschen geht.
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0: Auch nochmal wichtig für alle unterwegs, da gibt's nichts zu melden. Das ist schon mal gut, gute Nachrichten. Aber die Polizei hat schon durchgeklingelt, die sind heute wieder im Sonntagsdienst, so wie ich, und müssen raus, ran für die Geschwindigkeitskontrollen. Und zwar auf der A8 Pirmasens Richtung Saarlouis zwischen Kreuz Neunkirchen und Heusweiler. Wenn Sie einen Verkehrshinweis haben, können Sie jederzeit gerne anrufen. Für Sie immer erreichbar. Unser Verkehrsbüro unter der Rufnummer, der kostenlosen Rufnummer, die Hotline 0800 700 8000. Danke dafür und allen unterwegs gute und vor allem sichere Fahrt. Es ist 7.33 Uhr.
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0: Ja, jetzt gibt es ein bisschen Schwurf mit SR3, so ein bisschen auch Musik-Yoga. Also Sie können den Kaffeetisch rüberrücken und dann kriegst du jetzt hier schon so ein bisschen Schwung mit Nancy und Frank Sinatra. So klingt unser Sonntagsradio und Sie sind dabei. Das ist das Wichtigste. Hallo, sagt Stefan Müller. Ja, freue mich.
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Musik, ganz familiär, so war das 1967. Vater und Tochter natürlich allen bekannt, Frankie Boy und seine Tochter Nancy Sinatra. Familiär geht's aber auch zu bei SR3, wissen Sie alle, ja. Und heute ist ja auch Finaltag, also nicht nur bei der Tour de France, Champs-Élysées und Arc Triomphe, nein, auch auf der Bergehalde Rheden. Heute Finaltag mit unserer SR3 Sommeralm, ja, rauf geht's. Und heute auch dann ganz großes Kinderfest, da sage ich schon mal herzlich willkommen für die Kinderführung ab 11 auf den Spuren des Igels. Dann gibt's die Kinderfest-Bühnenshow ab 11.30 Uhr, Lili Heinrich ist mit dabei, singt mit den Kids und dann tolles Nachmittagsprogramm, unter anderem mit der Tanzschule Boots-Ohlmann und ab 15 Uhr die Kinderfest-Bühnenshow. Ich glaube, da kommt dann Kermit vorbei und auch die Maus und da fehlt einer noch die Tigerente und der Tiger und der Bär. Aber es geht nicht nach Panama, es geht auf die SR3-Alm.

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0: Heute hören wir Joachim Hipfel, Evangelische Kirche.
2: Ein Kollege drückt mir ein Buch in die Hand und sagt, lies das mal, das verdirbt dir die Laune. Ich schaue auf den Titel, warum ich nicht mehr glaube, wenn junge Erwachsene den Glauben verlieren. 8 junge Menschen erzählen darin ihre Geschichte. Sie berichten von Enttäuschungen, Zweifeln und Fragen, auf die sie keine Antwort gefunden haben. Schritt für Schritt haben sie ihren Glauben verloren. Beim Lesen denke ich kenne die alle. Es gibt viele Gründe, warum Menschen nicht mehr glauben. Manchmal liegt es nicht an den Eltern oder an der Kirche, aber oft genug eben doch. Ein Satz aus dem Buch lässt mich nicht los. Die Christen sind gar nicht so, wie sie singen. Und ich muss zugeben, da ist etwas dran. Auch ich versuche manchmal frommer zu wirken, als ich bin. Ich spiele eine Rolle, verstecke meine Zweifel und Schwächen, sogar im Gottesdienst. Aber Theater weckt keine Sehnsucht nach Gott. Die jungen Menschen in diesem Buch stellen mir eine unbequeme Frage. Warum habe ich nicht den Mut, einfach Mensch zu sein, mit meinen Ecken und Kanten, meinen Fragen und meinem Scheitern? Ich glaube, dass gerade darin die Chance für Glauben liegt. Nicht in einer perfekten Fassade, sondern in Ehrlichkeit. Denn ein Glaube, der trägt, muss nicht makellos sein. Er darf fragen, zweifeln, suchen und trotzdem vertrauen. Und genau so ein Glaube kann Mut machen, befreien und Geborgenheit schenken.
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Ja, die haben den besten Ausblick hier. Die Lighthouse Family. Da oben im Leuchtturm. Die sehen am frühesten den Sonnenaufgang noch eher als hier im Sonntagsradio. Aber das macht nix. Wir bleiben locker und entspannt und es geht sozusagen ins Finale. Und da habe ich noch ein paar Rekorde. Ich hatte ja versprochen, das Saarland ist ja auch Spitzenreiter. Aber erstmal geht es um Gesamtdeutschland. Da gibt es neueste Zahlen in Sachen Mobilität. Und da gibt es schon mal den ersten Rekord. Noch nie waren so viele Autos unterwegs und zugelassen wie jetzt. Aktuell fast 50 Millionen. Natürlich gibt es in der Presse viele Sachen in Sachen technologischer Wandel und Transformation, klar. Und dann fragt man sich, ja, trotzdem werden so viele Autos zugelassen. Ich habe auch eins, habe aber auch nebenbei noch ein Deutschland-Ticket und die Bahncard. Aber sonntags ist schwierig. Also deswegen ist das schon mal ein Grund, ein Auto zur Verfügung zu haben, mit dem Rad ist gar nicht zu machen. Und auf diese Distanz und das Statistische Bundesamt und das Kraftfahrtbundesamt haben sich das ganz genau angeschaut. Also 49,5 Millionen Pkw in Deutschland aktuell zum 1. Januar 2026. Wahrscheinlich sind es jetzt schon wieder ein paar mehr. Und in dieser Bilanz wurde auch nochmal geschaut auf die Pkw-Dichte. Also nicht im Luftdruck oder wie dick ist das Metall. Nein, wie viele Autos sind zugelassen pro 1000 Einwohner? Und da denkt man ja schnell erst einmal, ja, vielleicht da Richtung Wolfsburg, die fahren alle VW und haben alle 3 oder 4 Autos. Nee, auch nicht in Bavaria oder in Bayern da, blau-weiß, nix da. Also es ist tatsächlich so, das Saarland ist Spitzenreiter. Wir haben auf diese 1000 Einwohner per se immerhin 649 Autos. Ja, das ist also sozusagen ein toller Rekord. Also, aber das hat vielleicht auch damit zu tun, dass man halt eins braucht. Ich habe es ja eben erklärt. Aber da gibt es noch andere auf diesem Siegertreppchen. Rheinland-Pfalz mit 644 und dann kommt Bayern. Da haben wir es blau-weiß mit 639. Aber es gibt auch sozusagen ein Gegenmodell. Also die Stadtstaaten sind da ganz vorne. Vielleicht gibt es da mehr Radwege oder mehr Lastenräder, also in Hamburg zum Beispiel, was haben wir da? Da habe ich gerade geguckt, 432 und Bremen mit 427 und noch besser steht Berlin da. Die haben gerade die Hälfte von uns und ein bisschen mehr mit 330 Autos pro 1000 Einwohner.

Boomtown Rats. Ja. Finale. 70er grüßen. Ja, und das war unser Start in diesen sonnigen Sonntag mit Ihnen zusammen, mit SR3. Dankeschön fürs Reinhören. Und gleich gibt's Umsteigebahnhof hier bei SR3. Wir wechseln und auf dem Gleis geht's dann gleich weiter mit dem Wunschkonzert SR3. Viele wissen Bescheid und ich lade auch gerne ein, alle die, die vielleicht zum ersten Mal dabei sein sollten. Und Sie können sich auch für unser Wunschkonzert bewerben. Kein Problem, unter sr3.de gibt's alles in Sachen Wunschkonzert und natürlich auch zur SR3 Sommeralm. Heute nochmal Finale und in den anderen Sachen, was ich erzählt habe, was das Denken, den Denksport betrifft oder auch diese Zulassungszahlen des Kraftfahrtbundesamtes. Einfach mal reinschauen. 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Ja, und Ihnen dann schönen Sonntag. Wir haben zwar jetzt Juli, aber jetzt geht es um den Junimond mit Echt. Tolle Band. Und ich sag mal so, schönen Sonntag. Nicht vergessen, mit einem Lächeln im Gesicht. Und bleiben Sie neugierig und interessiert. Tschüss, sagt Stefan Müller. Wir hören voneinander.

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1: Es ist 8 Uhr. Nach dem tödlichen Angriff auf den Christopher Street Day in Berlin spricht die Polizei nun von einem möglichen Anschlag. Am Rande der Parade war gestern am späten Abend ein Auto in eine Menschenmenge gefahren. Eine Frau wurde getötet, 16 weitere Personen wurden verletzt, 3 von ihnen lebensgefährlich. Die Polizei hat den mutmaßlichen Fahrer identifiziert. Er wird der islamistischen Szene zugerechnet. Aus Berlin Steve Neuwirth.
2: Es soll sich bei dem Tatverdächtigen um Abdul B. handeln. Der 21-Jährige soll wohl erst im Mai 2026 aus dem Jugendarrest entlassen worden sein und Familie in Berlin haben. Es steht der Verdacht eines Anschlags im Raum. Deswegen führen die Generalstaatsanwaltschaft Berlin und das Landeskriminalamt die weiteren Ermittlungen. Am Morgen wurde jetzt ein Fahndungsaufruf mit einem Bild des 21-Jährigen veröffentlicht. Unklar ist eben aber auch noch, ob es möglicherweise noch mehrere Täter gegeben hat. Die Polizei bittet in jedem Fall Zeugen um Mithilfe. Wer Fotos oder Videos

0: zur Tat gemacht hat oder auch danach, soll sie über ein Hinweisportal zur Verfügung stellen.
1: Die verheerenden Waldbrände im Südwesten Frankreichs zwingen immer mehr Menschen zur Flucht. In der Region um Bordeaux haben die Behörden weitere 55.000 Menschen aufgefordert, sich in Sicherheit zu bringen. Damit mussten alleine im Departement Gironde nun deutlich über 200.000 Menschen ihre Häuser verlassen. Deutschland schickt militärische Unterstützung nach Frankreich. Bundeskanzler Merz sagte, neben Hubschraubern mache sich ein Airbus A400M der Luftwaffe auf den Weg. Diese können auch als Löschflugzeuge genutzt werden. Auch in Spanien sind mehrere Waldbrände noch immer nicht unter Kontrolle. Für die Provinz Toledo südwestlich von Madrid gab es neue Evakuierungsaufrufe. Hunderttausende Menschen wurden auch im Süden Chinas in Sicherheit gebracht, und zwar vor dem Taifun Noul. Der Sturm ist jetzt auf Land getroffen. In der Metropole Hongkong wurde der Flugverkehr weitgehend eingestellt. Für SR-Info Jennifer Johnston.
2: Die Behörden hatten im Süden Chinas eine der höchsten Taifunwarnstufen ausgerufen. Laut dem staatlichen Sender China National Radio wurden in der südchinesischen Provinz Guangdong mehr als 700.000 Menschen in Sicherheit gebracht, bevor der Sturm auf Land traf. Er ziehe mit einer anhaltenden Windgeschwindigkeit von bis zu 110 Kilometern pro Stunde ins Landesinnere und schwäche sich allmählich ab. In der benachbarten Metropole Hongkong soll der Flugbetrieb am Abend Ortszeit wieder aufgenommen werden, so die Flughafenbehörde. Taifun Noul ist der 12. Taifun im Pazifik in diesem Jahr und bereits der 3. und stärkste in China in diesem Monat.
1: In Brasilien ist der älteste Sohn von Ex-Präsident Jair Bolsonaro zum Präsidentschaftskandidaten gekürt worden. Die rechte liberale Partei wählte Senator Flavio Bolsonaro auf einem Parteitag in São Paulo. Er soll im Oktober gegen den linken Amtsinhaber Lula da Silva antreten. Ex-Präsident Jair Bolsonaro sitzt wegen eines geplanten Umsturzversuchs im Gefängnis und durfte nur per Video an dem Parteitag teilnehmen. Mit einem Kinderfest geht heute die SR3 Sommeralm auf der Bergehalde in Landsweiler-Rehden zu Ende. Ab 11 Uhr gibt es dort zahlreiche Mitmachstationen, Kinderführungen und eine Kika-Bühnenshow. Außerdem tritt Lilly Heinrich aus der Sendung The Voice Kids auf. Seit dem Almauftrieb am Mittwoch hat es auf der Bergehalde jeden Abend kostenlose Konzerte gegeben und SR3 hat täglich live von der Alm gesendet. Und das waren die Nachrichten mit Stefan Eising. 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
4: Dieser Sonntag bringt erst viel Sonne, am Nachmittag oder Abend dichte Wolken. Es kann sogar ein bisschen regnen, es wird auch ziemlich windig. Die Temperaturen heute zwischen 24 und 28 Grad. Morgen am Montag eine Mischung aus Sonne und Wolken, es bleibt trocken. Dienstag wird heiß, die 30 Grad schaffen wir locker. Mittwoch, Donnerstag extrem heiß. Da sind teilweise Temperaturen bis 39 Grad drin. Freitag könnte es Gewitter geben.
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4: Wir haben keine Meldungen über Verkehrsstörungen. Heute noch Blitzer auf der A8 Pirmasens-Saarlouis zwischen dem Kreuz Neunkirchen und Heusweiler. Eine gute Fahrt.
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4: 4 Stunden, Ihre Musik, Ihre Wünsche, Ihre Grüße. Mein Name ist Frank Hofmann. Ich freue mich, dass wir auch wieder jetzt hier 4 Stunden zur Verfügung haben, um das zu füllen mit ganz vielen Ideen, die Sie haben. Also rüber damit, her damit unter 0681 64 064. Das ist unsere Telefonnummer. Unter dieser Nummer erreichen Sie uns auch, wenn Sie eine WhatsApp-Text- oder Sprachnachricht schicken wollen. 0681 64 064. Helmut Müller aus Saarbrücken, der hatte bei uns angerufen und geschrieben, ich grüße meine Verwandtschaft. Angerufen und gesagt, dass er seine Verwandtschaft grüßt. Außerdem das SR3-Team mit Viola Wills und Gonna Get You Along Without You Now. Ich bin, habe ich schon gesagt, also legen wir los.
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0681 64 064, die Nummer hatte ich eben schon genannt. Sie erreichen uns ebenso über das Internet, sr3.de. Dort auf unserer Internetseite gibt es das Wunschkonzert-Formular. Einfach anklicken, ausfüllen. Sie müssen nur das reinschreiben oder schreiben Sie nur das rein, was Sie unbedingt wollen, sagen wir es mal so. Es ist nicht notwendig, alles auszufüllen, sondern nur eben das, was Sie ausfüllen möchten. Dabei, ja, wäre es schön, wenn Sie vielleicht Ihre Grüße reinschreiben und Ihren Namen, damit wir einen Absender haben. Die Katrin Karin Schmidt aus Reisbach hat eine WhatsApp-Nachricht geschickt. Sie schreibt, ich wünsche mir für meinen Mann Mike von Heinz Rudolf Kunze, die Dunkelheit hat nicht das letzte Wort.

Die Dunkelheit hat nicht das letzte Wort. Ein Titel der Gänsehaut macht gerade auch vor dem Hintergrund der schrecklichen Ereignisse in Berlin, wo ein Auto beim CSD in eine Menschenmenge gefahren ist. Eine Person ist auch ums Leben gekommen. Messerstiche sollen auch dabei gewesen sein. Und jetzt fahndet die Polizei nach dem mutmaßlichen Attentäter. Die Dunkelheit hat nicht das letzte Wort. Heinz-Rudolf Kunze hier auf SR3. Eine Hörerin, wo ich nicht weiß, wie sie heißt, sie hat nur geschrieben, guten Morgen. Ich wünsche mir von Danny Vera das Lied Rollercoaster, könnte auch ein Hörer sein, ich war jetzt bei einer Hörerin. Damit möchte ich Gerd in Gersweiler und das gesamte SR3-Team grüßen.

0: 0681 64 064. Schicken Sie uns gerne Ihre Sprachnachricht.
1: Einen schönen guten Morgen, liebes Saarlandwellenteam. Hier spricht der Adrian Schmitz aus Bessringen. Ich wünsche mir das Lied von Fersengold. Schlagt mir kein Kreuz, haut mir keinen Stein. Grüßen möchte ich damit meine Frau Astrid, unsere beiden Töchter Daniela und Janine mit Ehemann Michael und unserem Enkelkind Emily. Ich wünsche euch allen einen schönen Tag. Auf Wiederhören.

Fersengold auf SR3 im Wunschkonzert. Die Christina, die hat lange gewartet, weil ich sehe, dass sie ihren Wunsch schon vor einiger Zeit abgegeben hat. Christina Ebersold aus Zweibrücken. Die Grüße gehen an die Campingfreunde aus Haspelschied, Ernstweiler, an die Freunde und die ganze Familie. Und sie hat sich Vicky Leandros ausgesucht. Hier ist Ich liebe das Leben.

0: 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Welche Musik liebt denn der Norbert? Guten Morgen.
1: Guten Morgen, liebes SR3-Team. Hier ist Norbert Lencioni aus Ruvela. Ich wünsche mir von John Denver Any Song und grüße damit ganz herzlich meine Frau Maggie, der Männergesangverein Pöffelbach und natürlich die Katharina Wahl vom Prätzichter Hof. Danke und euch allen schönen Tag. Tschüss.

Du bist meine Heimat von Unheilig kommt jetzt, und zwar für, wie sie schreibt, ihre, für die Stammhörerin Christiane Weber aus Ensheim. Dann schreibt sie, ich grüße mit diesem Titel meinen Mann Michael, alle Verwandten aus nah und fern, alle, die mich mögen oder nicht mögen. Außerdem beste Grüße an Frau Irmgard Feeth in Ludweiler, die Familie Paul und Ernest Schweitzer, den Tanzsportverein Saar 05, die Mitglieder vom Gospelchor und das SR3-Team. Habt einen schönen Sonntag.

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2: Viel Sonne, heute am Nachmittag oder am Abend dichte Wolken, da kann es auch ein bisschen regnen. Es wird ziemlich windig heute, teilweise auf der Bergehalde in Landsweiler Regen bei der SR3 Sommeralm. Vielleicht so windig, dass man die Kopfbedeckung festhalten muss, aber es wird auszuhalten sein. Vielleicht bringt es ja auch die erhoffte Abkühlung. Die Temperaturen in der Spitze nochmal 28 Grad, 24 bis 28 Grad. Das sind, glaube ich, eigentlich ganz gute Bedingungen für heute den Abschluss der SR3 Sommeralm. Morgen am Montag eine Mischung aus Sonne, Wolken, es bleibt trocken. Am Dienstag wird es richtig heiß, die 30 schaffen wir locker. Mittwoch, Donnerstag extrem heiß, bis 39 Grad, vielleicht sogar drüber. Freitag kann es Gewitter geben.
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2: Wir haben keine Meldungen über Verkehrsstörungen. Unser neuester Blitzer am Ortsausgang Dirmingen in Richtung Eppelborn. Dankeschön fürs Durchgeben. Wenn noch irgendwo ein Blitzer auftaucht, ein Stau, eine Behinderung, einfach die 0800 700 8000 anrufen. Vielen Dank dafür und gute Fahrt.
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2: Heike ist jetzt an der Reihe. Sie hat eine Sprachnachricht geschickt unter 0681 64 064. Heike.
3: Guten Morgen, ihr Lieben. Hier ist die Heike aus Lebach. Ich wünsche mir das Lied 1000 Träume weit von der Anna-Maria Zimmermann. Grüße ganz lieb meine Familie, meine Freunde, meine Arbeitskollegen, das Haus Hubwald, besonders die Albertine, die AWO Lebach und Maria und Michael aus Wadern und alle, die mich mögen, und wünsche allen einen wunderschönen Tag. Ciao.
2: Heike, danke schön. Ich bin Frank Hofmann.
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Tornero, 1000 Träume weit, Anna-Maria Zimmermann, hier auf SR3. Liebes SR3-Team, so fängt diese Mail an von Paul Matthias Henkes. Er wünscht allen einen schönen Sonntag und schreibt, ich grüße aus der Spätzles-Hauptstadt Stuttgart, ganz besonders meine bessere Hälfte Steffi Maria Meisenbacher und unsere Mieze Felina, außerdem Ingrid Schollen, Novak und ihren Uli, ihren Bruder Jürgen mit Sabrina, Alice Maurer, Kurt Nofts, Dagmar und Seppel Schumann, die vielen Nachbarn und die Freunde aus Gronich. Seid alle gegrüßt, habt allen einen schönen Sonntag und das Ganze mit Elvis in the Ghetto.

0: Ein Klassiker, Elvis in the Ghetto hier im Wunschkonzert auf SR3. Der Kevin hat eine Sprachnachricht uns hinterlassen unter 0681 64 064. Ich habe das diese Woche auch schon mal gesagt. Wenn Sie uns eine Sprachnachricht schicken, tun Sie uns noch einen Gefallen. Schreiben Sie uns noch mal eine Textnachricht und schreiben Sie noch mal kurz Wunschkonzert dazu. Wenn wir über die Suchfunktion in unserem Programm gehen, dann lässt sich das nämlich viel einfacher finden. Also, nur kleiner Tipp. Aber hier, das von Kevin ist auch so angekommen.
1: Guten Morgen, werter 3-Team. Grüße Oberste Romhaus, Wohnanlage und Arbeit zu Kollegen und Kollegen. Und ich wünsche mir Major Tom, werde ich loslösen.
0: So machen wir das.

0: Leute, es funktioniert ja wirklich alles hier im Wunschkonzert. Aber ein Song hat bei mir noch nie funktioniert. Letztendlich. Also ich spiele das Ding schon, aber ich kann den nicht aussprechen. Ich kann ihn nicht aussprechen. Das ist dieser nicht aussprechbare Song von Adriano Celentano. Ich versuche es auch gar nicht. Mach's nicht. Ich mach's nicht. Erna Alt aus Völklingen hat sich dieses Lied, dieses unglaubliche Lied bestellt von Adriano Celentano. Eines der seltsamsten Lieder der Musikgeschichte. Da sagen Sie was. Liebe Grüße von Luise und Didi vom Rodenhof. Wir würden gerne für Erna Alt sowas, also für die Erna Alt ist es und die Luise und der Didi vom Rodenhof. Da hab ich mich sowas aufgeregt. Hier, bestellt.
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0: Adriano Celentano im Wunschkonzert auf SR3. Ist wirklich ein ungewöhnlicher Song, muss man sagen. Petra Pugnier wünscht sich von Reinhard May einen Titel. Sie grüßt alle Menschen, die mit Behörden zu tun haben und dabei gerne mal verzweifeln. Außerdem alle Hörer. Ich glaube, das sind alle Hörer, die mit Behörden verzweifeln. Das, ich glaube, niemand hat bisher noch keine Erfahrung gemacht so in diesem Bereich. Also, ich höre auch gern zu. Es ist nämlich von Reinhard May ein Antrag auf Erteilung eines Antragsformulars.
1: 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Heute gehe ich weltmännisch auf allen Ämtern ein und aus. Schließlich bin ich auf den Dienstwegen so gut schon wie zu Haus. Seit dem

der gibt das schon gern von sich zu. So kram dich, was ich hab an Papieren und Dokumenten aus dem alten Schuhkarton. 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

Tja, sagte der Herr am Schreibtisch, alles, was Sie wollen, nur ich bin hier Vertretung, der Sachbearbeiter ist zur Kur. Allenfalls könnte ich Ihnen, wenn Ihnen das etwas nützt, die Broschüre überlassen, wie man sich vor Karies schützt. Aber fragen Sie mal den Pförtner, man sagt, der kennt sich hier aus. Und das tat ich dann, ach bitte, wo bekommt man hier im Haus eine Antragsformulierung, die die Nichtigkeit erklärt? Für die Vorlage der Gültigkeit, nee, halt, das war verkehrt, dessen Gültigkeitsbehörde im Erteilungszustand liegt. Naja, Sie wissen schon, so ein Zettel, wissen Sie, wo man den kriegt? Da sind Sie hier ganz und gar verkehrt. Am besten ist, Sie gehen zum Verlegungsdienst für den Bezirksbereich Parkstraße 10. In die Abwertungsabteilung für den Formularausschuss. Bloß beeilen Sie sich ein bisschen, denn um 2 Uhr ist der Schluss. Dort bestellen Sie dann dem Pförtner einen schönen Gruß von mir. Und dann kriegen Sie im 2. Stock rechts Zimmer 100.

der Parkstraße 10, sagte mir der Pförtner, zu dumm. Die auf 104 stellen seit 2 Wochen auf Computer um. Und die Nebendienststelle, die sonst Härtefälle betreut, ist seit 11 Uhr zu, die feiern da ein Jubiläum heut. Frau Schibrowski ist auf Urlaub, tja, da bleibt ihnen wohl nur, es im Neubau zu probieren. Vielleicht hat die Registrierung

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Doch wissen Sie, Sie rostige Gabel, Sie nageln Sie sich Ihr Scheißformular gefälligst selbst vors Knie. 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Freundlich hob mich der Aktenbote auf seinen Aktenkarren und schob mich behutsam durch die Flure, spendete mir Trost und Mut. Wir zwei rollen jetzt zum Betriebsarzt, dann wird alles wieder gut. Ich geb nur schnell nen Karton vor, drucke bei der Hauspost auf. Würden Sie mal kurz aufstehen? Sie sitzen nämlich gerade drauf. Es sind Posten alter Formulare. Die gehen ans Oberverwaltungsamt zurück. Da sollen die jetzt eingestampft werden. Das sind diese völlig überflüssigen Anträge auf Erteilung eines Antragformulars.

Ich hätte auch gern so einen Antrag irgendwie. Reinhard May auf SR3 im Wunschkonzert. Gucken Sie, wie einfach es bei uns im Wunschkonzert ist. Bei uns gibt es so Anträge gar nicht. Wir haben das Formular auf sr3.de oder unsere Nummer 0681 64 064. Gehört natürlich ein bisschen Glück dazu, wie bei jeder Behörde auch, dass man durchkommt. Bei uns liegt es daran, dass einfach, zu einer Zeit ganz viele Leute anrufen, dann ist halt so ein Flaschenhals. Muss man durch. Aber ich drücke die Daumen, dass das klappt. 0681 64 064. Gerne anrufen oder eine WhatsApp-Text oder noch lieber eine Sprachnachricht schicken.

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4: Herzlich willkommen zur NDR Talkshow heute mit diesen sensationellen Gästen. Frank Busemann über die Krampfadern eines Spatzes und Überflieger im Sport.
5: Franziska Knupp und ihre Tochter Mathilda über ein Comeback nach 16 Jahren und einen Oldtimer als Zweitwohnsitz.
4: Ben Bernschneider über die Gentleman-Grundausstattung und zeitlose Tipps für den modeinteressierten Herrn.
5: Maite Kelly über eine tränenreiche Autofahrt und die Freude am Älterwerden.
4: Mathis Brodersen über die Feinheiten des Friesischen und die schönste Heimatinsel der Welt.
5: Tatjana Gerz und Anna Duschime über einen Nachbarn mit Doppelleben und absurde Verbrechen in der Provinz.
4: Nova Mai Henrich und Brian Beusen über Lagerfeuer in Lappland und die Kunst des dänischen Butterbrots.
5: Heute an meiner Seite, und das hat einen Grund, Steven Gätchen.
4: Und ich freue mich sehr, heute gemeinsam durch den Abend mit der fantastischen Barbara Schöneberger zu führen. Hallo.

0: wunderschönen guten Abend. Wir freuen uns so, dass Sie eingeschaltet haben. Und man muss auch sagen, heute kriegen die Leute richtig was für ihr Geld, oder?
1: Absolut.
0: Ich glaube, so viele Gäste waren wir noch nie. Und wir sind eigentlich alle feierlich zusammengekommen, um Hubertus zu gratulieren, der nämlich heute 70 Jahre alt. Hubertus, wir grüßen dich.
2: Happy Birthday.
0: Und schicken dir einen Gruß. Und sehen uns demnächst wieder.
1: Auf jeden Fall. Für Hubertus lassen wir es richtig krachen und starten direkt mit zwei Kracher-Gästen bei uns in der NDR Talkshow. Sie sagt, wenn man bereit ist, einen alten Pfad aufzugeben, wird man sich wundern, wohin das Leben einen führt. Und das Leben hat sie zu ihm geführt. Bitte begrüßen Sie mit mir die Moderatorin und Schauspielerin Nova Meyer-Henrich und den Koch und Unternehmer Brian Beusen. Herzlich willkommen. Nova und Brian, man kann ein bisschen neidisch sein, weil ihr seid gerade aus der Toskana gekommen und ihr seid vor allen Dingen sehr reiselustig und wütig. Was hat euch denn jetzt ganz besonders begeistert bei all euren Reisen?
3: Ich glaube, wir haben beide so ein bisschen dieses Entdecker-Gen in uns und haben total Spaß darauf, neue Länder, aber auch neue Kulturen kennenzulernen. Und wenn wir irgendwo hinreisen, stürzen wir uns auch meistens komplett rein und eigentlich wollen wir nach jeder Reise auswandern. War jetzt in der Toskana auch wieder so, also eigentlich gucken wir gerade nach Häusern.
0: Ja, das kann ich total verstehen.
1: Ich auch.
0: Ja. So. Sofort niederlassen,
4: oder? Deutsche Vanjente.
0: Ja.
1: Aber Brian, du hast bestimmt auch immer ein großes Interesse daran, kulinarisch dich da ein bisschen als Koch weiter inspirieren zu lassen.
4: Das ist ja auch, egal wo wir hinkommen, geht es ja darum. Es ist eigentlich meistens immer so, ich habe mal ein paar Ideen, was ich gerne essen möchte oder probieren möchte. Und Nova liest dann immer vor, wo wir längs fahren, wo es hingeht, was die Stadt zu bieten hat. Und dann gehen wir zusammen auf Entdeckungsreise. Das ist echt ein super Team, wenn wir unterwegs sind. Bringt dir Spaß.
3: Call me Siri. Ja.
1: Also das heißt, du sagst, was du essen möchtest und du planst.
3: Ich finde es dann.
1: Ja. Du findest
3: ich finde es dann.
0: Was will er denn zum Beispiel essen?
3: Ja. Naja, es geht dann zum Beispiel in der Toskana, wenn er keine Ahnung hat, erzählt er mir dann irgendwann ein Jahr vorher von dem besten Schinken, den da irgendwann jemand wo macht oder diesen einen Wein, den er finden will. Und dann versuche ich eine Route auszuarbeiten, dass wir genau das finden. Und ich suche dann für mich parallel die beste Pasta der Stadt. Also das ist dann immer so ein, auch ein bisschen eigennützig für mich. Aber ja, ich habe total Bock drauf, dass auch... Also ich bin so ein kleines, wie sagst du mal, Trüffelschwein. Ne?
1: Ja.
3: Ich finde gerne Dinge. Also ich sehe das als persönliche Challenge, dann Sachen aufzutreiben, die irgendwann mal irgendwo gelesen wurden oder entdeckt wurden. Und dann planen wir unsere Reisen danach. Toskana jetzt auch ganz klar Wein im Fokus. Weingüter kennenlernen, mit denen wir arbeiten.
1: Aber dann lasst ihr euch auch fahren, dann fahrt ihr nicht selbst.
3: Doch, doch, wir fahren, aber
4: wir schlafen dann meistens auf dem Weingut.
3: Wir schlafen dann auf dem Weingut und Weingut erfinden, mit dem wir arbeiten wollen oder welche besuchen, mit denen wir schon arbeiten. Das war jetzt ein bisschen Toskana.
1: Ihr habt euch auch übers Kochen kennengelernt, Nova, sag ich mal, im weiten gefassten Sinne. Was ist da passiert?
3: Brienne hat ein Kochbuch rausgebracht und ein dänisches. Und ich bin ja so ein bisschen Dänemark geprägt durch meine Familie. Ich bin da hingefahren, keine Ahnung, seit ich geboren bin. Meine Brüder haben dänischen Namen. Mein Vater ist in Dänemark beerdigt auf eigenen Wunsch. Also Dänemark und ich waren immer schon so. Und dann sagte ein Freund, hier ist ein Kumpel von mir, der ist Koch und dänische wilde Küche und ist ein Kochbuch, das könnte dich doch interessieren. Da habe ich gesagt, ja. Dass mich dann der Koch am Ende auch interessiert.
4: Es gab einen Countdown zu den Zeiten, wo ich übrigens beide mitgemacht habe.
3: Ja, hast du auch mitgemacht,
4: hast du
3: das
4: auch
3: stimmt.
4: Mitgemacht. Den Countdown, wir haben einen Countdown gemacht, 30 Tage, 29 Tage bis
1: lecker.
3: Ja, du hast auch einen Zettel hochgehalten.
0: Das habe ich dich damals auch gesehen, mich haben sie nicht gefragt.
1: Nee, das recht auch. Das mit dem Zählen ist auch so schwierig.
3: Na, und da haben wir uns kennengelernt, also das erste Mal.
1: Aber was denn direkt, also du hast gerade gesagt, du bist der dänischen Kultur und dem Land sehr zugeneigt. War es denn bei Brian auch Liebe auf den ersten Blick?
3: Ich glaube, wir fanden uns sympathisch, aber nee, Liebe auf den Blicken war es nicht. Also,
4: das kam erst später.
3: Das kam später.
1: Aber wie ist denn weitergegangen? Also ihr habt euch da getroffen und...
3: Wir sind erstmal Freunde geworden.
1: Okay.
3: Also wir haben Verbindungen gehabt, berufliche, und er hat mich sehr unterstützt bei meiner Kinderstiftung, an meinen Herzpiraten, hatte sofort 1000 Ideen, da kann ich das machen, dann mal ein großes Stück Fleisch auf dem Grill, war ich natürlich sofort im Team. Und dann sind wir erstmal Freunde geworden und alles andere hat sich dann entwickelt.
1: Brian, und dann irgendwann hast du gesagt, das passt jetzt und jetzt mache ich den nächsten Move.
4: Ja, aber das kam erst viel später. Es hat immer gut gepasst. Wir haben super Projekte dann auch später zusammen gemacht. Ich habe ja für sie fotografiert auch bei ihrem Gartenbuch. Und man hat immer gemerkt, dass es gut gepasst hat. Und als ich dann quasi ausgezogen wird von meinen Kindern und so weiter. Und dann, dann kamen wir wieder zusammen. Und seitdem, die haben mir

0: für eine Nacht den Schlüssel zu ihren der Wohnung gegeben. Meine so, die ist nicht da, die war auf einer Produktion.
1: Oh, und sie war doch da.
2: Nein.
1: Habe ich auch immer gehört gemacht.
3: Ich bin nicht da. Hallo.
2: Nein.
3: Entschuldigung.
2: Nein,
3: ich habe gerade geduscht.
2: Nein.
0: Sie war 4 Monate nicht da.
2: Ich war im Budapest.
4: Oh, da kommen wir gleich zu. Russell Crowe.
0: Genau. Ja. Und ich bin quasi rein und nicht mehr raus. Was sind wir denen?
4: Und Brian ist ja auch der erste Mann, der bei dir im Prinzip eingezogen ist. So,
2: ja, total. Also er ist sowieso der erste Mann, mit dem ich eine Beziehung öffentlich lebe. Also ich habe das ja in meinem Privatleben, war jetzt auch seit 30 Jahren diesen wunderbaren Beruf, aber habe mein Privatleben immer sehr getrennt davon gehalten, was auch sehr viele Vorteile mit sich bringt. Und wir beide waren aber auch uns total einig, das passt, wir arbeiten zusammen. Und er ist zum einen der erste Mann, mit dem ich öffentlich eine Beziehung führe, und zum anderen der erste, mit dem ich zusammenlebe. Und ich war ja dann auch schon ein bisschen älter, und wenn man die ganze Zeit die Bude für sich hat, dann muss man auch erstmal ein bisschen räumen. Also ich räume immer noch.
1: Will er am Ende seine eigenen Möbel mitnehmen?
2: Er will seinen eigenen Platz im Schrank.
1: Oh.
4: Das geht gar nicht?
1: Nee.
4: Was sollen dann Männer machen?
1: Ja, da muss eine Lösung gefunden werden.
2: Garage geht immer.
1: Genau, wir sagen Garage.
4: Garage oder Zweitwohnung.
0: Ich habe eine Kommode mittlerweile.
2: Ja. Nein, komm. Oh.
0: Und der Schrank wird. Nach Monaten hat sie 2 kleine Fächer im Schrank ausgeräumt.
2: Oh, okay.
4: Gratulation! Du hast es geschafft!
0: Ja,
5: mehr kann man nicht erwarten.
4: Aber es gibt ja noch Charlie. Charlie ist ja auch noch da.
2: Ja, Charlie ist gerade in der Garderobe. Unser kleines Fellknäuel. Ja, der ist gerade da oben und hoffentlich bellt er nicht den ganzen NDR zusammen.
4: Wir sind gespannt, was da nachher oben hat, was er hinterlassen hat.
0: Ja.
4: Brian, du bist leidenschaftlicher Koch. Das hat Nova ja eben auch gerade schon gesagt in Bezug auf dein Kochbuch. Wie bist du dazu gekommen? Also,
0: ich wollte nie Koch werden. Das war eigentlich nie mein Lebenstraum. So, irgendwann war das einfach das, was ich gut konnte. Und das hat eigentlich so, ein Freund von mir hat dann gesagt, hier ist ein Laden frei, mach doch was raus. Ich habe geliebt, zu kochen mit meiner Oma, mit meiner Mutter als Kind. Und wenn wir um die Welt gereist sind, früher, ich habe viel Surfen gemacht, und es hat mich eigentlich mehr interessiert, was die Leute in der Küche machen, die Kultur, das Essen. Und dann habe ich gesagt, okay, dann fange ich dann doch an, und habe dann 2014 mein erstes Restaurant aufgemacht hier in Hamburg, was es auch nicht mehr gibt, aber dann war der Weg gelegt, und dann seitdem bin ich in der Küche.
4: Du hast es gerade gesagt, es ist sehr gesellig, das macht unfassbar viel Spaß, und vor allem gibt es ja ein dänisches Kulturgut oder eine Köstlichkeit, das Smørrebrød.
0: Ja.
4: Und ich glaube, du hast was ganz Besonderes mitgebracht. Das ist auch schon vor uns auf dem Tisch. Kannst du mal ganz kurz erzählen, was wir da bewundern dürfen?
0: Ja, also generell in Dänemark ist ja die Kultur Smørrebrød, wird ja eigentlich den ganzen Tag gegessen. Und ich habe ein selbstgemachtes Schwarzbrot, das ist meistens auf Schwarzwurst, ein Bio-Sauerteigbrot. Und darauf habt ihr...
4: Dann also das ist der Teller, ne?
0: Genau.
5: Zwei.
0: Darauf habt ihr ein Carpaccio vom Rindtierfilet.
4: Vom Rindtier?
0: Vom Rindtier, genau. Das ist quasi mariniert in Holzkohle. Muss ich so vorstellen.
1: Oh.
0: Ich grille ja sehr viel draußen und sehr viel. Und mit dem Buchenholz lasse es über Nacht in die Hitze liegen, damit es ganz schwarz wird und durch. Dann rupple ich das mit einem Hobel runter. Packe es im Thermomix mit Thymian und Salz, damit es ganz fein. Und da kann ich dann halb, wenn ich Gerichte koche, dann halb diese Barbecue-Note mit reinzukriegen. Und mit dem Salz und dem Thymian und mit der Holzkohle hat das Fleisch dann halt ein paar Stunden mariniert, bevor ich es runtergeschnitten habe. Obendrauf habt ihr einen fermentierten Apfelcreme. Dann natürlicherweise musste was Dänisches mit drauf. Und das ist dann,
4: wie lange brauchst du dafür? Das klingt total klasse, aber für die kleine Portion, wenn du dafür 2 Stunden brauchst, verhungerst du auf dem Weg.
0: Ja, normalerweise sind die größer. Ich durfte ja nicht so groß machen.
4: Möchte jemand von Ihnen aus dem Publikum?
0: Genau. Ja? Daneben habt ihr einen fermentierten Apfel. Der ist salzig.
4: Den ganzen Teller gerne nehmen.
0: Und fermentierten Kapern.
1: So? Wie fermentiert man einen Apfel?
0: Ja, der ist jetzt in Salz, Apfel,
4: Frank.
0: Essig.
5: Ich habe ja hier, ich verteile
0: und, Apfelsaft, Ahornsirup und Kapern eingelegt. Und dann lässt man den da drinnen liegen. Und so schaffen wir halt viele Sachen, die du da, womit du das ganze Jahr dann kochen kannst. Das heißt, im Sommer, wenn Novas Apfel aus ihren Schrebergarten, einen riesen Baum, dann werden die alle fermentiert, eingelegt und dann kann ich das ganze Jahr damit kochen.

0: Aber vom fermentierten Apfel noch mal ganz kurz zum offenen Feuer. Warum ist das so wichtig? Also was ist das Besondere für dich daran?
1: Ja, also offenes Feuer, finde ich, das ist so der Moment, wo wir unsere Ahnen am nächsten sind. Also ich finde persönlich, gibt es nichts Schöneres, als wenn du rausgehst und du fängst deinen eigenen Fisch und dann kochst du den nachher auf dem Feuer für dich. In dem Moment habe ich das Gefühl, wie kann man es beschreiben, wenn man mal losgeht und man ist am Strand und man zieht die Schuhe aus und dann geht man durch den Strand, dann passiert was mit uns. Was wir gewohnt sind, wir haben das gemacht für tausende von Jahren. Wir waren früher nicht mit Schuhen unterwegs und das passiert was. Und wir wissen eigentlich, was es ist. Und das ist genau das Gleiche, wenn ich auf offenes Feuer koche. Es passiert was in mir und ich liebe das einfach. Es ist nicht einfach, es ist lebendig, es ist immer unterschiedlich. Es ist nicht das Gleiche, wenn du da jeden Tag stehst und kochst. Und es ist einfach, ja.
2: Ich sehe das doch dem Frank Busemann an, dass der auch ganz nervös wird, wenn der offenes Feuer sieht.
3: Jetzt bin ich gespannt. Ja, was kommt?
4: Ja, aber nur, wenn er hier grillt. Also
2: genau.
4: Sonst,
2: ist es bei dir nicht so, dass du immer im Wald mit einem Feuerstein sitzt?
4: Früher als Kind schon. Da mussten wir mal aufpassen, dass wir das Feld nicht abfackeln, weil wir da immer Kartoffeln gemacht haben. Aber mittlerweile, wenn wir grillen, bin ich immer froh, wenn die Freunde das dann für mich übernehmen.
2: Und was machst du in der Zeit?
4: Nee, ich bin ja bei uns der Koch. Also ich koche ja, ich koche nicht gerne. Deswegen, also das ist...
5: Aber gut.
4: Will ich nicht sagen. Meine Kinder sagen zwar immer, Papa schmeckt sehr gut, muss aber nicht nochmal machen.
0: Das ist ein klares Urteil. Ja. Kommen wir vielleicht mal zu dem von der Toskana und von der Küche, die du so zelebrierst, zu einem Ort, den ihr ganz besonders schätzt, und das ist Lappland. Mhm. Und da macht ihr auch etwas Besonderes. Was macht ihr in Lappland und vor allen Dingen, warum die Liebe für Lappland?
6: Ich glaube, die Liebe zu Lappland ist über die Jahre entstanden. Ich meine, Brian ist auch auf einer seiner Reisen irgendwann mal sehr zufällig in Lappland gelandet, stecken geblieben, hat sich verliebt und daraus hat sich das alles irgendwie entwickelt. Und mittlerweile machen wir, wie man ja sieht, schon einige Jahre Touren nach Lappland hoch, nach Schwedisch Lappland, sind eigentlich immer den ganzen Januar oben mit Gruppen. Die Gruppen sind maximal 10 Personen stark, wir leben alle in einem Haus zusammen. Es wird Snowmobil gefahren, Husky-Touren. Brian kocht fantastisch, wow, jeden Tag auf offenem Feuer in der Natur.
0: Oh, was gibt's
6: drei, vier Gänge. Wow. Zum Beispiel Sami-Style-Essen auch wirklich. Also wirklich auch das hier, Rentier, ja, und aus der Natur und Elch. Und er hat sich ein paar, ja, Sachen von Samis auch noch beibringen lassen, mit denen er unterwegs war. Also sehr authentisch vor Ort. Und das alles mit ein bisschen Adrenalin gepaart, mit wirklich, wir gehen Nordlichter jagen nachts und es ist eine sehr intime Atmosphäre. Es sind auch immer nur wirklich so drei, vier Tage und es ist so intensiv, dass auch danach alle so, wow, okay, das müssen wir jetzt erstmal ein Jahr verarbeiten. Und dieses Jahr, also nächstes Frühjahr sind wir 1,5 Monate da oben, weil wir so mittlerweile so viele Anmeldungen schon haben, dass wir es anders gar nicht machen könnten.
0: Wunderschön.
6: Aber es sind noch ein paar Plätze frei, wer Lust hat.
0: Oh. Wir beide, Lappland.
2: Ja, ihr zwei. Du siehst gut aus in so gefütterten Jacken.
0: Ja, genau, wenn man mein Gesicht nicht sieht mit so einer Maske.
2: Das ist übrigens auch nochmal speziell, dass ja der Brian offensichtlich auch dann grillt, wenn es nicht, sage ich mal, draußen 28 Grad hat. Weil der normale Deutsche packt das ja frühestens Ende Mai den Grill aus. Ja,
4: das Kälteste war minus 36 Grad.
2: Oh.
4: Da haben wir ein ganzes Rindtier. So Asado-Style, ja, gegrillt und immer wenn du es gedreht hast, war es schon auf der Rückseite gefroren.
0: Aber du hast auch ewig gedauert.
2: Musst du nicht mehr fermentieren, hält sich auf.
0: Du hast auch eine ganz besondere Spezialität, glaube ich, des Rentiers mitgebracht.
4: Ja, wer das gerne probieren möchte.
0: Was ist das?
4: Es ist das Herz. Und das ist ja das Schöne bei den Rentieren oder generell wie Samis, also die benutzen das ganze Tier. Mhm. Also die essen quasi alles außer die Spitze von der Zunge. Das wird komplett gegessen. Und ich habe jetzt, den haben wir jetzt geräuchert.
2: Ja. Oh, das ist bestimmt wie Bündner Fleisch, oder?
4: Ja,
6: ein bisschen
4: genau.
6: Schinken.
4: Und habe ich mitgenommen, schneide mal ein bisschen runter, lass es mal rumgehen, dann könnt ihr das alle probieren, weil es ist sensationell. Es ist
6: wirklich sensationell lecker.
4: Und es ist einfach ein Tier, das lebt raus, es hat keinen Stress.
0: Franziska hat richtig lustig. Kannst du es direkt an Franziska bitte geben?
4: Ja, mache ich.
7: Ich muss aber dazu sagen, ich habe eine große Abneigung gegen Innereien. Okay. Aber das kam eben aus...
2: Ernst ist keine wirkliche Innereien.
0: Das ist voller Liebe.
7: Ja, genau. Ist das so, dass da diese Elche quasi sowas wie unsere Kühe sind, kann man das so sagen?
6: Die Rentiere sind in Schweden alle in Privatbesitz. Die gehören alle den Samis. Also die laufen zwar frei rum überall in Schweden, aber jedes Rentier, das du siehst, weißt du, gehört einem Samen.
2: Das heißt, da muss man vorher fragen?
6: Du darfst sie nicht schießen, du kriegst auch keine Schießerlaubnis, gar nichts. Also die Samen entscheiden selbst einmal im Jahr.
2: Das wurde totgestreichelt.
6: Ja, das wurde totgestreichelt. Nein, also das machen aber die Samis unter sich. Die werden einmal im Jahr gezählt, die werden einmal im Jahr alle zusammengetragen,

0: getrieben. Dann werden die einzelnen Stämme suchen dann ihre Tiere, damit entschieden, was wird an spezielle Rentierschlachtereien gegeben.
1: 600 Familien.
0: Ja, über 600.
2: Wahnsinn.
1: Und jede Familie hat einen eigenen Cut, den die in den Ohren setzt. Und daraus könnt ihr erkennen,
2: welches zu wem welches Tier gehört.
0: Ja, ja, innerhalb von Sekunden. Ja. Das geht so schnell. So.
3: Also du schneidest das Rentierherz noch in schöne Stücke, damit jeder probieren kann. Nova, ich würde gerne noch einmal ganz kurz auf eine wirklich spannende Geschichte eingehen, weil du warst jetzt Budapest.
0: Ja.
3: Ne? Du warst 4 Monate in Budapest, weil du da mit Russell Crowe, unserem Oscar-Preisträger,
0: unserem Oscar-Preisträger.
3: Ich sage immer unser. Jeder, der einen Oscar gewonnen hat, sage ich immer unser Oscar-Preisträger. gearbeitet hast.
0: Ja.
3: Woran und warum?
0: Ich hatte das große Glück, ihn coachen zu dürfen für seinen neuen Film Nürnberg, der gerade in den Kinos ist, wo er Hermann Göring spielt. Und als der Film gedreht wurde...
3: Es geht weg wie warme Semmel. Ja.
0: Probiert's mal, es ist wirklich richtig gut. Ah ja, da sind
4: wir.
0: Und ich war sein Deutschcoach die 4 Monate am Set und habe mit ihm das Drehbuch erarbeitet und Deutsch gelernt, weil er musste in seiner Rolle nicht nur Englisch mit deutschem Akzent sprechen, sondern auch Deutsch als Göring, der sich in der Gefangenschaft nämlich erstmal verstellt hat und so getan hat, als ob er gar kein Englisch versteht. Und warum? Weil Russell Crowe mich gefragt hat.
3: Ja, aber der hat
0: angerufen und gefragt.
3: Genau, aber weil ihr euch schon länger kennt.
0: Seit 2001. Ja, wir haben uns 2001 auf der Berlinale kennengelernt.
3: Ach, war das Beautiful Mind?
0: Beautiful Mind. Ich habe ihn damals da interviewt und wir haben uns kennengelernt, gut verstanden und sind über die Jahrzehnte irgendwie immer locker in Kontakt geblieben. Also erst wurde ich für seine Premieren immer angeheuert sozusagen. Dann gab es eine gar lange Phase, jahrelang, wo er gar nicht in Deutschland war. Dann kriegte ich in Corona auf einmal ein Care-Paket aus Australien mit Masken von seinem Rugby-Team, wo dann auch sein Logo drauf war, einfach mal so. Und irgendwie, keine Ahnung, ist man so in Kontakt locker gewesen, dass irgendwann das Telefon klingelte und er sagte, ich habe da einen Film, kannst du 4 Monate freikriegen, ich brauche dich da. Und ich habe aber erstmal Nein gesagt. Also ich habe gesagt, auf keinen Fall. Also ich besorge dir den besten Coach, den ich kriegen kann, weil die Verantwortung ist natürlich riesig. Und er hat aber es hingekriegt, mich davon zu überzeugen, dass das nicht der Wunsch ist und dass ich das bitte hinkriegen soll. Und dann habe ich das auch gemacht.
2: Großartig. Das heißt, Hermann Göring spricht jetzt ein bisschen auch mit deinem...
3: Genau, mit dem Sprech von Nova.
2: Idiom, sag ich mal.
0: Mein Akzent, oder wie man letzte Woche gesehen hat, bei ihm auf Instagram, hat er Sascha Zverev. Viel Glück.
3: Genau, das habe ich gesehen.
2: Er hat mir noch gedacht, warum spricht er so gut Deutsch?
0: Weil er angerufen hat und gefragt hat, können wir das noch mal durchgehen?
2: Nein.
3: Aber weißt du was? Russell hat vielleicht einen Oscar, aber Brian hat ein Rentierherz. Und dein Herz ebenfalls. Insofern vielen Dank, schön, dass ihr da seid. Und alles Gute und viel Spaß in Lappland.
2: Zuschauer zu Hause, ich habe eine kleine Quizaufgabe für Sie. Wir gehen jetzt mal weiter in den Norden, weiter hoch Richtung Nordsee und gehen auf die 5. größte Insel Deutschlands und das ist
5: Ostfriesland.
2: Das ist die 2. größte Insel. Föhr. Und wir haben hier heute einen Mann aus Föhr und der wird uns jetzt von Föhr.
6: Von Föhr, ja. Da sind wir immer ganz allergisch.
2: Ja, ich verstehe das total. Das ist ja auch so, als wüsste ich
5: nicht. Ich habe es auch nicht gehabt, Barbara. Du warst nicht allein.
2: Und ich bin
5: auch
2: nicht, was eine Insel ist. Ich meine jetzt mal ehrlich.
6: Das macht es ja nicht besser.
2: Also von Föhr. Von Föhr. Genau. Aus dem Norden ist er. Ja? Und der wird uns heute erzählen, dass man auf Föhr eine ganz spezielle Sprache spricht, nämlich Fähring. Und auf dieser Sprache lässt es sich besonders gut singen. Heute bei uns Mathis Brodersen. Dass du da bist. Ich habe doch gleich schon mal gesehen, wie du beherzt zugegriffen hast beim Rentierherz.
6: Ja, das muss man noch mal probieren. Also und ich fand es wirklich lecker. Also
2: schmeckt wirklich gut. Schmeckt wie ein sehr guter geräucherter Schinken, aber so ein bisschen gehaltvoller noch. Ne?
6: Ja.
2: Also dir ist sozusagen, du bist ja in der Natur mit den Elementen der Natur aufgewachsen. Oder so übertreibe ich da jetzt ein bisschen?
6: Ein bisschen vielleicht. Nee, aber doch. Also Föhr hat schon viel Natur, so natürlich, klar. Da
2: ist dir das auch als Kind immer klar gewesen, dass Föhr viel Natur hat? Oder hast du auch mal, weil jetzt bist du ja ein Föhr-Fan, bist da wieder hingezogen, du willst Fähring, die Sprache, die dort gesprochen wird, das werden wir gleich besprechen, auch ein bisschen nach vorne bringen. Als Kind hast du auch manchmal gedacht, Berlin würde mir auch gefallen?
6: Als Kind wusste ich nicht, also konnte ich mit Berlin noch nicht viel anfangen. So. Mhm. Ne, da kannte ich ja auch nur Föhr so. Also,
2: haben die dir nicht gesagt, dass es weitergeht hinterm Horizont?
6: Nein, das klingt. Nee, aber also ich sag mal so, ich bin ja damit aufgewachsen und für mich war das einfach normal. So, ne, auf Föhr.

0: Und das war das normale Leben. So. Und ich fand es wunderschön, da so aufzuwachsen. Und habe mich auch nie woanders irgendwie hingezogen gefühlt, bis ich dann älter wurde und dann gemerkt habe, so, wo dann für aufhört. So, ne?
1: Ja. Aber fünftgrößte Insel. Also ist schon 32 Quadratkilometer, 82
0: ja,
1: also, Quadratkilometer.
0: Genau, also wenn man mit dem Auto von der einen Seite zur anderen fährt, braucht man schon eine Viertelstunde.
1: Ja. Ja, musst du halt mal schön langsam fahren.
0: Ja, genau.
1: Also. Jetzt möchten wir ein bisschen von dir lernen, weil du kannst was, was hier im Raum niemand kann, sage ich jetzt einfach mal. Oder gibt es irgendjemanden, der Fähring spricht?
2: Ich wurde gar nicht gefragt, ob ich Fähring spreche.
1: Nee, ne? Aber jetzt frage ich.
2: Nein, nein.
1: Nein, du tust. Nee, ne? Nein. Also, was würde heißen, guten Abend, ich freue mich, heute hier zu sein.
0: Good in, ich frage mich, darling, hier zu wesen.
1: Hier zu wesen. Ist das Dänische dem auch ein bisschen verwandt?
3: Ja, ich mag, wie er rollt mit den R und so, aber ich habe kein Wort verstanden.
1: Also, ist das eine Sprache oder ein Dialekt, Fähring?
0: Friesisch ist eine eigenständige Sprache.
1: Okay.
0: Und Fähring ist wiederum ein Dialekt der friesischen Sprache, den wir auf Föhr sprechen.
1: Okay. Und
0: genau,
1: das wird nur auf Föhr. Wie viele Leute sprechen das ungefähr?
0: So 3000 Leute ungefähr.
1: Boah, das ist eine elitäre Gruppe.
0: Ja, schon, genau. Aber es ist so auch auf den Nachbarinseln werden auch noch Dialekte vom Friesischen selber gesprochen, die dann auch ähnlich sind und auch im Festland.
1: Okay, ist das jetzt was, wo man sagt, das sprechen alte Damen nachmittags zum Tee nur noch? Oder ist das auch was, was auch unter jungen Leuten noch gesprochen wird?
0: Friesisch ist tatsächlich, oder das Fähring ist auf Föhr noch total lebendig. Also es wird wirklich in dem Ort, wo ich aufgewachsen bin, in Olzum, gehört das noch zur alltäglichen Umgangssprache. So, ich habe zwei kleine Neffen, 5 und 8, und die rennen durchs Dorf und reden auf Friesisch mit ihren Kumpels und so. Ne?
1: Okay, ja. Jetzt ist das ja eine alte Sprache. Wie würde man dann Sachen wie Computer oder Internet oder Flugzeug ausdrücken?
0: Ja, da gibt es jetzt nicht so richtige Wörter für. Also meistens benutzt man dann tatsächlich auch das deutsche Wort dann einfach mit.
1: So. Kannst du heute Nachmittag mal rüberkommen und mir den Computer reparieren?
0: Ja. Könntest du, Darling, after mother ins Verbindung mit dem Computer hier mal?
1: Wie machen?
4: Hier mal.
0: Hier mal. Könntest du, Darling, after mother ins Verbindung mit dem Computer hier mal?
1: Hier mal. Hat sie Heile machen.
0: Heile machen.
1: Oh nein, ja. Ist so schön, das gefällt mir total gut.
0: Ja.
1: Jetzt bist du
5: sehr melodisch.
1: Ja, sehr melodisch. Jetzt ist eben die Frage. Also du hast ja Fähring und Friesisch für dich entdeckt als Sprache, um damit Musik zu machen. Ich könnte mir vorstellen, du bist der Erste, der das versucht hat, oder?
0: Nee, das stimmt so nicht. Also es gab auch früher schon Leute, die auch bekannte Songs zumindest übersetzt haben aufs Friesische.
1: Mhm.
0: Und dann gibt es noch eine andere Sängerin von Föhr auch, die das macht.
1: Mhm.
0: Aber ansonsten, ja, bin ja.
1: Bist du so, ja, so du kannst jetzt der Friesisch-Fähring-Star total werden. Was kann man in diesem Dialekt oder auf Friesisch überhaupt besonders gut ausdrücken? Eignet es sich mehr für so härtere Sachen oder ist es auch eine sehr romantische Sache?
0: Es ist eine sehr weiche Sprache, finde ich, vom Klang her auch. Also im Gegensatz zum Deutschen auf jeden Fall.
1: Mhm.
0: Und also was wir zum Beispiel nicht haben, ist so ein Wort für ich liebe dich. Das kannst du so auf Friesisch nicht sagen. Also das ist irgendwie, dafür gibt es so keine Übersetzung. Es gibt dann sowas wie ich meide Halis, ich mag dich gerne leiden.
1: Mhm.
0: So. Aber ansonsten ist Friesisch eine total weich klingende Sprache. Ich habe mal irgendwo gelesen, wie so ein knisterndes Kaminfeuer. Wurde das beschrieben, genau. Und eignet sich dann auch dadurch, dass es eben so melodisch ist, wie ihr schon gesagt habt, dann auch wunderbar zum Singen.
1: Zum Singen. Ja. Wann hast du beschlossen, Musiker zu werden?
0: Das kam schon, glaube ich, in meiner Kindheit durch. Darf ich dazu eine kurze Geschichte erzählen?
1: Bitte darum, also, deswegen bist du hier.
0: Ich war so 2, 3 Jahre alt und dann bin ich wollten meine Eltern weg zu einer Hochzeit und ich bin dann bei Freunden untergekommen zum Übernachten, Freunden der Familie. Und meine Mutter sagte noch, ja, falls er nicht so einschlafen kann, dann sing ihm einfach, Junge, komm mal wieder vor und dann läuft das schon. Und naja, es war dann ja soweit, ich bin mitten in der Nacht aufgewacht und habe geschrien und gemeckert. Und dann kam die Mutter und die Frau hat mir dann, Junge, komm mal wieder vorgesungen.
1: Mhm.
0: Und ich wollte aber nicht einschlafen. Ich habe immer gesagt, Fahrt verlief schon, Fahrt verlief schon. Und sie wusste überhaupt nicht, was ich meine. Schon heißt singen und mit Fahrt verlief konnte sie nichts anfangen. Und irgendwann wurde der Mann ja auch wach und kam dann dazu und sagt, was ist hier los? Ja, Fahrt verlief schon, ich weiß nicht, was er mir sagen will. Und dann hat er so ein bisschen überlegt und irgendwann kam ihm der Gedanke so, es gibt in dem Song Junge, komm mal wieder eine Strophe,

0: Die heißt dann, ich weiß noch, wie die erste Fahrt verlief. Ich schlich mich heimlich fort, als Mutter schlief. Und als er das dann gesungen hat, habe ich mich hingelegt und weiter geschlafen.
1: Oh. du wirst uns gleich einen Song präsentieren, der heißt, ja, Let's Glass.
0: Let's Glass.
1: Let's Glass. Ja.
0: Langes E.
1: Langes E, aber Ferring kurzes E dann, ne? Da kurzes E und bei Glee, ja, ist es ein langes E.
0: Bei Ferring ist es so, wenn der Vokal lang ist, ja, wird der doppelt geschrieben.
1: Ferring. Okay, Glees.
0: Also deswegen Glees wird mit Doppel-E geschrieben.
1: Ah, mit Doppel-E.
0: Genau, so. Glees. Und Ferring wird ja nur mit einem E geschrieben, deswegen ist kurz. Es kurz.
1: So, Let's Glees. Wie bist du darauf gekommen und worum geht's in dem Lied? Damit wir das alles auf jeden,
0: ja,
1: Fall verstehen, wenn du gleich performst.
0: Naja, also Förer feiern ja auch gerne. Und dann bei den Festen wird, bei so klassischen Festen wie Feuerwehrbälle und so, da wird abends dann immer, wenn die Nacht zu Ende geht, wird immer das Lied Kein schöner Land gespielt. Mhm. Und da habe ich mir gedacht, es wäre auch cool, wenn wir so eine friesische Hymne hätten, die so das letzte Glas, so wir trinken, wir hatten einen wunderschönen Abend zusammen und trinken jetzt noch ein letztes Glas aus, bevor es dann nach Hause geht. Und so ein bisschen Nostalgie ist auch damit bei, wer weiß, wann wir hier das nächste Mal zusammenkommen und so viel Spaß haben. Und dafür wollte ich so einen passenden Song machen. Und dann, ja, kam die Idee für Let's Glass. Und das ist auch tatsächlich so ein Song, der dann innerhalb von einer Viertelstunde oder 20 Minuten dann auch irgendwie runtergeschrieben war.
1: Ja, und jetzt singen Sie den, anstatt irgendwas anderes.
0: Nee, noch nicht so ganz.
1: Ja, aber nach dem heutigen schon, Tag, ab morgen singen Sie Let's Glees. Und was wird serviert? Was wird serviert? Damit wir das authentische Gefühl kriegen, was würde man jetzt auf Föhr trinken, wenn man so ein richtiger Föhrer ist?
0: Ja, da gibt es natürlich das Nationalgetränk. Das, ja, ist, oh, natürlich der Föhrer Manhattan.
1: Der Föhrer Manhattan.
0: Der Föhrer Manhattan.
2: Was ist denn im Föhrer, ja, Manhattan drin?
0: Oh, das ist, ja, da scheinen sich die Geister. Also wir, also jeder, der den zu Hause selber mischt, behauptet ja, er macht das Original. Und wir mischen, wir machen aber wirklich das Original. Und wir mischen den mit, also es ist weißer Wermut.
2: Okay.
0: Roter Wermut und dann ein Whisky.
2: Hauptsache, es knallt.
1: Und wärmt auch,
0: es ist
1: oder?
0: Schon,
1: es hat so ein bisschen, ist auch wie ein Kaminfeuer, es wärmt auch.
0: Ja, ja, genau. Und das hilft gegen alles.
2: Vor deinem Song oder nach deinem Song?
1: Wir trinken den während.
0: Sowohl als auch.
1: Während, glaub ich.
0: Ja, genau.
1: Und der Mathis trinkt ihn davor. Danke.
0: Genau.
1: Ja.
0: Ich habe früher auch immer gesagt, das war so ein bisschen mein Ritual. Wenn ich irgendwo aufgetreten bin, gab es immer so Manhattan vorweg. Bis es dann irgendwie so 3, 4 Auftritte die Woche war, weil ich so dachte, oh, jetzt,
1: ja, jetzt musst du einbremsen.
0: Aufpassen. Und da habe ich immer gesagt, Manhattan ist gut für die Stimme und für die Stimmung.
2: Dazu ein Rentierherz.
0: Ja.
3: Ich auch nicht.
0: Passt gut auf jeden Fall.
1: Gut für die Stimme und die Stimmung. Ja. Dann freuen wir uns jetzt. Genau, nimm mal noch einen kräftigen Schluck. Ja. Und dann darfst du schon mal auf deinen Arbeitsplatz gehen. Guck mal, es ist alles für dich bitte aufgebaut. Ladies and Gentlemen, heute mit seinem Song Let's Glass, Freund Glees, Let's Glees, freuen wir uns. Auf den Mann, der uns jetzt das nordische, friesische Lebensgefühl noch ein bisschen näher bringen wird. Das letzte Glas, der friesische Manhattan geht runter und wir freuen uns wahnsinnig, dass wir jetzt Let's Glees hören. Hier ist Mathis Brodersen.

0: auf die Couch. Großartig. Maite, als Musikerin.
1: Ich erinnere mich sehr viel. Zu Kelly-Zeiten haben wir, also in den ganz frühen Zeiten, in den 70er, da war ich noch ein ganzes kleines Baby, aber wir haben in Spanien, bin ich ein bisschen aufgewachsen. Meine erste Sprache war auch eher baskisch, weil wir im Baskenland gelebt haben. Diese Ursprachen haben schon...
0: Und wie fandst du das jetzt gerade?
1: Ja, also ich habe sowieso so ein Ding für Folklore und Ursprachen.
2: Ja, total.
1: Das berührt mich sehr. Und ich meine, es ist immer schön, einen nicht abgebrühten Künstler zu sehen, weil...
0: Dankeschön.
1: Matthias! Es wäre wahrscheinlich für mich unmöglich, einen Schlager zu schreiben, ohne Ich liebe dich. Mhm. Ja? Ich lerne viel mehr von so jungen Menschen als... und sie werden auch KI überleben. Das Echte kommt viel stärker. Wir müssen ein bisschen da durch. Der Künstler geht immer durch die ersten Schläge der Industrie. Auch wenn ich in dieser Industrie arbeite und versuche immer dagegen irgendwie zu steuern.
0: Aber das war wirklich
1: das gibt mir auch Hoffnung. Ja. Es lohnt sich zu kämpfen, dass die Kids es einfacher haben.
0: Dankeschön. Martin, Wahnsinnsauftritt. Und vor allen Dingen, wenn man dich da sieht und singen hört, dann kann man sich gar nicht vorstellen, dass du jemals gedacht hast, du machst was anderes. Du hast auch, glaube ich, zwischendurch gezweifelt und hast dann gesagt, ich mache was Richtiges, du willst den väterlichen Betrieb übernehmen. Und hast eine Malerausbildung gemacht.
3: Genau, das ist richtig. Ich hab, man muss ja erst mal was Ordentliches machen. Ne? So, also, so kam das jetzt nicht von meinen Eltern rüber, aber so mit 15, ich hatte schon immer den Traum, irgendwann mal Rockstar zu werden, ne? Natürlich, aber das war immer so weit weg und so im Hinterkopf und so, irgendwann machst du es mal. Zu dem Zeitpunkt war ich aber auch noch überhaupt nicht gut. Also,
1: ne? Aber Eurovision Song Contest könnte man eigentlich versuchen anzustreben.
2: Ich kenne da jemanden.
1: Oder?
0: Ja. Aber ich glaube, deine Mama und auch deine Freundin sind doch im Publikum, wo sie sitzen.
3: Genau, direkt das. Hinter mir.
2: Hallo. Oh, ja. Hallo.
0: Willkommen. Schön, dass Sie da sind. Aber Mathis, wenn du sagst, du hattest immer Bock, Rockstar zu werden, hast aber was Ordentliches gemacht, wo kam dann sozusagen die Initialzündung, dass du gesagt hast, ich kann damit dann vielleicht auch meine Karriere, mein Leben bestreiten. Du bist dann irgendwann von Föhr, weil mir, irgendwann hast du gemerkt, es gibt was anderes noch außer Föhr. Mhm. Und dann bist du losgereist nach Thailand,
3: genau,
0: Australien.
3: Ich war noch mal ein bisschen unterwegs, und erst in Australien. Da habe ich mir dann so eine Reisegitarre gekauft auch. Die hatte ich dann immer mit im Gepäck. und danach, da bin ich dann auch auf das Tauchen gekommen. Das war dann so meine nächste Leidenschaft irgendwie. Und darüber wiederum dann in Thailand gelandet und habe dort eine Ausbildung gemacht als Tauchlehrer. Nochmal wieder was ganz anderes.
0: Okay.
3: Und dann bin ich dann abends da durch die Gassen gezogen und habe gesehen, da ist in jeder Kneipe Live-Musik. Und das fand ich so faszinierend. Und das hat mich total abgeholt. Und dann habe ich dann angefangen, ja, selber an mir zu arbeiten, auch als Musiker, und versucht dann bei denen mal so ein bisschen mitzuspielen. Aber die waren nur alle wirklich gut, die da so aufgetreten sind. Und das waren so für mich so die Anfänge, wo ich dann gemerkt habe, dass ich, dass es einfach dieses Live-Musik-Ding total mein Ding ist.
0: Aber großartig, dass du hierher gekommen bist und vor allen Dingen diese Leidenschaft mit uns geteilt hast auf der Sprache, die dir so viel bedeutet. Und wir haben es ja gerade von Maite mitbekommen, das berührt auf eine ganz andere Art und Weise, weil du auf einmal ganz viel intensiver zuhörst. Also wir hoffen, dass wenn du dann die großen Stadien füllst, du trotzdem uns noch einmal in der NDR-Talkshow...
1: Ich bin gerne Vorgruppe.
0: Ja, oh ja, gerne. Ja. Maites Vorgruppe.
3: Unbedingt.
0: Ich melde mich
1: schon mal an.
0: Mathis Broder ist ein Herz.

0: vielen Dank und alles Gute für die Zukunft. Danke.
1: Großartig.
2: Bevor ich weitergehe, noch eine
3: Background-Singen, Schwab.
2: Ja, aber jetzt
0: lernst du ein bisschen Fering dann, ja.
2: Also das mit dem Singen, das klappt ja auf jeden Fall, das haben wir heute gesehen. Aber jetzt mal, es ist ja auch so ein Mangel, wenn man mal sagt, kann jemand einfach mal so richtig gut wieder mal einen Türrahmen oder eine Fußleiste oder so streichen? Könntest du das nur jetzt, weil wir deine Nummer haben immer? Könnte man dich dafür noch anrufen?
0: Und dabei singen.
2: Und ja, dabei singen. Weißt du, oder ist das für dich sozusagen jetzt überhaupt kein Ding mehr, oder?
3: Behalte also deine Integrität.
0: Ja.
3: Okay. Ja. Man muss nicht alles.
0: Nee, also den Pinsel habe ich jetzt so vorerst mal an den, oder nicht vorerst, aber der hängt jetzt am Nagel, sag ich mal so. Ja. Aber wenn zu Hause was anfällt, dann
2: ihr habt es gut.
0: Raus, so, ne?
2: Also, ja. Ihr habt es gut. Ne? Wir also, kennen ja überhaupt solche Leute gar nicht.
0: Wir haben ja auch überall Holzfenster und so, ne? Die müssen natürlich
2: ja eben, das muss ja ständig gemacht werden.
0: Abstand immer gestrichen werden, ja.
2: Super, also okay, das ist toll. Also einen Mann wie dich im Haus zu haben, das ist schon mal super. Vielen Dank nochmal, das wollte ich nur nochmal wissen.
0: Sehr gut.
2: Auch zwei ganz tolle Frauen. Ja, zwei Generationen sitzen hier auf unserem kleinen Sofa. Sie ist von Wolfgang Job entdeckt worden, seit 30 Jahren Model und bringt uns heute trotzdem ihre größte Erfolgsgeschichte mit, nämlich ihre Tochter Mathilda, heute bei uns zum ersten Mal zusammen, überhaupt so richtig draußen. Franziska Knuppe und Mathilda. Wir haben uns ja schon oft gesehen. Wir haben uns auch schon mal gesehen, ganz klein. Wir haben mal ein Fotoshooting gemacht, ne? Da war Mathilda noch dabei.
4: Da war Mathilda dabei, genau. Das war damals im Friedrichstadtpalast.
2: Und wie alt war sie damals?
4: Drei
2: oder vier?
4: Weil sie saß ja auch ganz stolz auf dem Friseurstuhl und durfte sich dann die Haare machen lassen und hat das alles beobachtet.
2: Ja.
4: Sie hat einige Shootings mitbegleitet, aber meistens ist sie zu Hause geblieben.
2: Ja, oder?
4: Ist ja auch irgendwann langweilig.
2: Ja, hast du kapiert schon früh, dass deine Mutter einen anderen Job macht als die Mütter deiner Freundin?
5: Ja, eigentlich schon. Aber mir war es eigentlich immer relativ egal.
2: Ja, gell?
5: Also für mich war es normal.
2: Hast du nie mal so, gab es mal so eine Sache, wo du ein bisschen mit dir angegeben hast? Da hat sie mal einen Job gemacht oder eine Sache, wo du gesagt hast, so jetzt Mama, bist du cool?
5: Als sie mit Ellen von Unwerth gearbeitet hat.
2: Ah, guck mal.
5: Das fand ich toll.
2: Ja, gell?
5: Und
2: war nur dieses eine Mal. I feel you, Franziska. Bei mir ist es so ähnlich.
4: Es ist halt, wie sie schon sagt, für sie ist es ganz normal gewesen, so aufzuwachsen. Also es war nichts Besonderes. Außer wenn mal jemand aus der Schule kam und es gab schon mal so ein, zwei, die dann gesagt haben, oh, ist das deine Mama?
2: Ja.
4: Meinst du, ich kann ein Foto haben und so? Aber ansonsten sind auch ihre Kumpels sind eigentlich total easy damit.
2: Ja. Und irgendwann, eigentlich ist es einem eher unangenehm. Und was das einzig Coole ist doch, dass sie immer coole Kleider und coole Schuhe im Schrank hatte, oder?
5: Ja, also wir haben auch eigentlich fast die gleiche Größe.
2: Ja,
5: fast. Also das ist schon ziemlich cool.
2: Ich wünschte, ich hätte die gleiche Größe wie meine Tochter.
4: Wir haben jetzt mittlerweile, also wir haben meinen Mann und ihren Papa aus dem Ankleidezimmer.
2: So, siehst du mal, dem geht's auch nicht besser als dir. Ist er ganz raus?
4: Aus dem Ankleidezimmer raus, wir teilen uns das jetzt. Und
2: wo habt ihr ihn untergebracht, vorübergehend?
4: Vorm Bad.
2: Vorm Bad. Ach so, ein kleiner Stuhl, oder? Wo er einfach seine Sachen abends ablegen kann. Es ist keine Dauerlösung mit so einem Mann im Haus. Ich weiß ja. Also, ich weiß nur, dass du immer, wenn du zu mir kommst, dann sagst du manchmal zu mir, bitte kein Spiel spielen. Und diese Angst vor Spielen in öffentlichen Sendungen, wenn Kameras laufen und aufnehmen, die hast du von mir, oder?
4: Ja. Aber wir haben es nicht gefunden, ne? Weil ich suche das seit Jahren im Internet.
2: Was haben wir? Du hast Angst vor Spielen, seit du bei mir mal in der Sendung warst. Kannst du mir bitte sagen, was da los war?
4: Wir waren, also du hast mich zu Blondes Gift eingeladen und du hattest ein Stirnband machen lassen mit einem Spieß.
2: Mhm.
4: Und wir waren auf dem Fußboden und mussten Marshmallows aufpieken.
2: Ja.
4: So in der Art.
2: Eigentlich ganz lustig. Mhm.
4: Ganz lustig.
2: Das jetzt spielen hier, oder? Und ja. Und das hat dich derartig
4: geprägt.
2: Traumatisiert und geprägt, dass du erst mal 10 Jahre gar keine Talkshow zugesagt hast.
4: Talkshows, ja, aber es gibt ja auch andere Sender, wo man sich wirklich manchmal auch leicht zum Löffel machen kann.
2: Ja.
4: Also zu Steven, muss ich mal sagen, würde ich total gerne gehen, weil ich mag ihn sehr.
2: Ah, ja, auch. Oh.
4: Aber
2: willst du lieber mit Steven reden?
0: Ja.
2: Willst du mit Steven reden?
0: Ich hab's geschafft.
2: Der Steven, der macht auch fiese Sachen, sag ich dir. Ja. Nein, aber wir kennen uns doch jetzt schon so lange. Und jetzt gucken wir
4: mal. Aber machst du noch fiese Sachen?
2: Ja. Eigentlich schon. Aber nicht heute. Wir gucken mal, okay, was du schon alles geschafft hast in deinem Leben. 30 Jahre Karriere, Franziska Knuppe.
1: Dieses Power-Duo ist ein Mutter-Tochter-Doppelwopper. Ihr Erfolgsrezept? Sie bringt die Würze in die internationale Modelwelt, hat Pfeffer auf dem Laufsteg und das richtige Aroma für Shootings aller Art, inklusive rotem Teppich. Jeder will eine Portion Knuppe. Ran an die Buletten bzw. an die Bühnen geht sie in eine Meer an Möglichkeiten. Sie moderiert, laudatiert, dekoriert, wird honoriert und musiziert. Die Potsdamerin mit fehlender sportlicher Begeisterung weiß bereits als Kind, was ihr in die Tüte kommt und was nicht. Sie ist das Salz in der Suppe ihrer Eltern. Und ob in Erdbeerrot oder Zitronengelb, schon früh ein Genuss für die Fotografen. Allein zuckersüß, als Familie allererste Sahne. Franziska Knuppe und Tochter Mathilda.
2: Jetzt hat man ja, ja.
4: Also ich muss dazu sagen, ihr zeigt ja jetzt die Bilder, vielleicht greife ich dir jetzt auch ein bisschen vorweg.
2: Nee, erzähl.
4: Die ganzen, also eigentlich haben wir Mathilda von, also ich glaube, das waren die letzten Bilder, wo sie auf dem Rasen war, wo Fotografen dabei waren. Ab dann haben wir gesagt, sie findet in der Öffentlichkeit nicht mehr statt, um sie auch davor zu schützen.
2: Ja.
4: Weil der Wiedererkennungswert natürlich dann auch zu groß war, bis sie 18 war. Und dann haben wir sie quasi
5: 17.
4: Ja. Und dann, als dann die erste Anfrage kam, haben wir sie gefragt, ob sie nicht mal sowas Lust hätte, mit mir was zusammen zu machen. Und seitdem ist sie dann jetzt mal auch zum Beispiel hier.
2: Aber jetzt kannst du es ja auch selbst bestimmen und dann ist es ja auch total okay, ne? Aber ich finde, so als 3- oder 4-jähriges Kind muss es eben wirklich nicht sein und so. Und ich glaube, man ist total froh darüber, wenn man es nicht von den Eltern so aufgezwungen kriegt. Was war jetzt der entscheidende Punkt, dass du gesagt hast, okay Mama, ich komme mit? Gab es eine Anfrage, die irgendwie cool war?
5: Ja, es gab von einem Beauty-Konzern zum Muttertag so eine, ich sehe mal eine Serie.
4: Genau, eine Fotostrecke.
5: Wir
4: wollten eine Fotostrecke.
2: Das sieht man da gerade. Wow. Oh, das ist ja cool.
4: Wahnsinn.
5: Und das war zum Muttertag. Und dann war ich so, ja, ich überlege mal, ob ich da mitmachen würde. Und dann waren meine Eltern so, ja, das ist ganz, ganz toll. Und ja, dann haben mich auch meine Freunde so ein bisschen davon auch ein bisschen überzeugt.
2: Ja.
5: Dann.
2: Weil man irgendwann interessiert man sich ja doch für so ein paar Sachen und dann finde ich schon mal in so einem Fotostudio sein, oder? Und die Haare und so, und dann darf man ja auch manchmal den Lipgloss, also ich finde ja schon, dann, oder kriegt man noch so ein kleines Bag, wo so alles drin ist und so, sag mal ehrlich.
5: Ja.
2: Das kommt auch ein bisschen, spielt ein bisschen mit rein, oder?
5: Auf jeden Fall, ja.
2: Glaube ich auch. Und dann ist es auch ganz lustig, dass du bist ja nicht alleine, sondern man macht es irgendwie zu zweit und du hast den größten Profi an deiner Seite, den man sich nur vorstellen kann. Ja. Wie hast du dich gefühlt?
5: Ich war die ganze Zeit eigentlich nervös. Ich konnte gar nicht so realisieren, die sind jetzt so für mich und für Mama hier. So.
2: Ja.
5: Ich war die ganze Zeit so, ja, da wartet bestimmt in der Ecke noch jemand anders,
2: so,
5: der das dann wirklich macht.
2: Ja.
5: Wir sind nur sozusagen die Probeleute, die das so testen.
2: Ja. Ihr seid nur die Kinder, ihr seid nur die Kinder.
4: Die Lichtdubels.
2: Die Lichtdubels.
5: Aber Mama hat eigentlich da ziemlich viel auch geholfen, so meine Nervosität runterzubringen. Und auch zum Beispiel bei dem Foto hat sie mir auch gesagt, so jetzt sei still und du musst dich so hinstellen.
4: Ja, weil das war, Tipps gegeben.
5: Das war ja auch eine Fummelarbeit, dieses Bild so hinzubekommen, dass man da nicht groß aus dem Frame von dem Fotografen rausspringt.
2: Ja.
5: Und, aber ich muss sagen, eigentlich musste ich ihr kaum groß was sagen. Sie hat so eine Natürlichkeit damit reingebracht, dass es nach dem ersten Foto, wo dann die Nervosität auch weg war, Bombe lief und wir super schnell durch waren.
2: Ich finde ja immer, wenn man so das erste Foto gesehen hat und das ist gut, dann ist man sehr beruhigt. Mhm. Kennst du auch den Moment, man guckt aufs erste Foto und es ist nicht gut?
5: Ja, natürlich.
2: Ja, also, gell?
5: Ich meine, ich bin jetzt fast 30 Jahre in dem Job und da muss man dann auch manchmal sagen, oh, guck mal, vielleicht, ich weiß ja, wie das Licht dann auf mich wirkt, dann versuche ich auch mit dem Fotografen mal zu reden. Aber
2: die sagen dann zu mir immer, das machen wir in der Post-Production.
5: Ja, aber man will ja erstmal schon mal das erste,
2: richtig,
5: sagt man, das erste Resultat soll ja schon mal gut aussehen. Das muss ja nicht alles mit dem Computer nachher
2: zusammengeschoben werden. Ja, mit dem Computer können die nämlich alles machen. Weißt du, was mir jetzt ab und zu passiert bei Fotos? Dass die das vorher im Computer, das Motiv eigentlich schon fertig gemacht haben mit KI. Das sieht total geil aus. Und wir schaffen es den ganzen Shooting-Tag über nicht an diese KI-Vorlage ran zu fotografieren. Und am Ende ist man kurz davor zu sagen, dann lass uns doch das KI-Ding nehmen. Sieht geiler aus.
5: Ja. Ich finde es
4: ich finde es ja sehr schade. Also klar, ja. Das entwickelt sich alles und wir arbeiten natürlich.

0: glücklichsten Punkt, wo man sein kann in einem jungen Leben, denn du hast gerade
1: mein Abi bestanden.
0: Dein Abi bestanden! Sag mal, war das zu einem Zeitpunkt auch mal ein bisschen kritisch, dass man sagt?
1: Ja. Ah, ja. Also, ja. Ich habe auch davor immer Mama und Papa gefragt, ja, wäre es denn schlimm, wenn ich in die Nachprüfung muss?
0: Ja. Oder? Und was haben sie dann gesagt?
1: Sie waren so, du wirst nicht durchfallen. Also so, die haben immer gesagt, dass ich das schaffe, aber ich bin eigentlich in den Raum reingegangen und war völlig überzeugt, dass ich da durchrasseln werde und ja, in die Nachprüfung muss. Aber irgendwie habe ich es dann doch geschafft. Und
0: was waren die soll ich nach den Stärken oder nach den Schwächen fragen?
1: Ist mir egal.
0: Was waren die Schwächen?
1: Eher mehr Mathe. Mhm. Obwohl, überraschenderweise hatte ich eine 1 in Physik.
0: Nein!
2: Oh Mann.
0: Du hast eine 1 in Physik? Das ist
1: ja aber ich muss dazu sagen, mein Physiklehrer ist ein ganz, ganz netter. Und ja, wir haben, und meine beste Freundin und ich haben ganz, ganz viele schöne Vorträge gehalten.
0: Okay.
1: Und die wurden auch immer gut bewertet.
0: Super, der meldet sich jetzt sicher gleich bei uns. Frank, du hast doch auch Kinder durchs Abi gebracht, oder?
3: Nee, wir sind davor. Der erste ist gerade in der 12, der macht das nächstes Jahr.
0: Okay.
4: Ja. Und frohen Mutes?
3: Läuft. Nein, nein, nein. Da mach ich, bei dem mache ich mir keine Sorgen.
0: Keine Sorgen,
3: der
0: gell?
3: Weiß, was er will.
0: Weißt du schon, was du machen willst?
1: Also nicht direkt. Also ich würde gern.
0: Was mit KI?
1: Nein. Also ich habe wirklich lange, lange, lange überlegt, so, was ich machen kann, was nicht von KI, sag ich jetzt mal,
5: beeinflusst
0: oder
5: irgendwann mal abgelöst wird.
1: Und dann habe ich mich mal so ein bisschen erkundigt und ich würde gern in die Musikrichtung gehen, aber halt nicht im Produzieren oder so selbst machen, sondern eher mehr im Verlag und im
0: Management.
1: Management,
0: ja,
1: genau. Management. Und dafür gibt es bei uns einen guten Studiengang, also BWL und eine gute Uni.
0: Super.
1: Und dann würde ich dann in die Richtung gehen.
4: Ja, guck mal, Mathis.
0: Ja.
4: Malte,
0: kannst du Malte, hast du schon 2 unter Vertrag, sag ich. So gut wie.
6: Habt ihr mal einen kleinen Tipp? Ja. Also auf jeden Fall, was sehr wichtig ist, sich auch für Ethik zu interessieren, weil die Rechtslage um KI und Rechtslage Urheberrechte und Ethik wird tatsächlich, die Philosophen und Ethiker werden wirklich wieder ganz, ganz wichtig im Gegensatz zu Anwälten oder so. Also ich habe eine Freundin, die ist Richterin und sie meinte, die braucht in der Zukunft gar keine Anwälte als Berater, sondern eher Ethiker. Philosophen und Ethiker.
0: Okay, dann machen wir, wir werden das beherzigen. Bitte bisschen bringe Ethik das ein in deine Entscheidung. Ich sehe dich immer auf dem Boot. Ich sehe euch, dich habe ich natürlich nicht gesehen, weil du warst ja nicht drauf auf den Bildern. Aber ich sehe dich immer auf deinem Boot und das, wir gucken einmal rein. Ihr habt euch ein altes Holzboot gekauft.
5: Holz ist gut, ist ein Stahlboot.
0: Ein Stahlboot. Aber auch ein bisschen Holz.
5: Na, innen drin ist Holz,
0: es
5: klar.
0: Es ist aber ein Traum. Und man sieht immer, wie ihr da Ferien macht. Und da habe ich mir oft gedacht, wer so Ferien macht, den mag man einfach.
5: Oh, danke.
0: Weißt du, was ich meine? Ja. Weil das ist doch einfach großartig. Erzähl mal, wie sehen eure Urlaube immer aus?
5: Wir haben das schon vor sehr langer Zeit gekauft, beziehungsweise mein Mann hat es dann über die Jahre, da muss er auch ständig, ist wie ein Oldtimer, ne, muss er ständig was machen. Ich glaube, wir haben das seitdem Tilly 2 ist.
1: Ja, ungefähr.
5: Ungefähr. Und seitdem quasi ist sie dort mit aufgewachsen. Also wir waren permanent auf der Ostsee unterwegs, sind erst immer von Potsdam über die Oder,
0: nein,
5: über die
0: komplette Ostsee. Nein, ihr seid dann richtig losgefahren, von zu Hause.
5: Genau.
0: Das ist ja cool.
1: So 4, 5 Jahre ungefähr.
5: Genau, immer in den Ferien, also gerade die 6
0: Wochen. Sind aber die ersten 4 Wochen schon mal rum, bis man in der Ostsee ankommt. Genau.
5: Man braucht ungefähr 3,5, 4 Tage, bis man oben Stettin rauskommt.
0: Ah, cool.
5: Und dann haben wir die ganze Ostseeküste abgeschippert. Und dann haben wir es eine Zeit lang dann wirklich auch direkt oben stehen gehabt, weil eben diese Anreise und Abreise mit dem Boot dann doch schon viel Zeit geschlungen hat. Und jetzt haben wir es aber wieder runtergeholt. Jetzt steht es im Raum von bei uns in Potsdam.
0: Ja.
5: Weil nämlich unsere liebe Tochter das so sehr liebt, dass sie das quasi als Zweitferienhaus nutzt.
0: Das ist ja, ich wollte nämlich gerade fragen, ob sie.
5: Also nicht Zweitferienhaus, als Zweitwohnung quasi.
0: Wohnung, ja.
5: Ja, und dort geht sie nebenher, dort wo es steht, ist auch ein großes Restaurant. Und da geht sie im Sommer immer arbeiten.
0: Nein, das ist ja toll. Das heißt, du hast eigentlich eine kleine Wohnung auf dem Boot.
1: Ja, sozusagen. Ist halt 5 Minuten entfernt von.
0: Ich dachte mir nämlich, dass man irgendwann vielleicht auch nicht mehr Lust hat mit den Eltern auf dem Boot irgendwie. Oder so zwischen 15 und 18 war es auch mal schwierig.
1: Ja.
0: Das denke ich mir doch. Das denke ich mir doch. Aber also, ich finde das absolut spitze. Werdet ihr dieses Jahr wieder in See stechen?
5: Ja, auf jeden Fall. Also wir waren jetzt am

0: Auch über Pfingsten waren wir schon drauf?
1: Nee, sie will ja arbeiten. Also eigentlich dürfen wir dann gar nicht losfahren.
2: Du kannst nicht die Wohnung wegnehmen.
1: Nee, eben. aber wir sind dort in einer netten Community. Da sind ganz viele Leute, die wir mittlerweile kennen, die auch Hausboote haben.
2: Ja.
1: Und dann wird am Abend dort am Steg gegrillt, gucken aufs Wasser und genießen es einfach.
2: Toll. Also wir wünschen einen super Sommer und wir wünschen dir ganz viel Glück für alles, was du machst. Und Franzi, wir sehen uns eh bald wieder.
1: Ja.
2: Schön, dass ihr da seid. Danke sehr.
3: Wenn sich unser nächster Gast morgens anzieht, dann schauen ihm eine halbe Million Menschen dabei zu. Er versucht seit 3 Jahren in den sozialen Medien den deutschen Männern die Begeisterung für eine zeitlos gute Garderobe zu vermitteln. Wir freuen uns sehr über den Fashion-Influencer. Hier ist er, Ben Bernschneider. Schön, dass du da bist, Ben. Ben, eine ganz wichtige Frage, bevor wir ein bisschen weiter einsteigen, ist, wir haben es jetzt gehört, Brian hat wenig Platz im Kleiderschrank zu Hause. Wir haben gehört, dass Franziskas Mann nur einen Hocker hat. Wie groß ist dein Kleiderschrank in eurer, wie groß ist die Wohnung?
4: 39 Quadratmeter.
3: Ja.
4: Wir haben gar keinen Kleiderschrank.
3: Oh.
4: Wir haben eine Kleiderstange. Jeder hat eine Kleiderstange. Und dann gibt es noch zwei Schränke gibt es da noch für so Sachen wie, T-Shirts und Dinge, die man falten kann.
3: Okay.
4: Aber ist es schwer, keine Frage, fast so schwer wie eine größere Wohnung in Hamburg zu finden. und da die meisten Sachen aber, wir haben nichts aus Plastik und die meisten Wollsachen müssen dann sowieso im Winter oder wenn es unter 15 Grad sind, irgendwie mal auf den Balkon, damit keine Motten kommen. Ja, es ist eine Qual.
3: Aber du bist dann eben auch sehr selektiv. Das hat dich ja vielleicht auch zu dem gemacht, was du jetzt beruflich machst.
4: Absolut.
3: Du hast aber angefangen als Fotograf, Werbetexter, Regisseur, warst auch extrem erfolgreich, aber hast dich dann umentschieden, was komplett anderes zu machen. Warum?
4: Nö, ja, ehrlich gesagt war das eigentlich so, alle 10 Jahre spätestens bekomme ich zu viel und dann mache ich was ganz anderes.
3: Und wie bist du darauf gekommen, sage ich jetzt mal, Fashion-Influencer zu werden? Klingt immer so.
4: Also, ich meine, für meine Generation Influencer klingt schon scheiße. Darf ich schon
3: Creator.
4: Sagen? Klingt schon, ja genau.
3: Da
4: Content Creator.
3: Das ist Fashion Creator.
4: Nee, das Ding ist einfach, dass man das gar nicht werden will. Und ich habe das auch null geplant. Ich wollte das nicht monetarisieren. Ich hatte überhaupt gar keine Ahnung, was das werden könnte. Es war nur so, dass ich mit der analogen Fotografie so durch war. Und irgendwie so gemerkt habe, wenn ich meine Leica anfasse, da wird mir fast so ein bisschen kodderig und ich will das nicht mehr. Und eigentlich habe ich nur eine Chance gesucht, mit anderen Leuten über irgendwas zu reden, was mir gerade am Herzen lag.
3: Und da gab es ein Trenchcoat-Video, das sozusagen viral gegangen ist und auf einmal ganz viele Leute auch in Austausch mit. Was hat es mit diesem Trenchcoat auf sich gehabt?
4: Das stimmt, also nee, es gab kein Reel für einen Trenchcoat, es gab nur, also...
3: Den Wunsch, dass du...
4: So. Also im Grunde, worüber ich mit den Leuten reden wollte, war nicht, zieht euch besser an oder was auch immer, was natürlich hier in Deutschland ein großer Wunsch wäre.
2: es ist eben zu groß vielleicht auch, weißt du?
4: Große Ziele. Aber nee, es war eigentlich so, dass ich das Gefühl hatte, ich wollte einen Trenchcoat haben, Marken...
2: Ja, sag's.
4: Ein Burberry-Trenchcoat, der halt nicht ganz billig ist.
3: Ja.
4: Nee, und dann war es halt so, dass ich aber gemerkt habe, als ich dann 2000 Euro oder was auch immer für einen Trenchcoat ausgegeben habe, was ja, kann man ja ruhig sagen, das ist nicht normal, das muss auch gar nicht sein. Aber es war so, dass ich diesem Kleidungsstück gegenüber eine ganz andere Ehrfurcht empfunden habe als anderen Dingen. Als Fast-Fashion-Kram, den man so kauft für 3 Euro. Mhm. Und dann ist es so, ja, das ist dann halt da. Das ist so ein bisschen wie... wie heißt sie denn, unsere Japanerin? If it tingles joy, you keep it.
5: Marie Kondo.
4: Marie
5: Kondo.
4: Genau.
3: Ach so, ja,
4: das ist im Grunde genommen so, wenn man sich mal damit befasst, welches von diesen Dingen löst in mir denn wirklich irgendwas aus? Also wovor habe ich denn wirklich Ehrfurcht? Und ich hatte Ehrfurcht vor diesem Trench.
3: Aber was heißt denn Ehrfurcht? Das heißt, du hast...
4: Ich habe den nicht angezogen. Der kostet 2000 Euro und der ist hell.
2: Also wo ziehst du den Platz an? Weggenommen.
3: Ja, genau.
4: Ja, jetzt könnte man sagen, ist natürlich schlecht, weil ist nicht Sinn der Sache. Das Ding ist aber, dass ich wirklich... Der war für mich popkulturell aufgeladen. Ne? Also für mich als Cineast und so ist ein Trenchcoat einfach ein Ding. Und... Wenn man ständig an irgendwas denken muss und du so wenig

0: einige Sachen hast im Kleiderschrank. Im Gegensatz zu, ich habe ganz viele Sachen, stehe davor und sage, ich habe ja nichts anzuziehen. Das ist ja Schwachsinn, aber wenn man wenn man viel weniger Sachen hat, die aber alle, wo jedes Stück eine Bedeutung hat, dann ist das so viel wert. Und darüber wollte ich mit den Leuten reden, habe das hochgeladen, hat keinen interessiert. Also wirklich niemanden, meine ganzen Fotografen, ich hatte so 14.000 Follower und alle Fotografen-Follower, dann sag mal, Bernd Schneider, hast du den Verstand verloren, nimm das runter, worüber redest du hier? Und ich habe das durchgezogen, habe jeden Tag um 9 Uhr ein Reel gepostet und habe darüber geredet, über schöne Dinge, Qualität wirklich, die vielleicht auch ein bisschen mehr kostet, aber Dinge, die mir so wirklich am Herzen liegen, so à la, wenn das Haus brennt,
1: Was nimmst du
0: such
1: mit?
0: 10 Sachen aus, genau.
2: Zehn
0: Das
2: Sachen,
0: ist es.
2: wenn das Haus brennt.
0: So ungefähr.
1: Menschen sind nicht dabei.
3: Menschen nicht dabei. Nur
2: Achso, nur die Klamotten.
0: Nur die Klamotten. Die Menschen müssen selber gucken, wie sie aussehen. Und dann war es schon so, dass ich wirklich so eine Liebe dafür entwickelt habe. Und nach 14 Tagen merkte ich so irgendwie, morgens waren es 500 Leute, 500 Follower mehr. Und ich hatte 70, 80 Nachrichten. Leute, die sich wirklich dafür interessierten. Denn ich glaube, der große Unterschied war, dass wenn du als etwas älterer Herr, ne, was machst und dich nicht so präsentierst wie ein Influencer, sagen wir mal, der sich einfach nur wahnsinnig hübsch findet und der sich geil findet und in Zeitlupe aus dem Porsche aussteigt und so, sondern mit den Leuten wirklich redest.
2: Der Leidenschaft zeigt. Ne? Leidenschaft.
0: Das war für die Leute ganz, ganz, ganz toll. Und das hat 4 Wochen gedauert und ganz plötzlich hatte ich einen Zuwachs von 10.000 Followern pro Tag.
1: Wow.
0: Ja. Und da hatte dann aber auch schon Instagram und ein paar Analysten haben angerufen, haben gesagt, können wir mal gucken, wir haben hier so Daten. Das explodiert hier. Du bist auf jedem deutschen Handy, egal wer es anmacht, bist du die Nummer eins auf der For You-Page.
2: Wow.
0: Das war 23. Ja, und dann ging's halt durch die Decke. Und da gab es scheinbar, ich habe eine Theorie, warum die Kerbe geschlagen gut funktioniert hat, aber ja, das war das.
2: Willst du die mit uns teilen oder wolltest du nur so
0: antworten? Du, nee, nee, nee. Sehr gerne, ich will aber nicht deine Zeit deiner Fragen berauben.
2: Nein, du bist ja unser Gast. Also das heißt, du kannst gerne erzählen, was du.
0: Sehr lieb, es war so, ich glaube, dass ich die Classic Men's Fashion, mit der ich mich befasse, also wenn wir von Anzügen reden und von Hemden und so, da bewegt sich nicht viel. So, und jetzt haben wir natürlich noch die Sprache der Jugend, also richtig einfach Fashion, Street. Und das ist ja ganz wichtig, das ist ja ein Code der Jugend, der ist wichtig, damit die Jugend sich irgendwie aufreiben kann, damit sie präsentieren können. Ich war der Erste, der es drauf hatte. Ich bin der Erste, der da wieder rausgeht, weil es mich nicht interessiert. Und es gibt immer so eine. Irgendwo begegnen sich halt die Classic Men's Fashion und die Fashion. Wir hatten lange Vorbilder, die eher so in der Hip-Hop-Kultur waren. Also wir hatten 187 Straßenbande und es haben sich ganz viele Gymnasiasten, nachdem sie ordentlich mit ihren Eltern gegessen haben, haben sie dann Adiletten angezogen und wollten auf der Straße der Gangster sein.
1: Ja.
0: Und dieses Ding war aus meiner Generation. Ich meine, ich bin so ein 80er-Jahre-Kind. Für mich war so, wie, ihr tragt alle Adiletten. Warum? Also was passiert denn gerade hier? Und dieses Pendel schlägt irgendwann zurück. Und als ich da reinkam, da gab es gerade den Begriff Old Money. Der ist so da so reingeflossen und irgendwie war dann so eine Fantasie, okay, vielleicht erschieße ich gar keine Leute am Wochenende, sondern ich streichle einfach meinen Golden Retriever vorm Kamin. Und da bin ich ganz gut reingekommen und habe den Leuten halt die Klamotte so ein bisschen mitgegeben,
2: wieder näher gebracht.
0: Ja, lass uns doch, ne, geht auch so.
2: Aber auch wenn du bei allen die Nummer eins auf der For You-Page bist, die ein Handy besitzen in Deutschland, wollen wir trotzdem noch mal kurz zeigen, was du genau machst.
4: Guten Morgen, ihr Lieben. Ich bin heute Julius, stehe kurz vor dem Abi und verbringe meine Ferien auf Sylt. Denn Sylt ballert anders, ist eine Legende und super Slay. Wir beginnen mit einem hellblauen Twillhemd. Dazu tragen wir eine helle Chino. Ja, hallo, wir sind auf Sylt vielleicht, Boatshoes. Um auf jeden Fall real zu bleiben, ne, müssen wir so Turn-ups, also die Hosen hier so hochschlagen. So, Sonnenbrille auf. Ganz wichtig, ein Kaschmirpulli um die Schultern. Pink wäre natürlich gut, aber Navy geht auch. Hat Mama gesagt.
2: Das ist natürlich auch so ein bisschen hops genommen. Ganz kurz, Mathis. Der Sylt-Look gibt es auch einen Föhr-Look?
3: Ja, so kommt er nicht nach Föhr auf jeden Fall.
2: Dann schmeißt ihn direkt runter vom Boot direkt auf einen.
3: Nee, gibt es einen Föhr-Look? Würde ich jetzt nicht so behaupten. Nee, das ist eigentlich ein ganz lockerer Stil, so, was man da trägt. Also jeder trägt das, worauf er Bock hat, würde ich sagen.
2: Worauf er Bock hat.
3: Ja.
0: Genau. Das die Ironie hast du aber gesehen.
2: Ja, ja, genau. Da.
5: Hier läuft dich immer so rum.
2: Du hast eben gerade auch darüber gesprochen, dass du wirklich täglich neue Follower und Followerinnen gefunden hast, die dir folgen, die das bewundern, was du machst und vor allen Dingen, wie erfolgreich du bist, zeigt ja auch ein Buch, das du geschrieben hast, namens 100 Staple Pieces oder 100 Staple Pieces. Das ist direkt auf Platz 5 der Spiegel-Bestsellerliste eingestiegen.
6: Was heißt ein Staple Piece?
2: Genau.
0: Ein Staple Piece, also jetzt mal so im... Ich habe den Begriff ja nicht erfunden.
6: Nee.
0: Im Grunde genommen ist es ein Grundbaustein einer Garderobe. Und es ist ein Klassiker, der eigentlich in keiner Garderobe fehlen darf. Nur ist es so, dass ein Staple Piece nicht auch eine ganz persönliche Sache sein kann. Also wenn zum Beispiel Steven seine Burlington-Socken, die ich da gerade sehe, wenn der die liebt und die gar nicht missen möchte, dann ist automatisch eine Burlington-Socke für ihn ein Staple-Piece. Im Grunde genommen ein Grundbaustein, ohne die deine Garderobe gar nicht mehr existieren kann. Okay.
2: Okay. Aber wenn es 100 Staple-Pieces gibt und wir mittlerweile wissen, wie groß eure Wohnung ist und ihr euch ja eine, deine Frau sitzt hier. Hallo erstmal, schön, dass du da bist. Oh. Wie viele von diesen Staple Pieces hast du denn oder sollte man haben, wenn es um eine Grundausstattung geht? Oder ist das?
0: Nee, hat die Süddeutsche auch gefragt. Und ich Trottel wusste es nicht. Ich habe nie nachgezählt. Ich würde aber schätzen, ich habe von den 120, 25, weil wer das Vorwort liest, der sieht auch ganz schnell, es ist meine ganz persönliche, ganz subjektive Wunschliste. So wie es da steht. Und ich maß mir das überhaupt nicht an zu sagen, das ist das, was die Männer tragen müssen, die 100. Überhaupt nicht. Es ist nur so, dass die Leute auf meinem Account, weil es ein Personality-Account ist, also im Grunde genommen, ich könnte morgen anfangen, glaube ich, auch aus Ohrwachs den Eiffelturm nachzubauen. Die Leute würden da bleiben und sagen, guck mal, Ben macht jetzt...
2: Aus Ohrwachs den
0: Ja, ich meine ja nur. Also es ist so, dass die Leute so ein bisschen wegen mir da bleiben und die Fragen sind meist nicht, Ben, was ist denn das beste OCBD, das ich tragen kann, sondern welches findest du denn am besten?
6: Was ist ein OCBD?
1: Danke.
0: Ein Oxford...
2: Genau, das wollte ich auch gerade sagen. Ein Oxford...
0: Cloth? Button?
2: Button.
0: Down?
2: Down.
6: Sag mal, hier wird ja nur mit Begriffen gearbeitet, die ich überhaupt nicht kenne.
2: Ich OECD. Auch nicht. Aber ja. wir huldigen ja heute nicht nur deiner Kunst, Männer, sag ich mal, den Fashion-Geschmack näher zu bringen, sondern auch einem Mann, der normalerweise hier auf diesem Platz ist. Deswegen habe ich mir auch feines Hemd angezogen und der trägt ja sehr, sehr gerne, genauso wie du auch Anzüge, feinen Zwirn. Und wir haben jetzt mal ein Foto von unserem Geburtstagskind, Hubertus Meyer-Burkhardt, da ist
6: Guck mal, wie er da steht.
2: Da.
6: Sieht er aus.
2: Was sagst du, also wenn du dir Hubertus anguckst, vom Stil her ist das etwas, wo du sagst, das ist ein Mann mit Stil?
0: Hubertus hat heute Geburtstag. Ich darf sowieso also nicht. Ich dürfte.
2: Du kannst immer, das ist.
1: Es brennt ihm auf der Zunge.
0: Nein, nein, nein, nein, nein. Also, das Wichtigste sowieso erstmal, dass wenn man Hubertus anguckt, das Sakko hat die richtige Länge. Wir sehen das Hemd. Okay. Und ob das jetzt 2 oder vielleicht ein bisschen zu viel, 3 Zentimeter sind, interessiert keinen Menschen. Das ist alles ganz wunderbar. Generell.
2: Oh, 3 Zentimeter zu viel.
0: Der Ärmel. Also, so, das Hemd sollte rausgucken.
2: Ja.
0: Also, wenn es so aussieht, dann ist das Sakko zu lang.
2: Okay. Mhm.
0: Und das andere ist, ich würde nur sagen, aber das kann sein, weil das war am Ende des Tages und die Hose ist runtergerutscht. Ein Sakko sollte immer den Schritt bedecken und das tut's doch.
6: Ach wirklich? Aber ist es nicht schrittabhängig? Weißt du, dann trinkt ja der eine oder andere nur kurz.
0: Okay. Touché.
6: Touché.
0: Nein, es ist so, dass man zwischen einer Dame, nach einem wie einem Kostüm, einem Anzug für, gerne auch Frauen tragen, das ist ein bisschen kürzer, aber bei einem Herren, also ganz wichtig nochmal, man muss gar nichts. Also wir spielen hier auf einer Spielwiese, die man freiwillig mitspielen muss. Keiner soll ausgeschlossen werden, weil er nicht die richtigen Sachen trägt. Das wäre das Allerletzte. Das darf nicht passieren.
6: Das beruhigt den Frank gerade sehr, ne? Das beruhigt dich sehr. Es wird niemand ausgeschlossen, weil ich weiß über dich, dass du...
2: Gerne
6: glaube ich jetzt
2: gehst.
6: Nicht total häufig sagst, heute kaufe ich mir 100 neue Staple.
3: Nein, ich bin der Steve Jobs der Mode. Ich habe immer das gleiche T-Shirt. Man denkt, ich habe nur eins, aber ich habe 10 gleiche.
6: Das ist auch eine Strategie.
2: Ja, absolut.
0: Klar.
2: Hast du denn Stilvorbild? Also gibt es jemanden, du hast gerade gesagt, als Cineast, also James Bond?
0: Ja, wir haben... Ganz wunderbar, James Bond auf jeden Fall, und aber glaube ich auch nur, weil bei James Bond neben diesen ganzen gelernten Sachen, die wir haben, also wir haben immer zwei Bond-Girls, wir haben eine Pre-Title-Sequence. Also
1: Entschuldigung, welcher James Bond? Sean Connery oder?
0: Alle. In allen alle. James Bond gibt es immer zwei Bond-Girls, wir haben eine Pre-Title-Sequence, also eine Filmsequenz, die actionreich ist, nämlich bevor die Titel kommen. Und James Bond hat immer, es war auch eine große Marketing-Sache, aber es ging immer um mindestens 2, 3 oder sogar 7 Anzüge in jedem Film.
2: Okay, aber die Frage ist, finde ich berechtigt von mir.
1: Welche von denen ist
2: Sean
1: das Stilvollste?
2: Sean Connery oder Daniel Craig?
0: Überhaupt gar keine Frage. Nein.
2: Sean Connery.
7: Daniel Craig.
0: Sean Connery, um Himmels Willen. Nein, nein. Daniel Craig war ein großes Problem. Also generell. Daniel Craig war ein großes Problem, nicht für alle Szenaristen, weil Tom Ford das übernommen hat. Und was Tom Ford gemacht hat, Tom Ford hat diesen Mann, der, glaube ich, keinem gesagt hat, dass er jetzt noch mal so 30 Pfund an Muskeln draufpackt. Die Anzüge sind alle zu eng.
6: Ja, aber wollte er auch ein bisschen, oder?
0: Ja. Kann alles sein. Das Problem ist, es gibt ein Neck Gap. Es gibt so Sachen, die in der Classic Man's Fashion nicht passieren dürfen. Mm-mm.
6: Das ist New Money ein bisschen, gell?
0: Das ist ein bisschen New Money.
2: Jetzt fängst du an so Begriffe ran.
0: Also alle bis jetzt.
6: Ich weiß das selber, weil ich bin selber New Money. Entschuldige, kleiner Witz.
2: Also Sean Connery. Und letzte Frage noch einmal ganz kurz. Der Schnäuzer, der Schnurrbart. Ist das etwas, was du irgendwann, weil ich wollte das auch mal machen, ich habe das einmal gemacht, da habe ich mich selber erschrocken, bin in den Ohnmacht gefallen.
0: Okay.
2: Aber Schnurrbart ist dein Ding oder Vollbart?
0: Ich weiß, dass du fantastisch aussehen würdest mit dem Schnurrbart, das sehe ich, ich weiß das. Ich glaube, du siehst dich halt wie viele Menschen finden sich einfach nicht schön genug, obwohl sie wunderschön sind. Das ist ein großes Problem und deshalb ist es total gut, sich an den Freunden, an Partnern, an Leuten abzureiben, zu sagen, also auch mal nachzufragen. Viele machen das ja gar nicht und sagen, bevor ich mich da überhaupt in diese Falle begebe, zu sagen, der könnte ja auch sagen, ja, das steht dir nicht. Und dann ist es mein Lieblingsteil. Ich finde es super wichtig, sie abzureiben und du reibst dich jetzt an mir ab und ich sage dir, dein Schnurrbart ist geil. Aber
2: okay, also Ben, schön, dass du hier bist und wenn du nochmal wiederkommst, sitze ich hier im Schnurrbart.
0: Ja.
2: Versprochen.
0: Schön.
6: Oh. Da freuen wir uns drauf. Vielen Dank.
2: Danke, Ben Dammschneider.
6: Unser nächster Gast macht auch Mode. Wir werden Sie gleich mal fragen, wie groß Ihr Kleiderschrank ist. Außerdem schreibt sie Kinderbücher, Hits. Sie hat unendlich viel Energie. Nebenbei singt sie auch noch ein bisschen. Sie ist auf Tour und überhaupt alles, was sie macht, scheint zu gelingen. Heute bei uns endlich wieder Maite Kelly. Also wir haben gerade gehört, die Kleiderstange, die da jeder hat. Wie müssen wir uns dein Ankleidezimmer vorstellen?
8: Es gibt einen Keller, die ist für mein berufliches, weil wir haben ja ein Atelier. Also ich habe ein Modelabel, wo ich die Kostüme für die Bühne, Bühnenkostüme, ist wieder was ganz anderes, eine eigene Wissenschaft, die ich auch erst entwickeln musste, weil wir mit Tänzer und Akrobaten arbeiten und das ist eine ganz andere. Ich sage, es ist different physics, es sind andere Asymmetrien, es sind andere Stoffe, es muss feuerfest sein.
6: Es muss feuerfest.
8: Darf nicht reißen.
6: Ja.
8: Die müssen damit sich bewegen können, die dürfen sich nicht verletzen. Ich darf mich nicht verletzen. Das sind also sehr, sehr viele Aspekte.
6: Und findest du nicht auch, glänzende Stoffe sind der Teufel? Ich habe nämlich immer jahrelang so glänzende Stoffe, sah zu Hause super aus. Und dann stehst du auf der Bühne und dann sagt der Regisseur, hast du vielleicht noch eine Alternative dabei?
8: Ich bewege mich im Schlager, da darf alles glänzen, was nur geht.
6: Okay.
8: Gold, Silber, Weiß ist sowas. Also ich habe einmal Olaf der Flipper gefragt, was sind deine Basics, was sind seine Tipps? Gold, Silber, Weiß für den Sommer,
6: ja.
8: Rot geht immer, blauer Sakko. Also die haben dann diese Standarddinge.
6: Ja.
8: Ich versuche immer ein bisschen rauszubrechen und somit. Aber ich habe viele Jahre für das Otto-Konzern tatsächlich in Europa, das war eigentlich

0: mein Hauptberuf. Habe da Consulting gemacht. Ich habe als junges Mädchen tatsächlich ein Jahr lang Design studiert mit der Marie-Louise in Köln. Mhm. Und habe eigentlich hauptberuflich von Mode gelebt. Und das hat Deutschland nicht so richtig mitbekommen. Ich war auch eine der bestbezahltesten Models, die es gab. Also irgendwie alles ist irgendwie durch die Decke gegangen. Und dann habe ich aber auch irgendwie in der Corona-Zeit gemerkt, so, der neue Vorstand wollte sich ein bisschen von Plus Size irgendwie so entfernen. Und dann wusste ich aber, mein Weg geht woanders. Und dann habe ich mich sehr darauf konzentriert, jetzt für die Arena-Shows dann das mit zwei Schneiderinnen. Wir haben ein kleines Label und da gibt es Haute Couture. Und
1: aber wenn es jetzt andere Frauen gibt, die sagen, ich brauche auch das, was die Maite braucht, dann würdest du das auch für jemand anderen machen?
0: Ja, klar. Klar. Also momentan bin ich halt wirklich very busy, weil wir nächstes Jahr auf sehr, sehr große Arena-Tour gehen. Und wir müssen jetzt irgendwie fast 90 Teile jetzt zusammenschneidern. Für jedes Tänzer gibt es natürlich zwei von jedem Kostüm.
1: Ja.
0: Wahnsinn. Das wird jetzt gerade
1: alles jetzt schon vorbereitet.
0: Ja.
1: Ich habe das Gefühl, wenn ich immer mit dir spreche, was ich sehr liebe, ich mag ja nicht so gern, wenn Leute ein bisschen so langsam sind, du hast sehr viel Energie.
0: Ja.
1: Wo nimmst du es her? Ist es immer so? Und was lädt dich auf? Oder muss man dich gar nicht aufladen?
0: I was born this way. Ich bin so ein bisschen wie das Obelix-Schwester, die im Zaubertrank reingefallen ist als Kind.
1: Und ja.
0: Energy.
1: Ich habe das ja auch.
0: Also ich habe auch aufgehört, mich dafür zu entschuldigen. Ich habe jetzt rausgefunden, also wir haben in der Familie viele neurodiverse, also super Genies und dann super Verrückte. Ich habe beides abbekommen. Ich bin Synästhetin und ich habe einen ganz leichten ADS. Also ich bin nicht, manchmal kommt darauf an, wie excited ich bin, fange ich an mit meinen Armen. Ich sag mal, ich bin eigentlich eine deutsche Italienerin, eine blonde Italienerin, weil meine Vorfahren nicht Tiroler sind, aber ich glaube, das ist mein ADS, der gerade ausbricht.
1: Und Synästhet, nur für die nicht wissen, was das ist?
0: Das ist eine sogenannte Überbegabung, aber es ist eher Inselbegabung.
1: Ja, also okay.
0: Es hat seine Vor- und Nachteile. Ich sage immer, ich höre die Musik nicht, ich sehe die Musik, ich spüre sie.
1: Okay.
0: Und
1: also
0: ich sehe die
1: Farben. Du hast Songs, die sind gelb, manche sind gold, manche sind blau?
0: Nee, so einfach ist es nicht. Ein bisschen komplexer, also ein bisschen intelligenter bin ich schon.
1: Okay.
0: Das.
1: Also du siehst gestreift.
0: Nein, ich habe nur gesagt, das ist eine Macke, aber die kommt mir eigentlich ganz zugute. Das bedeutet zum Beispiel, also ich sehe einen Song. Ich sehe den Titel, ich sehe die Szenerie, ich sehe die Klamotten dazu sogar. Weil ich habe so eine Super Memory, Body Memory, deswegen kann ich mir das auch auf der Bühne alles merken. Und es ist ein Superpower, aber es ist auch manchmal ein bisschen kacke. Also, weil ich neige dazu, Entschuldigung, kein sehr elegantes Wort, aber es ist manchmal so, dass ich in manchen Sachen merke, okay, ich bin neurodiverse und ich bin so mit Smalltalk total schlecht. Und habe dann einfach einen sehr guten Verhaltenstherapeuten mal einfach ganz viele Fragen gestellt und gemerkt. Und ich habe das eher rausgefunden durch meine Familie. Also die Kinder unserer Geschwister, die haben gemerkt, die haben diese Talente. Und dann habe ich gedacht, vielleicht soll ich auch mal checken lassen.
1: Ja.
0: Und dann habe ich mich besser verstanden und jetzt konzentriere ich mich mehr. Und ich habe das große Glück, ich bin natürlich in der Künstlerwelt und wir sind alle Nerds und neurodiverse. Ich habe es eher gemerkt, so mit den Kindern, die zur Schule gehen und ich bin außerhalb dieser Künstlerwelt, dass ich da wirklich völlig inkompetent bin und total scheitere an den Basics, an den Staples der normalen sozialen Umgangs.
1: Okay.
0: Und da habe ich dann gedacht, ich lasse mich einfach beraten und sehe das sehr mathematisch, also schon fast sehr nerdy.
1: Und wo haben die dich jetzt hinberaten?
0: Es gab ein ganz geiles, also ich habe tatsächlich eine Zeit lang es vermieden, meine Kinder in der Schule vorne bei den Müttern so zu warten.
1: Ja.
0: Weil die fragen dann, hey, wie geht's dir? Und ein Neurodiverse fragt nie, wie geht es dir?
1: Okay, das heißt, du konntest nicht
0: antworten. Weil das ist entweder deep und not deep. Wir können auch nicht gut Tschüss sagen.
1: It's not deep enough, hast du dann gesagt.
0: Genau.
1: Ja.
0: Und ich dachte immer, wie oberflächlich.
1: Ja.
0: Und ich fühlte mich auch so schlecht. I'm oversharing, also ich teile zu viel. So irgendwie, es ist alles ein bisschen too much.
1: Ja.
0: Und dann hat er gesagt, okay, Maite, was ist für dich casual? Casual ist einfach so, wie sagt man auf Deutsch casual? Was ist für dich
1: casual?
0: So casual. Was ist casual? Casual ist eine Jeans für mich.
1: Genau.
0: Dann sagt er, du musst so reden, als würde
2: also
0: die Sprache, als wäre die Sprache eine Jeans. Und ab dem Tag, ich hatte so einen Spaß.
1: Und jetzt warst du bei den Müttern vorne erster Reihe und plötzlich lief es.
0: Lief es. Nur Oversharing, alle fanden mich nett. Ich fand es auch gut. Ich war danach nicht fix und fertig und müde. Ich hatte auch Spaß. Also das ist, und das sind so Dinge, wo ich merke, ah, okay, ich verstehe das.
1: Ja.
0: Gut, in meiner Künstlerwelt, wir sind alle so ein ganz, also jeder Neurodiverse ist ein eigenes Cocktail. Das ist auch wichtig zu wissen. Mhm. Wir verstehen uns, wir klicken, aber sobald ich dann
1: normale Leute ins Spiel kommen.
0: Ja, so auch gute normale Menschen.
1: Ja.
0: Da habe ich viel gelernt. Und,
1: aber mit uns heute Abend kommst du gut zurecht, oder?
0: Ja, das macht Spaß. Siehst du?
1: Kannst du nicht auf alles. Also, wir gucken einmal, was Maite schon alles Beeindruckendes geschafft hat in ihrem Leben. Schaut mal her.
2: Psst. Die vielen Talente dieser Frau liegen in ihrem Namen verborgen. M wie Musikalität. Als Teil der Kelly Family ist sie von Anfang an dabei. Every baby needs a mama, needs a papa, close at hand. A wie atemberaubendes Aussehen. Sie beweist Mut zum Hut und Feeling für Fashion. I wie Ideenreichtum. Ihre Kinderbücher Bestseller. T wie Tanztalent. Sieg bei Let's Dance? Check. E wie Energie. Schwungvoll in den Schlagerhimmel geht es für sie mit diesem Song.
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2: Weil sie eine Künstlerin zum Knutschen ist, gibt es jetzt Applaus für Maite Kelly.
1: Gerade eben die tollen Bilder gesehen haben mit Roland Kaiser, der ein großartiger Kollege ist, der aber auch dem du mit diesem Song einen Hit beschert hast, euch beiden, weil du hast ihn geschrieben, warum hast du nicht Nein gesagt? Und der Roland Kaiser, der war ja schon immer so ein bisschen das männliche Pendant zu dem, was du jetzt bist, der hat den Schlager so ein bisschen, wie soll ich sagen, so ein bisschen anrüchig gemacht. Ne? War er dein Vorbild für dich?
0: Nee, so berechnend gehe ich nicht an Musik. Das würde, glaube ich, auch die Ehrlichkeit darin. Also ich habe gesagt, wenn ich Schlager mache, dann mache ich Full-Schlager, kein Jazz-Schlager, kein Pop-Schlager, ich mache Full-Commitment. Ich hatte immer das große Problem, ich habe meine ersten Gedichte mit 7 geschrieben und meine ersten Lieder habe ich, also mein erstes veröffentlichtes Lied war ich mit 12, habe Kurzgeschichtenwettbewerbe in Amerika gewonnen. Ich wusste manchmal nicht, wohin, weil ich liebte Disco. Ich tanzte immer, My Energy.
1: Ja, ja.
0: Ich tanzte immer zu Disco. Ich liebte alles, was mit Disco zu tun hat. Aber ich hatte auch diesen Poetenherz, also diesen Dolly Parton, diese Taylor Swift-Syndrom. So für mich sind Worte, das ist für mich Würfelspiel. Da bin ich wirklich super nerdy. Und ich könnte stundenlang mich über einen Satz irgendwie, ich könnte das wirklich auseinandernehmen, studieren, philosophieren, ganz gucken, was haben die Griechen zu diesem Wort gesagt. Also ich bin wirklich sehr nerdy.
1: Ja.
0: Und mein Vater sagte immer so, du hast gefühlt 2 Herzen in einem und irgendwann kommt es zusammen und du wirst für andere schreiben.
1: Ja.
0: Ich habe das nicht so richtig geglaubt. Und dann tatsächlich habe ich viel Musik gemacht. Ich habe nur gedacht, feed my babies, also ne, Mode gemacht. Und habe überhaupt nicht von Musik leben können. Das war eher so, und ich habe das auch nicht angestrebt, so jetzt die großen Arenen. Man hat hier die Bilder leider nicht gesehen, aber es ist unglaublich. Ich darf mittlerweile in Ausverkaufen. Wir sind sogar so erfolgreich jetzt mit der neuen Tour im Ausverkauf, also im Vorverkauf, dass wir tatsächlich weitere 8 Termine setzen.
1: Wir hätten davon auch gleich noch Bilder. Genau. Das schauen wir uns noch an.
0: Und das war, er schenkte mir eine Karriere, von der ich niemals gedacht
1: hätte. Der Roland.
0: Ja. Aber ich habe nur dabei gedacht, er war in einer Zeit nach seiner Operation, meine komplett die Lunge wurde ausgetauscht. Es gibt nur 2 Sänger, die jemals nach so einer OP singen konnten, ein Opernsänger und er. Mhm. Und ganz ehrlich, keiner hat daran geglaubt, dass er überhaupt was verkaufen würde. Also es wurde der alte Lappen, was will er denn noch irgendwie auf die Beine kriegen? So wurde wirklich knallhart geredet, the show business is not a good place, but you just keep the good heart and you'll be fine.
1: Und dann, aber ihr habt dann dieses Lied gemacht und das war aber so ein bisschen...
0: Er war der Erste, der mich als Autor überhaupt eine Chance gegeben hat.
1: Ja.
0: Und ich habe dann 6 Lieder für dieses Album komponiert. Er hat mich gestern angerufen, er braucht noch einen Song für ein sehr wichtiges Projekt. Also
1: und
0: ich schreibe immer noch.
1: Machst du heute Abend noch, oder?
0: Er ist mein Meister.
1: Ja.
0: Ja. Ja. He's my master.
1: Ja.
0: Ohne ihn hätte ich keine Karriere in der Musik.
1: Ah, und jetzt machst du aber diese Wahnsinnskarriere und das schon ziemlich lang. Ich hatte das Gefühl, du warst, also so weg warst du irgendwie nie. Jetzt hast du ein Album gemacht, das heißt 24/7. Was machst du denn 24/7?

0: Worauf bezieht sich das?
1: Also ich bin zuerst Mama.
0: Ja, und dann, aber darum geht es nicht in dem Album.
1: Ach so, meinst du in den Liedern 24/7?
0: Ja, ja.
1: Das ist, ich würde sagen, also das sinnlichste Album, was ich bis jetzt geschrieben habe. Ich habe vor 5 Jahren irgendwie dieses Bedürfnis gehabt, mich komplett den Themen der Erotik zu widmen.
0: Ich auch.
1: Aber ich habe mich nicht getraut.
0: Barbara, vor 5 Jahren
1: ich, ich schenke dir nachher das Album und dann geht alles viel besser.
0: Ich habe dein Album doch längst. Das arbeite ich schon alles ein.
1: Es war interessant, weil alle meine erfolgreichsten Lieder sind sehr erotisch. Also das Publikum liebt meine lyrische Art, mit diesen Themen umzugehen. Mhm. Aber ich habe mich nicht getraut. Da war Corona und dann habe ich erstmal so andere Themen mich gewidmet. Dann kam das Krieg im Ukraine und ich habe mich eher der Freiheit gewidmet. Ich fand das Thema Freiheit für mich sehr wichtig. Und dann dachte ich mir, jetzt überall Krieg, überall brennt, gefühlt die Welt. It's never the right time. Mhm. Und dann habe ich einfach mich getraut. Ich glaube, es ist auch das Alter. Ich habe gerade Menopause-Hormone, das sind so geile, scheißegal Hormone. Das sind die besten Hormone meines Lebens.
0: Ja.
1: Und ich lebe die aus.
0: Und die lebst du aus und das kann man hören. Und jetzt ist natürlich meine Frage. Wir gucken jetzt mal auf die Tour, die im nächsten Jahr ansteht.
1: Genau, das sind, glaube ich, Bilder
0: von der letzten Tour. Aber das sind natürlich Bilder von der letzten Tour. Ja. Und dann, wir gucken jetzt mal auf die letzte Tour und dann wirst du mir gleich sagen, wie du den neuen Spirit sozusagen, die crazy Hormone und so weiter, wie sich das in deiner Tour da niederschlagen wird. Aber jetzt schauen wir erstmal, so sieht's aus, wenn die Maite die Stadion füllt.

0: So sieht's aus. Also das heißt, es wird auch ein sexy Set geben, nein, natürlich, nein, aus dem aktuellen Album.
1: Also so schlimm ist meine Midlife-Crisis auch wieder nicht.
0: Aber
1: nein, wir haben natürlich live, also nirgendwo, ich meine, ich muss sagen, im Fernsehen, ich versuche es immer, öffentlich-rechtlich konform zu bleiben. Das ja, gelingt mir nicht so gut.
0: Ich
1: bleibe immer ein Kind der Straße, immer ein bisschen ein Kind der frischen Luft. Ich bleibe immer noch ein Kelly. Und somit in meinen Konzerten, it's really like full energy. Mhm. Weil natürlich auch, wenn ich produziere ja meine Alben, da muss man immer noch ein bisschen easy listening dabei sein. Es muss immer noch im Radio laufen können. Aber in so einer Arena, ich sag immer, wir machen ein Programm für ein Mini-Stadion. Mhm. Und da knallt es richtig und da gibt es kein Zurück mehr. Da kommen ja auch die Obelix-Zaubertrank-Macke, die ich habe, zugute, weil da kann ich mich austoben.
0: Ja, du kannst dich austoben, aber du kannst natürlich auch bestimmen, wie es gemacht wird. Bist du eine Chefin, die reinkommt und sagt, ich habe folgende Vision, so und so wird es laufen? Oder bist du so ein Kontrolletti?
1: Nein, nein, nein. Ich liebe meine Leute. Ich wollte nie im Vordergrund sein, ich wollte nie im Mittelpunkt sein. Ich bin eine Chefin, ich bin ein Mittelpunkt als Befürworterin für andere. Das bedeutet, ich sage auch immer, ich bin nur 10% von Maite Kelly, weil wir haben 80 Mann mit auf Tour.
0: Ja.
1: Und jeder ist sein eigener Chef. Ich sorge nur dafür, dass ich sage immer, wenn was schief läuft in jeder Abteilung, ist es meine Schuld. Mhm. Und wenn was richtig ist, ist es deren Schuld.
0: Ja.
1: Und das heißt, ich bin einfach nur, ich glaube, vielleicht hat es auch mit meiner Figur zu tun, ich bin Kritik seit meiner Kindheit gewohnt. Mhm. Ich glaube, ich bin einfach, ich habe auch das Glück gehabt, mein Vater hat mir, er war so ein Hippie, er hat mir diese Philosophie mitgegeben, it's okay to scheitern, gönn dir das Scheitern. Mhm. Und somit habe ich vielleicht mehr Mut und dann trauen sich anderen auch mehr. Mhm. Für mich ist es so, jeder ist sein eigener Chef und ich will immer zuerst hören, was sind deren Ideen. Am Ende des Tages bin ich der, der alle Räder zusammenbringt. Mhm. Das heißt, ich muss eigentlich mehr wissen in jeder Abteilung, was die eigentlich vorhatten, weil manchmal vergessen sie es auf dem Weg,
0: ja,
1: damit wirklich am Ende alles zusammenkommt, ob das Kostüm, Produktion, Lichtdesign, Bühnendesign, die ich auch mitmache, das hört nicht auf. Das ist sehr, sehr wichtig. Und ganz, ganz wichtig ist auch, dafür zu sorgen, dass jeder das Gefühl hat, go, komm, riskier, egal wie klein, wie groß die Idee ist, sie ist willkommen. Das heißt, wenn ihr zu meinem Konzert kommt,
0: ja,
1: ihr erlebt nicht nur eine große, kreative Familie. Meine Tochter hat es auf den Punkt gebracht. Die sagte, kein böser Mensch arbeitet oder geht zu einem Maite Kelly-Konzert. Es ist eine arschlochfreie Zone.
0: Das heißt, da wollen wir doch auch dabei.
2: Ja. Sehr
1: gut. Ihr erlebt eine Family.
0: Also arschlochfreie Zone auf den Konzerten und der Tour von Maite Kelly. Das freut uns und da wollen wir doch unbedingt hin. Toll, dass du heute bei uns bist.
1: Komm vorbei.
0: Maite Kelly!
2: Unser nächster Gast hat uns gezeigt, dass man an einem Wochenende mehr Sportarten machen kann, als viele von uns in ihrem ganzen Leben. Er ist ein legendärer Zehnkämpfer und seit über 20 Jahren auch Experte für Leichtathletik in der ARD. Wir freuen uns sehr, dass er da ist. Frank Busemann.
3: Hallo.
2: Frank, alle in dieser Runde und auch, glaube ich, alle Zuschauerinnen und Zuschauer zu Hause und hier im Studio freuen sich auf den Sommer.
3: Ja.
2: Du
3: zu Recht
2: hast den Sommer und Urlaub.
3: Ach so, darauf willst du hinaus.
2: Ja,
3: ja, Urlaub ist doof. Ja, ja, das stimmt schon.
2: Ja.
3: Ich dachte, wir reden jetzt über die geilste Sportart der Welt.
2: Ja, das machen wir auch gleich, also über die geilste Sportart der Welt. Aber ich wollte einmal ganz kurz mit dir über Urlaub sprechen.
3: Ja,
2: was ist dein Problem mit Urlaub?
3: Ich bin kein Diplom-Urlauber. Nee, draußen ist zu sonnig, da ist zu heiß, am Strand knirscht es irgendwie, dann die Sonnencreme überall klebt und ihr Wasser im Meer ist zu kalt. Und zu Hause ist schön.
2: Ja, zu Hause. Gut.
3: Ja.
2: Also okay, also nicht nur, dass du Urlaub nicht magst, sondern auch Wasser löst in dir Ekel aus. Mhm. Und das hat mit deiner Sportlerkarriere zu tun.
3: Ja gut, ich bin ja Leichtathlet. Ne? Ich sage mal, ich schwimme wie ein Stein und tauche wie ein Korken. Also wir Leichtathleten haben es nicht so mit Wasser. Aber ich glaube, vor den Olympischen Spielen 2000 hatte ich einen Ermüdungsbruch. Und da bin ich jeden Tag, jeden verdammten Tag ins Wasser gegangen, Aquajogging, um diesen letzten Strohhalm-Teilnahme noch zu ergreifen. Und das ist so bei mir verankert. Wenn ich Wasser sehe, denke ich, oh Gott, ich bin verletzt. Ja.
2: Ach so, okay. Aber also, du kannst dich ja sonst mit Brian und Nova auch unterhalten. Nach Lappland, da ist es kalt, da gibt es keinen Sand. Das Wasser ist gefroren.
4: Wasser ist gefroren.
2: Sehr also, genau, also insofern,
5: wir machen Eisbaden.
4: Wir machen Eisbaden.
2: Ja, okay, dann nee, kommen wir wieder da.
3: Das muss schon gut. Über 32 Grad sein. Dann
4: schwierig.
2: Also, dass du aber Urlaub gebrauchen könntest bei dem Pensum, das du vorliegst, das schauen wir uns mal an.
6: Bei diesem Mann läuft es zu gut. Er assistiert, er moderiert, er signiert. Zeit für Entspannung? Fehlanzeige. Dabei hätte doch alles so einfach sein können. Ein sicherer Job als Bankkaufmann, ab und an ein erholsamer Urlaub und gemütliches Joggen im Sonnenuntergang. Aber dieser Mann will es eben nicht einfach. Nein, er will es schwer. Mit dem eigenen Vater als Trainer muss es schon Speerwerfen, Stabhochsprung, Kugelstoßen und, kurz gesagt, Zehnkampf sein. Der fünfte Wettbewerb, die Olympischen Spiele. Und dabei holt er dann auch gleich Silber.
4: Was würden Sie sagen, hat Ihnen Ihre Silbermedaille eingebracht?
7: Jede Menge Stress.
6: Der Gestresste wird zum Sportler des Jahres und sammelt auch danach Auszeichnungen ohne Ende. Sein Engagement für Inklusion? Preisgekrönt. Weil er mit allen Wassern gewaschen ist und trotzdem niemanden im Regen stehen lässt, jubeln wir alle für Frank Busemann.
2: Wahnsinn, was du geleistet hast und gemacht hast. Wir kommen jetzt kurz zu einem Urlaub, auf den du dich ganz besonders freust. Ja. Der findet in Birmingham statt,
3: genau.
2: Weil du fährst zu Leichtathletik.
3: Ja, und da, als ich die Bilder gerade gesehen habe, da sage ich, mein Leben ist wie Urlaub. Also ich mache so viele schöne Dinge und jetzt eben auch die Europameisterschaften in Birmingham.
2: Ich glaube, zum ersten Mal auch, ne? Oder im Vereinigten Königreich, oder?
3: Ja, genau. In London hatten wir mal Weltmeisterschaften, aber Europameisterschaften, ja. Und ich freue mich tierisch drauf. Das ist genau mein Ding. Ich darf das irgendwie begleiten, was ich gerne mache. Ich sehe Birmingham. Seit einigen Jahren lasse ich mich von meiner Frau auch dazu zwingen, auch mal Sehenswürdigkeiten irgendwie zu besuchen. Also in Rom bei der EM sagte sie, du gehst zum Kolosseum. Ich sage, warum?
2: Ich fühle mich wohl. Ja. Ich muss nicht.
3: Ja, Hotelzimmer ist super und Stadion. Und die chinesische Mauer. Ich war schon zweimal in Peking. Die Kollegen sagten, wir fahren zu einer chinesischen Mauer. Kommst du mit? Nee, ich gehe ins Stadion, muss mich ja vorbereiten. Und dann haben sie davon geschwärmt, wie toll das war. Und dann war ich ja, scheiße. Ich
2: fährst nochmal hin.
3: Und nein, das genau, fahre ich ja nie mehr wieder hin. Ja. 7 Jahre später, wieder Peking, wieder. Kollegen, chinesische Mauer, ich gehe ins Stadion. Aber nächstes Jahr, Peking, WM, ich bin dabei.
2: So. Bei der chinesischen Mauer und im Stadion. Was erwartest du denn von den deutschen Leichtathleten und Leichtathletinnen jetzt bei der Europameisterschaft?
3: Nein, das wird schön. Also wir haben diesen Sommer eben schon viele, viele gute deutsche Leistungen gesehen. Europameisterschaften sind natürlich immer, muss man auch ehrlicherweise sagen, ein bisschen dankbarer, weil die Medaillenausbeute und der Fokus, den man dann erzeugen kann, natürlich ein bisschen ausgeprägter ist. Aber es werden tolle Europameisterschaften. Also wir werden hier natürlich, wir haben jetzt Budapest mal erlebt vor 3 Jahren bei den Weltmeisterschaften ohne Medaille. Die Olympischen Spiele waren schon sehr gut für uns. Und jetzt bei den Europameisterschaften, das wird ein tolles Fest. Ja.
2: Guckst du, meinte, du bist ja auch so Sport- und Turmbegeistert.
1: Sieht man mich nicht an, ich bin Kung Fu Panda.
2: Ja, aber guckst du dir sowas auch gerne an? Europameisterschaften im Leichtathletik?
1: Klar. Oder,
2: ja?
1: Ich bin mit 7 Brüdern aufgewachsen, ich habe Muay Thai 5 Jahre gemacht.
2: Ui.
1: Und wäre es nicht für die Arenen und die Verträge, ich darf keinen Extremsport machen. Also ich mache sehr viel Training, aber nichts, was hohe Risiken hat. Ich würde sofort einen Kampfschein machen.
2: Ja?
1: Ja.
2: Und jemanden auf die Oma hauen?
1: Nein, nein, kleine Kinder verteidigen.
2: Achso, kleine Kinder. Ich dachte, kleinen Kindern würde ich.
1: Ja. Nein. Ich bin eine Frau. Wir sind pädagogischer.
2: Pädagogisch.
1: Besser. Aber ich hab mit Männern trainieren müssen, weil ich habe dann sonst zu viele Leute. Ich war zu.
2: Da kommt die Obelix-Energie.
1: Technik.
2: Frank, was mich immer total nervt, wenn ich das so sagen darf, ist, wenn Olympische Spiele Weltmeisterschaften oder auch Europameisterschaften sind und dann geht es immer um diesen klassischen Medaillenspiegel. Mhm. Und alle sagen dann immer so, ja, und schon wieder keine. hast du manchmal das Gefühl, dass der Anspruch und die Realität, und ich rede jetzt auch von der Sportförderung in Deutschland, total auseinanderklaffen?
3: Ja, wir sind leider auf diesem Weg. Das muss man kritischerweise so anmerken, dass wir in dem Sinne Leistungen nicht mehr wollen, das nicht mehr fördern, das auch irgendwie ganz unkritisch sehen. Jetzt hat es ja vor kurzem wieder diese Bestrebungen gegeben, Bundesjugendspiele wieder so ein bisschen in das alte Muster zurückzuführen, weil sich Leistung lohnen muss. Und Leistung darf sich lohnen. Und deswegen muss Leistung eben auch gewürdigt und bezahlt werden. Und der deutsche Sport hat eben das Problem, dass es einfach nur ein Hobby ist. Mhm. Und wenn ein Amerikaner sagt, ich bin Trainer, dann sagt jeder Amerikaner, wow, der Head Coach. Wenn ein Deutscher sagt, ich bin Trainer, nee, was machst du beruflich? Ja, ich bin Trainer. Ach so, das machst du beruflich, ist ja ein Ding. Mhm. Also das hat einen ganz anderen Stellenwert und das darf nicht sein. Das Trainer-Dasein, das ist Zauberei. Also Menschen in Topform zu bringen, Periodisierung auf den Punkt fit zu machen, die täglich zu begleiten, das ist eine hohe Kunst.
2: Ja, und vor allen Dingen motivieren. Ne? Genau. Also du hast ja gerade angesprochen, mit Kindern auch zu arbeiten.
3: Und Athleten, die jeden Tag kommen und sich immer wieder aufraffen, immer wieder gegen Widerstände auch kämpfen, dann überlegen, wie kann ich mir das Trainingslager leisten, kann ich das nächste Jahr noch finanzieren, was ist, wenn ich aus der Sportförderung rausfliege. Das sind schwerste Bedingungen. Und dann eben in der Weltspitze sich zu etablieren, das ist eine große Leistung und die muss dann auch anerkannt werden.
2: Einer, der ja große Medaillenhoffnung hat, ist ja jemand, der in deiner Disziplin glänzt und ja auch als dein legitimer Nachfolger gehandelt wird, ist Leo Neugebauer. Der ja aber auf der anderen Seite in Amerika...
3: Nachfolger nicht, der ist der Big Boss.
2: Der Big Boss, sagst du.
3: Ja. Ja, der ist Weltmeister, Olympia-Zweiter, der wird Europameister. Oh. Entschuldigung,
2: sagst du. Okay. Aber der lebt ja in den USA und trainiert auch da, weil die Bedingungen besser sind im Prinzip.
3: Ja, also die Uni, wo er war, er ist ja jetzt Profi, also als Student, also die Uni, wo er war, die hat einen Etat, der ist so hoch wie der gesamtdeutsche Sport, den zur Verfügung hat. Und das zeigt so ein bisschen diese Unverhältnismäßigkeit. Also das sind Laborbedingungen. Dieses Studium ist genau darauf ausgerichtet, wann trainiert er, welche Möglichkeiten hat er, wann hat er seinen Physiothermin, ist der Laufbahnberater, der Mentaltrainer, alle dabei. Und bei uns ist es schon schwieriger. Also wir versuchen, Strukturen aufzubauen, die leistungsförderlich sind, aber natürlich nicht mit dieser Power, die da in den USA hintersteckt.
2: Und die Power hat er auf jeden Fall. Ihr habt euch schon häufiger getroffen.
1: Eine Frage. Fehlt es an Geldern, weil das jetzt irgendwie nicht so viel, wie jetzt die FIFA irgendwie einnimmt? Ich meine, die Fußballer kriegen ja alles.
2: Oder Infantino persönlich.
3: Ja, der sollte mal, genau. Nein, also natürlich ist es oftmals ein Geldproblem. Ja, und das sieht man eben auch immer. Und deshalb plädiere ich auch dafür, die Olympischen Spiele nach Deutschland zu holen. Weil jede Nation, die Olympische Spiele ausrichtet, hat 7 Jahre lang große Fördertöpfe, steckt die in den Sport, professionalisiert das Ganze. Und das erzeugt einen Enthusiasmus während der Spiele und hat eine Nachhaltigkeit. Also Sportstrukturen werden verbessert. Und das hat eben auch für die Gesellschaft positive Effekte. Und das muss man sich immer wieder vor Augen führen, dass Sport ein wichtiger Bestandteil unserer Gesellschaft auch ist. Und diese Strukturen, die muss man auf den Weg bringen. Und das geht nicht von heute auf morgen. Das ist ein harter Prozess über 2, 3 Generationen.
2: Ich habe mir alle Wettkämpfe von dir auch angeguckt im Fernsehen. Wie würdest du denn jemanden, der keine Ahnung von Zehnkampf hat, diese Disziplin oder diese Sportart erklären?
3: Wir machen alles so ein bisschen, aber nichts richtig.
2: Dazu muss man natürlich sagen, das klingt jetzt so lächerlich, aber du hast es ja vor 30 Jahren exzellent performt, und zwar in Atlanta, da hast du die Silbermedaille geholt bei den Olympischen Spielen. Und wir schauen uns mal an, was man bei einem Zehnkampf alles machen muss. Das ist absolut beeindruckend.
5: Busemann, fantastisch! Wird Zweiter hinter Dan O'Brien.
8: Frank Busemann, 8,07 Meter. Und ist über 2,04 Meter und stellt seine Bestleistung ein. Und Busemann kämpft und hält gut mit. Der Fuß muss halten, ist das Wichtigste.
5: Busemann läuft ein exzellentes Rennen hier. Schauen Sie sich das an, liebe Zuschauer. Und durch.
9: Schauen Sie mal, das waren fast 45 Meter. Unglaublich für ihn.
5: 4,80 Meter und drüber. Guter Versuch für den Linkshänder. Frank Busemann erkrönt hier zwei Tage in Atlanta.

0: Ich glaube, das erklärt auch alles. Weil das ist so beeindruckend, was ihr in 2 Tagen da absolvieren müsst. Wenn du dir diese Bilder anguckst, was geht dir da durch den Kopf?
1: Ja, ich bin immer noch beeindruckt, welcher Typ das da so gemacht hat. ich bin unfassbar dankbar, weil das mein Leben sehr, sehr positiv beeinflusst hat. Hat mir natürlich auch viele Sorgen mit auf den Weg gegeben, weil danach war immer die Goldmedaille das große Ziel. Und der Körper hat eben nie so mitgemacht. Dann kamen Ängste dazu, dann schleichen sich auch Fehler ein. Irgendwann muss man einsehen, es geht nicht mehr weiter. Aber was mir diese 2 Tage von Atlanta gebracht haben, das hat es ja auch eingangs erwähnt, ne? Also was das so... Ja, 30 Jahre später noch. Und wenn ich das so sehe, denke ich, es ist so schön, dass ich dabei sein durfte, dass ich es erleben konnte. Und diese Vielfältigkeit, es wird nie langweilig. Und ich sage immer, wenn Zinkoff nicht geben würde, müsste man den erfinden. Weil es so diese Dramaturgie über 2 Tage, diese Vielfältigkeit, das ist echt schon ein geiles Ding.
0: Man hat da immer mitgefiebert. Und vor allen Dingen, wer ja auch mitgefiebert hat, war dein Trainer, also dein Vater. Und der hat mal was ganz Spannendes gesagt. Der Junge hat Beine wie ein Ochse, aber Arme wie die Krampfadern eines Spatzes. War das liebevolle Motivation deines?
1: Ja. Nein, das war ja die Wahrheit. Also was soll ich sagen? Das war eben mein Problem. Ich hatte immer sehr, sehr starke Oberschenkel. Ich hatte ja auch, ich habe keinen Bock mehr, Hosen zu kaufen. Also jetzt mittlerweile, seit 5 Jahren geht's. Aber ich sage mal, ich habe 100 Hosen anprobiert, bis ich eine kaufen konnte. Ich kam in meinen Laden, was suchen Sie? Ja, eine Hose. Ja, welche Farbe? Ich sage, ist vollkommen egal, muss nur passen. Ja, das ist ja bei Ihrer kein Problem. Ja, und dann bin ich in meinem Knie stecken geblieben, weil die Oberschenkel so dick waren. Und hier oben kam nichts ran. Und also Bankdrücken, Bestleistung zum Beispiel für die Insider. Ne? Ich habe maximal einmal 115 Kilo von der Bank gedrückt. Und das ist in dem Leistungsbereich ist das echt lächerlich.
2: Da macht der Leo mehr, oder?
1: Oh ja, einarmig.
2: Ja.
0: Schafft er das. Und dann hast du irgendwann aufgehört mit dem Zehnkampf, weil du gemerkt hast, das geht nicht weiter, vor allen Dingen verletzungsbedingt. Was hat denn dein Vater in der Sekunde auch gesagt?
1: Ich glaube, der hat geheult. Das ist der glücklichste Tag in meinem Leben, sagt er. Dass du vom Sport wegkommst, ohne dich umzubringen. Ja. Oh. Nein. Und ich konnte mir das auch nicht vorstellen, dass ich den Sport beende, ohne einmal Olympiasieger geworden zu sein oder Weltmeister. Das war das erklärte Ziel. Und ich habe gesagt, ich habe so viel investiert. Ich habe so viel in diesen Sport reingesteckt. Und Sport ist fair und ehrlich. Ich werde diesen Titel irgendwann erreichen. Und auf einmal musste ich einsehen, ich bin gar nicht mehr in der Lage,

0: zu. Der Körper macht das nicht mehr mit. Und dann musste ich eben an die nächsten 60 Jahre denken, die dann noch kommen, nach 70, wer weiß. Ne? Und habe diesen Sport beendet und das war Freiheit. Also das Dreivierteljahr zum Karriereende tat weh, weil das immer ein großer Bestandteil meines Lebens war. Und ich habe das geliebt. Das war mein Leben. Und ich konnte mir es auch nie vorstellen. Dann war ich ein Dreivierteljahr echt ein Kotzbrocken zu Hause. Ich sage immer, meine Frau, was die in dem Dreivierteljahr mitgemacht hat, die darf jetzt 40 Jahre schlechte Laune haben und ich darf mich nicht beschweren. das war, aber als ich dann diesen Schritt gegangen war, so, ich beende meine Karriere, da war Freiheit. Und deswegen habe ich damit abgeschlossen und kann total stolz und glücklich auf diese Silbermedaille zurückgucken. Und dann heißt es immer, ja, kribbelt's nicht, wenn du Leo Neugebauer und Niklas Kaul und so siehst und wie die Sport machen. Ich sage, nein, ich bin super Fan. Also ich gucke damit zu. Ich
1: feuer ja, vor allen Dingen, du hast ja deine Berufung jetzt auch gefunden. Und ja, alle lieben dich als Experte, weil du so klar und frei von der Leber weg Gespräche führst und Dinge kommentierst. Und wir haben ein ganz besonderes Leckerbissen, weil du hast mal an einem ganz besonderen Ort ein Interview geführt. Vielleicht erinnerst du dich noch dran. Kannst du uns mal erzählen, wie es zu dieser Situation gekommen ist?
2: Und was bedeutet dem Finnen die Sauna im Allgemeinen?
3: Saunahan on hirveän tärkeä suomalaiselle. Se on tällainen sosiaalinen paikka, missä ihmiset kokoontuu ja perheet saunoo yhdessä erittäin paljon. Sauna on suomalaiselle erittäin tärkeä.
4: Kiitos. Klar.
1: Was so schön ist. Du hast sehr viel Spaß, aber der Finne ist so trocken und ja, klar. Ne?
0: Der hatte, das war der amtierende Weltmeister.
5: Der sitzt in, da was schon
0: im, in was denn? In Saunieren.
5: Ach so, ich dachte mir, schon ein Sportler kann das nicht gewesen sein.
0: Ja, genau. Ja. Das war ja die Frage. Doch, klar. So, ja. Wir waren mit dem AD Morgenmagazin mal in Weltmeisterschaften und in Heinola, 150 Kilometer entfernt, waren eben die Sauna-Weltmeisterschaften. Und da habe ich sie gefragt, Sauna-Weltmeisterschaften, was machen die denn da? Ja, die sitzen in der Sauna, bis sie nicht mehr können.
5: Aber bei 110 Grad oder so.
0: Ja, nee, und dann sagte ich, was ist das denn, bis sie nicht mehr können? 3 Tage oder wie lange sitzen die da drin? Nee, der Weltrekord steht bei 11 Minuten 30. Ich sag, hä? Wie warm ist das da? Ja, 120 Grad, alle 30 Sekunden Aufguss. Also die Deutschen sind mit Brandblasen nach 4 Minuten von der Pritsche gefallen und die Russen und die Finnen.
1: Und du hast kurz das Interview.
5: Und du?
0: Genau, und dann haben wir ein Interview gemacht und da habe ich meinen Chef gefragt, ey, ich duze ja alle Sportler, ne? Darf ich den duzen? Und dann sagt er, ey, der ist 30 Jahre älter als du, ihr seid nackt, ihr seid in der Sauna, sieht's den besser.
1: Also die Sauna-Weltmeisterschaften werden wir uns nicht anschauen, aber dich ab dem 10. August auf jeden Fall in Birmingham bei der Europameisterschaft der
5: Leichtathleten.
1: Bravo! Schön, dass du da bist.
5: So, 2 haben wir noch, die noch nicht dran waren und darauf freuen wir uns jetzt. Sie schlagen sich jede Woche mit Gülle und Kuhglocken rum, unter anderem, denn ihre Schauplätze sind die Provinz. Sie werden uns jetzt darüber erzählen, was sie in ihrem Podcast Woche für Woche seit März schon mit großem Erfolg bearbeiten. Herzlich willkommen heute bei uns die wunderbare Anna Duschime und Katjana Gerz. So, habt ihr schon gedacht, ihr kommt nicht mehr dran?
6: Ja, die ganze Zeit. Ja? Wann sind wir dran? Die sind schon alt.
5: Ja, genau. Und dann denkt man, jetzt ist keine Zeit mehr.
6: Doch. Langsam müssen wir auch alle auf so Toilette,
5: ja,
6: oder?
5: Ja, nein, überhaupt nicht. Überhaupt nicht. Vor allem, also du weißt ja, wenn man den Raum verlässt, es kann so viel Schlimmes passieren. Als Crime-Podcasterin müsst ihr das wissen. Weißt du, ihr müsst jetzt hier anwesend bleiben. Was habt ihr in den letzten Wochen aus den Themen Gülle und Kuhglocken gelernt?
7: Dass Kuhglocken sehr viel lauter sein können, als ich es für möglich gehalten hätte. Also ein Fall, den wir im Podcast behandeln, sind irgendwie zu laute Kuhglocken.
6: Die ganze Zeit wird nur gestritten. Ja. Und dann werden die Kuhglocken auch noch mal im Gerichtssaal geklingelt.
7: Gezeigt und dann, und also es ist irgendwie total absurd, aber das, finde ich, macht das auch so schön.
5: Okay, also für alle, die jetzt sagen, hä? Ja. Worum geht es? Ihr macht einen Podcast und der heißt Cuff Crimes. Ja. Und da geht es um Verbrechen, die aber nicht irgendwie unter City Lights und in Wolkenkratzer-Schluchten stattfinden, sondern
6: in der Provinz, im kleinen Dörfchen, im Kaff. Also, weil da ja alles irgendwie ein bisschen, nicht spannender, aber so ein bisschen skurriler ist. Ja. Ein bisschen, ja.
7: Und wir kommen auch beide. Wir sind beide
6: vom Kaff. Ah, that's us. Kaff. Guck, das sind wir.
7: Das ist ein echter Blick, als gerade wieder so ein Fall vorgestellt wurde. Nee, also wir wollten nicht so richtig klassisch True Crime machen, weil ich persönlich bin ein Riesenschisser. Ich grusele mich total leicht. Ja. Und deswegen fand ich das irgendwie spannend, dass wir dann uns so an Kuhglocken.

0: Der dann irgendwie, also es geht nicht immer nur um Leichen, sondern halt auch irgendwie um so Sachen, die wirklich dann irgendwie in so einem kleinen Vorort passiert sind. Und dieser Typ war auch mega lustig. Darf ich das überhaupt erzählen?
1: Ja,
0: das ist gar nicht raus. Ist egal. Ich habe auch schon Wein getrunken, ist kann ich jetzt.
1: Ja, gepanscht.
0: Also
1: ja.
0: Der hat dann irgendwie so den Wein, genau, der ist nicht gepanscht, ist sehr lecker. Also der hat den Wein dann irgendwie gepanscht und hat er eigentlich so eine halbe Comedy-Show vor Gericht irgendwie so gemacht und hat dann irgendwie 5 Jahre bekommen. Und dann aber nach einem Jahr, weil er, glaube ich, das ganze Gefängnis zum Lachen gebracht hat, kam er dann wieder raus. Mhm. Und dann hat er dann im Weinkeller, hat er jetzt Hühner
1: gemacht dann.
0: Ja. Also okay. Der ist schon lange tot, egal.
2: Aber das sind alles echte Geschichten.
1: Ja, ja.
0: Okay. Die recherchieren, aber nicht wir, weil also wir können, glaube ich, gut labern, aber nicht recherchieren.
2: Ja.
0: Und das machen dann andere, das machen die Profis sozusagen, die Redaktion hinter uns, die Produktionsfirma Kugel und Niere und Radio Bremen und SWR.
1: Genau.
0: Da sind
1: und viele das ist zu hören Leute. Bei ARD Sounds App. Also
0: das müssen wir vertraglich sagen. Sag
2: das nicht, ja, natürlich, das wollen wir doch wissen. Ja.
0: Nee, wirklich, genau, bei ARD Sounds. Genau.
2: Darf man denn alte Geschichten, also die wirklich passiert sind, weil ich meine, es gibt ja immer dann doch extremen, also Opferschutz ist ja gut, aber es gibt ja manchmal sogar auch Täterschutz. Also wie viel dürft ihr erzählen und was müsst ihr abwandeln?
1: Also wir müssen manchmal die Namen verändern, genau. Um die Persönlichkeitsrechte zu ändern,
2: ja.
1: zu gewährleisten und so, aber eigentlich
2: könnt ihr
0: kann man viel, ja, man kann viel erzählen. Ja. Wir haben sogar, glaube ich, bei der Weinfolge, da haben wir sogar mit der Person oder mit irgendwem dann direkt
1: auch
0: gesprochen, also nicht
1: gemacht.
0: Wir beide, genau. Sondern die Redaktion dann dahinter. Ja.
2: Also mit einem, der beteiligt war an dem Verbrechen.
0: Genau, der dann irgendwie, der sich, ja, der, ja, also ja. Nicht der Täter.
2: Das nee, der ist ja sagen, schon tot, wie du gerade gesagt hast.
0: Ist ja
2: hast.
0: Schon tot. Genau.
2: Die, der kann nicht würdest sprechen. Du sowas hören zum Einschub? Hörst du True Crime?
3: Ich finde das super. Ich liebe Podcast.
2: Ja.
3: Und ich komme ja selbst aus einem Kaff. Also würde ich jetzt mal sagen, aus Münsterland, aus einer wirklich kleinen Stadt. Und von daher finde ich das total, habe ich den Mädels auch schon gesagt, großartig, dass mal True Crime nicht nur in New York, Berlin oder wo auch immer passiert, sondern ich finde, das Dorf hat Abgründe.
2: Ja.
3: Also
2: und wie,
3: Provinz hat dann große Abgründe.
1: Ja, und die Dynamiken sind auch alle anders, oder? Also wir kommen ja auch beide aus dem Kaff.
0: Nicht aus dem Gleichen.
1: Nicht aus dem Gleichen. Meiner kommt aus Hörgrenzhausen.
0: Ich aus Neukirchen-Flühen.
1: Und
0: kennt niemand.
1: Zum Beispiel auch, ich habe gerade nämlich darüber nachgedacht, selbst ich und meiner Familie, also meine Oma hatte früher, wir haben unser Haus gehabt und die Straße war hier, ihr Fenster war da, so und sie hat einen Rückwärtsspiegel hierhin gemacht, hat sich da hingesetzt und alles beobachtet und die Freundin angerufen
2: das
1: hat gesagt,
2: nur auf dem
1: hast
2: Dorf.
1: Du gesehen?
2: Ja, ja.
1: Und im Dorf alle schlafen miteinander, ist doch, das gibt's Geschichten.
2: Wo ist das genau?
1: Ich weiß von nichts.
2: Ja. Ist ja nur in großen Städte auf deiner Arena-Tour. Du musst mal eine Arena auf dem Land bauen, da ist
0: genau,
2: viel spannender.
0: Komm mal nach Neukirchen-Flühen.
4: Ich habe Roland als Muse, das reicht.
2: Ja, das stimmt. Also ich habe auch manchmal das Gefühl, ich kenne auch das Gefühl, irgendwo aufs Land zu fahren und dann ist da so ein scheinbar netter Spielplatz und so. Und du hast immer das Gefühl, am Klettergerüst baumelt irgendeiner.
0: Oh weißt du, was ich meine? Genau, aber so weit würden wir dann zum Beispiel bei Cuff Crimes nicht gehen. Also ich finde wirklich, man kann sich das anhören und hat danach nicht so ein komisches... gruseliges Beklemmungsgefühl.
1: Was ganz spannend ist bei den Folgen, die wir haben, ist halt, weil wer hat das gesagt, mit in den Fällen in New York und so, hat man immer das Gefühl, die Banditen, die Bösen, die Killer, wie auch immer, die sind professionell in dem, was sie machen. Und auf dem Dorf, also in jeder Folge denken wir uns immer, eigentlich ist es gar nicht so schwer, was Illegales zu machen. Weil, also, wenn die es schon
0: die
1: irgendwie...
0: Stellen sich
1: also, die machen
0: so gut
1: alles
0: an.
1: Irgendwie falsch und Leute werden auf... Also, in einem gibt es so eine Folge, die heißt so mehr oder weniger Doppelleben, weil der Kai, so heißt er nicht, aber so nennen wir ihn, weil wir den Namen gut schreien können, Kai. Und er ist sozusagen ein... er tut so, er sagt allen in seiner Familie, dass er eigentlich Anwalt ist und hat auch so Merch... hat sich so selbst Merch von dieser Anwaltskanzlei, aber eigentlich ist er Bankräuber. Mhm. Aber der macht
0: das systematisch.
5: Was ist denn,
0: er geht morgens aus dem Haus.
5: Was ist denn Merch?
2: Also gebrandete Klamotten, die so aussehen, als wären sie von der Anwaltskanzlei.
5: Ja. Steht dann Anwaltskanzlei.
2: Ja, genau. Okay. Das hat er sich gemacht. Aber er arbeitet gar nicht bei einer Anwaltskanzlei.
0: Nee, und er geht jeden Morgen raus und macht dann sozusagen Bankräuber. Aber so der geordneteste Bankräuber aller Zeiten. Also 9-to-5 Bankräuber.
1: Er macht das
0: ganz ordentlichen Kopf.
5: Und das macht er dann in seinem Anwaltsmerch.
0: Genau.
1: Nein, so ungefähr. Nein, nein, das nicht. Das ist ja aber mit er macht es halt so, dass er sozusagen ein Nettoeinkommen von 2.200 Euro hat.
2: Oh, das, also, ist und dann, wirklich, das ist aber wirklich,
6: das lohnt sich nicht.
2: So, sehr kleine Bankfiliale. Ja,
1: deswegen ist es 15 Jahre lang wird er gesucht.
0: Und das sind wahre aber Geschichten. Wahre, ja, echte Fälle.
1: Und er macht es halt nur dann zwei Jahre später wieder. Hat er
5: wie viele Banken hat er in 15 Jahren überfallen?
2: Boah, gute Frage. Ja, so, dass

0: für ein Monatseinkommen von 2000 Euro. Oder dieses Mutter-Tochter-Gespann, was dann irgendwie sich Schönheits-OPs gönnen wollte. Und dann haben die einen Geldtransporter überfallen. Und die Mutter war aber irgendwie low-key mit dem Geldtransporterfahrer zusammen und hat dann irgendwie so die Infos von ihm. Und das, finde ich, ist so eine Geschichte, die man sich dann so
1: in der
0: Bäckerei erzählen würde.
2: Dann hast du das Gefühl, das sind einfach richtige Anfänger.
1: Ja, damit kann sich ja jeder normale Verbrecher zu Hause auch identifizieren. Irgendwie.
0: Jeder Verbrecher fühlt sich auch gut, weil man denkt so, ach, das
3: wird die sind ja doof, sind das habe ich besser hingekriegt.
2: Ja, genau.
1: Ich möchte die Geschichte wissen, die in der Lüneburger Heide sich zugespielt. Da gibt es ja die Heidekönigin. Und in Brandenburg gibt es ja die Pflaumenkönigin. Was ist genau da passiert?
0: Da gab es jemanden, ich glaube, da haben wir zum Beispiel auch geändert, das war eigentlich nicht Pflaumenkönig, sondern ein anderes Obst, aber das wäre dann zu erkennbar gewesen.
1: Ach so, gut, dass du sagst. Ja.
0: Es ist eigentlich eine Artischocke. Aber er hat, früher war das wohl nur auch Frauen vorbehalten, dann hat er sich so quasi reingeklagt. Also der wollte auch unbedingt, dass Männer das machen dürfen. Mhm. Und dann hat er den Rechtsweg dann versucht zu wählen, das hat aber irgendwie nicht geklappt. Und er hat sich dann so Instanz für Instanz da so hochgearbeitet, um
2: dann
0: halt
2: gesagt,
0: auch Pflaumenkönig zu werden.
2: Okay, es ist nicht nur für Frauen, sondern auch Männer. Und dann waren aber nur zwei, eine Clara, 20 Jahre, und er, 40, der Uwe. Und dann hat er nicht gewonnen. Und das fand
4: und am Ende ist rausgekommen, er war der Typ mit dem Anwaltsmerch. Ja, genau.
1: So, und das fand der Uwe nicht gut.
2: Das Uwe nicht geil. Gut. Und dann hat er geklagt und geklagt und geklagt. Und gesagt, nee, da ist irgendwie, weil er behauptete, das ist nämlich so, dass sie gelogen hat. Sie hat nur gewonnen, weil sie gelogen hat. Und dann fragt man sich, warum? Was hat sie denn gelogen? Also ist doch ein und er sagt, sie hatte nicht kommuniziert, dass sie keinen Führerschein hat.
1: Ach so.
2: Und als Pflaumenkönig oder Königin braucht man einen Führerschein.
1: Ja. Oh Gott, da habe ich jetzt schon ein Herz für all die Leute.
2: Ja. So, also man fiebert mit den Leuten.
0: Ich auch die Leute auch so ins Herz. Ja. Denke ich dann so, ja, irgendwie check ich das auch um
2: Uwe.
0: Ja,
2: der Uwe ist auch ist in mir
1: so drin. Ja, natürlich. Der Uwe und vor allem, bitte?
5: Nee, ich wollte nur sagen, ihr habt ganz offiziell einen neuen Hörer.
1: Yes. Ja, gell? Da wollen wir mit dabei sein, finde ich auch. Ich finde es so cool, wie ihr begeistert seid, weil ihr beide, was ihr jetzt schon ein paar Mal auch betont habt, ja wirklich auch aus kleinen Käfern kommt. Kaffee darf man nicht sagen, aber es ist so. Es hat, wenn ein Name, wenn eine Stadt einen Doppelnamen hat, weißt du, was ich meine? Mhm, dann muss man immer aufpassen. Bei dir ist das Hörgrenzhausen und bei dir ist es Neukirchen-Flühen.
2: Hörgrenzhausen?
1: Ja.
0: Ich habe es noch nie richtig ausgesprochen. Ja.
1: Hörgrenzhausen.
2: Ach, Hörgrenzhausen.
1: Ja. Wie aufregend war das Teenagerleben in Hörgrenzhausen?
2: Also, es war aufregend, ja. Also, ich muss aber auch dazu sagen, weil ich bin auch nicht nur im Dorf aufgewachsen, weil ich halb Amerikanerin bin. Ich habe auch eine längere Zeit in Amerika gewohnt. Also ich will jetzt nicht hier so hausieren, dass ich nur aus dem Kaff komme. Mhm. Aber es waren die spannendsten Momente. Mein 16. Geburtstag, alle waren da.
1: Alle waren betrunken.
2: Alle waren betrunken. Der Hund hat getrunken morgens.
0: Was?
2: Ich dachte Fanta auf dem Boden, aber es war alles Pipi, Kaka, alles da.
1: Fantastisch. Das vergisst man nie mehr. Das gibt es allerdings auch in der Großstadt, glaube ich. Guck mal, der Steven wohnt ja in der Großstadt, der kennt das auch. Ja. Und Anna, wie muss man sich deine Jugend in Neukirchen-Flünd vorstellen?
0: Ich habe sehr viel Zeit zwischen McDonald's und der Shell-Tankstelle verbracht.
1: Ja, das sind die Punkte, wo man sich trifft, oder?
0: Genau, und da waren die besten Dates im Drive-Thru. Aber Neukirchen-Flünd ist ja in der Nähe von Duisburg und wir sind immer nach Duisburg gefahren zum Shoppen. Und für mich war das wirklich wie New York. Also ich bin dann immer in Duisburg ausgesprungen. Wow, die Lichter, die Häuser, wie schön. Also ich fand's ehrlich gesagt toll. Also ich bin froh, jetzt in Berlin zu leben. Aber ich sage immer, wer Neukirchen-Flühen, wer Dating auf dem Dorf überlebt hat, den kann auch Berlin nicht schocken. Und das heißt schon was, finde ich.
1: Also. Absolut, absolut. Aber Berlin ist echt ein heißes, ein ziemlich Berlin hartes Pflaster auch, gell? Ja. Ja, also charmant sind sie nicht mit einem. Nee. Warum ist jetzt, glaube ich, du bist auch so ein großer True-Crime-Fan, oder? Wann hörst du das denn?
6: Zum Einschlafen.
1: Ehrlich? So lustig.
0: Aber gruselst du dich dann? Also denkst du dann nicht über die Fälle nach, wenn du dann schläfst? Oder?
6: Nee, also ich hab nicht so, keine Ahnung, nachts träume ich nicht so krass über so gefährliche Sachen, eher schönere Sachen.
1: Ja,
0: deswegen, die wohnen ja auch auf dem Kaff.
6: Ja, deswegen.
1: Ja.
6: Und nee, und dann morgens, wenn ich sehe, bin ich eingeschlafen, dann höre ich da weiter.
1: Oh, echt?
6: Ja, oder ich gucke auch Dokus dazu.
7: Aber es ist auch die Fortsetzung der 3 Fragezeichen. Die haben wir früher gehört zum Einschlafen und ich fand die teilweise so gruselig.
1: Ja.
7: Aber das ist, finde ich, true.

0: beim Sechs so. Diese Lücke. Mhm. Irgendwie so ein bisschen.
1: Mhm. Drei Fragezeichen für Erwachsene.
2: Ich glaube, es, die, wer hört das denn hauptsächlich? Habt ihr da so Forschungen schon mal gehört?
3: Eins.
2: Also, nicht, also jetzt nicht
1: ein sehr gut gekleideter Hamburger.
2: Ja, ja, gell, da könnt ihr euch jetzt schon mal rühmen.
1: Oh, eine krasse Ausnahmekünstlerin.
2: Ja.
4: Umso trockener ist das Blut, umso besser.
1: Oh ja. Gott.
4: Ich liebe Krimi. Schon als Kind habe ich viel zu früh angefangen, Krimis. Und wirklich, also am besten diese norwegischen, wirklich, wirklich ganz bösen Dinge.
0: Oh, ja. Ja, die sind geil.
2: Hauptsächlich Frauen hören sich es tatsächlich an. Ne? Ja. Und ist immer unter, wenn du die Top-Podcasts anschaust, sind immer True Crime ganz vorne. Woran Frauen, liegt das?
3: Ja. Es gab einen Artikel, der das erklärt hat, aber da war eine Paywall. Ich weiß nicht, es gibt einen Artikel, der diese Frage beantwortet.
1: Aber ihr müsst alle den Podcast hören, damit wir uns diesen Artikel leisten können. Dann können wir in dem nächsten Mal sagen, warum das
2: war. Das würden wir gerne wissen.
3: Es gibt, ich habe das auch gehört, dass viele Frauen, irgendwas ist da, das beruhigt.
1: Vielleicht ist das irgendwie so eine Art kontrollierte, also so, da passieren so ganz viele schlimme Sachen, aber es ist in so einem kontrollierten Raum. Es ist nicht so, dass, es, dass man sich rausbegeben muss und dass es einem irgendwie potenziell passieren könnte. Das Leben ist ja auch ein bisschen gefährlicher vielleicht. Ja. Als Frau und dann, wenn man das dann halt in so einem kontrollierten, geschützten Raum hören kann, dann gibt man die Kontrolle nicht ab.
2: Also ihr seid ja angewiesen, wenn ihr das einmal pro Woche macht, dann sollen sich Leute bei euch melden mit tollen Fällen, oder?
1: Ja, wer aber aus nur aus dem Kaff. Manche schicken uns Fälle aus Hamburg.
2: Nee, also wirklich nicht Hamburg.
5: Nein, das geht
0: aber
5: ja gar
0: Pinneberg
5: nicht.
0: Aber Pinneberg ging Pinneberg? Pinneberg ging,
5: so hoch.
0: Oder? Das ginge.
2: Wir bedanken uns bei euch. Vielen Dank, dass ihr da seid. Anna und Tatjana.
5: Auch an unser Publikum hier im Studio, an Sie zu Hause. Und Sie sollen unbedingt dranbleiben, denn jetzt gibt es ein Porträt über unser Geburtstagskind Hubertus Meyer-Burkhardt. Und der nimmt uns unter anderem mit nach Mallorca. Ganz viel Spaß, schönen Abend, bis zum nächsten Mal. Danke.
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10: Kennen Sie die 4 Ps vor einem Urlaub? Packen, planen, putzen und Pässe suchen. Seit 14 Tagen tue ich nichts anderes. Und jetzt Endspurt. Morgen geht's in die Karibik. 3 Wochen Kreuzfahrt. Und zum Abschluss Captain's Dinner zu unserer Silberhochzeit.
11: Na, Hermann? Was meinst du? Also, Pässe, Tickets, Reiseversicherung haben wir. Sonnenmilch. Wo ist denn meine Brille? Danke, Schatz.
12: Also die Medikamente.
11: Und deine Sachen?
12: Liegen hier auf dem Stuhl.
11: Ist das alles? Das ist doch nicht dein Ernst.
12: Na, du hast recht. Den Tacitus könnte ich auch mitnehmen.
13: Wählen?
12: Ja.
13: Bei der Sendung für
12: mich. Oh, danke. Wow. Elisa, wann genau geht der Flieger morgen früh? Um wie viel Uhr?
11: Um 8:45. Und Jakob kommt um 7:30.
12: Dann könnte ich ja noch einmal ins Institut fahren und wir treffen uns morgen früh direkt am Flughafen.
11: Wie, du willst heute Nacht noch arbeiten?
12: Ich muss. Weißt du, wer mir geschrieben hat?
11: Nein.
12: Lydia Pönigen. Sie kommt nach Hamburg.
11: Oh, wann denn?
12: Morgen.
11: Wo ist denn meine Brille?
12: Ah, ja.
11: Danke, Schatz. Mit diesem Schreiben möchten wir Sie als anerkannten Experten auf dem Gebiet der Warenschlacht einladen, sich in unserer Ausschreibung zu beteiligen.

0: noch einmal mein Konzept durchgehen. Es muss perfekt sein.
1: Das fundierteste Konzept wollen wir mit Stiftungsgeldern in Höhe von 500.000 Euro fördern. Das ist ja großartig.
0: Verstehst du, mit dem Geld von der Pöniken finde ich vielleicht Beweise für meine Theorie vom Hergang der Schlacht.
1: Ja, aber
0: sie will doch dieses germanisch-römische Forschungsinstitut gründen. Du weißt, was das für mich bedeuten könnte. Wir treffen uns also morgen früh am Flughafen. Hm? Pünktlich um 9 Uhr.
1: Der Flieger geht 20:45.
0: Also gut, um 8. Ich bin spätestens um 8 Uhr da.
1: Ludwig, aber wirklich.
0: Versprochen, ich beeil mich.

0: gehen?
1: Du, Elisa, es tut mir schrecklich leid, aber ich schaffe es nicht. Du musst alleine fliegen.
0: Ich wusste es. Ich wusste es.
1: Ich stürze mich hier in die Arbeit und du machst dir 3 schöne Wochen.
0: Ich soll unsere Silberhochzeit alleine feiern? Tickst du nicht richtig, Ludwig?
1: Sei nicht böse, Schatz. Ich meine, ich habe mich genauso auf diese Reise gefreut, aber das hier, das ist sehr, sehr wichtig für mich.
0: Dir ist schon klar, dass wir damit 6.000 Euro in den Wind schießen.
1: Ja, aber so eine Chance kommt nicht wieder. Das verstehst du doch, oder?
0: Na klar, wie immer.
1: Schatz, kannst du mir einen Gefallen tun? Auf meinem Schreibtisch liegt eine graue Mappe, die habe ich vergessen. Könntest du
0: nein.
1: Wie bitte?
0: Ich habe gerade beschlossen, nicht mehr als Mappenträgerin zur Verfügung zu stehen.
1: Ja, aber...
0: Sondern verstärkt Cello zu üben. Im Streichquartett des Konservatoriums ist ein Platz frei. Ich könnte bei Konzerten mitspielen. Das verstehst du doch, oder?
1: Ja, aber...
0: Ich wusste es. Danke. Ludwig?
1: Ja?
0: Liebst du mich?
1: Was für eine Frage. Selbstverständlich liebe ich dich.
0: Ah ja. Tschüss. Selbstverständlich. Seine Liebe versteht sich also von selbst. Nur, ich verstehe sie gerade nicht.
2: Können wir?
0: Grüß dich. Hat sich erledigt.
2: Ach, nehmen wir immer dasselbe. Und dafür stehe ich in aller Herrgott früh auf.
0: Ja, es tut mir leid. Ich wollte dich jetzt gleich anrufen. Dein Vater hat ein wichtiges Angebot bekommen. Darauf kann er unmöglich verzichten.
2: Ihr Vater so nicht. Tja, der Junge, so viel wohl zu deinem Besuch bei Onkel Jakob.
0: Jakob, könntest du mal eben im Institut vorbei? Du musst dann nachher eher an die Uni. Dein Vater hat mal wieder seine Mappe vergessen. Danke, Schatz. In fast 25 Jahren gewöhnt man sich ja an einiges. Vor allem an die Gewohnheit. Und mit der Zeit wird der Geschmack etwas schal. Vielleicht haben Ehen auch ein Verfallsdatum. Dann sollte man seinem Mann vielleicht mal sagen, probier mal. Meinst du, die ist noch gut?
1: Danke. Ach, und sag der Mama, dass ich heute ein bisschen später komme, ja?
3: Tanja!
1: Und, Jakob!
4: Hey, Jakob! Jakob Gehlen. Gehst du dich auch bewerben?
2: Na klar. Um was?
4: Na, um den Ferienjob bei diesem italienischen Gastprof. Wir sollen den Teutoburger Wald umgraben. Frag mich nicht, warum.
2: Na, frag mich. Die suchen nach dem Ort der Varusschlacht. Tausende Römer verlieren gegen so ein paar olle Germanen.
4: Echt? Woher weißt du das?
2: Naja, mein Vater buddelte auch.
4: Na, Hauptsache die Bezahlung stimmt.
2: Ja, prima. Und ich habe gehört, dass wir zwei Hübschen uns ein Zelt teilen.
0: 3 Wochen. Ich wollte nur 3 lausige Wochen. Aber selbst das war zu viel erwartet. Das sollte mal eine Ehe sein und kein Schicksalsschlag. Aber bitte, dann eben jeder für sich. Die Vedders sind bestimmt schon ein halbes Jahrhundert zusammen. Wie packen die das eigentlich? Was soll's? Ich will jetzt in dieses Streichquartett.
5: Lass mich bloß in Ruhe, Ludwig.

0: Was wollen Sie?
1: Vorsicht. Oh, 2. Jahrhundert. Römisches Legionärsschwert.
0: Hier gibt's nichts zu holen. Und jetzt raus.
1: Ich dachte, ich könnte hier wohnen.
0: Tja, raus jetzt. Hier wohnt schon jemand.
1: Professor Gehlen, ja.
0: Ganz genau. Und wenn Sie nicht sofort verschwinden, dann, dann rufe ich ihn runter. Ludwig, kommst du mal? Er ist oben.
1: Ach, er ist hier.
0: Allerdings, kommt gleich runter.
1: Komisch, eben war er noch im Institut.
0: Im Institut?
1: Mhm, vor einer halben Stunde.
0: Wie sind Sie hier überhaupt reingekommen?
1: Ihr Mann hat mir angeboten, ein paar Tage bei Ihnen zu bleiben, bis die Gästewohnung im Institut frei wird.
0: Mein Mann hat Ihnen ein Zimmer in diesem Haus.
1: Es tut mir leid, dass ich Sie so überfahren habe.
0: Er hat mir kein Wort davon gesagt.
1: Es ist Messe. Die Hotels sind alle ausgebucht. Können Sie mir vielleicht sagen, wo ich Ihr Zimmer finde?
0: Moment, Entschuldigung. Gehlen? Ja, er ist hier. Ja, das hast du vergessen. Ich weiß. Bitte, Ludwig, wie stellst du dir das vor? Na schön. Mir soll es ja egal sein. Ich mache Ihnen das Zimmer unseres Sohnes frei.
1: Das ist sehr freundlich, aber ich will Ihnen keine Umstände machen.
0: Nein, nein, nein. Mein Mann besteht darauf, dass Sie bleiben.
1: Lassen Sie mich raten. Ihr Mann will mich hier wohnen lassen, um über den Stand meiner Ausgrabungen informiert zu sein.
0: Wie kommen Sie denn darauf?
1: Ja, ich würde es genauso machen. Wissen Sie denn, wann er zurückkommt?
0: Wie immer zu spät. Fühlen Sie sich bei uns wie zu Hause.
1: Ich werde mir Mühe geben.
0: Auch noch Gäste. Ludwig, ich weiß nicht, wie du das wieder gut machen willst.
1: Frau Gehlen? Achtung, ich komme jetzt rein.
0: Aha.
1: Nein, das war wirklich eine sehr temperamentvolle Begrüßung.
0: Wie würden Sie denn darauf reagieren, wenn plötzlich ein Wildfremder in Ihrer Wohnung...
1: Ja, recht. Ich habe mich noch gar nicht vorgestellt. Carlo Dalcura vom Archäologischen Institut in Florenz.
0: Angenehm. Elisa Gehlen. Und was führt Sie nach Hamburg?
1: Ich bin der Konkurrent Ihres Mannes.
0: Ah ja. Tja, Glückwunsch. Dann dürfen Sie also mit ihm unsere Silberhochzeit feiern.
1: Sie haben es 25 Jahre mit einem Archäologen ausgehalten?
0: Das war kein Problem. Die Geliebten meines Mannes sind alle älter als ich. Keiner unter 2000 Jahren. Herr...
1: Dalcura.
0: Ich müsste jetzt weg.
1: Aha.
0: Das heißt...
1: Ich soll auch.
0: Nein.
1: Ja, ja, schon klar. Ich gehe auch.
0: Ist ja wurscht. Hier ist der Schlüssel. Wenn Sie Hunger haben, da ist der Eischrank, aber er ist leer.
1: Dankeschön.
0: Wiedersehen.

0: Entschuldigen Sie, Herr Schuster, ich will nicht stören.
1: Ja, Frau Gillen, kommen Sie doch herein.
0: Nein, ich will Sie jetzt nicht unterbrechen. Ah,
1: ist kein Problem. Unser Nico freut sich. Er lernt doch nur bei Ihnen etwas.
0: Also, wissen Sie, es geht um die Cellistenstelle in dem Streichquartett.
1: Bitte nehmen Sie doch Platz.
0: Ist die schon besetzt?
1: Wir hatten bisher nur lausige Kandidaten.
0: Ich würde es gern versuchen.
1: Aber Sie sind unsere beste Lehrerin.
0: Und keine schlechte Cellistin.
1: Das stimmt. Nur seit Jahren haben Sie sich an keinem Vorspiel mehr beteiligt.
0: Ich weiß. Aber irgendwann muss jeder mal über seinen Schatten springen. Grüß dich, Nico.
1: Na schön. Aber das nächste und letzte Vorspiel findet schon in 3 Tagen statt.
0: Ja, gut, mach ich.
1: Also, dann bis Donnerstag um 10 hier im Probensaal. Na, spiel weiter, Nico.
0: Also.
2: Meiner Ansicht nach war es eine offene Feldschlacht. Das hier ist das Lager der Römer. 3 Legionen. Jetzt ist die Frage, von welcher Seite ist ein Angriff am wirkungsvollsten? Ich glaube, hier von diesem Hügel aus.
3: Das ist völlig unmöglich. Die Cherusker hatten nur eine einzige Chance gegen die überlegenen Römer.

0: Hier, in diesem Wald, den Varus durchqueren musste auf seinem Weg nach Süden. Also, eine Guerillataktik, keine offene Feldschlacht.
1: Ludwig, ich habe heute im Konservatorium mit Schuster gesprochen.
2: Das ist wunderbar. Nein, das glaube ich nicht. Und auch wenn es ein Hinterhalt war, wie sollen denn ein paar tausend Germanen 30.000 Römer besiegen? Ich glaube, Arminius, der hat die Römer überlistet. Die Frage ist nur, wie?
0: Ach, Käse.
1: Oh, bitte schön.
0: Nein, danke. Sie verstießen einfach gegen den Kodex der damaligen Kriegsführung und griffen an, als die Römer ohne Schlachtordnung durch den Wald vorrückten. Also hier, pardon.
1: Danke. Es gibt ein Vorspiel.
0: Ein Vorspiel?
2: Das Problem ist doch ein anderes. Die Römer haben sich für unbesiegbar gehalten und haben die Germanen unterschätzt.
0: Wo spielen sie denn?
1: Hoffentlich bald in einem Streichquartett.
2: Elisa gibt Cellounterricht für Kinder.
1: Ich unterrichte am Konservatorium.
2: Auf jeden Fall fange ich morgen hier auf diesem Hügel zu graben an.
0: Na, das wird den Bauern freuen. Ich sondiere den Wald.
1: Ja. Ich werde mich bewerben, Ludwig, dass du es weißt. Kann ich mal die Butter haben?
2: Ja, tu das, Schatz. Und am Donnerstag stelle ich mein Projekt der Stiftungskommission von Lydia Pöniken vor.
0: Na, hoffen wir, dass Ihre Leute bis dahin ein paar Kartoffeln ausgegraben haben.
2: Ihnen wünsche ich auch viel Glück.
0: Darf ich?
1: Danke.
0: Wir reden und reden. Langweilen Sie zu Tode.
1: Ach, daran bin ich gewöhnt.
0: Wann ist denn das Vorspiel?
1: In 3 Tagen. Die machen natürlich auch Konzertreisen. So habe ich vielleicht doch noch Gelegenheit, was von der Welt zu sehen.
0: Das hört sich nach einer tollen Chance an für Sie.
2: Aber Elisa, wir haben doch schon einiges von der Welt gesehen.
1: Ja, der Limes rauf und runter. Sämtliche Hünengräber im Hunsrück, innen und außen und jeden einzelnen Baum im Teutoburger Wald.
2: Und? Wie findest du ihn?
1: Wen? Der Kura. Wie Archäologen halt so sind. Langweilig und spröde.
2: Ja, ich weiß, ich hätte dich vorwarnen sollen. Es tut mir leid. Aber er ist ganz in Ordnung.
1: Wenn du meinst.
2: Gute Nacht, Schatz. Und schlaf gut.
1: Schlaf gut. Er ist ganz in Ordnung? Naja. Er ist vielleicht ganz gut gekleidet. Sieht eigentlich gar nicht aus wie ein typischer Italiener, so Papagallo-mäßig. Sogar eine Spur attraktiv. Ich meine, bitte, wer sowas mag.

0: Herr Professor?
1: Ja?
0: Es ist alles vorbereitet. Die Grabung kann beginnen.
1: Ausgezeichnet, Frau Frieling.
0: Wir haben es in der Hand.
1: Ja. Meine Damen und Herren, lösen wir das Rätsel der Varusschlacht. Per aspera ad astra. Ja, also fangen wir an.

0: darüber laufen. Ja.
1: Signore, signori, per favore, kommt mal alle her. Venite, venite qui.
2: Also, Freunde, ich mach's ganz kurz. Wenn Lydia Pönigen kommt, müssen wir verdammt überzeugend sein, klar? Also, zeigen wir es der Konkurrenz. Avanti, Popolo, wir brauchen Resultate.
3: Geiles Teil, oder?
2: Können Sie mit einem Theodoliten umgehen?
3: Ja, klar.
2: Gut. Dann sorgen Sie mir dafür, dass das Areal korrekt eingemessen und abgesteckt wird. Und zwar genau hier, hier und hier. Also eins, zwei, drei. Klar?
3: Klasse.
2: Gut. Machen Sie sich gleich an die Arbeit.

0: Gehlen? Ein Theodolit. Ja, ganz einfach. Er wird zentriert, bis er in exakter Horizontlage zu dem Punkt steht, von dem, was man messen will.
1: Den Fokussierknopf drehen, bis das Zielobjekt klar ist.
0: Warum willst du das wissen?
1: Ach, nur so, Mama. Danke. Ciao. Wie soll noch irgendwelche Fluchtstangen stecken?
2: Ja, später. Erstmal was essen.
3: Was da wohl alles drin ist? Das ist ein ziemliches Durcheinander.
4: Gewürze und Kräuter vom Mittelmeer. Haben meine Vorfahren über die Alpen gebracht.
0: Es wäre ja interessant zu wissen, wie wir heute leben würden, wenn unsere Vorfahren ihre damals nicht zurückgedrängt hätten.
4: Und deutsche Vita natürlich.
3: Oder in der Sklaverei.
0: Doch, wir haben den Römern viel zu verdanken. In der Schule habe ich für meinen Lateinlehrer geschwärmt. Habe ich dir das erzählt, Ludwig? Bei Ovid hat er sich besonders lange aufgehalten.
4: Kennen Sie seinen Ars Amandi?
0: Natürlich, die Liebeslehre.
3: In der ausdrücklich auf den Wert der Ehe hingewiesen wird.
4: Er gibt ein paar ganz gute Tipps.
0: Ah ja, welche denn?
4: Wie man die Liebe findet und pflegt.
0: Und wie macht man das?
4: Das weiß ich nicht. Ich habe mich nie dran gehalten.
0: Sind Sie eigentlich verheiratet? Entschuldigung, es geht mich ja nichts an.
4: Meine letzte Freundin hat mich vor etwa 2 Jahren verlassen.
0: Was ist denn?
3: Eine Muschel.
0: Hast du die verschluckt?
4: Kann ich irgendwie helfen?
3: Ach, entschuldige mich bitte, ich muss Tabletten holen. Ich gehe heim.
0: Ich
3: lass dich nicht stören. Nein.
0: Ich komme selbstverständlich mit. Herr Ober.
4: Nein, lassen Sie. Das sollte doch meine Einladung sein.
0: Es tut mir leid, wirklich.

0: Geht's dir besser?
1: Naja. Danke, Schatz.
0: Danke, Schatz. Weißt du was, Ludwig? Ich möchte heute mitkommen.
1: Wohin?
0: In den Teutoburger Wald. Ich muss mal durchatmen. Ich war doch schon ewig nicht mehr da.
1: Das ist doch mal eine gute Idee.
0: Ja.
1: Ja, das heißt, heute ist eigentlich ganz schlecht.
0: Wieso?
1: Na, heute kommt die Pönigin. Sie möchte unsere Grabung schon vor der Kommission begutachten.
0: Und weil die Pönigin kommt, passt es dir nicht, dass ich mitfahre?
1: Ja, das ist wichtig. Weißt du? Und dann muss ich mich um sie kümmern und dann habe ich wenig Zeit für dich. Außerdem musst du doch üben. Denk an deinen Vorspieltermin.
0: Was machen Sie da?
2: Guten Morgen.
0: Guten Morgen.
2: Alles wieder im Lot mit Ihrem Mann?
0: Bitte?
2: Naja, die Muschel.
0: Ach so, ja, danke. Mein Mann hat vor 20 Jahren einmal eine schlechte Muschel gegessen. Und jetzt glaubt er, er stirbt, wenn er auch nur eine sieht. Kein Arzt hat jemals eine Allergie festgestellt.
2: Naja, mir tut es auch leid, dass es so ausgegangen ist. Ich hätte mich gerne noch weiter mit Ihnen über Ovid unterhalten.
0: Also das müssen Sie nur wirklich nicht machen.
2: Ach, das war doch eine Kleinigkeit. Kann ich noch etwas für Sie tun? Morgen.
1: Morgen.
0: Ja, nehmen Sie mich mit in Ihr Camp. Ich brauche heute dringend frische Luft, Waldluft.
2: Ja, klar, sehr gerne.
0: Ich bin gleich fertig.

0: Frau Pönicken, was für eine Überraschung.
1: Professor Dalcoura, guten Tag.
0: Guten Tag.
1: Und Sie müssen Frau Dalcoura sein. Entschuldigen Sie bitte den Überfall. Ich bin viel zu früh. Professor Gehlen ist noch nicht da, aber das Kamerateam bräuchte dringend ein paar Einstellungen für einen kleinen Beitrag.
0: Ist doch überhaupt kein Problem.
1: Ja?
0: Bitte, kommen Sie.
1: Danke.
2: Seid ihr bereit? Frau Pönicken, Ihre Stiftung hat die Elite der Römerforschung hier versammelt. Professor Carlo Dalcoura von der Universität Florenz.
0: Buongiorno. Ich rechne schon bald mit den ersten Funden, die meine Theorie vom Kampf in diesem Waldstück hier belegen können.
2: Aha, da gibt es aber auch noch andere Meinungen. Welches ist Ihrer Ansicht nach die glaubwürdigste These?
1: Wer als Erster den Beweis bringt, ist unser Mann.
0: Porca miseria.
1: Was ist denn hier los?
0: Kamera aus.
2: Das scheint ein ungünstiger Zeitpunkt zu sein.
0: Frau Pönicken, das tut mir entsetzlich leid. Meine deutschen Grabungshelfer.
1: Ich denke, ich komme ein anderes Mal wieder. Wiedersehen.
3: Jakob, was machst du denn hier?
4: Scheiße.
3: Mal bitte erklären, was das soll.
4: Das ist doch nur ein Job hier. Wir wollten gestern anfangen zu arbeiten, wirklich.
0: Das hier ist Sabotage. Sie sind gefeuert.
3: Entschuldigen Sie, ich muss mal kurz mit meinem Sohn reden. Komm.
0: Ach, Ihr Sohn.
1: Professor Gehlen.
5: Frau Pönicken.
1: Wie geht es Ihnen?
5: Gut, danke.
1: Seit Trier haben wir uns nicht mehr gesehen.
5: Naja, ohne Sie hätte ich damals diese Grabung dort niemals erfolgreich beendet.
1: Ach, das war doch nur Geld. Sie haben den richtigen Instinkt bewiesen.
5: Meine Assistentin Undine Frieling, Frau Pönicken.
1: Guten Tag. Ich bin gespannt, ob Sie diesmal wieder so erfolgreich sein werden.
5: Ja, wir werden sehen.
3: Professor Dalcoura, Carlo.
0: Ihr Sohn hilft seinem Vater. Mit allen Mitteln, ist doch klar.
3: Nein, Ludwig hat keine Ahnung, dass Jakob hier arbeitet.
4: Gott, wenn er wüsste, dass ich hier bin, dann wird er mich enterben. Hören Sie, in einer halben Stunde ist hier alles perfekt, ehrlich.
0: Sie haben mich lächerlich gemacht, vor laufender Kamera. Vermutlich haben Sie meine Chancen bei Lydia Pönicken völlig ruiniert. Ich hätte Ihr Angebot bei Ihnen zu wohnen nicht annehmen dürfen. Es sind Interessenskonflikte.
3: Ach was, es ist nur...
0: Was?
3: Jakob ist verliebt in dieses Mädchen Tanja. Deshalb hat er den Job angenommen.
4: Mama, das interessiert ihn doch überhaupt gar nicht. Wir wollten gerade loslegen, als sie kam.
0: Und Sie glauben, Liebe ist eine Entschuldigung?
3: Nein, natürlich nicht. Es ist verantwortungslos und muss bestraft werden.
0: Die Liebe?
3: Nein, Jakobs Schlamperei. Lassen Sie ihn ordentlich schuften.
0: Na gut. Bis zum Umfallen.
4: Heißt es, ich darf hierbleiben?
0: Meinetwegen, wenn Sie ab sofort mit Volldampf rangehen.
4: Danke. Sie sind echt in Ordnung.
0: Kann man jemandem die Liebe verübeln?
4: Also Mama, sag mal, was machst du überhaupt hier?
3: Das siehst du doch. Ich gehe spazieren im Wald.
4: Okay, dann mach das. Wir sehen uns später, ja?
0: Na?
5: Die Germanen waren ja chancenlos. Sie waren ja zahlenmäßig so unterlegen und trotzdem haben sie die Römer haushoch besiegt. Die Frage ist, warum? Genau das werde ich herausfinden.
1: Also wenn Sie das schaffen, das wäre ja wirklich eine Sensation. Wir müssen unbedingt mal bald zusammen essen gehen.
4: Hm?
1: Mit Ihrer Frau.
5: Sehr gern.
6: Also machen wir uns nichts vor. Ich habe Herzklopfen. Und ich habe Schmetterlinge im Bauch. Das heißt, ich habe ein Problem.
3: Professor Dalcoura.
0: Wir waren schon bei Carlo.
3: Carlo, warum sind Sie nicht verheiratet?
0: Ich war mir nie 100% sicher.
3: Wie läuft's mit der Grabung?
0: Für heute sind wir fertig. Wir können nach Hause.
3: Nach Hause?
0: Ich meine zu Ihnen. Ist Ihnen kalt?
3: Nein, überhaupt nicht.

0: Hier ist es auch im Sommer ziemlich kühl.
1: Danke. Und wann ist man sich hundertprozentig sicher?
0: Wenn man der Liebe nicht mehr ausweichen kann. Auch dann nicht, wenn sie zum falschen Zeitpunkt kommt.
1: Sie sind ein Romantiker, typisch italienisch.
0: Ja, so italienisch wie ein italienischer Salat in einem deutschen Restaurant.
1: Gewisse Zweifel gehören immer zum Leben.
0: Aber nicht zur Liebe.
1: Es wird spät. Fahren wir nach Hause.

0: Ja.
1: Ich denke, wir sollten bei diesem Befund noch eine Schicht mehr abtragen.
0: Ja, ja. Gute Idee, machen Sie das.

0: Karl, ich danke dir für diesen Ausflug.
1: Das war mir ein großes Vergnügen.
0: So habe ich den Teutoburger Wald schon lange nicht erlebt.
1: Kommt eben immer ein bisschen auf die Perspektive an.
0: Gute Nacht.
1: Gute Nacht.

0: Grüß dich.
1: Hallo. Ist alles in Ordnung mit dir?
0: Sicher.
1: Hast du geübt heute für das Vorspiel?
0: Nein.
1: Sondern?
0: Nicht sondern.
1: Und?
0: Was soll die Fragerei?
1: Interessiert mich eben.
0: Ach, auf einmal?
1: Ja, auf einmal.
0: Wie kommt's? Hat die Pönigin dich versetzt?
1: Was soll das? Der Termin mit der Pönigin ist...
0: Ist wichtig, klar. Deine Arbeit ist wichtig, die Pönigin ist wichtig. Alles ist sehr wichtig. Dann kümmere dich darum und lass mich in Ruhe.
1: Entschuldigung. Hattest du wenigstens eine schöne Zeit mit Carlo?
0: Was soll denn das jetzt?
1: Ja, wieso? Du warst doch den ganzen Tag mit ihm im Wald. Da werde ich doch noch fragen dürfen, wie es war, oder?
0: Schön. Sehr schön, wenn du es genau wissen willst.
1: Du weißt, dass ich dir vertraue, Elisa. Seit 25 Jahren.
0: Na toll. Aber nach 25 Jahren könntest du dich auch mal fragen, wem du eigentlich vertraust. Dieser blöden Routine, dem Trott. Meiner unbedingten ehrlichen Vertrauenswürdigkeit.
1: Davon bin ich tatsächlich ausgegangen.
0: Natürlich. Ist ja auch selbstverständlich, bis in alle Ewigkeit. Und was tust du dafür?
1: Was erwartest du von mir? Soll ich ihn aus dem Haus werfen? Soll ich vor Eifersucht rasen? Soll ich mich mit ihm prügeln?
0: Ist das alles, was dir dazu einfällt? Sehr wenig. Aber selbst dafür ist es jetzt zu spät.

0: Steh nicht nur da, Ludwig. Los, sag doch was.
1: Ich fahre ins Camp zurück. Morgen kommt die Kommission, Herr Kollege. Da sollten Sie ausgeschlafen sein.

0: Ich bin eine schlechte Ehefrau und eine schlechte Mutter. Und eine mittelmäßige Cellistin.
1: Ich habe mich zu weit aus dem Fenster gelehnt.
2: Nein, nein, ich kann das nicht. Das hat keinen Sinn. Ich bin nicht wirklich Musikerin.
3: Du bist feige.
2: Ja. Nein, ich bin nur Cello-Lehrerin an der Jugendmusikschule.
3: Du bist Musikerin, eine sehr gute sogar. Das ist nur Prüfungsangst. Bist gerade dabei, dir eine große Chance zu vermasseln.
2: Die in 20 Minuten vorbei ist, Gott sei Dank.
3: Wenn du nicht sofort aufmachst, trete ich die Tür ein.
2: Lass mich in Ruhe, Carlo. Fahr zu deinem eigenen Termin, sonst kommst du noch zu spät.
4: Die Kommission ist da. Was werden die sagen? Ich habe noch nichts gefunden.
5: Machen Sie sich keine Sorgen, Dalcora auch nicht. Dann sind Sie sicher, dass die Koordinaten hier stimmen.
4: Ich sehe nicht, wo wir uns geirrt haben könnten.
5: Entschuldigung.
6: Ja, guten Morgen, Frau Föniken. Hier spricht Carlo Dalcora. Ja, deshalb rufe ich an. Es ist mir leider etwas dazwischen gekommen. Ich weiß, die Kommission tritt nur einmal zusammen, ja. Ja, natürlich können Sie das jetzt nicht verstehen, aber es gibt Dinge, die sind einfach wichtiger. Ja, es tut mir leid, wenn ich Sie enttäusche. Wiederhören, Frau Föniken. So, und jetzt ziehst du dich ganz schnell an. Ich rufe im Konservatorium an, dass es etwas später wird. Wirklich, Elisa. Du spielst so schön. Tagelang übst du bis zum Umfall. Und jetzt willst du kneifen? Das gibt's nicht.
4: Wir können.
5: Professor Dalcora hat soeben die Kommission versetzt.
4: Tatsächlich. Er kneift.
7: Willkommen im Club, Elisa.
0: Vielen Dank, Herr Schuster. Und toll, dass ihr gewartet habt.
8: Kein Tschüss, Problem.
7: Tschüss, tschüss. Eine Autopanne kommt immer zur falschen Zeit. Nach der Wahrscheinlichkeitsrechnung werden Sie dafür bei jedem Konzert pünktlich sein.
0: Ich freue mich drauf. Tschüss. Ach, es hat geklappt. Wie kann ich Ihnen jemals danken?
9: Erstens, indem du beim Du bleibst.
0: Gut.
9: Und zweitens, da fällt mir schon noch was ein.
0: Schon gebombt. Entschuldigung. Gehlen? Ah, Ludwig. Dass du daran gedacht hast? Stell dir vor, ich hab's geschafft.
4: Elisa, das war überflüssig und dumm von mir gestern Abend. Wir sollten über alles reden.
0: Ja, du hast recht. Was sollten wir tun, wenn du mal Zeit hast?
4: Vielleicht heute Abend, nach dem Konzert. Das heißt, wenn du Lust hast, mit mir zu Piero Cadal zu gehen.
0: Piero Cadal? Aber da gibt's doch längst keine Karten mehr. Wirklich? Wann hast du die denn vorbestellt? Also, da bin ich jetzt aber platt. Und wie war dein Termin vor der Kommission?
4: Ach, ich habe mich ganz tapfer geschlagen. Danke. Ja, bis heute Abend. Ach, Elisa, ich gratuliere dir zu deinem Erfolg.
5: Na, das ist doch wunderbar gelaufen. Jetzt gehen wir erstmal was Schönes essen. Ich lade Sie ein.
4: Nein, nein. Hier sind Sie mein Gast.
9: Jetzt weiß ich auch, was mir am Altertum so gut gefällt. Dass es noch keine Telefone gab.
0: Carlo, geh zur Königin und rede mit ihr. Du vermasselst dir gerade eine Riesenchance.
9: Ach, das ist nur Geld. Das hier ist viel mehr.
0: Nein, Carlo, nicht für uns.
4: Eine Sekunde.
5: Sieht schon so lecker aus.
4: Jetzt. Au. Und? Schmeckt's?
5: Very good.
0: Also gut. Das war fast ein Kuss und dann ein leichtes Kribbeln. Kann jedem mal passieren. Ein kleiner hormoneller Ausrutscher. Und jetzt wird Zeit, wieder normal zu werden. Ludwig und ich sind mindestens genauso zähe Knochen wie die zwei da unten. Wieso sollten ausgerechnet wir schon 2 Wochen vor der Halbzeit schlapp machen?
2: Wo bleibt der überhaupt?
5: Dann schauen wir die Pläne eben noch mal zusammen durch. 4 Augen sehen mehr als 2. Und wenn ich einen Fehler entdecke, dann schenken Sie mir Ihren Professorentitel.
4: Oh.
5: War ein Witz, Professor.
4: Naja, es ist beinahe 6 Uhr.
5: Ah, oh, Happy Hour. Wie wär's mit einem Sundowner?
4: Das geht.

0: Jetzt nicht, das tut mir leid.
1: Das weiß ich doch. So anspruchsvoll bin ich gar nicht. Ein Gläschen Wein jetzt auch.
0: Vielleicht ein andermal. Ich bin mit meiner Frau verabredet.
1: Sie wollen jetzt gehen, Professor? So kurz vorm Durchbruch? Das geht nicht. Wir beide haben noch was Wichtiges zu klären.
0: Was denn?
1: Ihr zukünftiger Job? Mein Forschungsinstitut braucht doch einen Direktor.
0: Sie meinen, dass ich...
1: Wer ist denn sonst mit so viel Einsatz bei der Sache? Also, weshalb meinen Sie, sind die Römer nicht von Osten gekommen?
0: Ja, weil sie sich in diesem unwegsamen Gelände unnötigen Gefahren ausgesetzt hätten.
2: Herr Professor, wir können jetzt los.
1: Keine Sorge, ich nehme Sie nachher mit in die Stadt.
0: Augenblick, ich bin gleich wieder da.
1: Denken Sie an den Wein. Hilft beim Grübeln.
2: Wollen Sie nicht doch mitfahren? Wir können ja auch warten, bis die Frau Königin weg ist.
0: Nein, nein, fahren Sie schon. Ich komme gleich nach. Hallo, Elisa. Ich weiß, das ist jetzt ganz blöd, aber ich schaffe es nicht. Es tut mir wirklich leid. Wir holen das nach, das Konzert, ja?
3: Wann? Nächsten Sommer? Piero Cardal ist heute in Hamburg. Ach, vergiss es. Es reicht, Ludwig. Wer hat das noch mal gesagt? Das Gegenteil von Liebe ist nicht Hass, sondern Gleichgültigkeit. Liebe ist Aufmerksamkeit. Ach, ist ja wurscht, wer es gesagt hat. Es stimmt.
1: Auf den zukünftigen Leiter des römisch-germanischen Forschungsinstituts. Kann es kaum erwarten, Sie der Fachpresse zu präsentieren.
0: Warum interessieren Sie sich eigentlich so für Archäologie?
1: Tja, ich wollte schon als kleines Mädchen lieber die Tempelanlage von Angkor Wat ausgraben, als mit Puppen spielen. Und später jemanden wie Schliemann heiraten oder Indiana Jones. Tja, und jetzt sitze ich immer noch hier und warte auf den richtigen.

0: Schluck Wein trinke, musst du mir dein Bett anbieten.
1: Hier gibt's nur ein Feldbett und einen Schlafsack und das kann ich dir unmöglich zumuten.
0: Ein Schluck und ich überleg's mir. Gute Nacht, mein Lieber. Es war ein schöner Abend.
1: Komm gut heim.
0: Schlaf gut.

0: Dies ist der Anrufbeantworter der Familie Gehl.
1: Kann ich bei dir, Ben, Papa?
2: Ja. Sag mal, wo kommst du denn her? Was soll das heißen? Du hast bei Dalkurva gegraben? Oh,
1: frag mich. Ich habe mir echt den Rücken krumm gebuddelt für
2: dich. Aber wieso arbeitest du nicht für mich?
1: Naja, weil Tanja da drüben gearbeitet hat.
2: Tanja, wer ist denn? Also, was war los?
1: Keine Ahnung. Der Kura ist irgendwie abgetaucht und Tanja fängt an, mich rumzukommandieren, als wären wir verheiratet.
2: Hast du eine Ahnung, wo Mama ist? Zwei Wochen haben wir silberne Hochzeit und ich habe immer noch kein Geschenk. Ich muss mir dringend etwas überlegen.
1: Na, schieß los.
2: Eine Musikanlage. Na, unsere ist 25 Jahre alt. Ein Cello?
1: Warum schenkst du dir nicht einen Stern? Im Internet kann man Sterne kaufen mit Namen und Zertifikat.
2: Stella Elisa. Was soll sie denn damit anfangen?
1: Dann mach was, was du schon die letzten 25 Jahre machen wolltest. Die Türklinke zum Beispiel.
2: Guter Vorschlag, mein Junge. Aber leider zu spät.
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2: Sie ist immer noch nicht zu Hause.
1: Also willst du ihr gar nichts schenken?
2: Vielleicht haben auch ihn ein Verfallsdatum.
3: Dieser Mann spielt absolut genial. Hinreißend. Einmalig. Er ist ein Ausnahmetalent. Da ist der Lebensweg natürlich vorbestimmt. Carlo, was ist los? Hat's dir die Sprache verschlagen?
4: Nein, du.
3: Was?
4: Du machst mich sprachlos.
3: Jetzt red nicht so.
4: Wirklich? Ich habe mich noch nie in eine verheiratete Frau verliebt. Schon gar nicht in die Frau eines Kollegen. Mein Gott.
3: Und ich habe mir 25 Jahre lang verboten, an einen anderen Mann auch nur zu denken. Und 10 Tage vor der Silberhochzeit fange ich damit an.
4: Ich habe mich entschieden. Für dich. Gleich morgen früh gehe ich hin und sag die Grabung ab. Du bist mir wichtiger. Viel wichtiger.
3: Carlo, das ist nicht dein Ernst. Das hat keinen Sinn mit uns. Und noch weniger Zukunft. Guck mich nicht so an. Ich will das nicht wollen.

0: Ich liebe dich.
1: Bist du dir da ganz sicher?
0: So sicher, wie ich immer sein wollte.
1: Und wie soll es weitergehen mit uns?
0: Du musst es ihm sagen.
1: Es sind 25 Jahre. Die kann ich nicht so einfach...
0: Einfach ist es bestimmt nicht.
1: Und Jakob?
0: Er ist erwachsen und braucht dich nicht mehr, aber ich brauche.

0: Guten Morgen.
1: Guten Morgen, Elisa. Ich habe gestern bis 2:30 versucht, dich anzurufen, aber du hast nicht abgehoben.
0: Ja, deswegen bin ich hier.
1: Das mit dem Konzert gestern, das tut mir wirklich leid. Weißt du, ich habe mit der Papa...
0: Na ja, schon gut, lass es. Keine Entschuldigung mehr. Wir müssen uns auch nicht rechtfertigen.
1: Vorsicht, nicht da rein.
0: Entschuldigung. Du tust, was du tun musst, und ich tu's auch.
1: Wie meinst du das?
0: Es geht so nicht weiter mit uns. Unsere Vorstellungen vom gemeinsamen Leben sind einfach zu verschieden.
1: Was soll das heißen? Es geht so nicht weiter mit uns.
0: Du willst immer nur forschen und graben. Und ich will einen Mann, der mich wahrnimmt.
1: Was soll das heißen? Es geht nicht weiter mit uns.
0: Wir müssen uns trennen.
1: Du willst gehen? Wegen dem da?
0: Wir führen doch keine Ehe mehr. Wir sind nur noch aus Gewohnheit zusammen.
1: Ach, und er bietet dir ein aufregenderes Leben? Ja, voller Abwechslung und Abenteuer? Ist es das?
0: Das weiß ich nicht. Ich muss es ausprobieren.
1: Das ist doch Unsinn, Elisa. Das kannst du nicht machen.
2: Komm, Papa.

0: Vöglingesterbezertifikat.
1: So, wann geht das mit dir und dem Typen?
2: Ich habe sie als Kollegen empfangen, in mein Haus aufgenommen. Ich habe gedacht, es geht um Forschung.
3: Ja, das ging's ja auch. Das war ja nicht geplant.
2: Also, ich muss das nehmen wie ein Unglück, ja? Jemand hat mir meine Frau weggenommen, so ein Pech.
3: Es ist einfach passiert.
2: Ach so?
4: Ludwig, bist du verrückt? Ludwig! Carlo, lass ihn sofort los! Sofort! Hör auf!
5: Passieren, um Himmels Willen!
4: Ich hätte nie gedacht, dass Ludwig so primitiv sein kann. Tut's weh?
2: Wiedersehen!
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0: Was?
1: Ja, das Konservatorium ist fantastisch, aber ohne Italienisch kann ich niemandem was beibringen.
0: Na, Lehrerin. Das ist sowieso nichts für dich. Du bist Künstlerin, ne? Was hältst du vom Orchestra della Toscana?
1: Ja, viel. Aber das ist eine ganz andere Liga. Da spielen Stars. Danke. Da käme ich nicht mal als Triangel rein.
0: Da ist nächsten Mittwoch ein Vorspieltermin. Oh.
1: Was?
0: Der Schwager meiner Nichte Claudia kennt Marco Pan. Das ist der Direktor des Orchesters. Er sammelt römische Mosaiksteine. Und die haben wir sackweise im Institut. Kapische?
1: Aber ich kann doch nicht kammerweise.
0: Sie wollen Rossinis Tancredi wieder aufnehmen. Eventuell ist das vierte Cello neu zu besetzen.
2: Römer haben sich ja erst 6 Jahre später wieder hierher zurückgetragen. Es sind ja immerhin 3 Legionen aufgerieben worden, die 16., die 17.,
3: Herr Professor, wir haben schon auf Sie gewartet. Wir wissen nämlich nicht, wo wir den Pantographen ansetzen sollen.
4: Das war meine Schuld. Ich habe ihn heute Morgen ein bisschen aufgehalten.
2: Ich sag gleich Bescheid, ja?
4: Schon klar.
1: Ludwig!
5: Hey. Nee, ich bin's. Mein Handy ist leer.
1: Jakob, mein Schatz, wie geht's euch? Ich habe dauernd versucht, dich zu erreichen.
5: Ja, ich war busy. Sag mal, wie heißt Hermanns Tierarzt? Papa weiß es natürlich wieder nicht.
1: Was ist mit Hermann? Ist er krank?
5: Flöhe, glaube ich. Sonst alles bestens. Bei dir?
1: Ja, du. Auch ganz toll. Wirklich. Bestens.
5: Na dann, also, wie heißt der Doc?
6: Komm, jetzt gehst du da rein und
5: natürlich.
1: Nein, nein!
7: Elisa!
1: Klar war das feige. Aber ich bin eben kein Piero Cardal. Ich bin nur zweite Liga. Höchstens. Was nützt mir Carlos Vitamin B, wenn ich einen Narren aus mir mache? Was red ich? Das habe ich ja eh schon gemacht.

Heute vor 25 Jahren haben wir ja gesagt. Prost, Ludwig. Auf unseren Hochzeitstag. Auf 25 Jahre mit dir. Minus 10 Tage.

0: Elise, komm. Komm her.
1: Carlo, hör mir zu. Ich fahr nach Hause.
0: Was?
1: Ich versuch dir das zu erklären. Ich kann nicht so sein, wie du mich gerne hättest. Oder ich mich.
0: Ach so. Vergiss das Orchester. Wir sagen einfach ab und Marco behält seine Mosaiksterne. Komm ins Bett.
1: Für dich ist alles so einfach. Aber für mich, verstehst du, es sind die Gewohnheiten. Es sind all die Kleinigkeiten, aus denen mein Leben seit 25 Jahren besteht. Ich habe immer gedacht, die wären nur langweilig. Sind sie gar nicht. Sie sind auch vertraut und schön. Entschuldige, Carlo. Ich kann nicht mal schlafen ohne Ludwigs Schnarchen neben mir. Und Jakob braucht mich auch noch. Aber ich denke dabei in erster Linie an mich. Ich kann nicht mein halbes Leben einfach wegwerfen.
2: Aber ich, ja? Ich habe die größte Chance meines Lebens für dich weggeworfen.
1: Ja, ich weiß. Hasse mich dafür, ich tu's auch. Aber ich hoffe, irgendwann müssen wir mich nicht mehr

0: Ja, Hermann, ja komm doch. Ich hab dich so vermisst. Ja, komm. Guten Morgen, Frau Frieling.
1: Hallo, Frau Gehlen. Ihr Mann ist überhaupt nicht hier.
0: Ach.
1: Die Pönigin hat ihn abgeholt, das war aber schon gestern. Stellen Sie sich das mal vor, der hat sich den ganzen Nachmittag freigenommen. Und den Hund hat er mir auch noch dagelassen.
0: Gestern schon?
1: Ja, seitdem ist er auch nicht mehr aufgetaucht.
0: Nicht mehr? Na gut, ich nehme den Hund wieder mit nach Hause, nur damit Sie Bescheid wissen.
1: Okay. Und gut, dass Sie wieder da sind.
0: Glauben Sie? Hoffentlich haben Sie recht. Er hat sich den ganzen Nachmittag freigenommen.
1: Oh Gott.
0: Keine Sorge, mir ist nichts passiert.
1: Das ist ja Wahnsinn.
0: Ja. Puh, es war nicht ohne.
2: Das war genial.
0: Was ist denn das?
2: Das ist ein Beweis. Sie sind genau an der richtigen Stelle gestürzt, das muss ich sofort Ihrem Mann sagen.
0: Wo ist er überhaupt?
1: In der Stadt, soviel ich weiß.
0: Dann kann ich das Ding doch gleich mitnehmen und dem geben, wenn Sie möchten.
3: Das ist die Mailbox von Professor Gehlen. Nachrichten bitte nach dem Pfeifton. Danke.
0: Ludwig, ich,
1: So. Unser wertvollster Fund.
0: Danke.
1: Das ist eigentlich ein bisschen schade.
0: Wieso?
1: Naja, jetzt wird die Pönigin ihren Mann doch erst recht nicht mehr aus den Klauen lassen.

0: Ludwig, ich habe einen großen Fehler gemacht. Ich komme, um mich zu entschuldigen. Die Pöniken. Aha.
1: Auf uns?

0: Carlo!
1: Kannst mich nicht einfach sitzen lassen und weggehen, als wäre nichts geschehen.
0: Ich habe das vor kurzem schon mal geübt. Es geht.
1: Sag mir die Wahrheit, Elisa. Habt ihr mich einfach von der Grabung weghaben wollen? War's das?
0: Das glaubst du doch wohl selber nicht. Carlo, ich war in dich verliebt. Es war, ja, wie eine Art Rausch. Ein Ausnahmezustand. Ich hab Dinge erlebt plötzlich, aber jetzt weiß ich, ich kann das nicht.
1: Seinetwegen?

0: Nein, eher meinetwegen. Es passt nicht zu mir. Ich bin ein Gewohnheitstier, auch in der Liebe.
1: Elisa.
0: Ich weiß, was ich dir angetan habe. Und ich fühle mich ziemlich mies dabei. Entschuldige.
1: Was soll ich jetzt machen?
0: Arbeite wieder. Geh zur Pöniken und rede mit ihr. Schieb alles auf mich. Auf eine zeitweilig verwirrte Frau. Leb wohl, Carlo. Wenn ich mit einem anderen Mann leben wollte, dann wirst du es.

0: Ja, Gehlen?
1: Herr Professor, stellen Sie sich vor, wir haben nicht nur den Schädel, den Ihre Frau gefunden hat, sondern auch das Schlüsselbein und einen Teil der Schulter.
0: Was? Ja, das ist ja großartig. Und wo ist sie damit hingefahren? Ah. Gut, ja, ich melde mich. Es gibt gute Nachrichten.
2: Was denn?
0: Erzähle ich dir später.

0: hast du mich erschreckt.
1: Hier ist 10 Tage lang nichts gemacht worden. Wenn du mich angerufen hättest, hätte ich aufgeräumt.
0: Es hat sich überhaupt einiges angesammelt.
1: Ich weiß nicht, wie ich das sagen soll. Es war buchstäblich in der letzten Sekunde. Ich war kurz davor aufzugeben.
0: Ich hatte auch Angst, es wird zu spät.
1: Es war ein unglaubliches Glück.
0: Ja.
1: Also wenn es nicht irgendwie unpassend wäre, ich würde dich küssen dafür. Also, dann gib ihn mir jetzt.
0: Wen?
1: Na, den Schädel. Dass ausgerechnet du so einen Fund machst.
0: Ach so, den Schädel?
1: Ja.
0: Natürlich. Moment. Ja. Ist weg?
1: Weg? Wie weg?
0: Warte hier. Lies was. Denk nichts. Ich bin gleich zurück.

0: Also das ist eindeutig ein römischer Kampfhelm. Das ist eine Sensation, der Fund. Sie sind ein richtiger Glückspilz.
1: Ja, das kann man wohl sagen.
0: Jetzt müssen Sie natürlich weiterkommen. Das mit der Kommission werde ich für Sie machen.
1: Es war ein Riesenfehler. Bedanke mich.
0: Gerne.

0: Was machen Sie hier?
1: Frau Dalcura, Ihr Mann hat mir den Schädel anvertraut.
2: Ich bin nicht Frau Dalcura.
1: Sondern?
2: Ich bin Elisa Gehl.
1: Wie bitte?
2: Ja, ich weiß, das klingt vielleicht seltsam. Naja, mir schon mal verrückt.
1: Allerdings.
2: Wissen Sie, ich war verliebt, eine Zeit lang. Ich habe einfach nicht mehr gewusst, wohin ich gehöre.
1: Ach, und da haben Sie so getan, als seien Sie Dalcuras Frau?
2: Nein, und als ich es wieder wusste,

0: Immerhin nach 10 Tagen bin ich zurückgekommen und habe diesen Schädel gefunden.
1: Was ist denn das jetzt schon wieder für eine Geschichte?
0: Und dann hat Carlo, also Dalcura, ihn geklaut, aber er ist aus Ludwigs Grabung.
1: Jetzt diffamieren Sie auch noch Professor Dalcura.
0: Nein, der ist zutiefst verletzt, weil ich habe einen Riesenfehler begangen. Frau Pöniken, was kann ich tun, damit Sie mir glauben?
1: Wieso sollte ich Ihnen glauben?
0: Weil ich bin hier, obwohl Sie mit meinem Mann schlafen. Trotzdem stehe ich vor Ihnen und bitte Sie, mir zu helfen. Können Sie sich etwas Demütigenderes vorstellen?
1: Ich soll Ihnen also helfen.
0: Wenn ich Ludwig den Schädel nicht zurückbringe, wird er nie wieder ein Wort mit mir wechseln. Egal, was er sonst mit Ihnen vorhat.
1: Das hätten Sie sich früher überlegen müssen.
0: Haben Sie noch nie einen Fehler gemacht?
1: Gehen Sie, Frau Gehlen. Der Schädel bleibt hier.

0: gehen?
1: Ludwig, ich komm dich gleich abholen. Mach dir keine Sorgen, ich hab den Schädel.
0: Gott sei Dank. Aber Lydia, wieso hast du ihn?
1: Ich hab ihn von Dalkura bekommen.
0: Von Dalkura?
1: Frag einfach deine Frau.
2: Ludwig.
0: Warum hast du Dalkura den Schädel gegeben?
2: Ich habe Carlo den Schädel nicht gegeben.
0: Erst unsere Ehe, dann meine berufliche Zukunft. Wenn ich geahnt hätte, wie sehr du mich hasst.
2: Aber das stimmt doch gar nicht. Wie kannst du?
0: Jetzt hör mir mal zu. Das Haus wird verkauft. Jeder von uns bekommt eine Hälfte von allem. Hermann bleibt bei mir. Italien ist zu heiß für ihn. Komm, Hermann. Hermann.
2: Ludwig, lass es mich dir erklären.
0: Fass mich nicht an.

0: Ach, Hermann. Die keltischen Fürstengräber im Hunsrück. Ludwig hatte seine erste Grabbeigabe gefunden und war euphorisch. An diesem Abend hat er mir einen Heiratsantrag gemacht. Und bald waren wir mit Jakob eine komplette Familie.
1: Sie haben 13 neue Nachrichten.
2: Elisa, hier ist Annabel vom Streichquartett. Wir haben dich bei der Probe vermisst. Die nächste ist am Donnerstag um 11. Tschüss, Annabel. Elisa, Annabel hier. Lebst du noch? Nächste Probe, Montag, 10 Uhr. Tschüss.

0: Das ist die Mailbox von Professor Gehlen. Nachrichten bitte nach dem Pfeifton. Danke.
1: Das ist eindeutig ein römischer Helm. Das könnte der Beweis dafür sein, dass wir an der richtigen Stelle waren.
2: Das ist doch fantastisch. Können wir endlich an die Öffentlichkeit.
1: Naja, wir müssen schon noch die Feinanalysen abwarten.
2: Ludwig, die Fachpresse wartet. Wir müssen ihnen irgendwas liefern. Am besten, wir geben gleich eine Pressekonferenz.
1: Und wir brauchen nur noch die C14-Datierungen.
2: Sei doch nicht immer so zögerlich. Du bist viel zu bescheiden.
1: Wo ist denn das gefunden worden?
3: Direkt beim Schädel.
1: Das ist es. Das ist die wahre Sensation. Vielleicht hast du recht, vielleicht können wir tatsächlich schon an die Öffentlichkeit gehen.

0: Was ist denn passiert?
1: Ein Schlaganfall. Wir sind gerade noch rechtzeitig gekommen.
2: Auf einmal wird einem bewusst, wie schnell alles vorbei sein kann und nichts mehr rückgängig zu machen ist. Und wenn es endgültig aus ist und man hat nicht alles getan, ich glaube, das ist das Schlimmste. Also, wer den Kampf scheut, hat den Krieg schon verloren. Auf in den Teutoburger Wald!
3: Hi! Puh, bin ich stundenlang beim Architekten gesessen, aber ich glaube, der kapiert einfach nicht, was wir wollen. Nicht so ein muffiges Büro wie das hier, sondern einen interaktiven Showroom. Weißt du? Die Varo-Schlacht in 3D. Beleuchtete Stelen mit den spektakulärsten Fundstücken.
4: Lydia, warte mal.
3: Ja, schau da mal rein. Aber bitte beeil dich, weil heute Abend ist eine Soiree in der kambodschanischen Botschaft in Berlin. Und ich denke, da sollten wir hinfahren. Ach,
4: Berlin? Ich muss zur Ausgrabung, die haben Sturmwarnung.
3: Ja, wir sind doch morgen wieder da. Weißt du, und als nächstes denke ich an die Bronzen von Riace. Ha? Wir fahren nach Kalabrien und du mit deinem Näschen wirst herausfinden, was es mit denen wirklich auf sich hat. Oder vielleicht die Phönizier in Amerika. Weißt du, es gibt da neue Hinweise. Okay, okay. Wir fahren zur Ausgrabungsstätte.

0: Plastik planen. Dann müssen wir die Wände absichern. Holt ihr alles an Latten, was da ist?
1: Ja.
0: Haben Sie noch mehr von den kurzen Bohren?
2: Wir brauchen eine Plane, die schwere Plastikplane aus dem großen Zelt.
0: Wird gerade geholt.
3: Elisa.
0: Wir brauchen noch mehr Bretter.
2: Was machst du denn hier?
0: Wie du siehst, ich nehme ein Schlappbad.
2: Zu Hause hättest du es bequemer gehabt.
0: Vielleicht, aber hier werde ich mehr gebrauchen. Habt ihr überhaupt einen Schlauch, wenn wir nachher abpumpen müssen?
2: Ich habe einen mitgebracht. Lydia, im Kofferraum.
1: Ich hole ihn.

0: Hier.
1: Danke. Das hatten wir schon mal. Das ist schon lange her. Das keltische Fürstengrab
0: im Hunsrück. Ich habe auch gerade

0: Wunder.
1: Danke. Ohne dich hätten wir das nie geschafft.
2: Ach, Ludwig.
1: Danke. Wieso bist du eigentlich gekommen?
2: Ich wollte mit dir reden.
1: Ach so? Und ich dachte, du...
2: Ein anderes Mal. Ich muss jetzt zurück. Noch ein bisschen schlafen. Ich habe doch heute Nachmittag mein Konzert.
3: Puh, was für eine Nacht. Tut mir leid, aber ich habe panische Angst vor Gewitter.
1: Schon in Ordnung. Willst du auch einen Kaffee?
3: Ludwig, wir beide gehören doch zusammen. Wir sind doch ein geniales Paar. Findest du nicht auch? Ich meine, du mit deinem Instinkt und ich mit meinem Geld. Wir könnten der Geschichte alle Geheimnisse entlocken.
1: Lydia,
3: aber ich muss dir jetzt was sagen. Deine Frau hat den Schädel nicht Dalcora gegeben. Er hat ihn wahrscheinlich gestohlen.
4: Das ist deine Chance, Elisa. Denk nur an das Konzert. Ob Ludwig wohl kommt?
5: Komm, wir sind spät.

Meine Damen und Herren, herzlich willkommen zum diesjährigen Sommerkonzert unseres Konservatoriums. Sie hören heute das Dissonanzenquartett in C-Dur von Wolfgang Amadeus Mozart, Köchelverzeichnis 465.

0: Lisa, du kannst dich doch nicht für alle Zeiten weigern, mit mir zu sprechen.
1: Ich find's auch kindisch, aber ich kann dir immer nur dasselbe sagen. Leb wohl.
0: Ich weiß, das mit dem Schädel hätte ich nicht tun sollen.
1: Das musst du nicht mir sagen, sag's Ludwig.
0: Na, wie denn? Soll ich auf seine Pressekonferenz rennen und sagen, tut mir leid, Herr Kollege, Ihre Frau habe ich nicht gekriegt, also habe ich einen Schädel genommen?
1: Zum Beispiel. Wieso Pressekonferenz?
2: Unser Ausgangspunkt war, dass Arminius es niemals geschafft hätte, mit reiner Strategie die damals stärkste Militärmacht zu besiegen. Er muss sich eine ganz besondere List ausgedacht haben. Diese germanische Gewandnadel wurde unmittelbar neben dem Schädel mit einem römischen Helm gefunden. Kein Römer hätte jemals freiwillig... eine germanische Fibel angelegt. Das könnte bedeuten, dass Arminius seine Männer verkleidet hat. Und zwar mit römischen Uniformen und damit eine heillose Verwirrung angestiftet hat, die er sehr geschickt ausnutzen konnte. Das ist das Ergebnis unserer Forschung.
3: Wie Sie sehen, hat Professor Gehlen sensationelle Beweise geliefert. Wir wissen jetzt, wo die Varusschlacht stattfand und wie die Germanen gegen die römische Übermacht gewinnen konnten. Sieger der Ausschreibung und damit zukünftiger Leiter des römisch-germanischen Forschungsinstitutes ist Professor Dr. Ludwig Gehlen mit seinem Team von der Universität Hamburg. In Kürze können Sie die Einzelheiten der Varusschlacht in unserer Publikation nachlesen. Danke vielmals.
4: Erstmal müssen die Feinanalysen fertig sein.
5: Entschuldigung, was soll das heißen?
4: Naja, ohne C14-Datierung?
6: Professor Gehlen, kann es sein, dass Sie uns hier alle antanzen lassen, ohne auch nur einen einzigen wissenschaftlich fundierten Beweis zu haben?
2: Ja, also wir bewegen uns natürlich im Prinzip noch im spekulativen Bereich, aber...
3: Die Befunde liegen auf der Hand, wir sind uns ganz sicher.
7: Aber haben Sie stichhaltige Beweise, dass es sich bei diesen Funden um germanische Krieger mit römischen Helmen handelt?
2: Also, Sie können sich sicher vorstellen, dass wir noch sehr viel Auswertungsarbeiten vor uns haben.
6: Also im Klartext, was Sie uns hier erzählen, sind schlichte Vermutungen.
0: Aber ich bitte Sie, bis zu einem gewissen Punkt bewegen wir uns doch auf diesem Gebiet immer im Bereich der Spekulation.
6: Die Theorie von Professor Gehlen ist überhaupt nicht haltbar. Es ist doch ganz offensichtlich, dass hier jemand auf einen schnellen Erfolg aus ist.
2: Quatsch! Ja. Sie haben recht. Entschuldigen Sie mich.
1: Wir sehen uns zu Hause. Ludwig, Ludwig, komm nach Hause. Ich will nicht länger ohne dich sein. Ich brauche dich. Mir fehlt

0: dein Schnarchen und Schniefen. Außerdem bist du der Einzige, der immer weiß, wo meine Brille ist.
1: Und Alcura?
0: Es ist vorbei.
1: Ich habe so viel falsch gemacht. Ich habe mich als Wissenschaftler blamiert. Ich bin unzuverlässig, vergesslich. Ich bin ein fantasieloser Ehemann. Ich bin ein schlechter Handwerker.
0: Ja. Und dafür liebe ich dich, Ludwig.

0: Hör mal, Ludwig, was die Allgemeine schreibt. Selten wurde Mozart mit weniger Gefühl gespielt. Naja, wenigstens hat mich das Quartett nicht gleich gefeuert.
1: Ich glaube an dich. Und an die Karuske. Aber jetzt geht's erstmal auf große Reise. Diesmal kann nichts mehr schiefgehen.
0: Wann?
1: Übermorgen.
0: Ludwig! Oh, Ludwig! Da muss ich ja jetzt packen.
2: Ja.
0: Morgen.
3: Frau Gehlen?
0: Ja.
3: Für Sie?

0: Frau gehen, ich...
1: Schon gut. Wir können uns das schlechte Gewissen teilen.
0: Kann ich Ludwig sprechen?
1: Nur in meinem Beisein. Kommen Sie.
0: Sie können sich gar nicht vorstellen, was ich gerade entdeckt habe. Es geht um den Schädelknochen. Hallo, Ludwig.
2: Hallo, Lydia.
0: Es geht um das Stück Schädel, das absprang, als deine Frau... Naja, ist ja auch egal. Auf jeden Fall habe ich dieses Stück sofort einer Chromosomenuntersuchung unterziehen lassen.
2: Und?
0: Du hast dich geirrt. Es waren nicht die Cherusker, die sich als Römer verkleidet haben. XX, mein Lieber. Dieser Knochen ist eindeutig weiblich. Es waren ihre Frauen.
2: Frauen?
0: Ohne Zweifel.
2: Das heißt, dass sich die Frauen mit ihren Männern in die Schlacht gestürzt haben. Aus der Forschung ist bekannt, dass den Cheruskern die Ehe heilig war. Die ganze Geschichte muss umgeschrieben werden. Alle Quellen müssen neu interpretiert werden. Halt, später. Varus kann warten. Übermorgen stechen wir in See.
0: Ludwig, das finde ich großartig. Aber weißt du, denk doch mal an die Sommerstürme, den Seegang, die Sonne. Du kriegst doch sofort einen Sonnenbrand. Ja, dann ständig Muscheln auf dem Tisch.
2: Nein, also. nein, Elisa, diesmal nicht. Versprochen ist versprochen.
0: Also gut, um ehrlich zu sein, ich kann eine Konzerttournee machen mit dem Streichquartett. Hier, quer durch die deutsche Provinz. Und du willst doch nicht alles den Römern überlassen.
3: Wir haben in Halle gespielt, in Paris.

0: Zelle in Simmern und in Aschaffenburg. Naja, nicht gerade Weltstädte. Aber jetzt habe ich wenigstens die nötige Konzerterfahrung. In der Zwischenzeit hat Ludwig den Schauplatz der Varusschlacht fast komplett umgegraben. Das war viel Arbeit. Und dafür brauchte er Hilfe.
1: Ich verstehe es nicht. Ich verstehe es einfach nicht. Wie kann sich ein so bedeutender und erfahrener Feldherr wie Varus...
0: Sieht das nicht ganz wie der Beginn einer wunderbaren deutsch-italienischen Zusammenarbeit aus?
2: Das ist doch eindeutig. Ja, ich würde das hier ausgezeichnet.

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6: Oh! 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

Nee, also entweder...

0: Bing, bang, bong. Ich könnte glatt noch mal einschlafen.
1: Ich wollte dir was zeigen.
0: Was denn?
1: Das Beste.
2: Oh, halt still. Bleib mal ruhig. Halt mal still.
0: Ja,
2: ich versuch's wieder hochzuziehen.
0: Au! Oh, nein, nein.
2: Oh, sorry. Oh, es tut mir leid.
0: Ist das okay?
2: Warte mal, ich versuch dir mal hinten aufzumachen.
0: Ja.
2: Das tut mir leid. Kommst du so raus?
0: Ja, ich glaub schon. Ja.
2: Komm, lass erstmal aus dem Zelt raus.
0: Ja. Oh, jetzt ist das so nass. Warte. Hallo, ich hänge.
3: Oh, sag ich mal, ja.
0: Haben Sie vielleicht eine Schere?
3: Klar.
2: Okay. Guck mal hier, ultraleicht, 4 bis 5 Personen, um die Hälfte runtergesetzt.
0: Das ist viel zu groß für uns.
2: Ja, noch?
4: Das ist das beliebteste Familienmodell.
2: Guck's dir mal an.
0: Das ist riesig.
2: Da gewöhnst du dich ganz schnell an.
0: Ich kann das nicht so schnell entscheiden.
2: Ja, wir fahren übermorgen.
0: Und sich einfach noch mal das Zelt von Bio.
2: Ach nein.
0: Weißt du noch, wo der her war?
2: Nein.
0: Muss los. Tut mir leid.
2: Na toll, was du
0: meinst. Tschüss.

0: Lotti! Telefon!
1: La la la la la la la.
0: Lotti!
1: Mambo, oh Baka, Mambo,
0: Telefon!
1: La la la la la la la la.
0: Fischer? Aufgelegt.
2: Die rufen wieder an, wenn sie was wollen. Bist du fertig?
0: Nee.

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1: Das war's erstmal.
2: Ja. Kann ich morgen wiederkommen?
1: Den nächsten Termin habe ich frühestens in 3 Wochen. Ich kann meinen Kollegen empfehlen.
2: Was soll ich denn mit Ihrer Kollegin?
1: Na dann? Tut mir leid.
2: Und außerhalb?
1: Wie außerhalb?
2: Naja, außerhalb.
1: Nein.
2: Warum nicht?
1: Wir kennen uns doch überhaupt nicht.
2: Eben.
1: Und wie wär's erstmal mit einem neuen Termin? Vielleicht?
2: In 3 Wochen? Nee. Ich ruf Sie an. Tschüss.
1: Tschüss.

0: Fischer? Für dich, Lotti.
1: Fischer?

0: Omi!
1: Fährst du mich mit dem Auto hin?
0: Natürlich.
2: Nicht nötig. Ich komm mit.
1: Ich will ohne ihn zur Beerdigung.
0: Wer war jetzt dieser Herr Schmidt nochmal?
2: Ihr Chef. Drogeriemarkt.
0: Wart ihr mit ihm befreundet?
2: Ich nicht.
1: Ich will da alleine.
2: Sie hat ihn 15 Jahre nicht gesehen.
0: Opa, unser Campingkocher ist doch noch bei dir in der Garage. Den brauche ich für die Ötztaler Alpen. Magst du mir den holen?
2: Den hast du längst abgeholt.
0: Ja, dann hol mir was anderes aus der Garage.
2: Na, was denn?
0: Egal, irgendwas.
2: Ach so. Na gut.
1: Der hatte nichts mit ihm zu tun. Er weiß überhaupt nicht, was das für mich bedeutet.
0: Wieso? Was bedeutet es denn?
1: Ich kann so nicht weitermachen.
0: Wie meinst du das?
1: Ich ziehe aus, ich verlasse ihn.
0: Was?
1: Ich will noch was haben von meinem Leben.
0: Was? Omi, jetzt warte doch mal.
1: Ich habe nicht mehr so viel Zeit.
0: Du stehst unter Schock. Wir fahren jetzt erstmal zu dieser Beerdigung und dann sehen wir weiter, ja? Wann ist die denn?
3: Das ist über die Eidelstädter Dorfstraße.
0: Ja, wieso?
3: Holsteiner Chaussee, bist du schneller. Kannst du Rungwisch und dann Dörpsweg fahren.
4: Ach, Heinz.
3: Was?
0: Alles klar, Opa.
3: Ich meine ja nur, wenn man sich hier mit dem Verkehr nicht
4: Ja, sie auskennt. Kennt sich aber aus.
5: Können wir das Fenster aufmachen, bitte?
3: Ja, bitte.
0: Ach, bitte. Meine Haare. Meine Güte, Herr Schmidt kann ich noch nicht mehr sehen.

0: Das ist auch besser so. Als ich in Rente gegangen war, war ich nicht halb so zerknittert.
1: Oh Gott, die sind schon. Die.
2: Ist mir zu spät, ne? Kommen schon alle wieder. Ja.
3: Oh ja.
1: Oh Gott.

0: verstehe das nicht. Nee, nee.
1: Es tut mir so leid. Es tut mir so wahnsinnig leid. Es tut mir so. Komm. Wer ist das denn?
2: Keine Ahnung.
0: Was meinst du denn?
1: Ach komm, lass mich.
0: Was machen wir jetzt?
1: Ich gehe zum Leichenschmaus.
0: Ui.
3: Soll ich dir mal ein neues Taschentuch organisieren?
1: Ach, das wäre nett von dir.
3: Ich bin gleich wieder da.
4: Ein Glas Sekt, bitte.
5: Ein Eierlikör, ein Wasser, ein O-Saft, bitte. Und für dich?
0: Ein Gabico.
5: Ein was?
0: Ein Gabico. Ganz billiger Korn.
5: Seit wann trinkst du denn sowas?
0: Ich weiß nicht, was wir sollen. Ich kenn doch kein Schwein.
5: Du musst es ja nicht mit. Was ist los bei euch, Opa? Hm?
0: Nichts. Gar nichts. Was soll los sein? Herr Schmidt ist gestorben.
5: Das habe ich mitgekriegt.
3: Wo ist Lotti?
5: Mensch, du wolltest dich doch um sie kümmern.
3: Hab ich doch.
0: Kriegst du auch noch einen?
3: Ach ja, warum nicht?

0: Nee, das ist nicht gut. Oh.
1: Mach mal das Fenster auf, bitte. Heinz, tief ein- und ausatmen. Einatmen.
2: Du weißt ausatmen. Doch genau, dass du keinen Alkohol verträgst. Das ist peinlich vor allen Leuten.
3: Ja, am Ende auch alle dicht, Omi.
0: Ich kann nicht mehr. Mir ist so schlecht. Hey.
3: Ein Ruckler noch? Okay.
1: Einmal den Arm rein. Geht's noch?
3: So.
0: Genau, links.
1: Sehr gut. Machst du mit?
3: Ja, ja, ja. Komm, aber ich muss ja die Tür noch.
1: Umarm mich mal. Mal her, komm mal, guck mal hier.
3: So. Okay. Jetzt?
0: Ich komme zu.
1: Achtung, Stufe.
0: Moment.
1: Super. Sehr gut, machst du das.
3: Super.
1: So, schaffst du die letzten Meter alleine?
0: Ja.
3: Ja, ne?
1: Okay. So. Okay.
3: Kümmerst du dich um ihn?
2: Habe ich lang genug gemacht.

0: Stört dich beim Lesen, ne?
1: Ja, bisschen.
0: Was liest du da?
2: Sehnsucht ist ein Notfall.
1: Hey!
0: Mein Ruf liegt im Zweck. Ich bin eigentlich viel zu fertig. Ich auch.
1: Oh. Wir sind doch bald im Urlaub, da haben wir ganz viel Zeit.
0: Das ist doch kein Argument.
1: Oh, Hannes, das ist jetzt echt gerade unbequem, wirklich. Guck mal.
0: Unbequem,
1: ja. Okay. Ich geh mal Zähne putzen, ja?
3: Vielleicht sollten wir uns mal ein neues Bett kaufen. Das ist eh Federkern, das ist ja scheiße. Sehnsucht ist ein Notfall.

0: Eva.
1: Eva. Was hast du denn geträumt?
2: Ich habe gar nichts. Gar nichts habe ich geträumt. Wieso?
1: Deine Oma ist dran. Aber wir fahren heute.
2: Ja.
1: Schönen Gruß.

0: Du spinnst doch.
1: Wo bleibst du denn? Oh, Hallöchen. Haben wir telefoniert? Ich bin die neue Mieterin.
2: Moment, ich komm runter.
0: Komm, ich bring dich nach Hause.
1: Hm? Sag mal, hast du irgendwas gesagt? Ich hab die Dinger raus. Ich muss Batterien sparen. Ach Gott, meine erste eigene Wohnung.
0: Sie möchte erstmal nur gucken.
1: Das ist meine Enkelin. Man soll ja niemals alleine zu Wohnungsbesichtigungen kommen, nicht? Vor allem nicht in meinem Alter.
2: Na, dann kommst du mal mit.
1: Ja.
2: Sehen Sie sich um. Die alte Mieterin ist noch da. Wird alles gestrichen. Türen und Fußboden bleibt so. Können Sie Teppich einlegen.
3: Guten Tag.
1: Guten Tag. Kaffee? Ja, gerne.
2: Dafür ist jetzt aber keine Zeit.
0: Oh, nee.
2: Drei Kaltmieten, Kaution. Kühlschrank bleibt drin, Waschmaschine ist im Keller.
3: Küche habe ich im Heim keine mehr. Kaffeemaschine darf ich mir aufs Zimmer stellen.
1: Und was machen Sie mit den anderen Sachen?
3: Drei Kisten kann ich mitnehmen. Um den Rest kümmert sich mein Sohn.
1: Ich nehme alles. Die Kochsachen, die Geschirrtücher, die Bettwäsche. Und ihre Möbel natürlich, ihr Bett.
0: Umi, überleg dir das lieber noch mal, ja?
1: Ich fange ganz von vorne an. Ich kann alles gebrauchen.
3: Wenn Sie wollen, ich spreche mit meinem Sohn.
1: Es wäre wunderbar. Ich nehme die Wohnung.
2: Na, herrlich.
0: Sie schläft noch mal eine Nacht drüber. Das macht man so üblicherweise und meldet sich dann. Das ganze alte Zeug, du bist ja nicht bei Trost.
1: Ja, ist Verschwendung, du musst schließlich die Kaution bezahlen.
0: Du hast deine eigenen Sachen.
1: Ich kann Heinz nicht ohne Möbel sitzen lassen.
0: Ich bin ja froh, dass du ausnahmsweise auch mal an ihn denkst.
1: Du, pass mal auf, heute ist ein großer Tag für mich. Und lass mir nicht von dir vermiesen.
2: Los.
0: Ja, ich weiß.
2: Ja gut, dann beeil dich.
0: Hannes.
2: Schon alles vorbereitet, die Wohnung ist geputzt, deine Sachen schon rausgelegt, die musst du eigentlich nur noch in den Rucksack packen. Was ist denn los?
0: Ich glaube, ich kann nicht mit.
2: Was?
0: Omi ist gerade dabei, eine Wohnung zu mieten.
2: Ist nicht dein Ernst?
0: Doch.
2: Ja und?
0: Irgendwer muss sie davon abbringen.
2: Dann lass das auch deine Opa machen. Soll ich jetzt alleine fahren, oder wie?
0: Die beiden haben nur mich.
2: Ja, was soll ich dazu sagen? Du hast dich ja ohnehin schon entschieden, oder?
0: Du hast ja auch noch die Gruppe.
2: Die Gruppe? Ach, das ist doch scheiße.
0: Hannes! Hannes!
2: Scheiße.

0: Ah, Evchen. Ich denke, ihr fahrt weg. Oder habe ich dir wieder irgendwas durcheinander gebracht?
1: Habt ihr euch wieder vertragen?
0: Willst du mitessen?
2: Ja? Bin fertig. Lotti.
0: Ah.
2: Ja. Polynesien. Neuer Rekord. Was gibt's denn, Lotti?
0: Erbsensuppe mit Speck.
2: Na ja, passt ja.
0: Und? Ist schön auf den Phoenix-Inseln?
2: Weiß ich doch nicht.
0: Naja, hat ja immer nur für den Baggersee gereicht, ne?
2: Beim Baggersee weiß ich, dass es da schön ist.
1: Bin ich froh, dass ihr euch nicht mehr streitet?
2: Wir haben so nicht gestritten. Was, Lotti? So, jetzt zeige ich euch doch mal die Phoenix-Inseln.
0: Wir essen aber jetzt, Heinz.
2: Ja, ja, ich komme.
1: Boah, ich bin ja sowas von erleichtert, Omi. Hast du dem Vermieter schon abgesagt? Mach das besser gleich.
3: Ich nehme die Wohnung. Das Heinz noch nichts erzählt. Ich brauche mir jetzt nicht seine Phoenix-Inseln vermiesen.
0: Kommst du noch mal wieder,
2: Heinz? Ja, ja, ich komm gleich. Guck mal hier.
0: Aha. Das sind die Phoenix-Inseln.
2: Hier sind wir ungefähr. So.
0: Mhm. Schön.
2: Ja.
4: Das habe ich gerade erst gemacht, Opa.
2: Kann doch nicht schaden. Wann fährst du jetzt noch mal in Urlaub?
4: Hannes ist allein gefahren.
2: Wieso das denn?
4: Keine Sorge, nächstes Jahr fahren wir zusammen in die Berge.
2: Wieso knapp bei Kassel?
4: Quatsch. Ich wollte nur mal die Füße hochlegen.
2: Sie sehen ein bisschen blass aus.
4: Nee, Opa. Doch. Tut mal lieber was
2: nein,
4: für euch.
2: Komm.
4: Na.
2: Bitte.
4: Danke.
2: Ohne Dank.
4: Tschüss.

0: Hallo.
1: Was machen Sie denn hier?
2: Ich war gerade zufällig. Ich wollte, da dachte ich, ich könnte. Wie geht's denn Ihrem Rücken?
1: Besser.
2: Ja.
1: Wollen Sie reinkommen?
2: Ja, warum nicht?
1: Ein Glas Wein? Ja?
2: Ja. Ich habe da auch noch so ein paar Übungen. Moment.
1: Bänderriss?
2: Oh, ist das Falsche. Nee. Los.
1: Wartet jemand auf dich?
2: Nö.
1: Also dann bis zum nächsten Mal?

0: Heinz. Heinz.
1: Was ist? Geht's dir nicht gut?
0: Ich zieh aus.
1: Du ziehst aus?
0: Du kannst die Sachen hier behalten. Ich krieg alles von der Vormieterin.

0: Von welcher Vormieterin?
1: Von meiner Wohnung.
0: Du hast geträumt. Du wohnst doch hier.
1: Barmbek, 450 Euro inklusive Nebenkosten.
0: Barmbek?
1: Ach, Heinz, ich trenne mich von dir.
0: Ja, wieso?
1: Ich will so nicht weitermachen.
0: Ja, uns geht's doch gut.
1: Du merkst doch gar nichts, was? So, ich muss jetzt schlafen.

0: Oh. Hannes?
1: Hey, wie geht's dir?
0: Geht so, und dir?
1: Du weißt gar nicht, was du hier verpasst.
0: Das tut mir total leid.
1: Ich versteh's ja. Was macht Lotti denn?
0: Oh, hör auf. Und das Wetter?
1: Herrlich. Ja, herrlich, herrlich. Mir fast schon ein bisschen zu warm.
2: Hannes, bist du soweit?
1: Komm. Oh Mann, der Jan.
3: Ich muss los.
0: Du grüß mal alle.
1: Mach ich.
0: Ich lieb dich.
2: Hannes, hör auf zu telefonieren, komm.

0: Opa, hast du mir?
1: Wollen wir nach dir gucken.
0: Komm rein. Willst du einen Kaffee?
1: Bitte.
0: Alles okay mit Omi?
1: Sie. Hat sie dir irgendetwas erzählt in letzter Zeit?
0: Was meinst du?
1: Ja, so. Von der Wohnung oder so.
0: Ich habe ihr gesagt, sie spinnt.
1: Dabei ist nichts passiert. Alles wie immer.
0: Und Herr Schmidt?
1: Ach, Herr Schmidt, da war nichts.
0: Denkst du?
1: Hätte ich doch gemerkt. Kannst du nicht noch mit ihr reden? Bitte.
0: Das habe ich schon versucht.
1: Ich sage immer nur das Falsche.
0: Wo willst denn du hin?
1: Ich bin in die Garage gezogen.
2: Ah, Eva. Hat er dich geschickt?
0: Omi. Er ist fix und fertig.
2: Ach Gott, ich bin aber auch so blöde. Ich hätte ihm erst sagen sollen, wenn die Wohnung frei ist. Wie soll ich denn das die nächsten Wochen hier aushalten? Ha?
0: Das hättest du dir mal vorher überlegen sollen.
2: Er kommt nur rein, wenn er mal muss. Sieht mich an wie ein angeschossener Cockerspaniel. Nicht mal richtig streiten kann man mit dem, das ist furchtbar.
0: Und was soll das da werden?
2: Vorweg.
0: Allein?
2: Nach Usedom.
0: Liebe Mitarbeiter, schöne Grüße von der Ostsee, in der ich jeden Morgen ein kühles Bad genieße. Ihr Herr Schmidt. Wie romantisch. Was steht denn das Haar?
2: Herr Schmidt.
0: Quatsch, das muss sein Vorname sein.
2: Hubert.
0: Hubert? Wie willst du überhaupt nach Usedom kommen?
2: Mit Bus, Bahn.
0: Und das da soll dein Koffer sein?
2: Ich hab ja nichts anderes. Wir sind ja nie verreist. Ich war noch nie am Meer.
0: Ich fahr mit.
2: Nö, musst du.
0: Will ich aber. Ich hab Urlaub. Bus und Bahn. Am Ende verpasst du noch deinen Umsteigebahnhof.
2: Ja, also ich bin ja nicht senil, ne?
0: Da bin ich mir letzter Zeit nicht mehr so sicher.
2: Du bist frech. Gut, fahr mit. Aber wehe, du verdirbst mir den Spaß.

0: Wir reden, hatte ich gesagt.
1: Dazu habe ich auf der Reise ganz viel Zeit.
0: Was soll ich denn hier machen? Ganz allein.
1: Dann hättest du halt selber mit dir reden müssen.
0: Ich verstehe das nicht.
1: Ich auch nicht, Opa. Ich tue, was ich kann, ja?
0: Sag ihr. Sie ist mein Mädchen. Für immer und ewig.
1: Das musst du ihr wirklich selber sagen.
0: Das kann ich doch nicht.
1: Ich melde mich, ja? Und du hältst hier die Stellung?

0: Die nehmen aber nicht alle mit.
1: Nein, Quatsch, ist für Heinz. Ey, der verhungert.
0: Sind das nicht ein bisschen viele Zettel?
1: Nein, der kann ja nicht mal meine Erbsensuppe kochen. Geschweige denn Spülmaschine, Waschmaschine. Ah.
0: Hätte sie mir aber zeigen können.
1: Stimmt.
2: Hast du alles?
1: Ja, die Bonbons auch.

0: War dann zu Kaste aber, oder?
1: Damit habe ich alle am Magazin verrückt gemacht.
0: Damit auch, oder?
2: Ja,
0: warte mal. Oh, da muss ich mal eben kurz rangehen. Herr Pauli.
3: Tobias.
0: Wie geht's?
3: In meinem Rücken oder dem Bänderriss?
0: Nee, Ihnen.
3: Dir.
0: Dir.
3: Mir geht's gut. Was machst du denn gerade?
0: Ich telefoniere mit dir. Was machst du?
3: Ich packe. Ich muss nach Meran.
0: Ich fahre mit meiner Oma nach Usedom.
3: Ja, das soll auch sehr schön sein.
0: Oh Gott. Eva, du blödes Huhn.
4: Warum rufst du denn eigentlich an?
3: Ich wollte mit dir essen gehen.
0: Wann?
3: Heute Abend?
0: Oh, da kann ich nicht. Leider. Wir fahren nämlich gleich.
3: Gleich?
0: Ja, gleich.
3: Schade. Und wann kommt ihr wieder?
0: Das weiß ich noch nicht. Ich melde mich, ja?
3: Eva?
5: Kommst du noch mal wieder?

0: Jetzt fahren wir. Ist das schön. Windräder, schau mal. Nee, guck lieber auf die Straße, lass mich gucken. Das Ding weiß so ganz genau, wo wir langfahren müssen.
1: Ja, das geht über Satellit. Der ortet uns.
0: Wer?
1: Der Satellit.
0: Ach so.
1: Ja, und der weiß aber auch, wo Usedom ist.
0: Verrückt.
1: Ja, und dann fängt er an, die Strecke zwischen... Och, Omi, egal. Heute Abend sind wir da.
0: Pass mal auf. Leg die mal rein.
1: Omi, die kann ich nicht abspielen.
0: Was?
1: Drück doch mal auf meinem Handy auf den Home-Button.
0: Was für ein Button?
1: Auf den Knopf.
0: Das ist aber kein Knopf.
1: Das runde Ding da unten.
0: Nee, das ist doch kein Knopf.
2: Wie kann ich behilflich sein?
0: Was war denn das?
1: Das ist Robert.
0: Was ist denn Robert?
1: Mein Assistent.
0: Der kann reden?
1: Ja. Jetzt sag doch einfach mal Sophia Loren und das Lied. Schön daran.
0: Ja, Sophia Loren, Mambo Italiano.

0: Die Loreen war ihr Mann ja ihr ganzes Leben lang treu, ne, Omi?
1: Ja, du musst das ja wissen.
0: Jetzt tobst du dich ein paar Tage so richtig aus und dann fahr ich dich zurück.
1: Was soll das heißen?
0: Naja, wir gehen zusammen aus, sitzen am Meer, essen Eis. Vielleicht kannst du dich ja so auch irgendwie von Herrn Schmidt verabschieden.
1: Sag mal, wie redest du eigentlich mit mir? Ich entscheide selber, was ich tue. Dazu brauche ich dich nicht. Übrigens geht's überhaupt nicht um Herrn Schmidt.
0: Worum dann, Omi, hä?
1: Ich will einfach ein anderes Leben. Und wenn du mich nicht in Ruhe lässt, steige ich aus.
0: Schon gut. Ist ja gut.

0: wieder zweimal täglich füttern. Achtung, Luise ist so dick. Achtung, Luise. Mahlzeit.
1: Käse, Wurst, gekochte Eier. Du hast seit Mittag nichts mehr gegessen.
2: Später, Omi.
1: Wer Auto fährt, muss ordentlich essen.
2: Später, habe ich doch gesagt.
1: Später, Omi, ja.
2: Ja.
1: Ach, unverbesserlich.

0: Ich muss mal.
1: Jetzt sind wir gerade am Gastplatz vorbei.
0: Ja, nützt ja nichts. Muss trotzdem.
1: Gut, dann fahren wir jetzt hier ab.
2: Es ist das Alter, Watzlaw.
3: Ja, ich hab's verstanden. Omi, da kommt einer.
2: Hallöchen, Popöchen.
4: Schön noch.
3: Ja, ihn auch, danke.
2: Popöchen.
0: Na ja.
3: Was soll ich? Ah. Oh Mann. Ah.
0: Oh, guck mal, Italien.
3: Ich dachte, du willst, dass ich esse.
0: Wieso? Weil hier Date
3: ja,
0: steht,
3: na
0: oder
3: klar.
0: Sag mal, Italien liegt ja auch am Meer.
3: Ja, nicht am gleichen wie Usedom.
0: Das weiß ich gerade mal, ja. Weißt du, ich habe mir immer gewünscht, unsere Hochzeitsreise an den Gardasee zu machen. Aber mit Heinz war das natürlich nicht möglich.
3: Gardasee?
0: Ja.
3: Sag mal, was hältst du eigentlich von Meran?
0: Liegt es am Gardasee?
3: Ja, so ganz in der Nähe.
0: Ernsthaft?
3: Ja.
0: Kommen wir da irgendwie hin?
3: Mit dem Auto?
0: Auto? Du
3: ja,
0: fährst?
3: Ich fahr.
0: Schaffst du das?
3: Ja, klar.
0: Ernsthaft?
3: Echt jetzt?
0: Na echt?
3: Ja?
0: Echt?
3: Ja! Ja,
0: oh, das wäre ein Traum.
5: Ich bin so neugierig.
3: Ich finde es echt lustig.
0: Sag mal, wir können doch durchfahren. Ne?
3: Ja, ne,
0: Italien,
3: ja, wir,
0: oder?
3: Mal gucken jetzt erstmal.
0: Oder musst du irgendwo
3: was heißt hier wir durchfahren? Ich fahre ja, ne?
0: Na ja, aber ich fahre ja mit.
3: Also,
0: ja, wenn du gut fährst, fahre ich schwer mit. In den 50ern war ja jeder Deutsche in Italien, ne? Rimini zum Beispiel.

0: Oh. Ah. Ich bin da.
1: Ich brauche mal eine Pause.
0: Das ist ja herrlich. Lass uns doch was unternehmen. Wir gehen aus.
1: Erstmal brauchen wir eine Unterkunft. Da frage ich mal.
0: Oh Gott, wie sehe ich denn aus?
2: Herrlich. Danke. Omi? Nee, oder? Omi! Omi! Omi? Mensch, Omi, was machst du denn?
0: Ach, ich wollte mir ein bisschen die Füße vertreten. Und dann habe ich mich verlaufen. Weißt du, Herr Heinz, der weiß immer so genau, wo wir sind. Also der hat sowas. Orientierungssinn.
1: Du hast niemand nach dem Weg gefragt.
0: Ich kenne doch hier keinen.
1: Ja, und? Wolltest du die ganze Nacht hier hocken bleiben?
0: Nee, aber man hört doch immer für so Geschichten von Leuten, die im Ausland überfallen und ausgeraubt werden. Ach Gott, ich bin so froh, dass du mich gefunden hast.
1: Willst du immer noch ausgehen?
0: Nee.
1: Ja. Komm, ich habe uns ein gemütliches Zimmer besorgt.
0: Ach, wie schön.
1: Zeig's dir mal. Sagst du mal Bescheid.
0: Ja.
1: Und? Aha. Gut, oder?
0: Ja, ja. Gut. Oh. Bisschen weich.
1: Jetzt stell dir mal vor, du wärst immer allein unterwegs.
0: Oh, jetzt geht das wieder los.
1: Ich kenne eine Menge Paare, wo es viel schlechter läuft, die sich trotzdem nicht trennen.
0: Woher weißt du eigentlich so gut über unsere Ehe Bescheid?
1: Ich habe 15 Jahre mit euch zusammen gewohnt.
0: Ich hoffe nur, dass er den Wasserhahn in der Küche zudreht. Weil ich hatte alles überschwemmt.
1: Siehst du? Mir ist nämlich eigentlich gar nicht wohl damit, ihn allein zu lassen.
0: Du denkst, wir sind ein bisschen vertrottelt. Zwei Alte, die schön aufeinander aufpassen sollen, damit du ja keinen Ärger kriegst.
1: Quatsch.
0: Bitte.
1: Hannes. Du, ich geh mal eben kurz raus, ja?
0: Na, wegen mir musst du nicht raus.
3: Hey, na, wie ist es auf Usedom?
1: Wir fahren nach Italien.
3: Italien?
1: Da wollte sie unbedingt hin.
3: Und wann fahrt ihr zurück?
1: Weiß ich nicht.
3: Ihr müsst doch irgendwas geplant haben.
1: Nee, haben wir nicht. Wir sind einfach spontan los.
3: Du musst nicht so aggressiv sein, Eva. Eva? Ach, das Netz ist hier total schlecht. Eva, bist du noch
1: da? Ich habe jemanden kennengelernt.
3: Was?
1: Ich habe jemanden kennengelernt. Hannes?

0: Ich dachte,
1: Hannes.
0: Du bist mit Lotti im Urlaub.
1: Hey.
0: Da bist du mit irgendeinem Typen in Italien.
1: Nein.
2: Das ist doch scheiße.
0: Was soll ich jetzt damit anfangen, hä?
1: Hannes?

0: Alles in Ordnung?
1: Oh.
0: Hat Johannes was mit einer anderen? Ist er mit der weggefahren?
1: Nicht er. Ich.
0: Du? Na, du bist doch mit mir weggefahren.
1: Nee, ich habe jemanden kennengelernt. In der Praxis.
0: Aber
1: es ist überhaupt nichts passiert, Omi, aber ich... Ich muss immer an ihn denken. Ich kann nicht mehr richtig schlafen.
0: Kind. Aber Johannes ist
1: Warum
0: ein
1: hab
0: so
1: ich ihm
0: gutes...
1: das bloß gesagt? Auch noch am Telefon.
0: Ach, nee. Also das hätte ich nicht gemacht.
1: Was war eigentlich genau zwischen dir und Herrn Schmidt? Hm?
0: Was hat denn das damit zu tun? Ich habe ihn geliebt.
1: Und er?
0: Hat mit mir getanzt. Auf jeder Weihnachtsfeier.
1: Und?
0: Naja, nix und. Nur hier. Ach, ich war so blöd. Ich hab mich nicht getraut. Ich wollte ihn immer mal anrufen. In den letzten 15 Jahren.
1: Hat Opa davon gewusst?
0: Nee. Bist du verliebt?
1: Ich weiß es nicht.
0: Du weißt es nicht?
1: Nee.
0: Nee.
1: Och. Ich weiß das gar nicht.
0: Och, Mann. Oh, meine Kleine, guck mal. Oh, meine Kleine.
1: Scheiße.
0: Ja, komm, trink was.
1: So eklig.

0: Omi, geht's dir gut?
1: Komm, schau dir das an.
2: Thank you.

0: Die sieht doch schon ganz anders aus. Ach, Heinz, du mit deinem blöden Baggersee.
1: Du hast doch selber oft vorgeschlagen, dass wir da hinfahren.
0: Er war immer ewig im Wasser mit dir. Genau wie mit deiner Mutter.
2: Damit du in Ruhe deine Heftchen lesen.
0: Spätestens als du ein Teenager warst, stand mir der Baggersee bis hier.
1: Davon hast du nie was gesagt.
0: So was merkt man noch.
2: Ich glaube, Mama wurde für ihn da wieder ein bisschen lebendig.
0: Am Baggersee?
2: Ich glaube schon.
0: Ums Grab kümmere nur ich mich. Er will ja nicht hin.
2: Redet ihr viel über sie?
0: Mm-mm. Hilft dir nichts.
2: Wäre aber vielleicht gut.
0: Ach, jeder trauert anders. Ich konnte nicht mehr schlafen. Und er hat zu mausen angefangen. Piep, piep, piep, piep, piep, piep. Und er ist ja ganz klar, dass

0: davon taub wird. Kein Wunder.
1: Gib mir jetzt mal eine von den roten Zwiebeln. So, zuerst schneidest du hier, dann hier. So. Und die brätst du dann an, aber nicht bis sie schwarz ist.
2: Moment, muss ich aufschreiben. Also, Schale abmachen?
1: Maschallah.
2: Was?
1: Hast du deiner Frau nie beim Kochen zugeguckt?
2: Nee, leider.
1: Die kommt schon wieder. Kopf hoch.
2: Halbes Kilo, bitte.
1: Und das zahlst du dann nächste Woche.
2: Danke.
3: Guck mal, Omi. Italien.
4: Ist ja gar kein Unterschied. Kein Unterschied.
3: Natürlich ist hier ein Unterschied.

0: Ist das schon der Gardasee?
1: Nee, Omi, der ist so viel zu klein.
0: Ach, guck doch mal. Die Schneeberge da oben. Och, ist das schön. Jetzt essen wir mal unsere Pizza, ja? Mhm. Hast du ein Messer?
1: Mhm. In Italien machen die das immer schon vorher.
0: Aha. Mhm. Auch gut. Danke sehr. Und. Oh. Mmh. Herrlich. Mmh. Ist das herrlich. Oh, darf ich mal?
1: Klar.
0: Hallo, Robert. Roland Kaiser, Santa Maria, bitte.

0: Oh, Omi.
1: Dazu habe ich immer mit Herrn Schmidt getanzt.
0: Das war euer Lied?
1: Rumba. War sein Lieblingstanz.
0: Hat er ja keine Frau?
1: Der hat nur für den Laden gelebt.
0: Vielleicht war er schwul.
1: Na, so tanzt man doch nicht mit einer Frau, wenn man schwul ist.
0: Ja, was weiß ich? Oh Gott. Ach, Oma. Stolzer Blick und tief in ihrem Innern
1: verborgen brannte die Sehnsucht. Guck mal, da steht eine Kirche im Wasser.
0: Siehst du? Ist doch ein Unterschied.
1: Kannst du ein bisschen Italienisch?
0: Ich? Och nee, nicht viel, nur so. Grazie.
1: Man muss schon bei mir Prego. Sein, ne? Ich musste mir schon helfen.
0: Da im Iran kannst du auf jeden Fall auch Deutsch. Aber ich meine, in Italien sonst.
1: Ich könnte ein paar italienische Lieder singen.
0: Das kann ich. Ja, mach mal.
1: Ja, das kann ich. Mambo Italiano.
0: Ja?

0: Das ist ja gar kein Hotel.
1: Nee, hab ich dir doch gesagt. Das ist privat. Macht man jetzt so.
2: Mhm. Buongiorno.
1: Buongiorno.
3: Benvenute. Prego, seguitemi.
1: Grazie.
0: Er kann doch nicht bei wildfremden Leuten wohnen.
1: Meine Oma muss zum ersten Mal mit einer Privatunterkunft.
3: Prego, da questa parte. Allora, questa è la biblioteca.
1: Das ist die Bibliothek.
3: Ja, die Bibliothek. Sie können auch gerne Bücher haben, also nehmen.
1: Ja? Mhm, danke.
3: Questa è la stanza del camino. Hier dürfen Sie gerne bleiben. Und wenn ich soll Feuer machen, dann nur sagen.
0: Was mit Bristol? Fangen wir doch lieber erst mal in Bristol.
3: In Bristol?
0: Sophia Loren war zur Eröffnung da. Stand sogar in der Zeitung.
3: Cecilia Loren?
0: Loren kennt sie gar nicht.
3: Meine Mama hat ihr ganzes Leben in Bristol gearbeitet. E poi l'hanno chiuso.
0: Was?
3: Ja, sie haben es geschlossen.
0: Geschlossen?
3: Leider.
0: Hat Ihre Mama Sophia Loren mal getroffen?
3: Zweimal.
0: Kennst du doch.
3: Prego, seguite. Das ist Ihr Zimmer. Und wenn Sie noch etwas brauchen, dann sagen Sie mir. Mhm. Bene?
1: Mille grazie.
3: Niente.
4: Tolle Frau. Und, willst du immer noch ins Bristol?
0: Ja, natürlich nicht. Sehr schick.
1: Oh, Omi, lass mal. Welches Bett möchtest du?
3: Links.
1: Komm mal, unser Gepäck.

0: Bist du so nervös? Was hast du?
1: Du bist doch gar nicht.
2: Oh, entschuldige.
3: Was ist denn los mit dir? Oh. Hm. Schau mal. Hm? Wie sieht deine Oma aus?
1: Oh.
3: Gut.
1: Ja.
3: Was schön, oder?
1: Pink. Mhm.
2: Ja. Etwas.
3: Na, also, was ist denn los mit dir? Was machst du?
0: Eva?
3: Kannst du mir das erklären? Eva?
1: Oh Gott, nee.
3: Eva?
1: Oh Gott. Hi.
4: Wolltest du nicht nach Usedom?
1: Nee, Omi wollte dann doch lieber nach Italien.
4: Tatsächlich, ja?
3: Lotti Fischer.
5: Tobias Pauli, angenehm.
3: Mhm.
1: Das ist der, von dem ich dir erzählt habe, weißt du?
5: Ach, was?
4: Was hast du denn erzählt?
3: Ach so, na ja, so die kleinen Zipperlein, die sie so haben.
4: Gefällt Ihnen Meran?
3: Sehr.
4: Und sind Sie gut untergebracht?
1: Ja, wir sind privat untergebracht.
4: Privat? Also in meinem Hotel gibt es, glaube ich,
1: nein, einen. Danke. Nein, wir haben das sehr schön, da wo wir sind.
4: Und essen?
1: Wie?
4: Na ja, man muss ja auch
3: ja,
4: mal was essen.
3: Sehr schön. Heute Abend.
4: Heute Abend.
1: Omi, wir wollten doch
3: gib
1: noch
3: ihm doch mal unsere Adresse. Holen Sie uns ab.
4: Selbstverständlich.
3: Sehr schön.
4: Gerne.
3: Danke.
1: Ich glaube, das ist Via Priami 7, wenn es mich nicht täuscht.
3: Fein.
4: Fein.
3: Gut.
4: Gut.
1: Gut.
4: Na dann, gut. Dann bis okay. Heute Abend.
1: Ja.
3: Na dann.
1: Bis heute Abend.
3: Wiedersehen, junger Mann.
1: Das ist mir auch gerade passiert. Das ist mir auch gerade passiert. Was ist? Gehen wir weiter?
3: Ja. Gehen wir weiter. Du hast die ganze Zeit gewusst, dass er hier ist. Wir sind nur seinetwegen nach Meran gefahren.
1: Nicht nur.
3: Naja, nicht nur. Ich dachte, du heiratest deinen Johannes endlich. Ich habe mir so ein schönes Kleid aus dem Katalog ausgesucht. Dass der alles für dich tut, du weißt gar nicht, was für ein Glück du hast.
1: Weiß ich wohl. Aber gerade du, ich dachte, du verstehst mich.
3: Schleppst mich nach Italien.
1: Du wolltest nach Italien.
3: Sagst mir kein Wort, Angie, ist alles hübsch hinter meinem Rücken.
1: Was hätte ich dir denn sagen sollen?
3: Die Wahrheit?
1: Ja, Omi, das musst du gerade sagen.
3: Oh, der kann es ja kaum abwarten.
1: Geh doch schon mal vor, Omi. Hm?
6: Seid ihr gut angekommen?
1: Wir sind nicht auf Usedom.
6: Wo seid ihr denn?
1: Im Iran.
6: Iran?
1: Nein. Sie wollte lieber nach Italien.
7: Nach Italien?
6: Ich komme zu euch.
1: Was? Oh Gott, Opa, ich weiß nicht, wie sie das findet.
6: Und wo seid ihr denn genau?
1: Meran.
6: Ja, Meran, Südtirol.
7: Und wo da?
1: Ehrlich, Opa, ich glaube, das ist keine gute Idee.
6: Jetzt lass mich bitte nicht hängen.
1: Ich rufe dich gleich nochmal an, ja. Tschüss. Willst du schlafen?
3: Na, was soll ich denn sonst machen?
1: Wir sind zum Essen eingeladen.
3: Du glaubst doch nicht im Ernst, dass ich da mitkomme.
1: Du hast doch auch noch gar nichts gegessen.
3: Und weck mich ja nicht, wenn du heimkommst.
1: Du bist doch nur sauer, weil ich mit Herrn Schmidt nie getraut hast.

0: Das ist mein Platz für mich.
1: Cosa c'è lì dentro?
0: Was? Was?
1: Lì dentro. Cosa c'è? Ah, ah.
0: Suppe.
1: Perché si porta la zuppa in Italia?
0: Meine Frau ist in Italien und das ist das Lieblingsessen meiner Frau.
1: Come?
0: Das Lieblingsessen meiner Frau, die ist in Italien.
1: Ah, meine Frau. Sua moglie.
0: Sua moglie, Frau.
1: Ah, sua moglie in Italia. Glielo porto. Che gentile, molto carino.
0: Carino.
1: Vuole una
0: cingomma? Grazie. Dankeschön. Grazie. Was heißt doch grazie? Ne?
1: Sì, grazie, grazie.
0: Es geht los. Achtung.

0: Hey.
1: Wo ist denn deine lustige Oma?
0: Die wollte schon ins Bett.
1: Wollen wir? Was ist?
0: Du, ich...
1: Was denn?
0: Ich habe einen Freund.
1: Naja, aber deswegen musst du ja trotzdem was essen gehen.
0: Ja, klar.
1: Also?
0: Ja, und außerdem, ich meine, man kann ja trotzdem zusammen, oder nicht? Nein, ich meinte Ich meinte eigentlich ohne das zusammen.
1: Was?
0: Ohne das.
1: Was meinst du denn?
0: Machst du dich über mich lustig?
1: Nein,
0: du
1: überhaupt nicht.
0: Überhaupt nicht
1: doch,
0: ernst,
1: ich nehme
0: oder?
1: Dich absolut ernst. Das, also, was wolltest du denn sagen?
0: Ich meinte, ohne das. 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

0: Oh, die ist bestimmt schon auf. Mhm.
1: Kommst du wieder?
0: Vielleicht.

0: Ich habe mit Heinz telefoniert.
1: Ah, Johannes.
0: Hi, Lotti.
1: Na, das ist ja eine Überraschung.
2: Wollen wir vielleicht irgendwo was frühstücken gehen?
1: Ja, ihr habt ja sicher viel zu erzählen, nicht? Aber zieh dich morgen dafür, hä? Wir wollten nämlich shoppen gehen, weißt du?
0: Ich wollte shoppen gehen?
1: Ja.
0: Ja. Alles klar.
1: Komm, setz dich.
0: Ach. Kann ich meinen Rucksack hier lassen?
1: Ja, ja. Hier klaut keiner. Verrückt.
0: Jumelas Zelt hat jetzt auch noch ein Loch im Boden.

0: Wer ist es denn?
1: Kennst du nicht.
0: Und du, woher kennst du ihn?
1: Aus der Praxis.
0: Aus der Praxis. Seit wann?
1: Erst ganz kurz.
0: Boah, mir ist schlecht. Ich muss aufs Klo.
2: La temperatura le va bene, signora? La temperatura va bene?
3: Temperatura?
2: La temperatura?
3: Ah!
2: Va bene?
3: Grande!

0: Liederotte.
1: Es ist ja verrückt.

0: Allora, sono 85 Euro.
1: Also, ich verstehe das überhaupt nicht. Mein Portemonnaie ist nicht da. Wo ist es denn? Mein Portemonnaie ist weg.
0: Wo komme?
1: Das war die ganze Zeit in der Tasche.
0: Non vuole pagare? Scusi, signora, non fare la furba. Ci ho messo quasi tre ore a mettere il colore, a fare la
1: Sie bella, haben così, das geklaut. Gestohlen!
2: Ma lei insulta me adesso? Ma come? Ma cosa crede? Che io abbia bisogno di rubare il portafoglio? Che non guadagni abbastanza?
1: Hören Sie auf, mich anzuschreien, ja?
2: Si vergogni, signora. Si vergogni. Non mi faccio diffamare, ha capito?
1: Haben Sie ein Telefon?
2: Cosa?
1: Ein Telefon.
2: Telefono, sì. Di là.
1: Aha.
3: Bist du verliebt?
4: Nee. Ich wollte es gar nicht.
3: Und du erzählst mir, du bleibst wegen Lotti und Heinz zu Hause.
4: Das stimmt ja auch.
3: Boah, kannst du bitte mal dieses Ding ausschalten?
4: Entschuldigung. Ja?
5: Ich bin beim Friseur und jetzt ist mein Portemonnaie weg.
4: Ich komm. Omi hat ihr Portemonnaie verloren.
3: Von mir aus.
4: Ich muss los.
3: Sag mal, können deine Großeltern nicht einmal ihre Sachen selber auf die Reihe kriegen?
4: Tut mir leid.
3: Soll ich mit?
4: Nee. Nee, ich mach das schon. Es tut mir leid, wir reden später, ja?
1: Meine Enkelin kommt gleich. So.
2: Signora, se non vuole pagare, chiamiamo la polizia. Ha capito? La polizia!
1: Polizei!
2: Vuole che... Sì!
1: Gut!
2: Chiamo la polizia, va bene?
1: Als ich hier reinkam, hatte ich meine
2: La polizia!
1: Und es war kein Mensch im Laden außer Sie!
2: Basta, signora!
6: Wie viel Schulden?
2: 85 Euro.
1: Ja, auch noch völlig überteuert.
4: So, stimmt so.
1: Ach, stimmt so. Komm. Wieso gibst du dir jetzt Trinkgeld?
2: Grazie.
1: Das wird Ihnen noch leid
4: jetzt
1: tun,
4: ist
1: das
4: gut,
1: sage
4: Omi,
1: ich
4: ja?
1: Ihnen.
4: Es ist jetzt gut.
1: Naja, also das ist doch eine Unverschämtheit,
4: jetzt
1: was?
4: Reicht's.
7: Buongiorno.

0: I just like it.
1: Sag mal, das ist wirklich schön.
2: Ja, ich finde es wirklich schön.
1: Ja, hat's gut gemacht. Oh, weia. Ja.
3: Excuse me.
4: Du warst so schnell weg heute Morgen. Da habe ich gedacht, ich komme einfach mal spontan vorbei. Hallo.
5: Willst du mich verarschen?
2: Mir leid, ich wusste doch nicht.
5: Wo bist du?
2: Tut mir leid, ich will nicht. Tut mir total leid.
6: Das ist dein Freund?
2: Tut mir leid. Hannes!
7: Eva.
8: Hey! Nicht bewegen. Ist da alles in Ordnung?
6: Ja.
8: Ja? Gut.
4: Eva?

0: Junge.
1: Hannes, jetzt bitte rede mit mir. Hey!
2: Ich kapier's nicht.
1: Ich bin mir nicht so sicher wie du. Ich habe Angst, wir werden wie Omi und Opa und das, das reicht mir nicht. Hannes.
2: Ich fahre jetzt nach Hause. Kommst du mit?
1: Nee.

0: Eva. Eva.
1: Wie bist denn du hergekommen?
0: Mit dem Bus.
1: Das ging aber schnell.
0: Ja.
1: Was hast du denn da drin?
0: Erbsensuppe.
1: Erbsensuppe? Von Hamburg?
0: Ja, von Hamburg.
1: Ist ja wahnsinnig.
0: Hamburg, Hannover, Göttingen, Frankfurt, Würzburg. Und dann Innsbruck. Nur Berge.
2: Grazie. Bene, grazie.
3: Und jetzt wie?
4: So?
3: Ja.
4: Lotti, Lotti, du bist
3: es. Ja.
5: Ah, forza.
2: Bene.
3: Bravo.
2: Bravo.
3: Oh, Luigi.
5: No.
3: No?
5: Un attimo, magia.
3: Ja, Magie.
6: Omi!
3: Ja, guck mal, wie gefall ich dir. Alles geliehen.
0: Hallo, Lotti.
4: Lotti?
3: Omi, jetzt warte doch mal.

0: Was machen wir jetzt mit der Erbsensuppe?
1: Ja, was weiß ich. Küche, Kühlschrank.
0: Okay.
1: Rechts.
0: Rechts.

0: Omi? Also, was ist jetzt? Setzt er sich wieder in den Bus oder ich?
1: Sie soll wenigstens mit mir reden.
0: Wenn ich gewusst hätte, dass du ihn herholst, wäre ich ohne dich gefahren.
2: Jetzt hör ihm doch wenigstens mal zu. Er hat dir die Suppe von Hamburg hinterhergetragen.
0: Hab ihn nicht drum gebeten. Dann nehme ich eben den Bus nach Hause. Könnt ihr zusammen ans Meer fahren.
1: Sag ihr, ich verstehe sie vollkommen. Aber ich kann mich ändern.
0: Das sagt er so einfach.
2: Aber ihr habt sie doch nicht mehr alle. Das ist eure Ehe. Ich hab mich von Johannes getrennt. Ich muss mich um mich selber kümmern. Ihr seid doch beide erwachsen, Herrgott, noch mal.

0: nächste Kreuzung rechts.
1: Ja, weiß ich doch.
2: Mensch, Heinz.
3: Guck mal, Omi. Dein Gardasee.
1: Ach.
4: Das kommt.
5: Wo?
4: Dieses da mit der Kuppel da. Hier, ich hab ein Dings. Hier, kannst du.
2: Wo die Lorraine war?
4: Ja, Lorraine war da. 19 Uhr.
2: Schau mal, wir sind schon genau hier. Da.
4: Eigentlich wollte ich sie auf unserer Hochzeitsreise mit dem Zimmer überraschen, in dem die Lorraine gewohnt hat.
2: Nee.
4: Ja. Und du hast gesagt, eine Hochzeitsreise an den Gardasee ist zu teuer. Wir brauchen das Geld für andere Sachen.
3: Du hast das gesagt?
2: Ja, ich hab gedacht, der überredet mich und wir machen es trotzdem.
4: Was ist das denn für eine Logik? Ich spare seit Jahren darauf, dass ich dir endlich eine Nacht in dem Zimmer schenken kann. Und dann fährst du nach Italien ohne mich.
2: Ach, Heinz.
4: Hier. Soll es zum Geburtstag sein?
2: Das Grote.
4: Die passenden Haare.
2: Das Grote.
4: Die passenden Haare hast du ja schon.
2: Ach, puh, ha. Na, bleib
4: lass,
2: hier
4: lass,
2: bei
4: ich,
2: mir.
4: Ich mach schon.
2: Oh nein, ist das schön. Oh nein, schau mal.
4: Egal, was du tust, Lotti, ob du nach Rio de Janeiro ziehst oder auf die Phoenixinseln, auch wenn du nie zu mir zurück willst, du bist mein Mädchen. Für immer und ewig.

0: Sie hat sich verändert.
1: Ach, dem macht das alles schon ganz gut.
0: Was war eigentlich mit diesem Herrn Schmidt?
1: Ach, Herr Schmidt? Der war doch schwul.
0: Ach so. An Italien könnte ich mich gewöhnen.
1: Ich auch.

0: Hast du eigentlich eine Küche in Wasserhahn abgedreht?
1: Hab ich.
0: Und das Garagentor abgeschlossen? Und wer füttert die Fische?
1: Für die Fische ist gesorgt.

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0: Der Sommer und der Bodensee. Das passt einfach. Sommer, Sonne, Leichtigkeit und dazu die perfekte Kulisse.
1: Wir feiern einfach den Sommer und zwar hier am wunderschönen Bodensee.
0: Bestes Sommerwetter, doch seit Tagen kein Wind. Und das ausgerechnet zur Segelweltmeisterschaft in Bregenz.
2: Geht's jetzt los, weil jemand gerade...
3: Ja, ja.
2: Okay, das heißt, die Bedingungen sind jetzt einigermaßen da, oder?
4: Er will versuchen und wir müssen natürlich alles mitnehmen, was geht.
5: Wir sind schon eher spät dran.
2: Ja.
5: Und jetzt werden wir sehen, es wird sicher leicht.
2: Was heißt spät dran? Es ist jetzt 6.59 Uhr.
0: Tag 3 und noch keine einzige Wettfahrt.
2: Den ganzen Morgen wurde jetzt gewartet, wirklich sehnsüchtig wurde auf den Bodensee geschaut und gehofft, dass einfach die Bedingungen stimmen. Jetzt scheint es offenbar zu funktionieren. Das heißt, also wir hoffen einfach mal. Wir drücken die Daumen. So, das ist unser Team.
0: Irgendwann muss doch der Wind kommen. Und tatsächlich.
2: So, weiter. Oh, jetzt geht's los. Wolfgang, hast du noch Beistand? Hallo, Johannes Zenglein, grüß dich.
6: Warte, Finstens, grüß Gott. Warte
7: ab, hat mir gerade mehr Beistand gegeben.
2: Ja, ich wollte gerade sagen, ich habe sie gesehen, dachte, sie haben jetzt für den Wind gesorgt von oben.
6: Gott sei Dank kann ich das Wetter nicht machen.
0: Der Yachtclub Bregenz empfängt die schönsten Segeljachten der Welt.
2: Wie entspannt die Jungs da noch drauf sitzen.
0: Es ist eine Weltmeisterschaft der legendären Achter. Eine der elegantesten und traditionsreichsten Bootsklassen im Segelsport. Jetzt geht's los.
2: Was passiert denn jetzt auf dem Boot?
7: Also jetzt wird beobachtet. Hä? Es gibt einen Steuermann, der schaut, dass er die Geschwindigkeit im Boot hält. Der hat eigentlich die Verantwortung, dass er nur schnell fährt. Und dann gibt es einen quasi Taktiker, der beobachtet, der schaut, wo hat es Windstriche, wie reagieren die anderen Boote, wie können wir uns irgendwo in eine Lücke hineinschließen.
2: Die Jungs haben sich da vorne schon abgesetzt, oder?
7: Die Italiener ausgezeichnet, ja. Die haben einen tollen Start gehabt, sind jetzt auch wirklich gut weggekommen. Suchen jetzt auch ihr Glück da Richtung Bregenz.
2: Ich weiß nicht, was gerade los ist. Der Wolfgang ist die ganze Zeit am Handy.
7: Ja, ja.
2: Irgendwie werden auch alle langsamer. Wolfgang, ist irgendwas oder?
7: Ich wurde schon bereits abgeschossen.
2: Wie abgeschossen, was?
7: Die Wettfahrt wurde abgeschossen.
2: Es ist vorbei?
7: Weil der Wind wirklich hier fertig ist.
2: Das ist ja wahnsinnig ärgerlich jetzt, oder?
7: Also, ja, klar.
2: Ich meine, Sie fahren jetzt ja auch schon, glaube ich, über eine Stunde.
7: Ja.
2: Und das ist keine Wertung, nichts. Also,
7: keine
2: wenn du
7: Wertung.
2: Gut performt hast, das ist...
7: Vergessen. Oh. Es ist also, für überall. Einmal gut, einmal weniger gut.
2: Ich muss sagen, ich habe von Wind keine Ahnung. Aber was ich beurteilen kann, bitte mal umschauen. Das ist traumhaft schön. Guck dir das Revier an.
0: Wir sind rund um den Bodensee unterwegs. In Österreich, in der Schweiz und in Deutschland. In Romanshorn probieren wir eine neue Wassersportart aus. Feiern das schwedische Midsommerfest auf der Blumeninsel Mainau und kochen am Strand von Immenstaat mit regionalen Zutaten. Und wir erkunden die Pfahlbauten in Unteruldingen. Aber erstmal bleiben wir in Bregenz. Das ist eine Welt für sich, das Strandbad Milli, geliebt für seine einzigartige Atmosphäre. Badefreuden wie vor 200 Jahren.
8: Ja, herzlich willkommen auf der Milli.
3: im Bad der Bäder am Bodensee.
8: Das sind für dich hier so der Gang über die Brücke, das sind so besondere Schritte, oder?
3: Wenn du den ersten Schritt machst hier, lässt du alles hinter dir, was dich am Tag verrückt gemacht hat. Egal wie viel du gearbeitet hast, ob du Ärger hattest, gehst über die Brücke und es bleibt alles hinter dir.
8: Oh Gott.
3: Und mit dem Sprung im Wasser bist du sowieso ein neuer Mensch.
8: Hallo, morgen.
3: Morgen, Dieter. Servus.
8: Und bei dir kann man sagen, die Milli ist im Grunde dein zweites Zuhause.
3: Die Sommerresidenz für viele.
8: Ist es
3: die
8: so
3: Milli echt? Ist unsere Sommerresidenz. Ja, die Milli ist wirklich tatsächlich die Sommerresidenz. Und irgendwann, mit so einem Alter, kommt man auch drauf, dass es stupide ist, im Sommer wegzufahren. Mhm. Weil egal, ob es hier 30 Grad hat, dann schwitzen die bei 45 Grad in Griechenland und Italien. Mhm. Das heißt, wenn man schlau ist und nicht muss, der Kinder wegen, verschiebt man irgendwann das Wegfahren auf vor oder nach der Milli-Zeit.
8: Das heißt, wenn die Sonne so knallt, dann bist du, dann findet man dich hier.
3: Ja? Ja, hier findet man alle.
0: Ach ja, der Duft von Sonnencreme, von alten Holzplanken. In der Milli fühlt sich der Sommer noch richtig nach Sommer an.
9: Ich bin hier aufgewachsen. Das ist das beste Bad, wirklich. Man kann es nur empfehlen. Nicht jedem, weil dann wird es zu voll, oder?
8: Ja.
9: Aber den guten.
8: Toll.
10: Ich bin seit 30 Jahren hier Stammgast. Das ist mein zweites Wohnzimmer sozusagen.
8: Ich will auch schon erzählen.
10: Ja. Und das Wichtigste ist da draußen, das ist der Drachenfels, wo die Damen Karten spielen. Das ist da die lange Bank unterm Schirm. Das,
8: ach, da vorne.
3: Ja.
10: Das nennt sich Drachenfels.
8: Gehen wir mal zum Drachenfels.
3: Ja. Aha. Guten Morgen.
8: Morgen, hallo. Morgen. Mir wurde gerade von da vorne erzählt, das sei der Drachenfelsen.
3: Ja.
8: Aber das konnte ich ja fast nicht glauben jetzt.
11: Die Drachen werden immer jünger.
12: Das hat man früher so genannt, weil da die älteren Damen saßen. Mhm. Und wenn die Jungen da hineingesprungen sind, dann hat es heraufgespritzt. Und das mochten die älteren Damen nicht.
8: Dann wurde geschimpft.
12: Und dann haben sie geschimpft. Ja. Und dann waren das die alten Drachen.
8: Die alten Drachen, die um Karten gespielt haben und geschimpft haben.
12: Ja, ja. Wir sind die Nachfolger der alten Drachen.
0: Die Milli wurde übrigens einst fürs Militär gebaut, daher der Name. Heute ist das Strandbad Sommerlieblingsplatz für alle die, die es beim Baden nostalgisch mögen.
13: Es war schon meine Kinderresidenz.
8: Toll. Und das heißt, du bist hier als Kind schon in Badehose rumgesprungen?
13: Mhm. Ja.
14: Ja. Der hat sich nie geschämt.
8: Oder ohne.
13: Das bitte rausschneiden. Ja.
8: Was würdet ihr sagen, was macht die Milli für euch aus? Was macht so besonders?
13: Dass man direkt ins Wasser kann und dass man meistens ganz liebe Leute um sich hat.
14: Und keine Gastro.
8: Stimmt, es gibt ja hier keine Pommes und nichts, gell?
14: Nichts, wunderbar.
8: Ja.
13: Trinken kann man was.
8: Ja.
14: Ja, selber mitbringen.
9: Selber mitbringen?
8: Ja.
3: Ja.
8: Was gibt's denn? Weinchen?
9: Sekt.
8: Sektchen.
13: Aber
8: okay.
13: Das ist nur, weil wir uns halt zufällig sehen.
8: Ja. Ja, entschuldigung.
15: So, und?
8: Wo ist er? Wo ist er hingefallen? Oh, ich hab ihn, warte. Nicht in den Bodensee. Ich muss mich noch dran gewöhnen, mit dir im Freibad zu sein, weil für mich Freibad, Seebad, das ist immer so lapprige Pommes mit Ketchup und Mayo. Jetzt bin ich hier mit dir und trinke Prosecco.
3: Ja, und am Mittag wirst du dann sehen, was hier aufgetischt wird. Weit
8: Wahnsinn.
3: Weg vom Pommes.
8: Cheers.
3: Zum Wohl. Cheers.
8: Vielen Dank, dass du mich heute mitgenommen hast.
3: Ja, gerne.
8: Und ich mal so eintauchen durfte in eure Community. Cheers.
3: Apropos eintauchen. Springst noch ins Wasser.
8: Natürlich. Wir machen noch ein Entchen, oder?
3: Ja, natürlich.
8: So, wir trinken kurz und dann geht's ins kühle Nass. Aber es ist andere. Wir kümmern

0: Und erst um das andere kühlen lassen.
1: Und wenn man Müllers kommen sieht, singt groß und klein das Badelied. 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
2: Guck mal, das ist die Milli.
3: Und gleich gegenüber die Bühne für die ganz großen Gefühle. Kein Sommer am Bodensee ohne Bregenzer Festspiele.
4: Ja, jetzt haben endlich die Proben angefangen und wir sind endlich fertig.
0: Und das ist dieser berühmte Spiegel, mit dem ihr da arbeitet, oder?
4: Genau, also das ist diese Spiegelwand, die das Regie-Team für La Traviata entworfen hat. Weil da geht es ja um eine junge Frau, Kurtisane, Prostituierte in Paris. Mhm. Und ihre Schönheit ist alles, was sie hat, aber eigentlich sucht sie die große Liebe. Und sie schaut dann irgendwann in einen Spiegel und erkennt, dass sie nicht mehr lange zu leben hat. Und dieser Spiegel zerbricht und diesen Moment will der Bühnenbildner mit dem festhalten.
0: Jetzt sieht man das nochmal von hinten. Das ist eine wahnsinnige Holzkonstruktion.
4: Ja, das ist eine riesen Holzkonstruktion. Also vor ein paar Jahren hätte man das noch schwarz angemalt. Aber wir müssen auch ein bisschen sparen im Moment. Deswegen hat man gesagt, ist ja egal, wir lassen es so verwittern, wie es ist. Und dann kommt es eh wieder weg.
0: Genau, weil ihr habt ja diesen Zwei-Jahres-Turn, oder?
4: Genau, genau. Ja, mal da rauf, da hat man einen schönen Blick über den See insgesamt. Die Anforderung an die Sänger ist ein bisschen eine andere, wie jetzt an irgendwelche Superstars in einem Opernhaus. Also die müssen wissen, dass sie einfach sich ganz auf Wetter, auf Wasser einlassen müssen. Also teilweise werden sie nass.
0: Nur nicht, wenn es gewittert, oder?
4: Genau. Also das ist jetzt der Blick, den die Leute hier auch auf das Auditorium haben. Also
0: das ist schon eine wahnsinnige Kulisse, oder?
4: Also man muss auch sagen, wenn man mit Leuten redet, die schon mal hier waren, dann schwärmen sie eigentlich immer, auch die Sänger ringen natürlich von diesem Blick auf diese knapp 7000 Leute, die sie von hier haben. Also es ist schon, es hat schon was am Abend.
0: Darf man noch ein paar Meter machen, oder? Ist
4: Doch, ich glaube schon, wir dürfen.
0: Das ist ja Wahnsinn. Ja. Jetzt versteht man doch erstmal diese Spiegelkonstruktion.
4: Auch diese Kanten schauen natürlich, das ist Plexiglas, aber schaut natürlich wirklich täuschend echt aus.
0: Ach, was.
5: Da habe ich jetzt gerade dran oben gearbeitet. Das fing auch die Vollmontur.
4: Also ja, du bist voll in.
5: Ja, weil da oben ist kein Geländer. Da müssen wir natürlich darauf achten, auf dass die Schauspieler mit der Absturzkante gesichert sind und wir selber auch im Obern arbeiten. Ja. Und da gibt es auch Sicherheitsunterweisungen, auch für die Schauspieler. Mhm. Weil nicht jeder von denen hat schon Höhenerfahrung. Aber ich muss sagen, unsere zwei, die wir dieses Jahr betreuen, also sie sind beide total lieb und top.
0: Die sind fit.
5: Also der eine kam da rauf, hat sich gleich mal auf den Stuhl gesetzt und die Aussicht genauso. Man dachte, alles gut.
0: Und der passt ja her.
5: Der fühlt sich wohl hier, ja. Genau.
0: Hat das sogar ein Geländer?
5: Das hat oben ein Geländer.
0: Das ist ja ein richtiges Glasgeländer.
5: Ja. Also dort müssen wir Personen nicht sichern, weil da genug Geländer vorhanden ist, ja. Ja, ist schon beeindruckend, oder?
0: Das ist gut. Du hast das wahrscheinlich schon 100 Mal gesehen, aber du findest es auch ein bisschen gut, oder?
5: Mal, ja. Ja,
0: du findest es auch cool, ja? Ach, Wahnsinn. In diesem Jahr gibt es ja La Traviata.
4: Ja,
0: was waren so dein Highlight die letzten Jahre?
4: Also die letzten Jahre, angefangen von vor 2 Jahren, war das der Freischütz, der wirklich ganz anders aussah. Also es war ein winterliches Bühnenbild, es war der Freischütz. Dann hatten wir vor 4 Jahren, war Madame Butterfly, ganz was anderes, sah ein bisschen aus wie die La Traviata, auch ein großes Blatt Papier, das sich im Bodensee mehr oder weniger verfangen hat. Dann gab es den großen, riesigen Kopf von Rigoletto, also diesen Clownskopf, der sich bewegen konnte. Es ist endlos irgendwie jetzt fast schon die Menge an verschiedenen Bühnenbildern, die wir hatten. Das ist schon immer so ein spezielles Labyrinth, was man jede 2 Jahre neu lernen muss, über welche Stiege man wo hinkommt.
0: Also ich habe vorhin mit einem halben Ohr gehört, dass es für dieses Jahr sind alle Tickets weg.
4: Ja, und wir waren echt selber auch, man muss wirklich sagen, wir waren selber überwältigt, weil also wir sind schon gut verkauft immer, aber dieses Interesse an Traviata war unglaublich.

0: Zurück bei der Segelweltmeisterschaft. Endlich Wind in den Segeln. Nach langer Flaute laufen die ersten Wettfahrten der legendären Achtersegelklasse. Wunderschön sieht das aus. Und auch Wolfgang wäre am liebsten an Bord bei seinem Team aus Österreich.
1: Wo ist denn dein Team?
2: Ja, mein Team ist leider etwas in den Sumpf gefahren.
1: In den Sumpf?
2: Sehr weit hinten mit den Klassikern.
1: Das ist, weil du bei uns bist.
2: Ja, genau. Ich hoffe, dass das der Grund ist.
3: Bravo. Wer ist der Erste drin? Ist das ein deutsches Team oder wer?
2: Das ist ein deutsches Team, ja.
3: Yeah. Und unser Team quasi.
2: Und also unser Team ist leider etwas nach hinten gerutscht. Das wird irgendwo an 14., 15. Stelle sein, würde ich jetzt mal schätzen.
3: Dürfen wir einmal zu euch? Okay. Ja, Glückwunsch zu den Fahrten heute, gell? Glückwunsch.
4: Danke, danke.
3: Jetzt sieht man das erstmal, das Schmuckstück von der Nähe, das ist ja Wahnsinn. Jetzt, wenn man drauf sitzt, ich muss sagen, es ist doch viel beeindruckender. Ihr habt ja eines der älteren Boote, oder?
4: Ja, genau. Also es ist 1922 gebaut worden in Norwegen und ist dann 1924 die Olympischen Spiele in Paris gesegelt.
3: Das ist ein Olympiasieg, gell? Ja, wirklich?
4: Ja, ja.
3: Ach, es ist ein Traum. Also, wir bleiben auch am Bodensee, wir tauschen aber den Untersatz und erleben den Bodensee noch mal ein bisschen anders.

0: Dieser Trendsport erobert den Bodensee.
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2: Ey, das ist mit Abstand die lässigste Sportart, die ich jemals gesehen habe. Das ist ja verrückt.
3: Ja, war jetzt richtig geil, ja.
2: Ey, das ist ja krass. Und ich muss sagen, wenn man sich umguckt, ey, man fragt sich wirklich, sind wir am Bodensee oder sind wir in der Karibik? Ist das Wasser immer so türkis?
3: Ja, beim Bodensee immer, ja.
2: Boah, das ist Wahnsinn. Aber ganz kurz mal, damit ich das verstehe bei diesem Wakesurfen. Wo kommt die Welle her? Also irgendwie unter des Bootes oder also?
3: Ja, genau. Also das Boot ist ein spezielles Wassersportboot und dann kreiert das dann die Welle auf einer Seite.
2: Und das heißt, man kann weder links die Welle haben oder rechts die Welle.
3: Genau.
2: Und du bist jetzt seit wie vielen Jahren Wake Surf Profi? Also mir war auch diese Sportart neu, ja?
3: Genau, also ja, seit 5 Jahren bin ich jetzt in der Profiliga. Genau, auch schon 2-mal Europameister geworden. Und gehen wir immer wieder an Wettkämpfe, auch international. Ja.
2: Also 2-mal genau. Europameister, der Mann ist einer der 5 besten Wake Surfer der Welt, oder?
3: Ja, das ist korrekt.
2: Genau. Wahnsinn.
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0: Auch Rachie ist Profi und fährt internationale Wettbewerbe.
2: Du surfst jetzt seit wie lange?
4: Schon 10 Jahre jetzt mittlerweile.
2: Ach, Wahnsinn.
4: Ja.
2: Was würdet ihr sagen, wie lange dauert es, bis man auf dem Brett steht? Fangen wir mal entspannt an.
3: Ja, also ich denke, beim ersten Mal ist es das Ziel, dass du aus dem Wasser kommst. Aber dass du dann schon ohne Seil in der Welle fährst, brauchst du wahrscheinlich so 2-3 Lektionen.
2: Ja, bist du wahnsinnig, auf gar keinen Fall.
3: Aber es gibt auch Leute, bei denen geht es ein bisschen schneller.
2: Ja.
3: Das kommt immer auf.
2: So jemand ist heute nicht an Bord. So jemand ist nicht an Bord. Kann ich ins Wasser, kann ich es ausprobieren?
4: Ja, let's go.
2: Okay, let's go.
4: Let's go. Let's go.
3: Okay, let's do this.
2: Nimm ich deine Weste einfach raus?
3: Ich glaube, du brauchst ein bisschen...
2: Ja, danke, danke schön.
3: Die Weste passt.
2: Ja, die Weste, du, die
3: schöner Sixpack hier.
2: Endlich! Ja, das ist unfair. Guck dir den Mann an. Deswegen ziehe ich mein T-Shirt nicht aus. Das ist eine Frechheit.
3: Meine Na komm, Güte. Jetzt mehr surfen, dann siehst du auch so aus. Ja. Einmal
2: Sprung. Freu mich.
5: So sieht es super aus.
2: Ich finde auch, dass es super aussieht.
3: Also, jetzt kommt ein bisschen Zug rein. Achtung, bist du bereit?
5: Ja, soll ich die Beine anbewegen?
3: Ja, jetzt so. Gut.
5: So bleiben.
3: So, wie war's? Erster Versuch.
2: Wieso hast du gesagt, ich soll loslassen?
3: Also, ich erkläre dir das jetzt.
2: Ja.
3: Ciao. Beim Start mit beiden Händen, okay?
2: Ja.
3: Aber wenn du dann fährst, musst du die hintere Hand loslassen, damit du dann in einer Linie so mit dem Seil bist. Weil sonst bist du so in der Skier-Position, weißt du
2: was? Kann ich was fragen?
3: Ja.
2: Hey, ich meine, ich stand da jetzt wirklich nur ein paar Sekunden auf dem Board.
3: Ja.
2: Mein Körper gibt mir sofort eine Rückmeldung.
3: Ja.
2: Also so lässig, wie das aussieht.
3: Du bist dir das nicht gewohnt und da bist du etwas angespannt, da brauchst du auch mehr Kraft. Aber das ist alles Übungssache.
2: Jetzt sei nicht so bescheiden. Ich meine damit, das ist anstrengend, oder?
3: Ja, ist schon Sport. Ja,
2: es ist Sport.
3: Let's go. Let's go surfing now. Jetzt ist das Ziel noch ohne Seil. Congratulations, das hast du echt super gemacht.
2: Aber es liegt auch immer an guten Trainer.
3: Ja, es ist immer Teamwork, oder?
2: Auf jeden Fall, komm her.
3: Absolut.
0: Von der Schweizer Seite des Bodensees weiter nach Deutschland, auf die Blumeninsel Mainau. Ein idealer Platz im Hochsommer. Und das nicht nur wegen der vielen schönen Blumen. Gräfin Diana zeigt mir die Insel ihrer Familie.
2: wir genießen ja seit irgendwie Stunden die Sonne und haben festgestellt, wir sind gar nicht so die Sonnenanbeter.
6: Nee, also ich mag die Sonne schon, aber eher so mit 25 Grad, nicht mit 35.
2: Wobei ich das jetzt hier ideal finde gerade.
6: Ja, mit so einem bisschen kalter Luft, kühle Luft vom See her ist schön.
2: Aber wie ist das? Sie leben jetzt nicht mehr hier auf der Insel, oder?
6: Nein, ich bin mit meinen Geschwistern hier aufgewachsen, bin aber dann nach Konstanz gezogen mit meinen Kindern.
2: Dann ist es trotzdem noch so im Sommer so ein Ort, den man besucht? Oder sagt man sich, boah, hier sind so viele Urlauber, so viele Fernsehteams, da habe ich nichts verloren?
6: Nein, also ich komme eigentlich im Sommer auch mindestens einmal die Woche, zweimal die Woche privat auf die Mainau. Ich arbeite ja auch hier, aber auch privat mit meinen Kindern ist einfach schön, auf der Mainau Zeit zu verbringen.

0: Also mal abseits der Blumen, ja?
1: Ja.
0: Diese ganzen Bäume und so. Ich finde, das hat auch so was Verwunschenes. Du läufst ums Eck, kommt sowas hier aus dem Nichts.
1: Ja, das ist tatsächlich ein Baum. Das ist nicht mehrere. Das ist ein Baum, der sich immer weiter in den Boden und wieder hochkommt.
0: Wie viele Jahre alt?
1: Ach, die sind über 100 Jahre. Also unser Baumbestand ist weit über 100 Jahre alt.
0: Es ist doch schon so, also wenn ich es richtig verstehe. Ich meine, heute natürlich viele Besucher, aber Sie haben hier früher gespielt, oder? Also das war,
1: ihr seid
0: hier rumgeflitzt.
1: Wir sind hier aufgewachsen zu fünft und die Mainau war, glaube ich, der tollste Spielplatz, den wir uns vorstellen konnten. Hm. Das Wort Hausarrest hat irgendwie auch nicht so richtig viel Sinn gemacht.
0: Du musst auf der Insel bleiben.
1: Schloss. Ja, oder im Schloss. Und ich meine, ja gut, klar, kein Problem. Wir spielen Verstecken, wir spielen Fangi, ist gar kein Thema. Insofern, ich glaube, die Mainau war einer der schönsten Plätze zum Aufwachsen für meine Geschwister und mich. Und ich glaube, es gibt keinen Baum, auf den wir nicht geklettert sind. Mhm. Deswegen, ja, eine wunderschöne Kindheit. Bester Spielplatz, den man sich denken kann.
2: Die Wurzeln der gräflichen Familie Bernadotte liegen in Schweden. Die Insel Mainau feiert den Sommer daher auf ganz besondere Weise, mit einem großen Mittsommerfest. Eine der Hauptattraktionen? Blumenkränze binden für den Tanz unter dem Mittsommerbaum.
0: So?
1: Ja.
0: Und jetzt doppelt.
1: Jo.
0: Du machst es jetzt über deinen Hut?
1: Ja, der kam.
0: Oh Gott, ich habe die Gräfin geduzt, Entschuldigung.
1: Das ist voll okay.
0: Oh Gott. Das habe ich mich sowieso gefragt, sage ich eigentlich Frau Gräfin oder Frau Diana oder Frau von Mainau? Oder
1: nein, also Frau Diana und Frau von Mainau bitte nicht. Aber also Gräfin Diana ist okay, Diana ist okay.
0: Ehrlich?
1: Ja, ich höre auf alles. Also das ist total okay. Also ich hätte gern noch ein bisschen Farbe im Kranz, glaube ich.
0: Was willst du haben? Schneide ich dir ab?
1: Auch von allem so ein bisschen. Weil in Schweden ist es tatsächlich so, dass man Wildblumen sammelt. Es sollten 7 verschiedene Sorten sein. Man sollte währenddessen nicht reden. Und dann wenn der Kranz fertig ist, kommt der bei Nacht und das Kopfkissen. Und man sagt, dass die jungen Mädchen, die noch nicht verheiratet sind, dann in dieser Nacht von ihrem zukünftigen Ehemann träumen. Das ist die Tradition mit den Kränze binden.
0: Aber sag mal, ihr feiert jedes Jahr Mittsommerfest hier, oder?
1: Wir feiern jedes Jahr Mittsommer, nicht immer so ausgiebig, aber Mittsommer sollte schon gefeiert werden. Das ist für die Schweden eigentlich wichtiger als Weihnachten. Also ganz ehrlich, wie soll ich das binden?
0: Ja, ich habe keine Anweisung bekommen. Du hast gesagt, schneid's ab, habe ich's abgeschnitten. Ja, ich weiß nicht, was hier, also wirklich. So, ich hole jetzt noch mal
1: Pink.
0: Ich hole noch mal Pink. Sind die das jetzt hier?
1: Ja.
0: Über den Hund.
1: Ja.
0: Mal, das ist der Profikranz. Meinen haben die Mädels auch total schön gemacht.
1: Ja. Merkt man arg, dass ich früher in der Floristik gearbeitet habe?
0: Nein, also wirklich, das
1: Sorry.
0: Ist. So, ich tanze jetzt um den Baum.
1: Viel Spaß.
0: Dankeschön.

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1: Wir haben heute einen guten Tag vor uns.
2: Ja.
1: Ja, was machen wir alles?
2: Auf jeden Fall, also kochen auf jeden Fall, ne? Aber zuerst einkaufen.
1: Was müssen wir denn einkaufen?
2: Was wir einkaufen müssen.
1: Ja, also ich weiß ja gar nicht, was gekocht wird.
2: Das weiß ich ehrlich gesagt auch noch nicht.
1: Ach,
2: so
1: wissen wir noch nicht? Okay, gut.
2: Also so ein bisschen einen groben Plan habe ich schon.
1: Ja, das beruhigt mich.
2: Genau, aber ich koche ja sehr intuitiv, ne? Also mit dem, was da ist. Und im Prinzip will ich die Leute für das Kühlschrankprinzip begeistern. Gucken, was drin ist. Und das Gleiche machen wir jetzt heute auch, dass wir auf den Hof fahren, da den großen Kühlschrank aufmachen.
1: Wir gucken, was da ist, was quasi verfügbar ist, und daraus zauberst du was. Ich bin echt gespannt, wirklich.
0: Marios Motto: weg vom Überfluss, zurück zum Ursprung. Früher war er in der Sterneküche unterwegs. Heute kocht er lieber spontan, ohne Rezeptbuch, mit Lebensmitteln, die vor der Haustür wachsen. Wie hier auf dem Hofgut Rimpertzweiler.
1: Was brauchen wir denn jetzt, Mario?
2: Also ich finde, was Erfrischendes, Knackiges wie Gurke wäre schon toll, ne?
1: Ja, auf jeden Fall.
0: So ein Gürkchen direkt vom Strauch. Frischer geht's nicht.
1: Darf ich in so eine Snack-Gurke reinbeißen? Geht das? Echt? Kann man die einfach hier so?
3: Nee, mal schneiden.
1: Jetzt darf ich einfach? Echt?
3: Reinbeißen. Sind herrlich.
4: Das ist echt super.
3: Die besten Gurken der Welt hier.
4: Vielen Dank. Die beste Gurke der Welt.
1: Also was nimmst du noch mit jetzt?
2: Ich nehme Salbeiblüten mit. Wenn die jetzt gerade so rauswachsen. Das ist also so ein bisschen der mediterrane Einschlag halt einfach. Möchtest du? Ist ja einfach schön dankbar, was die Natur jetzt gerade so hergibt, ne? Und Blüten finde ich halt immer nur dann spannend, wenn sie auch wirklich inhaltlichen Nutzen haben.
1: Und dein Grundcredo ist im Grunde, es wird genommen, was da ist quasi.
2: Also genau, ich sage immer, mein Leitsatz ist, es gibt, was es gibt und was uns umgibt. Aha. Und kommt gute Energie rein, kommt gute Energie raus. Mhm. Das ist so auch ein

0: ein bisschen Leitsatz von mir, wo ich sage, also wenn man es sieht, dann macht es einfach noch viel mehr Spaß zu essen, finde ich.
1: Ja. Dann laden wir jetzt deinen Bus voll. Ja.
2: Sein Wissen über Lebensmittel und seine Liebe zur naturnahen Küche will Mario weitergeben. Auf Kochevents, die er zusammen mit Biohöfen am Bodensee veranstaltet.
0: Ja, dann würden wir uns hier noch die Sachen mitnehmen. Die sind schon bei uns im Hofladen bereitgestellt worden.
2: Heute haben wir aber ein anderes Ziel.
1: Das ist der Bodensee da vorne, oder?
0: Ja, genau.
1: Hinter den Bäumen und so?
0: Man kann ihn schon förmlich riechen.
1: Oh, Mann. Mario, vielen Dank, dass du mich mitgenommen hast.
0: Klar.
1: Das heißt, pünktlich, wenn die Arbeit kommt, verabschiede ich mich erstmal.
0: Ja, ja, das ist doch gut.
1: Ich komme dann zum Essen wieder und wir lernen dann auch deine Kochhexe kennen. Ne?
0: Genau.
1: Okay, perfekt. Vielen, vielen Dank. Ich habe mir nämlich noch ein ganz besonderes Ausflugsziel vorgenommen. Ich würde sagen, das größte Comeback am Bodensee seit Jahren.
2: Eines der Ausflugsziele am Bodensee. Für viele Jahre war es wegen eines schlimmen Unglücks für die Öffentlichkeit gesperrt. Jetzt ist die beliebte Marienschlucht wieder zugänglich. Und das ist zu großen Teilen auch Matthias Weckbach zu verdanken. Der ehemalige Bürgermeister von Bodmann Ludwigshafen hat den Aufbau von Anfang an begleitet.
1: Ich weiß, wann's losgeht, aber jetzt wird's zur Schlucht
3: jetzt,
1: hier richtig.
3: Jetzt geht's los. Genau.
1: Ach, jetzt sehe ich erst, wie sich's hier durchschlängelt. Ja, ja. Ach, guck mal, man sieht das von oben
3: es
1: gar
3: geht
1: nicht.
3: Geht so ganz nach hinten und dann die Kehre nach unten.
1: Das heißt, diese ganze Stahlkonstruktion, also was wir sehen, was sich hier so durchschlängelt, das war vorher alles Holz.
3: War komplett aus Holz und der Weg, der Steg, der sich unten durchgeschlängelt hat, der war auch in der Schlucht, also direkt unten am Schluchtgrund. Es war wirklich toll, aber das Problem ist, es ist halt auf die gefährlichste Stelle, weil egal von welcher Seite es eine Rutschung gibt, ganz unten am Schluchtgrund kommt sie an. Jetzt ist die Steganlage oberhalb der Schlucht und sie ist auch ein bisschen vom Hang abgesetzt.

0: Und 2015 musste alles geschlossen werden, weil tatsächlich zwei Wanderer verunglückt sind.
1: Ja, ja, war ein tragisches Unglück. Es war ein sehr nasses Frühjahr 2015, 6. Mai. Der Regen, es hatte die ganze Nacht geregnet. Der Regen hat aufgehört, die Wanderer haben sich auf den Weg gemacht. Mhm. Und dann hat sich von hier, das ist jetzt mittlerweile zugewachsen, okay. Ja, hat sich die Rutschung nach unten durchgearbeitet. Es sind ja mehrere Tonnen. Und da waren die Wanderer da. Es ist runtergerauscht und hatte so eine Gewalt, dass es 6 Meter auf der anderen Seite hochgerauscht ist.
0: Oh, das muss aber dann ja massiv gewesen sein.
1: Massiv. War tragisch.
0: Und das ist der Grund, warum ihr euch entschieden habt, quasi jetzt weg von der Wand zu bauen, den Weg.
1: Weg von der Wand und von unten mindestens 10 Meter hoch zu sein. Also wir haben das so gemacht, dass wirklich nach menschlichem Ermessen nichts mehr passieren kann.
0: Lohnt sich es, nach vorne zu laufen?
2: Natürlich.
0: Ist noch schön, okay. Ja. Auf jeden Fall. Oh, super. Schulausflug.
1: Hinunter.
0: Viel Spaß.
1: Ja, schön.
0: Super. Für Schulklassen ist das natürlich ideal, ja, weil das kostet ja alles auch nichts.
1: Ja.
0: Hättet ihr auch anders machen können, aber...
1: Wollten wir nicht anders haben.
0: Nee, finde ich gut. Ja, dass man das einfach so sich anschaut.
1: Ja, ja. Und hier, wenn man hier rausschaut, dann sieht man den alten Schluchteingang und rechts oberhalb das Marienbildnis.
0: Wo ist das?
1: Ach, da. Da ging früher die alte Holzsteganlage hoch.
0: Hallo.
1: Hallo. War es schön warm im Wasser?
0: Ist gut.
1: Ja, toll.
0: Ja, richtig warm. Und vor allem, sind Sie von oben runtergelaufen?
1: Finde ich ja super.
0: Dann haben Sie es, glaube ich, genau richtig gemacht, oder?
3: Ja, genau.
0: Gute Zeit, gell?
4: Also, springen wir auch alle rein.
0: Ja, alle.
4: Oder mit Kamera?
0: Alle rein im ganzen Team.
3: Das sind mir gute Tipps.
0: Also, du weißt, Matthias, wir haben eine Aufgabe, ja?
1: Ja, ja.
0: Hose runter und
1: mit Anlauf.
0: Mit dem Plankenpo in den Bodensee. Danke, Matthias, dass du mich da so ein bisschen mitgenommen hast heute.
1: Ja, gerne.
0: Das fand ich total schön. Man merkt, bei all dem, ja, was war, und klar, es gab dieses Unglück, aber man merkt richtig, du bist da mit dem Herzen noch dabei, gell?
1: Ja, ja, wenn man diesen,
0: das ist für dich nicht nur so eine Attraktion.
1: Wenn man diesen Ausblick sieht, wie sich alles öffnet, also das ist es absolut wert.
0: Kannst du Steine flitschen?
1: Hm, wir können es mal
0: probieren.
1: Komm,
0: zeig mal, was du drauf hast. Komm,
1: 3, 2, 1.
5: Was für eine Aussicht, das Kloster Birnau. Einer der absoluten Lieblingsorte von Archimende. Seit 20 Jahren erkundet er mit seiner Kamera den Bodensee.
0: Also, es gibt hier am Bodensee viele tolle Fotografen. Du sollst einer der renommiertesten sein.
6: Ja.
0: Das habe ich gelesen. Was unterscheidet dich von den anderen?
6: Ob das so ist?
0: Sei nicht so bescheiden.
6: Genau. Ja, also es geht schon darum, dass ich gerne vorangehe, Dinge ausprobiere. Das ist also wirklich mein Labor, der Bodensee.
0: Ja, ja. Du experimentierst.
6: Genau,
0: gern,
6: der bietet alles. Also wir haben Jahreszeiten, Wind, Wetter, die Bergsicht, den Sternenhimmel. Mhm. Da kann ich gar nicht aufhören. Und das ist natürlich toll, wenn immer neue Techniken kommen. Die möchte ich dann ausprobieren und freue mich immer, wenn das einen Aha-Effekt bringt und Vorsprung durch Technik. Genau.
0: Und vor allem bist du nicht nur quasi über dem Wasserpegel, sondern für ein gutes Foto gehst du auch rein, oder?
6: Genau, das ist jetzt tatsächlich neu. Ja. Ich bin kein Taucher, aber irgendwann mit dem Aufkommen neuer Unterwasser-360-Grad-Kameras habe ich mir gedacht, hey, du hast ja total vergessen, dass der Bodensee auch eine Unterwasserwelt hat. Und plötzlich kann ich diese Brücke schlagen. Klar, wenn ich hier stehe und die Drohne losschicke, das kann jeder. Man muss schon den nächsten Schritt gehen und aus der Komfortzone rauskommen, dann hat das eine neue Qualität.
5: Ob Foto oder Video, Archimende ist stets auf der Suche nach neuen optischen Welten. Sein jüngstes Projekt, die Pfahlbauten in Unteruldingen. Und dank ihm darf ich sie von einer ganz neuen Perspektive erkunden.
0: Das kribbelt immer so ein bisschen.
6: Das ist manchmal ganz schön schwierig, seinen idealen Drehort zu erreichen, aber das wird dann besser.
0: Aber das ist ja auch so ein bisschen dein Motto, oder? Für das perfekte Bild tust du fast alles, oder?
6: Eins sein mit den Elementen halt, ja.
0: Ja.
6: Sozusagen.
0: Und heute sind wir eins mit dem schlammigen Boden.
6: Genau. Es sind immer so 10 Zentimeter, dann wird's fest. Kämpfen wir uns mal weiter.
2: als hätte ich hier so eine Fackel in der Hand. Würde hier so durchlaufen.
6: Wir werden mal hier die Kamera positionieren. Entlastet mich dann mal.
2: Was möchtest du denn jetzt für ein Foto machen, Achim, damit ich das verstehe?
6: Okay. Zunächst geht es um den Einbaum hier unten.
2: Der hier unten im Wasser liegt. Da unten liegt so ein langer Einbaum.
6: Genau. So, dann gibst du mir mal diese 360 Grad Unterwasser-Aufnahmetechnik.
2: Ja.
6: Wir haben ja auch so einen Dom quasi, dass man halb unter und über Wasser filmen kann. Und das Ganze ist an einem Teleskopstab befestigt. Und hier liegt eben ein Einbaum aus dieser Zeit, der Bronzezeit, Bewohner. Und das ist jetzt der besondere Punkt. Ohne dass ich einen Tauchanzug brauche, Ausrüstung und so weiter, kann ich das an die Objekte heranführen. Mhm. Und dann kann man natürlich ohne großen Aufwand geschickt Unterwasserarchäologie durchführen. Das Credo ist auf jeden Fall, fotografisches Neuland zu betreten. Immer vorne voranzugehen und neue Perspektiven zu erschließen. Und wenn man sich das hier anschaut, dann ist es gerade noch am Weinbaum, taucht dann auf, zieht dann hier rauf, ist oben bei den Besuchern zum Beispiel. Da schlägt man eine Brücke quasi halt. Ja?
2: Ja.
6: Und so simpel es ist, aber es ist auf jeden Fall eine sehr, sehr lebendige Geschichte, Dinge neu zu inszenieren.
2: Aber du lebst jetzt hier auch, oder?
6: Genau, ja, ich wohne in Überlingen.
2: Ja.
6: Und das schon seit 2003. Und bin wirklich an einem der schönsten Orte, die man sich vorstellen kann. Ja, also ich habe mir gedacht, wenn ich in die Vereinigten Staaten geflogen bin, in Denver gelandet, da sieht man die Rocky Mountains und man denkt, das ist ein Weltpanorama. Mhm. Das hier ist ein Weltpanorama.
2: Der Boden.
6: Das ist wirklich der absolute Wahnsinn. Hier ist aber auch Kultur, das ist ein großartiger Kultur- und Landschaftsraum. Und das ist einfach so, hier haben wir Lebensqualität, wir haben Kultur, wir haben Sicherheit. Einen besseren Ort zu finden, wird wirklich schwer. Ja? Ich habe mir schon Momente erlebt, wo ich mir gedacht habe, ich könnte niederknien und weinen, weil es einfach unfassbar schön ist. Halt, ja?
5: Zurück zu Mario. Er will diesmal am Strand von Immenstadt kochen. Und dank seiner mobilen Open-Air-Küche ist das gar kein Problem.
0: Mario, ich grüße dich. Ah, hallo.
7: Alles, grüß dich.
0: Alles gut?
7: Ja, bei dir?
2: Oh, ich habe das von da hinten gesehen. Ist das die Küchenhexe?
7: Das ist die Küchenhexe, genau.
2: Was ist das denn für eine Konstruktion hier? Meine Güte.
7: Ja, so intuitives Kochen halt. Ne? Also wie nur nicht in der Küche, sondern nach draußen gebracht halt. Ne?
2: Was man bei 38 Grad in der Sonne so macht. Ja?
7: Da kann man sich noch mal zusätzlich aufreißen.
2: Guck mal, so wurde früher gekocht und so kochen wir jetzt hier am Bodensee. Was
7: ist
2: das?
7: Und das ist ein alter Schlachtkessel bzw. Waschkessel oder Kartoffeldämpfer. Den sieht man auch oft in der Landwirtschaft.
2: Ja, ja.
7: Jetzt mittlerweile als Blumentopf mehr und den habe ich mir jetzt als asiatischen Dämpfer umfunktioniert. So. Und ich habe ja hier quasi den Gewürzkasten als, also den Werkzeugkoffer
0: als Gewürzkasten. Was für andere der Werkzeugkoffer.
7: Genau, umfunktioniert. Und das ist ganz praktisch, wenn man so outdoor unterwegs ist.
2: Das finde ich ja so großartig, dass du so pragmatisch bist. Also Werkzeugkoffer ist ja der Gewürzkoffer, weil, das verrätst du immer nicht, aber du warst in der Sterneküche, du hast irgendwie den G7-Gipfel bekocht.
7: Ja.
2: Das ist ja auch eine, also und jetzt stehen wir hier.
7: Ja, ist schon eine Gratwanderung. Ja, ist verrückt. Aber weißt du, alles gehört irgendwie zusammen. Ne? Und im Endeffekt koche ich für Menschen, um Menschen glücklich zu machen. Und das machen wir heute jetzt auch, oder? Das ist wie Olivenöl. Das gibt dem halt einfach ein bisschen eine Frische und eine Dichte. Thymian hier.
2: Das riecht einfach unfassbar gut am Bodenseestrand von Immenstadt. Ich glaube, so eine tolle Umgebung hatte ich beim Kochen noch nie. Aber warum kochen wir gerade hier heute?
7: Mein Vater ist ja hier der erste Wohnwagen gewesen mit seinen Eltern damals, der hier auf dem Platz war. Da hieß das noch gar nicht Campingplatz, sondern nur Schloss Helmsdorf, was es auch immer noch ist. Aber da waren noch Kühe, also insofern landwirtschaftlicher Betrieb. Und nach kamen dann erst die anderen Wohnwege und wir stehen immer noch hier oben, siehst du den Wohnwagen?
2: Ihr seid direkt am Wasser.
7: Genau.
2: Ach, tatsächlich.
7: Seit 60 Jahren oder über 60 Jahren stehen wir jetzt quasi da oben.
5: Und alleine essen wollen wir nicht.
8: Essen ist fertig. Es ist Essenszeit jetzt, oder?
9: Ich frage euch nur, habt ihr Hunger oder nicht? Ja, oder? So, also gut, das will ich hören, alles klar.
5: Es gibt Canapés mit Rote-Bete-Creme, Frischkäse und Frucht.
10: Hammer.
11: Gigantische Kirsche, ja? Kannst du dir gar nicht vorstellen.
10: Brutal.
11: Kannst du dir nicht vorstellen. Mega.
7: Also keine Warmsuppe. Echt.
11: Ganz toll. Echt super.
5: Erfrischende Tomatensuppe mit Bärlauchöl.
10: Gigantisch.
11: Ehrlich?
10: Sehr, sehr geil. Sehr, sehr geil.
7: Das ist die Maultasche.
5: Mit frischem Gurkensalat und Rettich.
7: Sicher. Bitte schön.
9: Also, Mario, ich muss sagen, das ist sowas von lecker.
10: Sehr, sehr geil.
9: Ja. Das ist wirklich toll. Du kriegst von mir jetzt einen Applaus. Sind Sie dabei?
12: Ja.
9: Wir machen einen Applaus. Das war so lecker. Vielen, vielen Dank. Ich weiß, man spricht nicht mit vollem Mund, aber können wir uns darauf einigen, dass das ein ziemlich perfekter Sommertag ist, oder?
12: Ja.
9: Und das Schöne ist, Mario, am Bodensee, du hast es eben gesagt, egal wie heiß es ist, ja? Egal wie heiß es ist, egal wie heiß es ist, die Abkühlung, die Abkühlung. Oh, gehst du mit?
7: Ich gehe mit.
9: Gehst du mit?
7: Ich bin mutig, komm mit.
9: Auf geht's. Komm jetzt. Die Abkühlung, die ist nur ein paar Meter entfernt. Komm, Händchen. Und bitte! Urlaub in Deutschland. Das kann so vielfältig sein. Es gibt Strände wie am Mittelmeer.

0: und einfach Natur pur. Das ist so ein bisschen Wildnis wie in Kanada.
1: Und Sie können sich sportlich austoben wie in Österreich.
0: Ja, war vielleicht ein bisschen dick aufgetragen, aber die Richtung, die stimmt. Denn das Fränkische Seenland ist tatsächlich eine völlig unterschätzte Urlaubsregion. Hier gibt es richtig was zu entdecken. Und für mich geht's auf dem Wasser los, auf der MS Brombachsee. Hallo. Hi, die Dame zuerst, Johannes.
2: Herzlich willkommen.
0: Hi.
2: Komm an Bord.
0: Hi.
3: Hallo, grüß dich.
0: Hi, schön, dass ich hier sein darf. Vielen Dank.
2: Gerne.
0: Ja, es geht, glaube ich, direkt los jetzt, oder?
2: Wir fahren sofort los. Wir stechen den See. Einmal uns folgen,
0: bitte. Dankeschön, mach ich.
4: Auf dem größten der fränkischen Seen ist die MS Brombachsee auch das größte und auffälligste Schiff. Und der ganze Stolz des Aigner-Ehepaars.
0: Also ich weiß, wir sind auf dem Schiff, aber es hat auch ein bisschen so Ballsaal-Atmosphäre.
5: Ja, auf jeden Fall. Wir sind eine schwimmende Tanzmetropole.
0: Können Sie Disco Fox?
5: Auch ja, aber wir machen verschiedene Genres, die wir bedienen. Und das macht sehr viel Spaß.
0: Es gibt wie viele Decks? Eins, zwei, drei?
5: Drei
2: ja,
5: Decks.
2: Wir gehen jetzt aufs dritte, unser Sonnendeck.
0: Wie viele passen insgesamt hier auf das Schiff?
2: Insgesamt 750 Personen. Okay. Also innen und außen.
0: Sie als Reiseleiterin, was sagen Sie denn zum Schiff, so, zum Angebot?
6: Toll. Ganz toll. Bin sehr zufrieden.
0: Ja, ja, die Chefin steht hier. Ja. Die Chefin steht hier in der Nähe. Du musst hier, da steht die Chefin. Man darf hier nicht unabhängig arbeiten. Nein, Spaß. Sie würden das auch sagen, wenn die Chefin nicht dabei wäre.
6: Dann ja, ich glaube, die waren auch zufrieden. Die haben ja viel Kaffee getrunken, guten Kuchen gegessen. Und,
0: Die Reiseleiterin sagt, hier wurde nur Kaffee getrunken. Und gucken Sie mal, ist das ein Kaffee?
6: Ja, ist schon leer. Ja, gut. Ja. Gut, der ist leider leer.
0: Ja. Kriegen wir einen neuen.
2: So, dann. Ist ja toll. Ne? Das ist ja toll, wir haben gemacht. Bei uns, ja. Bin zum Wohl, lass es nicht schmecken nochmal.
0: Es reicht jetzt. Das ist mir zu viel Harmonie. Zu viel Harmonie. Das ist ja. Die MS Brombachsee ist ein Trimaran. Das heißt, was genau?
5: Ein Schiff mit drei Rümpfen. Ein Katamaran hat zwei Rümpfe, der Trimaran hat drei Rümpfe. Somit kommt es zum Trimaran.
2: Und das Besondere ist, wir können halt überall anlegen. Also nicht nur an den Anlegestellen. Man könnte zum Beispiel auch Nothalt überall machen. Man braucht keine Steiger, Brücken, um seitlich anzulegen.
0: Ja.
2: Die Bugklappe ist barrierefrei. Das heißt, Rollstuhlfahrer und Fahrradfahrer können stufenlos ein- und aussteigen. Und noch was ganz besonders ist hier an dieser Konstruktion des Trimarans, dass wir den gleichzeitigen Ein- und Ausstieg haben. Das heißt, Gäste können gleichzeitig ein- und aussteigen, sodass es keine Stauungen gibt beim Einlass. So, hier sind wir im Steuerhaus. Und das ist
7: Hallo.
2: Unser Michael de Boer.
7: Hallo, Michael.
2: Der ist auch schon seit der ersten Saison dabei, vom ersten Tag an. Hat das Schiff schon mit zusammengebaut, 2001. Und hat schon von der Jungfernfahrt alles mitgemacht.
7: Also ich habe jetzt gerade die Antriebe gedreht, damit ich das Schiff bremsen und steuern kann oder anlegen kann. Die Antriebsart ist ja ein Pumpjet, nennt sich das, ein Wasserstrahlantrieb. Also okay. Wir haben keine Schiffsschraube hier unterm Schiff. Und damit wird das Schiff praktisch gesteuert und navigiert.
4: Tagsüber ist das Schiff regelmäßig zu Ausflugs- und Kaffeefahrten unterwegs. Und am Abend gibt es Events und Partys. Da bin ich natürlich gerne dabei, aber dazu später mehr. Jetzt erstmal unsere Reiseroute. Die führt uns in eine wunderschöne Ferienlandschaft nahe der Grenze zu Baden-Württemberg. Wir besuchen die drei großen Seen des Fränkischen Seenlandes, ursprünglich künstlich angelegt zur besseren Wasserverteilung. Am Rotsee findet jedes Jahr die wohl größte Triathlon-Veranstaltung der Welt statt. Wesentlich ruhiger der Altmühlsee mit seiner einzigartigen Vogelinsel. Und hier am Brombachsee quartiere ich mich erstmal in eine schwimmende Hotelanlage ein.
0: Wo legst du an? Links oder rechts?
8: Ich leg hier an.
0: Alles klar. Soll ich einfach hier draufspringen oder was?
8: Du darfst einmal mit rein, ja.
0: Warte, warte, warte. Oh Gott, oh Gott. Hallo, ich grüße dich.
8: Hallo.
0: Okay, darf ich noch mal kurz ein bisschen ran?
8: Ja, genau.

0: Soll ich rausspielen?
1: Ja. Dann mal raus. Das war jetzt ein bisschen Krieg. Warte.
0: Und jede Lodge ist völlig autark für sich?
1: Jede ist autark für sich. Wir kriegen den Strom vom Festland. Wir haben ganz viele Kilometer an Kabel verlegt für Frischwasser und für Strom. Und auch natürlich das Abwasser. Also da steckt ganz viel Logistik dahinter. Hier einmal deine Wasservilla.
0: Dankeschön.
1: Hereinspaziert.
0: Wichtigstes Zimmer zuerst, Schlafzimmer.
1: Genau.
0: Na, dann geht's auch direkt ganz durch. Es ist viel geräumiger, als ich gedacht habe. Also ich wusste, dass die so ein bisschen länglich sind, aber wie viel Quadratmeter?
1: 67 Quadratmeter hast du. Also auch zu viert kannst du dich hier austoben.
0: Und direkter Blick
1: auf den See.
0: Auf den Brombachsee.
1: Im Endeffekt kannst du es dir vorstellen, hier wie ein kleines Ferienhaus. Du hast wirklich alles da, du hast Teller, Töpfe, Tassen, Besteck, kannst dich hier verkünsteln, kochen. Frühstück liefern wir dir ja auch und das ist mehr so ein DIY-Frühstück. Du kannst dir morgen früh deine Eier selber kochen.
0: Was würdest du mir empfehlen? Was sollte ich machen, wenn ich hier bin, wenn ich ein bisschen Zeit habe?
1: Wir haben bei uns hier am Festland gleich Seenlandboote. Da kann man sich ein Bötchen mieten, Führerschein frei. Und das kann ich empfehlen, dass man sich da ein Boot setzt und den See wirklich komplett genießt und da einfach mal ein, zwei Stunden rumfährt. Und dann sind wir hier einmal auf deiner eigenen privaten Dachterrasse.
0: Sind das diese Saunen, von denen ich gelesen habe?
1: Genau, unsere Korbsaunen.
0: Die gibt es aber nicht überall, oder?
1: Nee, wir haben sie jetzt hier und auf einem Zwischensteg. Und du hast jetzt auf deiner Villa eine eigene
0: Korbsaune. Wo geht's rein? Hier vorne oder näher?
1: Schau mal, hier ist die Tür. Darfst du gleich mal aufmachen?
0: So.
1: Super. Wir haben ein kleines Wellnessangebot, also nicht nur die Sauna, sondern auch Massagen, die wir anbieten. Dafür kommt extra Barbara, unsere Massagetherapeutin, in deine Villa, baut sich da komplett auf und dann kannst du die Massage genießen.
0: Und wird das gebucht von den Leuten?
1: Das wird angefragt und gebucht und gerne genutzt. Mhm. Es ist auch nochmal was ganz Exklusives.
0: Das heißt, ich habe eine Sauna auf dem Dach. Ich kann Massage dazu buchen. Das ist ja schon so ein bisschen auch Shishi. Mhm. Was kostet mich hier so eine Nacht?
1: Also wir fangen an in der Nebensaison bei 279 Euro. Mhm. Und da ist ganz egal, ob du jetzt alleine kommst, zu zweit oder mit einem befreundeten Pärchen.
0: Hauptsaison?
1: Das gilt für die Nacht. In der Hauptsaison fangen wir bei 379 Euro an.
0: Wenn ich sage, das ist durchaus preisintensiv, dann...
1: Dann hast du recht.
0: Okay.
1: Aber dafür, wie du es gesagt hast, kriegst du auch viel Shishi mit.
0: Und das Schöne ist, die beiden, die sich das alles hier ausgedacht haben, sind auch gerade hier, sitzen da oben. Hallo!
2: Hallo!
0: Hi, kann ich kurz hochkommen zu euch? Wunderbar.
2: Hallo.
0: Hi.
2: Hi. Hallo,
0: Johannes. Johannes, ich grüße euch.
3: Grüß dich, Christian.
0: Hi, danke, dass ich hier sein darf.
3: Ralf.
0: Wie seid ihr auf die Idee gekommen, zu sagen, wir müssen so schwimmende Villen anbieten? Seid ihr einfach Wasserratten oder ist es der Unternehmergeist? Was war der Grund?
3: Sowohl als auch. Wasserratten sind wir natürlich auch. Ich segel gerne und deswegen ist das Wasser liegt einem nahe. Den Ralf und ich, wir kennen uns schon ewig lange Zeiten auch.
4: 30 Jahre.
3: 30 Jahren. Okay. Wir waren in Thailand auf schwimmenden Märkten unterwegs und
4: Häusern
3: auch. Häusern und von dem her hat sich das dann so entwickelt, eins zum anderen.
0: Was würdet ihr sagen, wer sind so die Urlauber, die zu euch kommen?
4: Hier sind die Gäste durchweg gemischt. Das heißt, Männlein, Weiblein, 50-50. Es gibt eher Unterschiede zwischen dem Sommer und Winter. Im Sommer sind vermehrt verstärkt Familien da, weil natürlich auch Ferien da sind. Und im Herbst, Winter vermehrt Pärchen.
0: Und jetzt wird gegrillt.

0: Halte dich kurz fest.
1: Lass mich schon mal. Warte.
2: Dankeschön.
1: Einmal. Schau mal.
2: Was ist das jetzt?
1: Noch. Na, da ist dein Kaffee auch mit drin.
2: Ach so, das ist alles Frühstück.
1: Ja.
2: Cool.
1: Das ist ein DIY. Du darfst den Kaffee jetzt selber machen.
2: Das mache ich. Vielen, vielen Dank.
1: Viel Spaß. Genieß es.
2: Danke.
1: Tschüss.
3: Und jetzt mache ich das, was mir gesagt wurde. Wer morgens wach werden will, muss in den See.
2: Ich habe ja von Elisabeth den Tipp bekommen, den See auf eigene Faust zu erkunden. Geht direkt hier am Ufer. Hier kann man Boote ausleihen und das geht bei euch ohne Führerschein.
4: Ja, also bei uns kann man ganz easy Boote ausleihen. Die sind führerscheinfrei mit Elektromotor.
2: Aha.
4: Die kann man hier seit neuestem mit dem Boot den kompletten Brombachsee naturfreundlich erkunden. Mit einer Stunde hat man ungefähr den halben See schon abgefahren.
2: Okay.
4: Für den ganzen See braucht man ungefähr schon 2,5 bis 3 Stunden.
2: Hey, das ist ja richtig so ein Motorboot, wie man sich's vorstellt. Im Miniaturformat.
5: Hier gibt es auch bis zu 50 PS mit Benzinmotor.
2: Ja.
5: Nur wir haben hier die Elektromotor-Variante.
2: Das heißt, wie viel PS hat die Variante?
5: Die Variante hier hat jetzt 3 PS, umgerechnet so um die 10 km/h. Das ist kein Speedboot, aber das Coole an den Booten ist, es entschleunigt einen. Und es ist halt einfach ein Fahren ohne Lärm, ohne Abgase. Und man kann halt einfach so richtig entspannen. Und es ist für die Natur gut.

0: Ich habe noch nie auf so eine lustige Art und Weise Frühstück bekommen.
1: Na, das ist ja auch ein besonderer Urlaub, oder?
0: Das stimmt, ja.
1: Hältst du mich kurz fest?
0: Ja, ich halte.

0: Seid ihr erfolgreich?
1: Das geht bisher.
0: Wo kommt ihr her?
2: Rothenburg.
0: Bitte?
2: Rothenburg.
0: Und ist der Brombachsee, ist das so ein guter Spot zum Angeln?
2: Eigentlich nicht, weil wir fangen ja nichts.
0: Aber was ist das Ziel? Was wollt ihr rausholen?
3: Alles, was geht.
4: Barsche, Sonderhecht.
3: Oh weia. Das ist ein richtig großer.
0: Achtung, das ist ein richtig dicker.
3: Das ist ein verdammt guter Fisch.
0: Pass auf.
2: Oh weia.
0: Und? Ich will kein Gemecker mehr hören. Nein!
4: Du bringst uns unser Essen.
0: Entschuldigung. So, ich mache mich jetzt aus dem Staub.
5: Ein echt guter Tipp. So eine Bootstour ist ziemlich entspannend. Dagegen geht es bei meiner nächsten Entdeckung gleich richtig zur Sache.
0: Was ich ja großartig finde, ist so diese uralte Handwerkskunst, wenn Menschen einfach Talent in den Händen haben und damit was erschaffen können. Deswegen freue ich mich vor allem, an diesem Ort hier zu sein, weil hier gibt es eine uralte Schmiede. Und der Schmied, der sich heute noch um die Geräte kümmert, das soll so eine richtige, echte Marke sein.

0: Ah, servus!
1: Johannes,
0: grüß Johannes, dich. Grüß dich, der Roman.
1: Alles gut?
0: Wir haben heute ein Schmiededate?
2: Ja, wir haben ein Schmiededate, finde ich gut.
0: Also, da habe ich für dich schon was vorbereitet.
2: Ja.
0: Eine Schütze für dich. Eine Schütze für mich.
2: Du, die Sache ist, ich war heute Morgen im Auto und dann ist mir erst eingefallen, dass ich in der Schmiede bin und dass ich ein Hemd angezogen habe, ein weißes.
0: Ich hab's mir gedacht, du kommst drei in der Schmiede mit weißen Klamotten.
1: Ja, ich hab's vergessen, Entschuldigung.
0: Schau mal, den Unterschied schon zwischen unseren Händen.
2: Ja, das sind die Schmiedehände, das sind die Fernsehreporterhände. Die haben noch nie in ihrem Leben richtig gearbeitet. Also gut, aber wir fangen heute an. Was machen wir
0: genau.
2: denn?
0: Genau, jetzt müssen wir zuerst das Eisen ins Feuer legen. Wir haben hier das Rundmaterial. Das machen wir jetzt nochmal glühend.
2: Was ist Stahl einfach, oder?
0: Das ist ein einfacher Baustahl. Wir haben da die Glut und dann gehen wir hier unten. Gehen wir Luft dazu. Also ich schalte sozusagen den Föhn ein, damit wir wegen der Temperatur kriegen. Und kennst du das Sprichwort, jemanden zur Weißglut zu bringen?
2: Aus Schulzeiten kenne ich das sehr, sehr gut.
0: Also ich habe meine Eltern öfters zur Weißglut gebracht.
2: Ja.
0: Hier schaffst du es wirklich, hier kannst du bis zu 2400 Grad Temperatur erzeugen. So, und jetzt nach oben halten und jetzt kannst du hier.
2: Was soll ich machen? Ich fange jetzt aber hier an, oder?
0: Genau, jetzt machen wir, hauen wir drauf.
2: Gerade. Muss ich sehr fest oder nicht?
0: Probier's aus! Jawohl! Denk an deine Lohnerhöhung, an deine letzte!
2: Die ist schon länger her!
0: Na dann, lass doch mal deinen Frust raus!
2: Ja. Es wird aber bei mir, es wird ein bisschen schief hier vorne bei
0: ja.
2: mir.
0: Guck mal. Kein Thema!
2: Kann ich den kleineren Hammer haben?
0: Ja.
2: Der ist ein bisschen schwer. So, vielen Dank.
0: Kein Thema!
2: Es kommt nämlich gar nicht auf die Größe an!
0: Genau! Jawohl! So, und jetzt machen wir es wieder warm. Denn man muss das Eisen schmieden, solange es heiß ist. Zum Schmieden brauchen wir 1000 bis 1100 Grad.
2: Guck mal, wie das glüht jetzt hier.
0: Jawohl. Jetzt kannst du hau drauf, dass wir schnell gehen. Okay.
2: Ihr seid aber hier nicht mehr richtig am Schmieden, oder?
0: Nein, dürfen wir auch nicht mehr. Der Eisenhammer ist jetzt ein Museum. Wir haben hier so Führungen bieten an, so kleine Gruppen führen wir durch, Tagesbesucher, die sich hier das ganze Museum in aller Ruhe anschauen können. Um das so ausbreiten zu können, braucht man viel Kraft, deswegen den großen Lufthammer. Wir erklären dann den ganzen Hämmer, die Vorgänge, den Antrieb durch die Turbine. Das wird alles erklärt, weil das kann sich ja heute kaum mehr einer vorstellen, wie das früher funktioniert hat. Hier wurden hauptsächlich landwirtschaftliche Produkte hergestellt. Schaufeln, Pickel, hauptsächlich Pflugscharen.
2: Ja.
0: Alles, was man so für die Landwirtschaft gebraucht hat.
2: Aber du bist gelernter Schmied.
0: Ich?
2: Ja.
0: Nein, ich bin gelernter Automechaniker.
2: Ach so!
0: Ich war 30 Jahre lang in der Fabrik, hab Schrauben gemacht.
2: Ja.
0: Also Kaltverformung. Da musste ich mir einen neuen Job suchen.
2: Ja.
0: Und wenn zu mir einer vor 9 Jahren gesagt hätte, Robert, du führst doch mal Leute im Museum. Ich sag, das kannst du vergessen. Aber ich sage immer so schön, ich habe hier den Job meines Lebens gefunden.
2: Ja. Heiße Umgebung, heiße Kulisse, cooler Typ.
0: Wenn du das sagst, dann glauben wir das mal.
2: Ja.
0: Jetzt zeige ich dir mal, wie das schneller geht.

0: Okay.
1: Andersrum.
0: Wieso?
1: Jawohl. Und jetzt rum.
0: Boah, das geht
1: jawohl,
0: ja.
1: Jawohl, jetzt, nicht so weit.
0: Was soll ich machen?
1: Wieder zurückbiegen.
0: Wie soll ich denn zurückbiegen?
1: Na zurück.
0: Ach so.
1: Ja, gut.
0: Und jetzt?
1: Raus. Schauen wir mal. Spezial hat.
0: Der große Moment.
1: Uiuiui. Ja, das haben andere nicht schlecht gemacht. Das erste Mal gar nicht verkehrt.
0: Ja, aber ich glaube, du musst natürlich als Schmied immer mehrere Eisen im Feuer haben.
1: Genau.

0: Robert, ich sage vielen Dank. Danke für die Zeitreise und ich freue mich vor allem, dass ich dich kennengelernt habe. Und ich glaube tatsächlich, du bist der Richtige, um dieser alten Schmiede so ein bisschen Leben einzuhauchen.
1: Jetzt machen wir mal Händevergleich.
0: Bitte. Und? Ich kann auch nicht mithalten, oder?
1: Wir müssen daran arbeiten.
0: Es gibt immer was zu tun.
1: In diesem Sinne.
0: Cheers.
2: Hier gibt's auch immer was zu tun, denn das ist einmal im Jahr der Schauplatz einer Veranstaltung, die weltweit Aufsehen erregt.
3: Hier geht's raus aus dem Kanal. Hier ist der sogenannte Schwimmausstieg.
0: Ja.
3: Und da kommen die Athletinnen und Athleten nach 3,8 Kilometern wieder an Land. Sie starten hier vorne bis zur nächsten Brücke. Ja. Dort drehen sie um. Dann einmal komplett zurück bis zur Schleuse. Dort drehen sie wieder um. Aha. Und gehen hier dann raus. Und das ist quasi der Triathlon-Balkon hier, diese Brücke. Weil da hat man den besten Blick.
0: Wer Rennleiter sein möchte, muss es einmal gemacht haben. Bei dir war es 2014.
3: Richtig, ja.
0: Unter Schmerzen,
3: ja.
0: Oder?
3: Ja, es war schon unter Schmerzen. Also wenn man sich überlegt, ich war bis Samstagabend 23 Uhr Rennleiter. Dann bin ich schnell nach Hause gefahren, habe meine Sportsachen gepackt, um am nächsten Tag dann selber in den Kanal zu steigen. War ein bisschen psychischer Ausnahmezustand auch. Aber es hat sich rentiert. Es war wirklich toll. Und es war mal schön, sein eigenes Rennen quasi von innen auch zu sehen.
0: Es gibt ja wirklich riesige Veranstaltungen. New York, Berlin und. Aber ihr übertrefft die alle. Und ich meine, wir sind hier im schönen, beschaulichen Mittelfranken. Ist das für euch so ein Thema?
3: Ich glaube, es ist sogar das Geheimnis der Veranstaltung. Hier ist es ländlich sittlich, jeder hält zusammen. Mhm. Der ganze Triathlon-Landkreis Roth ist stolz auf die Veranstaltung. Und genau deswegen ist die so groß und so beliebt bei Triathleten und Triathleten auf der ganzen Welt.
0: Und ihr seid tatsächlich die größte Triathlon-Veranstaltung auf der ganzen Welt.
3: Richtig. Von den Teilnehmern, von den Zuschauern, von der Expo, von der Anzahl der Helfer. 7500 freiwillige Helferinnen und Helfer hier. Das ist unglaublich.

0: Es wird übertragen in 170 Ländern. Wie viel sind am Start? 3000?
1: Um die 3000 finnischen Einzelathleten und dann nochmal 700 Staffeln.
0: Also ein weltweites Spektakel und trotzdem habe ich so das Gefühl, es ist so ein Familienunternehmen. Ist das so? Es ist so Family Business, ja. Oder täuscht das?
2: Doch, doch, es ist so und das ist uns auch total wichtig. Also da kommen wir ja her und wir sind ja auch eine Familie. Unser ganzes Büro, unser Team, unsere Wettkampfleiter, das ist ja so ein Core-Team von 70 Leuten und dann kommen ja noch unsere 7000 Ehrenamtler mit dazu.
0: Wahnsinn, wie viele das sind, unglaublich.
2: Und das ist so unser Weg. Also wir leben dieses Familienunternehmen.
0: Ja. Wie war das am Anfang? Es ging los bei Ihnen im Keller.
3: Ja, was ehemals Partykeller war.
0: Sehr gut.
3: Ja. Ja, was man so in den 70er Jahren gehabt hat, wurde jetzt Büro.
0: Und ihr habt in diesem Jahr noch eine ganz besondere Geschichte. Also Jonas Deichmann läuft, schwimmt, fährt Rad. Der will die Strecke, wie oft machen, 120 Mal?
2: 120 Mal am Stück, hat begonnen im Mai und endet im September und der nimmt hier den ganzen Landkreis mit. Das hat so einen Forrest Gump-Effekt. Ja. Da kann jeder mitlaufen und beim Fahrradfahren ist eine kleinere Gruppe, aber ganz tolle Geschichte und der hat gute Laune die ganze Zeit.
4: Ja, ja, schön war's. Jetzt ist Tag 41.
5: Tag 41, also, Wahnsinn.
4: Ich bin jetzt gut in meinem Rhythmus. Heißt jetzt, ja, klar bin ich müde, aber läuft.
5: Aber du wirkst total ausgeglichen, so ruhig.
4: Muss man auch sein, also der Körper passt sich an. Ich habe natürlich auch Tiefpunkte gehabt. Für mich waren, um ehrlich zu sein, die Tage 4 und 5 die härtesten. Ne? Mhm. Und seitdem geht es so mit Auf und Abs immer ein bisschen nach oben. Also der Körper hat sich einfach dran gewöhnt.
5: Ja.
4: Und ja, jetzt heißt es effizient bleiben, nicht krank werden. Nicht stürzen.
0: Nimmst du uns ein paar Kilometer mit?
4: Ja, klar.
0: Okay, Kamerateam mitkommen, wir haben ein Lastenrad, steht hier. Also, Kamerateam muss nicht laufen und wir versuchen, dir einfach hinterher zu kommen.
4: Dann machen wir ein kleines Läufchen. Ja. Sehr gut.
0: So.
4: Zack. Ciao.
6: Jonas Deichmann ist kein Triathlet im eigentlichen Sinne. Er ist Abenteurer, Extremsportler und hat schon mehrere Weltrekorde aufgestellt. Dazu gehört auch die Weltumrundung, die im Film Das Limit bin nur ich dokumentiert wurde. Dabei hat er in etwa die Distanz von 120 Ironman zurückgelegt. Und das wiederum passt zu seiner jetzigen Challenge in Rot. 120 Triathlons in 120 Tagen. Auch das Weltrekord.
0: Ich meine, du bist natürlich ein Riesenabenteurer, aber wie kommt man als Stuttgarter darauf zu sagen, die Challenge Rot, das mache ich jetzt 120 Mal am Stück?
4: Ich habe ja die vergangenen Jahre schon verschiedene Weltrekorde aufgestellt, habe immer Abenteuer und Leistungssport miteinander verbunden. Und ich werde immer Abenteurer bleiben, aber ich bin jetzt 37 und ich wollte einmal so wissen, was ist machbar? Aha. Also was geht?
0: Ich habe gedacht, wenn wir dich treffen, du bist komplett im Tunnel. Du bist fokussiert, keiner kommt wirklich an dich ran. Du bist total offen, empathisch, also bin ein bisschen überrascht, soll gar nicht blöd klingen.
4: Also ich habe natürlich auch jeden Tag meine ein bisschen schwereren Momente, aber mir geht es im Großteil des Tages ja nicht schlecht. Ich mache genau das, was ich machen möchte im Leben und ja, auch die harten Momente sind ein bisschen einfacher, wenn man die mit Humor nimmt, ein bisschen Spaß hat, sich unterhält.
5: Gehört dazu.
4: Das gehört absolut dazu.
5: Jonas, vielen, vielen Dank. Viel Spaß auf deinem Weg. Toll, toll, toll. Danke fürs Mitnehmen.
4: Hey, ein paar Kilometer. Dann sehen wir uns bald für deinen ersten Marathon.
5: Ach so, oh Gott.
4: Du hast noch 79 Tage Zeit. Wenn du jetzt noch ein bisschen weiter mitlaufen würdest, wären es vielleicht zwei.
0: Okay, dann bleibe ich mal bei einem Marathon und starte jetzt ins Training. Dankeschön.
4: So machen wir es.
0: Ciao, ciao, alles Gute. Ich habe was Spannendes im Internet entdeckt. In der Nähe des Altmühlsees nennt sich Kajakomat. Also ist im Grunde wie ein Getränkeautomat, nur dass eben keine Dosen rauskommen, sondern Kajaks. Finde ich eine geniale Idee und ja, ich habe mir mal eins reserviert. Hallo, ich grüße euch. Johannes, hi.
7: Hi, servus, Nicole.
0: Hi, Johannes. Hey, das ist tatsächlich der erste Kajakomat, den ich sehe. Also
7: ja, schön, dass du ihn hier siehst bei uns in Bayern.
0: Wie viel gibt es davon?
7: In Bayern oder in Süddeutschland gibt es tatsächlich keine sonst, außer diesem hier. Wir sind die Ersten, die uns damit, die wir das ausprobieren. In Norddeutschland gibt es tatsächlich schon ein paar. Berlin, Bremen, Hamburg, die größeren Städte. Aber wir sind hier die Vorreiter. sozusagen.
0: Ich habe hier einen Solo-Kajak gebucht, aber ja, ich sehe, es gibt auch Subs, also es gibt nicht nur Kajaks.
7: Richtig, genau. Wir haben hier zwei Subs drin stehen, wir haben drei Tandem-Kajaks für zwei Personen und wir haben vier Solo-Kajaks für Einzelpaddler.
0: Das ging ja super schnell bei euch auf der Homepage. Ich habe Kajak 21.
7: Genau.
0: Das heißt, ich gebe jetzt einfach den Code ein, den ich bekommen habe.
7: Genau.
0: Was mir so gut gefallen hat, weil ich bin ja wirklich wahnsinnig vergesslich. Es ist alles dabei als Anfänger. Ich brauche nichts, oder? Ich habe eine Weste da, perfekt.
7: Genau, es ist die Schwimmweste, die ist natürlich Pflicht. Die ist dabei, es ist das Paddel dabei. Wir haben hier so eine aufblasbare Boje für den Fall, dass du doch mal umkippst. Es ist sogar ein Spritzschutz da für die Wasserscheuen.
0: Nein! Okay, gut. So,

0: Also wenn ich mir die Regenwolken wegdenke und ich habe dieses praktische Ausleihen des Kajaks, ich glaube, dann ist es eine richtig schöne Sache hier, nochmal dieses ganze Seenland auf eine ganz andere Art und Weise kennenzulernen. Aber für mich geht's zurück an Land.
1: Mitten im Altmühlsee befindet sich ein echtes Naturparadies. Eine Insel, die nur zu Fuß über eine Brücke erreichbar ist.
2: Das ist jetzt der dritte See, den ich entdecken darf und gilt als Paradies für Vögel. Aber wie viele verschiedene Vogelarten gibt es denn hier?
3: Das kommt natürlich immer ein bisschen drauf an. Mhm. Insgesamt wurden schon über 300 Arten hier nachgewiesen.
2: Okay.
3: Aber so im Normalfall sind es vielleicht so 150 bis 200 Arten, die hier regelmäßig vorkommen.
2: Ergibt es hier Sinn, dass wir hier ein bisschen gucken? Oder du musst sagen, siehst du?
3: Was ich sehe hier auf jeden Fall sind schon mal ein paar Graugänse. Von denen haben wir jede Menge hier, die gerade im Moment teilweise mausern und deswegen hier eben bleiben, weil sie hier einfach geschützt sind und in Ruhe gelassen werden.
2: Was würdest du sagen, wann ist denn für ornithologisch Interessierte so die beste Jahreszeit, um hier erfolgreich zu sein?
3: Oh, schwere Frage. Das kommt immer drauf an. Was willst du sehen? Wenn du Zugvögel sehen möchtest, dann kommt man im Frühjahr oder im Herbst, wenn die Zugvögel hier Rast machen. Mhm. Wenn man viele Jungvögel sehen möchte, ist meine gute Zeit. Mhm. Auch im Winter hat es ihren Reiz, hier die Vogelinsel, weil da hat man dann Wintergäste. Da gibt es dann Vögel, die sonst nicht zu sehen sind. Also je nachdem, was man sehen möchte, ist eigentlich immer die richtige Zeit zum Vögel gucken.
2: Jetzt hat Martina tatsächlich einen Vogel entdeckt. Den hast du auch nicht so oft gesehen, oder?
3: Nee, weil der eigentlich nicht wirklich hier so vorkommt, sondern eher tatsächlich in Asien.
2: Was ist das denn mit diesem schwarz-weißen Hals?
3: Genau, ich habe es hier mal eingestellt. Das ist eine Streifengans. Und eigentlich kommen die hier nicht wirklich vor. Wenn, dann ist es vielleicht irgendwo ein ausgebüxtes Tier aus irgendeinem Park oder privat. Aber denen gefällt es hier auch. Und die kommt eigentlich eher so, ja, Himalaya oder so. Also da, wo die Panzernashörner vorkommen.
2: Guck mal. Ein bisschen Himalaya in Mittelfranken.
3: Genau.
2: Das ist doch die Mischung, die wir haben wollen. Sie sind unterwegs mit
4: Enkeltochter.
2: Mit Enkeltochter. Und warum sind Sie gerade hier auf dieser Vogelinsel?
4: Ja, wegen den Vögeln. Ja. Ornithologisch interessiert.
3: Ganz toll.
2: Hervorragend.
4: Und das ist der Top-Spot in unserer Gegend überhaupt.
2: Waren Sie schon erfolgreich? Haben Sie was gesehen?
5: Ja, ja, Nachtreihe haben wir schon gesehen. Streifengans ist sehr selten, haben wir schon gesehen.
4: Seitenreihe.
5: Seitenreihe.
4: Jetzt sind wir auf der Suche nach der Zwerchdummel und dem Kudereier.

0: Martina, da vorne ist so ein Kollege, dem kommt so eine Feder aus dem Kopf.
1: Ah ja, das ist tatsächlich der Nachtreiher. So ein bisschen Jeans, blau-grau und dann hinten eben diese Feder am Kopf.
0: Oh, das ist aber schön. Und den gibt es tatsächlich hier öfter, also, oder?
2: Naja, eigentlich gibt es ihn relativ selten, aber seit einigen Jahren brüten die sogar hier.
0: Sag mal, in den Genuss, diese Vogelinsel mit dir zu erkunden, da kann jeder kommen, oder? Ihr bietet da recht viel an.
1: Ja, wir bieten was für Einzelpersonen oder kleine Gruppen an. Oder eben auch, wenn man eine größere Gruppe ist, kann man einen eigenen Termin ausmachen zum Wunschtermin, kann sich aussuchen, wann man geht. Mhm. Da geht es dann nicht nur um die Vogelinsel, sondern wir haben natürlich auch Biber und Fledermäuse hier.
0: Ah, okay.
1: Das sind dann die abendlichen Führungen. Und es gibt noch ganz andere Programme, die jetzt nichts mit dem See zu tun haben. Da geht es um Nachhaltigkeitsthemen wie Plastik oder Mode, ökologischer Fußabdruck, solche Sachen.
0: Und das ist jetzt hier zum Abschluss noch mal so der schönste Ort, um einmal zu gucken und zu genießen.
1: Ja, hier hat man halt so den besten Überblick über alles, kann zur gleichen Zeit viele verschiedene Vogelarten erkennen, aber natürlich auch Vierbeiner.
0: Ich wollte gerade sagen, das sind ganz besondere Vögel, die geben Milch.
1: Die geben Milch, genau. Ja, das sind 8 Rinder. Zum Rasenmähen sind die da sozusagen. Die
0: sehr gut.
1: Die machen hier ihren Job.
0: Ich muss jetzt aber auf die andere Seite vom See. Da sind diese Römerboote.
1: Genau.
0: Aber das ist zu weit weg, oder? Kann ich nicht sehen.
1: Könnte man, wenn nicht so viel Grünzeug im Weg wäre,
0: ja,
1: vielleicht.
0: Stimmt, die ganzen Bäume.
1: Ja, genau.
0: Martina, vielen, vielen Dank.
1: Sehr gerne.
0: Es hat großen Spaß gemacht. Alles Gute dir.
1: Ja. Ciao, ciao. Ebenfalls. Bis bald. Ciao.
0: Leute.

0: Hallo.
1: Kann ich hier vorne drauf hüpfen?
2: Ja, bitte. Gott,
3: warte mal.
2: Dankeschön.
0: Ja. Alles in Auslage und los. Und los. Und los. Und los. Und los. Und los. Los. Wir machen jetzt eine Wende nach Steuerbord. Wir hatten uns für diese Tellerwende immer das Kommando 1, 2 angewöhnt. In dem Fall fährt diese Seite vorwärts mit der Frequenz auf 1 und 2. Diese Seite fährt rückwärts, also Riemengriff an sich ziehen und dann auf Kommando 2 nur drücken. Verständlich?
4: Prima. Hat das jeder verstanden jetzt hier, wie das zu laufen hat? Ja, vielen Dank. So. Ich mache nur Spaß. Ich bin ja völlig unnütz hier.
0: Und 1 und 2 und 1 und 2 und 1 und 2 und 1 und 2.
4: Herr Dreyer, wir sind jetzt hier wirklich auf einem original nachgebauten alten Römerschiff. Was war das früher für ein Schiff?
0: Das war ein Patrouillenschiff. Also normalerweise sind diese Boote hin und her gefahren auf der Donau, auf dem Rhein. Das sind die Autobahnen der Antike und haben Präsenz gezeigt, so wie heute die Streifendienste. Ne? Also die haben darauf geachtet, dass die Germanen, also unsere Vorfahren nördlich der Donau oder östlich des Rheins, nicht ungebeten rüberkommen. Also wir wollen jetzt versuchen, die Leistungsfähigkeit dieser Boote zu testen. Wie schnell sind die Boote? Wie wendig sind die Boote? Auf welchen Flüssen können die fahren? Und welche Strecken können die tagtäglich unter Stressfahrt oder aber auch bequemer Patrouillenfahrt abfahren? Wir machen jetzt den Widerstandstest. Also ich sage Stopp und wir lassen auslaufen. Und halt! Also wir haben von einer gewissen Geschwindigkeit angefangen, die haben wir auch gemessen. Und jetzt schauen wir, wie lange es braucht, bis das Boot hält. Dann können wir dann dadurch ermitteln, was für einen Widerstand das Boot im Wasser hat.
4: Dieses Gefühl, einmal Römer sein, das können nicht nur Ihre Studenten haben, sondern das gilt auch für Urlauber, oder?
0: Richtig. Jeder kann Römer spielen, der möchte. Das reicht von Schulklassen über Vereine, Firmen. Dann können wir auch Teambuilding-Maßnahmen machen. Und die Programme können auch unterschiedlich gefahren werden. Wir ergänzen das gerne mit Aktivitäten auch an Land, zum Beispiel römisches Brotbacken. Da hatten wir jetzt gestern eine Schulklasse da. Da haben wir den ganzen Nachmittag römisches Brot gebacken, nachdem wir hier unterwegs waren.

0: Achtung!
1: Das ist jetzt eine Balliste oder eine Riesenarmbrust, wie nennt man es?
2: Das ist vom Typ Scorpio, also das ist benannt nach dem, was dieses Geschütz da bewirkt. Diesen Stachel, der dann sozusagen losgeschossen wird. Wir haben mit diesem Geschütz Geschwindigkeiten erreicht von 54 Meter pro Sekunde und kommen damit 400 Meter weit. Das ist ebenfalls ein Torsionsgeschütz. Es ist aus einer späteren Zeit. Funktioniert auch ein bisschen nach einem anderen Prinzip. Hier werden die Arme nach innen gezogen. Hier kann wesentlich mehr Spannung aufgebaut werden. Okay. Hier sind wir 77 Meter pro Sekunde schnell gewesen mit maximal. Da werden wir dann so ungefähr 600 Meter weit mitkommen.
0: Okay. Ein Testschuss, ne? Fertig.
3: Oh. Ein bisschen höher. Jawohl.
0: Geschütz fertig geladen, Granitgeschoss, Achtung!
2: Wir wollen die Realbedingungen testen. Was ist wichtig für unsere römische Armee nachher am Ende? Schnell schießen, genau schießen oder eben auf Entfernung schießen, wenn es sozusagen in Salve ist.
1: Also Kriegskunst, das konnten die Römer offensichtlich, sogar mit ordentlich Durchschlagskraft. Ich habe mir sagen lassen, dass Braukunst nicht so ihr Ding war, aber genau das ist im fränkischen Seenland heute natürlich anders.
4: Dazu besuchen wir das kleine Städtchen Ellingen. Vom mächtigen Schloss besitzen die zum deutschen Hochadel gehörenden von Vredes heute nur noch einen kleinen Teil. Fürstin Katalin gibt sich die Ehre.
5: Wir gehen jetzt ins Herz der Brauerei, in unser altes Sudhaus, wo unsere zwei wunderschönen Kupferkessel stehen. Und hier haben wir tatsächlich bis vor 2 Jahren Bier gebraut.
1: Das ist ganz lustig für mich. Das ist die erste Brauereiführung für mich mit einer echten Fürstin.
5: Ich bin aber keine echte Fürstin.
1: Na, um Gottes Willen.
5: Sondern nein, ich bin schon eine echte Fürstin, aber ich bin eine angeheiratete Fürstin. Mein Mann ist der Fürst.
1: Aber ich habe gelesen,
5: ich bin eine echte Fürstin.
1: Oder? Und ich habe gelesen, um Gottes Willen, was passiert. War da kein Bier drin? Alle können sich beruhigen. Die Schachtel war leer. Also keine Bierflasche ist kaputt gegangen. Aber ich habe gelesen, von fürstlichen Gnaden oder wie ist da die Formulierung? Was bedeutet das?
5: Ihre fürstlichen Gnaden tituliert man mich, seine fürstlichen Gnaden tituliert man meinem Mann.
1: Okay.
5: Und durchlaucht sind meine Schwiegereltern.
1: Und ich sag jetzt was während der Führung?
5: Fürstin.
1: Könnten wir uns, werte Fürstin, um unseren Flüssigkeitshaushalt kümmern?
5: Ja, ja, wir können.
1: Wunderbar.
5: Wir können. Es ist ein heißer Tag. Ja. Nicht, dass wir dehydrieren.
1: Was trinken wir denn?
5: Wir trinken unser Urbier. Das ist ein Schlossgold. Das ist ein Exportbier. Prost.
1: Prost.
5: Zum Wohl.
1: Zum Wohl. Und ihr seid aber, so im Vergleich, noch eine kleine, vergleichsweise kleine Brauerei, oder?
5: Wir sind eine Mini-Mini-Mini-Brauerei. Mhm. Fürst Karl ist unsere Dachmarke.
1: So hieß der Ur.
5: Genau, der Feldmarschall, Fürst Karl Philipp von Wrede, als Namensgeber von der Marke, von den Bieren und unserer Marke Fürst Karl, zu der jetzt nicht nur die Brauerei dazugehört. Okay. So, jetzt sind wir im Lagerkeller. Und jetzt machen wir etwas, was nicht alle dürfen, wir zwickeln.
1: Was heißt wir zwickeln?
5: Wir sind hier direkt am Tank, hier lagert ihr das Bier ein paar Wochen, bevor es abgefüllt wird, in Fass oder Flasche. Und zwickeln heißt direkt vom Tank. Hier kommt unser Brauer, der Tim.
1: Hallo Tim Scott.
5: Heute zwickeln wir unser Pilz, das ist auch besonders gut. Wir verschwenden gar nichts.
1: Nicht so voll machen, nicht so voll machen.
5: Das Biersommelier, würde ich dir sagen, dass die Aromen eher so grün-grasig sind. Leichter Zitrus, weil es ein schön spittiges Bier ist. Es ist ein sehr schlankes Bier, das Pilz. Und es ist ein trockener Abgang, weil das Pilz bekanntlich auch zum Weitertrinken anregt oder auch zum Essen. Deswegen ist es der ideale Aperitif.
1: Frau Fürstin, Sie sind eine sympathische Angeberin. Prost. Und vor allem, wir dürfen nicht so viel trinken, also ich nicht. Wir haben noch ein bisschen was vor. Ihr habt tatsächlich hier noch eine Golfanlage oder?
5: Adventure-Golfanlage.
1: Einmal durchs Hoftor der Brauerei, bitte. Oh, gut. 4 Schläge für die Fürstin, na gut, okay.
5: Übrigens, das ist ein Künstler.
1: Ich habe mich gerade so konzentriert
5: gesagt,
1: und dann wird angefangen zu
6: reden.
5: Ja, genau.
1: Ja, okay, bitte. Ich war so drin.
5: Das Motto ist eine spielerische Reise durch die Region. Und wir haben unten angefangen mit den Römern.
1: Ja.
5: Wir haben uns hier vorgearbeitet bis hin zur Brauerei. Und es geht dann weiter mit dem Hopfen, mit dem Bier, mit den Seen. Wir sind ja im fränkischen Seenland. Ja.
1: Und da vorne dieses Tor, das ist das Tor, durch das wir vorhin gelaufen sind, oder hier
5: genau,
1: unten?
5: Genau. Durch dieses Tor sind wir gegangen in den Hinterhof der Brauerei. Und hier sitzt man im Biergarten, wenn es schön ist, so wie heute, und kann herrlich essen und trinken im Bräustüberl.
1: Und? Das gibt's doch überhaupt nicht. Jetzt wird wieder genau das reingeschnitten. Der eine tolle Schlag. Oh nein.
5: Fast.
1: Ach komm.
5: Super. Geschafft.
1: Zum Abschluss einmal die Rudelbahn.
5: Ja.
1: Ja. Auf geht's. Hallo. Juhu. Und da zieht sie vorbei.
5: Auf geht's.

0: nach der Rodelbahn zum Abschluss noch ein bisschen Halligalli und damit zurück auf die MS Brombachsee, denn die ist nicht nur bekannt für beschauliche Schippern, sondern auch für gediegenes Feiern. Sind Sie das erste Mal auf dem Schiff?
1: Nein, wir sind schon auf die See.
0: Okay. Ja. Was ist denn das Schöne an diesen Sunset-Partys hier?
1: Das fühlt sich wie Urlaub an.
2: Ja.
1: Das ist jedes Mal schön. Man vergisst für 4 Stunden den Alltag komplett.
2: Ja.
1: Ist wunderschön hier.
0: Also Sie haben mir Party versprochen und es ist ja wirklich Party, es ist ja richtig was los.
3: Die After-Work-Partys haben wir 5-mal im Jahr, aber wir haben noch verschiedene andere Partyreihen, wie zum Beispiel Ü30, Schlagerparty und 80er, 90er. Man kann sagen, dass wir 2 bis 3 Partys im Monat haben.
0: Wer kommt denn so auf diese Partys?
4: Ja, ich denke, das sind auch Einheimische, viele Stammkunden, aber auch bis aus 100 Kilometer Umkreis kommen die Gäste zu einer Party.
3: Oh, wow.

0: gefällt euch so die Party auf dem Schiff?
1: Super,
2: sehr gut.
1: Ja.
0: Warum?
2: Ja. Ja, locker, entspannt, gute Musik.
0: Es ist ja ganz spannend, weil die Party geht ja heute nur bis, glaube ich, bis 10:30, oder?
2: Ja.
0: Aber das würde ich auch sagen, das passt so, die Zeit ist in Ordnung.
1: Ja, wir müssen ja morgen wieder arbeiten.
0: Das ist so ein schöner Abschluss. Du hast eine tolle Party, du hast tolle Menschen, wahnsinnig tolle Aussicht. Stoßen wir einmal an zum Schluss.
2: Okay.
0: Aufs fränkische Seenland. Cheers, cheers.

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0: sechs Landfrauen unterwegs. Sie laden sich gegenseitig auf ihre Höfe ein und kochen füreinander um die Wette. Gut gelaunt geht es durch den Südwesten. Die kulinarische Reise beginnt in Dieblich in Rheinland-Pfalz. Michaela Pistono ist auf dem Heidehof oberhalb der Mosel aufgewachsen.
1: Komm mal hier. Lisa, komm mal hier. Komm mal hier.
2: Heißen alle Lisa, da war ich als Mädchen irgendwie kreativer. Aber seitdem ich nicht mehr 5 bin, heißen die irgendwie alle Lisa. Ist nicht mehr so kreativ geworden, leider. Meine Leidenschaft hier auf dem Betrieb ist ganz klar das Vieh, unser Vieh. Also da hängt schon mein Herz dran. Ich glaube, da muss man auch einfach so eine Leidenschaft für haben. Da stimmt mir wohl jeder zu, der Tiere hat. Weil ohne so ein bisschen verrückt zu sein, glaube ich, ist das 365 Tage gar nicht machbar, für die Tiere da zu sein. Wenn man sie kennt, vertrauen sie einem. Die kennen die Stimme, die kennen einen. Und wenn ich komme, dann wissen die, jetzt gibt's was. Also die verbinden das ja auch positiv. Und das ist einfach schöne Arbeit mit den Kühen. Und auch natürlich mit den Kälbern, wenn die da sind, ist natürlich auch noch mal total schön, wenn die bei uns hier unter dem Haus im Sommer rumflitzen.
0: Rindermast ist der Haupterwerb auf Michaelas Hof, der etwa 15 Kilometer südwestlich von Koblenz liegt.
2: Ich wollte eigentlich schon mal Tierärztin werden. Also ich war ja auch ein paar Jahre weg vom Betrieb. Da wollte ich einfach was anderes ausprobieren und habe neben der Arbeit noch BWL studiert. Und dann war auch gar nicht so die Zeit für den Betrieb. Und dann hat sich angeboten, das auch mal einfach auszuprobieren, wie so das normale Leben ist, ohne 24/7 und jeden Tag. Mein Herz hängt aber so sehr hier am Hof, dass ich auch dann wieder zurückgekommen bin. Und dann muss man auch irgendwann die Entscheidung treffen, macht man es oder macht man es nicht. Und dann habe ich mich ja noch für die landwirtschaftliche Ausbildung entschieden.
0: Mit 29 Jahren übernahm Michaela den Hof von ihren Eltern und hat ihn weiter ausgebaut. Inzwischen sind es 85 Hektar Acker, 50 Hektar Grünland und 6 Hektar Obstanbau.
2: Mein Opa hat damals vom Dorf hier auf dem Berg ausgesiedelt. Der hatte eine Nerzfarm. Wir hatten so 3000 Nerze hier oben. Mein Vater hat das dann umgestellt auf einen Mischbetrieb, klassisch mit der Bullenmast und dem Ackerbau und Grünland, um auch die Futterherstellung zu sichern. Plus dann noch Obst und Kartoffeln. Also der hat das auf ziemlich breite Beine gestellt.
0: Michaelas Lebenspartner Matthias und Töchterchen Heidi sind bei der Stallarbeit.
3: Hallo.
4: Hallo, kleine Schatz. Kommst du zu mir?
2: Ja?
4: Hallo.
3: Ich glaube, es bleibt nicht mehr viel übrig vom Brötchen.
4: Gehen wir die Ziegen füttern?
3: Heidi isst lieber die Brötchen selber, glaube ich.
4: Bis später.
0: Im Stall stehen die Jungbullen, die zwischen einem halben und 2 Jahren alt sind.
3: Wir mästen hier überwiegend Limousinenbullen. Wir haben momentan knapp 80 Stück und würden auch gerne ausbauen. Wir sind jetzt momentan dran und würden gerne ein Roundhouse bauen. Da kriegt man roundabout 150 Bullen rein. Und man kann wachsen. Es gibt immer weniger, die es machen. Das heißt, ich denke, für die Zukunft kann man hier Geld verdienen und es macht auch Sinn.
0: Der neue Stall wäre ein wichtiger Schritt für die Zukunft.
2: Wir haben ein Hofkonzept so ein bisschen aus Nutzvieh und Streichelzoo. Also neben unserer Rindermast, den Freilandhühnern und den Mastgänsen haben wir hier noch unsere Zwergziegen. So ein bisschen was für die Familie einfach, wenn die hier am Hof sind. Dass die Kinder die Tiere auch anfassen können, mal was füttern können und einfach auch beobachten können.
0: Michaela kümmert sich vor allem um das Kleinvieh. Jeden Morgen geht sie mit Heidi zum Eiersammeln. 250 Hühner hält Michaela im Freiland.
4: Wo sind die Hühner?
0: Eine natürliche Haltung mit viel Platz und frischem Gras ist Michaela sehr wichtig.
4: Okay. Gut, noch eins. Hier. Gut, da zu, gell? Ja, toll. Ja, da.
2: Ja, wir wollen hier auch so ein bisschen Landwirtschaft zum Anfassen machen. Also bei uns sind auch oft Kindergartengruppen. wir geben das halt gerne weiter, den Umgang mit den Tieren, dass die Kinder das lernen können, dass sie verstehen, wie so ein Tier reagiert, wenn man auf sie zugeht. Und das ist mir ganz wichtig, das ist so ein kleines Herzensprojekt, dafür nehme ich mir auch viel Zeit. Und es geht heute halt ein bisschen verloren, habe ich manchmal das Gefühl, dass die Kinder auch sehen, wie das Tier lebt, wo das Ei herkommt, wo das Fleisch herkommt. Und ja, das wollen wir ein bisschen in den Vordergrund rücken.
0: Michaela verkauft ihre Produkte direkt an die Kunden. Ihr Selbstbedienungshofladen ist rund um die Uhr geöffnet. Mit einer Kasse auf Vertrauensbasis.
2: Ich wollte am Anfang so ein kleines Schränkchen oben an die Hofeinfahrt stellen, weil ich schon gedacht habe, es kommt niemals jemand hier auf den Privathof gefahren, um einzukaufen. Ja, und aus diesem kleinen Raum mit ein paar Eier und Kartoffeln und ein bisschen Fleisch ist jetzt ein schöner Laden geworden mit relativ vielen Produkten. Auch von Freunden können wir jetzt was anbieten und das macht mich sehr stolz.
0: Neben Rindergulasch, Wurst und Steak vom Jungbullen verkauft sie Kartoffeln, Obst aus eigenem Anbau und Riesling vom Weinberg ihres Onkels. Wildfleisch gibt es auch, aus der eigenen Jagd. Das serviert Michaela morgen ihren Gästen.
2: Für die Landfrauen koche ich als Vorspeise ein Carpaccio vom Jungbullen mit Wachtelei im Salatnest. Als Hauptgang einen heimischen Rehrücken mit Gartengemüse und Herzogin-Kartoffeln. Und als Nachspeise gibt's Rieslingcreme mit Erdbeeren aus dem Garten.
0: Etwa alle zwei Wochen schlachtet Michaelas Onkel, der Metzger ist, ein Rind auf dem Hof. Das Zerlegen und Weiterverarbeiten übernehmen meist Matthias und Michaela selbst.
3: Bei uns ist besonders, wir haben die Bullen im Stall, schlachten selber, machen selber die Wurst und vermarkten das direkt auf dem Hof. Das ist bei uns eigentlich so das Schöne und wir sind damit einzigartig hier in der Mosel, dass wir alles selbst machen.
2: Hi, bist du schon fleißig?
3: Ja, guck, meine Unterstützung, jawohl, ich bin schon fertig.
2: Sehr gut. Brauch
3: mal eine Größe. Was
2: das Filet sieht doch super aus, oder? Schneidest du mir ein Stück ab?
3: Wie viel brauchst du denn so?
2: Ja, das sieht gut aus.
0: Das Rinderfilet legt Michaela über Nacht ins Eisfach, damit sie es morgen hauchdünn als Carpaccio aufschneiden kann. Weiter geht es mit dem Fleisch für den Hauptgang.
2: So, das hier ist unser Maibock. Den haben wir gestern erlegt im eigenen Revier. Und da lösen wir jetzt den Rücken aus. Der war ca. 3 Jahre alt. Das ist für mich das wertvollste Stück, weil es einfach das zarteste ist.
0: Knapp 500 Gramm wiegt der Rehrücken, den Michaela von Sehnen und Fett befreit.
2: Hier haben wir jetzt den Strang von unserem Reh. Da ist unser Rückenstück von unserem Bullen und im Vergleich haben wir hier jetzt das Reh. Das hatte ungefähr 20 Kilo und der Bulle hatte ca. 400 Kilo. Und deswegen, also es sind beides eigentlich die Edelteile von jeweiligen Tier. Aber dann kann man sich überlegen, dass dieses Stück vom Reh ein super zartes Stück ist und von unserem Jungbullen. Das hat einfach ein bisschen mehr Fasern, der hat einfach mehr Muskelfleisch, das ist einfach ein größeres Teil. Und deswegen nutzen wir für unser Menü ein zartes Stück vom Rehrücken.
0: Auch der Rehrücken kommt über Nacht in die Kühlung. Michaela wohnt mit ihrer Familie und ihren Eltern unter einem Dach. Auf der Terrasse arbeitet ihre Mutter Ruth bereits an den Gastgeschenken für die Landfrauen.
2: Bist du schon fleißig?
5: Ja, schau, ich habe schon mal angefangen. Ist das so in Ordnung?
2: Ja, sieht doch super aus. Ich würde noch ein bisschen und dann ist das schon top.
5: Okay.
0: Michaela macht für die Landfrauen ein Servierbrett aus Birkenholz, das aus ihrem Jagdrevier stammt.
2: So, guck mal, jetzt habe ich hier noch die Treue.
5: Sehr schön. Ich öle das hier jetzt schon mal ein, dann kannst du das gleich fertig machen.
2: Ja.
5: Guck, da kommt die Maserung schön raus.
2: Ich bin eh so ein Holzwürmchen. Wir machen ganz viel aus so Brettern. Das ist eigentlich was Einfaches, aber total schön, finde ich. Kann man wiederverwerten als Deko oder um was zu essen draufzulegen am Tisch. Und ansonsten haben wir hier klassisch noch den Weinbergspfirsichlikör. Das kommt halt nur mal aus der Region hier. Das gibt es eigentlich überall zum Sekko. Unsere eigene Marmelade, was wir aus unserem Obst machen. Und ja, ein Wildrohesser, der muss natürlich was Wildes, muss auch dabei sein. Machen wir den jetzt rein oder machen wir den außen dran? Ich wäre fast für außen dran, oder? Muss schön mit einbinden gleich. Willst du mal kurz halten? So? Ja? Guckst du mal? Ja, so filigrane Arbeit ist eigentlich nicht unser Ding, ne?
5: Oh, das kriegen wir schon hin.
2: Der Wille zählt.
5: Weißt du schon, wer kommt?
2: Nee, ich weiß ja noch gar nichts. Ich bin ja auch die Erste. Ich bin schon echt ein bisschen aufgeregt.
5: Die große Überraschung.
2: Ja, morgen wissen wir mehr.
5: Dann sind wir mal gespannt. Genau. Machst dein Schildchen noch in die Mitte. Schön, dass du da seid.
2: So war der Plan.
5: Und dann fahren wir nachher.
2: Meinst du in die Mitte oder meinst du hier irgendwo an die Seite eher?
5: Ich würde es da oben hin machen.
2: Nee, hier unten, oder?
5: Ja, dann.
2: Einig wie immer sind wir zwei uns, ne?
5: Ja, genau. Charaktermäßig ist sie sehr eigenwillig, sehr. Sie weiß, was sie möchte, sie weiß, wie sie es erreicht. Sie hat eine Vorstellung, wie die Zukunft aussehen soll und entscheidet sich bewusst, darauf hin zuzuarbeiten.
2: Die Mama ist bei uns hier die wichtigste Person eigentlich auf dem Hof, weil ohne die geht gar nichts. Also jetzt im Hintergrund macht sie so viel, was vielleicht auch keiner sieht, aber alles, was bei mir hinten runterfällt, fängt sie auf. All die kleinen Sachen, die irgendwie keiner im Hintergrund sieht, also ohne die Mama geht hier gar nichts.
5: Wir haben aufgebaut, sie übernehmen das jetzt. Sie ändert in Richtungen, damit die Familie auch mehr von der Struktur hat. Dass man nicht mehr überall laufen muss, sondern da noch was für die Familie übrig bleibt. Und das ist heute der richtige Weg.
0: Viel Zeit für die Familie bleibt heute nicht. Michaela möchte bereits das Dessert für morgen zubereiten. Eine Riesling-Weincreme, ganz typisch für die Moselregion. Der Riesling stammt aus dem Weinberg ihres Onkels. Zucker und Eigelb vermengt sie mit dem Wein. Dazu geschlagene Sahne für das Cremige.
2: Wir haben ja selbst auch Weinbau gehabt. Meine Oma hat da viel gemacht. Das ist halt hier an der Mosel im Steilhang alles Handarbeit. Und das wurde uns jetzt, oder passt halt leider nicht mehr in den Betrieb, es ist halt wirklich zu großer Zeitaufwand. Und das haben wir jetzt an meinen Onkel abgegeben. Der hat da großen Spaß dran und wir freuen uns, dass es da trotzdem jetzt weitergeht.
0: Die Weincreme serviert Michaela in Römergläsern von ihrer Oma. Morgen kommt noch etwas frisches Erdbeerpüree dazu. Über Nacht muss die Creme kühl stehen, damit sie fest wird.
2: Traktorfahren tue ich ja schon, seitdem ich mit meinem Fuß an die Kupplung komme. Damals im Stall angefangen. Und da muss ich sagen, das verdanke ich irgendwie auch doch ein bisschen meinem Vater, weil der hat nie gesagt, du kannst das nicht. Er hat mich überall draufgesetzt und ich habe alles fahren dürfen bis zum Mähdrescher. Und das macht mir schon Spaß auch.
0: Michaela ist mit dem Heuwender unterwegs, während Matthias bereits einen Teil der Fläche gemäht hat. Aus dem Gras machen sie Silage als Futter für die Rinder.
3: Immer weiter.
2: Steht gut, oder?
3: Ja, kannst fahren.
2: Dann fahre ich jetzt weiter und du wendest. Alles klar. Los.
3: Ciao. Gib Gas.
2: Eben haben wir den Traktor gewechselt, weil ich einfach lieber mit dem fahre. Meine Farbe ist eher rot. Der Matthias, sein Spielzeug ist eher der blaue. Also so hat jeder seins ein bisschen. Ne? Da hat so jeder auch seine Vorlieben. Wir kommen da schon echt super hin.
0: Der Klimawandel macht die Landwirtschaft zunehmend zur Herausforderung. Den Böden fehlt es an Wasser.
2: Heutzutage müssen wir auch hier mehr darauf achten, dass wir nicht mehr so viel mit den schweren Maschinen fahren. Gerade im Thema Klimawandel müsste der Boden mehr aufgelockert werden, damit das Wasser halt mehr im Boden gehalten werden kann. Und da sieht man gerade überall, dass es sich umstellt, was Maschinen angeht.
0: Michaela und Matthias haben ein größeres Mähwerk gekauft, damit der Traktor nicht so oft hin und her fahren muss. Das schont den Boden. Zurück auf dem Hof setzt Michaela die Soße für den Rehrücken an.
2: Ich koche sehr gerne, einfach weil wir auch viel selber haben und wir natürlich gerne oder ich gerne meine eigenen Produkte verarbeite. Das schmeckt man auch einfach. Und Essen ist für uns aber auch einfach so der einzige Punkt am Tag, wo wir zusammenkommen. Ne? Also das ist so das Einzige, wo wir mal zur Familie zusammensitzen. Und ansonsten sind wir halt draußen bei der Arbeit.
0: Michaela brät Rehknochen an, damit die Soße einen intensiven Fleischgeschmack bekommt. Dazu Gemüse und Rotwein. Und dann alles mehrere Stunden köcheln lassen.
2: Oh, jetzt bin ich aber gleich schon betrunken. Das Rezept ist von meiner Oma und wir haben das jetzt ein bisschen modifiziert, indem wir hier so einen Teebeutel nehmen.

0: die Wacholderbeeren, die Lorbeerblätter da reintun und in die Soße, damit das zwar den Geschmack gibt, aber wir müssen nachher nicht die Blätter und die Beeren wieder raussuchen, einzeln.
1: Hallo, hast du Zeit? Gehen wir noch ins Revier. Wir müssen noch ein bisschen was reparieren.
0: Ja.
2: Michaela und Matthias kümmern sich um ein 600 Hektar großes Jagdrevier.
0: Links. Hier, glaube ich, muss mal rein.
3: Hier rein.
0: Dann lass.
2: Ein Hochsitz muss repariert werden.
1: Also die hier ist ja Fritte. Die ist kaputt. Können wir gleich abmachen. Ja, und die ist gerissen, die machen wir auch neu.
0: Alles klar.
1: Der Rest geht noch.
0: So viel haben wir ja dabei. Hast du den Hammer?
3: Ja.
0: Für mich ist die Jagd halt einfach, weil ich halt so Hummeln im Hintern habe und nicht gut irgendwie Pause machen kann oder still sitzen, dann ist das halt so keine gezwungene Pause, wenn man sitzt und hat der Dinge, die da kommen. Und wenn was kommt, ist schön. Und wenn nicht, dann kann man die Aussicht halt hier in so einem tollen Revier genießen.
1: Ja, da sind deine Lieblingsfreunde drin. Die ganzen Nägel.
0: Ja, die Huber auch noch, oder?
1: Ja, die ist auch kaputt.
2: Matthias kommt aus der Region Mainz und hat regelmäßig Jagdausflüge an die Mosel gemacht. Seit 3 Jahren sind die beiden ein Paar.
0: Ja, bei der Revierarbeit haben wir uns kennengelernt, ne?
1: Ich bin hergekommen, um eine Hütte zu erweitern, ja. Ein bisschen umzubauen.
0: Kam ich da mit Kuchen vorbei irgendwie, ne?
1: Richtig.
0: Haben wir das erste Mal kennengelernt.
1: Ja. Das war der erste Kontakt, jawohl.
0: Ja, und dann hat es aber alles noch ganz schön lange gedauert eigentlich, weil ich habe es am Anfang überhaupt nicht gecheckt.
1: Ja, Stück für Stück. Muss sich ja entwickeln, sowas, ne? Fällt nicht vom Himmel. Ich bin immer sehr flott in Entscheidungen treffen und sage dann, ja komm, wir machen das einfach. Und das liebe ich einfach, dass man sagen kann, wir müssen nicht 47.000 Stunden diskutieren über irgendwas, sondern wir sagen, wir machen das und dann ist es auch gesetzt. Natürlich gibt es auch mal Streitigkeiten. Aber ich sag mal, es ist.
0: Wir sind nicht immer einer Meinung vielleicht.
1: Ja, das schon. Aber ist auch gut so.
0: Beide schon ein bisschen verrückt und sehr aktiv, würde ich sagen. Weil ich habe ein bisschen Hummeln im Hintern vielleicht und das muss man auch schon mal mitmachen, glaube ich.
1: Ja, vor allem unüberlegt spontan. Das ist so die Kunst von Familie Pistono.
0: Ja, und dann braucht man immer jemanden, der auch die spontanen Ideen umsetzen kann, ne? Und das ist, das läuft ganz gut.
1: Ja, kannst schon froh sein, dass ich 2 rechte Hände habe, ja. Sonst mit 2 linken Händen wäre es ein bisschen schwierig. Hält. Ich denke, das langt.
0: Das ist ein bisschen zu lang geschnitten, ne?
1: Na ja.
0: Ich mach gleich mal Probe hochlaufen.
1: Ja. Du kannst Probe laufen, aber wenn ich runterfalle, ist das zu teuer.
0: Aha.
1: Geh mal, bitte.
0: Frisch. Gerne.
1: Na ja.
0: Läuft.
1: Wiegst die Hälfte von mir, sieht gut aus. Brauchen wir oben auch noch was?
0: Bretter. Nein, wunderschöne Aussicht hier.

0: Dinnertag. Michaela ist schon früh an ihrem Lieblingsort, dem Gemüsegarten.
1: Die Zeit hier im Garten, die ist für mich total erholsam. Also es ist so eine kleine Leidenschaft von mir. Und meine Familie verfolgt mich auch nicht freiwillig hierhin, weil die das nicht nachvollziehen können immer, dass ich mir hier so viel Arbeit noch mache, neben dem ganzen anderen, was wir auf dem Hof haben. Aber für mich ist das irgendwie total die Leidenschaft, wenn ich sehe, dass alles wächst. Und ich bin auch jedes Jahr im Frühjahr total ambitioniert und denke, dieses Jahr hältst du den Garten in Schuss. Und wenn dann die Ernte kommt, dann kriselt es so ein bisschen, aber meine Tomaten verzeihen es mir und ich habe trotzdem eigentlich immer eine gute Ernte und das schmeckt man auch.
0: Michaela braucht noch Erdbeeren für ihr Dessert. Und für die Vorspeise Salat aus dem Hochbeet. Der Bus mit den Landfrauen ist bereits an der Mosel unterwegs. Mit dabei sind Anne-Christine vom Kaiserstuhl, Sonja aus dem Saarland, Petra aus dem Alb-Donau-Kreis, Heike aus der Südeifel und Lara aus dem Landkreis Ludwigsburg. Die Frauen sind sich auf Anhieb sympathisch.
2: Wunderbar.
0: Auch Fahrer Andi freut sich auf die neue kulinarische Reise.
3: Auf eine schöne Zeit.

0: anzutreten.
1: Am besten stellen wir es ein bisschen um, oder?
2: Ja, ein bisschen schräg. Achtung.
1: Vorsicht, nicht, dass es rausfällt. Ja, so, oder?
2: Oder so, noch ein bisschen, sieht das schön aus, oder?
1: Bisschen zu dir oder mir?
2: Ich würde sagen, stell hier noch eine Kerze hin, oder?
1: Ja.
3: Vor dem Haus mit Blick ins Moseltal deckt Michaela mit ihrer besten Freundin Monique den Tisch.
2: Oh, finde ich schön, oder? Wie sieht's von da aus?
1: Ja, ich würde, glaube ich, das höhere ein bisschen noch zu dir. Genau, ein bisschen weiter nach rechts. Nee, das andere rechts. Genau, so. Nee, nee, zurück.
2: Ja, so sieht's doch schön aus, oder?
1: Ja, richtig super schön geworden. Also hast du toll ausgesucht, würde ich sagen.
2: Ja, wir wollten halt von allem ein bisschen was reinbringen, ne? Irgendwie von der Jagd halt das Geweih und die Rebe für die Region.
1: Ja.
2: Und Farbe soll's natürlich auch haben.
1: Ja, aber sieht wunderschön aus. Ich glaube, die Mädels wird's auch beeindrucken, so. Also von der Deko her.
2: Die knalligen Farben von den Blumen und den Kerzen. Wir haben noch ein bisschen Rosmarin aus dem Garten und die Naturmaterialien mit dem Stroh und dem Holztisch. Das spiegelt uns hier einfach wieder. Das ist, wenn die Frauen sehen, einfach ein Stück von mir hier. Und das gefällt mir so, wie es jetzt ist, richtig gut.
1: Dann gehen wir mal in die Küche und dann bereiten wir mal die Vorspeise vor.
2: Ja, los.
3: Die Frauen sind nur noch wenige Kilometer von Dieblich entfernt. Unterhalb der Burg Thurand.
4: Schaut mal, wie schön. Wow.
1: Ja.
5: Ja. Das ist doch irgendwie so ein bisschen.
1: Ja.
5: Und sehr steil.
6: Da gebe ich dir recht, ja.
7: Bei uns sind es ja mehr Terrassen.
8: Ich stelle mir das sehr anstrengend vor, wenn man so im Hagen steht. Aber ich durfte es auch schon ausprobieren. Und es geht dann auch ganz gut, weil man immer so ein bisschen schräg stehen kann und sich nicht so bücken. Bei uns muss man sich immer mehr bücken.
9: Also ich bin jetzt total gespannt, was die Sechste im Bunde so macht. Zur Region wird ja Winzerin passen, aber ja, vielleicht macht sie ja auch was ganz anderes. Also
10: dann hätten wir leckeren Wein zum Trinken.
9: Ja,
10: gut.
9: Ja.
8: Kriegt man richtig Lust hier auf Wein, finde ich, wenn man die ganze Gegend schon sieht.
9: Absolut.
11: Und dann sind wir ready to go, oder?
3: Zur Begrüßung serviert Michaela Herzhaftes vom Hof.
2: Sieht super aus. Ja, können wir jetzt mal gucken.
1: Oder eins so.
2: Ja, eins hier vorne hin, oder?
1: Genau.
3: Es gibt Rehschinken, Bärlauchbutter und einen fruchtigen Erdbeerlili.
1: Okay, dann kannst du jetzt losgehen.
2: Ja,
1: ne?
2: Wir sind bereit, oder?
1: Die Mädels können kommen.
2: Super. Sagen, ne?
12: Hallo Michaela.
2: Ja, schön, dass ihr da seid. Ja, ich freue mich ganz doll, dass ich euch endlich hier herzlich willkommen heißen darf bei uns auf dem Heidehof im schönen Moseltal. Das ist mein Mann, der Matthias, mit unserer Tochter, der Heidi. Das ist meine Mama, die Ruth, mit meinem Papa Peter. Die Birgit und der Frank, meine Tante und mein Onkel. Und meine lieben Freundinnen, die Alex und die Monique.
13: Hi. Hallo.
2: Und die Monique ist meine Küchenfee heute.
1: Ja, mal gucken, wie der Tag so wird, ne?
14: Die Familie hat einen super sympathischen Eindruck gemacht. Also ich fand's ganz schön.
2: Wir haben heute was für euch vorbereitet heute Morgen. Wir haben so einen kleinen Erdbeerlilee gemacht. Da dürft ihr euch jetzt hier was nehmen, bitte.
1: Danke.
2: Sehr gerne.
1: So, vielen Dank.
2: Genau. So, dann würde ich sagen, stoßen wir zum ersten Mal an. So, ich freue mich, dass ihr da seid.
1: Oh, zum Wohl.
15: Das Getränk war sehr süß, das mag ich total. Weil ich so eine echte Süßschnitz bin, hätten wir es eigentlich kein Getränk zu süß. Da war ich echt begeistert.
1: So, dann dürfen wir einmal zugreifen.
2: Einmal Bärlauchbutter oder Rehschinken.
1: Genau. Genau.
16: Das sieht lecker aus.
1: Mhm. Da ist dann auch so eine kleine Mayonnaise ein bisschen mit dabei.
2: Guten Appetit.
1: Ja, dann lasst es euch schmecken.
2: Ein bisschen Paprika.
1: Schmeckt sehr gut.
2: Das freut mich.
14: Guck mal, wie schön das hergerichtet ist.
0: finde, der ist auch geschmacklich richtig schön rund und fein. Ja. Und mit der Mayonnaise eine perfekte Kombination. Ja.
2: Dankeschön. Haben uns heute Morgen Mühe gegeben.
9: Das schmeckt man.
2: Das sieht man.
12: Das, was mir besonders geschmeckt hat, weil ich es noch nie probiert hat,

0: war ein Rehschinken tatsächlich. War sehr, sehr lecker.
1: Macht Spaß, mit dem Bus zu fahren?
2: Ja.
1: Ja, ja, ich freue mich auch schon. War schon ein bisschen neidisch heute.
3: Ja, es wird lustig auf alle
1: Fälle. Ja, ich freue mich, dass ihr jetzt mit Matthias zur ersten Hofführung starten könnt. Ich übergebe euch jetzt und ich gehe mit der Monique in die Küche und bereite dann für euch die Vorspeise vor.
4: Ja, wir fahren jetzt mal eine Runde spazieren und ich guck mal, wie fleißig ihr pflücken könnt.
1: Viel Spaß! Tschüss!
5: Ist jetzt natürlich toll, dass die Gruppe komplett ist und wir die Nummer 6, die Michaela, jetzt endlich kennenlernen durftet. Und wir sind jetzt gespannt, was wird.
6: Die Hofführung beginnt mit einem Ausflug. Matthias fährt die Landfrauen durch Michaelas Heimatort Dieblich zur Kirschplantage. Insgesamt baut die Familie auf 6 Hektar Obst an.
4: Wir haben hier unten in dem Bereich, wo wir jetzt sind, 4 Hektar liegen. Vermarkten tun wir alles eigentlich über den Laden einen Großteil. Ein Teil über typische Ständchen an der Straße hat die Michaela immer gemacht. Und wir müssen gucken, dass unser Obst, was eh ein Auslaufmodell ist bei uns im Betrieb, gebündelt nur noch für den Hofladen eben. Gepflückt wird immer die Kirsche mit Stiel. Wir brechen die Presse am Baum ab, sodass du eben die Kirsche im Prinzip im Ganzen hast. Weil ansonsten, wenn wir den Stiel rausziehen, hat man hier oben eine Angriffsfläche für eben schon Fäulnis. Und dann haben wir eine faule Kirsche eben in einem Päckchen mit drin. Will der Kunde nicht sehen, wird matschig. Ich würde sagen, 2 von euch können sich gerne mal den großen Baum da probieren. Und der Rest bleibt hier und dann pflücken wir den kleinen gerade ab. Dann sind wir schnell durch.
6: Normalerweise kümmern sich Michaelas Vater Peter und 6 Erntehelfer um den Obstanbau, zu dem auch Pflaumen und Äpfel gehören.
7: Ich liebe Kirschen, aber ich möchte sie jetzt nicht 6 Wochen am Stück ernten. Das muss ich offen zugeben. Das sind mir die Äpfel lieber.
0: Eine für mich, eine ins Körbchen.
8: Oh, guck mal, Heike, die Ansammlung an Kirschen, das ist ja der helle Wahnsinn. Knaller, echt.
0: Ja. Richtiges Nest, ne?
7: Ja. Also ich würde mir tatsächlich nur für den Eigenverzehr einen Kirschbaum pflanzen, aber nicht zur Vermarktung, weil dafür sind sie viel zu gut, die essen wir alles selber.
4: Also wir hatten dieses Jahr definitiv zu wenig Regen. Man sieht die Kirschen optimal, sind 32 mm für eine Kirsche, um die in den Laden zu bringen. Bei uns im Laden oben sind die Leute ein bisschen nachsichtiger meistens. Ne? Sie müssen schön rot sein und gut schmecken, das ist eigentlich so die Hauptsache. Ansonsten haben wir einfach zu wenig Niederschlag. Ja. Die Blüte war zu früh, dann war eine riesen Trockenperiode. Ja, und dann kommt natürlich nichts an den Baum dran.
6: Michaela und Monique bereiten die Vorspeise zu. Es gibt hofeigene Wachteleier als Beilage zum Rindercarpaccio. Dazu ein Nest aus Parmesan, das für wenige Minuten in den Ofen kommt.
9: So, jetzt stellen wir die mal hier rüber.
10: Hoffen wir, es klappt.
9: Jetzt verbrennen wir uns einfach noch mal schön die Finger dabei, indem wir die Nester da machen. Aber du hast auch eher Hausfrauenhände, ey. Du kannst das besser ab als ich. Ich weiß auch nicht. Ich mach das einfach mit den Fingernägeln, das ist einfacher. Dann tut's nicht so weh.
1: Ohne Moniques Hilfe heute in der Küche wäre ich total aufgeschmissen. Die ist bei uns wirklich unter uns beiden so ein bisschen die Kochfee. Ich bin dann halt der Handlanger.
9: Ja, aber das machst du schon ganz gut. Über die Jahre ist meine beste Freundin geworden.
1: Dicke Freundschaft.
9: Ich wollte gerade sagen, man geht durch Hoch und Tiefs. Also das ist echt ganz toll, dass man da so einen Lebenspartner oder Lebensfreundschaft gefunden hat und die hoffentlich auch für lange, lange Zeit so hält. Also Ela ist ein super offener, herzlicher Mensch, die immer für einen da ist, die, egal wann ich sie anrufen würde, mich jederzeit aus jeder Situation retten würde, wenn es nötig wäre. Und ich weiß, dass ich mich zu 1000% auf sie verlassen kann.
1: No.
9: Und wir ergänzen uns immer wieder in unterschiedlichsten Situationen. Da ist der eine mal stärker, da der andere. Und das ist halt einfach das Schöne an der ganzen Freundschaft.
6: Das Rinderfilet vom Jungbullen ist tiefgefroren. Nur so lässt es sich hauchdünn schneiden.
1: Also ich wäre soweit hier mit meinen Sammlungen.
9: Dann kannst du die eigentlich schon von der Platte nehmen.
1: Okay.
6: Eine klassisch italienische Vorspeise. Verfeinert mit etwas Olivenöl.
9: So, reicht, oder? Ja, würde ich sagen. Und dann machen wir jetzt überall Salat ein bisschen dazu. Genau, machen wir so.
6: Als i-Tüpfelchen noch selbstgemachte Senfmayonnaise.
1: Wir haben den Parmesan jetzt zu einem Nest gemacht, damit das Wachtelei auch einen Platz findet. Normal macht man den Parmesan ja so ums Carpaccio rum. Und jetzt haben wir mal eine andere Variante gewählt.
6: Die Vorspeise serviert Michaela auf der Wiese oberhalb der Stallungen.
1: Ja, da kommen sie schon.
2: Ja, jetzt kann's losgehen.
4: So, springe euch die wilde Horde wieder zurück.
1: Hi!
10: Hallo!
8: Ja, Mensch!
2: Oh, das sieht ja prima aus.
1: Hattet ihr Spaß mit Matthias?
10: Ja.
1: Ja. Schön, dass ihr wieder bei mir seid. Wir haben in der Zeit was vorbereitet. Und zwar habe ich für euch hier das Rindercarpaccio von unserem Jungbullen mit Salatnest und Wachtelei. Und dann haben wir so ein bisschen Mayo noch und ein paar Sonnenblumenkerne. Zum Wohl.
2: Zum Wohl. Zum
1: Lasst
2: Wohl.
1: Euch schmecken.
2: Zum Wohl.
1: Ja,
2: zum Wohl.
10: Zum Wohl.
11: Also schmeckt wirklich sehr gut.
1: Ja, das freut mich. Wie war es denn heute Morgen so mit Matthias?
2: Spannend.
12: Mit ihm war gut Kirschen essen.
1: Ja?
9: Waren auch die ersten Kirschen, die ich dieses Jahr gegessen habe.
1: Ja,
9: bei mir
1: auch.
9: Lecker.
1: Ja. Dann zwei in den Korb und eine in den Mund, oder?
9: Ja,
1: ne?
9: Ja. Manchmal auch andersrum.
1: Das ist am Anfang normal, glaube ich.
9: Aus welchem Teilstück ist denn jetzt das Carpaccio?
1: Das ist aus dem Rinderfilet. Mhm, das haben wir ausgelöst. Und dann eingefroren.
13: Ganz fein.
2: Ganz fein, hauchdünn, also sensationell.
13: Ja. Ja.
2: Schmeckt auch wirklich hervorragend.
13: Und auf der Zunge.
2: Danke.
13: Oh, ein Genuss.
2: Richtig
13: gut, ja.
2: Ja, ist so.
13: Lecker.
1: Guter Start, das freut mich.
0: Das Carpaccio war hauchfein geschnitten und dann mit diesem Wachtelei, also ich komme ja dann auch von einem Hühnerhof, ne? Also ganz, ganz besonders fein. Und dieses Parmesannest, ich fand's ganz, ganz toll.
6: Nach jedem Gang bewerten die Landfrauen das Essen. Für Michaelas Vorspeise darf jede Frau 3x bis zu 10 Punkte vergeben. In den Kategorien Zutaten, Konsistenz und Geschmack. Monique stampft bereits die Kartoffeln für die Beilage zum Rehrücken. Michaela möchte Herzogin-Kartoffeln machen.
1: Hi!
9: Hi! Na, zurück?
1: Ja, es war super.
9: Ja?
1: Ja, die Vorspeise ist, glaube ich, echt gut angekommen.
9: Also hat allen geschmeckt soweit.
1: Ja, sah zumindest so aus.
6: Komm. Die Kartoffelmasse vermischen die beiden mit Eigelb, Butter und Milch. Und würzen mit Muskatnuss.
9: Noch Salz.
1: Ja.
9: Hast du recht.
6: Herzogin-Kartoffeln sind ein Klassiker der französischen Küche. Ihre Form soll an kleine Krönchen erinnern.
9: Im Durchmesser sollten die nur ein bisschen kleiner sein.
1: Guck mal, die sind doch wohl wunderschön.
9: Ja, so, die sind viel schöner geworden. Aber guck mal, guck mal den da an.
1: Ja, das muss ein bisschen, auch mal ein
9: Glück
1: dabei sein.
9: Mach da noch mal Klecks drauf.
1: Ach, der ist doch schön, wie er ist.
9: Drauf.
1: Jetzt sieht er richtig.
9: Ja,
1: das
9: richtig
1: wird deiner.
9: So. Das ist unser Testobjekt.
6: Weitere Beilagen sind Karotten und Zucchini aus dem Garten. Monique schneidet sie in Form von Schiffchen.
1: Die saisonale Küche ist für mich total wichtig, weil wir die Sachen direkt aus dem Garten verarbeiten. Und jetzt machen wir heute Abend dieses Möhren-Zucchini-Gemüse ganz leicht in der Pfanne. Und das ist ein ganz simples Gericht, aber schmeckt halt einfach super.
6: Matthias zeigt den Gästen als nächstes die Streichelzuwiese.
4: So wie unsere Kanada-Gänse, die gehören ja eigentlich auch nicht hierhin. Nee, die wurden tatsächlich einfach hier ausgesetzt. Und seitdem gehören sie hier mit zur Gruppe.
13: Bei uns kommen immer Wildgänse vom Bostersee geflogen und suchen dann bei uns Schutz, weil sie da keiner bejagt.
4: Der Ganter ist hier der Aufpasser, der faucht. Und ich sag mal, ist der Kinderschreck, sagen wir immer. Der gefällt jedes Auto an. Und ja, also er ist eigentlich friedlich, nur er zeigt auch ganz klar, dass das hier sein Revier ist. Und er möchte hier auch keinen Hund, keine Katze, soll alles draußen bleiben. Mhm. Das ist, wie gesagt, ist eigentlich unser Wachhund.
6: Auf einem Teil des Geländes wollen Michaela und Matthias in naher Zukunft Ferienwohnungen bauen.
7: Was habt ihr für Perspektive so als junges Paar? Wie soll es weitergehen?
4: Wir wollen einen neuen Stall bauen und auch generell unser Gelände hier ein bisschen umbauen für eben Familienferien auf dem Bauernhof. Wir wollen Kennort für die Schule werden, damit die eben Lernort Bauernhof hier machen können. Einfach das bisschen auch sozialer noch gestalten.
6: Den Menschen das Landleben näher bringen. Neben Ziegen und Gänsen sollen auch wieder Schweine auf dem Heidehof frei herumlaufen.
4: Die Schweine haben wir abgeschafft. Warum? Wegen der Schweinepest. War ein riesen No-Go für die Kinder. Ne? Also Schweine waren das Nonplusultra. Wenn die Ferkel hier rumgedüst sind, die sind wie Wasser. Die sind immer ausgebrochen. Die waren immer hier pleite irgendwo unterwegs. Also Zukunft wäre schön, wenn wir uns erweitern können und dürfen. Das ist der Plan.
10: Der Hinweis, dass sie jetzt vor kurzem ihre Schweine haben abschaffen müssen, aus Angst vor der afrikanischen Schweinepest, das konnte ich sehr gut nachvollziehen, weil wir sind hier in etwas gebirgigen Landschaften und ich denke, dass da im Wald durchaus Wildschweine sein können, wo die Übertragung dann doch eher gegeben wäre.
6: Jetzt kann das Dinner mit Moseltalblick beginnen.
4: Wow. Ja, da haben die Mädels sich ein bisschen Mühe gegeben für euch.
11: Und die Farbe.
8: Also echt absolut gigantisch, ja.
14: Und mit dem Ausblick.
10: Ja. Oh, die Blume.
8: Also ganz toll.
10: Wow. Wirklich ganz schön.
4: Ich hoffe, es gefällt euch. Die Gastgeschenke sind natürlich auch schon bereitgestellt. Die hat Ela gestern brav gepackt mit ihrer Mutter. Ich wünsche euch noch einen schönen Abend und guten Appetit.
8: Vielen Dank.
4: Ciao.
8: Tschüss.
15: Ich finde es total spannend. Hier ist es so ganz verspielt und dann hier das Bouquet. Und ich finde, es passt total gut zusammen. Das Verspielte, was auf diese Arrangement trifft, echt richtig, richtig toll gemacht.
6: Michaela brät den Rehrücken scharf an.

0: Rosmarin und Butter rein, kurz bevor wir anrichten.
1: Die Herzogin-Kartoffeln sind bereits fertig. Das Gemüse dünsten die beiden nur kurz an. Dann kann serviert werden.
2: Komm mal her.
0: Ja, hier sieht das super aus, ja, oder?
2: Perfekt. Rosa
0: geworden. Perfekt.
2: Perfekt. Achtung. Alle wieder glücklich.
0: Ja. Matthias, hilfst du uns?
3: Jawohl, ich komme.
0: Dann los. Jeder zwei?
2: Ja.
0: So, los geht's! Ja, jetzt haben wir hier den Hauptgang. Ich freue mich, euch unseren Rehrücken aus eigener Jagd servieren zu dürfen mit Herzogin-Kartoffeln und Sommergemüse aus meinem Garten. Dazu gibt es einen schönen Riesling hier aus der Lage. Ja, ich würde sagen, dann zum Wohl und lasst euch schmecken.
2: Danke. Danke.

0: Also Michaela, das Essen hast du auf den Punkt gebracht. Das Fleisch ist wirklich ganz toll.
1: Ja. Vielen Dank. Damit haben wir uns recht viel Mühe gegeben.
0: Glaube ich dir sofort.
2: Ich fand diesen Hauptgang mit dem Rehrücken total lecker. Selber esse ich sehr selten Reh und es war richtig toll, wie zart es war. Und die Soße war auch fein abgeschmeckt mit so einer bisschen kräutrigen Aromatik. Und das hat sich dann auch sehr gut an die Herzoginnenkartoffeln angepasst, die das dann halt auch so aufgenommen haben.
3: Wenn du so deine Pläne im Kopf hast oder deine Träume verwirklichen möchtest, geht das immer direkt durch bei dem Matthias? Kann der dich sofort unterstützen?
1: Also ich sag das dann immer erstmal so ein bisschen leise, ne? Und dann wird das immer lauter und immer so, ja, bei manchen Sachen... Wenn er auch den Sinn drin sieht, ne, dann hilft er mir eher. Aber manches ist halt so Männer-Frauen-Ding. Ne? Wenn ich dann irgendwas schöner haben will, dann dauert das auch mal länger. Ne?
4: Ja, okay.
1: Also eher das Praktikable kommt zügiger.
5: Die Michaela ist eine quirlige, aufgeschlossene, motivierte junge Frau mit viel Power im Hintern. Ich denke, die geht ihren Weg.
6: Erneut vergeben die Frauen bis zu 30 Punkte. Für jeden Gang wird am Ende eine Siegerin gekürt. Wer die meisten Punkte bekommen hat, erfahren Sie erst bei ihrem letzten Treffen. Ihr Dessert serviert Michaela auf Schieferplatten, die ganz typisch für die Region sind.
7: Da haben wir es gleich schon geschafft, gell?
8: Mhm. Ist der Tag schon wieder ganz schnell vorbeigegangen.
7: Ja, doch schneller, als man gedacht hat, ne?
8: Mhm. Aber?
7: So lange überlegt, was wir machen.
8: Ja, und jetzt ist der Tag schon...
7: Zack!
8: Vorbei.
7: Dessert.
8: Ja.
6: Ein Spiegel aus Erdbeerpüree ist das i-Tüpfelchen auf der Riesling-Creme. Dazu gibt es Erdbeeren mit Schokoraspeln.
1: Dessert! Juhu!
7: Dann Achtung!
9: Oh, sieht ja toll aus.
1: Danke! So, zum Dessert gibt es jetzt eine Riesling-Creme, auch was ganz Moseltypisches, mit pürierten Erdbeeren und noch frischen Erdbeeren hier aus meinem Garten. Lasst euch schmecken.
7: Dankeschön.
1: Dankeschön.

0: Toll, wie ihr das Rehblatt hier abgepudert habt.
1: Ja, das freut mich, dass du es erkennst. Ich habe mich eben noch gefragt, ob man es erkennt.
0: Ja, auf jeden
1: Fall. Unsere Idee. Schön.
0: Ich fühle mich fast wie zu Hause.
2: Ja. Deine Riesling-Creme ist wirklich ganz hervorragend, weil man schmeckt so schön den Riesling raus, ohne dass es aufdringlich ist.
3: Die Kombination von der Nachspeise fand ich super. Ich bin eigentlich kein so Weintrinker, das sage ich hier nur leise, da wir ja eine Winzerin dabei haben. Aber die Riesling-Creme war sehr sachte und die süßen Erdbeeren waren einfach klasse bei dem Wetter.
2: Also jetzt, wo wir schon so beim Dessert waren, muss ich ja sagen, also bisher war es ja wirklich so ein interessanter und vielseitiger Tag. Also man kann es ja fast nicht glauben.
4: Ja,
2: gell?
4: Ja, war wirklich ein toller Tag.
1: Ja. Das freut mich. Bin jetzt auch mal gespannt, wenn ich demnächst auf Reisen gehen darf.
5: Die Mädels sind ja sowieso, das ist ja toll mit denen. Und ich freue mich total, wenn die Michaela dann beim nächsten Mal auch mit dabei ist. Und der Tag war sehr, sehr schön gewesen.
6: Natürlich hat uns halt alles in die Karte gespielt, von der Laune, übers Wetter, übers Essen, von der Tischdeko, über die Geselligkeit, einfach rundum gelungen.
7: Ein letztes Mal verteilen die Gäste heute bis zu 30 Punkte und maximal 3 Sternchen für die Tischdekoration.
1: Wir haben es geschafft! Yeah.
8: Oh. Toll!
1: Danke! Danke, danke, danke! Danke für eure Hilfe! Ja, vielen, vielen Dank! Ich bin super glücklich, dass ich jetzt geschafft habe und mit der ganzen Unterstützung, die ich hatte, total happy und dankbar. Und der Tag war schön, Essen war gut und jetzt sind wir alle fertig. Zum Wohl auf uns.
7: Mit einem Anislikör aus der Region endet der Abend an der Mosel. Nächste Woche fahren die Landfrauen zu Lara Jenner in den Landkreis Ludwigsburg.
9: Hallo, herzlich willkommen bei uns.
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0: 6 Landfrauen unterwegs. Sie laden sich gegenseitig auf ihre Höfe ein und kochen füreinander um die Wette. Gut gelaunt geht es durch den Südwesten.
1: Hi.
2: Hi. Können wir gleich die Ferge umstellen?
0: Lara und Markus Jenner halten in Erdmannhausen 80 Mutterschweine und deren Nachzucht. Die großen Ferkel kommen heute in eine neue Box.
1: Die sind total neugierig, die sind gut gelaunt oft. Die geben mir unheimlich viel zurück. Also wenn ich manchmal schlecht drauf bin, also einmal in den Schweinestall und die Hälfte der Sorten ist eigentlich schon wieder vergessen.
0: Schon als Jugendliche entdeckte Lara ihre Liebe zum Schwein.
1: Ich habe dann damals ein Agrargymnasium besucht und habe da so eine Jahresarbeit über einen Landwirt geschrieben, der tatsächlich auch Schweine hat. Und es ging eigentlich so weit, dass ich sogar am liebsten sogar Schweinetierärztin geworden wäre. Ich habe dann leider keinen Studienplatz bekommen. Aber wie es das Leben so wollte, habe ich ja jetzt immerhin einen Schweinelandwirt geheiratet.
0: 2008 übernahm das Paar den Aussiedlerhof von Markus' Eltern und führt ihn seither erfolgreich in der 13. Generation weiter.
1: Markus und ich haben uns im Studium kennengelernt. Und da sind wir uns mal über den Weg gelaufen und ich habe ihm dann erzählt, dass ich eine leichte Physikschwäche habe und wirklich große Probleme habe, mir den Stoff anzueignen. Und er sich dann netterweise angeboten hat, mit mir Physik zu lernen.
2: Ja. Genau. Hat er geklappt, die Physikprüfung?
1: Das andere hat auch funktioniert, ja.
0: Seit 2013 gibt es einen Außenklimastall mit Auslauf ins Freie.
2: Wir haben diesen Stall speziell gebaut, weil wir eben das tierfreundliche haben wollen. Passt ja auch zu unserer Vermarktung, zum Hofladen. Wir wollten einfach das anders machen, wie das damals üblich war und heute auch noch zum Teil üblich ist. Und haben eben diesen Stall mit Stroh und mehr Platz.
0: Die beiden züchten vor allem Sattelschweine, eine alte, vom Aussterben bedrohte Rasse mit hoher Fleischqualität.
1: Hallo, Melita.
3: Guten Morgen.
1: Ah, gut, dass du schon da bist, Mensch. Ich bin schon wieder ein bisschen spät heute Morgen.
3: Macht nichts, ich hab schon fast fertig.
1: Ah, die Bestellung zum Ausliefern. Ja. Ah, das ist ja super. Mensch.
0: Mit ein paar Dosen Wurst auf einem kleinen Tisch fing die Direktvermarktung bei den Jenners an. 2023 eröffneten sie den 80 Quadratmeter großen Hofladen. Das Herzstück des Betriebs.
1: So, jetzt wollte ich mal geschwind noch schauen, was wir nächste Woche so bestellen müssen. Unsere Produktpalette bei unseren Fleisch- und Wurstwaren, die ist mindestens schon bei 150 Produktgeschichten, die wir da eben haben. Und sonst haben wir ja auch noch ein großes Sortiment von anderen Landwirten und anderen Direktvermarktern bei uns im Hofladen. Und man kann schon sagen, dass wir einfach durch diesen Direktverkauf unser Familieneinkommen damit generieren.
3: Was darf denn sein? Der Schinken noch?
1: Ich glaube, deine Schwiegermutter, die nimmt immer den Winzerschinken.
0: Lara verbringt etwa 80% ihrer Arbeitszeit im Hofladen. Dort beschäftigt sie noch 3 Teilzeitkräfte und 2 Minijobber. Ihre Produkte verkauft Lara auch in Läden in der Region und auf dem Ludwigsburger Wochenmarkt.
1: Wir haben ja unsere Direktvermarktung erst mal nur mit dem Sattelschwein begonnen. Und 2016 kamen dann eben noch unsere Weidehähnchen dazu. Und da muss man dann schon sagen, da kam dann einfach noch mal so ein Push, weil wir vielleicht auch damit Leute ansprechen, die eher Geflügel interessiert sind. Und durch das, dass wir eben die auch antibiotikafrei und im Freiland halten, kann man schon sagen, da haben wir noch mal eine ganz andere Zielgruppe angesprochen, wie jetzt davor vielleicht mit dem Schwein.
3: Ja, dann haben wir auch halbe Hähnchen.
1: Wir haben so wertschätzende Kunden. Es ist oft die Generation 50+, die sich noch ein bisschen erinnert fühlt von der Landwirtschaft ihrer Eltern oder von den Großeltern. Und wenn man dann da auch manchmal ein bisschen aus dem Alltag berichtet, da können die sich ganz gut damit identifizieren. Und ich muss sagen, also wirklich durchweg nur positiv kann ich das bewerten.
0: Der Bauerngarten ist der ganze Stolz von Markus' Mutter Renate, die in einem eigenen Haus mit auf dem Hof lebt. Sie füttert noch jeden Morgen die Muttersauen und mistet den Stall aus. Ihr Mann ist im letzten Jahr verstorben.
1: Hi.
4: Hi, Lara. Was brauchst du?
5: Ich wollte jetzt eigentlich gerade die Kräuter für die Tomatensoße pflücken. Ja, jetzt würde ich einfach mal ein bisschen Basilikum und ein bisschen Thymian und Oregano. Dann haben wir schon mal was.
4: Ja.
5: Also da ich ja ehrlich gesagt nicht so einen grünen Daumen habe, bin ich ganz froh, dass meine Schwiegermutter das so toll übernimmt und da so viel Leidenschaft und Hingabe in diesen Garten investiert. Weil ich könnte es auch ehrlich gesagt gar nicht so gut und bin ganz froh, dass sie das macht.
4: Dankeschön.
0: Außerdem braucht Lara noch etwas Petersilie für ihr Drei-Gänge-Menü, das sie morgen für die 5 anderen Landfrauen kocht.
5: Als Vorspeise gibt's eine Spargelcremesuppe mit Spieß vom Weidehähnchen. Als Hauptgericht gibt es ein Dry-Aged Kotelett vom Sattelschwein mit Ratatouille und Kartoffelwürfeln. Zur Nachspeise gibt es ein Erdbeer-Butter-Keks-Dessert mit Zitronen-Joghurt-Parfait.

0: Ah, hi.
1: Hi.
0: Ist ja cool, dass du schon da bist.
1: Super. Ich habe schon mal angefangen.
0: Ja, prima. Ich bin dir so dankbar, dass du mir jetzt hilfst, weil sie ist nämlich schon total lang mit mir befreundet und ich bin auch eine Patin von einem ihrer Zwillinge, die sie hat. Genau. Und jetzt rettet sie mich hier bei meinem Dinner.
2: Lara schlägt Sahne steif, während Jasmin eine Tomatensalsa für die Hauptspeise macht.
0: Was meinst du? Ist gut, oder?
3: Ja, gut. Mhm.
2: Für die Salsa brät Jasmin zunächst Zwiebeln an und gibt dann Tomatensugo, Salz, Pfeffer sowie die Kräuter aus dem Garten dazu.
1: Wie sind denn die anderen Mädels so, die du schon kennengelernt hast?
0: Also, ich war ja jetzt erst bei der Michaela. Da habe ich ja alle kennengelernt. Und die haben mir alle einen super sympathischen Eindruck gemacht. Also, ich bin sehr zufrieden mit meiner Gruppe, muss ich sagen.
1: Sehr gut.
0: Und ich freue mich jetzt auch, wenn ich sie wiedersehe.
2: Für das Dessert rührt Lara Eier im Wasserbad schaumig.
0: Und jetzt muss man ja weiter rühren, bis es kalt ist.
1: Soll ich vielleicht mal rühren? Wir können auch abwechseln. Ich habe auch noch Power. Müsste passen von der Temperatur her.
0: Ja. Ich wollte meine Oberarme eh mal wieder ein bisschen trainieren.
1: Das Workout.
0: Trifft sich gut.
1: Das Workout der Hausfrau.
0: Genau. So, prima. Wollen wir mal die Sahne jetzt da unterheben?
2: Neben den Eiern und der Sahne kommen noch Joghurt, Zucker und Zitrone in Laras Parfait. Abgefüllt darf der Nachtisch über Nacht in der Gefriertruhe fest werden. Laras Töchter Fine und ihre große Schwester Lila genießen die Schulferien im Garten.
0: Wir wollen jetzt gleich essen. Könntet ihr bitte den Tisch decken? Super. So, guck mal, dann kannst du schon mal das Besteck verteilen und die Lila vielleicht die Teller. Jetzt haben wir aber Hunger, ha? So.
2: Markus' Mutter kocht regelmäßig für die ganze Familie.
0: So. Oma, möchtest du Reis?
1: Ja.
0: So, Achtung. Bisschen
2: heben. Omas Schnitzelauflauf kommt bei allen gut an.
4: Die Kinder so aufwachsen zu sehen, ist schön, weil die ja Tür an Tür wohnen. Man kriegt alles mit. Von der Schule über das Private. Und das ist schön, finde ich.
5: Schmeckt voll lecker, Oma.
4: Dankeschön. Mhm.
5: Wirklich so.
0: Hast echt super gekocht.
4: Ja, ich habe mir Mühe gegeben.
5: Also, wenn es mal bei der Mama mal nicht so schmeckt oder beim Papa, gehe ich halt manchmal zu Oma rüber, weil es eigentlich nur ein Katzensprung. Und dann frage ich sie meistens, ob sie irgendwas von ihrem Mittagessen oder vom Abendessen noch hat. Und dann esse ich das halt. Und was Mama und Papa finden, ist manchmal nicht so toll. Weil sie sagen, dass ihr Essen ja auch so gut wäre. Obwohl, es ist nicht gut, weil ich mag den Cashbar.
6: Und selbst wenn dann die Oma auch das auch nicht schmeckt, dann belaberst du lange die Oma, bis sie noch was auftaucht, was dir schmeckt, oder?
0: Oh, da muss ich jetzt bei dem schönen Wetter noch ins Büro sitzen. Ich habe noch einige Überweisungen, aber ich muss mich auch ein bisschen beeilen, weil heute Mittag kommt ja noch die Kindergruppe.
5: Stimmt, das hast du gestern erzählt.
0: Ja.
6: Genau. Bleibt das Büro wieder liegen.
0: So?
6: Ja.
0: Hallo, Annette. Okay. Ja, da muss ich mal überlegen. Also ich würde es jetzt gleich mal in mein Excel schreiben. Ich muss es bloß geschwind aufmachen, gerade eine Sekunde. Aha, also ich schreibe dann die 2 Kilo auf, ist kein Problem. Kannst du am Samstag abholen. Danke dir, tschüss. Ich verbringe schon relativ viel Zeit hier im Büro. Das hätte ich mir ursprünglich mal wirklich ganz anders gedacht. Manchmal würde ich mir schon wünschen, dass ich mehr Zeit hätte für meinen Alltag draußen auf dem Hof. Aber das musste ich mittlerweile wirklich viel den anderen überlassen, also meinem Mann und unserem Mitarbeiter, weil das eben anders nicht geht.
2: Neben den Bestellungen ist vor allem die Buchhaltung sehr zeitaufwendig. Laras Herzensprojekt ist ihr Newsletter, den sie regelmäßig über das Leben auf dem Jännerhof verfasst. 1000 Abonnenten hat sie schon.
0: Den ursprünglichen Jännerhof, den wollten Markus und ich übernehmen. Und wenn meine Kinder das mal nicht wollen, weil sie lieber was anderes werten wollen, dann ist das für uns völlig okay. Wir wollen einfach, dass unsere Kinder glücklich in ihrem Berufsalltag sind. Und ich denke auch, dass es für die Zukunft sehr schwer wird, mit dem Klimawandel überhaupt einen Betrieb führen zu können. Hallo!
2: Eine Gruppe Vorschulkinder kommt heute zu Besuch.
0: Mensch, das ist ja schön, dass ihr da seid. Ich bin die Lara, so dürft ihr mich auch nennen. Eigentlich haben wir dreierlei Tiere, aber heute geht es eher um zwei Tierarten. Und jetzt, bevor wir aber zu den Sattelschweinen gehen, gehen wir erstmal zu den Hühnern.
2: Da die Hühner keine Antibiotika bekommen, sind aus Hygienegründen Überschuhe notwendig. Außerdem muss Lara sich umziehen, bevor sie den Stall betritt.
0: So, hier bin ich wieder. Jetzt könnt ihr mal da reinschauen. Das sind jetzt unsere Weidehühnchen.
7: Ist das nur eine Familie?
0: Das sind Geschwister, genau, Schwestern und Brüder. Da haben wir jetzt ungefähr so 600 Hähnchen. Und jetzt zeige ich euch auch mal, was die fressen. Das ist nämlich vielleicht auch ganz spannend. Das könnt ihr auch gerne mal probieren. Doch, das kann man essen, guck.
7: Ich probiere.
0: So. Also so arg gut schmeckt es nicht, aber essen kann man das schon. Also es gibt ja Hühner zum Eierlegen und dann gibt es noch andere Hühner.
7: Zum Schlachten.
0: Zum Schlachten, genau. Weil also zum Beispiel meine Kinder, die essen total gern Chicken Nuggets. Wer von euch mag denn gern Chicken Nuggets? Du magst das? Noch jemand?
7: Ich.
0: Ah, das ist doch. Na also, gell? Das schmeckt schon ganz gut. Und dafür sind unsere Hühner gedacht, gell? Die legen jetzt eher weniger Eier, aber die sind eher dafür, dass wir sie dann als Brathuhn im Hofladen verkaufen.
8: So, da habe ich euch zwei Ferkel.
0: So. Ich mache ja schon seit vielen Jahren Führungen mit Kindergarten und an manchen Tagen ist es mir auch fast ein bisschen viel. Aber wenn ich dann manchmal die Reaktionen der Kinder höre oder sehe, denke ich, dass es eine ganz, ganz wichtige Arbeit ist, die ich auch nicht einstellen möchte oder kann. Und den Schülern auch vielleicht die Zusammenhänge ein bisschen zu erläutern. Karl, willst du es noch mal nehmen? Schön festhalten, nicht fallen bitte lassen.
9: Was macht denn?
0: Ja, das bewegt sich. Das ist ja ein Tier, gell? Guck.
9: Zappelt.
0: Willst du mal probieren?
9: Ja, vielleicht.
0: Aber guck mal. So, an dich nehmen. Ja. So, gell? Guck, das kratzt nicht. Ah, super.
9: Ganz heiß.
0: Ganz warm ist es, gell? So.
2: Fine und Lila freuen sich schon auf die abendliche Reitstunde mit Haflinger Sam, der erst seit kurzem auf dem Hof ist. Seit 2 Jahren gibt Lara ihren Töchtern Reitunterricht. Die Reithalle ist gleich neben dem Hof. Pferde waren schon immer Laras Hobby. Mit 12 Jahren bekam sie von ihren Eltern Pony Egon geschenkt, den sie immer noch hat. Mit seinen 30 Jahren kann der allerdings nicht mehr geritten werden.
0: So, also du reitest als erstes.
9: Mhm.
0: Aha, prima. Okay. Ich freue mich natürlich immer, wenn wir so einen vollen Tag hatten, dass wir dann irgendwas Nettes zu dritt als Ausklang machen können. Und zum Glück machen das meine Mädels fast genauso gern wie ich. Ich reite ja schon seit Kindstagen und bin so happy, dass ich das Hobby für uns entdeckt habe. Und ja, jetzt freuen wir uns, dass wir heute Abend noch eine Runde drehen können. Einmal umsitzen. Ja. Man hat natürlich mit Tieren zu tun und da muss man schon ehrlich sein, das kann auch mal gefährlich werden. Und deshalb ist es umso wichtiger, das mit den Kindern oft zu trainieren, dass sie eben auch in einer Notsituation dann ein bisschen wissen, wie sie sich da verhalten sollen. Und man braucht schon auch ein bisschen das richtige Pferd dazu. Ein bisschen mehr Zügel geben und nochmal antraben, komm. Sehr gut. Mehr annehmen, innen, ja. So sieht es gut aus. Fine, macht Spaß?
9: Ja.
0: Super.
10: Beim Reiten gefällt mir, dass man dann so auf dem Pferd sitzt. Und dann ist es auch so ein schönes Gefühl, wenn man dann auch seine Sache gut macht und dann so auch so ein Lob von der Mama bekommt. Und dann, das ist einfach ein tolles Gefühl.
2: Jeden Abend schaut Lara, dass alle Hühner in den Stall gehen, damit sie vor Fuchs und Marder geschützt sind. Tagsüber können die Tiere selbst entscheiden, ob sie drinnen oder draußen sein wollen.
0: So, und auf geht's. Na komm. Und ganz vorsichtig, gell? Hühner reinholen am Abend, das ist immer was ganz Schönes, weil das ist so eine relativ ruhige Tätigkeit, gestreut und das Futter aufgefüllt, das hat man meistens schon am Morgen und dann muss man eigentlich quasi bloß noch die Tierkontrolle machen und dann ist das einfach so schön am Abend mit dem Abendlicht und mit den Hühnern, das macht richtig Spaß.

0: Am nächsten Morgen muss Lara Bestellungen ausliefern. Ein- bis zweimal die Woche fährt sie ihre Runde.
1: Tatsächlich finde ich es sehr wichtig, dass ich diese Fahrten zumindest zum großen Teil übernehme, weil ich natürlich dann schon immer im Austausch mit meinen Kunden oder ich quasi im Austausch mit meinen Lieferanten bin. Ich dann da auch Rückmeldungen geben kann, die natürlich auch für das Gelingen meines Hofladens wichtig sind.
0: Beim Obst- und Gemüsehof kauft Lara auch gleich für ihr Dinner ein.
1: Hallo Martina, das ist ja super,
2: dass hallo Lara, ja, wunderbar.
1: Da bist du.
2: Die Wurst.
1: Da wird die Wurst, genau.
2: Okay, alles klar,
1: wir
2: alles
1: das vielleicht
2: drin?
1: Gleich ins Kühlhaus
2: ja,
1: bringen?
2: Ja, genau. Zeynep, kannst du die Wurst ins Kühlhaus bringen, bitte? So,
1: super.
2: Ich danke dir.
1: Gut, da brauche ich 2 Kilo weißen Spargel.
2: Okay.
1: Zwar für die Suppe, aber wo die Spitzen schön sind, dass man sie gut schneiden kann.
2: Okay.
1: Und dann bräuchte ich noch einmal grünen Spargel.
2: Ein Bund grüner.
0: Für das Ratatouille braucht Lara Paprika, Zucchini, Tomaten und Auberginen.
1: Jetzt brauche ich von euren leckeren Erdbeeren.
2: Ja.
1: Da bräuchte ich also bitte 2 Schalen.
2: Super.
1: Also die Zusammenarbeit zwischen meinem Hofladen und dem Hofladen, wo die Martina arbeitet, die besteht schon seit vielen Jahren. Und wir sind ganz happy damit. Also was Schöneres gibt es eigentlich kaum. Ja.
0: Zurück auf dem Hof deckt Lara mit ihrer Freundin Julia die Dinnertafel ein.
1: So, dann lesen wir das
0: Die beiden haben sich über ihre Kinder kennengelernt und sind seitdem gut befreundet.
1: Ich liebe sie ganz arg. Und ich finde, dass Julia ein ganz gutes Gespür für so Schönheit und Ästhetik hat. Und deshalb habe ich sie gefragt, ob sie mir nicht helfen könnte.
3: Vielen Dank, sehr nett.

0: Jetzt müssen nur noch die Gastgeschenke verpackt werden. Eine Kundin hat für die Landfrauen Schweinchen und Hühner gehäkelt.
1: Super. Jetzt müssen wir bloß noch gut kochen, aber das werden wir auch noch voll schaukeln.
2: Auf jeden Fall.
3: Also super. Vielen Dank.
2: Ja, gar nichts für.
0: Die Landfrauen sind bereits in Marbach am Neckar angekommen.
1: Ich habe mich so gefreut, dass wir nach Marbach fahren, weil ich dachte, hier am Landesgestüt sehe ich endlich Pferde. Und jetzt stehen wir hier vorm Schiller-Geburtshaus. Ich bin ein bisschen enttäuscht.
4: Ach, das ist doch auch toll. Jetzt guck mal, das tolle Häuschen.
5: Ja, mit dem Fachwerk.
6: Und sogar die Queen war schon da.
1: Ja, das hat sie sich gefragt. Where are the horses?
0: Mit dabei sind Anne-Christine vom Kaiserstuhl, Michaela von der Mosel, Sonja aus dem Saarland, Heike aus der Südeifel und Petra aus dem Alb-Donau-Kreis. Andi fährt die Frauen nach ihrem Stadtbummel in Marbach zu Lara auf den Hof.
5: Ich bin jetzt total entspannt und freue mich sehr, dass ich endlich im Bus mit euch sitzen kann. Und ja, die Lara wird wahrscheinlich jetzt so aufgeregt sein wie ich letztes Mal.
2: Ja, das stimmt.
7: Was sie jetzt wohl macht, was denkt ihr?
5: Bereitet sich schwer das Essen für uns vor, oder?
7: Oder glaubt ihr, die liegt in der Sonne?
5: Nee, das kann ich mir nicht vorstellen.
2: Total entspannt.
3: Aber die Fett.
0: Statt Entspannung im Liegestuhl kümmern sich Lara und Jasmin in der Küche um das Erdbeer-Butterkeks-Dessert für den Abend. Und die Kekse reichen perfekt für die 6 Gläser.
8: Ha, das haben wir gut abgepasst, Jassi. Passt fast genau.
0: Die Creme besteht aus Magerquark, Sahne, Vanillezucker und Zucker.
1: Ja. Bombe.
2: Lecker.
1: Perfekt. Und ich glaube, so ist auch der Sonja süß genug.
0: Bis zum Dinner kommt die Creme in den Kühlschrank.
9: So.
5: So, Abkühlung, oder?
2: Amen. Gib dein Bestes.
5: Ah. Oh. Guck mal da.
2: Super.
5: Oh, auf uns.
2: Auf uns.
5: Und die Lara. Genau.
2: Ich glaube, draußen Schweine halten, Schweine ist schwierig.
5: Ja, ja.
2: Mit der Schweinepest.
5: Geht aber schon, muss halt doppelt zäunen.
2: Ja, und glaube ich,
5: hat ja
2: ein Buckel.
5: Den Zaun. Geht auch mit Elektro.
2: Ah.
5: Also, meine waren so schlau, die haben immer die Erde so auf den Zaun. Und wenn es aufgehört hat zu klicken, schnell raus.
2: Nee, echt?
5: Ja.
2: Die Schweine sind ja sehr
5: intelligent. Super intelligent. Ja.
0: In Erdmannhausen ist Lara bereit für das Wiedersehen. Mit Jasmin und Julia hat sie alles für die Begrüßung hergerichtet.
8: Ja, ich bin jetzt schon ein bisschen aufgeregt. Auf einer Skala von 1 bis 10 könnte ich schon so 7 meinen. Aber ich freue mich jetzt auch, dass der finale Tag gekommen ist. Wir sind gut vorbereitet und es wird bestimmt ganz toll.
2: Ja.
5: Schon
2: mal toll aus.
5: Ja.
2: Ja.
5: Schöne Lage hier.
2: Ja.
5: Ja.
2: Ah, hier ist
5: ah.
2: Schön.
8: Ja. So, jetzt sind sie da. So, hallo. Hallo, Mensch, Sonja. Schön, dass du da bist. Ja, genau. Anne, meine Liebe. Ich freue mich, dass ihr da seid. Jetzt ist es wahr geworden. Ich stelle euch zu Beginn einfach mal geschwind meine Familie vor. Also hier ist meine gute Schwiegermutter Renate, meine große Tochter Lila, die Fine, den Markus Und das ist meine Freundin Julia und meine Freundin Yassi, die mir heute auch beim Kochen hilft. Also wir haben heute einen alkoholfreien Holunderblütensekt. Und hier haben wir so einen Mürbteig. Und da vorne gibt es einen Weißwurstsalat von unserem Sattelschwein. Dann lasst es euch doch schmecken.
10: Vielen Dank. Vielen Dank.
8: So, komm. Also schön, dass ihr da seid.
11: Zum Wohl.
12: Zum Wohl. Zum Wohl.
13: Die Familie von Lara ist super süß. Also die zwei Mädels und die Freundinnen mit der Schwiegermama. Also total lieb und herzlich haben sie uns hier empfangen.
14: Aber die sind eigentlich viel zu schön zum Essen.
8: Ja, wir haben es aber extra für euch gemacht.
10: Aber sehr kreativ hier mit Hühnchen und Schweinchen. Habt ihr auch geholfen?
15: Also, ich hab's weggegessen, sagen wir so.
16: Das ist ja auch wichtig, ne?
10: Hast du probiert?
8: Mein Weißwurstsalat, der ist von unserem Sattelschwein, die Weißwürste natürlich. Und ich hoffe, dass er euch gut schmeckt.
17: Mmh, Lara, mit süßem Senf.
8: Ja, genau, das gehört ja zur Weißwurst dazu.
17: Ja. Weißwurstfrühstück mal anders. Mhm. Das ist eine sehr coole Idee.
8: Ja. Ja, ehrlicherweise kam das mal ein bisschen aus der Not heraus, weil ich ein bisschen viel Weißwürste hatte und mir jetzt überlegt habe, was wir damit machen.
10: Ja.
8: Und dann habe ich einfach mal nach einem guten Rezept geschaut und kam bisher immer ganz gut an.
10: Ja, nee, sehr gut.
17: Ja, auch bei uns.
18: Der Weißwurstsalat war total lecker und ich finde es richtig schön, wenn man weiß, dass die Weißwurst von den Schweinen ist, die auch hier leben. Und dann mit der Brezel, das gab so einen schönen Crunch-Effekt.
19: Ich bin ja nicht so der Fleisch- und Wurstesser, aber bei Weißwurst kann ich schlecht Nein sagen.
8: So Mädels, jetzt wünscht ihr mir ein gutes Händle beim Kochen und ich übergebe euch jetzt einfach an den Markus. Ihr dürft den Tag heute mit ihm beide stehen verbringen.
10: Ja, vielen Dank.
8: Aber ich glaube, der kann das auch.
20: Ja. Na, dann kommt mal mit, dann zeige ich euch alles.
8: Dankeschön.
10: Bis gleich.
8: Bis nachher.
0: Lara und Jasmin beginnen mit den Vorbereitungen für die Spargelcremesuppe.
8: Ich hoffe, dass es jetzt nicht heute zu warm ist für die Suppe, aber naja, müssen sie halt durch.
0: Die Spargelstücke kochen sie in einem Sud aus den Spargelschalen. Die Spitzen garen extra. Parallel paniert Jasmin die Hähnchenstücke mit Ei und Mehl und wendet sie in zuckerfreien Cornflakes, damit sie schön knusprig werden.
8: So, dann machen wir mal den Spargel rein. Ich muss es noch mal ganz kurz aufkochen lassen.
17: Ja, relativ knackig und bist fest noch.
8: Wie ist meinst du?
17: Ein, zwei Minuten.
8: Noch mal ein, zwei Minuten.
17: Länger, ne?
0: Die Spargelstücke püriert Lara in einer Mehlschwitze mit viel Sahne, während die Chicken Nuggets in Butterschmalz brutzeln.
8: Ja, die möchtest du auch mal probieren. Ich bräuchte mal deinen Ratschlag.
17: Ja. Super. Was meinst du? Zu wenig gewürzt, zu arg gewürzt? Ja.
8: Zu viel ist nicht gewürzt. Das ist Salz?
17: Ja.
8: Salz.
17: Ja, auf jeden Fall.
20: So, da wären wir jetzt bei unserem Schweinestall. Was so ein bisschen das Herz unseres Betriebes ist, neben unseren Hühnern. Die Rosanen hier im Vordergrund, das sind Duro-Kreuzungen mit einem Landschwein. Und die Sattelschweine hier hinten, die schwarz-weißen, das sind die, wo wir im Hofladen verkaufen.
10: Wie viele Tiere habt ihr in einer Bucht?
20: Wir haben jetzt 16 in einer Bucht.
10: Ist das unterschiedlich zwischen den Rassen?
20: Nee, das ist gleich, genau. Die Haltungsstufe ist die gleiche, Haltungsstufe 4.
8: Und das ist der Unterschied im Charakter? Sind die Sattelschweine...
20: Ja, die Sattelschweine sind deutlich gemütlicher beim Laufen zum Beispiel. Also ein Züchter aus den neuen Bundesländern hat mir mal gesagt, dass ein Sattelschwein nie einen Herzinfarkt bekommt, weil immer der Landwirt zuerst einen Herzinfarkt bekommt. So, gibt es zwei Freiwillige, die reingehen möchten zu den Schweinen?
8: Ja, ich würde auch reingehen, ja.
20: Gut, dann könnt ihr einfach über die Mauer springen. Wenn ihr ein bisschen Geduld habt, ein bisschen wartet, dann kommen sie irgendwann her.
10: So lustig, ne?
21: Ich finde Schweine einfach toll. Sie sind total intelligent und süß, neugierig. Ja.
0: Die Schweine werden bei einem Metzger in der Region geschlachtet und das Fleisch der Sattelschweine ausschließlich direkt vermarktet.
20: Dann hätte ich euch hier für jeden einen Stift und ein Täfelchen. dann überlegt euch mal, was er aufs Kärtchen schreibt.
0: Die Frauen sollen das Gewicht des Ferkels möglichst genau schätzen.
20: Was habt ihr denn geschätzt? Ha? Ah, wir haben eine Spanne von 48 bis 137. Okay, seid ihr bereit?
4: Ja.
20: Also, dann gucken wir mal.
11: Oh. Alte Schweineschätze.
22: Ich hab's eigentlich andersrum gemalt. Die Waage kann man abschaffen. Ja.
20: Also, dann gehen wir jetzt zur Vorspeise.
4: Ja. Lass uns.
23: Ja, mit der Schätzfrage, da bin ich maßlos untergegangen, weil ich habe da überhaupt kein Gefühl gehabt für so ein Schwein. Und ja, jetzt ein bisschen peinlich, aber ja, ist jetzt, wie es ist.
24: Ja, und ich bin ja offensichtlich ein Naturtalent und habe es dann bis auf ein Kilo richtig geraten.
25: Du brauchst aber deine Spargelspitzen auch noch.
26: Weißt du was, die kannst du mir einfach da reinschmeißen. Super.
0: Lara hat die Suppe mit Zitronensaft, Pfeffer und Muskat abgeschmeckt. Dazu gibt es einen Hähnchenspieß mit angebratenen grünen Spargelspitzen.
26: So, habt ihr den ersten Teil schon geschafft? Sehr gut.
20: Ja. Ich vergebe die Dame jetzt wieder an dich.
26: Ja, dann legen wir gleich los.
4: Dankeschön.
26: Toll. So, jetzt hoffe ich, dass es euch schmeckt. Also ich sag euch mal, was es überhaupt ist. Und zwar ist es eine Spargelcremesuppe und auf dem Spieß ist Hähnchenbrust von unserem Weidehähnchen.
27: Darauf sollten wir anstoßen.
26: Also,
27: ne?
26: Genau.
28: Und das perfekt abgestimmte Farbkonzept.
26: Ja.
4: Wunderbar.
26: Toll. So, also schön.

0: Und die Panade aus Cornflakes.
1: Genau, aus zuckerfreien Cornflakes.
2: Mhm. Lara, deine Suppe, herrlich cremig.
1: Ja, so soll es ja eigentlich auch sein, gell?
2: Perfekt abgestimmt.
3: Auch die Kombination mit dem Hühnchen, das hätte ich jetzt gar nicht so auf dem Schirm gehabt, das zu kombinieren.
1: Also ich mache es für meine Kinder tatsächlich, wenn die sich so arg Chicken Nuggets wünschen, dann nehme ich halt immer von uns Hähnchenbrust und du die Banieren, ist ja so ähnlich quasi, genau.
3: Viel besser.
4: Ja, also das Hähnchen ist ganz fein, ja. Mhm.
3: Die Vorspeise war ein super Einstieg, fand ich. Die super cremige Spargelcremesuppe mit dem noch bissfesten Spargel drin. Und dazu dieses Hühnchen mit dem Crunch drumherum. Das war total lecker.
5: Von der Würzigkeit, dann mit dieser sanfteren Spargelsuppe, hat sich sehr gut ergänzt.
6: Dreimal dürfen die Frauen bis zu 10 Punkte für Laras Vorspeise vergeben. Jeweils in den Kategorien Zutaten, Konsistenz und Geschmack. Vorsichtig entfernt Lara nur ein wenig Fett vom Schweinefleisch. Als Beilage gibt es Ratatouille.
7: Also Yassi, ich bin dir da total dankbar, dass du dieses Schnibbelgeschäft für mich übernimmst. Weil, also ich glaube, bei mir würde es nur halb so schön werden, weil es ist ganz schön schwierig.
8: Ich mache Kreise. Paprika wächst ja meistens nicht gerade kreisrund, so wie Zucchini, Aubergine und Co. Deswegen bekommt die auch eine runde Form.
7: Also das Fett schneidet man natürlich nachher alles weg, aber das ist halt der Geschmacksträger. Und das kann natürlich ein Sattelschwein schon besser wie jedes andere Schwein.
8: Das Fett ist ja das Beste.
7: Ja, ich hoffe, die Frauen hassen mich nicht total dafür dann.
6: Die Koteletts hat Lara bei ihrem Metzger 3 Wochen abhängen lassen, damit sie besonders zart werden. Die Stücke garen bei 90 Grad im Backofen, bis zu einer Kerntemperatur von 49 Grad. Neben dem Gemüse gibt es Kartoffelwürfel als Beilage.
8: Jetzt haben wir es fast geschafft, müssen jetzt schon bei der Hauptspeise.
1: Ja, und dann.
8: Und dann geht's dem Ende zu.
9: Hier kommt jetzt die Überraschung.
10: Guten Tag, grüß Gott, hallo.
9: Das ist der Chris. In seiner Metzgerei tut er unsere Schweine schlachten. Und wir wollen zusammen mit ihm eine Wurst machen.
11: Ah, das ist ja toll.
10: So, ich bringe euch hier das Fleisch für die Grillschnecken.
11: Einfach rein?
10: Genau. Mhm. Wir wiegen immer zuerst das Salz ab. Wir haben hier für die Wurst Kochsalz und brauchen auf 1 Kilo 20 Gramm Kochsalz. 20 Gramm auf 1 Kilo, ja? Wir haben ja 2,5 Kilo.
11: Ja.
10: Also brauchen wir wie viel?
12: Ich bin fürs Würzen zuständig. Und
13: ich fürs Rechnen.
11: Okay, wir unterstützen dich.
14: 2 Blondes rechnen.
12: Ja. Das wird gar nicht mehr hier.
10: Und jetzt machen wir 52, weil 2 Gramm bleiben in der Schüssel hängen. Perfekt.
12: So?
10: Jawohl.
12: So, Mädels, Gewürz ist drin. Auf zur nächsten Station.
7: Dann wird es jetzt verfeinert.
11: Mhm. Ach, das ist echt.
15: Und ich hätte gerne noch Schafskäse oder Parmesan. Was meinst du?
7: Schafskäse.
15: Schafskäse? Okay. So, jetzt noch den Schafskäse. Was meinst du, wie viel?
7: Alles.
15: Meinst du alles? Okay, viel hilft viel.
7: Soll ja schmecken.
15: So.
6: Als Grundgewürze kommen Majoran, Muskat und Selleriepulver in die Masse.
10: Wenn ihr das gut durcheinander gemischt habt, genau, das sieht sehr gut aus, dann dürft ihr sie in den Füller reinfüllen. Ein bisschen nach unten drücken mit der Hand. Petra und Anni, ihr habt das Vergnügen, hier noch die Grillschnecken jetzt rauszufüllen in den Schafsdarm. Dazu müssen wir den Schafszeitling hier auf das Füllrohr ziehen. Ihr dürft da jetzt gerade mal zwischendrin das Ende eines Darms

0: Du drückst einmal drauf, die Maschine gibt dir 140 Gramm raus und das war's, ja?
1: Okay.
0: Das ist jetzt die perfekte Wurst. Die ist perfekt. Da können wir nachher eine super Grillschnecke draus machen.
2: Das Aufrollen übernimmt der Chef persönlich.
0: So, wunderbar habt ihr das gemacht. Ich würde sagen, die können den Verkauf.
3: Aber
0: auf Grill,
3: oder?
0: Und auch
4: beim Metzger sieht es immer so, ja, so zackig aus. Und man selber denkt dann, je, oh je. Ja, es ist ein Handwerk und das muss man erst mal kennen.
5: So.
6: Oh, schön. Ja. Endlich Schatten. Oh, ein Schweinchen. Oh, wie cool.
7: So, dann wünsche ich euch viel Spaß und noch einen guten Appetit.
4: Danke. Dankeschön.
8: Meine Freundin hat mir mal einen Huhn mit Küken gehäkelt. Das passt ja wunderbar dazu. Hab schon ganze Hühnerfamilie. Ja.
9: Also, was hat sie sich mit Mühe gegeben? Könntet ihr das? Könnt ihr häkeln?
8: Nee, hab ich gar keinen Nerv zu.
2: Endspurt für den Hauptgang. Lara und Jasmin richten bereits die Teller an.
10: Ich brauche 4.
2: Das Kotelett serviert Lara in Streifen. Und unter das Ratatouille kommt die Tomatensalsa, die die beiden gestern bereits zubereitet haben.
11: Hallo, hallo.
12: Wir haben euch ein Dry-Aged-Kotelett vom Sattelschwein gekocht. Das ist 3 Wochen im Dry-Ager gehangen. Und dazu gibt es ein Ratatouille, ein sommerliches, und so Kartoffelecken. Lasst euch schmecken.
13: Ich würde sagen, stoßen wir mal an, oder?
12: Ja. Oh ja.
14: Einen schönen Abend.
12: Zum Wohl.
14: Zum Wohl.
9: Was bedeutet das, das Fleisch im Dry-Ager war?
12: Quasi, da wird 3 Wochen lang gereift. Und
9: ja.
12: Quasi, das ist ja dann so ein Reifeprozess und der macht das Fleisch besonders schmackhaft und auch so ein bisschen, ja, mürbe quasi.
9: Sehr lecker, ja.
12: Ja, sehr lecker.
15: Schmeckt auch gar nicht so typisch nach Schwein, wie man das so kennt.
8: Mhm. Ja, das stimmt.
12: Ja.
9: Wie hast du das Fleisch gegart?
12: Also tatsächlich habe ich es jetzt erst im Backofen gehabt, bei 49 Grad Kerntemperatur.
9: Mhm.
12: Und dann wird es nochmal scharf angebraten.
9: Also wird dann später angebraten?
12: Genau, es wird nicht erst, genau, so nennt man es auch, rückwärts gegart quasi.
9: Mhm.
8: Mhm. Dieser Bug von der Sattelsau extravagant, sage ich jetzt mal, weil das so gar nicht typisch war im Biss, wie man so Schweinefleisch eigentlich gewohnt ist.
13: Diese wirklich leckere Tomatensoße mit dem Gartengemüse, das war auch wieder eine Kombination, die ich nicht erwartet hätte. Tomatensoße zum Schwein. Ja, aber es hat super geschmeckt und in der Kombination auch toll gewesen.
2: Auch für die Hauptspeise dürfen die Frauen jeweils bis zu 30 Punkte vergeben. Wer am meisten Punkte bekommen hat, erfahren sie erst bei ihrem letzten Treffen. Für das Butterkeks-Dessert püriert Lara frische Erdbeeren und füllt die Gläser mit der Creme, die über Nacht im Kühlschrank war.
12: So, Jassi, dann können wir ja mal den Fruchtspiegel schon mal drauf tun.
2: Das Erdbeerpüree hat Lara noch mit etwas Puderzucker gesüßt. Für die Deko nimmt sie kleine Schokoröllchen, Puderzucker und frische Beeren. Fehlt nur noch das Parfait.
14: Yay!
8: Jetzt komm!
14: Was bringst du Leckeres?
12: Petra!
14: Ja.
12: Was ist das? Ui, ui, ui, ui, ui.
14: Wow!
8: Oh, danke schön.
12: Mit
8: Schmitz.
12: Wahnsinn.
9: Sieht ja wunderschön aus.
14: Dankeschön.
9: Es gibt doch was vom Schwein, oder wie?
12: Ja. als dritten Gang gibt es jetzt quasi ein Butterkeks-Erdbeerdessert. Das ist das hier.

0: Und das Schweinchen ist ein Joghurt-Zitronenparfait. Und der Rest den kennt ihr, glaube ich, selber.
1: Sieht so schön aus.
0: Toll. Sehr, sehr toll. Ja, schön. Dann lasst es euch schmecken.
2: Dankeschön.
1: Dankeschön.
3: Dankeschön.
2: Oh, ganz wunderbar. Mhm. Alles ganz wunderbar. Ne?
4: So erfrischend.
0: Mhm. Schön. Ja. Erzähl doch mal, was habt ihr denn jetzt gemacht noch heute Nachmittag?
1: Man durfte Wurst machen.
2: Ah, das war
4: eine richtig Aktion, toll. Ja.
1: Wir haben so Schnecken gemacht.
0: Ah.
1: Ja. Was habt ihr rein mit?
5: Mit Bärlauch und Schafskäse.
1: Ja.
5: Also das müsst ihr, glaube ich, im Hofladen aufnehmen. Mhm. Euer Metzger war sogar begeistert von unserer Kreation. Hm?
0: Cool.
2: Mhm. Musst du mal fragen, vielleicht verkaufen sie das Rezept.
1: Habt ihr es schon patentieren lassen? Landfrau-Edition.
0: Da hast du jetzt was gesagt.
4: Ja. Ich sehe gerade, ich bin irgendwie die Schnellste. Das ist einfach wahnsinnig lecker.
6: Ich fand das Menü, angefangen von der Vorspeise bis zum Dessert, auch gut abgestimmt. Das war eine runde Sache von den Zutaten her, die Farbe der Zutaten. Es hat wirklich alles gut gepasst und auch gut geschmeckt.
4: Die Nachspeise war total meins, mit den fruchtigen Erdbeeren und Joghurt und ein bisschen crunchy drin. Da konnte ich leider nicht so langsam essen und war dann als erstes fertig.
1: War ein toller Tag, unheimlich vielseitig, haben sehr viel gelernt. Ich kannte mich jetzt mit Schweinen überhaupt nicht aus. Und ja, das war toll.
7: Ein letztes Mal verteilen die Gäste heute ihre Punkte. Plus maximal 3 Sternchen für die Tischdekoration.
0: Nochmal vielen Dank für deine Hilfe.
8: Das hat mir so geholfen.
0: So, Markus!
9: Na, ja. Bist du zufrieden mit dir?
0: Ja, im Großen und Ganzen schon.
9: Hat alles geklappt.
0: So, Oma, auch dir vielen guten Dank. Ja, ja. Ich freue mich jetzt einfach, dass ich es jetzt bloß noch genießen darf bei den anderen Frauen. Und zumindest ist unser Hof jetzt mal aufgeräumt worden ein bisschen. Und man hat jetzt ein oder andere mal repariert und verschönert. Also das Resümee ist eigentlich durchweg positiv.
7: Damit endet der Tag im schwäbischen Erdmannhausen. Beim nächsten Mal treffen sich die Frauen bei Petra Waldraff im Alb-Donau-Kreis.
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Also diese Meerwasser-Aquaristik, die habe ich über Jahre aufgebaut. Diese Parallelen in meinem Hobby oder in der Meerwasser-Aquaristik und in der Natur wieder auf dem Teller auch zu finden, das ist einfach für mich das Leben. Diese Weiterentwicklung stattfindet, finde ich sehr, sehr spannend. Und auch diese Farben einfach, wie sie sich entwickeln, also durch diese spezielle Lichttechnik, durch die genaue Arbeit, erkennt man einfach Farben und die Formen der Korallen bilden sich mal mehr aus. Finde ich super inspirierend und die finde ich auch wieder gerne in meiner Küche oder leitet mich dann auch so ein bisschen. Es ist für mich irgendwie so eine kleine Wegführung auch, wo will ich hin und wo kann ich auch hin und was will ich damit erreichen.

0: Oh, neue Teller.
1: Wow, es ist mal wieder soweit.
0: Was kostet die Welt? Wie ist das? Wie war das? Wow, die sind ja schön. Vor allem der da.
1: Ja, gell?
0: Oh, toll. Das hat Potenzial, mein neuer Lieblingsteller zu werden.
1: Mhm. Sieht gut an.
0: Bitte?
1: Fühlt sich gut an.
0: Surprise, surprise.
2: Restaurant wollte ich immer machen. Das war für mich definitiv klar. Also das war schon immer da. Also für mich war immer mein Ziel die Selbstverwirklichung. Die komplette Selbstverwirklichung.
0: Die sind echt sexy. Also die sind wirklich sehr sexy.
1: Gibt nichts über sexy Teller, gell?
0: Ja, jetzt hast du schon sexy Gläser, noch mehr sexy Teller.
2: Mein Name ist Sabrina Fenzel. Mein Restaurant Mind liegt im Marktindersdorf. Das ist eine kleine Marktgemeinde hinter Dachau, zwischen München und Augsburg. Seit 2023 gibt es unser kleines Restaurant und ich bin Geschäftsführerin, Inhaberin und Küchenchefin. Ich glaube, ich eck hier schon ein bisschen an. Ich meine, ja, ich mache halt hier mitten im Nix einfach ein Fine-Dining-Restaurant auf, ja. Dann habe ich auch noch kurze Haare. Dann kleide ich mich vielleicht auch nicht so, wie manche Leute das dann gerne sehen würden oder sich vorstellen, ne, wie das zu einer Frau halt passt. Und dann hast du halt auch noch eine Lederjacke an und irgendwie eine Sonnenbrille und dann bist halt schon irgendwas anderes irgendwie. Oder auf der einen Seite so, boah, voll cool, dass ihr das hier macht, ne? Respekt und wow, toll und mega, ja. Und auf der anderen Seite hast du natürlich die Leute, die sagen so, hey, ist hier noch ganz irre.
1: Hallo, herzlich willkommen bei uns.
2: Das sind einfach so meine Wurzeln hier. Ich bin hier aufgewachsen, ich habe hier gelebt. Ich habe in München gearbeitet, gelernt. Aber irgendwie hat es mich immer wieder zurück zu den Wurzeln getrieben. Und ich spüre das hier einfach. Ne? Das ist so diese Umgebung, die mir vertraut ist. Und das brauche ich, um kreativ zu sein. Also ich glaube, ich habe noch nie so den Erwartungen entsprochen. Also jetzt nach München zu gehen und in München das Restaurant aufzumachen, ja, klar, hätte ich machen können. Aber ich habe irgendwie keine Sekunde drüber nachgedacht. Für mich war das irgendwie von Anfang an klar, wenn ich irgendeinen Raum finde und das wird irgendwo in diesem Bereich hier sein, dann mache ich das hier. Und das wäre mir auch egal gewesen, wenn das irgendwo auf einem Feldweg gewesen wäre. Das ist irgendwie so, wenn ich irgendwas irgendwo fühle und spüre, dann gehört das dahin. Und ich sage den Gästen, wenn sie mich fragen, warum ist das Restaurant denn hier? Und dann sage ich, da, wo das Herz und die Seele ist, das ist irgendwie auch meine Küche.
1: Würdest du mir die Bons dann zuerst mal kurz hinlegen?
0: Ja.
1: Weil dann schaue ich, dass ich weiß, wer was kriegt und wer was Veggie kriegt. Und dann gebe ich sie dann rein, dass ich da nicht immer so fragen muss.

0: dieses Gericht heißt Rot und Weiß. Es ist ein sehr starker Kontrast. Also weißer, cleaner Teller mit roten Akzenten und irgendwo einem weißen Schaum und einer knallroten Schü. Und das ist. Das hat mich einfach jetzt schon die letzten 1,5 Jahre irgendwo begleitet und das findet sich immer wieder in meinem Menü. Es ist irgendwo so ein leidenschaftlicher Gang. Ne? Es ist so, es hat so alles für mich. So diese Süße, diese Säure. Also die rote Bete an sich wird im Endeffekt im Salzteig gegart, im Ganzen mit Schale, um einfach da wirklich die volle Kraft, das Erdige, die Süße, einfach das Gemüse an sich bestmöglichst zu schmecken. Wird es gebacken, ausgebrochen. Und Bruno ausgeschnitten, also ganz fein gewürfelt. Zusätzlich werden frische Gurken im Endeffekt klassisch eingelegt, so Essiggurken. Mehrere Wochen auch gelagert bei uns, also es bedarf auch ein bisschen Vorbereitungszeit. Ne? Ebenfalls die Senfsaat lecken wir ein, ne? So eine schöne, leckere, leicht süßere, bittere Senfsaat, die wir dazugeben. Letztendlich eine Schü, welche wir aus verschiedenen Wurzelgemüsen ansetzen, ebenfalls roter Bete, die ablöschen. Und ganz langsam, so viele Stunden, nach Möglichkeit 1 bis 2 Tage, langsam einkochen und abpassieren und nochmal kurz ein bisschen einreduzieren. Die rote Bete ist einfach so ein bisschen unterschätztes Gemüse. irgendwie hat so diese Erdigkeit, ne? Es ist einfach ein sehr regionales Produkt, was wir hier auch haben. Und ich hatte einfach auch Lust, oder wir hatten als Team einfach die Idee, einfach wirklich ein ganz einfaches, vermeintliches Grundprodukt zu nehmen.
1: Die Rote Bete ist irgendwie ein relativ Gemeinschaftsprojekt gewesen. Diese kräftige Rote Bete, Jus nennen wir es mal, Soße, die angegossen wird, ist von dem anderen Koch. Der Sauerrahm, Sauerkrautschaum ist von mir entstanden und die Apfelperlen und das Tatar ist dann wieder eigentlich Sabrinas. Es ist halt ein Zusammenspiel aus uns allen gewesen, was halt dann ein stimmiges ergeben hat.

0: Gehst du mit dem Luan oder?
1: Können wir machen, ich kann auch alleine gehen, sonst mir egal.
0: Geht zusammen.
1: Wenn der Luan Zeit hat, dann geht er gerne mit.
2: Nichts lieber als das.
1: Bitte?
2: Nichts lieber als das.
3: Also mit meinem Kreativteam habe ich im Endeffekt überlegt, okay, was für ein Name, ne? Also was bin ich da eigentlich? Wo fühle ich mich da wohl? Und mein Kreativteam besteht im Endeffekt nur aus Freunden, ne? Das ist ganz wichtig. Und dann irgendwie kam so dieses Mind, ne? So persönliche Gedankengänge. Also alles hier sind irgendwie, das ist der Ursprung persönliche Gedankengänge in Ausarbeitung mit meinem Team. Visionen, Herangehensweisen, einfach das auszuarbeiten und innehalten, fühlen, spüren. Und das hat irgendwie alles mit Mind zu tun. Und dann war der einfach gesetzt. Und das fühlt sich heute noch gut an. Und ein paar Wochen später kamen einfach Gäste und meinten so, Mensch, wie cool, dass du diesen Namen irgendwie Markt Indersdorf, dass dieses Restaurant Markt Indersdorf heißt. Markt Indersdorf. Und ich dachte mir so, echt jetzt?
4: Wann kommt der?
5: Um 17:45
4: Okay.
5: Und die wollen
1: wann müssen die gehen?
5: Essen.
2: Um 7.
5: Naja, sie haben halt die Babysitter nur
1: um
5: bis
1: 7.
5: Ja, also da kann man wirklich durchschicken. Dann musst du halt schauen mit der Weinbegleitung, ob du lieber auf Anfrage servierst. Und
1: ja.
5: Flaschenweine wird wahrscheinlich mehr Sinn machen.
1: Naja,
5: ne?
1: Flaschenwein Sinn, ob du in der Stunde die Flasche
5: ja,
1: Wein
5: weg.
1: Ja, dann würde ich auch gerade sagen. Also
5: wenn man schon mal verkauft die Chelsea doch locker.
1: Lieber die Begleitung. Lieber die 4 Weinbegleitung.
2: Manche Sachen klingen total verrückt und funktionieren dann trotzdem. Wie das ja einmal von einem Popcorn-Schaum geträumt hat, den wir dann mit Aal servieren. Und ich im ersten Moment gedacht habe, okay, Popcorn-Schaum, das wird nichts. Aber im Endeffekt war es halt eigentlich in dem Menü einer der interessantesten und rundesten Gänge, sage ich mal.
3: Ich glaube, ich habe das einfach nicht so, dieses mir in so einer Geschichte, in das, was ich gerne erschaffen will, Ängste zu haben. Also ich habe da keine Sorgen. Ich glaube, ich bin da sehr sorglos zu sagen, ich habe diese Vision und die setze ich um. Das, glaube ich, hat alles zur Seite geschoben.

0: Man, schau mal, dass es von rechts einsetzt.
1: Ja.
0: Und von rechts einsetzt ist immer ein bisschen schöner. Und schaut, dass ihr immer zeitgleich bei einem, also gegenüber oder beide hinten startet.
1: Ja.
0: Dass es ein bisschen ordentlich ausschaut. Ich habe den klassischen Service gelernt. Es war die erste Ausbildung. Ne? Man musste ja sich selber erstmal irgendwo finden und ich konnte mich reinfinden in den Service. Ich habe es super gern gemacht. Ich mache es nach wie vor auch heute gerne am Gast. Also ich mache auch mal den Wein. Bin am Gast. Aber ich habe damals

0: in der Ausbildung auch gemerkt, okay, ich sehe da, was ich rausbringe, ich sehe, was in der Küche stattfindet. Und ich wusste nach Woche 1, ich werde noch eine Ausbildung machen.
1: Also entweder von hinten anfangen, ist er mir am liebsten.
2: Ja.
1: Zack, zack. Und er muss von rechts erwähnen, ich habe es ihm auch noch mal gesagt. Vielleicht, dass man noch mal kurz, wenn er mit rausgeht, kurzes, dass ihr euch kurz abbrieft. Okay, wie setzen wir ein und wer geht wohin? Ja, weil er hat vorne, rechts und dann ist da ein bisschen...
2: Und wenn wir...
1: Am liebsten ist es, wenn wir mit einem
2: also
1: Tisch 12, wenn wir
2: beide
1: halt,
2: hinten und dann beide vorne.
1: Also am liebsten ist es, wenn wir wenn einer will, kommen so rein in den Gang und dann gehen wir hinter und setzen von hinten, je nachdem.
2: Alles klar.
1: Dann sage ich ihm Luan und ich sage, dann muss man mal ihm eine kurze Info geben. Hey Luan, denk dran, bitte von rechts einsetzen.
2: Top.
1: Mama. Danke.

0: ist klassisch eingedeckt. Wir haben Messerbänkchen, wir haben dementsprechende Gläser, Servietten, vielleicht keine Tischdecke, das ist auch wieder das andere, ne? Dieses bisschen lockere. Aber trotzdem ist es mir wichtig, der Gast wird von rechts bedient. So servieren wir, so wird abserviert, so decken wir ein. Wie ist das poliert? Welche Abstände hat das Messer zur Gabel? Und zwar genauso, dass eine Kreditkarte durchpasst. Ne? Das ist schon, das nutze ich hier schon. Und ich gehe auch jeden Abend vom Service durch und schaue mir jeden einzelnen Tisch an. Das mache ich nach wie vor. Aber die Hingabe ist für die Küche. Das ist ganz klar.
1: So, Tessi, geh mal bitte.
2: Ja? An 9.
1: Alles gut.
2: Ich komme mal mit.
1: Gehst du mit?
2: Ja, ich komme mit. Ich gieße an und erkläre, dann hast du ein bisschen mehr Time.
3: Yes, ma'am.
2: Machen wir.

Ich brauche auf jeden Fall die Fahrt in meinen Wald. Das ist für mich ganz wichtig. Es gehört für mich einfach dazu, wirklich einen Traktor zu starten, Gas zu geben und irgendwie diesen Weg dorthin. Das ist so dieses, ich spüre das Vibrieren. Ich bin in der Natur, ich atme die Luft ein, kalt oder warm. Also ich fahre irgendwie zu allen Jahreszeiten auch. Einfach wahrzunehmen, die Umgebung und dann anzukommen, den Motor auszuschalten, einfach nichts mehr. Das ist auf einmal so die komplette Ruhe, ne? Bisschen Vogelgezwitscher, den Wald, die Bäume um dich rum, komplette Ruhe, aber irgendwie auch nicht wirklich komplett ruhig, sondern einfach immer irgendwo so eine gewisse Interaktion oder irgendwie noch einfach ein bisschen was zu spüren, ne? Und das ist das, was ich dann schon brauche, die Fahrt dorthin, um dann einfach wirklich abzuschalten. Ja, also der Wald ist ursprünglich von meiner Oma. Also meine Großeltern hatten Forst und Landwirtschaft und ich habe die Forstwirtschaft, also den Wald, übernommen. Ich befasse mich sehr gern damit. Also ist einfach zuständig dafür, dass alles passt, dass du dir die Bäume anschaust. Ne? Ist da irgendwie ein Käferbaum drin? Wie sieht es eigentlich aus? Was musst du machen? Ich habe vor ein paar Jahren 180 Bäume und Sträucher gepflanzt. Und es war für mich ein ganz besonderer Moment auch. Das ist ein unglaublich schönes Gefühl, da seinen Teil dazu beizutragen. Ich habe einfach, wenn ich im Wald bin, so diese erdigen Gerüche, Aromen in der Nase. Ne? Und durch diese Kiefernzapfen ist auch irgendwas Erdiges, was leicht Harziges. Und dennoch, wenn du da einen Tee draus kochst, irgendwie so eine ganz leichte Süße und eine ganz leichte Bitterkeit mit drin. Und das fand ich sehr spannend. Und einfach so statt einen klassischen schwarzen Tee zu nehmen, haben wir es einfach versucht, einfach daraus einfach so einen Tee zu kochen, genau, so die Basis zu haben und irgendwo auch so eine Grundverbindung. Die Kiefernzapfen als Tee wird im Endeffekt heiß gekocht, erkalten lassen und das ist so die Basis. Also die kochen wir zuerst und dann wird eigentlich weiter gearbeitet. Genau. Der nächste Schritt wäre der rote Beetesaft. Also wir geben ein bisschen rote Beetesaft dazu. Wir machen eine leichte Bitterigkeit durch Sanbitter dazu. Und zum Schluss kommt noch, kurz bevor wir servieren, ein bisschen frisches, hochwertiges Tonic Water.

0: Das ist einfach dieses Zusammenspiel zwischen Süße und Säure in dem Gericht an sich. Durch dieses Pairing vom Getränk haben wir so eine leichte Bitterkeit, die noch mit reinspielt und trotzdem diese erdigen Noten einfach schön ergänzen und unterstützt. Es ist halt das alkoholfreie Pairing. Nicht jeder Gast wählt es, aber im Endeffekt ist es so, es ergänzt einfach das Gericht sehr schön, ne? Würde ich jetzt ein Getränk servieren, was gar nicht die ähnlichen Noten hat, das ist nicht so meins. Also für mich muss das immer schon ein Gesamtkonzept, ein Gesamtbild sein und nicht so in dem Sinne unterschiedlich. Ja.
1: Viele Gäste sind dann zuerst mal so, schmeckt es dann wie Wein oder wie kann ich mir das vorstellen oder sind vielleicht erst mal ein bisschen abgeschreckt davon und wenn sie sich dafür entscheiden, sind sie eigentlich immer happy, muss ich echt sagen. Also ich kriege so oft das Feedback so, boah, das hat so gut funktioniert und das hätten sie gar nicht gedacht, dass die so gut ist.

0: Schaut ihr immer, dass ihr die Teller gerade haltet, oder?
1: Ja, ja, natürlich.
0: Wunderbar.
1: Sehr schön.
2: Ich finde es immer ganz witzig. Es, zu jedem neuen Gericht eigentlich hat die Sabrina neue Teller. Also es ist einfach, ich verkaufe es mal als ihr Guilty Pleasure, weil dann ist sie immer, boah, ich habe so tolle neue Teller und jetzt gleich irgendwie einen coolen neuen Teller dazu. Und ich glaube, es sind auch schon wieder welche in der Pipeline. Also es ist Sabrina von Teller bis quasi bis zum letzten Bissen von diesem Gericht.
0: Nach einer Eröffnung ist man ja gerade mal an einem Punkt, dass man sagt, was ist eigentlich so die Basis, was machst du so, wo ist dein eigener kulinarischer Weg, was sind deine Strategien, was ist deine Konzeption, dass es alles rund läuft, ne? Dass das Team auch passt und beständig ist, gerade am Anfang, wenn du nach diesen Leuten suchst, die du halt brauchst.
3: Zweimal aber nur, gell? Leute, Tisch 5,
0: zweimal der erste Slot.
3: Ja.
0: Nicht Tisch 12, Tisch 5. Wir sind ja bei Eskalator.
4: Nur zweimal.
0: Wir haben ja gerade alles irgendwie geplant und gemacht und auf Perfektion irgendwie hingearbeitet. Und dann plötzlich kam so diese Einladung. Das war irgendwie so, okay, wow, das kann jetzt nicht sein. Also es ist wahrscheinlich alles andere, aber halt nicht der Stern. Gell? So überraschend, doch. Es war sehr überraschend. Und dann ging es natürlich hier noch weiter, ne? Und der Druck ist natürlich dann auch dementsprechend da. Aber ich denke mal, durch die Ausbildungen davor, durch diesen Weg, den ich davor schon gegangen bin, um das alles mir auszumalen, um zu überlegen, um zu planen, um zu tun, um zu machen, habe ich vielleicht auch nicht so lange gebraucht, Dinge zu entscheiden, ne? Ich wusste, wie das im Service auszusehen hat. Ich wusste, was ich will. Ich wusste, dass ich eine alkoholfreie Begleitung haben möchte. Ich wusste, dass ich das und das im Menü haben will und das so zu sein hat. Und deswegen bin ich von Anfang an da, glaube ich, gar nicht so blauäugig vielleicht rein, sondern habe das vielleicht gleich umgesetzt, was man vielleicht erst im Nachhinein dann umsetzen würde.

Der schwerste Punkt war definitiv die Knusperrolle. Ne? Also im Endeffekt besteht die aus zwei Zuckersorten auch. Und es ist ein bisschen komplizierter zum Backen einfach. Ne? Es braucht eine gewisse Zeit, eine gewisse genaue Temperatur, die dann unter gewissen Bedingungen auch zu rollen und dementsprechend so zu lagern, dass sie auch dann am Gast noch knusprig ist. Ne? Weil Zucker und Feuchtigkeit, das funktioniert schwierig. Und da haben wir schon sehr lange getüftelt. Also haben wir bestimmt ein Jahr lang probiert, bis wir wirklich zu dem perfekten Ergebnis gekommen sind, wo wir gesagt haben, das ist die perfekte Farbe, das ist der perfekte Kontrast, der dementsprechende Geschmack, wo wir hinwollen und auch die Optik natürlich, ne? Dass es einfach perfekt aussieht, ja, ohne Unebenheiten, ganz glatt, einfach perfekt. Und da sind wir jetzt angelangt. Ja. Das ist einfach ein schönes Gefühl, so diesen Gang zu schicken und zu sagen, so, das sind wir, ja, dass das meint. Also wir haben im Endeffekt eine rote Beete Knusperrolle, wie wir sie nennen. Feines Tartar von der roten Beete mit fein gewürfelten Essiggurken. Wir füllen praktisch diese Rolle mit diesem Tartar von der roten Beete, die wir im Salzteig garen, um den bestmöglichen Geschmack rauszukitzeln. Und außenrum akzentuieren wir mit einem Gurkengel, welches wir aus dem Wasser der Essiggurken herstellen. Das sind eingelegte, gepickelte Apfelperlen aus meinem Garten. Ein bisschen ausdekoriert mit Dill und Dillblüten. Dazu gibt es einen Schaum, den wir aus Sauerrahm, selbst hergestellten Sauerkrautsaft herstellen. Mit eiskalt in diese Rolle auf das Tartar gegeben. Und oben ein bisschen Puder auf unseren weißen Sauerrahm-Sauerkrautschaum. Und am Gast wird letztendlich mit einer reduzierten Schü von der roten Beete angegossen. Das ist eine sehr intensive, erdige, warme, wohlige, leicht süße, zugespitzte Schüssel.

0: Wunderbar.
1: Gut.
0: Ah.
1: Ja?
0: Hm, steht nicht. Da steht sie besser. Hm. Na, jetzt steht's.
1: Das ist sicherlich irgendwo ein gewisser Druck dahinter. Ne? Ich meine, wir haben jetzt den Stern, wir sind irgendwo in den Medien, wir sind irgendwo vertreten. Viele Leute kommen auch aufgrund des Sterns.

klar hat man so das erste Ding, dass man sagt, man darf sich jetzt nicht so versteifen. Ne? Und das ist auch, was ich mit meinem Team immer so ein bisschen versuche zu üben. Hey, lasst mal locker bleiben. Ne? So, was brauchen wir wirklich? Was ist es wirklich, was wir machen wollen?

0: Es ist irgendwo ein gewisser Druck. Ja, irgendwo schon. Aber ich glaube, wir können gut damit umgehen und wir können trotzdem auch noch unsere Leichtigkeit haben, entfalten und den Gast spüren lassen. Weil das merke ich schon, wenn die Gäste gehen, dass sie auch das Feedback geben, das war angenehm.
1: Vielen Dank.
2: Sehr gerne. Immer wieder gerne. Dankeschön für den Besuch.
0: Es ist irgendwie alles so erreicht, was man sich je erträumt hat erstmal. Und ich bin so angekommen in diesem, ich habe das erreicht und jetzt bin ich irgendwie trotzdem noch jung und kann machen und tun. Und das gibt einem auch irgendwie ein schönes, wohliges Gefühl, sehr zufriedenes Gefühl. Und jetzt versuche ich das gerade so ein bisschen zu genießen für mich. Also ich versuche mich auch gerne mal hier reinzusetzen nach Feierabend und einfach mal das zu spüren. So, was habe ich eigentlich alles geschaffen? Wie fühlt sich das an? Zu reflektieren und auch einfach zu genießen und wertzuschätzen. Das ist so für mich persönlich mein nächster Weg.
2: Ja.
3: Du hast das, oder?
2: Cool. Gut, dann räumen wir auf. Feierabend.

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6: Genau. Ein, zwei Ohrfeigen kriegt man immer ganz gut unter, aber hier schießt der ja richtig in den Kopf.
7: Ja, aber so fest ist du eigentlich schon fast einknickt.
6: Du müsstest eigentlich immer, nachdem, tu mal so, als würdest du mir eine wischen.
8: Also hier lang.
9: Mein Name ist Milane Weidmann, ich bin Schauspielcoach und ich begleite Kinder und Jugendliche auf ihrem Weg, Schauspielerin oder Schauspieler werden zu wollen. Die Konkurrenz ist irrsinnig groß, die Wünsche sind irrsinnig groß. Das ist der Traum, das ist der Job.
6: Wenn du das Ding nimmst, guck mir mal zu, was ich mache. Ich spiele eins nach dem anderen.
9: Ich gucke mir also die Jugendlichen an und dann schaue ich immer, wo sind sie jetzt? Und dann noch mal genauer hinzugucken, wer was braucht, wer welche Sprache spricht. Und dann einfach mal zu sammeln, aus was besteht denn deine Individualität? Was nehmen wir denn alles noch so wahr, außer dass du nicht weißt, wohin mit deinem Gefühl, mit deinen Gedanken? Ah, das bist du.
10: Ich würde gern, glaube ich, auch mal so richtig böse sein.
11: Na, traurig werde ich, glaube ich. Aber Tränen kriege ich nicht hin.
9: Was wäre für dich die Worst-Case-Kritik?
12: Dass du sagst, das war richtig scheiße.
13: Ja, weil ich halt selbst nicht verkacken will und ich hasse so zu versagen.
9: Ganz, ganz wenig in diesem Beruf hat mit Glamour zu tun. Schauspieler, Schauspielerin zu sein bedeutet ganz, ganz viel mehr.
14: Hi, ich bin Emma, ich bin 14 und ich möchte Schauspielerin werden. Ich bin seit circa 5 Jahren in der Schauspielschule Colibri Entertainment in Mainz-Hechtsheim und wir sind jede 2 Wochen am Kurs und bin jetzt mittlerweile in der Masterclass für diejenigen, die nach der Schule auch sich vorstellen können, das als Beruf zu machen.
9: Und the stage is yours. Gut, Emma, kannst du dich noch an deine erste Stunde bei mir erinnern?
12: Ich kann mich nur an das Gespräch mit Papa danach erinnern. Es war Herbst und diese ganzen Container standen da noch nicht und ich habe da so rumgeturnt, während ihr geredet habt.
9: Die Emma kam zu mir, da war sie 11. Und sie kam auch schon mit ganz viel Kommentar, da kommt jemand auf euch zu. Und wenn Eltern mir solche Informationen geben, dann versuche ich erstmal, mich ganz doll zu entspannen. Aber die Emma war ja wirklich jemand ganz Besonderes. Und das musste ich dann rückläufig akzeptieren, das zu ergreifen, dass der ja wirklich ein Talent ist. Stimmt, du hast rumgeturnt. Warst du da 10 oder 11?
12: Ich war 9.
9: 9?
12: Ja, ich wachse mit Kolibri hier auf.
9: Du Liebe.

0: Also heute haben wir uns mit den Klischees von Männern und Frauen und deren Energien so beschäftigt und wir wurden dann in Duos eingeteilt und haben das in Kontaktimpros dann quasi ausprobiert. Und das war sehr interessant und das hat sehr, sehr viel Spaß gemacht. Ich muss sagen, ich habe mich dabei sehr übernatürlich gefühlt, sag ich mal. Genau, dann haben wir mit diesen Energien quasi, sollten wir dann Szenen erschaffen mit unserem Partner. Wir hatten eine Überschrift und jeder hat was anderes gemacht oder jeder wird immer was anderes machen. Das dann immer zu sehen, finde ich immer sehr faszinierend, was dann alles so Kreatives entstehen kann.
1: Lernen.
2: Lernen.

0: So, das Gefühl verliebt sein ist so was, was mir nicht so einfach fällt, so direkt zu spielen. Und dann habe ich das gemerkt und habe ich mich da so losgelöst und dann war das auch eigentlich eine gute Szene, würde ich sagen.
1: Was glaubst du denn nach der ganzen langen Zeit, was dir besonders gut gelingt? Und was ist für dich noch ein Feld, das du gerne erschließen würdest?
2: Ja, so ein bisschen mehr den Kopf ausschalten. Und das so alles frei spielen. Dass ich das wirklich komplett unkontrolliert spielen kann, ohne dass irgendwie noch was zurückgehalten wird. Weißt du?
1: Was, wenn du sagst, Kopf ausschalten, wann ist er denn an?
2: Bei Übungen. So, wenn wir neue Übungen machen, dann gucke ich mir das gerne so ein, zwei Runden an und bin dann dabei. Und nicht so von Anfang an.
1: Warum?
2: Vielleicht, weil ich Angst habe.
1: Okay, wovor?
2: Es falsch zu machen.
0: Im Sommer drehen wir für eine Woche einen Film, der auch vielleicht in die Kinos kommen soll. Und ich habe gerade erfahren, dass ich die Hauptrolle spielen darf. Und das finde ich ziemlich krass. Über die Wälder.
3: Das war natürlich keine Ohrfeige, dass irgendwie der Kopf wegfliegt. Ja, darum ging es nicht. Aber es sollte halt schon relativ echt aussehen. Ich hatte trotzdem ein schlechtes Gewissen natürlich dabei gehabt, aber es hat trotzdem funktioniert. Und sie hat auch gesagt, Patrick, mach das jetzt. Sie hat mich motiviert. Ich brauche das fürs Spiel. Also okay, dann machen wir das jetzt.
1: Ich merke, wenn die Emma spielt, leuchtet die. Die leuchtet, die leuchtet. Die kommt aus diesem Römersaal raus und die guckt immer wieder gleich. Also die hat immer wieder dasselbe Niveau. Sie ist in dieser Situation, sie ist in dieser Welt, sie ist in diesem Kostüm, sie ist in dieser Figur.

0: Sie ist in dieser kraftvollen Emotion, sie ist in diesen Blicken, sie lebt es.
1: Tristan und ich spielen ja ein Liebespaar und in einer Szene gibt es dann auch einen Kuss zwischen uns.
2: Entschuldige, Tristan, wie hast du dir jetzt hier reingezogen? Du bist leider so stehen geblieben. Du musst erstmal Ruhe in den Körper kriegen, dass du Ruhe ins Spiel kriegst.
3: Ja.
2: Ja? Das heißt, wenn du sie rübergezogen hast.
0: Sehr, sehr fragile Arbeit, die man da machen muss, weil einerseits weiß ich, es würde ihr helfen, es würde sie befreien, da ein wenig weiterzugehen. Aber sie ist nun mal keine 18 und ich übernehme die Verantwortung für alles, was da jetzt passiert. Und deshalb lasse ich ihr ganz viel Freiraum, selbst zu entscheiden, wie sie es macht. Wichtig ist nur, dass sie es mal macht.
4: Creditus, Szene 4c, Take 1. Und...
2: Gutes Spiel, bitte.
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0: Hi, ich bin der Tristan, ich bin 17 Jahre alt und ich will auf jeden Fall in die Filmbranche.
1: Tristan kam frisch aus London nach Deutschland gezogen. Seine Mama hatte mich angeschrieben. Und man kann sich einfach an bestimmte Momente erinnern und sie sagte gleich, da brennt wer. Und das hat sich total transportiert über diese Nachricht. Und wir haben ihn uns erst in Kurs 5 angeguckt und hat er relativ bald zurückgemeldet, er braucht mehr. Er braucht das richtige Schauspiel, was auch immer er damit gemeint hat. Ich glaube, er wollte vieles spüren.
0: Und Milana sagt, machen wir. Du kommst jetzt nächstes Mal in die Masterclass. Und ich komme und werde direkt in eine Massenimpro reingeworfen. Und da wusste ich, das passt. Da mache ich weiter mit. Und das war jetzt vor 2-3 Jahren. Und jetzt bin ich immer noch hier. Ja. Also eine Massenimpro, da bekommen wir eine Rolle und ein paar Stichwörter. Und da müssen wir halt direkt den ganzen Kurs oder einen Teil des Kurses einfach durchspielen. Für mich sind körperliche Übungen auch sehr wichtig, weil man damit, für mich jedenfalls, auch sehr gut in eine Rolle reinkommt. Körpersprache ist die zweite Sprache, wodurch man auch Emotionen und alles andere vermittelt.
2: Tristan hat bei mir auf jeden Fall richtig gepunktet, wo er hier seinen Monolog gehalten hat. Wir hatten so ein Monolog-Event gemacht, wo die Eltern auch kommen konnten, konnten sich das anschauen. Und da hat er einen Soldaten gespielt, der aus dem Krieg kam und relativ zwiegespalten ist im Kopf und auch eigene Paranoia hat und alles Mögliche. Und da hat er so abgeliefert, tatsächlich, dass wir gedacht haben, boah, krass.
3: Die 14. Februar. Bei Korodok, es waren 42 Grad Kälte, da kamst du uns in die Stellung gesagt und da sind sie weg, Mann! Jawohl, hab ich da geschrien! Dann sagten sie, das weiß ich noch ganz genau.
0: Also für mich war der Beckmann etwas fremd. Es ist ein Mann, der nichts mehr hat, der sich teilweise dann umbringen wollte und selbst da versagt hat. Und es ist einfach ein Mindset, in das man sehr schwer reinkommt. Und da musste ich sehr viel, sehr tief in mich reingehen und auch Sachen, die mich glücklich machen, loslassen. Ich habe versucht, nicht mich in ein verzweifeltes Gefühl, sondern in ein leeres Gefühl reinzudenken.
3: Wie viele sind es bei Ihnen, die Oberst?
1: Dieses explosive Große, den Beckmann, der von Mal zu Mal wuchs von alleine und pulsierte und triefte und dunkler wurde und der so vor sich hin arbeitete und pochte auf der Bühne und Eindruck hinterließ, das werde ich auch nicht vergessen.
0: Da finde ich auch die ganze Arbeit, die wir dann mit Milana durchgenommen haben und auch das Rauskommen und das Reden darüber sehr, sehr wichtig.
1: Was findest du noch herausfordernd? Wo willst du hin? Was ist vielleicht ganz weit weg von dir?
4: Ich glaube, wenn du mir ganz viele Emotionen gibst, dann freue ich mich einfach. Mhm. Ich finde das richtig cool. Mhm. Mhm. Ich würde gerne mal alles weghammern. Aber so klein spielen, aber was Großes bewirken. Mhm. Und das will ich noch.
1: Also eigentlich einen sehr starken inneren Ausdruck.
4: Ja.
1: Ein sehr präsentes, starkes Gefühl, was aber nicht viel braucht, um körperlich, mimisch erzählt zu werden.
4: Genau.
1: Ja?
4: Hier.
5: Hier musst du dann noch mal kurz stehen bleiben und du hast wirklich Kopfschmerzen.

0: Also es ist warm jetzt im Sommer und wir müssen den ganzen Tag durchdrehen. Und ich habe eine Doppelrolle, in der man gleichzeitig einen Schüler, aber auch einen Soldaten spielen muss, einen römischen Soldat, und sich auf gewisser Weise ähnliche, aber auch unterschiedliche Personen einlassen muss. Das ist auch ein Challenge. Ausrasten kann jeder, laut schreien kann jeder. Aber ich finde das Kleine, das Subtile, wo man die Kraft merkt, die dahinter steckt, das ist auch ein großer Teil der Schauspielkunst. Und für mich war das als Finn das verwirrte Spiel. Der wird von Kräften beeinflusst, die er nicht versteht.
1: Gut, nochmal langsam.
2: Wenn er dich anfasst, wirst du erst wach. Und dann musst du ihn sanft eigentlich rübernehmen. Okay.
0: Und da habe ich auf jeden Fall versucht, mehrere Taktiken. Ich drehe mich zum Beispiel einmal im Kreis, irgendwie dieses Schwindel im Kopf zu simulieren oder sowas. Irgendeine Taktik zu finden, wo ich diese Verwirrung, dieses in sich rein, nicht wissen, was gerade losgeht und verloren zu sein. Dieses verwirrte in sich hineinspielen fand ich besonders schwer und habe versucht, das auf verschiedenste Weise irgendwie in mich reinzubekommen und zu simulieren.
3: Der kriegt so ein Vibe. Und dann ist er da irgendwie in diesem Vibe und dann hat er so seine eigenen Wege und ich finde es toll, dass er probiert und sagt, jetzt kann ich mich drehen, ich würde mich jetzt ja gerne drehen und darf ich nochmal rennen und darf ich nochmal springen und darf ich nochmal fallen und ich brauche nochmal eine Umarmung, kann mich mal irgendjemand, also er kommuniziert ganz klar, was er braucht. Das ist sehr, sehr, sehr hilfreich, dass du wirklich weißt, wie kommst du an ihn ran.
2: Wenn du jetzt was machst, dann geh mal raus und dann

0: Familie.
1: Gestern ging es mir ein bisschen schlecht, aber es wäre nur wegen der Hitze. Aber ein richtiges Tief hatte ich jetzt eigentlich nicht. Ich hatte eigentlich immer Bock, wirklich mitzumachen. Der Alex hat uns hier was gezeigt, wie es aussehen würde. Und das ist toll. Das ist toll. Also alles lohnt sich am Ende wirklich.
2: Ja, ja, du bist weiter weg halt, ne? Das kommt nicht
3: schnell genug. Ich nehme immer vor, einen richtig guten, qualitativ hochwertigen Film zu machen. Und natürlich, dass die Kinder glücklich sind am Ende und die Eltern natürlich auch. Und dass die einfach was in der Hand haben oder auch im Kopf haben, was sie mitnehmen können für die Zukunft, worauf sie zurückblicken können und sagen können, das war die Zeit meines Lebens. Ja.
4: Hallo, ich bin Elia, ich bin 16 Jahre alt, ich will Schauspieler werden. Und wenn ich nicht Schauspieler werden kann, dann werde ich trotzdem Schauspieler.
5: Elia kam auch als ganz, ganz junger Mann zu mir. 11 Jahre alt war er und ist auch von null auf gleich in unseren Kurzfilm eingestiegen, der ja dann auch gleich einen Preis geholt hat. Also er hatte gleich einen total fulminanten Start. Und fiel mir erstmal nicht auf als jemand, der in diesen Beruf geht. Sondern er fiel mir eher auf als jemand, der ganz viel probieren will.
6: Ich hole dir.
7: Ja, vertrau mir.
5: Weil viele kommen ja wirklich mit dem Wunsch, schon mit 8, 9, 10 Jahren, dass da irgendwie eine große Vision ist. Und von Elia habe ich sowas nicht mitbekommen. Er wollte einfach, ja, er hat einfach Bock. Und was auch immer du ihm gegeben hast, er hat daraus eine Probe gemacht.
8: Ist das Frieden, wenn die Menschen den Rest ihres Lebens im Glauben verbringen? Sie sind verbrecherische Arsch.
5: Und dann habe ich genau hingeguckt. Und er frustriert nicht, wenn etwas noch nicht stimmig ist.
8: Meine Damen, es geht in die Low City und wir würden niemals einen Fuß ohne unsere Safer Security da reinsetzen.
5: Elia ist so jemand, der steigert sich dann auch gut rein. Einfach wirklich von Schritt zu Schritt.
8: Gut, meine Damen, desto eher wir losgehen, desto eher sind wir wieder zurück.
5: Er probiert und irgendwann nimmt es an Stimmigkeit zu, und dann lässt er das, diese Stimmigkeit immer weiter in sich hindurchfließen und irgendwann wupp, ist er drin. Und ich habe immer wieder beobachtet, wie kommt er denn auch wieder raus? Völlig problemlos.
9: Jede Menschen ist Sonne.
8: Man muss ihn ja zum Leuchten bringen.
4: In der einen Szene, da hatte ich die große Ehre. Also, da war es wirklich cool, dass er mit Milana zusammenspielen durfte. Weil die hat schon noch mal mehr Erfahrung gehabt als wir. Und das war einfach, da konnte man sich viel abschauen. Ich weiß noch, ich habe während Silver Song geguckt, glaube ich, ganz viel geschrieben, wie toll ich das eigentlich wirklich fand, dass sie das für uns machen.
5: Was Graziles spielen, kriegst du hin. Was Romantisches spielen im Sinne von wirklich mit irgendwie Rüschenkragen und mit einer gewissen Haltung, habe ich auch sofort einen Blick im Kopf. Wenn es irgendwie was Verrücktes ist, wirklich in einer geschlossenen Heilanstalt, ja, der wirklich ein Problem hat, dann sehe ich das auch. Deswegen glaube ich, dass du eigentlich sehr gut vorbereitet bist, um jetzt den Schritt nach außen zu wagen und dort zu gucken, was kommt da auf mich zu.
10: Hallo.
11: Ich bin der Christian, wir haben telefoniert.
10: Da war wieder,
11: auf Freitag, ja? Schön, dass du da bist.
10: Ja.
11: Okay. Ist der Mario?
10: Ja, okay.
11: Ist der Autor des Films?
10: Ja.
4: Ich spiele jetzt ja den Peter Maffay in Jung, also mit 20 Jahren, wo er quasi noch mit der Margit, das war seine damalige Schulfreundin, rumgetingelt ist durch München und Deutschland und halt so ein bisschen Konzerte gegeben hat, klein, mit Folkmusik damals noch. Ich muss es nicht singen, aber ich muss mit der Gitarre das begleiten und lip-singen oder singen. Das auf jeden Fall, es wird halt, ist Playback am Ende drüber.
12: Wir drehen diese Szenen für eine Geschichtsdoku, für ZDF History. Und diese Szenen unterstützen quasi immer den O-Ton selbst oder die Atmosphäre oder den Sprechertext. Das ist also immer unterstützend. Das heißt also, wir arbeiten sehr zielgerichtet in diese Situation rein. Und Elia muss also quasi heute wie so ein Spotlight in dieser Geschichte darstellen. Ja? Also nichts davor und nichts dahinter. In dem Moment muss es halt passen. Dann Rainer, fahr ab.
4: der erste Schritt der Überwindung war, glaube ich, so dieses, man stand auf der Bühne mit der Gitarre. Ich habe dann vor den Leuten gespielt und der spielt auch vor den Leuten. Und für mich hat sich jetzt, es war jetzt bei ihm ein ähnlich großes Publikum damals und so hat sich das eigentlich relativ passend angefühlt, weil man ja auch aufgeregt ist und es, praktisch in dem Sinne hat mir das sehr, sehr viel geholfen dafür.
12: Okay, danke. Stopp. Okay. Gut. Schön. Okay, wie war's für dich?
0: Jo, passt.
12: Ja? Okay. Ja, musst halt aufpassen mit, wenn du,
4: mit dem Einstieg.
12: Mit dem Einstieg, ja. Genau. Und bitte! Oh.

0: hat mich schon glücklich gemacht, das jetzt mal so zu sehen. Dass es auf jeden Fall, es funktioniert. Und es hat auch für mich sehr viel Spaß gemacht, diese Rolle zu spielen. Deswegen, das ist natürlich dann doppelt cool, wenn beides stimmt.
1: Ich arbeite mit Ilia an Gefühlen, die tief in ihm stattfinden und tief in ihm wuchern. Weil was er gut kann, ist das Expressionieren. Der kann das so rausrotzen, sage ich mal. Aber kannst du das Innere auch tragen und das Stückchen für Stückchen in dir gären lassen? Beim Dimna war das, wie sende ich die Signale zum richtigen Zeitpunkt, ohne aufzufallen. Und dabei aber so stark zu seinem Spielen, dass ich wiederum auffall.
2: Im Herbstcamp, da habe ich relativ spontan die Rolle des Butlers bekommen. Mit den wunderschönen Haaren. Also wirklich, wirklich spannende Haare. Das hat mich ein bisschen an Romeo erinnert, weil wir vor allem während der Arbeit dann so hatten, ja, dass die Damen doch immer zu dem Butler schauen sollten.

0: ins Schauspiel und dass man einfach auf einer sehr vertrauten Basis da in tiefe Emotionen auch einsteigen kann im Unterricht. Wir machen viele Übungen auch mit Körperkontakt im Unterricht, weil es immer sein kann, dass man eine Rolle hat, in der man eben einer anderen Person sehr nahe kommt und damit man eben keinen Charme oder so hat.
1: Ich muss wirklich sagen, dass ich mit Luise eine sehr ungewöhnliche Reise hatte, weil sie zu Beginn gar nicht groß aufgefallen ist. Mit irgendwie einem leuchtenden Wunsch oder besonders als Querulantin oder als, ne, irgendwie hast du ja immer ein Gefühl für die Kids und die Luise ist einfach immer gut mitgegangen. Und dann wurde die einfach immer besser. Meine ersten Erinnerungen an Luisa sind zu dem Filmdreh von Silver is Not Gold. Und da stand sie bei minus 11 Grad in einem Hoodie mit einem Feld mit 40, 50 anderen. Und das ist so meine erste klare Erinnerung an Luisa. Und mir ist wirklich aufgefallen, die hält ja durch. Luisa, ich muss dir jetzt eine Sache outen.
0: Okay.
1: Ja, ich werde dich für die Hauptrolle besetzen im Herbstcamp. Ja, die Prinzessin, die den Prinzen da so foppt und ihn hinterrücks fertig macht, ja, und die ganze Adelsgesellschaft ausspielt, bekommst du den Auftrag.
0: Dankeschön.
1: Ja, bitteschön, darfst du einmal durchatmen. Das heißt für dich eine tolle, tolle Chance, aber nicht auf einmal, oh, jetzt muss ich das irgendwie gut machen und so. Du weißt ja noch gar nicht, was du spielst. Also ich glaube, die Rolle knackst du auch nur, wenn du offen bleibst.
0: In dem Moment war ich ja überglücklich eigentlich, aber ich wollte halt auch Milana jetzt diese zeigen, dass ich das professionell angehen kann. Deshalb bin ich etwas ruhiger geblieben, aber innerlich war ich schon sehr überglücklich.
1: Okay, Obacht und bitte 10.

0: Ich möchte nach Italien gehen und ein Atelier aufmachen. Und irgendwann möchte ich es anderen Leuten beibringen.
1: Und du hoffst, dadurch ihn so weit manipulieren zu können, dass er sagt, boah, die ist schon so fertig mit dem, wie sie sich ihr Leben vorstellt, da gehe ich nicht mit, ich fahre nicht nach Italien. Ja? Okay, ich möchte Malerin werden.
0: Ich möchte nach Italien gehen und ein Atelier aufmachen. Und irgendwann möchte ich es anderen Leuten beibringen. Ein kleines Häuschen am Strand mit Blick auf das Meer.
2: Als wir das erste Mal jetzt hier reingegangen sind, das war schon ein sehr krasses Gefühl, war sehr mächtig, so der Eindruck. Und es hilft auf jeden Fall sehr, sich so das ganze Leben mehr vorzustellen.
3: Hältst du die Tür? Mhm.
2: Ich habe mich erstmal mit der Zeit an sich beschäftigt und versucht herauszufinden, so, welche Adelsfamilien es so genau gab und vielleicht auch ein paar deren Geschichten geschaut und habe dann begonnen, so drumherum mir die ganze Kindheit aufzuschreiben. Klar, man arbeitet sich vorher schon rein, aber wenn man dann den Raum oder das Kloster betritt, dann ist es nochmal so ein, man merkt die Emotionen nochmal mehr und das ist, hilft auf jeden Fall sehr und sehr toll, dass wir das so erleben können.
4: Ich möchte ausschließlich dem Gastgeber, Prinz Clemens Leopold von Hessen-Kassel, schicken.
0: Und wenn er uns nicht gefällt?
1: Ihr müsst jetzt selber zählen, die Musik wird nicht zu eurem Tanz passen.

Also ich kann mich an ganz viele Situationen erinnern, wo SchauspielerInnen ausfielen und wo die Regisseure schon mit dem Handy in der Hand rausliefen, weil sie sofort jemanden hatten, der zuverlässig ist, der vertrauenserweckend ist und gut ist. Und meistens haben diese Leute dann tatsächlich auch zugesagt und die ganze Produktion zum Teil erleichtert, gerettet möglicherweise. Und Luisa wird so jemand werden. Also die schafft sich sehr viel, sehr schnell drauf und das macht für viele auch Karrierechancen aus, weil du im richtigen Moment den richtigen Eindruck hinterlässt. Egal ob auf kleinen, großen Bühnen, ob im freien Theater, ob am Staatstheater. Du hast immer diese Schachfiguren auf dem Brett, wo du sagst, das ist der Läufer, der zieht einmal durch. Ich denke da viel drüber nach. Ist es dir gegeben oder schaffst du es dir drauf? Und das Interessante ist, ich kann es dir nicht sagen. Aber ich weiß, dass diejenigen, die wirklich, wirklich den Mut hatten, in sich reinzublicken und das, was sie da finden, an der Projektionsfläche zu bringen, immer gewannen. Und hinterher immer gesagt haben, oh, okay, das hat mich jetzt Überwindung gekostet, aber jetzt ist hier was. Und ich kann mich an einen Satz erinnern, ich habe zu meinen Eltern gesagt, und wenn ich unter der Brücke schlafe und wenn ich keinen Cent damit verdiene, ich will spielen. Ich will spielen. Und das versteht die Außenwelt nicht immer. Das verstehen immer nur die, die auch diesen Wunsch hegen. Und in der Regel bedeutet es einem alles.

Alarise ist sehr geheimnisvoll und unterdrückt ihre eigentliche Meinung auch. Und es hat mir meiner Herausforderung, die ich mir gestellt habe, neue Rollenfächer und vor allem Böse auch zu erkunden, sehr viel geholfen.

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0: Guten Abend und herzlich willkommen zu SR Info am Sonntag. Heute unter anderem mit diesen Themen. Angriff auf Berliner CSD. Innenminister Dobrindt spricht von islamistischem Terroranschlag. Abschluss der SR3 Sommeralm. Mehr als 16.000 Menschen haben auf der Bergehalde gefeiert. Und Finals in Hannover. Auszeichnungen für Saarathleten. Nach der Attacke am Rande des Christopher Street Days gestern in Berlin gehen die Sicherheitsbehörden von einem islamistischen Terroranschlag aus. Laut Bundesinnenminister Dobrindt soll der Verdächtige mit dem Auto einen Menschen getötet und 29 verletzt haben. Bundeskanzler Merz stellt politische Konsequenzen in Aussicht, warnt aber vor einem Schnellschuss. Der Generalbundesanwalt soll die Ermittlungen übernehmen. Die Fahndung nach dem Tatverdächtigen läuft weiter.
1: Spurensuche im Tiergarten am Tag nach dem Anschlag auf den Christopher Street Day. Gleichzeitig Trauer und Fassungslosigkeit über das, was hier gestern passiert ist.
2: Ich bin sprachlos, wütend, traurig. Ich weiß gerade auch nicht, wohin mit meinen Gefühlen.
1: Kurz nach 22 Uhr kreisen plötzlich Hubschrauber über dem CSD-Gelände. Augenzeugen und Verletzte werden versorgt. Mindestens 29 Menschen werden verletzt, einige lebensbedrohlich. Eine Frau stirbt noch am Tatort.
3: Das Fahrzeug ist nach unserem Kenntnisstand hier gegen 22 Uhr aus dem Bereich der Linnéstraße in den Tiergarten gefahren, hat dabei mehrere Menschen verletzt und ist dann an einem Baum hier im Tiergarten zum Stehen gekommen.
1: Das Gelände rund um das Brandenburger Tor wurde direkt nach der Tat evakuiert. Das Ende einer friedlichen Feier hunderttausender Menschen, die eigentlich noch bis heute weitergehen sollte. Noch in der Nacht sprach der regierende Bürgermeister von Berlin von einem Angriff auf die freie und offene Gesellschaft.
4: Wir werden uns unsere Art und Weise des Lebens und des Zusammenlebens nicht nehmen lassen. Wir müssen abwarten, was die Ermittlungen jetzt ergeben, was die Hintergründe dieser Tat waren.
5: Mein Mitgefühl geht gerade allen Verletzten und allen, die hier heute zu Schaden gekommen sind. Es ist für die Führer-Community ein großer Trauertag heute.
1: Die Polizei nahm noch in der Nacht einen Mann fest. Ein weiterer wird noch gesucht. Mit diesem Fahndungsfoto der Polizei. Abdul B., 21, Polizei bekannt, Islamist. Er soll das Auto angemietet haben.
6: Gegen diese Person richten sich zumindest jetzt erste Verdachtsmomente. Und wir fahnden auch nach dieser Person. Wir sind dieser Person noch nicht habhaft geworden.
1: Am Morgen Durchsuchung in der Wohnung von Abdul B. Laut ARD-Informationen ein deutscher Staatsbürger, bereits zeitweise observiert und telefonisch überwacht. Auch der Bundesinnenminister besucht am Nachmittag den Tatort.
7: Alles, was wir hier sehen, deutet darauf hin, dass wir es mit einem islamistischen Terroranschlag zu tun haben.
1: Wie das Tatfahrzeug in den eigentlich abgesperrten Bereich kommen konnte, noch unklar. Die Ermittlungen, sie laufen weiter.
0: Auch im Saarland verurteilen viele den Angriff. Ministerpräsidentin Anke Rehlinger schreibt auf Instagram, unsere freie Gesellschaft sei stärker als menschenverachtende Ideologie und Gewalt. CDU-Landesvorsitzender Stefan Toscani teilte schriftlich mit, wer Hass und Gewalt sähe, greife unsere offene Gesellschaft als Ganzes an. Auch Julia Zimmermann vom Lesben- und Schwulenverband im Saarland ist entsetzt.
8: Das ist einfach nur Bestürzung, Mitgefühl für die, die dort verunglückt oder auch verstorben sind. Auch für die, die das Geschehen mitbekommen haben, dass die sich auch davon erholen und sich nicht zurückziehen, sondern weiter für unsere queere Community kämpfen.
0: Im Saarland ist etwa jeder dritte Pflegeheimbewohner auf Sozialhilfe angewiesen. Das hat eine Umfrage des SR unter den Sozialämtern ergeben. Im laufenden Jahr haben danach schon jetzt mehr als 4.000 Pflegeheimbewohner sogenannte Hilfen zur Pflege bekommen. Zum 1. Juli betrug der Eigenanteil für Heimbewohner im Saarland im ersten Jahr durchschnittlich knapp 3.700 Euro im Monat.
9: Die schweren Waldbrände im Südwesten Frankreichs breiten sich weiter mit hoher Geschwindigkeit aus. Nach Angaben der Behörden ist das Feuer inzwischen bis auf wenige Kilometer an Bordeaux herangerückt. Eine Evakuierung der rund 1 Million Einwohner zählenden Metropole sei derzeit aber nicht vorgesehen. Seit Mittwoch mussten in der Region bereits über 200.000 Menschen in Sicherheit gebracht werden. Auch in Spanien kämpfen Einsatzkräfte weiter gegen mehrere Waldbrände. Zu den schweren Feuern im Großraum Madrid ist ein großflächiger Brand in der Region Valencia hinzugekommen. Dort wurden über 15.000 Menschen aufgerufen, sich in Sicherheit zu bringen. Ein weiteres Feuer westlich von Valencia, bei dem gestern ein Mann ums Leben gekommen war, konnte laut Behörden unter Kontrolle gebracht werden.
0: Auch im Saarland ist wegen der Trockenheit die Brandgefahr groß. Deshalb wurde das Feuerwerk, das heute Abend anlässlich des Seefestes am Boostalsee geplant war, abgesagt. Wir kommen zu einem anderen Thema. 5 Tage lang wurde auf der Bergehalde in Landsweiler-Rehden gefeiert. Bei der 16. SR3 Sommeralm waren viele Besucherinnen und Besucher dabei.
9: Mit dem Kika-Tanzalarm ging auf der Bühne der SR3 Sommeralm noch einmal richtig die Post ab. Wie jedes Jahr endet das 5-tägige Festival auf der Berghalde in Landsweiler-Rehden mit dem Kinderfest. Gemeinsam mit dem Landkreis Neunkirchen hatte die SR3 Saarlandwelle zum Mitmachen eingeladen.
10: 2009 sind wir hier oben und bespielen Jahr für Jahr diese Halde. Und es ist tatsächlich auch so für den Landkreis, der das ganze Jahr sehr stark unterstützt, absolut eines der Fixpunkte im Ferienprogramm. Und so können wir das gerne auch weiterhalten.
9: An den Abenden sorgten Livebands für Partystimmung. Gestern brachten die Konsorten die Besucher noch einmal zum Feiern. Entsprechend zufrieden fällt die Bilanz der Veranstalter aus.
10: Ja, es war eine ganz wunderbare Alm. Viele tolle Konzerte gehabt, jeden Abend. Bestes Wetter, was will man mehr? Die Leute waren glücklich, die Leute waren komplett entspannt. Es gab für unsere Security überhaupt nichts zu tun. Also wir sind rundum zufrieden mit der Alm. Wir freuen uns, dass wieder 16.000 Menschen hier hochgekommen sind, um uns zu besuchen und mitzufeiern. Und ja, wir sind sehr, sehr froh, dass es auch im nächsten Jahr eine weitere Sommeralm geben wird.
9: Und auch das Almradio war wieder aufgebaut.
11: Also Kinderfest war wirklich klasse gewesen, aber es ist so dieses Gesamtbild. Es sind ja auch ältere Menschen da, es sind Kinder da, alles, das vermixt sich hier so wunderbar. Dieser Lotris sind da, anstaunen, steht irgendjemand im Radiostudio.

0: Und wir hier sprachen, wir gucken, wie es geht. Ich liebe diesen Tag.
1: Zum Abschluss gehörte die Bühne heute den Kindern. Das Programm kam bei den Familien gut an.
2: Also uns gefällt, dass das Programm sehr vielfältig ist und ja, dass hier Kinder einfach gern gesehen sind.
3: Das Besondere daran ist, finde ich mal, das vielseitige Programm, wo hier angeboten wird. Dann keine Eintrittspreise, was man ja heutzutage so gut wie niemals noch was findet.
1: Die SR3 Sommeralm 2026 ist damit erfolgreich zu Ende gegangen. Der genaue Termin für die nächste Ausgabe steht zwar noch nicht fest, gefeiert wird aber wieder im Juli.
4: Heute geht die 113. Tour de France zu Ende. Mehr dazu im Sport mit Henning Mohr.
5: Schönen guten Abend zum Sport hier im SR-Fernsehen. Schön, dass Sie dabei sind. Ja, heute das Finale der Tour de France, wie gesagt, in Paris. Die letzte Etappe der Tour wird aufgrund der schweren Waldbrände von ursprünglich 133 auf 89 Kilometer verkürzt. Die Fahrer absolvieren zwei zusätzliche Runden auf dem Champs-Élysées, bevor sie zum Rundkurs am Montmartre fahren. Ergebnisse dann ab 19.45 Uhr hier im aktuellen Bericht. Die Finals 2026 in Hannover. 143 Meisterschaften in 24 zum Teil weniger bekannten Sportarten werden gleichzeitig ausgetragen in 10 unterschiedlichen Sportstätten. Auch heute wieder mit sehr guten Ergebnissen für die Sportlerinnen und Sportler aus dem Saarland. Georg Gitzinger hat die Ergebnisse.
6: Triathlon, Sprintdistanz bei den Herren, favorisiert die Sportler des Hülo-Team Saar. 750 Meter Schwimmen, 20 Kilometer Radfahren, 5 Kilometer Laufen. Es entwickelt sich am Steinhuder Meer ein sehr schnelles Rennen bei schwierigen Wetterverhältnissen mit Regenschauern. Die Favoriten mit Problemen. Sie kommen mit Verspätung aus dem Wasser und erreichen die erste Radgruppe nicht. Dort wird hohes Tempo gefahren. Auf der Laufstrecke entscheidet sich dieser Wettbewerb. Am Ende gewinnt der Bonner Lasse Lührs auf den Plätzen 2 und 3, dann aber doch zwei Saarländer. Silber für Justus Töpper, Bronze für Jasper Ortfeld vom Hülo-Team Saar. Auf Platz 5 dann der Topfavorit Lasse Nygaard-Priester. Er ist 33 Sekunden zurück. Das ist exakt der Abstand, den er sich beim Schwimmen eingehandelt hatte. Eine kleine Enttäuschung für ihn. Turnen, Gerätefinals. Pauline Schäfer-Betz an ihrem Paradegerät, dem Schwebebalken. Die klar schwerste Übung, allerdings auch mit drei kleinen Wackler. Ihr Ergebnis 13,025 Punkte, exakt das gleiche Resultat wie Helen Keveridge, die aber aufgrund der besseren Ausführung, trotz einer leichteren Übung, am Ende deutsche Meisterin wird. Das verstehe, wer will. Gabriel Eichhorn von der TG Saar holt mit der besten Übung Gold am Reck. Eine Top-Vorstellung des Stuttgarters, der in der Bundesliga ja schon länger ein absoluter Leistungsträger der TG Saar ist. 13,97 Punkte, seine Wertung. Maxim Kowalenko schließlich, ebenfalls TG Saar, wird auch eher unterbewertet. Mit 13,138 Punkten landet er am Ende auf Platz 2 im Sprungwettbewerb. Gold, zweimal Silber heute für die Turner aus dem Saarland. Leichtathletik, Hammerwurf. Timo Port, Sano 5 Saarbrücken, liegt lange auf Platz 3. Am Ende verpasst er mit sehr guten 67,01 Meter als Vierter eine Medaille. Ganz knapp. Gutes Ergebnis für ihn.
5: Finale bei den Saarlandmeisterschaften im Paddle. Das ist keine Wassersportart, hat nichts mit Paddeln oder Kanus zu tun. Es ist so eine Art Mischung aus Tennis und Squash. Gestern haben wir Ihnen die Grundprinzipien erklärt. Heute standen die besten Spielerinnen und Spieler der Meisterschaften in Saarlouis-Roden in den Courts. Stefan Hauch.
6: Möglicherweise deutet sich hier ein kleiner Trend an. Auf den Tennisplätzen ist noch Platz. Die beiden Paddleplätze sind belegt. Dort laufen die Saarlandmeisterschaften. Mit einer prominenten Teilnehmerin, Jennifer Maruschan, bis vor wenigen Wochen noch Fußballprofi, jetzt engagiert in einer Sportart, die sich entwickelt.
7: Ich glaube, das ist so ein bisschen auch unsere Mentalität. Wir haben immer etwas Angst vor neuen Sachen und schauen erstmal immer, dass die anderen das erstmal vormachen und wir ziehen dann nach. Aber wie gesagt, ich freue mich einfach, dass es jetzt in Deutschland angekommen ist und ich hoffe, dass es immer mehr Plätze geben wird.
6: Gestern in der Damen-Doppelkonkurrenz waren Jennifer Marochan und ihre französische Partnerin Sarah Bouhadi konkurrenzlos. Heute spielten die beiden in der Mixed-Konkurrenz gegeneinander. Und das sind die Titelfavoriten. Anna Wintrich mit Anton Jung. Souverän haben sich die beiden ins Finale gespielt. Er ist Seiteneinsteiger, sie kommt vom Tennis.
8: Ich glaube, das harmoniert schon ganz gut, vor allem, weil wir viel miteinander sprechen. Und von den Stärken, glaube ich, gleicht sich das auch ganz gut aus. Und ja, wir haben uns bei einem Hobbyturnier tatsächlich in Mannheim dann zum ersten Mal zusammengespielt und haben gedacht, jetzt greifen wir mal an.
6: Anton Jung kommt aus Mannheim. Padel war für ihn eine Entdeckung. Fortschritte sind verhältnismäßig schnell möglich.
9: Man kommt einfach rein, das stimmt, aber es ist schwierig zu perfektionieren. Ich empfehle, von Anfang an Trainerstunden zu nehmen, um auch die Technik wirklich von Anfang an grundlegend zu lernen, wie das wirklich richtig geht. Und dann einfach spielen, spielen, spielen, aber nie das Training außer Acht lassen.
6: Im Finale dann tatsächlich Jennifer Marochan mit Felix Dausen gegen Anna Wintrich und Anton Jung. Marochan Dausen Außenseiter. Aber das Endspiel entwickelt sich in eine andere Richtung. In zwei Sätzen mit 6:3 und 6:3 siegen Marochan Dausen. Die Ex-Fußballerin hat eine neue Herausforderung.
10: Von daher wird es mir persönlich nicht langweilig. Und nebenbei spiele ich auch gerne, reise gerne rum und versuche verschiedene Turniere zu spielen und bleib somit auch in Form.
6: Die Saarlandmeisterschaften waren noch kein Publikumsrenner, aber ein Schritt in Richtung mehr Popularität für diesen Sport.
5: Die SV Elversberg hat gestern ihr viertes Testspiel gewonnen. Die SVE besiegte den niederländischen Erstligisten Nijmegen mit 1:0. Das Spiel wurde über 2x60 Minuten ausgetragen. Luca Pfeiffer erzielte in der 90. Minute den Siegtreffer für Elversberg. Die Partie war der Abschluss des Trainingslagers in den Niederlanden. Soweit vom Sport. Julia übernimmt wieder.
4: Vielen Dank, Henning. Und zum Schluss hier noch der Blick aufs Wetter. In der Nacht sind einzelne Schauer möglich, oft bleibt es aber trocken bei 17 bis 13 Grad. Zum Start in die neue Woche wechseln sich Sonne und Wolken ab. Zum Abend hin wird es immer sonniger bei 23 Grad im Hochwald und bis zu 27 an der Saar. Danach wird es richtig heiß im Saarland, am Dienstag maximal 33 Grad, Mittwoch sogar bis zu 37. Donnerstag und Freitag sind Hitzegewitter möglich. Und das war SR Info am Sonntag. Mehr aus der Region gibt es gleich im aktuellen Bericht um 19.45 Uhr. Bis dahin einen schönen Abend. Tschüss.
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12: Ofenbauer Daniel Reisinger soll ein altes Backhaus auf einem Hof im Schwäbischen Wald wieder zum Leben erwecken. Ein gemeinschaftliches Projekt mit Helfern und Handwerkern aus unterschiedlichen Gewerken und einer ganzen Familie, die mit anpackt.
13: Ja, das Besondere an so einem Backhaus ist ja auch die Sache, dass da sehr viele Gewerke zusammenarbeiten. Dann habe ich irgendwo den Backofen zwar als zentralen Punkt drauf, aber dann geht es auch weiter. Ich brauche den Schlosser für die Backofentür, ich brauche den Zimmerer, ich brauche eigentlich den Dachdecker. Das ist ja wie ein komplettes Haus eigentlich, nur eben in klein mit der Funktion drin, dass es eben backen kann.
14: Was ich so geil am Ofenbau finde, ja, Feuer, ne?
15: Der Geruch von Holz, vom Feuer. Du bist schwarz im Gesicht. Was ist das, macht was mit dir?
16: Da das halt so mitten im Hof steht und irgendwo auch Andenken an Oma und Opa von meiner Frau sind, haben wir da gesagt, wir wollen jetzt erhalten und reparieren.
12: Seit Generationen gehört das Backhaus zum Hof der Familie Leitner. Mit ihm verbinden sich Erinnerungen an gemeinsames Backen mit den Großeltern. Ofenbau, echtes Handwerk, echte Emotionen.
16: Nee. Entschuldigung.
17: Ja, und jetzt egal, wie oft dass man ins Feuer schaut, das ist immer wieder schön. Ne?
12: In Adelstetten bei Alfdorf liegt der alte Hof der Leitners. Das Backhaus ist mehrere hundert Jahre alt und Mittelpunkt des Hofes. Ofen und Haus bilden eine Einheit und müssen erst mal freigelegt werden.
17: Jetzt kommt das gute Stück zum Vorschein, ja. Es ist immer wieder spannend, wenn man so einen Backofen aufdeckt, wie es da drunter aussieht. Ja, und wir sehen, es ist wirklich Zeit gewesen, weil es sind sehr viele Risse, die ich oben schon in den Zügen sehe. Die Holzbalken sind viel zu nah an den Zügen dran. Ja, man sagt zwar, das hat Jahrhunderte gehalten und hat nicht gebrannt, aber ich muss es nach heutigen Bestimmungen machen, sodass er sicher schlafen kann und sagt, das hat Bestand.
12: Seit 2 Jahren arbeitet Timo mit seiner Familie am Wiederaufbau des Backhauses. Seit mehreren Monaten wird fast täglich gebaut, selbst an den Wochenenden und Feiertagen.
16: Das Backhaus war von meiner Frau, von Oma und Opa schon immer irgendwo der Mittelpunkt auf dem Hof. Der Opa hat immer den Teig selber geknetet von Hand. Und irgendwann ging es halt ihm nicht mehr so. Und da wir da waren, hat er dann irgendwann beschlossen, dass ich das übernehme und meine Frau mit ihnen zusammen. Und ja, durch das sind wir eigentlich an das Backhaus auch mit rangewachsen und haben es auch lieben gelernt.
12: Das Backhaus soll wieder ein Gemeinschaftsort für die Familie und das Dorf werden.
16: Regelmäßig wollen wir backen und auch die Nachbarschaft haben schon gefragt, ob wir nicht so einmal im Monat oder so einen Backtag machen können, wo jeder seinen Teig mitbringt und man das zusammen macht.
12: Doch bis dahin wartet viel Arbeit. Schornsteinfeger Dan Rost entdeckt einige kritische Stellen.
18: Wenn die Backöfen so alt sind, dann sieht man es auch hier wieder, dass das einfach beginnt, sich zu lösen. Der Lehm und dann das Stroh. Und das ist wieder so eine Gefahrenzone, wo man dann hier aufpassen soll, dass man das immer wieder dann richtet. Weil man hier sieht, ich klopfe jetzt nur mit dem Meterstab hin und wie das sich alles löst. Und das ist dann so ein Punkt, wo man echt aufpassen muss. Und dann auch, wenn das dann zu ist und die Tiere gehen rein, dann sieht man hinter, da liegt schon Moos drin, oben Wespennester. Und wenn das dann irgendwo wo drauf liegt, wo dann einfach das nicht mehr dicht ist, dann kann es echt, wenn man Pech hat, beginnen zu brennen.
12: Die alte Dachkonstruktion muss abgerissen werden.
17: Naja, da ist ja das gute Stück. Ja. Naja, man sieht hier, das ist Torben, da sind schon einige Abplatzungen.
14: Oh ja.
17: Und dann muss man das ein bisschen locker kratzen, dass wir wieder einen guten Kontakt für den Mörtel haben. Mhm. Im hinteren Bereich sind sogar größere Löcher. Und hier sieht man auch der Obenlauf. Das ist immer so eine Gefahrenstelle, dass die Öfen hier abreißen und dann eben die Rauchgase darauf ziehen. Also das müssen wir gut abdichten. Also wenn ich jetzt in so einen Ofen reingehe, als allererstes, was ich natürlich begutachte, ist, wie stabil ist denn eigentlich der Mörtel, der dazwischen drin ist. Und da sehen wir, dass der eigentlich sehr weich ist. Das ist oft der Fall. Und als nächstes ist dann die Steine, inwiefern die gerissen sind. Ja, da haben wir einige, die gerissen sind. Aber in dem Bereich sind sie eigentlich noch gut. Hier drüben ist problematischer, weil sie sich hier wirklich abschälen. Und da ist dann eigentlich bloß die Möglichkeit, das noch weiter abzukratzen, bippen, bis man wieder auf festes Material kommt und dann aber auch eher so lässt.
12: Daniel baut seit über 30 Jahren Öfen. Er gehört zu den wenigen Ofenbauern Europas, die alte Backhäuser sanieren.
17: Ja, das Spezielle am Backofen bauen ist natürlich auch, dass es oft eng ist, ja, und man im Liegen arbeitet. Aber ja, mir liegt es, kommt mir vielleicht meine Größe da etwas zum Vorteil dazu. Und ja, ich glaube, ich habe das schon immer gern gemacht, in Höhlen drin rumkriechen und ja, fühle mich hierin wohl.
19: Also, hau, rückt!
12: Bei der Sanierung eines Ofens ist Daniel auf viele freiwillige Helfer angewiesen.

0: Wiesen. Ja, ich brauche die auch vor Ort. Also ich kann zwar einen gewissen Materialeinsatz mitbringen und Werkzeug, aber durch diese Gegebenheiten, die dann vor Ort sind, ist es wirklich dankbar, da ja auch Leute zu haben, die mitmachen und ja, die viele andere handwerkliche Fähigkeiten hat, die ich jetzt gar nicht habe, und das dann einfach ja, zu integrieren.
1: Super. Gut, und ab damit.
2: Schicht für Schicht legt Torben Teves die gemauerte Ofenkuppel frei.
3: Abriss macht einfach Spaß, ja. Aber Aufbau auch. Ja, das habe ich mir schon geahnt. Das hatte ich im Gefühl, wenn ich darauf steige dann.
4: Also wir müssen jetzt aufpassen, dass wir auf gar keinen Fall jetzt hier nochmal Druck drauf kriegen. Weil wenn ich schaue, die Steine hier, ja, das ist schon alles sehr mürbe. Das hält sich halt übers Gewölbe, aber wenn man jetzt an einer Stelle jetzt draufsteigen wird, dann wird das ganze Gewölbe zusammenkrachen.
2: Lehm und Stroh waren über Jahrhunderte die klassische Dämmung für Backöfen. Das Stroh verhindert Risse und macht den Lehm stabiler.
3: Das ist so diese Standardschicht, ja, 10, 12 cm, was da mit Strohlehm drüber gemacht worden ist, um den Ofen einfach dann auch zu isolieren. Und jetzt könnte man sich ja fragen, ja, warte mal, das Stroh ist ja brennbar. Aber sobald das Stroh in den Lehm eingearbeitet ist, ist es nicht mehr brennbar. Oh. Das Material, das können wir eigentlich wiederverwenden. Mhm. Dann können wir einfach das Material nehmen, okay, und in die Bottiche reintun, wieder ein bisschen Wasser drauf tun, dann lassen wir das ein, zwei Tage ein bisschen durchziehen.
4: Okay.
3: Aber dann wird es wieder weich und wir können das wunderbar dann aufziehen und geben dann auch wieder die schöne alte Hülle aus, okay, dem recycelten Material.
2: Mehrere Tage muss der Lehm nun durchmauken.
3: Dass der Lehm durchmaukt, das heißt ganz einfach, wir haben hier ganz viele kleine Tonplättchen, also mikrogroß. Und da müssen wir halt jetzt, das Wasser zieht langsam da ein. Und das heißt eben das Durchmauken, also es zieht ins Material ein.
2: Timos Kinder und auch die Nachbarskinder helfen mit, das Backhaus wieder aufzubauen. Und Opa überwacht die Bauarbeiten.
5: Das geht fast von der Neue.
6: Könnte ich mit der auch mal alles hier runterziehen oder einfach mal von Hand alles runterziehen?
2: Gemeinsame handwerkliche Projekte gehören für die Familie zum Hofleben dazu.
7: Also einfach, dass sie halt sehen, die Werte, und dass man auch ein bisschen was tun muss, dass man irgendwo was erreicht oder was erhalten und gestalten kann. Irgendwo hofft man dann schon, dass sie auch mal ins Handwerk oder sowas nachher gehen.
2: Durch das viele Backen über Jahrzehnte ist der alte Mörtel sandig geworden. Die Fugen müssen vollständig ausgekratzt werden, damit sie später wieder neu verfüllt werden.

0: Daniel trägt eine Schlemme aus Feuerbeton und Wasser auf die alten Steine auf. Die dünnflüssige Masse dringt tief in Risse und Löcher ein.
1: Und das schafft uns jetzt einfach die Stabilität für die Kuppel, weil ich gemerkt habe, dass sie schon sehr instabil ist. Und ich möchte es jetzt einfach sichern durch eine Schicht mit Feuerbeton, dass uns die nicht durch irgendwie eine falsche Bewegung zusammenbricht. Ja, das ist mir eben auch schon mal passiert, wenn man den Zufluss

0: sich macht und die Spalten zu groß sind, dass man dann eben das ganze Zeug innen reinläuft. Der Ben schaut jetzt kurz innen drin, weil ich hier ein größeres Loch gehabt habe, ob da jetzt schon innen drin was reinläuft. Ben, und? Ist dicht? Oder hat schon reingetropft?
1: Nein, kommt nichts durch.
0: Gut.
2: Ja, wo?
3: Daniel trägt Feuerbeton auf, um die Kuppel zu stützen.
4: Also nicht glatt ziehen, Torben, sondern aufrauen, dass er abtrocknen kann. Wenn du ihn glatt ziehst, machst du ihn zu. Ja.
3: Feuerbeton muss offenporig sein, damit er gut abtrocknen kann.
0: Können Sie mir von draußen mal einen Quast reingeben, hier durch ein Loch, bitte? Ein Quast bitte hier durch den Zug, das Zugloch reingeben und den Beton darfst du gleich reintun.
3: Bevor weitergearbeitet werden kann, stabilisiert Daniel die brüchigen Stellen im Inneren des Ofens mit einer Stützschicht.
5: Licht mit reingeben oder manches reicht.
6: Ich glaube, das reicht.
5: Ja?
6: Sieht gut aus eigentlich.
5: Ich finde, das sieht super aus. Ich weiß nur nicht, wie das dann quasi.
3: Für den Neuaufbau der Rauchgaszüge benutzt Daniel Schamottsteine. Die können Temperaturwechsel von 0 bis 800 Grad aushalten. Die Kuppel des Holzbackofens hat eine organische Form. Deshalb muss Daniel jeden Stein einzeln anpassen.
0: Und durch das Schrägschneiden schaffe ich es eben auch, dass ich aus eckigen Steinen einen runden Kanal machen kann. Passt, machen wir gleich einen zweiten für drüben.
3: Die Rauchgaskanäle leiten den Rauch durch den Ofen zum Schornstein.
0: Also man versucht, diese Kanäle so zu bauen, dass man möglichst geringen Widerstand, also möglichst wenig Strömungsverlust hat, dass eben der Schornsteinzug nicht gehindert wird. Je besser der Schornsteinzug, desto besser brennt auch mein Feuer innen drin. Der Stein hier in der Mitte sorgt nochmal dafür, dass ich den Strömungswiderstand reduziere, indem dass jetzt die Kanäle, die Rauchgase hier nochmal geführt werden und dass es hier keine Verwirbelungen gibt.
3: Verwirbelungen in den Rauchgaszügen bremsen den Rauch und verschlechtern den Zug. Dadurch kann das Holz schlechter abbrennen.
0: Unsere Rauchgase sind ja warm. Die haben eine tendenzielle Zug nach oben. Also die möchten nach oben steigen, weil sie wärmer sind. Und das macht man ihnen einfach, indem man die leicht steigend bis zum Schornstein verlaufen lassen.
7: Da schneidest du über.
8: Gib mal her. Also im Endeffekt. Jetzt gehe ich auf die Kante her. Ich möchte jetzt, dass er hier unten so ein Stück wegbricht. Heben in die Luft, dass er also frei ist, dass er nicht irgendwo aufsteht. Und ich höre jetzt schon am Klang. Sie schimpft schon, sie quält sich schon. Also allzu viel darf ich nicht mehr machen. Aber gut, jetzt dürfte es passen.
0: Und jetzt richtig hochziehen, um 5 cm. Ja, genau.

0: Viele der alten Steine sind porös. Daniel und Ben klopfen sie raus.
1: Mir geht es darum, die größeren Löcher zuzumachen, dass ich die Statik wieder herstellen kann. Hier im oberen Bereich jetzt viel reinzuschmieren, wird nichts bringen, weil es eh wieder runterkommt. Also wichtig ist hier im unteren Drittel.

0: dass ich da das Gewölbe wieder stärken kann. Und ja, hier sieht man schon, dass es total weich ist. Also das muss dann runter. Wie geht's bei dir, Ben?
1: Ja, hier schaut's ziemlich
0: gut. Okay. Also vorsichtig also, abkratzen, genau. Das, was locker ist, muss weg. Aber zu viel dürfen wir auch nicht machen, ja. Sonst haben wir nichts mehr dran.
2: Nach der Schule möchte Timos Sohn Ben ins Handwerk. Am Backhaus arbeitet er jede freie Minute mit.
3: Ja, ich denke, für den Ben ist es eine besondere Sache, weil er ist jetzt jung und er wird sehr viele Jahrzehnte mit diesem Backofen noch zusammen sein. Und er kann ihm dann immer weiter erzählen, dass er damals mit dem Backofenbauer da schon in dem Backofen drin war. Und der hat das super gemacht. Also.
0: Okay, dann könnte mir der Timo ein Mörtel machen. Timo?
2: Der feuerfeste Mörtel braucht eine zähe Konsistenz. Nur so haftet er auch an senkrechten und gewölbten Flächen.
0: Wenn es aber ganz große Löcher sind, dann gehe ich her, nehme also Schamottsteine und setze die dann mit rein. Ich muss natürlich schauen, dass ich jetzt wieder mit der Kuppelform schlüssig bin.

von der Materialeigenschaft hat der Feuerbeton fast annähernd die gleichen Eigenschaften wie der Schamottstein. Aber ich krieg's jetzt einfach vom Halt her zum Machen besser hin, wenn ich jetzt schon mal hier in solche großen Löcher einen neuen Stein einsetze. Also der muss aber natürlich auch fest drin sein, es darf keine Luft dahinter sein. Ich stütze mir jetzt einfach ein bisschen ab und fülle auch rundherum gleich wieder mit Mörtel auf.

0: Super, Ben. Dann machst du noch weiter und ich schaue draußen mal, wie es mit dem Dachstuhl ausschaut.
1: Über die Kuppel hat Daniel eine weiße, biolösliche Keramikfasermatte gezogen. Sie hält die Hitze im Ofen und dichtet ihn auch bei Rissen ab. Das ist wichtig für den Brandschutz.
0: Also das ist ja der Lehm, den wir vor ein paar Tagen noch runtergeholt haben. Da war der ja ganz trocken und staubig. Den haben wir jetzt in den Bottichen drin mit Wasser wieder angerührt. Durch die 2-3 Tage durchrühren, durchstampfen, ist jetzt wieder schön aufgeweicht und lässt sich jetzt eben wunderbar verarbeiten dafür.
2: Kuhfladen. Irgendwie macht schon Spaß, gell?
3: Wenn man die ganze Zeit mit Beton arbeitet, das macht die Finger kaputt. Und Lehm ist genau das Gegenteil, macht die Finger heil. Macht die Haut schön weich und zart und nicht so trocken. Also gibt Feuchtigkeit, anstatt welche zu nehmen. Am liebsten würde ich mich da ganz reinlegen. Aber kann ich jetzt leider nicht.
1: Der Anschluss zum Schornstein gehört zu den anspruchsvollsten Stellen des Backhauses. Hier entstehen starke Spannungen durch große Hitze.
0: Das haben wir im Vorfeld auch mit dem Schornsteinfeger hier abgeklärt, dass wir da dauerhaft Dichtigkeit schaffen müssen. Da darf natürlich jetzt hier kein Rauch nicht rauskommen, weil natürlich in unmittelbarer Nähe auch schon wieder Balken sind. Und darum wird das jetzt hier massiv auch wieder zweischalig und dann wieder von außen auch nochmal abgedämmt, dass wir da also wirklich sicher sind, dass es hier dicht ist.
1: An der Verbindung zum Schornstein treffen verschiedene Materialien aufeinander. Lehm, Metall, Schamott und Feuerbeton.

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1: Richtig, was da ist, richtig.
2: Jawohl, ich schau gleich mal. Was da immer wichtig ist, dass so eine Metalltür, die dehnt sich durch die Hitze wesentlich stärker aus. Aber das ist super, wir haben da rundherum einen Zentimeter Platz. Und da können wir ein bisschen ein Dehnpolster da reinmachen. Und im unteren Bereich mache ich es immer gern so, dass ich die Steine hier ein bisschen nochmal ausschneide, dass wir wirklich zum Backen einen ebenen Eingang haben. Sonst bleibt man da später mit der Brotschieber oder mit der

0: Die Ofentür ist aus dickem Baustahl gefertigt. Eine Vermiculite-Feuerraumplatte sorgt dafür, dass der Stahl nicht zu heiß wird und die Tür sich nicht verbiegt.
1: Die steht, gell? Tut sie nichts.

Damit das Backhaus wieder authentisch wirkt, wird der Dachstuhl in traditioneller Bauweise aufgebaut. Die handwerkliche Arbeit soll später sichtbar bleiben.

0: und jetzt mal an der Strich anhalten, dann kann doch die noch schauen.
1: Ja, es ist vielleicht ein bisschen ungewöhnlich, dass wir jetzt im Innenbereich des Backofens nicht mit Holzbalken arbeiten. Das da draußen ist ja jetzt alles wunderschön alt gearbeitet. Aber ich muss halt eben den Kompromiss zwischen authentisch und ja, Brandschutz wählen. Und in dem Fall sage ich da drin, das sieht man später nicht mehr, auch die Lattung rüberwärts wird auch aus Metall gemacht. Die Dachtaschen selber sind ja aus Ton. Und somit habe ich dann im inneren Bereich überhaupt keine brennbaren Materialien und habe das, sage ich mal, ja, ausgetrickst. Ja, das ist schön, wenn so viele Gewerke da zusammenkommen. Also Backofen besteht eben ja, aus dem inneren Gemauerten, aber dann natürlich auch, wir haben jetzt die Zimmermannsarbeit, wir haben jetzt dann kommen die Dachdeckerarbeiten noch. Und da muss immer viel zusammenarbeiten, dass das dann passt.
2: Dann, nachdem auch der letzte Ziegel gelegt ist, kommt der große Moment. Das erste Holz wird im Ofen angezündet. Aber auch das braucht Fachkenntnis.
3: So, jetzt kann man hier nur so ein bisschen kleines Holz drüberlegen.
4: Was hat es für einen Grund, dass man den nicht mehr unten reintut, sondern oben drauflegt?
3: Das Holz hat 70% seiner Energie im Holzgas drin. Und das Entgasen passiert so ab 280 Grad. Wenn wir die Flamme jetzt unten machen, dann entgast uns unten das Holz, aber auch schon oben. Mhm. Im oberen Bereich kann es aber nicht zünden, weil zu wenig Sauerstoff hinkommt, weil wir natürlich von unten gerade die Rauchgase hochziehen. Und dann passiert eins, dann braucht man viel mehr Holz, weil man das Holz, einen Großteil davon, nur vergast, aber nicht zündet.
2: Monatelang hat Timo mit seiner Familie daran gearbeitet, das Backhaus wieder zum Leben zu erwecken.
4: Schön.
2: Jetzt kann die Tradition von Oma und Opa weitergeführt werden.
3: Ja, und jetzt egal, wie oft dass man ins Feuer schaut, das ist immer wieder schön. Ne?

0: Für die Einweihung des Backhauses bereitet der Bäcker Christian Birnkammer ein traditionelles Holzofenbrot vor.
1: Schaut, dass ihr es im Bild nicht spüren könnt, wie geil so ein Teig sein kann.
0: Damit im Backhaus gebacken werden kann, muss der Ofen rund 300 Grad haben. Dafür verbrennt Daniel etwa 50 Kilo trockenes Holz. Feuer, Teig und Zeit müssen zusammenspielen. Ein Holzbackofen funktioniert nicht auf Knopfdruck.
1: Ja, einerseits die Herausforderung drin ist, dass du trotzdem ein geiles Brot kriegst, ein anderes Brot, Geschmack im Brot mehr hast, weil du eine ganz andere Krustenbildung hast. Allein die Farbe, wenn du es dunkel bäckst, der Geruch von Holz, vom Feuer, dem Brot dann, du bist schwarz im Gesicht. Was ist das, macht was mit dir? Aber dann haben wir eine schöne, gleichmäßige Hitze und Backprozess, das ist natürlich von dem her ideal.
2: Sehr schön. Gut, jetzt gehen wir eine Stunde. Gehen wir eine Stunde warten, dann ist fertig, oder?
3: Super gemacht.
2: Sehr schön.
0: Mit Feuer und Brot wird das Backhaus eingeweiht und ist wieder der Mittelpunkt des Hofes. Im Holzbackofen bekommt das Brot eine unvergleichliche, kräftige Kruste. Und das macht für Dani Leitner den Wert des Backhauses aus.
4: Beim Bäcker kann man so zusammen datschen. Das funktioniert hier aber nicht. Das ist richtig fest und
2: das knackt.
4: Knackt, genau.
2: Ja, Spott, ja.
0: Brote können im Ofen gebacken werden. Genug für alle Handwerker, Helfer, Nachbarn und Freunde.
5: Coole Arbeit.
6: Ja, es ist immer wieder schön zu sehen. Ich sag mal, es ist einerseits die handwerkliche Arbeit, dass der Ofen natürlich funktioniert, die Technik, das handwerkliche Können. Aber was da rundherum eigentlich entsteht, schon beim Bau und jetzt eben mit der Gesellschaft, das ist eigentlich das ganz Besondere am Backofenbau.
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10: So kommen die Getränke zu den Gästen, wenn die auf Flößen sitzen. Ist das nicht schön? Beim Treffpunkt schlemmen und genießen wir heute im Freien.
11: Wir besuchen eine der beliebtesten Gartenwirtschaften Deutschlands in der Kurpfalz. Wir picknicken an der Mosel und in einem Schwarzwälder Rosengarten. Und wir besuchen einen Weinausschank unter freiem Himmel, wo Alkohol fast zur Nebensache wird.
10: Hi, so seid ihr durstig. Was darf ich ausgeben? Apfelschorle?
12: Nee.
10: Bier!
12: Wenn schon was
10: rechts. Ja. Was habe ich hier noch? Radler?
12: Ja, das ich nehmen.
10: Ja?
12: Danke.
10: Okay. Ja, wir sind bei den Rottenburger Floßtagen, wo es 4 Tage lang heißt, schlemmen und genießen auf dem Neckar. Gell? Da geht ihr jetzt auch wieder hin mit Getränken, stimmt's? Ich nehme an, Wasser will keiner. Bier noch jemand?
0: Eine kleine Wassermusik auf dem Neckar. Die Rottenburger Floßtage jedes Jahr Anfang Juli. Auf 8 fest am Ufer verteuten Flößen kann man gemütlich essen und trinken und sich von lokalen Künstlern auf Stocherkähnen unterhalten lassen.

0: Für die Einheimischen ein Pflichttermin. Ansonsten eher ein Geheimtipp.
1: Es ist schon immer was Besonderes hier, auf jeden Fall mit der Live-Musik hier auf dem Neckar. Und es wird nachher auch noch ein bisschen witziger hier, wird getanzt, gelacht.
0: Wer sich einen Platz reserviert, zahlt 29 Euro. Das Essen ist inklusive. Der Service kommt per Lastenrad. Die Gäste bedienen sich aber überwiegend selbst am Foodtruck und Getränkestand.
2: Hallo, Floß Nummer 7, ihr dürft jetzt Essen fassen gehen.
3: Hallo.
0: Aufforderung zum Essen fassen. Die Ausgabe der Speisen ist genau getaktet. Sonst würden die Floßtage nicht funktionieren.
2: Sie haben eine Essenszeit bekommen. Ich habe jetzt Bescheid gegeben. Es ist jetzt alles fertig. Und jetzt gehen Sie hin und bekommen Ihr Essen. Und somit kann das Floß gemeinsam dann essen. Und dann kommt das nächste Floß.
0: Selbstbedienung und günstige Preise, so funktionieren die Floßtage.
4: Ich dachte, es schaukelt mehr. Aber es ist super safe. Also sehr gut.
0: Die Speisekarte wechselt täglich. Erst Burgertag, dann Flammkuchentag, dann Feschpartag. Und wenn was fehlt, ist Anke Brandt mit dem Fahrrad zur Stelle.
5: Und ich finde, die Anke hat sich jetzt mal hier eine kurze Pause mit mir verdient. Du und deine Kollegen und Kolleginnen, ihr wuppt das hier ja mit wenig Personal. Wer ist denn auf die tolle Idee gekommen, das hier überhaupt zu machen?
2: Das hat sich ergeben durch die Corona-Zeit, als das Stadtfest ausgefallen ist. Und dann haben wir ein Stadtfest light gemacht, ein Neckarfest light. Und da so sind die Flöße entstanden.
5: Ist aber echt eine gute Idee eigentlich, den Fluss, der ja hier sehr präsent ist, auch tatsächlich als Veranstaltung Fläche zu nutzen, gell? Hast du denn da Zeit, auch mal kurz, sage ich mal, innezuhalten und auch mal was zu trinken mit Freunden, oder gibt's das
2: eher nicht so ganz, eher weniger, weil ich doch ganze Zeit im Einsatz bin.
5: Ja. Aber macht trotzdem Spaß, habe ich so den Eindruck.
6: Gell? Macht total Spaß.
5: Ja, gehört auch dazu. Gell? Siehst du, dann ist ja gut, dass ich uns eine Kleinigkeit mitgebracht habe, weil es ist so schön hier, oder?
6: Ja.
5: Herrlicher Platz für ein kleines Picknick und Päuschen, oder?
6: Ja,
5: überhaupt,
6: genau.
5: Picknicken ist auch was echt Schönes in der freien Natur.
0: Schwarzwaldromantik und gleichzeitig very British.
7: They're gonna go anyway today. Let's start here.
0: Der Moosbachgarten vereint Angelsächsisches und Alemannisches und das mitten im Schwarzwald. Hier blühen Eisenhut und Rosen in großer Zahl. Eine Blütenpracht, geschaffen von einem deutsch-englischen Paar, das 2014 beschlossen hatte, statt in London in Moosbach zu leben. Und das Haus oben am Berg wurde gerade verkauft.
7: Wir sind ja von England hierher gezogen. Wir waren im Urlaub bei meiner Mutter hier in Oberkirch. Und dann irgendwie kam die Idee, wollen wir nach Deutschland zurück? Oder ob ich nach Deutschland zurück will, Andrew? Habe ich gesagt, hey, er kann sich das so vorstellen, so toll vorstellen, hier zu wohnen. Und es sah natürlich komplett anders aus, wie es heute aussieht. Es war doch sehr viel Arbeit dran. Also alles drumherum war eher wildromantisch als gärtnerisch entwickelt. Aber das war irgendwie, trotz alledem, es war wie so ein Rohdiamant, Liebe auf den ersten Blick.
0: Die Corona-Zeit bietet Andrew und Thomas eine Chance. Während der Lockdowns verwandeln sie die Obstwiese am Hang in einen englischen Garten. Ein Hektar groß ist das Grundstück. Genügend Auslauf für die beiden Border Collies Luna und Cooper.
7: Die sind begeistert, vor allen Dingen, wenn sie graben können. Wobei, es ist schon besser geworden. Es ist halt das Schöne, wenn ich im Garten bin, sind sie immer dabei. Ab und zu wird mal gespielt. Ich glaube, die haben schon recht gut hier im Garten. Gell, ihr zwei? Und ab und zu helfen sie auch noch ein bisschen.
0: Vom Hotelmanager zum Gartenprofi. Thomas hat mittlerweile einen grünen Daumen und verfolgt begeistert die Sendungen der britischen Gartenpäpste in der BBC.
7: Unser Motto ist ja Schwarzwälder Bauerngarten meets English Garden Culture. Und jetzt machen wir da auch ein bisschen englische Gartenkultur im Picknick-Sinn. Und was wir halt machen, wir sagen, wir machen maximal 12 Personen am Tag im Garten. Dass einfach die Ruhe im Garten bleibt. Also wir sind ja hier eigentlich in einem riesengroßen Garten hier im Moosbach. Und hier, unser Moosbachgarten, ist einfach nur die Insel. Ja, wir können den ganzen Wald reinholen, da ist so viel Natur ringsrum. Und die Ruhe. Hört mal. Man hört gar nichts. Außer Vögel, die zwitschern, bisschen das Wasser plätschern.

0: von weiter weg?
1: Nee, wir kommen direkt von hier.
0: Ja? Hm? Also von hier, hier?
1: Hier. Ja, nähere Umgebung. Ja.
0: Also da drei Häuser weiter.
1: Genau.
0: Ja, echt? Ja, und was macht für euch hier das Besondere aus? Ihr seid wahrscheinlich dann jedes Jahr hier, wenn ihr von hier seid, oder?
2: Ja, ja. Das ist richtig. Wir sind, diese Veranstaltung gibt es das dritte Jahr hier. Diese Floßwoche nach dem Neckarfest von Rottenburg. Und wir sind eigentlich von Anfang an dabei, die Stadtwerke Rottenburg.
0: Genau. Ach, ihr seid Betriebsausflug.
2: Sozusagen.
3: Ein Floß gebucht für die Belegschaft am Flammkuchentag. So kann man gemütlich mit Kolleginnen und Kollegen feiern.
0: Genießen auf dem Wasser, am Wasser, das geht zum Beispiel auch an der Mosel.
3: Früh am Morgen. Julia und Daniela Alten verladen alles, was sie fürs Weinbergpicknick brauchen. Die beiden Schwestern werden heute drei Tische an verschiedenen Orten in ihren Weinbergen herrichten und versorgen. Die liegen allesamt an der Mosel, nicht weit von Trier, rund um das Dorf Detzim. Neue Ideen für ein altes Weingut, das sie von ihren Eltern übernommen haben.
4: Wir wollten eben, dass man sich so ein bisschen für sich fühlt, also quasi eine gemütliche Atmosphäre mitten in der Natur hat, dass es nicht einfach nur Wein trinken und Essen ist, sondern dass man auch so ein bisschen was vielleicht von der Herstellung mitnimmt, unserer Kulturlandschaft hier. Es ist so atemberaubend, eigentlich die Mosel und unsere ganze Region hier.
3: Von ihren Reben alleine können viele hier nicht mehr leben. Da sind innovative Konzepte gefragt.
5: Beim Picknick hat man immer die Möglichkeit, sich die Weine vorab auszusuchen. Die Felsenmelodie ist zum Beispiel ein feinherber Wein. Das passt natürlich super zu diesem Picknickspot, weil der Wein stammt auch aus dem Weinberg, der hier direkt nebenan ist. Und das ist auch irgendwie das Schöne, weil man sitzt dann hier und probiert genau die Weine, die hier angebaut werden. Hallo Daniela.
6: Hallo Peter.
5: Hi, Julia.
6: Peter, hallo.
5: Hallo Daniela.
6: Daniel.
5: Hi, Julia.
6: Hi, Daniel, hallo.
5: Ja, nehmt gerne Platz.
6: Dankeschön.
5: Ja, schön, dass ihr heute gekommen seid. Wir haben für euch ein leckeres Picknick vorbereitet. Und zwar gibt es Croissants, dann haben wir Wurzelbrot, dann gibt es für jeden einen Joghurt mit Blaubeeren und Müsli.
3: Ein Angebot, das ankommt und den beiden Frauen 2026 mehrere Preise eingebracht hat als Weingastgeber des Jahres an der Mosel.
7: Ja. Und kommen super oft her, also einfach weil es super schön ist in der Laube, in der Straußwirtschaft. Die Weine sind super lecker, also ist auf jeden Fall eine Riesenempfehlung.
3: Wer an der Mosel unterwegs ist, zum Beispiel mit dem Fahrrad, stößt unweigerlich auf das Weingut Alten. Auch die Straußwirtschaft ist neu und gehört zu dem ganzheitlichen Programm von Julia und Daniela.
4: Wir machen richtig köstliche Röstbrote. Als wir gestartet haben, wollten wir irgendwie ein bisschen was anderes machen, was es jetzt nicht direkt überall an der Mosel gibt. Nicht so schwer, nicht so mastig, nicht einfach nur ein Schnitzel, sondern irgendwas, was lecker ist und danach glücklich macht. Und ansonsten machen wir so ein bisschen Antipasti. Also alles, was perfekt zum Wein passt und schön so einfach zu genießen ist.
3: Hier in der Küche werden auch viele der Speisen für das Picknick im Weinberg vorbereitet.
4: Der nächste Spot ist ganz weit oben in unseren Weinbergen. Das war auch unser erster Spot, wo wir mit gestartet haben mit den Picknicks. Weil früher, wenn wir in den Weinbergen waren, haben wir immer gedacht, oh, es ist so herrlich hier, man schaut so über das ganze Moseltal. Man hat einfach so einen wunderbaren Ausblick.
3: Doch die Aussicht hat ihren Preis. Ab jetzt ist Schleppen angesagt. Nicht umsonst spricht man hier von Steillagen. Oben weht übrigens meist ein frisches Lüftchen. Angenehm an heißen Tagen, aber umso schwieriger, wenn es wieder Tischlein deck dich heißt.
4: Ja, heute ist es schon windig, da muss man echt immer aufpassen. Ja, also planen wir kurz um. Ohne Tischdecke, ja. Eigentlich hatten wir nie vor, ins Weingut einzusteigen. Und dann hat Julia so zu mir gesagt, hör mal, Daniela, das wäre doch eigentlich total schade, wenn das irgendwie hier nicht weitergeht. Was meinst du? Und da habe ich so gesagt, ja, weiß ich nicht. Also ich sehe das jetzt eigentlich nicht wirklich als Option, das weiterzumachen, weil wir auch nie so richtig den Bezug dazu hatten. Man hat halt immer die Arbeit gesehen.

0: Und dann meinte Julia aber zu mir, könntest du dir nicht vorstellen, das mit mir zusammen zu machen? So, dann sind wir jetzt hier am Picknick-Spot. Ihr könnt euch jetzt gerne schon mal hier hinsetzen.
1: Super, danke.
0: Also Felsenmelodie ist ein Riesling Feinherb, kommt bei uns aus der Steillage. Und das ist eigentlich auch so der Wein, für den unser Wein gut steht, weil das ist der erste Wein, den die Julia und ich zusammen gemacht haben, als wir ins Weingut eingestiegen sind. Ich finde, das ist eigentlich genau der richtige Wein für so einen Sommertag. Steigt nicht direkt in den Kopf, hat nur 9,5% Alkohol. Zum Wohl.
2: 150 Euro kostet das kulinarische Erlebnis zu zweit. Der Brunch für ein besonderes Ereignis. Genügend Wein, Wasser und Traubensaft inklusive.
3: Ich habe ihm das zum Geburtstag geschenkt und es hat tatsächlich eine Freundin in Dortmund mir empfohlen. Die hatten ja auch schon mal bei euch Picknick gemacht, aus Dortmund.
2: Julia und Daniela haben beide ihre Jobs aufgegeben, um das Risiko Gastronomie und Weinbau auf sich zu nehmen. Sie wollen das traditionelle Image der Mosel neu beleben.
0: Wir haben die Steillagen, unten den Fluss, das ist alles wunderschön, aber es könnte, glaube ich, noch mal wieder ein bisschen mehr frische Ideen gebrauchen und ja, junge Leute, die wieder die Region einfach attraktiv machen. Von daher geben wir unser Bestes.
2: Festlich Tafeln im Weinberg. Eine Idee so spritzig wie der Sekko im Glas. Rund um Detzem an der Mosel an traumhaft schönen Plätzen.

Ja, das hier ist nicht die Mosel und auch nicht der Canale Grande in Venedig. Wir sind auf dem Neckar bei den Rottenburger Floßtagen, wo das deutsch-spanische Duo Dos Mundos für die musikalische Untermalung sorgt. Und wie schön.

0: spätestens jetzt ist klar, wer hier Spanisch und wer Deutsch ist. Aber es harmoniert wunderbar, die zwei Welten, dos mundos. Und wunderbar harmonieren zwei Welten auch auf dem Johanneshof, nämlich Gartenwirtschaft mit Landwirtschaft.
1: Der Johanneshof in der Kurpfalz. Seit über 30 Jahren werden hier Gäste verwöhnt. Heutzutage mit opulenten Burgern und leckerem Kuchen. Ein wahrer Garten Eden mit Früchten aus der eigenen Landwirtschaft. Geschaffen von einem außergewöhnlichen Männerpaar.
2: Ein Stück Heimat, ein Stück Wohlfühlen, ein Stück Kurpfalz, ein Stück Lebensfreude, ein Stück Sommer. Was noch?
3: Genuss.
2: Genuss.
3: Ganz viel,
2: genau.
3: Genuss.
2: Ja, Spaß, habe ich schon gesagt.
3: Sauberen Genuss, regionaler Genuss. Also da bin ich ein bisschen stolz, muss ich sagen. Wir versuchen wirklich trotz unserer Größe richtig Gas zu geben, was die Qualität betrifft und die Regionalität.
1: Beeren, ganz frisch gepflückt. Johannes ist der Hoferbe. Nach ihm ist der Johanneshof benannt. Himbeeren und Erdbeeren sind seine Leidenschaft.
2: Ich habe zunächst auf kleiner Fläche Erdbeere angebaut, aber das war sehr schnell klar, dass das eben nichts wird mit dem Handel. Und dann musste ich halt den Kunden irgendwie auf den Hof ziehen. Dann hatte ich das große Glück, dass mir der Harald über den Weg lief. Und der hat starke Affinität, auch zum Biergarten. Und Ausflugsgebiet waren wir schon immer. Und deswegen haben wir gesagt, das probieren wir einfach. Da stellen wir jetzt einfach unser Bein vorne auf den Feldweg und leite die Leute um. Und die sollen bei uns einen Schoppe trinken. Und das haben sie gemacht. Und eingekauft haben sie dann auch.
1: Mitten in den Rheinauen zwischen Hockenheim und Speyer liegt der Johanneshof. Aus der Lebenspartnerschaft von Harald und Johannes entstand ein Betrieb mit vielen unterschiedlichen Facetten. Da ist zum Beispiel der Hofladen. Hier ist den Sommer über Beerenzeit. Und es gibt die ganze Gemüsevielfalt der Kurpfalz. Wer den Johanneshof in aller Ruhe kennenlernen möchte, übernachtet am besten in einer Ferienwohnung.
4: They do that all by themselves. It's homemade.
1: So wie die Deutsch-Amerikanerin Cindy, die eigentlich in Mexiko lebt.
5: Ein ganz besonderer Platz. Und ich wohne hier im Gasthaus. Und das ist mein Zimmer da unten. Ich habe schon gesagt, ich soll einen Plaque machen. Das Cindys Zimmer. Ich habe schon gefragt, ob ich das kaufen könnte und hier wohnen für immer. Das war, weil ich liebe das.
1: Immer wenn Cindy Deutschland besucht, kommt sie mit ihrer Mannheimer Freundin auf den Johanneshof. Dauerhaft Heimat gefunden hat hier Harald, der Lebenspartner von Johannes und auf dem Hof zuständig für alles, was mit Gastronomie zu tun hat. Im Frühsommer gibt es viele Spargelgerichte, leckere Aufläufe und frische Salate.
3: Regional ist ja ein großes Wort in Mode. Regional kann auch nicht gut schmecken. Das heißt, wir müssen auch gut kochen dazu. Es reicht nicht, wenn wir die Eier vom Nachbar haben und können nicht kochen. Und ich glaube, das kennen wir, gell?
2: Aha.
3: Auch privat.
2: Aha.
1: Und Harald kann nicht nur kochen, er kann auch Nudeln. Die Teigwaren werden mit der eigenen Maschine hergestellt.
3: Das ist der Hartweizengrieß von der Zellermühle.
2: Ja.
3: Von Anfang an machen wir Nudeln selber. Und haben immer ein oder zwei Nudelgerichte. Allerdings machen wir hauptsächlich auch Maultaschen aus dem Teig. Mit der Maschine. Mal Maultaschenmaschine.
6: Und einmal die Maultaschen.
7: Maultaschen sind gut, ja. Und es ist einfach, es ist schön, man kommt her. Und es ist direkt hier draußen, so schöne Atmosphäre. Hunde sind willkommen, alle sind willkommen. Wetter ist gut, Leute sind nett. Also was will man eigentlich mehr vom Johanneshof?
1: Der Johanneshof überschreitet kulinarisch gleich mehrere Grenzen zwischen Baden, Württemberg und der Pfalz. Hier gibt es alles: Saumagen, Spargel, Wurstsalat und Käsespätzle. Entsprechend groß ist bei schönem Wetter der Andrang.
8: Man muss aber reservieren, sonst sieht man dumm aus. Ne? Ja. Ja, nee, ist aber echt super.
9: Zwei, drei Mal über die Sommer verteilt sind wir auf jeden Fall hier, weil vor allem die regionalen Produkte, was hier im Endeffekt, sag ich mal, hier hinhauen, jedes Mal ist einfach ein klasse Ding.
1: Ein Erfolg, der ganz klar zwei Väter hat.
3: Du machst deine Landwirtschaft, der Obstbau, die Läden macht er ganz toll und ich mach die Wirtschaft.
2: Du bist der Gastronom.
3: Wirtschaft und Schwitze.
1: Der Johanneshof bei Hockenheim. Freie Plätze gibt es hier nur bei schlechtem Wetter.
0: Und hier ist Stimmung bei den Rottenburger Floßtagen. Oh, wow. Und Musik, so schön. Sag mal, darf ich mal kurz fragen, bei euch gibt es Wein, sehe ich, aber gibt es denn auch, ja, es gibt auch was Alkoholfreies, gell? Weil ich muss ja sagen, bei der Wärme im Sommer braucht es ja auch mal so
4: ein bisschen, ja, gibt's alles.
0: Ja, gibt's alles. Was haltet ihr denn von antialkoholischem Wein? Schon super. Mal probiert?
10: Super.
0: Ja,
10: ja. Nee, echt, ja, wird leider zu wenig
0: angeboten. Ja?
10: Ja.
0: Ah ja?
10: Ja, ja.
0: Also wir kennen zufällig Winzer, die das immer mehr, ehrlich? Und richtig, ja, ja, viel anbieten. Ja? Ja. Und das auch noch im Weinberg. Ist das schön, oder?
4: Ja, toll, ja. Klasse.
10: Super. Und besuchen. Bei welchem Weinberg ist das?
0: Das sehen wir jetzt.
1: Der Christophsblick, ein ganz besonderer Weinausschank mitten in den Weinbergen über Klebronn. Ein beliebtes Ziel für Wanderer und Radfahrer.
11: Tatsächlich ist heute ein Ausflug, ganz gezielt mit Endpunkt am Christophsblick. Aber natürlich ist das jetzt eine tolle Anlaufstelle. Also es gibt es jetzt seit circa einem Jahr und noch nicht jeder war da. Und ich glaube, also in Zukunft steht es fest auf dem Programm. Ja.
12: Allein schon den Ausblick, wo man das sieht. Klebronn, dann Bönigheim runter. Das ist schon eine Tour wert hierher.
1: Beeindruckend immer wieder die herrliche Aussicht ins Zabergäu und auf den Vergnügungspark Tripsdrill mit seinen Attraktionen. Wer also dem Trubel von Wasserrutschen und Achterbahnen entfliehen will, ist hier gerade richtig. Gemeinsam mit drei privaten Weinbaubetrieben schenken die Weingärtner Klebronn, Güglingen hier samstags und sonntags ihre feinen Tropfen aus. Eine Besonderheit im Christophsblick, die Zero-Kollektion der Winzer, kommt von Zero gleich Null. Ein überraschend großes Angebot an alkoholfreien Weinen und Sekkos.
13: Also wir haben verschiedene Produkte. Wir haben als 00-Variante den Muscateller. Und wir haben im Stillweinbereich haben wir einen Riesling und einen Rosé. Dann haben wir unseren Rosé Secco und dann nochmal einen Riesling schäumend. Also praktisch so eine Sektalternative mit mehr Kohlensäure als jetzt hier der Secco.
14: Ein Glas auch
15: da. Brauchen wir ja mehr.
14: Ja, ja, ja, ja.
13: Wir haben jetzt einen Zero Grauburgunder im Glas. Das ist der neueste in der Zero-Familie. Ein sehr frischer und sehr fruchtiger Grauburgunder. Schön leicht für den Sommer, angenehm zu trinken. Einfach eine tolle alkoholfreie Alternative.
16: Für mich war jetzt der Grauburgunder eigentlich der, wo mir am besten als im Vergleich zum Wein geschmeckt hat.
17: Und leicht zum Trinken, ja. Man kann so viel trinken, wie man will.
18: Einwandfrei, ne? Also es ist schon eine Erweiterung. Erweiterung des Geschmacks, ne?
19: Und vor allem nicht so süß. Das ist das, was mir ja nie gefallen hat bei diesen alkoholfreien Produkten, dass die so, ja, so einen komischen süßlichen Nachgeschmack hatten und der ist so richtig schön säurebetont und spritzig.
17: Ja, so geht's mir auch.
1: Wem es mit dem Rad hier hoch zu anstrengend ist, setzt sich einfach in den Anhänger vom Traktor, den Riesling Express, und genießt neben der Aussicht gleich noch eine rollende Weinprobe. Vom knapp 400 Meter hohen Michaelsberg bietet die angeblich schönste Weinsicht dann weitreichende Ausblicke über Württemberg und das Neckartal.
20: Sehr schöne Weihnachtssicht. Hier vor allem mit Tripsdrill im Hintergrund. Das ist, ja, ja, wo man im Freizeitpark selber schon mal war. Und dann das von hier zu sehen mit dem Wein, das ist wirklich schön.
21: Wir fahren nächstes, ja, Jahr gerne wieder.
1: Von diesem Aussichtspunkt zum Christophsblick sind es gerade einmal 800 Meter. Perfekt für einen Abendspaziergang. Und wenn sich der Tag am Weinausschank dem Ende zuneigt, entwickelt sich dort ein ganz besonderes Flair.
5: Ja, wir haben uns heute Abend spontan entschieden, noch hierher zu kommen. Einfach um die Aussicht noch ein bisschen zu genießen und den Platz auch zu genießen.
21: Kein schönerer Platz auf der Welt wieder. Könnt ihr einfach.
19: Wunderschön, traumhaft hier, tatsächlich, ja. Sehr hübsch.
1: Nur sollte man nicht zu spät kommen.
22: Letzte Runde zu bestellen. Am besten gleich eine ganze Flasche. Ist am besten. Dann habt ihr noch was vom Abend. Letzte Runde. 15 Minuten vor Sonnenuntergang müssen wir die letzte Runde ausschenken, weil am Sonnenuntergang ist hier Feierabend.
1: Wenn dann die Abendsonne den Horizont des Zabergäus küsst, werden von Jung und Alt reihum die Handys gezückt. Allesamt auf der Jagd nach dem perfekten Weinbild.
19: Ein Traum. Ein Traum. Der Wein und die Landschaft.
23: Voll die Atmosphäre. Hervorragend.
19: Und dann der richtige Wein noch dazu. Super.
16: So eine Sonne sieht man nur bei uns. Und deswegen sind wir auch hier und bleiben da, bis die Sonne voll weg ist. Und dann gehen wir heim, beseelt von dem Wein.
1: Ob der Wein mit oder ohne Alkohol ist, bleibt jedem selbst überlassen. Das Panorama jedenfalls ist einfach grandios.
0: Ja, und jetzt noch so ein Sonnenuntergang hier bei den Rottenburger Floßtagen. Herrlich, oder? Ich würde sagen, so geht Sommer. Also, wenn Sie noch mehr Tipps für Ausflüge und Freizeit in der Heimat brauchen, dann besuchen Sie den Treffpunkt doch mal in der ARD-Mediathek oder auf YouTube. Ich wünsche Ihnen jetzt noch einen ganz tollen Sommer.
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0: hat schon seine Vorteile, dass der Onkel Franz hier wohnt. Allein schon das Frühstück.
1: Ja, aber in Hermanns Stube. Dass ich mich da drauf eingelassen habe.
2: Von deinem Stromanbieter.
1: Eine Mahnung.
2: Hast verschwitzt, die Stromnachzahlung zu überweisen.
1: Mal später. Aber ist ja kein Wunder bei allem, was ich um die Ohren habe. Muss Manuel noch schreiben, dass er nachher in der Käserei helfen muss.
2: Sind genug Weckle da? Nimm ruhig eins mit zur Arbeit.
0: Das ist lieb, aber Matthäus ist am Kränkeln und kann nicht in die Kita. Ich mache Homeoffice. Da fällt mir ein, ich muss noch mal einkaufen gehen.
2: Ja, das kann ich doch übernehmen.
0: Wirklich? Ich bräuchte Windeln und Reiswaffeln.
2: Ja, das kriege ich hin.
0: Danke. Schick.
2: Ich brauche doch eine anständige Leselampe.
1: Aber nicht, dass du die Stube vom Hermann umdekorierst.
2: Ja, keine Angst, ich fühle mich hier pudelwohl. Dann nehme ich sogar seinen schlechten Geschmack in Kauf.
1: Wenn Hermann erfährt, dass du bei ihm wohnst, dann dürfen wir uns warm anziehen.
2: Das wird schon nicht passieren, solange wir alle dicht halten.
3: Ich treffe mich gleich mit Amy. Textabfragen. Aber ich frag mich, wann Oma endlich meine beiden Kostüme fertig hat.
4: Zwei Kostüme?
3: Als Prinzessin und als arme Küchenmagd.
4: Ah, ja. Ich kann mich nicht mehr wirklich an das Märchen von König Drosselbart erinnern.
5: Also, Prinzessin Tausendschön verspottet alle adligen Freier, keiner ist ihr gut genug. Zur Strafe verheiratet ihr Vater, der König, sie mit einem armen Spielmann, der sie dann als Küchenmagd arbeiten lässt. Und dann...
3: Und dann lebten sie glücklich bis ans Ende ihrer Tage. Aber was ist, wenn ich meinen Text vergesse?
5: Lampenfieber.
4: Wer so todesmutig Achterbahn fahren kann wie du, der schafft das doch mit links.
5: Ich habe eine Idee. Hier ist ein Spezialdrink mit Zauberkraft.
3: Ich bin so froh, dass du mitkommst. Bis nachher.
4: Ich bin auch froh, dass du mitkommst.
5: Ist eine Premiere. Ich habe auch Lampenfieber. Naja, das ist das erste Mal, dass ich ganz öffentlich neben dir sitze, statt Eva.
4: Das ist auch gut so. Soll jeder sehen, dass wir zusammengehören.
5: Sag mal, weiß deine Schwiegermutter eigentlich, dass ich mitkomme?
6: An guten Tagen gibt's nur hier und jetzt. Schau ich nicht links und rechts, vielleicht nach vorn, doch nie zurück. An guten Tagen ist unser Lachen echt und alle Fragen weg. Wenn's nur jetzt und nicht hier immer ist.
7: Andreas? Und, gefällt's dir? Ich hab die halbe Nacht dran gesessen.
4: Die Prinzen werden dir zu Füßen liegen.

0: was Ihnen allerdings nichts nützen wird, denn Prinzessin Tausendschön hat ihren eigenen Kopf. Genauso wie mein Lottchen.
1: Übrigens...
0: Das zweite Kleid, das ist noch nicht ganz fertig, aber das bringe ich später vorbei.
1: Ja, Carlotta ist eh noch bei Amy Text lernen.
0: Ich muss ja ins Rathaus. Sag Lottchen, Sie sollen uns 3 Plätze in der ersten Reihe reservieren. Oh, da hat man den besten Blick.
1: Wir sind zu viert. Die Lissi kommt auch mit.
0: Ich dachte, ich hätte mich an meinem Geburtstag klar ausgedrückt.
1: Carlotta hat es sich gewünscht.
0: Ich will nicht, dass diese Frau sich in unsere Familie einmischt.
1: Unsere Familie? Du meinst meine Familie?
0: Es ist meine Enkelin.
1: Ich setze mich mit Lissi auch woanders hin. Damit habe ich kein Problem.
0: Aber ich... Die Leute werden sich das Maul zerreißen. Weißt du überhaupt, was du deiner Tochter damit antust?
2: Du, meinst du, ich kann morgen euren Trecker haben?
3: Frag den Sebastian.
4: Ja, ich schicke Ihnen morgen noch eine Mail. Ja, wiederhören. Markus, morgen um 7.
2: Ha?
4: Ey, geht's los mit dem Umbau? Das Geld ist auf dem Konto, Material ist bestellt.
2: Super. Du, ich bräuchte morgen den Trecker.
4: Nix da, wir kümmern uns um Tenne.
2: Ich kann nicht. Ich habe keine Kapazitäten frei, wenn ich jetzt für die Bären in der Molkerei mitschaffen muss.
3: Aber das hatten wir doch geregelt.
2: Ja, aber so, dass es für dich passt. Die Evelyn und ich, wir sind am Anschlag.
4: Wir haben ausgemacht, dass die Heutrocknung vom ersten Grünschnitt fertig ist. Ich schaff das nicht allein.
2: Das ist doch nicht mein Problem, wenn du ewig brauchst, um einen Kredit zu beantragen. Ich kann dir nur helfen, wenn die Bär mich in der Zeit entlastet.
3: Hallo, ich muss noch den Löwen stemmen.
4: Immer wenn ich euch brauche, lasst ihr mich hängen. Ich habe echt die Schnauze voll.
3: Sebastian, jetzt wart halt.
2: Was ist mit deinem Lover? Kann der nicht einspringen?
3: Tut er doch. Nach seinem Feierabend.
5: Und der Träger?
0: Hallo.
6: Ach, hallo.
0: Hey, Bruderherz. Ich war gerade im Bürgerservice und hab gedacht, ich schau mal kurz rein.
6: Bist am Ausmisten.
0: Ich will Lottchen ein Kostüm draus nähen. Sie hat doch heute ihren großen Tag. Im Schultheater. Sie spielt die Hauptrolle. Ich habe sogar unseren Papa zur Premiere seiner Urenkelin eingeladen, aber er meldet sich nicht. Hast du was von ihm gehört?
6: Schon länger nicht.
0: Ich habe ihm noch nicht mal sein Weihnachtsgeschenk gegeben.
6: Ja, wahrscheinlich ist er noch bei seiner Irene. Nach dem ganzen Ärger mit der Säge kann er sicher ihren Zuspruch brauchen.
0: Aber wir haben ihm doch den Rücken gestärkt. Da könnte doch mindestens...
6: Gönn unserem alten Herrn doch mal ein bisschen Freiraum von der Familie. Die Hauptsache, er ist glücklich.
0: Hm? Und wenn nicht? Gerade weil er sich nicht meldet. Ich meine, vielleicht fehlt ihm ja die Kraft. Weißt du noch, wie depressiv er damals war, nachdem er in den Ruhestand gegangen war? Kannst du dich mal auf dem Hof nachfragen, ob die was wissen?
6: Warum machst du das nicht selbst?
0: Ach, du bist diplomatischer. Schon allein vom Berufswegen.
6: Also gut, ich fahr mal vorbei.
1: Ja, ich wollte nur sicher gehen, dass unsere 4 Theaterkarten für heute Abend reserviert sind. Für Grub. Was, nur 2 Karten pro Kind? Ach, kommen Sie, wenigstens eine 3. Ich zahle auch das Doppelte. Nein, das soll kein Bestechungsversuch sein. Es ist nur... Hören Sie, es ist ein Notfall. Hallo? Mist.
7: Matteo geht's gar nicht gut. Er bringt gerade jeden Infekt aus der Kita mit.
8: Kohlrouladen im Wirsingmantel mit Speckkruste.
3: Es tut mir leid, aber...
9: Ich will jetzt nicht drüber schwätzen.

0: Schmeckt's euch denn?
1: Ja, ist super.
0: Ihr merkt es gar nicht, oder? Dieses Essen ist zum Genießen da und nicht zum Runterschlingen.
2: Es tut mir leid, Onkel Franz. Du hast dir so viel Mühe gegeben und wir fallen über das Essen her wie Kannibalen.
0: Ja, darum geht's mir nicht. Aber ihr müsst mal einen Gang runterschalten. Ihr habt jetzt Pause.
1: Ich war gerade noch auf 180.
0: Eure Work-Life-Balance ist ganz schön gestört.
3: Du hast recht. Wir pauen uns nur noch aus. Jeder für sich.
0: Und damit euch das mit der Achtsamkeit im Hier und Jetzt leichter fällt, gibt es als Nachtisch noch ein Tiramisu. Seelenfutter.

0: auf den letzten Drücker.
1: Aber dafür Bio.
2: Kathi, es tut mir leid, aber du und Bernd, ihr könnt heute Abend leider nicht dabei sein.
3: Du machst jetzt einen Witz, oder?
2: Es gibt leider nur 2 Karten pro Kind und ich gehe mit Lisse hin. Carlotta hat sie ausdrücklich zur Premiere eingeladen.
3: Oh, das ist wirklich super. Es ist meine Enkelin und ich habe 2 Kostüme für sie genäht.
2: Aber dieses Mal geht es nicht um dich, sondern um Carlotta.
3: Lottchen braucht heute Abend die Unterstützung der engsten Familie, weil sie umgeben ist von Kindern mit ihren Müttern. Das kann sehr schmerzhaft für sie sein.
2: Ich weiß es zu schätzen, dass du dir Sorgen machst, aber...
3: Okay. Gut. Also, ich bin bereit, auf Bernd als meine Begleitung zu verzichten, wenn du auf Lissy verzichtest.
2: So läuft es aber nicht. Lissy kommt mit. Punkt.
3: Dann würde ich schnellstens noch eine weitere Karte besorgen. Ich stehe nachher auf der Matte und begleite meine Enkelin zur Premiere. Punkt.

0: Hallo, Onkel Franz.
1: Bernhard, wie schön, dich zu sehen. Lust auf ein Espresso? Ich deute das mal als ein Ja. Eine Leihgabe von mir, solange ich hier für den Küchendienst zuständig bin.
2: Du kochst hier für alle?
1: Da mein Bruder bis auf Weiteres ausfällt, versuche ich, diese große Lücke auszufüllen. Jemand muss doch für die Familie da sein.
2: Dass du in deinem Alter so selbstlos wirst.
1: Ich habe immer gesagt, auf mich kann die Familie zählen. Was verschafft uns denn die Ehre deines Besuches?
2: Ich wollte eigentlich mal schauen, ob der Vater wieder zu Hause ist. Ich erfahre ja nichts.
1: Ja, wir erfahren leider auch nichts. Er ist auf Tauchstation. Der Streit um die Säge hat ihn wohl sehr getroffen.
2: Aber jetzt, wo die Kuh vom Eis ist, da könnte er doch eigentlich wieder zurückkommen. Auch um dich zu entlasten.
1: Kochen mache ich ja gern.
2: Der Vater muss dir ja unendlich dankbar sein, dass du ihn so gut vertrittst.
1: Ach was, das brauche ich ja gar nicht zu wissen.
2: Ich lege ihm noch rasch das Mitbringsel auf die Stube, falls er doch bald wiederkommt.
1: Geht nicht. Der Hermann hat abgeschlossen und die Schlüssel mitgenommen.
3: Ah, Bernhard, seltener Besuch.
2: Ja, euer Privatkoch wird mich gleich mit einem Spitzen-Espresso verwöhnen.
3: Ah, das könnte ich mir auch einspendieren.
4: Hey, du bist ja schon da.
2: Ich bin direkt von der Arbeit hierher. Ohne Pause.
4: Es tut mir leid. Der Sebastian hat auch schon nach dir gefragt. Der Kredit ist überwiesen. Er will gleich mit dem Umbau anfangen.
2: Ich habe ihm versprochen, dass ich ihm helfe. Aber ich kann mich nicht dreiteilen.
4: Der Markus hat ihm auch schon abgesagt. Er kann nur mithelfen, wenn ich ihn hier in der Molkerei entlaste. Aber das schaffe ich nicht. Wenn du ihn jetzt auch noch hängen lässt.
2: Du bist lustig. Du spannst mich doch ständig für die Molkerei ein.
4: Meinst du, mir macht es Spaß? Wir haben kaum noch Zeit zu zweit. Und die Male, die du bei mir übernachtet hast, kann ich an einer Hand abzählen.
2: Dabei waren wir beide so kaputt, dass wir sofort eingeschlafen sind.
4: Wie ein altes Ehepaar. Ich will nicht, dass du dich hier zerreißt, nur weil jeder was von dir will.
2: Was soll ich machen? Wenn ich Sebastian nicht helfe, hast du wieder den schwarzen Peter.
4: Nee, so geht es nicht weiter. Den Karl, den habe ich damals auch kaum noch gesehen vor lauter Arbeit. Bis es zu spät war.
2: Wenn sich ausgerechnet der Konstantin gewesen wäre, dem er die Säge verkaufen wollte, hätte ich vielleicht zugestimmt. Und der Vater vielleicht auch.
3: Ja, und dann wäre er vielleicht auch zurückgekommen. Oh. Andererseits bin ich froh, dass wir sie dem Typ nicht verkauft haben. Der ist nicht ganz sauber. Ich meine, nicht umsonst ist so viel regelrecht geflohen vor ihm.
2: Geflohen?
3: Ah ja, zu ihrem Vater ins Gesindehaus.
2: Das ist ja furchtbar für Sie und das Kind.
1: Eine Tragödie.
3: Die Arbeit ruft leider. Bis dann.
2: Alles klar. Drei Erwachsene und ein Baby. Ist das nicht furchtbar eng für euch da drüben?
1: Ich muss ganz dringend auf die Toilette.

0: Warum schließt du ab? Hast du Angst, dass eine neue Lampe geklaut wird?
1: Was für eine Lampe?
2: Und Lissy darf schon wieder nicht mit?
3: Wir haben keine andere Wahl bei nur zwei Karten.
2: Lissy freut sich aber total.
3: Wenn ich es mir mit deiner Oma verscherze, haben wir wieder wochenlang Stress.
2: Ich habe überhaupt keine Lust mehr.
3: Aber du bist doch der Star des Abends. Alle wollen dich sehen.
2: Auch die Lissy. Ohne sie tritt ich nicht auf.
3: In Sachen Erpressung bist du schon fast so gut wie deine Großmutter. Okay, wir könnten alle aus deiner Klasse abtelefonieren. Vielleicht ist ja jemand krank geworden oder gibt seine Karte freiwillig ab.
2: Ja, stimmt.
4: Hey! Hast du den Schlüssel dabei?
5: Wo steckt der?
6: Was für ein Schlüssel?
5: Vom Träger. Braucht ihr ihn jetzt?
7: Eine Hand wäscht die andere.
5: Ich hab echt keine Zeit, dir zu helfen.
7: Dann gibt's auch keinen Träger.
8: Was hat denn das damit zu tun?
6: Es hat beides was mit Kooperation zu tun. Das heißt Zusammenarbeit. Und die lässt so langsam nach beim Thema Heutrocknung.
8: Sag mal, spinnst du jetzt völlig?
6: Ich lass mich nicht mehr ausnutzen.
5: Hey!
8: Du gibst mir jetzt sofort einen Schlüssel.
7: Sonst was?
5: So langsam stinkt's nur mit dir, Alter! Hey, was glaubst du eigentlich, ha?
9: Ich dachte, ihr seid Partner.

0: Ausgerechnet in Vaters Stube. Sein eigenes Reich. Die hatte Karl mal für ihn gebaut.
1: Wir haben momentan kein anderes Zimmer frei.
2: Hier meinst du, mir fällt es leicht? Aber nach Hause kann ich nicht. Die Sophie braucht einen Rückzugsort für sich und den Kleinen.
1: Es ist doch nur so lange, bis der Opa zurückkommt.
3: Ach, entschuldigt, es ging nicht schneller.
0: Hast du den Vater wenigstens um Erlaubnis gefragt?
3: Warum schlafende Hunde wecken?
0: Kapiert ihr eigentlich gar nichts? Wenn der Vater das hintenrum erfährt, dann kriegt er vielleicht ein Herz, Kasper.
2: Deswegen muss es ja streng geheim bleiben.
0: Ja, das hat man heute gesehen, wie gut das funktioniert.
1: Onkel Bernhard.
0: Selbst wenn. Kathi macht sich Sorgen, das ist nur eine Frage der Zeit, bis sie hier auf der Matte steht.
1: Und davon musst du sie abhalten.
0: Ja, und wie? Kathi riecht Ärger, bevor er überhaupt entstanden ist.
3: Das schaffst du schon. Du bist doch immer so diplomatisch.
0: Ihr verlangt ganz schön viel von mir.
1: Es wäre schön, wenn du uns diesmal unterstützt.
0: Ich habe das Gefühl, ihr wollt gar nicht, dass der Vater zurückkommt. Hm?

0: Der Tank ist noch halb voll.
1: Danke. Und sorry, den vorhin. Ich habe noch eine gute Nachricht.
2: Ich baue nicht nur die Holzboxen für die Trocknungsanlage, sondern helfe beim gesamten Innenausbau.
3: Na, du kannst mit mir rechnen, bis es fertig ist.
0: Echt jetzt?
2: Aber aus der Molkerei bin ich so lange raus.
4: Bist du eh ständig auf Montage?
2: Ich nehme unbezahlten Urlaub.
0: Manuel, das kann ich nicht annehmen. Nachher verlierst du noch deinen Job.
2: Mach dir keine Sorgen.
0: Das werde ich dir nie vergessen. Danke.
2: Bedank dich lieber bei Bea. Sie hat mich daran erinnert, was wirklich wichtig ist im Leben.

0: Nur kurz. Kann ich kurz? Ganz kurz.
1: Sorry, ich habe überhaupt keine Zeit. Ich muss zur Gemeinderatssitzung.
0: Hast du irgendwas über Papa rausfinden können?
1: Also gut. Du musst dir überhaupt keine Sorgen machen. Er scheint sich bei Irene sehr wohl zu fühlen. Das haben mir alle bestätigt.
0: Wer ist alle?
1: Bea, Jenny, Sebastian.
0: Oh, hat er sich bei denen gemeldet?
1: Also wie es aussieht, will er noch eine Weile wegbleiben.
0: Also dann bringe ich ihm wenigstens sein Geschenk vorbei und lege es ihm in sein Zimmer, damit er sich freut, wenn er spontan zurückkommt.
1: Nee, das geht nicht. Er hat seine Stube abgeschlossen und den Schlüssel mitgenommen.
0: Aber das sieht ihm doch gar nicht ähnlich.
1: Ja, anscheinend hat der Silvester schon geplant, dass das eine längere Auszeit bei Irene wird.
0: Also dann muss ich ihn doch mal anrufen, damit er weiß, dass wir an ihn denken.
1: Eigentlich will er in Ruhe gelassen werden, das hat er ausdrücklich Bea gesagt. Du, ich will ja nicht unhöflich sein.
0: Ja, ist schon gut. Ich muss auch Lottchen abholen.
1: Ja. Rathaus Schönwald, Falla.
2: Wie hast du das geschafft?
3: Das habe ich deiner Wunderwaffe zu verdanken, die Manuel. Dein Lover, der hat alle Wogen geglättet. Der hat dem Sebastian ein großzügiges Angebot gemacht. Er nimmt unbezahlten Urlaub und hilft ihm beim gesamten Ausbau.
2: Der Manuel ist immer für eine Überraschung gut.
3: Ja, ich finde ihn mittlerweile auch gar nicht mehr so verkehrt.
2: Ein Kompliment aus deinem Munde, dass ich das noch erleben darf.
3: Gewöhn dich lieber nicht dran.
4: Es ist auch wirklich okay für dich, Carlotta.
5: Mhm. Danke. Du bist der beste Dad von allen. Machst du mir noch Goldstaub auf die Wange?
6: Natürlich.
5: Eure Hoheit,
6: setzen Sie sich. Aber nicht, dass ihr hochmütig werdet vor lauter Schönheit.
4: Vielleicht erreichst du heute Abend ja sogar einen Waffenstillstand.
5: Sagen wir so, ich sehe es als Chance des Schicksals.
0: Oh, wunderschön, meine Kleine. Oh. Ja, da hat die Oma aber einen ganz guten Job gemacht.
5: Ja, die Lissi aber auch.
0: Willst du so zur Premiere deiner Tochter gehen?
6: Sie werden heute Abend allein mit mir vorlieb nehmen müssen, Frau Schönfeld.
0: So war das nicht ausgemacht.
4: Wir haben leider keine dritte Karte auftreiben können. Also bin ich mal dran mit Verzichten.
5: Kommt, wir müssen gehen. Darf ich Ihnen das abnehmen, Frau Schönfeld?
4: Viel Glück. Du schaffst das schon.

0: du hast meine Botschaft also entdeckt. Ich habe die Stromnachzahlung schon überwiesen. Also dann, schönen Feierabend.
1: Danke.

0: Ich sehe schon alles vor mir. Der Holzofen, unterm Dach die Schienen für den Heukran.
1: Ich will unbedingt das coole Steuergerät, was ich beim Johannes gesehen habe.
0: Sorry, da muss ich kurz antworten.
2: Manchmal sind wir mit den Boxer fertig, bis die Technik geliefert ist.
0: Denk schon. Etwas aufwendiger wird die Befestigung der Randabdeckungen.
2: Und dann der Kran oben drüber, das ist dermaßen krass.

0: Es wird alles so solide gebaut sein, dass sogar euer Sohn damit noch arbeiten kann. Sollte er mal Bauer werden.
1: Ja, und wenn der nicht will, ja vielleicht sei Brüderle oder Schwesterle.
0: Ist da etwa schon wieder was in Planung?
1: Was nicht ist, kann ja noch werden.

0: Sie haben mir doch alles haarklein erzählt. So glücklich habe ich Carlotta schon lange nicht mehr erlebt.
1: Sie war einfach großartig.
0: Meine Tochter.
1: Du hast wirklich was verpasst. Und das tut mir leid.
0: Hey, das war es mir wert. Ich bin froh, dass alles gut gelaufen ist.
1: Naja, nicht alles. Kathi hat sich demonstrativ weit weg von mir gesetzt und den ganzen Abend kein Wort mit mir gesprochen.
0: Wow.
1: Ich habe meinen ganzen Charme spielen lassen. Aber ich war nur Luft für sie.
0: Es liegt nicht an dir. Wirklich nicht.
1: So schnell gebe ich auch nicht auf.

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0: Guten Abend und herzlich willkommen zum aktuellen Bericht. Der Tatverdächtige des Anschlags in Berlin ist tot. Laut Informationen des RBB ist er bei einem Polizeieinsatz erschossen worden. Die Einsatzkräfte waren demnach zu einer Gartenlaube in Berlin ausgerückt. Das Entsetzen ist weiter groß, auch im Saarland. Gestern Abend war am Rande des Christopher Street Days ein Auto in eine Menschenmenge gefahren. Eine Frau kam ums Leben, 29 weitere Personen wurden verletzt. Moritz Grenner berichtet.
1: Fassungslosigkeit in Berlin. Am Tatort, ein Fußweg im Berliner Tiergarten, werden Blumen niedergelegt und der Opfer

0: Opfer gedacht. Der weiße Kastenwagen fuhr hier gestern gegen 22 Uhr durch die Menge der feiernden Menschen, prallte gegen einen Baum und kam dort zum Stehen. Der mutmaßliche Täter konnte zunächst flüchten. Die Betroffenheit im ganzen Land und in der queeren Community ist groß. Der LSVD Plus SAH verurteilt die Tat ohne jede Einschränkung.
1: Das ist einfach nur Bestürzung, Mitgefühl für die, die dort verunglückt oder auch verstorben sind. Auch für die, die das Geschehen mitbekommen haben, dass die sich auch davon erholen und sich nicht zurückziehen, sondern weiter für unsere queere Community kämpfen.
0: Der gesuchte Tatverdächtige Abdul B. wurde nach Angaben des RBB heute Abend in Berlin-Spandau bei einem Polizeieinsatz in einer Gartenlaube erschossen. Laut Bundesinnenminister Dobrindt deutet derzeit alles auf einen islamistischen Terroranschlag hin. Julia Zimmermann vom LSVD Plus verurteilt jede Art von islamistischem Terror, warnt aber davor, alle Muslime unter Generalverdacht zu stellen.
1: Man sollte nur nicht hingehen und sagen, alle Muslime sind so. Also das eine ist Religion und das andere ist eine Ideologie. Und das sollte man trennen, weil sonst könnte man ja uns auch, weil die sind so, eingruppieren in eine Schublade und die anderen sind so, eingruppieren in eine Schublade. Darf nicht sein. Wir sind vielfältig und auch religiös gesehen vielfältig. IS ist nicht die Religion.
0: Auch aus der saarländischen Politik kommen Reaktionen. Ministerpräsidentin Rehlinger postete in den sozialen Netzwerken: Niemand ist allein. Unsere freie Gesellschaft ist stärker als menschenverachtende Ideologie und Gewalt. CDU-Landesvorsitzender Toscani erklärte: Jegliche Form des Terrorismus muss mit der ganzen Entschlossenheit unseres Rechtsstaates und der vollen Handlungsfähigkeit unserer Sicherheitsbehörden bekämpft werden. Inzwischen sind alle verletzten Personen außer Lebensgefahr. 4 Patienten konnten aus der Berliner Charité entlassen werden. Für den CSD am kommenden Samstag in Hamburg sollen die Sicherheitsvorkehrungen sorgfältig geprüft werden. Die Bundespolizei will ihre Präsenz an Flughäfen, Bahnhöfen und Grenzen sichtbar verstärken. Die Ermittlungen laufen weiter.
2: Im Saarland ist etwa jeder dritte Pflegeheimbewohner auf Sozialhilfe angewiesen. Das hat eine Umfrage des SR unter den Sozialämtern ergeben. Im laufenden Jahr haben demnach schon jetzt mehr als 4.000 Pflegeheimbewohner sogenannte Hilfen zur Pflege bekommen. Zum 1. Juli betrug der Eigenanteil für Heimbewohner im Saarland im ersten Jahr durchschnittlich knapp 3.700 Euro im Monat. Bei einer Auseinandersetzung am St. Wendeler Hauptbahnhof ist in der vergangenen Nacht ein 18-Jähriger durch Messerstiche verletzt worden. Nach Angaben der Polizei waren zwei größere Personengruppen in Streit geraten. Der Verletzte wurde zur Behandlung ins Marienkrankenhaus St. Wendel gebracht. Die Hintergründe der Auseinandersetzung sind noch unklar. Am Bostalsee hat die DLRG heute einen jungen Badegast vor dem Ertrinken gerettet. Nach Angaben der Wasserretter war der Mann trotz starken Windes bis zu einer Badeinsel hinausgeschwommen und dort in Not geraten. Die Einsatzkräfte konnten ihn und seine Begleiter mit einem Rettungsboot in Sicherheit bringen. Die DLRG warnt davor, die Gefahren im Freiwasser zu unterschätzen und die eigenen Schwimmfähigkeiten zu überschätzen. 5 Tage lang wurde auf der Bergehalde in Landsweiler-Rehden gefeiert. Bei der 16. SR3 Sommeralm waren viele Besucherinnen und Besucher dabei. Es gab Konzerte, Wanderungen und heute zum Almabschluss ein großes Kinderfest. Pasquale D'Angiolillo berichtet.
3: Mit dem Kika-Tanzalarm ging auf der Bühne der SR3 Sommeralm noch einmal richtig die Post ab. Wie jedes Jahr endet das 5-tägige Festival auf der Berghalde in Landsweiler-Rehden mit dem Kinderfest. Gemeinsam mit dem Landkreis Neunkirchen hatte die SR3 Saarlandwelle zum Mitmachen eingeladen.
4: Seit 2009 sind wir hier oben und bespielen Jahr für Jahr diese Halde. Und es ist tatsächlich auch so für den Landkreis, der das ganze Jahr sehr stark unterstützt, absolut eines der Fixpunkte im Ferienprogramm. Und so können wir das gerne auch weiterhalten.
3: An den Abenden sorgten Livebands für Partystimmung. Gestern brachten die Konsorten die Besucher noch einmal zum Feiern. Entsprechend zufrieden fällt die Bilanz der Veranstalter aus.
4: Ja, es war eine ganz wunderbare Alm. Viele tolle Konzerte gehabt, jeden Abend. Bestes Wetter, was will man mehr? Die Leute waren glücklich, die Leute waren komplett entspannt. Es gab für unsere Security überhaupt nichts zu tun. Also wir sind rundum zufrieden mit der Alm. Wir freuen uns, dass wieder 16.000 Menschen hier hochgekommen sind, um uns zu besuchen und mitzufeiern. Und ja, wir sind sehr, sehr froh, dass es auch im nächsten Jahr eine weitere Sommeralm geben wird.
3: Und auch das Almradio war wieder aufgebaut.
5: Also Kinderfest war wirklich klasse gewesen, aber es ist so dieses Gesamtbild. Es sind ja auch ältere Menschen da, es sind Kinder da, alles das vermixt sich hier so wunderbar. Die Salotris sind da, anstaunen, steht irgendjemand im Radiostudio und will hier Sprache, will gucken, wie es geht. Ich liebe diesen Tag.
3: Zum Abschluss gehörte die Bühne heute den Kindern. Das Programm kam bei den Familien gut an.
6: Also uns gefällt, dass das Programm sehr vielfältig ist und dass hier Kinder einfach gern gesehen sind.
7: Das Besondere daran ist, finde ich mal, das vielseitige Programm, wo hier angeboten wird, dann keine Eintrittspreise, was man ja heutzutage so gut wie niemals noch was findet.
3: Großer Andrang herrschte auch an der Almhütte. Dort standen die beliebten Salotris für Erinnerungsfotos bereit.
8: Es ist sehr schön, viele tolle Attraktionen. Unser Kind hat sehr viel Spaß.
3: Die SR3 Sommeralm ist damit erfolgreich zu Ende gegangen. Der genaue Termin für die nächste Ausgabe steht zwar noch nicht fest, gefeiert wird aber im Juli.
2: Heute Abend geht die Tour de France zu Ende. Mehr dazu und weitere Meldungen aus der Welt des Sports jetzt mit Henning Mohr.
9: Schönen guten Abend. Die Finals 2026 in Hannover. 143 Meisterschaften sind das in 24 zum Teil weniger bekannten Sportarten. Die werden gleichzeitig ausgetragen in 10 unterschiedlichen Sportstätten. Auch heute wieder mit sehr guten Ergebnissen für die Sportlerinnen und Sportler aus dem Saarland. Georg Gitzinger hat die Einzelheiten.
10: Triathlon, Sprintdistanz bei den Herren, favorisiert die Sportler des Hülo-Team Saar. 750 Meter Schwimmen, 20 Kilometer Radfahren, 5 Kilometer Laufen. Es entwickelt sich am Steinhuder Meer ein sehr schnelles Rennen bei schwierigen Wetterverhältnissen mit Regenschauern. Die Favoriten mit Problemen. Sie kommen mit Verspätung aus dem Wasser und erreichen die erste Radgruppe nicht. Dort wird hohes Tempo gefahren. Auf der Laufstrecke entscheidet sich dieser Wettbewerb. Am Ende gewinnt der Bonner Lasse Lührs, auf den Plätzen 2 und 3, dann aber doch 2 Saarländer. Silber für Justus Töpper, Bronze für Jasper Ortfeld vom Hülo-Team Saar. Auf Platz 5 dann der Topfavorit Lasse Nygard-Priester. Er ist 33 Sekunden zurück. Das ist exakt der Abstand, den er sich beim Schwimmen eingehandelt hatte. Eine kleine Enttäuschung für ihn. Turnen, Gerätefinals. Pauline Schäfer-Betz an ihrem Paradegerät, dem Schwebebalken. Die klar schwerste Übung, allerdings auch mit 3 kleinen Wackler. Ihr Ergebnis 13,025 Punkte, exakt das gleiche Resultat wie Helen Keveridge, die aber aufgrund der besseren Ausführung trotz einer leichteren Übung am Ende deutsche Meisterin wird. Das verstehe, wer will. Gabriel Eichhorn von der TG Saar holt mit der besten Übung Gold am Reck. Eine Top-Vorstellung des Stuttgarters, der in der Bundesliga ja schon länger ein absoluter Leistungsträger der TG Saar ist. 13,97 Punkte, seine Wertung. Maxim Kowalenko schließlich, ebenfalls TG Saar, wird auch eher unterbewertet. Mit 13,138 Punkten landet er am Ende auf Platz 2 im Sprungwettbewerb. Gold, zweimal Silber heute für die Turner aus dem Saarland. Leichtathletik, Hammerwurf, Timo Port, Sano 5 Saarbrücken liegt lange auf Platz 3. Am Ende verpasst er mit sehr guten 67,01 Meter als Vierter eine Medaille, ganz knapp. Gutes Ergebnis für ihn.
9: Finale bei den Saarlandmeisterschaften im Paddel. Das ist keine Wassersportart, hat nichts mit Paddeln oder Kanus zu tun. Es ist vielmehr so eine Art Mischung aus Tennis und Squash. Gestern haben wir Ihnen die Grundprinzipien erklärt. Heute standen die besten Spielerinnen und Spieler der Meisterschaften in Saarlouis-Roden in den Courts. Stefan Hauch.
10: Möglicherweise deutet sich hier ein kleiner Trend an. Auf den Tennisplätzen ist noch Platz, die beiden Paddelplätze sind belegt. Dort laufen die Saarlandmeisterschaften. Mit einer prominenten Teilnehmerin, Jennifer Maruschan, bis vor wenigen Wochen noch Fußballprofi, jetzt engagiert in einer Sportart, die sich entwickelt.
11: Ich glaube, das ist so ein bisschen auch unsere Mentalität. Wir haben immer etwas Angst vor neuen Sachen. Und schauen erstmal immer, dass die anderen das erstmal vormachen und wir ziehen dann nach. Aber wie gesagt, ich freue mich einfach, dass es jetzt in Deutschland angekommen ist. Und ich hoffe, dass es immer mehr Plätze gibt.

0: mal zusammengespielt und haben gedacht, jetzt greifen wir mal an.
1: Anton Jung kommt aus Mannheim. Paddle war für ihn eine Entdeckung. Fortschritte sind verhältnismäßig schnell möglich.
2: Man kommt einfach rein, das stimmt, aber es ist schwierig zu perfektionieren. Ich empfehle, von Anfang an Trainerstunden zu nehmen, um auch die Technik wirklich von Anfang an grundlegend zu lernen, wie das wirklich richtig geht. Und dann einfach spielen, spielen, spielen, aber nie das Training außer Acht lassen.
1: Im Finale dann tatsächlich Jennifer Maruschan mit Felix Dausen gegen Anna Windlich und Anton Jung. Maruschan Dausen Außenseiter. Aber das Endspiel entwickelt sich in eine andere Richtung. In zwei Sätzen mit 6:3 und 6:3 siegen Maruschan Dausen. Die Ex-Fußballerin hat eine neue Herausforderung.
3: Von daher wird es mir persönlich nicht langweilig. Und nebenbei spiele ich auch gerne, reise gerne rum und versuche verschiedene Turniere zu spielen und bleib somit auch in Form.
1: Die Saarlandmeisterschaften waren noch kein Publikumsrenner, aber ein Schritt in Richtung mehr Popularität für diesen Sport.
4: Im zweiten Testspiel des Wochenendes hat der erste FC Saarbrücken heute gegen Regionalliga-Aufsteiger Aalen 1:1 unentschieden gespielt. Zur Halbzeitpause stand es 0:0. In der 79. Minute ging Aalen in Führung. Der FCS glich in der 87. Minute aus. Nach einem Foul-Elfmeter für den FCS traf Abdenego Nankishini per Nachschuss. Tadej Pogacar hat die Tour de France gewonnen. Vor wenigen Minuten kamen die Fahrer in Paris ins Ziel. Mathieu van der Poel siegte auf der 21. und letzten Etappe, die aufgrund der schweren Waldbrände von ursprünglich 133 auf 89 Kilometer verkürzt worden war. Die Fahrer absolvierten zwei zusätzliche Runden auf den Champs-Élysées, bevor sie zum Rundkurs am Montmartre fuhren. Die Zusammenfassung dazu gibt's auf YouTube. Soweit vom Sport. Julia übernimmt wieder.
5: Vielen Dank, Henning. Und die nächste Hitzewelle kommt auf Saarland zu. Mehr dazu jetzt noch in den Wetteraussichten. Und morgen ist Joachim Bayern für Sie da im aktuellen Bericht. Wir sehen uns am Mittwoch wieder. Einen schönen Start in die Woche und bis bald. Tschüss.

0: Das war ein oft sonniger Sonntag im Saarland. Immer wieder auch so ein paar Wolken am Himmel, wie hier über der ehemaligen Grube Reden in Schiffweiler. Dazu ein frischer Wind, zeitweise auch Böch und Temperaturen um die 25 Grad. Perfekt für einen Spaziergang. Und um nochmal durchzuatmen, denn nächste Woche wird es wieder heißer. Von Frankreich schiebt sich schon wieder hoher Luftdruck zu uns. Zusammen mit subtropischer Heißluft wird das Hoch Olaf dann für die vierte Hitzewelle im Süden sorgen. In der Nacht sind einzelne Schauer möglich, oft bleibt es aber trocken bei 17 bis 13 Grad. Zum Start in die neue Woche wechseln sich Sonne und Wolken ab. Zum Abend hin wird es immer sonniger bei 23 bis maximal 27 Grad. Und danach wird es wieder richtig heiß im Saarland. Am Dienstag maximal 33 Grad, Mittwoch sogar bis zu 37. Donnerstag und Freitag sind dann auch einzelne Hitzegewitter möglich.
1: 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Heute im Studio Jens Riewer.
2: Guten Abend, ich begrüße Sie zur Tagesschau. Trauer, Fassungslosigkeit, Wut. In Berlin sitzt der Schock tief, nachdem es gestern Abend einen offenbar islamistischen Terroranschlag auf den Christopher Street Day gegeben hat. Eine Frau wurde getötet, 29 Menschen verletzt. Der mutmaßliche Täter hatte zuerst ein Auto in eine Menschenmenge gesteuert und war dann mit einer Stichwaffe auf Passanten losgegangen. Nach dem 21-jährigen Tatverdächtigen wurde mit Hochdruck gefahndet. Inzwischen wurde er bei einem Polizeieinsatz getötet.
3: Am frühen Abend der Zugriff in dieser Kleingartenkolonie in Berlin-Spandau. Nach einem Schusswechsel ist der Tatverdächtige des gestrigen Anschlags tot, so die Polizei Berlin. Gestern kurz nach 22 Uhr kreisen plötzlich Hubschrauber über dem CSD-Gelände. Verletzte und Augenzeugen werden versorgt. Mindestens 29 Menschen werden verletzt, einige lebensbedrohlich. Eine Frau stirbt noch am Tatort.
4: Das Fahrzeug ist nach unserem Kenntnisstand hier gegen 22 Uhr aus dem Bereich der Linnéstraße in den Tiergarten gefahren, hat dabei mehrere Menschen verletzt und ist dann an einem Baum hier im Tiergarten zum Stehen gekommen.
3: Zu der Zeit

0: läuft in der Nähe noch das Bühnenprogramm. Ein Instagram-Video zeigt den Moment des abrupten Endes. Tausende müssen das Gelände verlassen, das Fest für Vielfalt und Toleranz abgebrochen. Noch in der Nacht spricht der regierende Bürgermeister von Berlin von einem Angriff auf die freie und offene Gesellschaft.
1: Wir werden uns unsere Art und Weise des Lebens und des Zusammenlebens nicht nehmen lassen. Wir müssen abwarten, was die Ermittlungen jetzt ergeben, was die Hintergründe dieser Tat waren.
0: Die Polizei nimmt noch in der Nacht einen Mann fest. Ein weiterer wird den ganzen Tag über gesucht. Mit einem Fahndungsfoto der Polizei. Abdul B., 21, polizeibekannt, Islamist.
2: Gegen diese Person richten sich zumindest jetzt erste Verdachtsmomente. Und wir fahnden auch nach dieser Person. Wir sind dieser Person noch nicht habhaft geworden.
0: Am Morgen Durchsuchung in der Wohnung von Abdul B. Er ist deutscher Staatsbürger, wurde nach Informationen von NDR, WDR und SZ zeitweise observiert und telefonisch überwacht. Auch der Bundesinnenminister besucht am Nachmittag den Tatort.
3: Alles, was wir hier sehen, deutet darauf hin, dass wir es mit einem islamistischen Terroranschlag zu tun haben.
0: Der Berliner CSD warnt davor, diese Tat für politische Zwecke zu instrumentalisieren.
4: Hinter solcher Gewalt steckt der Versuch, unsere Gesellschaft zu spalten und Menschen gegeneinander auszuspielen. Das werden wir als Berliner CSD nicht zulassen.
0: Im Tiergarten Trauer und Fassungslosigkeit über das, was hier gestern passiert ist.
5: Ich bin sprachlos, wütend, traurig. Ich weiß gerade auch nicht, wohin mit meinen Gefühlen.
0: Wie das Tatfahrzeug in den eigentlich abgesperrten Bereich kommen konnte, noch unklar. Die Ermittlungen, sie laufen weiter, auch in der Kleingartensiedlung in Berlin-Spandau.
6: Tom Garus in Berlin, was hören Sie zu dem Einsatz in Berlin-Spandau? Was ist dort passiert?
7: Also es habe offenbar dort in der Kleingartenanlage in Spandau einen Schusswaffengebrauch gegeben. Also es wurde geschossen vom SEK Berlin auf eine Person, die von der Berliner Polizei als der Tatverdächtige ausgewiesen wird. Man habe die Person dort ausfindig machen können, sei angerückt und die Person sei dann auf die Einsatzkräfte mit einer Stichwaffe zugelaufen, sodass es dann zu einem konsequenten Einsatz kam. Die Berliner Feuerwehr versuchte noch, die Person zu reanimieren. Das gelang jedoch nicht und so sind unsere Informationen, ist dann die Person vor Ort verstorben. Und es muss aber noch geklärt werden, ob es sich wirklich um den Hauptverdächtigen handelt. Das ist bislang noch unklar.
6: Danke, Tom Garus aus Berlin. Ja, der mutmaßliche Täter war schon länger polizeibekannt. Fragen wir nach beim ARD-Terrorismusexperten Holger Schmidt. Was weiß man bislang über den Tatverdächtigen?
8: Er soll eine ganze Reihe von Vorstrafen gehabt haben, obwohl er erst 21 Jahre alt gewesen ist. Aber das Entscheidende scheint mir zu sein, ein Versuch im vergangenen Jahr auszureisen, um sich dem sogenannten Islamischen Staat anzuschließen, also der wohl derzeit gefährlichsten islamistischen Terrororganisation im, ich sag mal, Großraum Syrien. Und dieser Versuch, dorthin zu reisen, der ist fehlgeschlagen, weil auf dieser Reisestrecke er durch den Libanon gereist ist, libanesische Sicherheitsbehörden ihn festgehalten und nach Deutschland zurückgeschickt haben. Das hat in Deutschland zu einem Strafverfahren gegen ihn geführt und auch zu einer Strafe. Diese Strafe allerdings ist nach Jugendstrafrecht zur Bewährung ausgesetzt worden. Und das ist jetzt genau der Punkt. Das wird ganz sicher noch eine größere Diskussion geben. Ist dieses Urteil angemessen gewesen? Hätte man seine Gefährlichkeit deutlicher erkennen müssen? Klar ist, die Tatsache, dass er sich dort anschließen wollte, deutet schon auf eine sehr, sehr hohe Radikalisierung hin. Und das hat ein Gericht so auch festgestellt.
6: Hätte diese Tat womöglich verhindert werden können?
8: Das ist die zentrale Frage und das ist die Frage, die im nun trotzdem ja weiterlaufenden Ermittlungsverfahren sicher eine große Rolle spielen wird. Generalbundesanwalt Jens Rommel in Karlsruhe hat das Verfahren vor wenigen Minuten übernommen. Er sieht in dem ganzen Vorfall gestern Abend einen Fall der sogenannten besonderen Bedeutung. Das ist eine Möglichkeit, die der Generalbundesanwalt hat, ein Strafverfahren aus einem Bundesland selber zu übernehmen im Wege der Bundesjustiz. Das wird jetzt passieren und da wird die Frage natürlich sein, welche weiteren Tatbeteiligten gab es möglicherweise, gab es Hintermänner. Wie ist diese Tat so geschehen, wie sie gestern Abend geschehen ist?
6: Einordnungen vom ARD-Terrorismusexperten Holger Schmidt. Vielen Dank an Sie. Auch in der Politik ist die Bestürzung über den

0: Anschlag groß. Über Parteigrenzen hinweg wurde die Tat verurteilt und lückenlose Aufklärung gefordert. Bundespräsident Steinmeier sprach von einem Angriff auf unsere offene Gesellschaft. Kanzler Merz rief die queere Gemeinschaft in Deutschland auf, sich nicht einschüchtern zu lassen.
1: Es ist ein deutliches Zeichen. Der Bundestag setzt seine Flaggen auf Halbmast, gleich am Vormittag. Am Nachmittag kommt der Bundeskanzler zu einem Trauergottesdienst nach Berlin. Er ruft zum Zusammenhalt auf.
2: Diese Taten haben nur einen Zweck. Sie wollen unsere Gesellschaft spalten. Sie wollen uns das Wichtigste nehmen, was wir haben, nämlich unsere Offenheit und unsere Freiheit.
1: Trauer, Entsetzen und Kritik aus der Opposition. Wenn es um die Verhinderung solcher Taten geht, wirft die AfD der Bundesregierung erneutes Versagen vor.
3: Gefährder dürfen keinen Aktionsspielraum mehr in Deutschland haben. Das bedeutet, ausländische Gefährder sind konsequent abzuschieben. Und bei deutschen islamistischen Gefährdern ist entsprechend die Ingewahrsamnahme anzuwenden.
1: Aus den Reihen der Grünen kommt die Forderung nach mehr Befugnissen.
4: Das ist entsetzlich und es widert mich an. Und wir müssen wirklich alles daran setzen, dass unsere Sicherheitsbehörden die Fähigkeiten bekommen, gegen solche Bedrohungen besser vorzugehen als bisher.
1: Die Linke ruft dazu auf, jetzt nicht mit Hass zu reagieren.
5: Wir müssen am Anfang ansetzen, dort, wo Islamismus entsteht, mit Bildungsarbeit, mit Aufklärung, mit pädagogischen Maßnahmen, dass es erst gar nicht so weit kommt.
1: Politisch unterschiedliche Forderungen. Im Zentrum steht jedoch heute das Gedenken an die Opfer.
0: Weitere Informationen und Hintergründe zum Anschlag in Berlin gibt es in einem Brennpunkt gleich nach dieser Tagesschau. Bundesverkehrsminister Schnieder will Kanzler Merz um seine Entlassung bitten. Das schrieb der CDU-Politiker in einer öffentlichen Erklärung. Am Donnerstag hatte Schnieder in einer SMS an Bundestagsabgeordnete angekündigt, dass Merz ihn entlassen wolle. Doch dazu kam es nicht, da der potenzielle Nachfolger Günzler kurzfristig wieder abgesagt hatte. Neuer Verkehrsminister soll nun der bisherige parlamentarische Geschäftsführer der Unionsfraktion Steffen Bilger werden. Das teilte die Bundesregierung mit. Wir kommen ins Ausland. In Frankreich und Spanien sind die seit Tagen tobenden Waldbrände weiter außer Kontrolle. An der französischen Atlantikküste rücken die Flammen immer näher an Bordeaux heran. Viele Zufahrtsstraßen sind gesperrt. In Spanien ist bereits 6-mal so viel Fläche verbrannt wie im Vorjahreszeitraum. Leicht gesunkene Temperaturen ließen zuletzt aber wieder Hoffnung aufkommen. Die Lage könnte sich etwas verbessern.
6: Spanien kämpft gegen die Flammen. In der Umgebung von Madrid und angrenzenden Provinzen sind die Häuser zehntausender Menschen betroffen. Die Brände weiter nicht unter Kontrolle, auch wenn es dank besserer Wetterbedingungen Fortschritte gebe, sagt der Ministerpräsident. Es stehen schwierige Stunden bevor. Es stimmt zwar, dass die letzte Nacht sehr positiv verlaufen ist, aber wir müssen abwarten. Bei einem gestern ausgebrochenen Brand in der Nähe der Küstenstadt Valencia ist laut Lokalregierung ein Mann ums Leben gekommen. Im Südwesten Frankreichs sind die Feuer bis auf 15 Kilometer an die Großstadt Bordeaux vorgerückt. Tausende harren in Notunterkünften aus. Der Bürgermeister betont aber, aktuell sei die Stadt nicht in Gefahr. Es kursieren einige Falschmeldungen in den Medien. Derzeit findet keine Evakuierung von Bordeaux statt. Betroffen sind auch deutsche Urlauber. Auf diesem Campingplatz bei Bordeaux sitzt Familie Franz aus Rheinland-Pfalz fest. Auf der anderen Seite des Sees ginge es nach Hause, aber dort sind die Feuer. Die Urlauber wollten weg, mussten dann aber umkehren.
7: Richtung Bordeaux waren schon mehrere Straßen gesperrt. Und irgendwann kamen wir dann in immer dichteren Qualm rein und sind dann wirklich durch ganz fiesen Rauch durchgefahren. Und dann habe ich dann die Nerven verloren und bin dann doch wieder zurückgefahren.
6: In den nächsten Tagen wollen sie es noch einmal probieren, über eine alternative Route. Wie in Spanien sprechen französische Behörden von Bränden in einem beispiellosen Ausmaß.
0: Fragen wir nach bei Kai Rienecker im Zentrum von Bordeaux. Wie besorgt sind die Menschen dort angesichts der immer näher kommenden Brände?
8: Ja, die, mit denen wir hier sprechen, die sind sehr besorgt, denn sie sehen den Rauch über Stadt in der Stadt. Sie spüren den starken Brandgeruch, der wirklich überall präsent ist. Und dann ist es auch so, dass sie eben wissen, schon die Gemeinden vor der Stadt wurden geräumt in der vergangenen Nacht. Die Verantwortlichen hier haben alle sorgenvolle Mienen, denn sie wissen, dass auch in der kommenden Nacht vermutlich weitere Evakuierungen anstehen werden. Das Feuer ist nach wie vor außer Kontrolle. Und die Bürgermeister aus den Kommunen, wo das Feuer schon war, berichten wirklich von apokalyptischen Szenarien. Hunderte von Häusern sind dort komplett verbrannt. Und es ist natürlich auch so, dass hier eine Krisensitzung die andere jagt. Es wird morgen eine Sitzung geben mit dem Präsidenten, eine Sondersitzung der französischen Regierung. Und insofern stellt man sich darauf ein, dass hier im Großraumbüro, im Großraum Bordeaux weitere Evakuierungen stattfinden werden. Die Stadt hier stellt sich auf eine weitere unruhige Nacht ein.
0: Kai Rienecker in Bordeaux, vielen Dank an Sie. Ja, und wegen der Waldbrände wurde auch die letzte Etappe der Tour de France verkürzt. Denn ein Teil der Einsatzkräfte bei der Tour wurde in die vom Feuer betroffenen Gebiete verlegt, um dort zu unterstützen. Die kürzere Strecke änderte aber nichts an seinem erneuten Triumph. Der Slowene Tadej Pogačar sicherte sich zum fünften Mal den Gesamtsieg bei der Tour.
9: Mathieu van der Poel ist der Sieger auf der prestigeträchtigen letzten Etappe der Tour de France. Auf der Schlussrunde von der Champs-Élysées gewann er hauchdünn vor seinem Teamkollegen Jasper Philipsen. Der Slowene Tadej Pogačar im gelben Trikot versuchte sich zwar bis zum Ende am sechsten Etappensieg, konnte sich aber immerhin über den fünften Gesamtsieg bei der Tour de France freuen. Zuvor gab es einen ungewöhnlichen Rennstart in den Teambussen, ging es für die Fahrer vom ursprünglich geplanten Startort Thoiry direkt nach Paris. Die Champs-Élysées erst Kulisse für gemeinsame Erinnerungen, unter anderem für die deutschen Fahrer, kurz darauf dann echte Radrennstrecke. Wie bereits im vergangenen Jahr wurde die Schlussetappe um drei Fahrten über den Montmartre erweitert. Die Bilder einmal mehr atemberaubend. Tausende Zuschauer standen in 20er-Reihen an den Straßen. Der Slowene Pogačar und der Niederländer Mathieu van der Poel, die beiden Top-Favoriten nach der letzten Überquerung zwar vorn, aber nicht weit genug. Die Entscheidung fällt im Sprint und van der Poel hat trotzdem die Radspitze vorn und sagt im Ziel überglücklich, aber völlig entkräftet zusammen.
0: Und nun die Wettervorhersage für morgen Montag, den 27. Juli.
10: Das Tief zieht ab. Das Hoch vor der spanischen Nordküste sorgt dann am und ab Dienstag für eine weitere Hitzewelle bei uns. In der Nacht einige Schauer, mehrheitlich im Norden und Osten, dort örtlich auch Gewitter. Am Tag neben Wolken länger Sonne, vor allem im Norden und Osten örtlich Schauer. Den meisten Sonnenschein gibt es im Südwesten, später auch von der Nordsee bis ins nördliche Sachsen-Anhalt. Dazu ein lebhafter Wind. In der Nacht 19 bis 12 Grad, morgen der kühlste Tag der Woche mit 18 Grad auf Sylt und 30 Grad im Breisgau. Die Aussichten. Am Dienstag rollt die Hitzewelle an, viel Sonne an der Ostsee, vorerst letzte Schauer. Am Mittwoch springen die Temperaturen nach oben, an den Alpen sind Hitzegewitter möglich. Am Donnerstag wird es sehr heiß, bis 40 Grad.
1: Um 5 Uhr morgens nähern sich Carlo und Aurelio ihrem Ziel. Seit 2 Stunden besteigen sie den höchsten Gipfel Venetiens. Nach knapp 1200 Höhenmetern überqueren die beiden Einheimischen den Gletscher der Marmolata. Auch bekannt als die Königin der Dolomiten.

Für mich ist das ein großes Glücksgefühl. Ich bin hier aufgewachsen. Unten in Penia bin ich geboren. Als ich 9 Jahre alt war, bin ich das erste Mal hochgestiegen. Der Gletscher war 30 Meter dick.

0: Wenn ich fürs Aufstehen mit so einem prächtigen Sonnenaufgang belohnt werde. Diese Farben, dieses Licht, die Wolken, so schön. Ein gigantisches Schauspiel, das uns die Dolomiten bieten.
1: Die Dolomiten sind Ausgangspunkt einer Reise durch ganz Venetien. Eine Region voller kulinarischer Genüsse.
0: Das ist der Radicchio Rosso di Treviso Tardivo, der Radicchio Trevisano.
1: Und geschichtsträchtiger Bauwerke samt ihren illustren Bewohnern.
0: Das ist mein Facebook, der Stammbaum meiner Familie.
1: Eine Region, die Sehnsüchte weckt.
2: Für uns in Bardolino ist der Gardasee wie eine Religion, eine Gottheit.
1: Mit Opernfestspielen, die seit rund 100 Jahren Menschen aus aller Welt anlocken. Und einer auf Inseln erbauten Hauptstadt, die Touristen wie Einheimische verzaubert.
3: Wir können mit 70 in Rente gehen. Wenn ich so lange durchhalte, möchte ich das gern erleben.
1: Anfang Juni, wenn in Venetiens Bergen der Schnee schmilzt, erklimmen immer mehr Wanderer die Dolomiten. Das Ziel von Aurelio Soraruf und Carlo Budel liegt 3.343 Meter über dem Meeresspiegel.
0: Wir stehen auf dem Gipfel der Marmolata, dem höchsten Berg der Dolomiten. Alle anderen Gipfel sind unter uns. Da liegt das Trentino, da Venetien. Venetien ist unglaublich schön. Ich liebe Belluno, die Belluneser Dolomiten. Es sind wunderbare Berge. Man sieht die Civetta, die Moiazza, den Pelmo, den Antelao, Surapes und Tofane.
1: Im Zentrum all dieser Gipfel liegt die Schutzhütte Punta Penia, die Carlo und Aurelio bewirtschaften.
0: Diese Hütte ist kurz nach dem Zweiten Weltkrieg gebaut worden. Vor 20 Jahren hat der Besitzer geheiratet und ist nach Mailand gezogen. Er hat mir die Hütte verkauft. Das war das schönste Geschenk, das ich mir vorstellen konnte. Die ersten zwei Sommer habe ich komplett hier oben verbracht. Dann habe ich Carlo gefunden und lasse ihn jetzt machen. Natürlich schaue ich noch regelmäßig, wie es ihm geht. Carlo hat eine Leidenschaft für Berge. Ich kannte ihn schon als 17-Jährigen. Ich habe ihm erzählt, dass ich jemanden für die Hütte suche und er meinte, ich fange sofort an. Am Anfang war ich etwas skeptisch, weil er schon ein schräger Vogel ist. Aber er hat mich überzeugt. Er sorgt hier oben für eine unbeschwerte, fröhliche Atmosphäre.
1: Drei Monate im Jahr, von Mitte Juni bis Mitte September, bieten die beiden Bergsteigerinnen und Bergsteigern ein sicheres Refugium. Carlo war 15 Jahre lang Fabrikarbeiter, bis er beschloss, sein Leben grundlegend zu ändern. Hier oben ist für ihn alles unkompliziert. Oder zumindest das meiste.
0: Das Holz wird mit dem Helikopter herauftransportiert. Hier oben gibt es ja keins. Wir haben zwei Holzöfen, mit denen wir heizen.
1: Bevor die ersten Besucher kommen, heizt Carlo den Ofen ein. Für ihn ein nahezu meditatives Ritual. Währenddessen versucht Aurelio, das Domizil sturmsicher zu machen. Nicht immer sind die Tage hier oben so schön wie heute. Vor allem im Herbst kann es stürmisch werden. Mit Windgeschwindigkeiten von bis zu 200 Kilometern pro Stunde. Der wenige Schnee, den der warme Sommer übrig gelassen hat, dient gleichzeitig als Kühlschrank und Wasserquelle.

0: Das ist die höchstgelegene Hütte der Dolomiten. Um hier zu leben, muss man den Berg wirklich lieben. Bequemlichkeit gibt es hier nicht. Auch kein gesellschaftliches Leben. Das ist meine fünfte Saison. Es ist ein hartes Leben hier oben, aber auch ein romantisches.
1: Die Marmolata besteht, anders als weite Teile der Berge, nicht aus Dolomitgestein, sondern aus trockenem Kalkstein. Das macht sie für Bergsteiger zu einer besonderen Herausforderung. Die erste Seilschaft ist mittlerweile angekommen.
2: Thanks, ja. Wunderschön.
1: Carlo ist inzwischen eine Institution. Man kennt ihn, zumindest aus den sozialen Netzwerken.
3: Hallo.
4: Hallo.
5: Du bist Carlo?
0: Ich bin Carlo.
3: Danke vielmals.
6: Ah, okay. Lui è l'architetto.
7: Es hat nichts mit der Höhe zu tun, sondern einfach, es hat mit Freiheit zu tun. Es hat einfach mit, du hast mit eigener Kraft, heute Morgen bist du um 5 Uhr los und du hast die 1300 Höhenmeter gemacht. Das ist schon auch. Ich finde es. Eben deswegen. Immer wieder.
3: Immer wieder.
7: Immer wieder.
1: Doch für Carlo und Aurelio spielt nicht nur ihr Alltag eine wichtige Rolle.
0: Ist das kalt?
1: Ihre Verbundenheit mit den Dolomiten reicht weit in die Vergangenheit.
0: 100 Jahren verlief hier die Grenze zwischen Italien und Österreich. Damals war der Gletscher viel größer. Er reichte bis zu diesen Hütten. Und er war auch 80 Meter höher als heute. Da die Winter sehr streng waren, hat sich die Armee überlegt, Gänge in den Gletscher zu schlagen. So entstand eine ganze Stadt im Gletscher. Es waren Distanzschützen stationiert, um die Grenze zu kontrollieren. Er hat mir ergreifende Geschichten erzählt. Einer muss wohl seinem Schwager zugerufen haben: Lauf, lauf weg, sonst muss ich dich erschießen. Diese Geschichte liegt schwer auf meinem Herzen.
1: Carlo legt viel daran, sein Leben im Einklang mit der Natur öffentlich zu teilen. Seine regelmäßigen Posts stoßen auf viel positive Resonanz.
0: Ich bin ein Influencer der Berge. Mir macht es Spaß, meinen Alltag zu teilen. Sonnenaufgänge und Felsenbilder. Die Leute folgen mir und kommentieren. Ich bin der Influencer der Dolomiten. Fertig.
1: Die beiden leben ihren Traum am höchsten Punkt der Dolomiten. Inmitten einer von der UNESCO als Weltnaturerbe ausgezeichneten Bergwelt. Neben der berühmten Felsformation Cinque Torri gibt es in Venetien noch zahlreiche weitere Regionen zu entdecken. Über das Tal Val di Zoldo und die von Landwirtschaft geprägte Provinz Treviso, zum Gardasee, über Verona, das Po-Delta und Jesolo bis nach Venedig.

0: Im Süden der Dolomiten liegt das Tal Val di Zoldo. Die 20-jährige Dora Campo Bagatin besorgt Zutaten für ihre Manufaktur.
1: Guten Morgen, Angelo.
2: Was für ein herrlicher Tag.
1: Wie geht's dir heute?
2: Super.
1: Ist die Milch fertig?
2: Hab sie schon vorbereitet.
1: Vielen Dank.
2: Schönen Tag.
3: Wir in den Bergen sind privilegiert. Wir können die Milch direkt auf der Alm holen und die Eier direkt beim Bauern kaufen.
4: Bitte schön.
1: Vielen Dank.
4: Danke dir.
1: Wir kaufen so nachhaltig wie möglich ein. Hallo Isa, hast du die Zitronen fürs Eis?
3: Ja, Bio-Zitronen. Ihr Duft ist unglaublich. Machst du mir ein Eis?
1: Klar.
3: Ist das alles?
1: Ja, danke.
3: Schönen Tag.
1: In der Provinz Belluno sind wir bekannt, sogar darüber hinaus. Die Leute wissen, dass wir richtig gutes Eis machen. Manche fahren 1,5 Stunden hierher, nur um unser Eis zu essen. Klar sind wir stolz.
0: Seit 3 Jahren betreibt sie gemeinsam mit ihrer großen Schwester Vanessa eine Eisdiele in Val di Zoldo.
3: Wir führen die Familientradition fort. Unser Vater und unser Opa haben hier schon Eis gemacht. Und jetzt wir.
0: Die beiden machen das Gelato Artigianale. Es wird nur aus besten natürlichen Zutaten hergestellt.
1: Viele Eisdielen benutzen künstliche Aromen zur Herstellung. Wenn man nur eine Kugel davon isst, liegt einem das Eis im Magen. Unser Eis wird aus den besten natürlichen Zutaten hergestellt. Da kann man auch 4 oder 5 Kugeln essen. Ein Völlegefühl oder Durst kriegt man davon nicht. Zitrone schmeckt wie Zitrone, Frucht schmeckt nach Frucht und Haselnuss nach Haselnuss.
0: Keine künstlichen Zusatzstoffe, wenig Fett. Details wie diese machen den geschmacklichen Unterschied zwischen ihrem Eis und dem der Industrie. Seit Generationen wandern Eismacher aus dem Tal nach Deutschland aus, um dort ihr Glück zu suchen. Einer von ihnen, Maurizio de Pellegrin.
5: Meine ganze Schulferien, seit ich 12 war, das heißt, es war 57, bin ich dann hinter der Theke gestanden. Es war eine kleine Stadt in der Nähe von Heidelberg, das heißt Wiesloch. Eine wunderschöne Stadt, so also eine schöne Umgebung in der Rheinebene.
0: Bis heute betreiben von hier stammende Gelatieri 3/4 aller italienischen Eisdielen in Deutschland und halten die Traditionen ihrer Vorfahren hoch.
5: Dieser Hohlraum wird mit Eisbrocken und Salz vermischt. Wenn wir die Maschine kurz repariert haben, haben wir Arbeitstemperaturen zwischen minus 20 und minus 25. Also das Salz lässt das Eis schmelzen, aber gibt die ganze Kälte des Eis frei. Und da haben wir in einer kürzeren Zeit haben wir die ganze Kälte zur Verfügung.
0: Zu Beginn des 20. Jahrhunderts waren solche Maschinen hochmodern. Und sie haben auch heute noch ihre Vorzüge.
5: So alt es scheint, aber das ist eine Maschine, die ganz fortschrittlich ist, ne? Ganz up to date. Konsumiert keine Strom. Konsumiert kein Benzin, kein Gas, nur ab und zu Prosecco, aber das ist ein anderes Kapitel.

0: Eine weitere Regel im Dorf der Eismacher. Sämtliche Fruchteissorten müssen saisonal sein. Erdbeere, Melone und Zitrone gibt es deshalb nur, wenn die Früchte reif sind. Zum Glück ist Vanille das ganze Jahr verfügbar. Wann immer die drei zusammen die alte Handwerkskunst zelebrieren, ist selbst die Waffel handgemacht. Eine gute Autostunde weiter südlich liegt eine Stadt wie aus einem historischen Bildband. Treviso. Hier fließen die Ströme Botteniga und Sile ineinander. Nicht umsonst nennen es die Einwohner das andere Venedig. Auch wegen prächtiger Gebäude wie dem Palazzo dei Trecento, in dem heute Restaurants und Cafés zu finden sind. Während das nahegelegene Venedig die Touristenmassen anzieht, ist Treviso noch etwas für Italienkenner. Die historische Halle Loggia dei Cavalieri verführt zu kreativem Miteinander. Doch vor allem ist Treviso die Heimat einer kulinarischen Spezialität. Auf dem fruchtbaren Boden rund um die Stadt wächst das beliebte Blattgemüse Radicchio Trevisano. Paolo Manzan beginnt schon früh am Morgen mit der Ernte.
1: Das ist der Radicchio Rosso di Treviso Tardivo, der echte Radicchio Trevisano, das Herzstück unserer regionalen Landwirtschaft. Er ist der beste unter den Radicchi. Und er schmeckt fantastisch. Nicht so bitter, wie viele glauben. Er schmeckt köstlich und sehr süß. Warum? Das erkläre ich gleich.
0: Auf den ersten Blick gleicht Paolos Feld einer wilden Blumenwiese. Und das hat auch einen Grund.
1: Der Anbau ist biologisch. Wir benutzen weder sogenannte Pflanzenschutzmittel noch Dünger. Wir setzen auf einen natürlichen Kreislauf. Seht her. Die Natur weiß es am besten. Pflanzen können für sich selbst sorgen. Wir wollen gesunde und kräftige Pflanzen. Der Regenwurm ist die Spitze einer Nahrungspyramide. Wo in der Savanne ein Löwe ist, da gibt es auch Gazellen. Und wo er lebt, da sind jede Menge kleiner Tierchen, von denen er sich ernährt. Das heißt, diese Erde ist gesund. Ungenießbar.
0: Paolos Sohn Luca unterstützt seinen Vater. Eines Tages wird er in seine Fußstapfen treten.
1: So wie sich die Wurzeln der Pflanzen in der Erde verankern, so sind wir Menschen mit unserer Kultur und unserer Heimat verwurzelt. Wir brauchen unsere Familie, Menschen um uns herum, mit denen wir etwas teilen können. So sehen meine Hände ständig aus. Mein Job ist es eigentlich, mich um die ganze Firma zu kümmern.

0: Aber mir macht es nichts aus, mich schmutzig zu machen. Die Erde ist ja ein Teil meines Lebens.
1: Bei der Ernte sind die Pflanzen noch unreif. Erst das sogenannte Bleichen im lauwarmen Fußbad entfaltet ihren vollen Geschmack.
0: Auf den ersten Blick sehen beide gleich aus. Diese Pflanze haben wir gerade auf dem Feld geerntet. Die würde ich nicht essen. Ein hässliches Grün. Nur ein paar dünne rote Streifen hier. So dagegen sieht ein Radicchio nach 15 Tagen im Wasserbad aus. Dieser Teil ist gewachsen und weiß geworden. Ohne Licht keine Photosynthese. Das Rot kommt von der Kälte des Winters. Und er schmeckt wirklich süß. Süß wie Honig.
1: Paolo betreibt einen eigenen Hofladen, 12 Kilometer von Treviso entfernt. Die meisten seiner Kunden kommen aus der Stadt, um den Radicchio Trevisano direkt beim Erzeuger zu kaufen. Der Radicchio ist nicht nur in Italien begehrt.
0: Ich bin durch Deutschland gereist und habe gesehen, dass man den guten Radicchio aus Treviso dort roh isst. Das tut mir in der Seele weh. Ihr müsst ihn kochen, dann schmeckt er viel besser.
1: Für Bauer Paolo ist Radicchio Teil der Seele Veneziens und seiner Familie. Vor knapp 2 Jahren hätte er beinahe all das verloren.
0: Ein großer Weihnachtsbaum hat Feuer gefangen. Der ganze Hofladen brannte sofort lichterloh. Wir hatten Panik, wussten nicht, was wir tun sollen. Mehr als 30 Leute waren im Laden, der ja der Dreh- und Angelpunkt des Hofes ist.
1: Ein tragisches Ereignis. Vater und Sohn sind immer noch fassungslos, wenn sie an diesen Tag denken.
2: Es war einfach zu spät. Innerhalb einer Viertelstunde hatte das Feuer den gesamten Laden erfasst. Es war katastrophal. Meine Tochter war 3 Tage vorher auf die Welt gekommen. Diese Bilder zu sehen, tut immer noch weh. Aber das Wichtigste ist, dass niemand verletzt wurde.
1: Heute, 2 Jahre später, blickt die Familie in die Zukunft und braut mit Hilfe des befreundeten Braumeisters Ivan Borsato sogar ihr eigenes Radicchio Bier.
0: Ivan, schön, dass du da bist. Hey,
3: super.
0: Ich empfehle den. Komm rein.
1: Und das, genau wie der Anbau, so nachhaltig wie möglich.
4: Das Konzept beruht auf Kreislaufwirtschaft. Es gibt vieles, was beim Brauen, Brotbacken oder in der Landwirtschaft weggeworfen wird. Die Idee ist, diesen Abfall zu nehmen und daraus etwas Neues zu machen.

0: tantissimi anni fa, Paolo.
1: Vor etwa 8 Jahren bat mich Paolo aus Radicchio ein Bier zu brauen. Ich war damals noch ein junger Brauer ohne Erfahrung. Da drüben auf dem Tisch haben wir alles vorbereitet. Den frischen Radicchio, den gekochten, den gegrillten und den karamellisierten Radicchio. Wir haben mit allem experimentiert und herausgefunden, dass der getrocknete Radicchio den feinsten Biergeschmack hat. Das ist Paolo, der mir den Radicchio bringt. Und ich gebe ihm das Bier, das wir gebraut haben.
2: Wie zwei Freunde.
1: Wie zwei Freunde.
2: Bierliebhaber.
3: Die beiden Freunde wollen mit Radicchio-Bier ein Stück

Stück Zukunft gestalten. Während nur 15 Kilometer entfernt, nördlich von Treviso, ein Mann alles dafür tut, die Vergangenheit Venetiens lebendig zu halten. Graf Alberto Passi di Preposolo kümmert sich tagtäglich um den Erhalt der fast 400 Jahre alten Barockvilla seiner Vorfahren.

0: Das ist mein Facebook, der Stammbaum meiner Familie. Er geht ins Jahr 1000 zurück. Ursprünglich kommen wir aus Bergamo. Im 14. Jahrhundert wurden wir Teil Venedigs, als die Venezianer in Bergamo, Brescia und Crema ankamen. Die Geschichte meiner Familie ist eng mit der Geschichte Venedigs verknüpft.
1: Genau wie die Deckengemälde aus dem 18. Jahrhundert.
0: Die Fresken sind von Pietro Antonio Cerva aus der Region Bologna. Fresken in venezianischen Villen erzählen Geschichten über den Olymp. Es geht immer um die vier Jahreszeiten und den Rhythmus der Natur. Das hier ist ein Bauernhaus. Das muss man wissen.
2: Continuare a conoscere questo ruolo della casa anche attraverso le pitture.
1: Der Baumeister der Villa Tiepolo Passi war Vincenzo Scamozzi, Schüler und Nachfolger des berühmten Renaissance-Architekten Andrea Palladio.
0: Viele denken, dass diese Villen zum Feiern für den venezianischen Adel gebaut wurden. Aber das stimmt nicht. Hier wurde gearbeitet.

0: Am Tag der Wintersonnenwende, am 21. Dezember, fällt das erste Licht des Tages genau auf das Gesicht der Statue des griechischen Philosophen Demokrit. Sein Lachen symbolisiert den Anfang des landwirtschaftlichen Jahres. All das ist Teil einer Historie, die viele Venezianer bis heute ehren. Künstler aus der Region halten hier Meisterkurse und nutzen dafür, was der Garten der Villa zu bieten hat.
1: Es geht um kreative Prozesse, die im Grünen beginnen. Um zu verstehen, wie man Oberflächen ausmalt, wie wir die Farbe auftragen, ist es wichtig, Natur mit den Händen zu erfüllen. Dieser Kurs in der freien Natur macht Spaß. Und ich habe schon herrliche Farben vorbereitet.
2: Hier wächst Bambus.
0: Auch Albertos Tochter Gaia folgt dieser Tradition.
3: Als Kind war dieser Garten unser Reich. Für meinen Bruder und mich, unsere Cousinen und Cousins, gab es unendlich viel zu erkunden. Wir hatten unsere Lieblingsbäume und Geheimpfade durch den Wald. Jeder Tag war ein Abenteuer. Diese Pflanzen sind ein kleines Wunder. Sie wirken so unauffällig, aber im Licht sind sie unglaublich.
0: Palladio-Villen wurden meist an Flüssen erbaut, um mit den landwirtschaftlichen Erträgen per Boot die Region zu

0: versorgen.
1: Wir brauchen hier noch etwas Geduld. Die Künstler sind der Natur auf der Spur. Sie bewegen sich in einem Umfeld, in dem die Natur das Sagen hat. Die Natur schuf das Leben. Zu Zeiten der Repubblica Veneziana hieß mit der Natur leben, gut leben. Die Grundbesitzer waren reich und die Menschen zufrieden. Die schönen Künste und die Philosophie florierten. Unser Leben hier hat die ganze Welt beeinflusst.
0: Patricia erinnert mit ihrem Kunstobjekt an das 15. Jahrhundert, als die feinsten Webstoffe aus der Republik Venedig kamen.
2: Soll ich es abschneiden?
3: Ja, habe ich auch gemacht. Die Natur ist ein großer Lehrmeister. Die Wurzeln, die Düfte. Ich schaue mir genau die Strukturen an, breche Blätter auf, halte sie ins Licht. Es geht um Interaktion mit der Natur.
0: Heute sind die meisten Villen nicht mehr wie früher öffentlich zugänglich. Alberto freut sich, das Erbe seiner Vorfahren Gästen zu zeigen. Und tut alles dafür, die Villa für die Zukunft zu erhalten. Schreiner und Restauratoren sind permanent im Einsatz.
1: Wir sind jeden Tag zugange. Das hört nie auf. Dieses Holz ist antik, aber in sehr gutem Zustand. Wir müssen den Lack abschleifen. Dann ölen wir das Holz. Und es hält wieder 100 Jahre.
0: Die Palladio-Villen. Ein Stück Architekturgeschichte, das vor allem für Kunstliebhaberinnen und Liebhaber einen Besuch wert ist. Während das nächste Ziel Besuchermassen anlockt. Der Gardasee, am östlichen Rand Venetiens gelegen, ist mehr denn je Sehnsuchtsort der Deutschen. Der größte See des Landes. Der beschauliche Ort Bardolino liegt direkt am See. Enge Gassen und historische Bauten prägen das Ambiente.
4: Buongiorno. Guten Morgen.
0: Maurizio Ghini ist einer der Alteingesessenen.
5: Einen schnellen Kaffee, bitte.
6: Kaffee veloce.
5: So schnell. Und kochend heiß.
3: Mit Liebe gemacht.
5: Ich muss Wasser um mich haben. Nicht das Meer, sondern den See. Der See ist Leben. Ohne den See würde etwas Wichtiges fehlen. Alles Gute, ciao.
2: Ciao.
0: Maurizios Urgroßvater baute im Jahr 1925 die San Nicolo. Eines der bedeutendsten Segelschiffe dieser Zeit. Um Holz, Lebensmittel und Baumaterial von einem Ufer ans andere zu transportieren. Das an der Promenade gelegene Barchessa-Gebäude beherbergt heute ein Restaurant. Vor rund 100 Jahren war es eine Werft.
5: Ich habe meinen Uropa leider nicht mehr gekannt. Aber wenn ich hier reinkomme, spüre ich noch immer die Schwingungen der Bootsbauer, die das Holz bearbeitet haben. Ich glaube sogar, das Holz zu riechen. All das steckt noch in den Wänden. Immer wenn ich reinkomme,

0: spüre ich das. Das sind meine Wurzeln.
1: Die Werft hat vor allem Transportboote konstruiert. Das Glanzstück war die San Nicolo.
0: Hier drinnen sind alle Teile des Schiffs konstruiert worden. Die San Nicolo ist hier entstanden. Drinnen wurden die Teile hergestellt und draußen vor der Tür wurden die Schiffe zusammengebaut.
1: Sie ist das älteste noch funktionstüchtige Schiff auf dem See.
0: Die San Nicolo ist ein Wahrzeichen der Stadt, benannt nach dem Schutzheiligen von Bardolino. Wir Einheimischen lieben sie.

Guten Morgen, Massi. Meine erste Heimat ist Bardolino, meine zweite Venezien. Wir in Venezien sind fleißige Arbeiter. Wir sind gesellig und leben Herausforderungen.

0: Elena und Maurizio haben sich damals sogar auf der San Nicolo trauen lassen, in kleinem Kreis. Und auch ihr Sohn hat dem Schiff was zu verdanken.
1: Wir haben nach einem Namen gesucht. Ich erinnere mich noch genau. Mein Bauch war schon ziemlich dick.
2: Wir haben zu Hause ein Modell dieses Schiffs.
1: Das hat Maurizio gebaut. Und gleichzeitig fiel unser Blick auf das Heck des Schiffs San Nicolo. Wir suchen nach einem Namen und hier steht er.
2: Nicolo.
1: Klar, er führt die Familientradition fort.
2: Für uns in Bardolino ist der See wie eine Religion, eine Gottheit. Wir lieben und respektieren ihn. Er verändert sich ständig. Manchmal wird er zur Gefahr. Aber er ist Teil unserer Familie.
0: Und von Venetien. Der venetische Teil des Gardasees erstreckt sich von Malcesine im Norden über Garda bis nach Peschiera del Garda im Süden. Der Fluss Mincio fließt bei Peschiera aus dem Gardasee. Er bildet ein paar Kilometer lang die Grenze zwischen Venetien und der Lombardei. Bevor er in den Po mündet, fließt er durch die Ortschaft Borghetto sul Mincio. Unterhalb der Scaliger-Burg liegt die Kleinstadt Valeggio sul Mincio. Der Ort ist 1405 der Republik Venedig beigetreten. Mittlerweile gehört er zur Region Venetien und ist noch heute ein kulinarischer Geheimtipp. Ruhm erlangt der kleine Ort durch die Tortellini di Valeggio. Anders als normale Tortellini haben sie einen dünneren Teig mit gezacktem Rand. Seit über 30 Jahren perfektioniert Guido Remelli das Kunsthandwerk, das einer Legende entspricht.
3: Es geht um den Liebesknoten. Ein junger Ritter, Marco, trifft am Fluss Mincio auf die wunderschöne Nymphe Silvia. Die beiden verlieben sich. Aber sie kann ja nicht auf festem Boden leben. Also verknotet Marco als Zeichen ihrer Liebe ihren Schleier. Und dieser Knoten hat genau die Form eines Tortellinos. Ist doch eine schöne Geschichte.

geschmortes Amarone-Rindfleisch, Ricotta und Spinat oder Tintenfisch mit Lachs? Valeggio sul Mincio hat dem Leckerbissen aus Teig sogar ein eigenes Fest gewidmet, das jedes Jahr im Juni stattfindet. Nur ein paar Autominuten entfernt liegt Verona. Viele kennen die Stadt als Schauplatz von Shakespeares Tragödie Romeo und Julia. Und vielleicht genauso viele als Austragungsort der berühmten Opernfestspiele. In einem römischen Amphitheater aus dem 1. Jahrhundert. Heute wird Nabucco aufgeführt, eine der beliebtesten Opern von Giuseppe Verdi.

0: Scotty.
1: Ma io di solito.
2: Zu Hause singe ich nie. Wenn ich allein zu Hause bin, schlafe ich oder ruhe mich aus. Ich singe nie.
3: Sänger Abramo Rosalén übt für seine Premiere als Zaccaria, der Hohepriester der Babylonier.
2: Schon bei den ersten Tönen wird klar, was dieser Zaccaria für ein Typ ist. Er ist stark, eine Führungspersönlichkeit. Das reicht. Mehr will ich jetzt eigentlich nicht singen. Ich bin müde. Ich habe schon den ganzen Tag geprobt.
0: Sperate, o figli, Iddio del suo poter di esegno.
1: Cioè, la scrittura è già una scrittura.
2: Es herrscht Kampfesstimmung. Ich muss das Volk ermutigen. Darf nicht zweifeln. Es ist sehr rhythmisch.
3: Während Abramo seinen Auftritt vorbereitet, entstehen einen Steinwurf von der Arena entfernt die Kulissen. Unter Anleitung von Schreiner Mirko Binotto.
4: Ich bin seit so vielen Jahren da. Seit 1980. Ich bin für den Aufbau des Bühnenbilds in der Arena von Verona verantwortlich. Wir brauchen 1,25 Meter, aber das Teil ist nur einen Meter lang. Das ist für Nabucco heute Abend. Wir müssen uns echt sputen.
5: Il tempo stringe.
3: Die neue Kabine für den Souffleur.
4: Theaterbeleuchtung ohne Bühnenbild? Da verliert sich das Licht auf der Bühne. Wir sind das wichtigste Gewerk des gesamten Bühnenbetriebs. Hier werden die Opern geboren.
5: Siamo dove nascono le opere.
4: Jetzt fahre ich in die Arena. Wir bauen dort das Bühnenbild für Nabucco auf. Und ich koordiniere das Ganze.

0: 4 verschiedene Opern an 4 aufeinanderfolgenden Tagen. Das bedeutet, jedes Mal bis zu 1000 Bühnenelemente ab- und neu aufbauen.
1: Wenn du stehen bleibst, kriegst du die Platte ab. Stopp!
2: Stopp!
1: Mach das fest. Dank meiner Erfahrung weiß ich, wie man ein Bühnenbild baut und es in Szene setzt. Wir arbeiten gerade mit 2 Teams, insgesamt 20 Leuten. Nabucco feiert heute Premiere. Und ich koordiniere die Arbeit. Ich bin nicht allein. Alle meine Kollegen packen an. Ich lenke ihre Arbeit.
2: Una persona sola.

0: il lavoro.
1: Wie ein Dirigent.
0: Come un maestro. Come un maestro.
1: Oder wie ein Regisseur.
0: Però, direttori,
1: nur, dass die nicht so schmutzige Knie haben wie ich.
0: Che hanno le ginocchia sporche.
2: Modernen Theatern steht jede Menge Technik zur Verfügung. Die Bühnenbauer von Verona haben nur einen Kran und eine Drehbühne. Und ganz viel Erfahrung.
1: Die Opernfestspiele in Verona gibt es seit 1923. Seit 100 Jahren werden hier Opern aufgeführt. Hey, das bringt Glück. Heute Abend um 9 sind wir locker fertig. Wir sind in der Pole Position für die Premiere von Nabucco.
2: Kurz vor der Aufführung ist der Platz rund um die Arena besonders belebt. Die Italienerinnen und Italiener pflegen ihre Passeggiata, das Sehen und Gesehen werden. Unter ihnen Sänger Abramo. Er ist auf dem Weg zur Premiere.
1: Heute ist der große Tag. Ich spüre Freude und ganz tief in mir drin auch etwas Angst. Ich singe nicht mehr für mich selbst, sondern vor großem Publikum und unter freiem Himmel.
3: Enorme, all'aperto.
2: Während die Zuschauer nach und nach in die Arena strömen, begibt sich der Sänger in die Maske und schlüpft in die Rolle des Hohepriesters.
4: Bitte setz dich.
1: Wie gefällt dir mein Outfit? Mit dem Unterhemd und der Hose sehe ich aus wie Giuseppe Mazzini.
4: Abramo?
1: Ja, bitte, was gibt's?
4: Du denkst an die Passage, ja?
1: Nicht zu früh einsetzen.
2: Über 200 Statisten werden gekleidet, frisiert und geschminkt.
4: Der nächste, Make-up, Haare.
5: Pfirsiche, Melonen.
2: Für das wohl größte Spektakel, das Venetien zu bieten hat.
1: Was für eine Gelegenheit. Für mich ist die Rolle des Zaccaria in Nabucco ein Debüt. Alle großen Bässe haben den Zaccaria gesungen. Jetzt bin ich an der Reihe und ich werde bei aller Bescheidenheit versuchen, mein Bestes zu geben.
2: Der Konflikt zwischen den Babyloniern und den Hebräern passt zwar zur 2000 Jahre alten Architektur der Arena, die Inszenierung verlegt die Handlung allerdings vor die Kulisse der Mailänder Scala des 19. Jahrhunderts. Mit dem Ziel, die Vergangenheit näher an die Gegenwart zu holen.

0: Die Premiere gelingt fast perfekt.
1: Es gab im letzten Akt eine kleine Panne mit einer Requisite. Aber sonst hat alles super funktioniert.
2: Es war toll, einem so großen Publikum zu begegnen. Ich hatte befürchtet, sie würden mich fressen. Aber nein, ich habe das Publikum verspeist.
0: Nach Ende der Vorstellung heißt es, die Kulissen von Nabucco ab und die von AIDA aufzubauen. Ein paar Kilometer weiter nordwestlich erwacht derweil das Valpolicella zum Leben. Seit dem 6. Jahrhundert bauen die Bewohner des Gebietes Trauben an, um daraus weltweit begehrten Wein herzustellen. Die Familie Quintarelli führt ein international renommiertes Weingut. Die kostbarsten Flaschen ihres Rotweins Amarone werden für $5.000 gehandelt. Seit dem Tod von Großvater Giuseppe Quintarelli tragen die Nachkommen die Verantwortung für das traditionsreiche Familienunternehmen.
1: Ich bin Francesco, der Enkel von Giuseppe. Das Spannende an der Lese ist, dass wir mit der Ernte die Arbeit eines ganzen Jahres reinholen. Wenn ich die Trauben probiere, beiße ich auf die Schale. Wie hart ist sie? Wie widerstandsfähig? Wie dick? Ich beiße auch auf den Kern, um den Grad der Säure zu schmecken.
0: Eine von vielen Methoden, die Lorenzo und sein Bruder Francesco von ihrem Großvater gelernt haben.
3: Unser Urgroßvater hat diesen Weinberg geschaffen. Gemeinsam mit seiner Frau und Großmutter Rosa haben sie 1924 angefangen, Wein anzubauen. Bis dahin war hier dichter Wald.
0: Der Name Quintarelli begeistert heute Amarone-Fans überall auf der Welt. Sogar Stars wie der amerikanische Basketballspieler LeBron James oder Popqueen Lady Gaga posten Fotos mit ihren Flaschen auf Social Media. Hier in Venetien spürt man so gut wie nichts von diesem Ruhm. Die Quintarellis haben kein Schild an der Tür, keine Webseite und schalten auch keine Anzeigen. Allein die Qualität ihrer Weine soll für sie sprechen. Dafür bringen sie die Trauben nach der Ernte ins sogenannte Appassimento. Unter Aufsicht von Mama Fiorenza verdunstet nach und nach das Wasser. Zucker und Säure hingegen bleiben. So entsteht der einmalige Geschmack des Amarone. Die bis zu 70 Jahre alten Flaschen lagern im Kellergewölbe.
1: Bis vor 7-8 Jahren war unser Weinkeller noch ganz schlicht. Die Umbauarbeiten dauerten 4 Jahre. Wir wollten kein Schloss, aber Sorgfalt war uns wichtig. Und stilvoll sollte es werden. Und wir wollten unsere Geschichte sichtbar machen und unsere Schätze, die Flaschen, inszenieren.
0: Doch mit Tradition allein gibt sich die jüngste Generation nicht zufrieden. Sie arbeitet daran, immer komplexere Weine zu erschaffen.
1: Früher enthielten die Weine mehr Glycerin. Da gab es diese Geschmeidigkeit. Ich weiß nicht, ob ihr die damals mal probiert habt. Unterschiedliche Weichheiten.
4: Es waren sogar noch mehr.
1: Jetzt sind alle Weine straff und frisch, was sehr schön ist. Als Kinder waren wir oft hier unten. Wir haben Opa bei der Kirschernte und der Weinlese geholfen. Als wir etwas älter waren, haben wir dort gesessen und seine Ausführungen während der Verkostung ins Englische übersetzt.
0: Die Trauben reifen 3 Monate lang unter permanentem Luftzug und ständiger Kontrolle, um Fäulnis zu vermeiden.
3: So wurde das Appassimento übrigens früher gemacht. In unserem Dialekt heißt dieser Zopf aus Trauben Colpigolotto, auf Italienisch Treccia d'uva. Sie werden von meiner Mutter geflochten.
0: Der Wein reift und lagert 8 bis 10 Jahre in Holzfässern. Dabei entwickelt er einen Alkoholgehalt von bis zu 17%. Wenige Kilometer südwestlich von Padua erhebt sich eine Hügelkette vulkanischen Ursprungs. Die Eoganeischen Hügel. Die Region gehört zu den bekanntesten Thermalregionen Europas. Alle Hotels der Umgebung gewinnen ihren Fango aus dem Lago di Lispido. Betreten strengstens verboten.

0: In Reservoirs wie denen von Ida Poletto lagert der Schlick aus den Seen und bildet zahlreiche Algen und Mikroorganismen. Das Ergebnis? Fango, ein heilender Schlamm.
1: Das sind Reifebecken. Und das Wichtigste am Reifeprozess, genau wie beim Wein oder beim Essig, das gilt übrigens auch für Männer, alle Dinge, die reifen, werden besser.
0: Der Reifeprozess dauert mindestens 60 Tage.
1: Wir nennen dieses Wasser Aqua Madre, weil Wasser die Mutter des Lebens ist. Auf seinem langen Weg wäscht dieses heiße Thermalwasser Mikroorganismen, Salze und Mineralien aus dem Gestein. Deshalb ist das Wasser so reichhaltig und lebendig.
0: Ausgebildete Fangotherapeuten tragen den warmen Schlamm auf. Anschließend muss er mindestens 20 Minuten einwirken.
2: Das tut dem Rücken sehr gut. Eine kleine Massage zum Wohlfühlen.
0: Die Wärme wirkt gefäßerweiternd, regt die Durchblutung an und lindert Schmerzen.
1: Hallo. Wie geht's Ihnen? Tut die warme Umarmung gut? Seit 4 Generationen kann meine Familie die Heilwirkung des Fangos bezeugen. Unsere Gäste kommen wieder, weil er ihnen gut tut.
0: Wenige Kilometer weiter, in Padua, befindet sich der älteste botanische Garten der Welt. Giacomo Mario ist dort als Gärtner angestellt.
3: Buongiorno. Könnte ich bitte einen Espresso haben?
4: Gerne.
0: Seinen Arbeitstag beginnt er immer mit demselben Ritual.
3: Der Morgenkaffee ist der wichtigste. Ich brauche ihn. Über den Tag trinke ich dann noch den einen oder anderen. Danke.
5: Trink das Wasser zuerst, dann ist der Kaffeegeschmack intensiver.
3: Das wusste ich nicht. Ich habe es immer umgekehrt gemacht.
5: Mit gespültem Gaumen lässt sich der Kaffee besser genießen.
3: Das ist mir neu. Ich habe das Wasser immer danach getrunken.
0: Italien gilt in Europa als Mutterland des Kaffees.
3: Prospero Albini, ein Arzt aus Padua, ist auf einer Reise auf Kaffeepflanzen gestoßen. Er hat gesehen, wie die Einheimischen aus den Bohnen ein dem heutigen Kaffee ähnliches Getränk machten. Er brachte die Pflanze mit und setzte sie hier in den botanischen Garten. So ist der Kaffee über Padua nach Europa gekommen.
0: Der Botanische Garten gehört seit seiner Gründung zur angrenzenden Universität. 1545 begannen Botaniker und Ärzte, an diesem Ort Heilpflanzen zu züchten, um Medizin daraus herzustellen. Mittlerweile wachsen hier über 6000 Pflanzenarten. Darunter auch Giacomos Lieblingsbaum, eine morgenländische Platane.
3: Ein Baum ist nicht so, wie Kinder ihn zeichnen. Unten ein Stamm und oben die Krone. Dieser wurde im Jahr 1800 vom Blitz getroffen und schwer beschädigt. Seither haben die Pilze ihn von innen langsam ausgehöhlt. Aber er hat nicht aufgegeben. Er hat nur ein Problem mit seiner Stabilität. Deswegen hat er diese Spiralform ausgebildet. So steht er stabiler. Ihm reichen wenige Millimeter Dicke, damit er das Wasser nach oben bringen kann. Und die Blätter leben. Er ist ein gutes Beispiel für Überlebenswillen, auch unter wirklich schwierigen Bedingungen. Er ist alt und müde. Man sieht, wie er kämpft, aber er ist immer noch am Leben. Er zeigt Stärke.
0: Jeder der Gärtner hat seinen eigenen Bereich. Giacomo ist für die Pflanzen der Euganeischen Hügel zuständig. Der Publikumsmagnet des Gartens liegt nicht in seiner Zuständigkeit.
3: Das ist der älteste Baum des Botanischen Gartens. Eine Zwergpalme, die mittlerweile 15 Meter hoch ist. Sie ist populär, die sogenannte Goethe-Palme. Der deutsche Dichter war auf seinen Reisen durch Italien von der Form der Blätter dieser Palme fasziniert. Die Blätter sind zuerst vollständig geschlossen und während sie wachsen, öffnen sie sich und gehen fächerartig auseinander.
0: Diese Wandelbarkeit der Palmblätter war der Auslöser dafür, dass Goethe seine Elegie Metamorphose der Pflanzen schrieb.
3: In Sizilien könnte sie unter freiem Himmel leben. Aber in Venetien ist es deutlich kühler. Schon 1585, als sie eingepflanzt wurde, hat man ihr ein eigenes Gewächshaus gebaut. Die Palme gedieh. Und Stück für Stück musste das Gewächshaus nach oben erweitert werden. Dank des Klimawandels könnte sie heute wahrscheinlich auch ohne Gewächshaus leben. Aber es ist schön, sie beschützt zu wissen.
0: Der zum Welterbe der UNESCO zählende Garten hat sich dem Umweltschutz verpflichtet. Unter anderem mit selbsterzeugtem Ökostrom. Und der Nutzung von Regenwasser. Denn der Klimawandel macht sich auch in Venetien bemerkbar. Das Po-Delta gilt als Naturparadies für Pflanzen und Tiere. Menschen leben hier nur wenige. Die Sacca di Scardovari ist die größte Lagune im Po-Delta und Heimat der hiesigen Miesmuschelzucht. Nachdem ein Sturm die Stelzenhäuser verwüstet hat, mussten die Fischer sie neu aufbauen. Die Ernte hat sich um einen Monat nach hinten verschoben. Auch für Stella Boscolo. Sie und ihr Mann Mauro sind heute die Ersten, die rausfahren.
6: Ich habe in die Familie meines Mannes eingeheiratet. Mein Schwiegervater und meine Schwiegermutter waren auch Fischer.
7: Komm.
6: Als ich eine junge Frau war, gab es keine großen Perspektiven für Frauen. Ich habe mich entschieden, den Job mit Mauro gemeinsam zu machen. Ich mache das jetzt seit 35 Jahren. Ich mag den Job. Langsam tut mir alles weh, aber die Arbeit macht mir immer noch Freude.
0: Stella und Mauro kultivieren ihre eigenen Miesmuscheln, die sie engmaschig beobachten.
6: Unsere Miesmuscheln sind besonders gut, weil sie in der Sacca di Scardovari liegen. Das Wasser wird zwischen dem Po-Delta und dem Meer hin und her gespült. Wir ernten die Muscheln und geben sie dann an unsere Genossenschaft. Das ist unsere Produktion.
0: Die Sacca di Scardovari ist ein natürliches Brackwasser mit entsprechend geringem Salzanteil. Früher war die Region bitterarm. Aber mit den Muscheln ist in den 80er Jahren der Wohlstand in die Dörfer eingezogen. Doch seit einigen Jahren bleibt oft der Regen aus. Das Wasser hat nicht mehr genug Sauerstoff.
1: Wir waren schon mit der Saat zu spät dran, weil es zu wenig geregnet hatte. Der Wasserstand ist zu niedrig, die Muscheln haben nicht genug Nährstoffe bekommen. Normalerweise ernten wir im Mai, diesmal sind wir später dran. Aber immer noch haben sich viele Muscheln nicht entwickelt. Diese sind gut, aber die meisten sind noch nicht so weit.
7: Okay.
1: Die kann man gut vergleichen. Siehst du den Unterschied? Diese Meeresfrucht ist größer als diese hier. Ich mag Miesmuscheln, noch lieber als Venusmuscheln. Ich koche sie in verschiedenen Soßen und esse die den ganzen Winter über. Das ist doch ein tolles Geschenk, über das sich alle freuen.
0: Wenn wir in Deutschland Spaghetti alle Vongole bestellen, kommen sie mit hoher Wahrscheinlichkeit aus dem Po-Delta.
1: Unsere Miesmuscheln sind die besten in Italien, sogar weltweit. Wir verkaufen unsere Muscheln ja auch ins Ausland, vor allem nach Frankreich und Spanien. Das ist wichtig für die ganze Region.
0: Stella und Mauro sind zwei von 400 Muschelfischerinnen und Fischern, die in einer Kooperative zusammenarbeiten.
1: Das ist eine mühsame Arbeit. Die Säcke sind ganz schön schwer für eine Frau. Für die Männer ist es leichter. Aber wir haben uns daran gewöhnt. Hart ist es auch im Winter in der Kälte und im Sommer in der Hitze zu arbeiten. Um die Hitze zu vermeiden, brechen wir so früh auf. Aber am Ende des Tages sind wir zufrieden. Die Miesmuscheln schmecken gut und wir verdienen unser Geld damit. Ganz in der Nähe unserer Hütte liegt unsere Sammelstelle. Hier haben wir helfende Hände. Mein Sohn arbeitet auch hier.
5: Mit den Eltern zu arbeiten, das ist sehr speziell. Wir verstehen uns. Ich arbeite gern mit Mama und Papa. Schon mit 12, 13 habe ich im Sommer mit angepackt. Mein Opa hat ja schon als Muschelfischer gearbeitet. Er war einer der Pioniere, die in der Bucht ihre Pfähle aufbauten. Ein Miesmuschelpionier.
8: Hi, Sergio.
5: Hallo, Matteo. 243 Kilo.
1: Heute haben wir den Tagesverdienst für alle reingeholt. Ich bin glücklich, weil jetzt endlich die Saison beginnt. Alle, die wir noch nicht ernten konnten, holen wir später. Die sind nicht verloren. Und ich bin glücklich, dass meine Männer mir helfen.
5: Bis gleich.
0: Nach der Arbeit wird Geselligkeit gepflegt. Gemeinsam mit Freunden bereiten Stella und ihre Familie die ersten frischen Miesmuscheln der Saison zu.
1: Thomas, hier ist Mayonnaise drauf. Ich komme aus einer kinderreichen Familie. Wir sind es gewohnt, ein offenes Haus zu haben.
6: Wir lieben es, in guter Gesellschaft unsere eigenen Produkte zu essen. Da wissen wir, wo sie herkommen. Ein Produkt, das wir zurückverfolgen können. Wir alle lieben Muscheln und Fisch. Außer Thomas, der isst kein Fisch.
7: 2 Jahre habe ich Fisch gegessen, aber jetzt bin ich auf Diät.
6: Erst vor 2 Jahren hat er auch angefangen, Muscheln zu essen. Ich habe ein Venusmuschel-Sugo vorbereitet und danach gibt es Miesmuscheln à la pepata.
0: Geringe Niederschläge, niedrige Wasserspiegel. All diese Sorgen geraten in so einem Moment in den Hintergrund. Buon appetito. Hundert Kilometer nördlich erwacht einer der größten Touristenmagnete Venetiens zum Leben. Jesolo. Liegestühle und Sonnenschirme, soweit das Auge reicht. Hier sollte jeder einen Platz finden. Auf die rund 26.000 Einwohner des Küstenorts kommen jährlich über 5 Millionen Touristen, viele davon aus Deutschland. Jenseits des Massentourismus ist das Leben auf Sant'Erasmo noch beschaulich. Sie ist die größte Insel in der Lagune von Venedig. Und gilt schon seit dem 16. Jahrhundert als Gemüsegarten der Hauptstadt. Hier wächst neben grünem Spargel, Äpfeln und Tomaten vor allem eine violette Artischocke. Eine Spezialität, die in der lehmigen Erde besonders gut gedeiht. Carlo Finotello und sein Bruder Claudio ernten den Inbegriff mediterranen Gemüses.
3: Wir pflücken hier die sogenannten Mazetten, die Seitentriebe mit den langen Stielen, die ein bisschen weicher sind. Hier oben sind die Artischocken. Jedes Mal, wenn ich eine abschneide, wächst darunter schon die nächste.
0: Bis zu 20 Artischocken bringt jede Pflanze pro Saison hervor. Für einen optimalen Ertrag müssen Carlo und Claudio die Pflanzen alle 10 Jahre ersetzen. Sie bewirtschaften dieses Land in der 3. Generation.
3: Sant'Erasmo ist ein Paradies, ein wunderbarer Ort zum Leben und Arbeiten. Aber wir sind halt vom Wasser umgeben. Wir sind eine halbe Stunde von Venedig entfernt und eine halbe Stunde von Cavallino Treporti. Wollen wir ausgehen, können wir zwischen der schönsten Stadt der Welt und den Diskotheken von Jesolo wählen.
8: Wir setzen auf frische Produkte, auf Qualität. Ohne Kühlschrank halten unsere Artischocken höchstens 1-2 Tage. Würden wir sie an Supermärkte verkaufen, müssten wir nach deren Standards anliefern. Das machen wir nicht. Wir setzen unsere eigenen Qualitätsmaßstäbe.
3: Wir sind 2 Familien. Alle arbeiten mit, auch unsere Frauen. Unsere Eltern unterstützen uns. Die stehen uns immer mit Rat und Tat zur Seite.
0: Direkt nach der Ernte belädt Carlo sein Boot. Er braucht keine Kühlhallen, um seine Waren frisch zu halten.
3: Wir verkaufen schon seit Jahren direkt an den Endverbraucher. Privatkunden, die über das Internet oder telefonisch bestellen. Zweimal pro Woche liefern wir nach Venedig aus. Verkaufen direkt an den Anlegestellen. Manchmal warten die Leute schon auf uns und unser Gemüse. Für uns ist das attraktiv. Nicht jeder kann es sich leisten, vom Festland nach Sant'Erasmo auf den Hof zu kommen. Ich stehe gerne mit den Füßen auf festem Boden. Die Lagune ist okay, aber das offene Meer ist nichts für mich.

Venedig hat wie alle Städte am Wasser diese Lichtreflexion. Die Sonne, der Mond spiegeln sich auf dem Wasser. Eine romantische Stadt.

0: Carlos' Weg führt nicht durch den Canal Grande. Sondern durch den kleinen Rio de San Travaso. Am Kai von Fondamenta Nani stehen seine Kunden schon Schlange. Um den Andrang zu bewältigen, unterstützt ihn sein Bruder Claudio beim Verkauf.
1: Giulia! 5 Euro bitte!
2: Paone, 5 Euro. Paone, e grazie.
1: Danke. Schönen Abend.
2: Baldan.
1: Baldan, komm bitte hier rüber.
3: Ich habe ein Fitnessstudio und bin der Dekan der katholischen Kirche hier drüben. Ich arbeite in 3 Pfarreien, hier, hier und dort.
0: Diesmal kauft der Stammkunde 100 Artischocken, um daraus eine venezianische Delikatesse zuzubereiten.
3: Wir legen die gekochten Artischocken in Öl ein. Dann würzen wir sie mit Pfeffer und genießen sie übers Jahr zum Aperitif, zum Wein.
4: Venedig ist wie eine große Familie. Wenn ich hierher komme, fühle ich mich wohl, treffe alte Freunde und schließe neue Freundschaften.
0: Nur noch wenige Venezianer leben in der Stadt. Wir müssen Venedig lebendig halten. Nicht die Supermärkte unterstützen, sondern die Venezianer. Wir müssen zusammenhalten.
5: Wenn ich auf dem Festland bin, bemerke ich immer, wie schön und einzigartig Venedig ist.
6: Ich bin hier geboren, aber hier zu leben, ist was Besonderes.
0: Venedig war bis ins 16. Jahrhundert eine der bedeutendsten Handelsstädte. Heutzutage lebt die Stadt hauptsächlich vom Tourismus. Fluch und Segen zugleich. Das bringt Geld in die Lagunenstadt. Doch viele Venezianer flüchten vor den Massen und ziehen aufs Festland. Vor 50 Jahren lebten hier noch 350.000 Einwohner. Mittlerweile sind es gerade noch 50.000. Der Anziehungspunkt für alle Tagesgäste? Der Markusplatz mit dem Meisterwerk venezianischer Baukunst, dem Dogenpalast. Der Berufsstand der Gondolieri zählt rund 400 Mitglieder. Alles Männer. Das gehört der Vergangenheit an. Giorgia Boscolo ist das erste weibliche Mitglied in der Gilde. Schon als kleines Mädchen hatte ich diesen Traum. Und Träume muss man verwirklichen. Das habe ich gemacht. Die Mutter von 4 Kindern stammt aus einer Familie von Gondolieri. Ihr Großvater, ihr Vater, ihr Onkel. Alle haben Fahrgäste über die Kanäle Venedigs befördert. Über Jahrhunderte war die Gondel das Fortbewegungsmittel Nummer 1 auf Venedigs Wasserstraßen. Zum Transport und als Statussymbol der reichen Venezianer. Seit dieser Zeit sind die Sitze geschmückt und einige Boote sogar vergoldet. Die 500 Gondeln, die heute noch in Betrieb sind, dienen vor allem als Touristenattraktion.
7: Ich habe eine Lieblingsstrecke für die Touristen. Die zeige ich Ihnen.
0: Ihre Tour beginnt im alten Stadtteil San Polo, wo die Verkehrsregeln noch so historisch sind wie die Palazzi.
7: Wenn wir auf einen kleinen Kanal abbiegen, Oi stagando, bedeutet das, dass ich rechts abbiege. Oder primando bedeutet, ich biege links ab. Wenn ich primando gerufen hätte, wäre ich dort links eingebogen.
0: Als echte Venezianerin kann Giorgia ihre Kunden mit authentischen Geschichten unterhalten.
7: Venedig ist eine einzigartige Stadt. Es ist etwas Besonderes, hier zu leben. Gleichzeitig ist das Leben hier auch kompliziert.
0: 20 Millionen Touristen strömen jedes Jahr nach Venedig. Sie stehen Schlange vor den Attraktionen.
7: Es ist abscheulich, wenn ein Tourist oder sogar ein Italiener sich in dieser Stadt wie in Disneyland aufführt. Die Venezianer schmerzt das. Denn eine Stadt zugrunde zu richten, ist respektlos. Fahr vorbei, Giorgio.
0: Die Gondolieri sind immer im direkten Gespräch mit den Gästen. Man könnte sagen, sie sind die Botschafter der Stadt.
7: Dieser Beruf wurde vom Vater an den Sohn weitergegeben. Mein Vater hatte 5 Töchter. Weil er keinen Jungen hatte, habe ich mich getraut, in seine Fußstapfen zu treten. Und das als Frau. Ich hatte Schwierigkeiten zu überwinden, aber am Ende habe ich es geschafft.
0: Giorgias Vater, Dante, hat seine Tochter früher oft in der Gondel mitgenommen und ihr dabei die Grundlagen beigebracht.
6: Sie ist eine Wikingerin, eine Amazone. Sie bewegt die Gondel eleganter als ich. Und mich haben sie den Maestro genannt. Sie ist wunderbar.

0: Ich bin eine berufstätige Frau mit 4 Kindern zu Hause. Wenn mein Arbeitstag in der Gondel beendet ist, beginnt die Arbeit zu Hause. Die Kinder zur Schule fahren, zum Sport, der Haushalt, das ist nicht einfach. Schaut mal in den kleinen Kanal. Da steht ein großer weißer Palast mit einer Brücke in den privaten Garten.
1: Mio papà è stato gondoliere per
0: 35 Jahre lang war mein Vater Gondoliere.
1: Possiamo andare in pensione a 70 anni.
0: Mit 70 können wir in Rente gehen, wenn die Kraft nicht vorher nachlässt.
1: Spero fino alla fine.
0: Aber das klappt sicher.
1: Sì.
2: Die Gondoliera Giorgia biegt in den Canal Grande ein. Der Höhepunkt ihrer Tour. Und das Finale einer einzigartigen Reise durch die italienische Region Venetien.

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0: Ja. So. Kannst du gleich nochmal abmachen, kannst du gleich nochmal. Sonst kippelt's, oder? Ist ja logisch, ist einfach klar. Siehst du das hier?
1: Ja.
0: Was sind denn da? Kannst du es auch was reinlassen? So, ihr Lieben, Schluss für heute. Kommt, räumt zusammen. Werkzeug und Sägen im Schrank.
2: Ja? Wir haben doch gar keine Säge.
0: Was bitte, Luca?
2: Wir haben doch gar keine Säge.
0: Du hast gar keine Säge?
2: Nein.
0: Und noch nichts zum Aufräumen oder was? Räumst dein Handy auf und deine Vape? Komm, Freunde, nicht so anstellen. Komm, mach mal ein bisschen hin. Ja? Schöne Ordnung machen. Oder mal alle Sägen zu Luca. Der soll die mal reinnehmen.
3: Sabine hier, sorry, dass ich dir auf die Box quatsche, aber Nicola geht irgendwie nicht
4: Hallo.
3: An ihr Handy.
4: Aber weißt du, wo sie ist? Ist Nicola krank? Wir wollten mittags mit den Hunden raus, aber sie ist nicht gekommen.
3: Benno, ich noch mal. Du, ich stehe jetzt mit dem Kunden auf der Baustelle. Weißt du, wo Nicola ist? Sie soll mich anrufen und zwar
5: jetzt. Weißt du, wo Mama
3: jetzt
5: ist? Ich bin jetzt endlich zu Hause, aber Mama nicht, was echt scheiße ist, weil wir eigentlich nach Freiburg wollten. Und an ihr Telefon geht sie auch nicht. Super, danke.

0: Hi Lou, was gibt's?
1: Hey. Ich wollte Danke sagen, dass du den Termin heute beim Amtsgericht für mich übernommen hast. Hast du was gut bei mir?
0: Hab ich gern gemacht. Wo bist du?
1: Nordschwarzwald. Ein Freund aus alten Freiburger WG-Zeiten hat angerufen. Eine Art Notfall.
0: Was Schlimmes?
1: Ich hoffe nicht.
0: Okay, dann bis nächste Woche.
1: Bis nächste Woche, dank dir. Ciao.
2: Irgendwas?
3: Nee.
2: Von Anton irgendwas, oder?
3: Ja, nichts.
4: Wo ist Navid?
5: Der ist hoch zum Fernsehturm.
3: Hey.
2: Hey, Lou.
1: Hi, Benno. Oh.
2: Entschuldige, ich wollte dir den Treffpunkt schicken.
1: Ja, unten am Parkplatz waren Freunde von dir. Ist schon okay.
5: Ich bin Sabine, Bennos Schwester.
1: Hi, ich bin Lou. Ich bin ja froh, dass du mich angerufen hast.
2: Lou ist eine Freundin und Anwältin.
1: Hat sich die Grippe inzwischen gemeldet?
2: Nein. Die haben die Anzeige aufgenommen und das war's.
1: Okay, habt ihr die Krankenhäuser abtelefoniert?
2: Na, das ist sie nicht.
1: Okay, ich habe schon eine Freundin bei der Staatsanwaltschaft angerufen, dass sie im Hintergrund ein bisschen Dampf macht.
2: Okay, Entschuldigung.
1: Klar.
2: Mit Berger?
5: Komm, wir gehen Papa mal entgegen. Bleib du bei Benno.
2: Haben wir telefoniert?
6: So ist es. Röber, Kripo Offenburg.
2: Und schon?
6: Nein, noch nichts. Aber gehen wir doch erstmal ins Haus.

0: Das ist Nicola. Sie geht jeden Morgen mit Anton in den Wald und von dort direkt zur Arbeit.
1: Und das Auto ist auch verschwunden?
0: Ja, wir haben nur das eine. Warten Sie, ich hab...
1: Haben Sie eine Standortfreigabe für das Handy Ihrer Frau?
0: Nein.
1: Kann es sein, dass Ihre Frau jemanden besucht, Freunde, Familie?
2: Frau Schmidt-Bergers Umfeld wurde bereits kontaktiert. Niemand weiß, wo sie ist.
1: Ist sie auf Medikamente angewiesen, zum Beispiel Insulin?
0: Nein, nichts.
1: Und psychisch? War sie mal in Behandlung? Hat sie in der Vergangenheit je über Suizid gesprochen?
0: Nein, hören Sie, meine Frau ist kerngesund.
2: Und sie hätte heute früh einen sehr wichtigen Termin gehabt. Sie arbeitet für Herrn Schmidt-Bergers Schwester.
1: Was genau macht sie?
0: Projektmanagerin. Meine Schwester entwickelt Gewerbeimmobilien.
2: Und sie war immer äußerst zuverlässig. Also, dass sie einen Termin verpasst, ist noch nie vorgekommen.
1: Ich kann Ihre Beunruhigung gut nachvollziehen. Ich verstehe auch, dass Sie Frau Kaspari darum gebeten haben, unsere Arbeit zu beschleunigen. Aber Ihre Frau ist ein gesunder, erwachsener Mensch. Es ist ihr gutes Recht, sich aufzuhalten, wo immer sie will. Vielleicht musste sie einfach mal raus.
0: Hören Sie mir eigentlich zu? Meine Frau muss nicht einfach mal raus. Wir haben noch telefoniert, sie ist für niemanden zu erreichen, verstehen Sie? Das ist total untypisch für Nicola. Sie hat sich nicht mal bei ihrer Tochter gemeldet, das würde sie nie tun. Verstehen Sie das nicht?
1: Ich kann die Fotos von dem Auto gerne an die Streifenwagen weiterleiten.
2: Können Sie versuchen, Ihr Handy zu orten? Angesichts der Lage halte ich das für rechtlich unbedenklich.
1: Wie würden Sie das finden? Wenn Sie mal Abstand suchen und die Polizei Ihnen auf Bitten Ihres Mannes hinterher spioniert?
0: Jetzt hören Sie mal auf. Ich spioniere doch meiner Frau nicht hinterher. Ich mache mir Sorgen, verdammt noch mal.
1: Ich verstehe das. Ich kann nur leider gerade nicht mehr tun. Ich melde mich morgen wieder.
3: Mama hat ihren Laptop hier gelassen. Der lag im Arbeitszimmer.
0: Das macht überhaupt keinen Sinn. Sie fährt vom Wald immer direkt zur Arbeit.
2: Mit dem Hund?
0: Ja, damit er hier nicht alleine ist.
2: Als sie heute früh los ist, hast du sie da noch gesehen oder gesprochen?
0: Nein, ich. Sie war schon weg, als ich aufgestanden bin. Ich habe im Arbeitszimmer geschlafen.
2: Wieso das?
0: Ich hatte gestern Nacht bis um 11 Notenkonferenz. Ich wollte Nicola nicht aufwecken und vor allem nicht den Hund.
2: Als du gekommen bist, wo war der Wagen?
0: In der Garage.
2: Hast du nachgeschaut?
0: Nein.
2: Hast du deine Mutter heute früh noch gesehen oder Anton?
3: Nee, ich hatte erst zur zweiten, da war Mama schon weg.
2: Wann hast du sie zuletzt gesehen?
3: Gestern Nachmittag, da ist sie mit Anton los.
2: Herr Gröber?
4: Ja?
2: Könnte sein, dass wir was übersehen haben. Ich würde gerne mal die Bilder dieser Kamera da sehen.
1: Okay.
2: Wann ist deine Mutter los?
3: So gegen 5.
1: Ist das Ihre Frau?
0: Ja, das ist Nicola mit Anton.

0: Das heißt, Mama ist seit gestern Abend schon weg?
1: Wir schreiben Frau Schmidberger zur Fahndung aus. Ich kümmere mich um eine Handyortung.
0: Was brauchen Sie von uns?
1: Schicken Sie mir die Fotos und alle Handynummern der Familie. Kopien der wichtigsten Unterlagen, Kontodaten, falls irgendwo mit Ihrer Karte Geld abgehoben wird.
0: Alles klar. Ich bin beim Rechner und dann machen wir die Unterlagen, okay? Kommt schon wieder.
2: Klar, ganz bestimmt, natürlich.

0: Bist du sicher, dass ich nicht kommen soll?
1: Ja, bin ich.
0: Also kannst du auch zu mir kommen.
1: Ja, ich weiß.
0: Sonst kann ich irgendwas für dich tun. Also ich meine, brauchst du was?
1: Nee, danke.
0: Bist du sicher?
1: Ja. Danke, Papa.
2: Hi.
1: Hi.
2: Oben gibt's Pizza.
1: Kannst du vielleicht heute Nacht hier bleiben?
2: Klar bleib ich hier.
3: Benno, du solltest was essen. Die Fahndung ist gerade erst angelaufen. Wir müssen Geduld haben.
4: Ach. Entschuldigst.
5: Warum hast du das eigentlich nicht gemerkt, dass er die ganze Nacht nicht zu Hause war?

0: Das ist vielleicht eine blöde Frage, aber war schon mal jemand bei Stefan?
1: Jasmin hat ihn angerufen. Hat auch keine Ahnung, wo sie ist.
2: Wer ist denn das? Nikolas Ex-Mann?
0: Jasmins Vater.
2: Wo wohnt er?
1: Freiburg. Wo wollten ihr hin?
3: Wir gehen noch mal los.
4: Auf gar keinen Fall. Das ist viel zu gefährlich.
3: Ich lass Mama jetzt nicht allein da draußen.
1: Jasmin, bitte. Die Polizei sucht überall nach dem Auto. Im Wald ist es stockdunkel. Komm, das bringt jetzt nichts.
3: Ist wenigstens besser, als hier rumzusitzen.
2: Also jetzt kopflos durch die Nacht zu rennen, ist keine gute Idee.
3: Haben Sie eine bessere? Sie kennen meine Mutter doch gar nicht.
1: Jasmin.
2: Suchzettel. Wenn ihr wirklich was tun wollt, dann hängt Suchzettel auf.
1: Ja, ist doch eine super Idee.
3: Ja?
1: Komm.
3: Ja.
1: Kommt, Jacken weg.
4: Selma.
1: Die von dir.
4: Selma, kommt was essen.
1: Komm, das bringt jetzt nichts. Ja?

0: schick deine Rechnung bitte an mich.
1: Ich mach das hier nicht für Geld. Aber danke.
2: Lene, kommst du?

0: Hier ist irgendwas passiert. Was Schlimmes.
1: Das wissen wir nicht.
0: Ich weiß es aber. Ich spür's.

0: Menno?
1: Kannst du mich abholen?
0: Was ist denn passiert?
1: Jemand hat den Wagen gesehen.
0: Wer?
1: Eine Frau auf dem Weg zur Frühschicht. Sie hat einen unserer Zettel gesehen. Sie glaubt, der Wagen stand gestern Abend draußen am Waldsee.
0: Okay, ich komme.

0: Hast du schlafen können?
1: Nee, nicht wirklich.
0: Und Jasmin?
1: Die war auch die halbe Nacht mit Salma auf.
0: Sicher, dass wir hier richtig sind?
1: Ja. Kannst du vielleicht ein bisschen schneller fahren? Da vorne, Lou. Was ist? Warum fährst du nicht weiter?
0: Bleib am Rand wegen der Spuren, okay?
2: Benno, wenn das euer Wagen ist, nichts anfassen, ja? Kröber ist unterwegs. Benno.
3: Du. Das ist er. Das ist unser Wagen.
2: Fass nichts an, okay?

0: Hey, Benno!
1: Was ist denn mit den Scheiben? Was ist denn? Was ist denn?
0: Benno, sie ist nicht drin. Bleib weg! Bleib weg!
1: Nicola!
0: Geh nicht so nah ran! Nein! Nein! Mann! Benno! Hör auf! Mann!
1: Nicola! Nicola! Nicola!
2: Sie hätten auf uns warten müssen, anstatt hier bei Nacht und Nebel rumzutrampeln.
0: Erklären Sie das mal Herrn Schmidtberger.
2: Danke.
0: Ich habe Herrn Schmidtberger übrigens angeboten, als sein Beistand zu fungieren. Ich bleibe Ihnen also noch ein Weilchen erhalten.
2: Hurra, rufen Sie ja nachher wieder die Staatsanwaltschaft an?
0: Könnten wir verabreden, unsere Erkenntnisse zu teilen?
2: Wenn aus ermittlungstaktischen Gründen nichts dagegen spricht, ja.
0: Gibt es Erkenntnisse bei der Handyortung?
2: Die Netzabdeckung endet vorne an der Hauptstraße.
0: Willkommen im Schwarzwald.
2: Frau Schmidtbergers Handy hat die Zelle um 18 Uhr verlassen, seitdem kein Signal.
0: Na, vielleicht ist das Handy leer oder Akku aus.
2: Wir werden hier alles absuchen. Da vorne geht's zum Waldsee. Beliebt bei Joggern und Hundebesitzern und illegalen Grillpartys. Wir gehen noch heute mit einer Suchmeldung an die Öffentlichkeit, falls jemand sie gesehen hat.
3: Warum stehen wir eigentlich noch hier rum und sind nicht längst im Wald?
2: Die entsprechenden Kräfte sind schon angefordert. Suchmannschaften, Hundestaffeln, später gegebenenfalls Taucher. Falls wir den See absuchen müssen.
0: Bekommen Sie einen Hubschrauber?
2: Es ist Samstag. Bundesliga-Risikospiel.
3: Das ist ein Witz, oder?
2: Wir haben eine Drohne angefordert. Mit Wärmebild.
3: Sie haben angefordert. Und wann passiert was? Wann haben Sie es denn angefordert?
2: Haben Sie einen Verdacht, wer den Wagen zertrümmert haben könnte? War Ihre Frau in Streit oder Konflikte involviert?
3: Nein. Nicola ist niemand, der...
2: Okay.
3: Weiß ich nicht, nein.
2: Sie haben gestern gesagt, dass Sie überall nach Ihrer Frau gesucht haben, aber hier waren Sie nicht.
3: Ich wusste nicht, dass sie bis hier hochfährt.
2: Sie wissen nicht, wo Ihre Frau mit ihrem Hund spazieren geht?
3: Was wollen Sie mir damit sagen?
2: Das war eine Frage.
3: Anton ist Nicolas Hund. Was weiß denn nicht, wo die...
4: Sie müssen mich durchlassen.
0: Lassen Sie sie bitte durch, sie gehört zu uns.
5: Okay.
4: Aber was? Wer war das? Was ist mit dem Auto? Ist Mama da drin?
3: Alles gut. Also, komm mal her. Komm mal her.
4: Ist sie da drin?
3: Nein, ist sie nicht. Ja? Ist sie nicht. Ist alles gut.
4: Aber was ist denn passiert? Sie muss doch irgendwo sein.
3: Ich hatte dich doch gebeten, zu Hause zu bleiben.
4: Wenn das Auto hier ist, dann muss Mama doch irgendwo sein.
3: Die Polizei ermittelt jetzt gerade. Ja? Die machen das. Sie müssen mal ein bisschen.
4: Ja, die machen das, ja.
3: Jasmin!
4: Sag mal, komm, wir gehen in den Wald, wir müssen alles absuchen.
0: Das ist keine gute Idee.
4: Das sagen Sie irgendwie immer.
0: Das ist ein Tatort, Jasmin. Das ist wie ein Schneefeld. Je mehr Leute hier drin rumrennen, umso weniger können wir am Schluss erkennen. Das müssen wir jetzt wirklich der Polizei überlassen.
4: Ohne uns hätten die das Auto doch gar nicht gefunden. Einen Scheiß machen die hier! Und du? Sagst du, willst Mama finden? Stehst du doch auch nur rum und trinkst einen scheiß Kaffee. Los, komm. Komm, wir suchen weiter.

0: Herr Buchholz?
1: Ja?
0: Hallo, mein Name ist Kaspari. Ich komme wegen Nicola.
1: Hat man sie gefunden? Ist Nicola wieder aufgetaucht?
0: Nein, nein, leider nicht. Die Suche läuft.
1: Sind Sie von der Polizei?
0: Nein, ich bin eine Freundin von Benno. Und Anwältin, und Benno hat mich um Unterstützung gebeten. Fahren Sie weg?

0: Weißt du nicht, was es hier angeht?
1: Länger? Frage wegen Jasmin.
0: Jasmin weiß, dass sie mich jederzeit erreichen kann.
1: Wann haben Sie Nicola das letzte Mal gesprochen? Hat sie vielleicht irgendwas gesagt, was uns weiterhelfen könnte?
0: Wir sind seit 5 Jahren getrennt. Der Rest ist kalter Kaffee.
1: Ja gut, aber es gibt ja sicher Dinge, die Sie als Vater mitentscheiden müssen.
0: Nicola, gib nicht viel auf mein Urteil. Jasmin ist in einem Alter, wo sie alles recht gut selbst entscheiden kann, was ihr Leben betrifft.
1: Gut. Wenn Ihnen noch was einfällt, ich lasse Ihnen meine Karte hier, ja?
0: Frau Lukas-Bari, wenn mir was einfällt, dann rufe ich die Polizei und ich sehe.

0: Nicola S. hat ihr Haus in Gaggenau-Oberberg mit ihrem Hund Anton am Donnerstag gegen 17 Uhr verlassen und wird seitdem vermisst. Ihr Auto wurde heute in den frühen Morgenstunden in der Nähe des Waldsees gefunden. Die Kriminalpolizei Offenburg sucht nach Augenzeugen. Wer Frau S. gesehen oder Auffälliges rund um den Waldsee beobachtet hat, wird dringend gebeten, sich bei der nächsten Polizeidienststelle zu melden.
1: Super. Schnelle Arbeit.
2: Findest du? 90 Sekunden im Nachmittagsprogramm?
3: Das geht auch online und an alle lokalen Printmedien. Die Hundestaffel ist unterwegs. Ich bräuchte eine Geruchsprobe für den Suchhund. Am besten ein von ihrer Frau getragenes, ungewaschenes Kleidungsstück, vielleicht ein Pyjama oder ähnliches.
1: Blutspuren im Wagen?
3: Kein Blut, kein Sperma, weder im Wagen noch im näheren Umfeld.
1: Ich wäre gern dabei, wenn der Hund kommt, mit Herrn Schmidberger.
3: Halten Sie das für eine gute Idee?
1: Falls Sie irgendwas finden, und sei es Anton, dann könnte er hilfreich sein. Und ich möchte, dass er sieht, dass wirklich alles getan wird.
3: Und wenn wir seine Frau finden?

0: nur.
1: Weiter geht's.

0: Viech.
1: Das war's. Hier geht's nicht weiter.
2: Ist die jetzt hier irgendwo? Oder?
1: Vielleicht ist die Spur zu schwach oder es gibt so viele andere Spuren, die den Geruch überdecken. Die KollegInnen werden das hier später alles systematisch absuchen. Vielleicht ist sie aber auch umgedreht oder wir haben eine Abzweigung verpasst. Wir machen eine kurze Pause und dann drehen wir noch mal um. Wir gehen noch mal zurück. Sie bleiben zurück, ja?
3: Polizei!
4: Bleib stehen!
3: Stehen bleiben! Rauskommen, alle Mann.
1: Was zum Teufel habt ihr jetzt suchen?
5: Wir suchen die Nicola. Die verschwundene Frau.
1: Personalausweise.
6: Benno! Warte!
5: Also eigentlich sind wir Geocacher. Das ist so wie wenn...
1: Kenn ich. Und weiter? Was haben sie hier verloren?
5: Naja, es steht ja überall im Netz, dass die gesucht wird. Die Nicola Schmidtberger. Und eigentlich, also statt Geocaches suchen wir jetzt die. Wir kommen aus Sindelfingen. Wir dachten, wenn wir schon mal in der Gegend sind, das ist so eine Art Hobby von uns.
1: Ein Hobby?
5: Ja, True Crime und so.
1: Personalien aufnehmen. Sie stören hier eine aktive Polizeiermittlung. Wenn Ihre Personalien aufgenommen sind, dann verlassen Sie sofort diesen Wald. Und dann fahren Sie zurück in Ihr schönes Sindelfingen. Okay. Und Sie kommen nicht wieder. Okay. Das sagen Sie auch Ihren Freunden.
5: Können wir vielleicht noch ein Selfie für unsere Homepage? Vielleicht mit dem Hund.
2: Sag mal, was ist mit dir nicht in Ordnung? Hast du mal ein bisschen zugehört, oder was?
6: Lass. Woher kennen Sie denn den Nachnamen? Schmidtberger.
5: Steht doch überall.
6: Nein. Der wurde noch nicht an die Öffentlichkeit gegeben.
5: Die Tochter, die hat eine Suchmeldung gepostet. Die Jasmin.
7: Das hier ist meine Mutter, Nicola Schmidtberger. Sie ist seit gestern Nachmittag spurlos verschwunden, zusammen mit unserem Hund Anton. Sie hat am späten Donnerstagnachmittag unser Haus verlassen und ist danach nicht mehr zurückgekommen. Also, ich probiere sie zu finden. Bitte, bitte teilt diesen Post, damit so viele Menschen, wie es geht, ihn sehen. Danke.
2: Kannst du mir das mal erklären?
8: Selma und ich haben das Video gepostet. Was verstehst du jetzt daran nicht?
2: Wo genau?
8: Wie wo? Überall natürlich. Hä?
9: Zum Löschen ist es zu spät. Da habt ihr offenbar einen Nerv getroffen.
8: Ist doch gut! Ich versteh's nicht. Das ist doch nichts anderes, als irgendwelche Zettel aufzuhängen.
9: Ihr habt ihren vollen Namen ins Netz gestellt.
8: Ja, und? Das findet die Presse doch sowieso raus.
9: Es ist wichtig, wann wir welche Informationen rausgeben.
8: Wenigstens erreiche ich was im Gegensatz zu euch.
2: Jasmin, bitte. Es ist nicht so, dass wir rumsitzen, verstehst du? Es geht darum, dass dieser scheiß Name da im Netz ist. Verstehst du das nicht?
8: Was willst du von mir?
2: Wenigstens mal vorher sprechen miteinander.

0: Hey. Ich versteh's. Du willst was tun. Wenn ich du wäre, hätte ich es genauso gemacht. Aber wenn du helfen willst, dann versuch dich zu erinnern. An alles. Was deine Mutter gesagt hat, was sie getan hat, was dir aufgefallen ist. Was komisch war oder ungewöhnlich oder einfach nur anders als sonst, egal was. Könnte alles wichtig sein, weißt du?
1: Ich würde jetzt gerne allein sein. Kannst du bitte raus?

0: Als professioneller Profiler habe ich mich jahrelang mit der Analyse von Körpersprache beschäftigt. Und wenn ich mir ansehe, wie Nicola das Haus verlässt, ihre, naja, geduckte Haltung, ihre hochgezogenen Schultern, für mich sieht das nach einem Menschen aus, der schwer zu tragen hat, vielleicht ein Geheimnis mit sich herumträgt. Da frage ich mich schon, was ist wirklich los hinter der heilen Fassade?
1: Eine junge Frau verschwindet in der Wutachschlucht, eine zweite am Fuß des Feldberg und jetzt also Nicola. Und das alles innerhalb weniger Monate? Denkt ihr, was ich denke? Genau, Serienmörder.
2: Also in einem sind wir uns einig, der Fall Nicola hält den Südwesten in Atem.
3: Absolut. Aber können wir bitte auch mal darüber reden, wie süß dieser Hund ist?
2: Anton, stimmt. Oh mein Gott, hoffentlich ist dem nichts passiert.
3: Oh Gott, vielleicht war das ja so ein Hundehasser.
2: Leute, ich glaube ja eher Sexualdelikt. Also ich meine, für Mitte 40 ist Nicola schon ziemlich heiß.
3: Good point. Also wir bleiben jedenfalls für euch am Ball und wenn ihr mitreden wollt, dann schreibt's wie immer in die Kommentare.
2: Genau, Leute, wir wollen unbedingt wissen, was ihr darüber denkt. Kommen wir aber erstmal zu unserem heutigen Werbepartner und zwar ist das Eat Fresh.

0: Sie ist aus dem Haus gekommen, hat die Beifahrertür ihres Autos geöffnet. Und auf dem Sitz, seht ihr, da liegt irgendwas Rechteckiges. Und später, als das Auto am Waldrand geparkt ist, ist das Ding verschwunden.
1: In der Firma, wenn wir Wein verschicken, wir haben so Versandkartons für Flaschen.
0: Wollte sie denn Wein verschicken?
1: Ich meine, nur die Proportionen könnten passen.
2: Klar, vielleicht ist sie auf dem Weg zum See nochmal bei der Post vorbei.
1: Um 17 Uhr, da hat die Post längst zu.
2: Packstation?
3: Ihnen ist schon klar, dass Sie die Bilder gar nicht sehen dürften.
0: Ohne mich hätten Sie die gar nicht.
3: Naja, früher oder später nehmen wir uns alle Kameras im Umkreis vor.
0: Nicola hat um 17 Uhr das Haus verlassen. Mit dem Auto sind es keine 5 Minuten in den Ort. Spulen Sie mal weiter.
3: Vielleicht haben Sie sich getäuscht. Warum steigt sie nicht ein?
0: Spulen Sie mal weiter.

0: Scheint ein längeres Gespräch zu sein.
1: Spulen Sie mal weiter. Oh. Wissen Sie, wer das ist?
0: Stefan Buchholz.
2: Ja, liebe True Crimers, willkommen zurück bei Sebastian klärt auf. Im Fall der verschwundenen Nicola gibt es eine interessante Wendung, denn heute wurde ihr Ex-Mann zu einer polizeilichen Befragung abgeholt. Laut Polizei hat es sich dabei um eine Routinebefragung gehandelt, aber im Ernst, niemand wird von der Polizei für eine Routinebefragung von zu Hause abgeholt. Wie inzwischen bekannt wurde, heißt der Mann Stefan Buchholz und war bis vor 5 Jahren mit Nicola verheiratet. Außerdem ist er der Vater von Jasmin.
3: Das ist also ein Applaus. Ja. No shit, Sherlock. Dein Vater, wie ist denn der so?
4: Ganz okay eigentlich. Er arbeitet halt viel.
3: Glaubst du, der hat irgendwas mit der Sache zu tun?
4: Nein. Keine Ahnung. Was weiß ich?
5: Und?
6: Nix. Nur Mutmaßungen. Nichts Konkretes.
5: Warum meldet sich dieser Kröber nicht? Das hat mir Stefan gesagt. Ich habe dein Recht, das zu erfahren.
6: Nein, hast du nicht. Die Polizei muss seine Aussage erst überprüfen. Das dauert.
5: Ich muss da erfahren, was da abgegangen ist zwischen den...
6: Ich war gestern bei ihm, bei Stefan.
5: Warum?
6: Ich habe den Eindruck, er ist nicht gut auf die...

0: Er hat seine Ehe in den Sand gesetzt und jetzt lebe ich mit Nikolai zusammen. Was soll denn die Frage?
1: Ich versuche nur, das Umfeld deiner Frau besser zu verstehen.
0: Aber da gibt's nichts zu verstehen. Ich habe den genau einmal getroffen.
1: Wann?
0: Beim Einzug. Er wollte sehen, mit wem Jasmin zusammenzieht und musste dem Schulwechsel zustimmen.
1: Vielleicht war dieses Treffen auch überhaupt nicht wichtig und sie hat es deswegen nicht erzählt.
2: Naja, ich weiß ja nicht.
0: Was weißt du nicht?
2: Wenn sie Stefan auf dem Parkplatz trifft, dann wird das schon wichtig gewesen sein.
0: Aha. Und was soll mir das jetzt sagen?
2: Ich sag nur, wie es ist, Benno. Ein Parkplatz, zwei Autos, das ist doch kein Zufall.
1: Oh, kannst du bitte mal mit dem Unsinn aufhören?
2: Bitte? Dann halte ich mich raus, ich sag gar nichts mehr.
0: Nee, bitte, sprich mal weiter. Komm, David, sprich mal weiter. Was willst du mir sagen? Dass meine Frau heimlich ihren Ex trifft?
2: Ja, wenn das doch so ist, Benno. Denk doch mal nach.
0: Ja, und weiter?
1: Benno, bitte, red mich ab.
0: Wisst ihr irgendwas? Irgendwas, was ich wissen sollte?
1: Wir wissen überhaupt nichts.
0: Du bist einen halben Tag mit Nikolai zusammen. Redet ihr ja immer nur über eure tollen Bauprojekte.
2: Benno, ganz ruhig, ja? Was? Sabine hat damit nichts zu tun, okay?
1: Okay, ich kann mit mir selber sprechen, ja?
2: Ja, vielen Sabine. Dank. Aber wenn du deinen Ex auf dem Parkplatz treffen würdest, würde ich mich auch fragen, was da läuft.
0: Nein, was weiter, Mann? Was fragst du dich denn da,
1: Mann? Ein bisschen durch jetzt, Mann! Wollte ich auch gerade sagen, können wir uns einfach beruhigen?
0: Ich will wissen, was hier läuft. Und wenn ihr was wisst, dann redet gefälligst Klartext. Haben wir uns verstanden?
1: Geh schon.
3: Hallo, wir sind von SWT.
4: Nehmen Sie bitte die Kamera runter.
3: Gibt es neue Erkenntnisse zum Fall Nikola?
4: Bitte auf der Straße, das hier ist ein Privatgrundstück. Und wenn Sie das Haus oder Mitglieder der Familie ohne Genehmigung filmen, werde ich Sie
3: verklagen. Hat der Ex-Mann Stefan Buchholz...
1: Wo willst du hin?
0: Ich muss mal hier raus.
1: Dann geh durch den Garten.
5: Frau Gaspari, wie kann ich Ihnen helfen?
1: Wir hatten verabredet, unsere Informationen zu teilen. Ich habe mich daran gehalten.
5: Ich kann Ihnen nichts über die Aussagen von Herrn Buchholz sagen. Die Ermittlungen laufen noch.
1: Gut, dann rufe ich jetzt also bei der Staatsanwaltschaft an und beantrage Akteneinsicht.
5: Tun Sie, was Sie nicht lassen können. Könnte aber eine Weile dauern. Ich habe für sowas kein Personal und unsere Drucker sind kaputt.
1: Können Sie mir vielleicht trotzdem irgendwas geben, was ich der Familie sagen kann? Die Nerven liegen ziemlich blank.
5: Herr Buchholz hat ausgesagt, dass er nach dem Gespräch im Auto direkt nach Freiburg zurückgefahren ist.
1: Worum ging es in dem Gespräch?
5: Seine Handydaten bestätigen seine Aussage. Was auch immer nach dem Gespräch passiert ist, er war nicht da.
1: Sie meinen, sein Handy war nicht da? Er könnte es per Kurier nach Freiburg geschickt haben.
5: Sie können sich gerne bei uns bewerben, wenn Sie so gerne ermitteln.
1: Worum ging es in dem Gespräch?
5: Frau Gaspari, ich habe Ihre Frage schon beim ersten Mal verstanden. Wenn Sie mich jetzt bitte entschuldigen würden, ich habe zu tun.
1: Wer sind diese Herren?
5: Eine Kollegin überprüft gerade alle Männer mit relevanten Vorstrafen und Wohnsitz in der näheren Umgebung. Körperverletzung, Sexualität.
1: Wenn wir jetzt Vorbestrafte abklappern, heißt das, also die Suche im Wald hat nichts ergeben?
5: Morgen kommen die Taucher, Frau Gaspari.

Jasmin, ich muss dir noch was erzählen. Jasmin?

0: mich doch nicht so.
1: Selber.
0: Was machst du hier? Ich suche Papa. Der ist weg.
2: Was ist denn los, sag mal? Warum schlafen wir nicht?
0: Mann, ich hab dich überall gesucht.
2: Ich bin auf dem Sofa eingeschlafen. Was ist denn?
0: Mama, jemand hat sie gesehen in Frankfurt. Am Flughafen.
2: Woher weißt du denn das?
0: Das hat mir jemand geschickt.
3: Sabine, das ist kein Vorwurf, das ist einfach nur eine Frage. Ja. Du, ich muss mal Schluss machen. Du kommst. Ja, du auch, ja? Tschüss.
4: Morgen.
3: Morgen.
4: Was hat das zu bedeuten mit Frankfurt?
3: Jasmin hat was im Netz gefunden. Ich konnte es auch erst nicht glauben, aber siehst du an. Links am Rand.
5: Morgen zusammen. Kommen Sie bitte. Ich würde Sie bitten, sich das hier mal anzusehen.
3: Wissen Sie schon, von wann das Foto ist oder wer es gemacht hat? Oder?
5: Gemacht ist das richtige Wort. Das hier sind alles Fotos Ihrer Frau aus den sozialen Medien. Genau wie diese hier von Anton. Da. Sehen Sie, was ich meine? Das wurde ausgeschnitten, das Licht angepasst und dann Anton ins Bild kopiert.

0: Aber wer macht denn sowas? Und warum?
1: Aufmerksamkeit, Geld. Manche pushen mit sowas ihre Klickzahlen.
0: Aber ausgerechnet Nicola?
2: Sie ist weiß, weiblich und hübsch.
1: Ja, da ist was dran. Ich habe 2 Dutzend offene Vermisstenfälle. Für die interessiert sich kein Schwein. Aber wenn eine hübsche, weiße Frau im Wald verschwindet, dann geht die Fantasie mit den Leuten durch. Plötzlich besteht das ganze Land aus Hobbydetektiven. Jeder will mitraten, jeder weiß was, jeder hat sie gesehen.
0: Also wurde sie gesehen?
1: Alleine gestern hatten wir mehr als 35 Sichtungen. Bielefeld, Berlin, Paris, wir kommen gar nicht hinterher.
3: Und was ist, wenn sie das wirklich war?
1: Wir gehen jedem Hinweis nach, der Substanz hat.
2: Wäre es hilfreich, vor die Presse zu treten? Als Familie?
1: Ja, daran habe ich auch schon gedacht.
0: Das mache ich nicht.
1: Das könnte die Berichterstattung wieder auf Kurs bringen.
0: Ich bringe keine 10 Pferde vor eine Kamera.
2: Aber Benno, damit überlässt du den anderen das Feld. Und die erzählen dann deine Geschichte, so wie es denen passt.
0: Aber damit gießen wir doch nur Öl ins Feuer. Hört doch dieser Schwachsinn überhaupt nicht mehr auf. Ich werf uns diesen Geier nicht zum Fraß vor. Das machen wir nicht. Ich möchte nur ganz kurz einige Worte sagen. Zuallererst vielen Dank für Ihre Aufmerksamkeit und vielen Dank an die vielen Menschen, die versuchen, uns zu helfen. Ich danke vor allem der Familie meiner Schwester und allen Freundinnen und Freunden für den Beistand in den letzten Tagen. Wir wünschen uns einfach alle nur, dass meine Frau Nicola zurückkehrt. Zu uns. Zu ihrer Familie, zu mir und unserer Tochter Jasmin. In diesem Zusammenhang bitte ich Sie alle, sich mit Spekulationen, Beschuldigungen und Halbwahrheiten, vor allem im Netz, zurückzuhalten. Was uns gerade passiert, ist kein Spiel, kein Sonntagskrimi, keine Feierabendunterhaltung. Das Verschwinden meiner Frau ist für uns keine Story zum Mitraten. Es ist unsere Geschichte. Es sind unsere Gefühle und es ist unser Leben. Ein anderes haben wir nicht. Ich bitte Sie alle, das zu respektieren. Vielen Dank.
2: Kann ich dich für ein paar Stunden allein lassen?
0: Klar. Was hast du vor?
2: Als wir mit dem Suchhund unterwegs waren, da waren Sägespäne. Ich habe beim Forstamt nachgefragt, wer das gewesen sein könnte. Die verkaufen Lizenzen, um Brennholz zu machen für den Eigenbedarf. Ich habe ein paar Namen genannt. Vielleicht hat der eine oder andere was gesehen.

0: Wie groß ist die Wahrscheinlichkeit, dass sie noch lebt?
1: Gibt immer Hoffnung, Benno. Immer.
2: Wichtiger Auftritt. Wichtige Worte, die Nicolas Ehemann da an die Öffentlichkeit richtet. Also auch an uns. Und er hat recht. Der sogenannten True Crime Community fehlt es oft an jeglicher Professionalität. Und den Begriff Privatsphäre haben offenbar auch nicht alle verstanden. Benno erwähnte ausdrücklich die Familie seiner Schwester Sabine. Also haben wir ein bisschen recherchiert.
3: Kannst du das ausmachen? Spannende Details. Sorry. Papa ist total sauer auf Benno, weil wir da jetzt auch mit reingezogen werden.
4: Benno hat gesagt, ich bin seine Tochter. Vor der Presse.
3: Bist du doch auch.
4: Ist trotzdem komisch, wenn er das so sagt.
3: Aber du sagst doch auch Papa zu ihm.
4: Bullshit, ich sag immer Benno.
3: Gestern Nacht, als du ihn gesucht hast. Hast du das mit dem roten Transporter gesehen? Der wurde letzte Woche öfter bei uns im Ort gesehen. Und der fährt total komisch. Es gibt da so ein Dashcam-Video.
4: Was hat das jetzt mit Mama zu tun?
3: Keine Ahnung, kann doch sein.
4: Ist eh wieder fake.
3: Und was, wenn nicht?

Hallo? Hallo?

Ja, guten Tag, hier spricht Kaspari. Ich beteilige mich an der Suche nach Nicola Schmidtberger und versuche Kontakt zu allen aufzunehmen, die rund um den Waldsee Brennholz machen. Bitte Sie dringend um Rückruf. Dankeschön.

Morgen.

0: ist Benno also wirklich? Ja, das fragen wir uns alle. Auf der Pressekonferenz spielt er uns den sanften Familienvater vor und verschweigt seine Vergangenheit als brutaler Fußballschläger. Ausrufezeichen. Und... Oh mein Gott. Was? Und seine Vorstrafe für Körperverletzung. 3 Ausrufezeichen. Ja, also ich würde mal sagen, Fall Nicola gelöst. Also sorry, spätestens jetzt sollte jeder von uns checken, wer oder was dahinter steckt.
1: Absolut. Ich meine, wer einmal jemanden körperlich angegriffen hat, der macht das auch ein zweites Mal. Ist meine Meinung.
0: Safe.
2: Jasmin? Jasmin, mach mal bitte auf. Ich würde mal gerne mit dir reden.
3: Ich war kein Hooligan. Ich war Ultra.
4: Für die Leute da draußen macht das keinen Unterschied.
3: Herrgott, Lu. Ich war ein 19 Mensch. Ich bin nicht stolz drauf, okay? Aber das hat überhaupt nichts mit Nicola zu tun.
4: Ihr habt einen gegnerischen Fan krankenhausreif geschlagen und das Auto demoliert. Wenn du mich gewarnt hättest, dann hätte ich dich niemals vor die Presse geschickt, Mann.
3: Ich hab gesagt, dass ich vor keine Kamera will.
5: Ist der Schmidtberger da?
4: Was ist das?
5: Durchsuchungsbeschluss.
4: Soll das ein Witz sein? Wegen irgendeinem Artikel in irgendeiner Zeitung?
5: Frau Kaspari, ist er da?
4: Das ist fast 30 Jahre her.
5: Okay. Herr Schmidtberger, Sie sind Beschuldigter in der vermissten Sache Nicola Schmidtberger.
4: Seit wann das denn?
5: Sie haben das Recht auf einen Anwalt und das Recht, die Aussage zu verweigern. Frau Kaspari wird Sie sicher gerne ins Bild setzen.
3: Heißt das, ich bin verhaftet oder was?
5: Nein, das heißt es nicht. Aber ich muss Sie trotzdem bitten, mit aufs Präsidium zu kommen, damit die KollegInnen ihre Arbeit hier machen können.
6: Was ist denn hier los?
4: Die Polizei durchsucht das Haus.
6: Ich gehe zu Selma.
4: Packt euch ein paar Sachen ein und dann gehen wir direkt zu den Autos, okay? Ohne Kommentar.
7: Wir haben das festgenommen, Herr Schmidtberger. Ein Kommentar.
8: Herr Schmidtberger, haben Sie Gebrauch gemacht? Herr Schmidtberger, antworten Sie mir. Herr Schmidtberger, haben Sie Gebrauch gemacht? Was ist Ihrer Frau passiert? Haben Sie sie ermordet? Haben Sie Ihre Frau ermordet?
9: Redest du, Junge? Was redest du denn, Mensch?
8: Wo ist sie? Wo ist Ihre Frau?
9: Scheiße, Mathieu.
8: Herr Schmidtberger!

0: Also?
1: Ich habe Herrn Spickberger über seine Rechte und Pflichten als Beschuldigter informiert. Entgegen meiner ausdrücklichen Empfehlung ist er bereit, Ihre Fragen zu beantworten.
0: Das weiß ich zu schätzen, danke.
1: Du kannst es dir jederzeit anders überlegen.
2: Ich habe nichts zu verbergen.
1: Ich werde Beschwerde einreichen. Sie können nicht aufgrund längst erledigter Jugendstrafen hier so ein Theater veranstalten.
0: Es geht nicht um die Jugendstrafe, die ist uns schon länger bekannt.
1: Und trotzdem durchsuchen Sie das Haus und behandeln meinen Mandanten wie einen Schwerverbrecher.
0: Herr Schmidberger, möchten Sie bei der Aussage bleiben, dass Sie und Ihre Frau eine glückliche Ehe führen?
2: Nicola ist das Beste, was mir in meinem Leben passiert ist. Ja, natürlich. Wir sind glücklich.
0: Okay. Mehrere Ihrer Nachbarn haben angegeben, dass es in letzter Zeit vermehrt zu lautstarken Auseinandersetzungen kam. Das war wohl nicht zu überhören.
2: Ja, da, also...
1: Du musst darauf nicht antworten. Entschuldigung, keine Ehe kommt ohne Konflikte aus. Also wenn das alles ist, was Sie haben, dann würden wir jetzt gern gehen.
0: Kommt Ihnen das bekannt vor?
2: Was soll das sein?
0: Das sind 3 Wochen alte Fotos von dem Körper Ihrer Frau.
2: Das kann nicht sein, das ist Unsinn.
1: Woher kommen diese Bilder?
0: Frau Schmidberger war am 25.02. bei ihrer Hausärztin. Sie hatte Schmerzen und wollte sichergehen, nicht schwerer verletzt zu sein. Sie hat angegeben, sie sei gefallen. Ihr Hund wollte einem Hasen hinterher, sie sei über die Leine gestolpert und auf einen Bordstein gestürzt. Laut ihrer Ärztin scheint das plausibel. Sie kann andere Ursachen allerdings nicht ausschließen.
2: Aber das kann nicht sein, dass... Das hätte ich doch, das... Nicola hätte mir das doch, das... Kannst du bitte mal was sagen?
1: Mein Mandant wird von weiteren Aussagen absehen. Das war's.

0: Jasmin?
1: Kriegen wir schon wieder hin, ich helfe dir.
2: Ich habe oben schon mal angefangen. Wie ist gelaufen?
1: Hätte schlimmer kommen können.
0: Die Polizei unterstellt mir, dass ich Nicola Grün im Blau schlage.
2: Was?
1: Sie war bei ihrer Hausärztin mit Hämatomen.
2: Was sind für Hämatome? Was passiert?
1: Könnte vom Sturz gewesen sein.
0: Was soll denn das heißen, Lou? Könnte gewesen sein.
1: Und das heißt, dass wir es nicht wissen?
0: Ich weiß es aber.
1: Benno.
0: Ja, was heißt denn, könnte gewesen sein, dass wir es nicht wissen? Dann frage ich mich, was du überhaupt hier machst. Warum du überhaupt hier bist.
1: Weil du Beschuldigter bist und eine Verteidigung brauchst.
0: Deswegen wie soll das gehen, wenn du nicht glaubst?
1: Ist das so, ja?
0: Na, sagst du doch gerade.
1: Was ich glaube, ist doch völlig unerheblich. Ich war nicht dabei, ich kenne die Wahrheit nicht. Muss ich auch nicht, um dich zu verteidigen.
0: Aber ich will deine Hilfe nicht, wenn du mir nicht glaubst.
1: Ja, und ich kann dich nicht verteidigen, wenn du mich nicht lässt.
0: Und ich lass dich nicht? Oder was? Was haben wir denn erreicht, Lou? Was haben wir erreicht? Guck dich mal hier um. Wir sind am Arsch, sind wir, Lou.
1: Entschuldige mal bitte, wenn du mir deine ganzen Jugendstrafen verschweigst. Oder deine Streitereien mit Nicola. Also was denn noch alles? Was kommt denn als nächstes, was ich wissen müsste? Was mir Kröber morgen erzählt, weil du es mir nicht erzählt hast?
0: Ist was, Lou? Hau ab. Komm, hau ab. Brauch deine Hilfe nicht. War ein Fehler, dich anzurufen.
1: Wir sprechen morgen, ja?

Hey Lou, ich hab's gerade im Fernsehen gesehen. Dein Notfall im Bekanntenkreis. Verbrenn dir nicht die Finger. Und schau mal wieder vorbei, hier stapelt sich langsam die Arbeit. Ciao.

0: Mauerwerk in dieser Weise auch noch nicht gesehen. Die Hausdurchsuchung hat mehrere Stunden gedauert. Ich will den Teufel nicht an die Wand machen. Aber mal angenommen, Nicola ist tot und Benno geht in Haft. Was wird dann eigentlich aus Jasmin?
1: Sorry. Komm, das weg hier. Ich hol uns noch einmal Eis, wir gehen zu mir. Papa hat sicher was gekocht. Okay. Ich bin gleich wieder da, ja?

0: Geht's dir?
1: Jetzt schon.
0: Schmerzen?
1: Ja. Weil ich so blöd bin.
0: Grüße von Marek und Willi. Beiden sind seit einer Woche hier. Spezialisten für Asbestentsorgung aus Polen. Dachten, du wolltest was klauen. Metall oder Werkzeug.
2: Mit Nikola haben sie nichts zu tun.
0: Mm-mm. Kröber hat den Transporter schon am Wochenende überprüft.
1: Papa?
3: Benno?
2: Grüß dich, Stefan.

0: Wegen gestern. Es tut mir leid, was ich gesagt habe.
1: Sehr heiß.
0: Dankeschön. Die Nachbarn hatten recht. Wir hatten Streit. In den letzten Wochen fast jeden Tag. Seit der Hund da ist. Wenn er allein ist, macht er ins Haus. Er zerbeißt Schuhe, Klassenarbeit. Schläft nachts nie durch. Und die Kosten. Tierarzt, Futter, Hundetrainer. Unser Alltag explodiert wegen eines Hundes, den ich noch nicht mal wollte. Aber ich würde Nikola niemals schlagen. Niemals, verstehst du?
1: Der Sturz, die Hämatome, warum hat sie ihn? Das wird ihr verheimlicht.
0: Weil sie weiß, was ich dazu gesagt hatte. Dass wir anderen abgeben müssen. Sie liebt den Hund. Braucht Zeit, sagt sie immer. Sie hat ein schlechtes Gewissen, weil sie Jasmin aus Freiburg her verpflanzt hat. Sie hat so ein Bild im Kopf von einem heilen Zuhause. Vater, Mutter, Kind, Haus, Hund. Klar, ein bisschen spießig, aber so sieht Glück für sie aus. Jetzt ist sie weg und ich denke, das ist das Letzte, was ich zu ihr gesagt habe. Wie sehr mir ihr Hund auf die Nerven geht.

0: Sabine? Stand in der Badewanne.
1: In der Küche am Fenster.
0: Ist alles in Ordnung? Jasmin wird wieder gesund. Versprochen.
2: Ich musste von dem Auto die ganze Zeit schon.
0: Von dem polnischen Transporter?
2: Von dem Auto, weil Nikolas Auto. Ich war dabei.

0: angefangen, die Scheiben einzuschlagen, eine nach der anderen. Und ein paar andere haben auch mitgemacht.
1: Und du?
0: Ich hatte Angst. Ich bin abgehauen.
1: Warum hast du nichts gesagt?
0: Ich wollte ja was sagen, aber keine Ahnung. Ich hatte Angst, dass Jasmin mich scheiße finden würde. Und dann habe ich es einfach nicht geschafft.
2: Wenn es bei dem Auto um mich ging, wenn Nicola überhaupt nichts damit zu tun hatte, was wissen wir denn eigentlich noch?
3: Nicht besonders viel.
2: Stehen wir da am Anfang, oder? Bei null.

0: Du hast gesagt, ich soll mich erinnern. An alles.
1: Ja?
0: Vielleicht ist es auch gar nichts, aber vor so 2 Wochen bin ich nach Hause gekommen aus der Schule. Und ich habe ein Paket aufgemacht. Aus Versehen, es war eigentlich für Mama.
1: Was war das für ein Paket?
0: Da war ein Halsband drin. Für Anton. Und eine Rechnung über 400 Euro.
1: 400 Euro für ein Hundehalsband?
0: Ja. Mama hat nur gelacht. Und sie meinte, ich soll es Benno nicht erzählen. Und dass sie es unbedingt braucht, weil der Handyempfang im Wald immer so schlecht ist und Anton immer wegrennt, wenn er Rehe sieht.

0: Grüß Gott.
1: Hallo.
0: Kann ich Ihnen helfen?
1: Nein, ich habe hier nur das Auto gesehen und wollte nur sehen, wer hier parkt. Alles in Ordnung. Schönen Tag noch.
0: Die Schmidtberger Nicola. Wegen der sind Sie doch hier.
1: Ja.

0: kenne ihr Foto. Hängt an der Wand bei der Polizei.
1: Ich habe Holz gemacht. Die Frau ist von da gekommen, vom See hoch. War völlig fertig. Ihr Hund war weg. Hat einen Reh gesehen, zack, auf und davon. Und sie hinterher. Die hatte so ein Gerät wie sie in der Tasche. 8 Kilometer stand da drauf. So weit war der weg. Sie war völlig verzweifelt.
0: Sie haben sie mitgenommen. Deshalb haben wir ihre Spur verloren.
1: Bin ja kein Unmensch.

0: befassen wir uns mit einer Spur, der noch niemand gefolgt ist.
1: Absolut.
0: Und zwar geht es heute um Trommelwirbel. Die kleine, unschuldige Jasmin. Exakt. Habt ihr Jasmin bei dieser Pressekonferenz mal beobachtet? Ich meine, habt ihr diese Augen gesehen? Wie kalt die sind? Eiskalt. Und genau deshalb fragen wir uns, was, wenn Jasmin in Wahrheit eine Psychopathin ist? Und was, wenn sie es war, die ihre Mutter

0: Bisher habe ich sie gefahren. Da ist sie hoch. Ich habe noch gerufen, dass sie aufpassen soll. Aber sie hat nichts mehr gehört.
1: Wo geht's da oben hin?
0: Wo es steil hochgeht, geht's auch steil wieder runter.

0: rutschig.
1: Waren Sie unten? Bei ihr?
0: Nein, ich bin doch nicht wahnsinnig.
1: Wo haben Sie dann das Halsband?
0: Ich habe immer an den Hund denken müssen. Der muss ja irgendwo sein. Der geht ja nicht weg von ihr. Da. Ich habe ihn fassen können, aber das Halsband hat sich gelockert. Der hat sich rückwärts rausgezogen. Der weiß auch nicht, was er will. Erst läuft er weg von der Nicola und jetzt geht er ja gar nicht mehr von der Seite.
1: Sie hätten es der Polizei melden müssen.
0: Na klar. Der Hasslinger und eine tote Frau im Wald. Wie die Geschichte weitergeht, weiß ich.
1: Sie hätten es anonym machen können. Das hätte der Familie viel Leid erspart.

0: Wird eine Weile dauern, das Ganze zu untersuchen.
1: Nach dem Sturz hat sie gelebt?
0: Der Arzt sagt nein. Ich hab's ihnen gesagt. Am Ende ist die Erklärung oft einfach.
1: Das Gespräch im Auto. Was hat Nicola von ihm gewollt?
0: Sie hat sich gewünscht, dass Benno Jasmin adoptiert. Dafür brauchte sie seine Zustimmung.
1: Und hat er zugestimmt?
0: Er wollte drüber nachdenken.

0: 3-1, 31.
1: Hier ist.
0: Ah, Mrs. Lucas. Herzlichen Glückwunsch, Mrs. Lucas. Und nun kommen wir zum ersten Preis unserer heutigen Tombola zugunsten des Kirchendachs. Wärst du so freundlich, Lilly? Ja, so ist es. Eine traumhafte Urlaubsreise in den Süden Frankreichs, gestiftet von Dalesborough Travel Limited. Danke sehr, Leute. Danke.
2: Lamel.
0: Der Gewinner dieses Preises reist mit dem Eurostar nach Paris, steigt dann in den Schnellzug Richtung Süden und verbringt dann eine Woche am Strand der französischen Riviera. Des Weiteren erhält der Preisträger ein Taschengeld in Höhe von 200 Euro und, Barbara, diese wunderbare Videokamera, die uns von der Firma AMK Electrics aus der Arbor Road gestiftet wurde. Auch Ihnen Dankeschön. Gut, der Gewinner dieses unglaublichen Preises ist... Hat jemand das Los mit der Nummer 919? Wenn sich niemand meldet, werde ich ein anderes Los aus dem Eimer ziehen. Niemand?

0: café.
1: Ah, oui.
0: Du sucre?
1: Non.
0: Sie sprechen gut Französisch.
1: Gracias. Mm-hmm.

Ah, oui, oui, oui.

0: Alec. Est-ce qu'on fait?
1: T'inquiète pas, Pierre. Ça, c'est un anglais, ça.
2: Monsieur Clay, wie lange werden Sie in Paris bleiben?
3: Am Sonntag werde ich natürlich zur Premiere meines Films in Cannes sein. Und bis dahin arbeite ich an einem aufregenden neuen Projekt zusammen mit dieser wundervollen Schauspielerin Sylvie.
4: Sabine.
3: Ja, richtig.
2: Sabine Emmel, eine letzte Frage bitte. Mr. Clay, s'il vous plaît.
5: S'il vous plaît.

0: 12 Uhr 5.
1: Jetzt, rentrez en gare, 3.

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0: bist.
1: Ja, ein bisschen mehr zurück. Bisschen. Stopp! Okay, na gut. Da. Oui.

0: Nein. Da war ein, also... Nein. Zurück. Wir machen das noch.
1: Hilfe!

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Oh.

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0: Ebene.
1: Au.
0: Oh. Was nur noch zu finden?
1: Sechzig, einundsechzig, achtundneunzig, neunundneunzig.

голодный.

classique. Pas de problème, mademoiselle.

0: C'est pour quand, monsieur?
1: Oui.
0: Ben alors?
1: Oh,

Okay.

0: Berg.
1: Was zum... Das ist doch... Das ist... Oh nein!

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0: Zieht ihm was anderes an und stellt ihn weiter nach hinten.
1: Schau, das tut nicht, damit er
0: aufhört. Und du schätzt ihn nicht einfach aufhören, okay?
2: D'accord.
0: Und vergiss nicht, man muss spüren, dass du ganz wild bist auf den neuen Fruzzi-Joghurt.
2: Oui.
3: Cette année, le réalisateur russe Émile Datchevski a expliqué que la dernière fois qu'il a vu son fils Stéphane, c'était dans un TGV en compagnie d'un mystérieux inconnu.
4: À peine je l'ai vu, j'ai su que c'était le diable.
0: Mit der Videokamera ist gefeuert! Die sind gefeuert! Und von Anfang!
5: Action!

0: Explosion! Wo ist meine Explosion?
1: Elle est où, son Explosion?
0: Alles, was ich will, ist eine Explosion, eine klitzekleine Explosion.
1: Une minuscule Explosion.
0: Ist das zu viel verlangt? Ist das wirklich so schwer zu verstehen? Ich meine, ihr müsst doch nichts weiter tun als das.

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0: On est déjà là?
1: Venez, venez, venez.

0: quoi qu'un par là-bas. C'est pas possible. La première, ça commence dans une heure. Il faut y aller tout de suite. Vite, vite, vite. Moi, je vais vite me changer. Et toi, tu fais le plein.
1: Mesdames, mesdemoiselles, messieurs, voici Monsieur Carson Clay.
2: Dieser Film ist für alle die von uns, die nach der Wahrheit hungern. Für alle die von uns, die schreien vor Schmerzen. Für alle die, deren Seelen sich danach sehnen, zu singen.
1: Et vous êtes bien sûr un très bon film. Merci.
2: Merci.
3: Werden Fotos des Engländers veröffentlicht, der vermutlich den Sohn eines Mitglieds der Festivaljury in Cannes, Emil Deczewski, entführt hat.
4: Der Junge wurde gestern an einer Tanzstelle eindeutig identifiziert. Die Polizei geht inzwischen davon aus, dass der Mann in Begleitung einer Komplizin ist. Eine landesweite Suchaktion wurde bereits gestartet. Auf allen Hauptstraßen in ganz Frankreich wurden Straßensperren errichtet.
0: Du bist kein Russe.
5: Non.
0: Du bist nicht der Vater von diesem Jungen?
5: Non.
0: Du bist Engländer?
5: Oui. Oh, oui.
0: Weißt du, dass ganz Frankreich nach dir sucht? Und nach mir wird jetzt auch gesucht. Wer bist du? Wo willst du ihn?
5: Ans Meer?

0: Wir suchen deinen Papa.
1: Was ist das Leben außer einer Träne im Auge der Unendlichkeit? Gemeinsam lebten, lachten und liebten wir. Aber du hast mich verlassen. Und nun durchwandere ich diese Wildnis allein. Was taugt ein Polizist mit einem gebrochenen Herzen? Ohne dich bin ich nichts. Nichts. Nichts. Nichts. 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Nichts.
2: Nichts. Nichts. Oh. 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

0: weg! Alle
1: schnell!
0: Alle alles weg!
2: Die Römer entzündeten in den Schädeln ihrer Toten ein Feuer, damit sie ihre Vergangenheit vergessen. Wo ich auch hinsehe, ich werde daran erinnert, dass unsere Beziehung tot ist.
3: Hey, alles in Ordnung?
4: Kruta!
3: Hey, Boss?
5: Du bleibst.
3: Alles in Ordnung?
5: Ich, Papa.
2: Äußerlich ja.
5: Okay.
2: Aber innerlich ist nichts.
3: Brock macht jetzt die Übergabe. Boss? Wer sitzt in der Falle, Boss?
5: Ich bin es.
3: Boss? Schlagen wir zu. Wer sitzt in der Falle, Boss? Wir wissen, dass er da drin ist. Es wird Zeit.
2: Also tun wir es.
3: Stehen bleiben! Stehen bleiben! Die Hände hoch! Alles okay, Boss?
2: Nicht.
4: Hey, was? Wo ist der Junge? Da, jetzt kommt meine Szene.
2: Es ist inzwischen Winter. Und die Samen der Liebe sind tief in mir verwurzelt. Wird der Frühling jemals kommen? Ich dachte, ich hätte längst eine andere kennengelernt. Aber es sollte nicht sein.
4: Die haben mich geschnitten.
2: Aber ich kann der Welt zeigen, dass du einmal die meine warst. Ich kann unsere gemeinsame Zeit noch einmal durchleben. Diese kostbaren Erinnerungen, die ich so sehr vergessen möchte. Die Zeit rennt mir wie Sand durch die Finger.

0: Das Feuer unserer Liebe ist erloschen. Nichts davon ist mehr da. Nichts. Nur noch der Himmel schwarz wie Asche. Ich sehne mich danach, dich zu vergessen. Deine Küsse wie weiche Früchte. Dein Lachen durchbricht das Tageslicht wie Silber. Dein Lächeln wie die Neigung der Mondsichel am Nachthimmel. Deine strahlende Schönheit, deine Güte, deine Geduld, wie du an jedem meiner Worte hängst. Ach. Nun liegst du in den Armen eines anderen. Wer ist er, dieser Mann? Besitzt er Charme? Besitzt er Anmut? Ist er ein Liebender oder ein Krieger? Welche Macht übt er auf dich aus? Tanzen deine Augen wie Glühwürmchen in der Nacht, wenn er zu dir kommt? Bebt dein Körper, wenn deine Lippen seinen Namen formen? Ich kann es nicht glauben, dass du so egoistisch bist. Die Liebe verzehrt dich.
1: Hier ist Mr. Carson Clay!
0: Wie hat er dich in seinen Bann gezogen? Dich verzaubert, dich betört, dich begeistert. Warum hast du mich ausgeschlossen?

0: na los!
1: Wo ist er?
2: Wo ist der Vorführer?
3: Ich kämpfe, um zu überleben. Wenn ich zurückblicke auf die dunkelsten Augenblicke unserer Vergangenheit, dann wusste ich, dass wir uns trennen würden.
1: Wem gehört die?
3: Und dass ich dich jetzt gehen lassen muss. Wir werden eine Liebe kennenlernen, die tiefer ist, gewissenhafter. Flüchtig fängt sie an, doch sie wird tiefer und ausdauernder sein. Sie wächst inmitten der Fremdheit des Lebens. Es ist eine Schönheit, auf die wir uns immer verlassen können. Es ist die Schönheit der Freundschaft.

0: meinen Sohn entführt!
1: Nein, hat er nicht!
0: Wo ist mein Sohn? Wo ist er?
2: Hier. Er befindet sich.
3: Es geschehen seltsame Dinge, wenn man ein Kunstwerk erschafft. Manchmal sieht man nicht, wie sich die Elemente zusammenfügen. Und dann, wenn man alles zusammengetan hat, geschieht etwas Magisches, etwas Organisches. Und genau so, was ist heute passiert. Und alle haben gesagt, es wird nicht funktionieren. Sie sagten, es wäre ein nicht kalkulierbares Risiko, aber ich würde gerne auch weiterhin Filme machen wie diesen. Die Kombination aus Video und Film, sowas wurde vorher schon mal gemacht. Aber nicht ganz so. Ich freue mich, dass er so gut aufgenommen wurde. Und ich bin froh, hier bei Ihnen zu sein. Vive la France!

0: ich sollte ja das Schwein grillen und das Kind schaukeln. Egal, jetzt habe ich schon so eine schöne Kruste.
1: Piero Mastalerz in Kabarett kommt.
0: Es wäre doch toll, wenn meine Cartoons ihre Texte einfach selber vorlesen könnten. Ne?
2: Was soll ich denn noch alles machen? Grillen, rumstehen, Text lernen? Soll ich vielleicht auch tanzen oder was?
0: Nein, aber ich... Das
3: soll
0: aber
3: ich sitze hier schon seit 2 Stunden drin. Hier ist schlägt.
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0: Einen wunderschönen guten Abend hier in St. Ingberg. Hallo.
4: Kennen Sie die 4 Ps vor einem Urlaub? Packen, planen, putzen und Pässe suchen. Seit 14 Tagen tue ich nichts anderes. Und jetzt Endspurt. Morgen geht's in die Karibik. 3 Wochen Kreuzfahrt. Und zum Abschluss Captain's Dinner zu unserer Silberhochzeit.
5: Na, Hermann, was meinst du? Also, Pässe, Tickets, Reiseversicherung haben wir. Sonnenmilch. Wo ist denn meine Brille? Danke, Schatz.
6: Also die Medikamente.
5: Und deine Sachen?
6: Liegen hier auf dem Stuhl.
5: Ist das alles? Das ist doch nicht dein Ernst.
6: Na, du hast recht. Den Tacitus könnte ich auch mitnehmen.
7: Wählen?
6: Ja.
7: Bei der Sendung
6: vielleicht. Oh, danke. Wow. Elisa, wann genau geht der Flieger morgen früh? Um wie viel Uhr?
5: Um 8:45. Und Jakob kommt um 7:30.
6: Dann könnte ich ja noch einmal ins Institut fahren und wir treffen uns morgen früh direkt am Flughafen.
5: Wie, du willst heute Nacht noch arbeiten?
6: Ich muss. Weißt du, wer mir geschrieben hat?
5: Nein.
6: Lydia Pöniken. Sie kommt nach Hamburg.
5: Oh, wann denn?
6: Morgen.
5: Wo ist denn meine Brille?
6: Ah, ja.
5: Danke, Schatz.

0: Mit diesem Schreiben möchten wir Sie als anerkannten Experten auf dem Gebiet der Warenschlacht einladen, sich in unserer Ausschreibung zu beteiligen.
1: Ich muss heute Nacht noch einmal mein Konzept durchgehen. Es muss perfekt sein.
0: Das fundierteste Konzept wollen wir mit Stiftungsgeldern in Höhe von 500.000 Euro fördern. Das ist ja großartig.
1: Verstehst du, mit dem Geld von der Pöniken finde ich vielleicht Beweise für meine Theorie vom Hergang der Schlacht.
0: Ja, aber...
1: Sie will doch dieses germanisch-römische Forschungsinstitut gründen. Du weißt, was das für mich bedeuten könnte. Wir treffen uns also morgen früh am Flughafen. Pünktlich um 9 Uhr.
0: Der Flieger geht 20:45.
1: Also gut, um 8. Ich bin spätestens um 8 Uhr da.
0: Ludwig, aber wirklich...
1: Versprochen, ich beeil mich.

0: gehen?
1: Du, Elisa, es tut mir schrecklich leid, aber ich schaffe es nicht. Du musst alleine fliegen.
0: Ich wusste es.
1: Ich stürze mich hier in die Arbeit und du machst dir drei schöne Wochen.
0: Ich soll unsere Silberhochzeit alleine feiern? Tickst du nicht richtig, Ludwig?
1: Sei nicht böse, Schatz. Ich habe mich genauso auf diese Reise gefreut, aber das hier, das ist sehr, sehr wichtig für mich.
0: Dir ist schon klar, dass wir damit 6.000 Euro in den Wind schießen.
1: Ja, aber so eine Chance kommt nicht wieder. Das verstehst du doch, oder?
0: Na klar, wie immer.
1: Schatz, kannst du mir einen Gefallen tun? Auf meinem Schreibtisch liegt eine graue Mappe, die habe ich vergessen.
0: Könntest du... Nein.
1: Wie bitte?
0: Ich habe gerade beschlossen, nicht mehr als Mappenträgerin zur Verfügung zu stehen.
1: Ja, aber...
0: Sondern verstärkt Cello zu üben. Im Streichquartett des Konservatoriums ist ein Platz frei. Ich könnte bei Konzerten mitspielen. Das verstehst du doch, oder?
1: Ja, aber...
0: Ich wusste es. Danke. Ludwig?
1: Ja?
0: Liebst du mich?
1: Was für eine Frage. Selbstverständlich liebe ich dich.
0: Ah ja. Tschüss. Selbstverständlich. Seine Liebe versteht sich also von selbst. Nur, ich verstehe sie gerade nicht.
2: Können wir?
0: Grüß dich. Hat sich erledigt.
2: Ach, nehmen wir immer dasselbe. Und dafür stehe ich in aller Herrgott früh auf.
0: Ja, es tut mir leid. Ich wollte dich jetzt gleich anrufen. Dein Vater hat ein wichtiges Angebot bekommen. Darauf kann er unmöglich verzichten.
2: Ihr Vater so nicht. Tja, der Junge, so viel wohl zu deinem Besuch bei Onkel Jakob.
0: Jakob, könntest du mal eben im Institut vorbei? Du musst dann nachher eher an die Uni. Dein Vater hat mal wieder seine Mappe vergessen. Danke, Schatz. In fast 25 Jahren gewöhnt man sich ja an einiges. Vor allem an die Gewohnheit. Und mit der Zeit wird der Geschmack etwas schal. Vielleicht haben Ehen auch ein Verfallsdatum. Dann sollte man seinem Mann vielleicht mal sagen, probier mal. Meinst du, die ist noch gut?
1: Danke. Ach, und sag der Mama, dass ich heute ein bisschen später komme. Ja?
3: Tanja! Und,
1: Jakob!
4: Hey, Jakob! Jakob Gehlen. Ja. Gehst du dich auch bewerben?
2: Na klar. Um was?
4: Na, um den Ferienjob bei diesem italienischen Gastprof. Wir sollen den Teutoburger Wald umgraben. Frag mich nicht, warum.
2: Na, frag mich. Die suchen nach dem Ort der Varusschlacht. Tausende Römer verlieren gegen so ein paar Olegermanen.
4: Echt? Woher weißt du das?
2: Naja, mein Vater buddelte auch.
4: Na, Hauptsache die Bezahlung stimmt.
2: Ja, prima. Und ich habe gehört, dass wir zwei Hübschen uns ein Zelt teilen.
0: Drei Wochen. Ich wollte nur drei lausige Wochen. Aber selbst das war zu viel erwartet. Das sollte mal eine Ehe sein und kein Schicksalsschlag. Aber bitte, dann eben jeder für sich. Die Fedders sind bestimmt schon ein halbes Jahrhundert zusammen. Wie packen die das eigentlich? Was soll's? Ich will jetzt in dieses Streichquartett. Lass mich bloß in Ruhe, Ludwig.

0: Hallo. Habe ich Sie erschreckt?
1: Was wollen Sie?
0: Vorsicht. Oh, 2. Jahrhundert. Römisches Legionärsschwert.
1: Hier gibt's nichts zu holen. Und jetzt raus.
0: Ich dachte, ich könnte hier wohnen.
1: Puh. Raus jetzt. Hier wohnt schon jemand.
0: Professor Gehlen, ja.
1: Ganz genau. Und wenn Sie nicht sofort verschwinden, dann rufe ich ihn runter. Ludwig, kommst du mal? Er ist oben.
0: Ach, er ist hier.
1: Allerdings, kommt gleich runter.
0: Komisch, eben war er noch im Institut.
1: Im Institut?
0: Mhm, vor einer halben Stunde.
1: Wie sind Sie hier überhaupt reingekommen?
0: Ihr Mann hat mir angeboten, ein paar Tage bei Ihnen zu bleiben, bis die Gästewohnung im Institut frei wird.
1: Mein Mann hat Ihnen ein Zimmer in diesem Haus.
0: Es tut mir leid, dass ich Sie so überfahren habe.
1: Er hat mir kein Wort davon gesagt.
0: Es ist Messe. Die Hotels sind alle ausgebucht. Können Sie mir vielleicht sagen, wo ich hier ein Zimmer finde?
1: Moment, Entschuldigung. Gehlen? Ja, er ist hier. Ja, das hast du vergessen. Ich weiß. Bitte, Ludwig, wie stellst du dir das vor? Na schön. Mir soll es ja egal sein. Ich mache Ihnen das Zimmer unseres Sohnes frei.
0: Das ist sehr freundlich, aber ich will Ihnen keine Umstände machen.
1: Nein, nein, nein. Mein Mann besteht darauf, dass Sie bleiben.
0: Lassen Sie mich raten. Ihr Mann will mich hier wohnen lassen, um über den Stand meiner Ausgrabungen informiert zu sein.
1: Wie kommen Sie denn darauf?
0: Ja, ich würde es genauso machen. Wissen Sie denn, wann er zurückkommt?
1: Wie immer zu spät. Fühlen Sie sich bei uns wie zu Hause.
0: Ich werde mir Mühe geben.
1: Auch noch Gäste. Ludwig, ich weiß nicht, wie du das wieder gut machen willst.
0: Frau Gehlen? Achtung, ich komme jetzt rein.
1: Aha.
0: Nein, das war wirklich eine sehr temperamentvolle Begrüßung.
1: Wie würden Sie denn darauf reagieren, wenn plötzlich ein Wildfremder in Ihrer Wohnung...
0: Sie haben ja recht. Ich habe mich noch gar nicht vorgestellt. Carlo Dalcura vom Archäologischen Institut in Florenz.
1: Angenehm, Elisa Gehlen. Und was führt Sie nach Hamburg?
0: Ich bin der Konkurrent Ihres Mannes.
1: Ah ja. Tja, Glückwunsch. Dann dürfen Sie also mit ihm unsere Silberhochzeit feiern.
0: Sie haben es 25 Jahre mit einem Archäologen ausgehalten?
1: Das war kein Problem. Die Geliebten meines Mannes sind alle älter als ich. Keine unter 2000 Jahren. Herr,
0: Dalcura.
1: Ich müsste jetzt weg.
0: Aha.
1: Das heißt...
0: Ich soll auch.
1: Nein.
0: Ja, ja, schon klar, ich gehe auch.
1: Ist ja wurscht. Hier ist der Schlüssel. Wenn Sie Hunger haben, da ist der Eischrank, aber er ist leer.
0: Dankeschön.
1: Wiedersehen.

0: Entschuldigen Sie, Herr Schuster, ich will nicht stören.
1: Ja, Frau Gillen, kommen Sie doch herein.
0: Nein, ich will Sie jetzt nicht unterbrechen. Ja,
1: ist kein Problem. Unser Nico freut sich. Er lernt doch nur bei Ihnen etwas.
0: Also, wissen Sie, es geht um die Cellistenstelle in dem Streichquartett.
1: Bitte nehmen Sie doch Platz.
0: Ist die schon besetzt?
1: Wir hatten bisher nur lausige Kandidaten.
0: Ich würde es gern versuchen.
1: Aber Sie sind unsere beste Lehrerin.
0: Und keine schlechte Cellistin.
1: Das stimmt. Nur seit Jahren haben Sie sich an keinem Vorspiel mehr beteiligt.
0: Ich weiß. Aber irgendwann muss jeder mal über seinen Schatten springen. Grüß dich, Nico.
1: Na schön. Aber das nächste und letzte Vorspiel findet schon in 3 Tagen statt.
0: Ja, gut, mach ich.
1: Also, dann bis Donnerstag um 10 hier im Probensaal. Na, spiel weiter, Nico.
0: Also.
2: Meiner Ansicht nach war es eine offene Feldschlacht. Das hier ist das Lager der Römer. 3 Legionen. Jetzt ist die Frage, von welcher Seite

0: ist ein Angriff am wirkungsvollsten. Ich glaube, hier von diesem Hügel aus.
1: Das ist völlig unmöglich. Die Cherusker hatten nur eine einzige Chance gegen die überlegenen Römer. Hier, in diesem Wald. Den Varus durchqueren musste auf seinem Weg nach Süden. Also, eine Guerillataktik. Keine offene Feldschlacht.
2: Ludwig, ich habe heute im Konservatorium mit Schuster gesprochen.
0: Das ist wunderbar. Nein, das glaube ich nicht. Und auch wenn es ein Hinterhalt war, wie sollen denn ein paar tausend Germanen 30.000 Römer besiegen? Ich glaube, Arminius, der hat die Römer überlistet. Die Frage ist nur, wie?
1: Ach, Käse.
2: Oh, bitte schön.
1: Nein, danke. Sie verstießen einfach gegen den Kodex der damaligen Kriegsführung und griffen an, als die Römer ohne Schlachtordnung durch den Wald vorrückten. Also hier, pardon.
2: Danke. Es gibt ein Vorspiel.
1: Ein Vorspiel?
0: Das Problem ist doch ein anderes. Die Römer haben sich für unbesiegbar gehalten und haben die Germanen unterschätzt.
1: Wo spielen sie denn?
2: Hoffentlich bald in einem Streichquartett.
0: Elisa gibt Cellounterricht für Kinder.
2: Ich unterrichte am Konservatorium.
0: Auf jeden Fall fange ich morgen hier auf diesem Hügel zu graben an.
1: Na, das wird den Bauern freuen. Ich sondiere den Wald.
2: Ja. Ich werde mich bewerben, Ludwig, dass du es weißt. Kann ich mal die Butter haben?
0: Ja, tu das, Schatz. Und am Donnerstag stelle ich mein Projekt der Stiftungskommission von Lydia Pöniken vor.
1: Na, hoffen wir, dass Ihre Leute bis dahin ein paar Kartoffeln ausgegraben haben.
0: Ihnen wünsche ich auch viel Glück.
1: Darf ich?
2: Danke.
1: Wir reden und reden. Langweilen Sie zu Tode.
2: Ach, daran bin ich gewöhnt.
1: Wann ist denn das Vorspiel?
2: In 3 Tagen. Die machen natürlich auch Konzertreisen. So habe ich vielleicht doch noch Gelegenheit, was von der Welt zu sehen.
1: Es hört sich nach einer tollen Chance an für Sie.
0: Aber Elisa, wir haben doch schon einiges von der Welt gesehen.
2: Ja, der Limes rauf und runter. Sämtliche Hünengräber im Hunsrück, innen und außen und jeden einzelnen Baum im Teutoburger Wald.
0: Und? Wie findest du ihn?
2: Wen? Der Kura. Wie Archäologen halt so sind. Langweilig und spröde.
0: Ja, ich weiß, ich hätte dich vorwarnen sollen. Es tut mir leid. Aber er ist ganz in Ordnung.
2: Wenn du meinst.
0: Gute Nacht, Schatz. Schlaf gut.
2: Schlaf gut. Er ist ganz in Ordnung? Naja. Er ist vielleicht ganz gut gekleidet. Sieht eigentlich gar nicht aus wie ein typischer Italiener, so Papagallo-mäßig. Sogar eine Spur attraktiv. Ich meine, bitte, wer sowas mag.

0: Herr Professor?
1: Ja?
0: Es ist alles vorbereitet. Die Grabung kann beginnen.
1: Ausgezeichnet, Frau Friedrich.
0: Wir haben es in der Hand.
1: Ja. Meine Damen und Herren, lösen wir das Rätsel der Varusschlacht. Per aspera ad astra. Ja, also fangen wir an.

0: darüber laufen. Ja.
1: Signore, signori, per favore, kommt mal alle her. Venite, venite qui.
2: Also, Freunde, ich mach's ganz kurz. Wenn Lydia Pönigen kommt, müssen wir verdammt überzeugend sein, klar? Also, zeigen wir es der Konkurrenz. Avanti, Popolo, wir brauchen Resultate.
3: Geiles Teil, oder?
2: Können Sie mit einem Theodoliten umgehen?
3: Ja, klar.
2: Gut. Dann sorgen Sie mir dafür, dass das Areal korrekt eingemessen und abgesteckt wird. Und zwar genau hier, hier und hier. Also eins, zwei, drei, klar?
3: Die Klasse.
2: Gut, machen Sie sich gleich an die Arbeit.

0: Gehlen? Ein Theodolit. Ja, ganz einfach. Er wird zentriert, bis er in exakter Horizontlage zu dem Punkt steht, von dem, was man messen will.
1: Den Fokussierknopf drehen, bis das Zielobjekt klar ist.
0: Warum willst du das wissen?
1: Ach, nur so, Mama. Danke. Ciao.
2: Wie soll noch irgendwelche Fluchtstangen stecken?
3: Ja, bitte. Erstmal was essen.
4: Was da wohl alles drin ist? Das ist ein ziemliches Durcheinander.
5: Gewürze und Kräuter vom Mittelmeer haben meine Vorfahren über die Alpen gebracht.
0: Es wäre ja interessant zu wissen, wie wir heute leben würden, wenn unsere Vorfahren ihre damals nicht zurückgedrängt hätten.
5: Deutsche Vita natürlich.
4: Oder in der Sklaverei. Ja.
0: Doch, wir haben den Römern viel zu verdanken. In der Schule habe ich für meinen Lateinlehrer geschwärmt. Habe ich dir das erzählt, Ludwig? Bei Ovid hat er sich besonders lange aufgehalten.
5: Kennen Sie seinen Ars Amandi?
0: Natürlich, die Liebeslehre.
4: In der ausdrücklich auf den Wert der Ehe hingewiesen wird.
5: Er gibt ein paar ganz gute Tipps.
0: Ah ja, welche denn?
5: Wie man die Liebe findet und pflegt.
0: Und wie macht man das?
5: Das weiß ich nicht. Ich habe mich nie dran gehalten.
0: Sind Sie eigentlich verheiratet? Entschuldigung, es geht mich ja nichts an.
5: Meine letzte Freundin hat mich vor etwa 2 Jahren verlassen.
0: Was ist denn?
4: Ach, eine Muschel.
0: Hast du die verschluckt?
5: Kann ich irgendwie helfen?
4: Ach, entschuldige mich bitte, ich muss Tabletten holen. Ich gehe heim. Lass dich nicht stören. Nein.
0: Ich komme selbstverständlich mit. Herr Ober.
5: Nein, lassen Sie. Das sollte doch meine Einladung sein.
0: Es tut mir leid, wirklich.

0: Ist sie besser?
1: Naja. Danke, Schatz.
0: Danke, Schatz. Weißt du was, Ludwig? Ich möchte heute mitkommen.
1: Wohin?
0: In den Teutoburger Wald. Ich muss mal durchatmen. Ich war doch schon ewig nicht mehr da.
1: Das ist doch mal eine gute Idee.
0: Ja.
1: Das heißt, heute ist eigentlich ganz schlecht.
0: Wieso?
1: Na, heute kommt die Pönigin. Sie möchte unsere Grabung schon vor der Kommission begutachten.
0: Und weil die Pönigin kommt, passt es dir nicht, dass ich mitfahre?
1: Ja, die ist wichtig, weißt du. Und dann muss ich mich um sie kümmern und dann habe ich wenig Zeit für dich. Außerdem musst du doch üben. Denk an deinen Vorspieltermin.
0: Was machen Sie da?
2: Guten Morgen.
0: Guten Morgen.
2: Alles wieder im Lot mit Ihrem Mann?
0: Bitte?
2: Naja, die Muschel.
0: Ach so, ja, danke. Mein Mann hat vor 20 Jahren einmal eine schlechte Muschel gegessen. Und jetzt glaubt er stirbt, wenn er auch nur eine sieht. Kein Arzt hat jemals eine Allergie festgestellt.
2: Naja, mir tut es auch leid, dass es so ausgegangen ist. Ich hätte mich gerne noch weiter mit Ihnen über Ovid unterhalten.
0: Also das müssen Sie nur wirklich nicht machen.
2: Ach, das war doch eine Kleinigkeit. Kann ich noch etwas für Sie tun? Morgen.
1: Morgen.
0: Ja, nehmen Sie mich mit in Ihr Camp. Ich brauche heute dringend frische Luft, Waldluft.
2: Ja, klar, sehr gerne.
0: Ich bin gleich fertig.

0: Und Sie müssen Frau Dalcoura sein. Entschuldigen Sie bitte den Überfall. Ich bin viel zu früh. Professor Gehlen ist noch nicht da, aber das Kamerateam bräuchte dringend ein paar Einstellungen für einen kleinen Beitrag.
1: Ist doch überhaupt kein Problem.
0: Ja?
1: Bitte, kommen Sie.
0: Danke.
2: Seid ihr bereit? Frau Königin, Ihre Stiftung hat die Elite der Römerforschung hier versammelt. Professor Carlo Dalcoura von der Universität Florenz.
3: Buongiorno. Ich rechne schon bald mit den ersten Funden, die meine Theorie vom Kampf in diesem Waldstück hier belegen können.
2: Aha, da gibt es aber auch noch andere Meinungen. Welches ist Ihrer Ansicht nach die glaubwürdigste These?
0: Wer als erster den Beweis bringt, ist unser Mann.
4: Porca miseria.
0: Was ist denn hier los?
1: Kamera aus!
2: Es scheint ein ungünstiger Zeitpunkt zu sein.
1: Frau Königin, das tut mir entsetzlich leid. Meine deutschen Grabungshelfer...
0: Ich denke, ich komme ein anderes Mal wieder. Wiedersehen.
5: Jakob, was machst du denn hier?
6: Scheiße.
5: Wer mal bitte erklären, was das soll?
6: Das ist doch nur ein Job hier. Wir wollten gestern anfangen zu arbeiten, wirklich.
1: Das hier ist Sabotage. Sie sind gefeuert.
5: Entschuldigen Sie, ich muss mal kurz mit meinem Sohn reden. Komm.
1: Ach, Ihr Sohn.
0: Professor Gehlen.
7: Frau Königin.
0: Wie geht es Ihnen?
7: Gut, danke.
0: Seit Trier haben wir uns nicht mehr gesehen.
7: Naja, ohne Sie hätte ich damals diese Grabung dort niemals erfolgreich beendet.
0: Ach, das war doch nur Geld. Sie haben den richtigen Instinkt bewiesen.
7: Meine Assistentin Undine Frieling, Frau Königin.
0: Guten Tag. Ich bin gespannt, ob Sie diesmal wieder so erfolgreich sein werden.
7: Ja, wir werden sehen.
5: Professor Dalcoura, Carlo.
1: Ihr Sohn hilft seinem Vater. Mit allen Mitteln, ist doch klar.
5: Nein, Ludwig hat keine Ahnung, dass Jakob hier arbeitet.
6: Gott, wenn er wüsste, dass ich hier bin, dann würde er mich enterben. Hören Sie, in einer halben Stunde ist hier alles perfekt, ehrlich.
1: Sie haben mich lächerlich gemacht, vor laufender Kamera. Vermutlich haben Sie meine Chancen bei Lydia Pünikin völlig ruiniert. Ich hätte Ihr Angebot bei Ihnen zu wohnen nicht annehmen dürfen. Es sind Interessenskonflikte.
5: Ach was, es ist nur...
1: Was?
5: Jakob ist verliebt in dieses Mädchen Tanja. Deshalb hat er den Job angenommen.
6: Mama, das interessiert ihn doch überhaupt gar nicht. Wir wollten gerade loslegen, als sie kam.
1: Und Sie glauben, Liebe ist eine Entschuldigung?
5: Nein, natürlich nicht. Es ist verantwortungslos und muss bestraft werden.
1: Die Liebe?
5: Nein, Jakob Schlamperei. Lassen Sie ihn ordentlich schuften.
1: Na gut. Bis zum Umfallen.
6: Heißt es, ich darf hierbleiben?
1: Meinetwegen, wenn Sie ab sofort mit Volldampf rangehen.
6: Danke. Sie sind echt in Ordnung.
1: Kann man jemandem die Liebe verübeln?
6: Also Mama, sag mal, was machst du überhaupt hier?
5: Das siehst du doch. Ich gehe spazieren im Wald.
6: Okay, dann mach das. Wir sehen uns später, ja?
1: Na?
7: Die Germanen waren ja chancenlos. Sie waren ja zahlenmäßig so unterlegen und trotzdem haben sie die Römer haushoch besiegt. Die Frage ist, warum? Genau das werde ich herausfinden.
0: Also wenn Sie das schaffen, das wäre ja wirklich eine Sensation. Wir müssen unbedingt mal bald zusammen essen gehen. Mit Ihrer Frau.
7: Sehr gern.
8: Also machen wir uns nichts vor. Ich habe Herzklopfen und ich habe Schmetterlinge im Bauch. Das heißt, ich habe ein Problem.
5: Professor Dalcoura.
1: Wir waren schon bei Carlo.
5: Carlo, warum sind Sie nicht verheiratet?
1: Ich war mir nie 100% sicher.
5: Wie läuft's mit der Grabung?
1: Für heute sind wir fertig. Wir können nach Hause.
5: Nach Hause?
1: Ich meine zu Ihnen. Ist Ihnen kalt?
5: Nein, überhaupt nicht.
1: Hier ist es auch im Sommer ziemlich kühl.
5: Danke. Und wann ist man sich hundertprozentig sicher?
1: Wenn man der Liebe nicht mehr ausweichen kann. Auch dann nicht, wenn sie zum falschen Zeitpunkt kommt.
5: Sie sind ein Romantiker, typisch italienisch.
1: Ja, so italienisch wie ein italienischer Salat in einem deutschen Restaurant.
5: Gewisse Zweifel gehören immer zum Leben.
1: Aber nicht zur Liebe.

0: Ja.
1: Ich denke, wir sollten bei diesem Befund noch eine Schicht mehr abtragen.
0: Ja, ja. Gute Idee, machen Sie.

0: ich danke dir für diesen Ausflug.
1: Es war mir ein großes Vergnügen.
0: So habe ich den Teutoburger Wald schon lange nicht erlebt.
1: Kommt eben immer ein bisschen auf die Perspektive an.
0: Gute Nacht.
1: Gute Nacht.

0: Grüß dich.
1: Ah. Hallo. Ist alles in Ordnung mit dir?
0: Sicher.
1: Hast du geübt heute für das Vorspiel?
0: Nein.
1: Sondern?
0: Nicht sondern.
1: Und?
0: Was soll die Fragerei?
1: Interessiert mich eben.
0: Ach, auf einmal?
1: Ja, auf einmal.
0: Wie kommt's? Hat die Pöniken dich versetzt?
1: Was soll das? Der Termin mit der Pöniken ist...
0: Ist wichtig, klar. Deine Arbeit ist wichtig, die Pöniken ist wichtig. Alles ist sehr wichtig. Dann kümmere dich darum und lass mich in Ruhe.
1: Entschuldigung. Hattest du wenigstens eine schöne Zeit mit Carlo?
0: Was soll denn das jetzt?
1: Na wieso? Du warst doch den ganzen Tag mit ihm im Wald. Da werde ich doch noch fragen dürfen, wie es war, oder?
0: Schön. Sehr schön, wenn du es genau wissen willst.
1: Du weißt, dass ich dir vertraue, Elisa. Seit 25 Jahren.
0: Na toll. Aber nach 25 Jahren könntest du dich auch mal fragen, wem du eigentlich vertraust. Dieser blöden Routine, dem Trott, meiner unbedingten ehrlichen Vertrauenswürdigkeit.
1: Davon bin ich tatsächlich ausgegangen.
0: Natürlich. Ist ja auch selbstverständlich bis in alle Ewigkeit. Und was tust du dafür?
1: Was erwartest du von mir? Soll ich ihn aus dem Haus werfen? Soll ich vor Eifersucht rasen? Soll ich mich mit ihm prügeln?
0: Ist das alles, was dir dazu einfällt? Sehr wenig. Aber selbst dafür ist es jetzt zu spät.

0: Steh nicht nur da, Ludwig. Los, sag doch was.
1: Ich fahre ins Camp zurück. Morgen kommt die Kommission, Herr Kollege. Da sollten Sie ausgeschlafen sein.

0: Mein Gott, was habe ich mir bloß dabei gedacht? Ich bin eine schlechte Ehefrau und eine schlechte Mutter. Und eine mittelmäßige Cellistin. Ich habe mich zu weit aus dem Fenster gelehnt.
1: Nein, nein, ich kann das nicht. Das hat keinen Sinn. Ich bin nicht wirklich Musikerin.
2: Du bist feige.
1: Ja, nein, ich bin nur Cello-Lehrerin an der Jugendmusikschule.
2: Du bist Musikerin, eine sehr gute sogar. Das ist nur Prüfungsangst.

0: Bist gerade dabei, dir eine große Chance zu vermasseln.
1: Die in 20 Minuten vorbei ist, Gott sei Dank.
0: Wenn du nicht sofort aufmachst, trete ich die Tür ein.
1: Lass mich in Ruhe, Carlo. Fahr zu deinem eigenen Termin, sonst kommst du noch zu spät.
2: Die Kommission ist da. Was werden die sagen? Ich habe noch nichts gefunden.
3: Machen Sie sich keine Sorgen, Dalcura auch nicht. Danke, sind Sie sicher, dass die Koordinaten hier stimmen?
2: Ich sehe nicht, wo wir uns geirrt haben könnten.
3: Entschuldigung.
4: Ja, guten Morgen, Frau Föniken. Hier spricht Carlo Dalcura. Ja, deshalb rufe ich an. Es ist mir leider etwas dazwischen gekommen. Ich weiß, die Kommission tritt nur einmal zusammen, ja. Ja, natürlich können Sie das jetzt nicht verstehen, aber es gibt Dinge, die sind einfach wichtiger. Ja, es tut mir leid, wenn ich Sie enttäusche. Wiederhören, Frau Föniken. So. Und jetzt ziehst du dich ganz schnell an. Ich rufe im Konservatorium an, dass es etwas später wird. Wirklich, Elisa. Du spielst so schön. Tagelang übst du bis zum Umfall. Und jetzt willst du kneifen. Das gibt's nicht.
2: Wir können.
3: Professor Dalcura hat soeben die Kommission versetzt.
2: Tatsächlich. Er kneift.
5: Willkommen im Club, Elisa.
1: Vielen Dank, Herr Schuster. Und toll, dass ihr gewartet habt. Kein Problem.
3: Tschüss.
5: Eine Autopanne kommt immer zur falschen Zeit. Nach der Wahrscheinlichkeitsrechnung werden Sie dafür bei jedem Konzert pünktlich sein.
1: Ich freue mich drauf. Tschüss. Ach, es hat geklappt. Wie kann ich Ihnen jemals danken?
6: Erstens, indem du beim Du bleibst.
1: Gut.
6: Und zweitens, oh, da fällt mir schon noch was ein.
1: Schon gebombt. Entschuldigung. Gehlen? Ah, Ludwig. Dass du daran gedacht hast? Stell dir vor, ich hab's geschafft.
2: Elisa, das war überflüssig und dumm von mir gestern Abend. Wir sollten über alles reden.
1: Ja, du hast recht. Was sollten wir tun, wenn du mal Zeit hast?
2: Vielleicht heute Abend, nach dem Konzert. Das heißt, wenn du Lust hast, mit mir zu Piero Cadal zu gehen.
1: Piero Cadal? Aber da gibt's doch längst keine Karten mehr. Wirklich? Wann hast du die denn vorbestellt? Also, da bin ich jetzt aber platt. Und wie war dein Termin vor der Kommission?
2: Ach, ich habe mich ganz tapfer geschlagen. Danke. Ja, bis heute Abend. Ach, Elisa, ich gratuliere dir zu deinem Erfolg.
3: Na, das ist doch wunderbar gelaufen. Jetzt gehen wir erstmal was Schönes essen. Ich lade Sie ein.
2: Nein, nein. Hier sind Sie mein Gast.
6: Jetzt weiß ich auch, was mir am Altertum so gut gefällt. Dass es noch keine Telefone gab.
1: Carlo, geh zur Königin und rede mit ihr. Du vermasselst dir gerade eine Riesenchance.
6: Ach, das ist nur Geld. Das hier ist viel mehr.
1: Nein, Carlo, nicht für uns.
2: Eine Sekunde.
3: Sieht schon so lecker aus.
2: Jetzt. Und? Schmeckt's?
3: Very good.
7: Also gut, das war fast ein Kuss und dann ein leichtes Kribbeln. Kann jedem mal passieren. Ein kleiner hormoneller Ausrutscher. Und jetzt wird's Zeit, wieder normal zu werden. Ludwig und ich sind mindestens genauso zähe Knochen wie die zwei da unten. Wieso sollten ausgerechnet wir schon zwei Wochen vor der Halbzeit schlapp machen?
1: Wo bleibt der überhaupt?
3: Dann schauen wir die Pläne eben noch mal zusammen durch. Vier Augen sehen mehr als zwei. Und wenn ich einen Fehler entdecke, dann schenken Sie mir Ihren Professorentitel.
2: Oh.
3: War ein Witz, Professor.
2: Naja, es ist beinahe 6 Uhr.
3: Ah, oh, Happy Hour. Wie wär's mit einem Sundowner?
2: Das geht jetzt nicht, das tut mir leid.
3: Das weiß ich doch. So anspruchsvoll bin ich gar nicht. Ein Gläschen Wein jetzt auch.
2: Vielleicht ein andermal. Ich bin mit meiner Frau verabredet.
3: Sie wollen jetzt gehen, Professor? So kurz vorm Durchbruch? Das geht nicht. Wir beide haben noch was Wichtiges zu klären.
2: Was denn?
3: Ihr zukünftiger Job? Mein Forschungsinstitut braucht doch einen Direktor.
2: Sie meinen, dass ich...
3: Wer ist denn sonst mit so viel Einsatz bei der Sache? Also, Weshalb meinen Sie, sind die Römer nicht von Osten gekommen?
2: Ja, weil sie sich in diesem unwegsamen Gelände unnötigen Gefahren ausgesetzt hätten.
8: Herr Professor, wir können jetzt los.
3: Keine Sorge, ich nehme Sie nachher mit in die Stadt.
2: Augenblick, ich bin gleich wieder da.
3: Denken Sie an den Wein. Hilft beim Grübeln.
8: Wollen Sie nicht doch mitfahren? Wir können ja auch warten, bis die Frau Königin weg ist.
2: Nein, nein, fahren Sie schon. Ich komme gleich nach. Hallo, Elisa. Ich weiß, das ist jetzt ganz blöd, aber ich schaffe es nicht. Es tut mir wirklich leid. Wir holen das nach, das Konzert, ja?
1: Wann? Nächsten Sommer? Piero Cardal ist heute in Hamburg. Ach, vergiss es. Es reicht, Ludwig. Wer hat das noch mal gesagt? Das Gegenteil von Liebe ist nicht Hass, sondern Gleichgültigkeit. Liebe ist Aufmerksamkeit. Ach, ist ja wurscht, wer es gesagt hat. Es stimmt.
3: Auf den zukünftigen Leiter des Römisch-Germanischen Forschungsinstituts. Kann es kaum erwarten, Sie der Fachpresse zu präsentieren.
2: Warum interessieren Sie sich eigentlich so für Archäologie?
3: Tja, ich wollte schon als kleines Mädchen lieber die Tempelanlage von Angkor Wat ausgraben, als mit Puppen spielen. Und später jemanden wie Schliemann heiraten oder Indiana Jones. Tja, und jetzt sitze ich immer noch hier und warte auf den richtigen.

0: Schluck Wein trinke, musst du mir dein Bett anbieten.
1: Hier gibt's nur ein Feldbett und einen Schlafsack und das kann ich dir unmöglich zumuten.
0: Ein Schluck und ich überleg's mir. Gute Nacht, mein Lieber. Es war ein schöner Abend.
1: Komm gut heim.
0: Schlaf gut.

0: Dies ist der Anrufbeantworter der Familie Gehl.
1: Kann ich bei dir, Ben, Papa?
2: Ja. Sag mal, wo kommst du denn her? Was soll das heißen? Du hast bei Dalkurva gegraben? Oh,
1: frag mich. Ich habe mir echt den Rücken krumm gebuddelt für
2: dich. Aber wieso arbeitest du nicht für mich?
1: Naja, weil Tanja da drüben gearbeitet hat.
2: Tanja, wer ist denn? Also, was war los?
1: Keine Ahnung. Der Kura ist irgendwie abgetaucht und Tanja fängt an, mich rumzukommandieren, als wären wir verheiratet.
2: Hast du eine Ahnung, wo Mama ist? Zwei Wochen haben wir silberne Hochzeit und ich habe immer noch kein Geschenk. Ich muss mir dringend etwas überlegen.
1: Na, schieß los.
2: Eine Musikanlage. Na, unsere ist 25 Jahre alt. Ein Cello?
1: Warum schenkst du dir nicht einen Stern? Im Internet kann man Sterne kaufen mit Namen und Zertifikat.
2: Stella Elisa. Was soll sie denn damit anfangen?
1: Dann mach was, was du schon die letzten 25 Jahre machen wolltest. Die Türklinke zum Beispiel.
2: Guter Vorschlag, mein Junge. Aber leider zu spät.
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2: Sie sind immer noch nicht zu Hause.
1: Also willst du ihr gar nichts schenken?
2: Vielleicht haben auch ihn ein Verfallsdatum.

0: Dieser Mann spielt absolut genial. Hinreißend. Einmalig. Mhm. Er ist ein Ausnahmetalent. Da ist der Lebensweg natürlich vorbestimmt. Mhm. Carlo, was ist los? Hat's dir die Sprache verschlagen?
1: Nein, du.
0: Was?
1: Du machst mich sprachlos.
0: Jetzt red nicht so.
1: Wirklich? Ich habe mich noch nie in eine verheiratete Frau verliebt. Schon gar nicht in die Frau eines Kollegen. Mein Gott.
0: Und ich habe mir 25 Jahre lang verboten, an einen anderen Mann auch nur zu denken. Und 10 Tage vor der Silberhochzeit fange ich damit an.
1: Ich habe mich entschieden. Für dich. Gleich morgen früh gehe ich hin und sag die Grabung ab. Du bist mir wichtiger. Viel wichtiger.
0: Carlo, das ist nicht dein Ernst. Das hat keinen Sinn mit uns. Und noch weniger Zukunft. Guck mich nicht so an. Ich will das nicht wollen.

0: Ich liebe dich.
1: Bist du dir da ganz sicher?
0: So sicher, wie ich immer sein wollte.
1: Und wie soll es weitergehen mit uns?
0: Du musst es ihm sagen.
1: Es sind 25 Jahre. Die kann ich nicht so einfach...
0: Einfach ist es bestimmt nicht.
1: Und Jakob?
0: Er ist erwachsen und braucht dich nicht mehr, aber ich... Ich brauche...

0: Guten Morgen.
1: Guten Morgen, Elisa. Ich habe gestern bis 2:30 versucht, dich anzurufen, aber du hast nicht abgehoben.
0: Ja, deswegen bin ich hier.
1: Das mit dem Konzert gestern, das tut mir wirklich leid. Weißt du, ich habe mit der Papa.
0: Na ja, schon gut, lass es. Keine Entschuldigung mehr. Wir müssen uns auch nicht rechtfertigen.
1: Vorsicht, nicht da rein.
0: Entschuldigung. Du tust, was du tun musst, und ich tu's auch.
1: Wie meinst du das?
0: Es geht so nicht weiter mit uns. Unsere Vorstellungen vom gemeinsamen Leben sind einfach zu verschieden.
1: Was soll das heißen? Es geht so nicht weiter mit uns.
0: Du willst immer nur forschen und graben. Und ich will einen Mann, der mich wahrnimmt.
1: Was soll das heißen? Es geht nicht weiter mit uns.
0: Wir müssen uns trennen.
1: Du willst gehen? Wegen dem da?
0: Wir führen doch keine Ehe mehr. Wir sind nur noch aus Gewohnheit zusammen.
1: Ach, und er bietet dir ein aufregenderes Leben? Ja, voller Abwechslung und Abenteuer? Ist es das?
0: Das weiß ich nicht. Ich muss es ausprobieren.
1: Das ist doch Unsinn, Elisa. Das kannst du nicht machen.
2: Mon Papa.
3: Mon Mama.
1: Deine Mutter hat etwas Wichtiges zu sagen.
3: Was denn?
0: Mein Schatz. Ich möchte nach Italien fahren.
3: Ich dachte, du wolltest in die Karibik.
1: Deine Mutter zieht nach Florenz.
3: Was, nicht wirklich?
0: Erst mal für eine Weile, dann sehen wir weiter.
3: Wegen dem da?
0: Ja, ich weiß, es kommt ein bisschen plötzlich.
1: Es ist unverantwortlich und es ist völlig übertrieben. Hysterisch.
0: Bitte, Ludwig, lass uns ruhig und vernünftig bleiben.
1: Ich bin ruhig und ich bin vernünftig.
3: So, wann geht das mit dir und dem Typen?
1: Ich habe sie als Kollegen empfangen, in mein Haus aufgenommen. Ich habe gedacht, es geht um Forschung.
4: Ja, das ging's ja auch. Das war ja nicht geplant.
1: Also, ich muss das nehmen wie ein Unglück, ja? Jemand hat mir meine Frau weggenommen, so ein Pech.
4: Es ist einfach passiert.
1: Ach so?
0: Ludwig, bist du verrückt? Ludwig! Carlo, lass ihn sofort los! Sofort! Hör auf!
5: Respirieren, um Himmels Willen!
0: Ich hätte nie gedacht, dass Ludwig so primitiv sein kann. Tut's weh?
1: Wiedersehen!
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2: Ich kann nichts erkennen. Wo ist denn meine Brille?
3: Warte mal, ich lese dir vor. Also, wir könnten nehmen einen Brunello di Montalcino, aber das ist nicht so gut. Dann einen Madonna del Piano Riserva, 95. Nicht schlecht.
2: Ich nehme Tee.
4: Das ist aber lieb, danke.
5: Was kosten die Handschuhe dort?
2: Quanto costano... Das habe ich doch gestern schon gekonnt. Quanto costano quei guanti?
6: Quanto costano quei guanti?
2: Quanto costano quei guanti?
7: Was ist das?
2: Ah, scusi, signora. Sì. Dove è Via Lupi?
8: Signora, dove vuole andare?
9: Via Lupi?
8: Poi,
9: no,
8: vai
9: in diritto. È di là, qui, su, ma su, cosa? Cosa?
8: Ma venga via, scusi. Dove la sta mandando?
9: No,
8: lei poi questa
9: lì.
8: Signora, poi anche fuori
9: no,
8: Firenze.
9: È qua.
8: No, è qui sulla
9: tutto
8: prima, sulla destra.
9: E poi, ma poi
8: abbia pazienza.
9: No.
8: Ma lei, scusi, è di Firenze. No,
10: via Celeste. Elisa è
11: un po' conosciuta.
10: Hamburgo, io a dove?
11: Sì, sono. La Maria si sposa. La Maria si sposa.
10: Parlare con
11: questa.
10: Sì. Quella, ciao.
11: Ciao.
10: State bene?
11: Sì, siamo bene.
12: Das hier könnten Spuren einer Verteidigungslinie sein.
4: Ja, wirklich. Vielleicht finden wir die gleichen Spuren auf der anderen Seite.
13: Wirklich? Kommst du mal, ich brauche deinen Rat. Wir haben einen Termin bei der Deutschen Forschungsgesellschaft.
4: Oh, aber das müssen wir gut vorbereiten.
14: Elisa!
2: Ach, Carlo, es hat keinen Sinn.
14: Was?
2: Ja, das Konservatorium ist fantastisch, aber ohne Italienisch kann ich niemandem was beibringen.
14: Na, Lehrerin. Das ist sowieso nichts für dich. Du bist Künstlerin, ne? Was hältst du vom Orchestra della Tosca?
2: Ja, viel. Aber das ist eine ganz andere Liga. Da spielen Stars. Danke. Da käme ich nicht mal als Triangel rein.
14: Da ist nächsten Mittwoch ein Vorspieltermin. Oh.
2: Was?
14: Der Schwager meiner Nichte Claudia kennt Marco Pan. Das ist der Direktor des Orchesters. Er sammelt römische Mosaiksteine. Die haben wir sackweise im Institut. Kapische?
2: Aber ich kann doch nicht kommen, es ist...
14: Sie wollen Rossinis Tancredi wieder aufnehmen. Eventuell ist das vierte Cello neu zu besetzen.
4: Die Römer haben sich ja erst 6 Jahre später wieder hierher zurückgebracht. Es sind ja immerhin 3 Legionen aufgerieben worden, die 16., die 17.,
12: Herr Professor, wir haben schon auf Sie gewartet. Wir wissen nämlich nicht, wo wir den Pantographen ansetzen sollen.
13: Das war meine Schuld. Ich habe ihn heute Morgen ein bisschen aufgehalten.
4: Ich sag gleich Bescheid, ja?
13: Schon klar.
2: Ludwig!
15: Hey, nee, ich bin's. Mein Handy ist leer.
2: Jakob, mein Schatz, wie geht's euch? Ich habe dauernd versucht, dich zu erreichen.
15: Ja, ich war busy. Sag mal, wie heißt Hermanns Tierarzt? Papa weiß es natürlich wieder nicht.
2: Was ist mit Hermann? Ist er krank?
15: Flöhe, glaube ich. Sonst alles bestens. Bei dir?
2: Ja, du. Auch ganz toll. Wirklich. Bestens.
15: Na dann, also, wie heißt der Doc?
16: Komm, jetzt gehst du da rein und
17: natürlich.
18: Nein, nein!
16: Elisa!
17: Klar war das feige. Aber ich bin eben kein Piero Cardal. Ich bin nur zweite Liga. Höchstens. Was nützt mir Carlos Vitamin B, wenn ich einen Narren aus mir mache? Was red ich? Das habe ich ja eh schon gemacht.

Heute vor 25 Jahren. Wie ja gesagt. Prost, Ludwig. Auf unseren Hochzeitstag. Auf 25 Jahre mit dir. Minus 10 Tage.

0: Elise, komm. Komm her.
1: Carlo, hör mir zu. Ich fahr nach Hause.
0: Was?
1: Ich versuch dir das zu erklären. Ich kann nicht so sein, wie du mich gerne hättest. Oder ich mich.
0: Ach so. Vergiss das Orchester. Wir sagen einfach ab und Marco behält seine Mosaiksterne. Komm ins Bett.
1: Für dich ist alles so einfach. Aber für mich, verstehst du, es sind die Gewohnheiten. Es sind all die Kleinigkeiten, aus denen mein Leben seit 25 Jahren besteht. Ich habe immer gedacht, die wären nur langweilig. Sind sie gar nicht. Sie sind auch vertraut und schön. Entschuldige, Carlo. Ich kann nicht mal schlafen ohne Ludwigs Schnarchen neben mir. Und Jakob braucht mich auch noch. Aber ich denke dabei in erster Linie an mich. Ich kann nicht mein halbes Leben einfach wegwerfen.
2: Aber ich, ja? Ich habe die größte Chance meines Lebens für dich weggeworfen.
1: Ja, ich weiß. Hasse mich dafür, ich tue es auch. Aber ich hoffe, irgendwann müssen wir mich nicht mehr hassen.
0: Elisa.

0: Ja, Hermann, ja komm doch. Ich hab dich so vermisst. Ja, komm. Guten Morgen, Frau Frieling.
1: Hallo, Frau Gehlen. Ihr Mann ist überhaupt nicht hier.
0: Ach.
1: Die Pönigin hat ihn abgeholt, das war aber schon gestern. Stellen Sie sich das mal vor, der hat sich den ganzen Nachmittag freigenommen. Und den Hund hat er mir auch noch dagelassen.
0: Gestern schon?
1: Ja, seitdem ist er auch nicht mehr aufgetaucht.
0: Nicht mehr? Na gut, ich nehme den Hund wieder mit nach Hause, nur damit Sie Bescheid wissen.
1: Okay. Und gut, dass Sie wieder da sind.
0: Glauben Sie? Hoffentlich haben Sie recht. Er hat sich den ganzen Nachmittag freigenommen. Keine Sorge, mir ist nichts passiert.
1: Das ist ja Wahnsinn.
0: Ja. Puh, das war nicht ohne.
2: Das war genial.
0: Was ist denn das?
2: Das ist ein Beweis. Sie sind genau an der richtigen Stelle gestürzt, das muss ich sofort Ihrem Mann sagen.
0: Wo ist er überhaupt?
1: In der Stadt, soviel ich weiß.
0: Dann kann ich das Ding doch gleich mitnehmen und ihm geben, wenn Sie möchten.
3: Das ist die Mailbox von Professor Gehlen. Nachrichten bitte nach dem Pfeifton. Danke.
0: Ludwig, ich,
1: So. Unser wertvollster Fund.
0: Danke.
1: Das ist eigentlich ein bisschen schade.
0: Wieso?
1: Naja, jetzt wird die Pönigin ihren Mann doch erst recht nicht mehr aus den Klauen lassen.

0: Ludwig, ich habe einen großen Fehler gemacht. Ich komme, um mich zu entschuldigen. Die Pöniken. Aha.
1: Auf uns.

0: Carlo!
1: Kannst mich nicht einfach sitzen lassen und weggehen, als wäre nichts geschehen.
0: Ich habe das vor kurzem schon mal geübt. Es geht.
1: Sag mir die Wahrheit, Elisa. Habt ihr mich einfach von der Grabung weghaben wollen? War's das?
0: Das glaubst du doch wohl selber nicht. Carlo, ich war in dich verliebt. Es war, ja, wie eine Art Rausch. Ein Ausnahmezustand. Ich hab Dinge erlebt plötzlich, aber jetzt weiß ich, ich kann das nicht.
1: Seinetwegen?
0: Nein, eher meinetwegen. Es passt nicht zu mir. Ich bin ein Gewohnheitstier, auch in der Liebe.
1: Elisa.
0: Ich weiß, was ich dir angetan habe. Und ich fühle mich ziemlich mies dabei. Entschuldige.
1: Was soll ich jetzt machen?
0: Arbeite wieder. Geh zur Pöniken und rede mit ihr. Schieb alles auf mich. Auf eine zeitweilig verwirrte Frau. Leb wohl, Carlo. Wenn ich mit einem anderen Mann leben wollte, dann wärst du's.

0: Ja, Gehlen?
1: Herr Professor, stellen Sie sich vor, wir haben nicht nur den Schädel, den Ihre Frau gefunden hat, sondern auch das Schlüsselbein und einen Teil der Schulter.
0: Was? Ja, das ist ja großartig. Und wo ist sie damit hingefahren? Ah. Gut, ja, ich melde mich. Es gibt gute Nachrichten.
2: Was denn?
0: Erzähle ich dir später.

0: Hast du mich erschreckt?
1: Hier ist 10 Tage lang nichts gemacht worden. Wenn du mich angerufen hättest, hätte ich aufgeräumt.
0: Es hat sich überhaupt einiges angesammelt.
1: Ich weiß nicht, wie ich das sagen soll. Es war buchstäblich in der letzten Sekunde. Ich war kurz davor aufzugeben.
0: Ich hatte auch Angst, es wäre zu spät.
1: Es war ein unglaubliches Glück.
0: Ja.
1: Also wenn es nicht irgendwie unpassend wäre, ich würde dich küssen dafür. Also, dann gib ihn mir jetzt.
0: Wen?
1: Na, den Schädel. Dass ausgerechnet du so einen Fund machst.
0: Ach so, den Schädel?
1: Ja.
0: Natürlich. Moment. Ja. Ist weg?
1: Weg? Wie weg?
0: Warte hier. Lies was. Denk nichts. Ich bin gleich zurück.

0: Also das ist eindeutig ein römischer Kampfhelm.
1: Das ist eine Sensation, der Fund. Sie sind ein richtiger Glückspilz.
2: Ja, das kann man wohl sagen.
1: Jetzt müssen Sie natürlich weitergraben. Das mit der Kommission werde ich für Sie machen.
2: Es war ein Riesenfehler. Ich bedanke mich.
1: Gerne.

0: Was machen Sie hier?
1: Frau Dalcura, Ihr Mann hat mir den Schädel anvertraut.
2: Ich bin nicht Frau Dalcura.
1: Sondern?
2: Ich bin Elisa Gehl.
1: Wie bitte?
2: Ja, ich weiß, das klingt vielleicht seltsam. Naja, hat mir schon verrückt.
1: Allerdings.
2: Wissen Sie, ich war verliebt, eine Zeit lang. Ich habe einfach nicht mehr gewusst, wohin ich gehöre.
1: Ach, und da haben Sie so getan, als seien Sie Dalcuras Frau?
2: Nein, und als ich es wieder wusste, immerhin nach 10 Tagen, bin ich zurückgekommen und habe diesen Schädel gefunden.
1: Was ist denn das jetzt schon wieder für eine Geschichte?
2: Und dann hat Carlo, also Dalcura, ihn geklaut, aber er ist aus Ludwigs Grabung.
1: Jetzt diffamieren Sie auch noch Professor Dalcura.
2: Nein, der ist zutiefst verletzt, weil ich habe einen Riesenfehler begangen. Frau Pöniken, was kann ich tun, damit Sie mir glauben?
1: Wieso sollte ich Ihnen glauben?
2: Weil ich bin hier, obwohl Sie mit meinem Mann schlafen. Trotzdem stehe ich vor Ihnen und bitte Sie, mir zu helfen. Können Sie sich etwas Demütigenderes vorstellen?
1: Ich soll Ihnen also helfen?
2: Wenn ich Ludwig den Schädel nicht zurückbringe, wird er nie wieder ein Wort mit mir wechseln. Egal, was er sonst mit Ihnen vorhat.
1: Das hätten Sie sich früher überlegen müssen.
2: Haben Sie noch nie einen Fehler gemacht?
1: Gehen Sie, Frau Gehlen. Der Schädel bleibt hier.

0: gehen?
1: Ludwig, ich komm dich gleich abholen. Mach dir keine Sorgen, ich hab den Schädel.
0: Gott sei Dank. Aber Lydia, wieso hast du ihn?
1: Ich hab ihn von Dalkura bekommen.
0: Von Dalkura?
1: Frag einfach deine Frau.
2: Ludwig.
0: Warum hast du Dalkura den Schädel gegeben?
2: Ich habe Carlo den Schädel nicht gegeben.
0: Erst unsere Ehe, dann meine berufliche Zukunft. Wenn ich geahnt hätte, wie sehr du mich hasst.
2: Aber das stimmt doch gar nicht. Wie kannst du?
0: Jetzt hör mir mal zu. Das Haus wird verkauft. Jeder von uns bekommt eine Hälfte von allem. Hermann bleibt bei mir. Italien ist zu heiß für ihn. Komm, Hermann. Hermann.
2: Ludwig, lass es mich dir erklären.
0: Fass mich nicht an.

0: die keltischen Fürstengräber im Hunsrück. Ludwig hatte seine erste Grabbeigabe gefunden und war euphorisch. An diesem Abend hat er mir einen Heiratsantrag gemacht. Und bald waren wir mit Jakob eine komplette Familie.
1: Sie haben 13 neue Nachrichten.
2: Elisa, hier ist Annabel vom Streichquartett. Wir haben dich bei der Probe vermisst. Die nächste ist am Donnerstag um 11. Tschüss, Annabel. Elisa, Annabel hier. Lebst du noch? Nächste Probe, Montag, 10 Uhr. Tschüss.

0: Das ist die Mailbox von Professor Gehlen. Nachrichten bitte nach dem Pfeifton. Danke.
1: Das ist eindeutig ein römischer Helm. Das könnte der Beweis dafür sein, dass wir an der richtigen Stelle waren.
2: Das ist doch fantastisch. Können wir endlich an die Öffentlichkeit.
1: Ja, wir müssen schon noch die Feinanalysen abwarten.
2: Ludwig, die Fachpresse wartet. Wir müssen ihnen irgendwas liefern. Am besten, wir geben gleich eine Pressekonferenz.
1: Und wir brauchen noch die C14-Datierungen.
2: Sei doch nicht immer so zögerlich. Du bist viel zu bescheiden.
1: Wo ist denn das gefunden worden?

0: Was ist denn passiert?
1: Ein Schlaganfall. Wir sind gerade noch rechtzeitig gefahren.
2: Auf einmal wird einem bewusst, wie schnell alles vorbei sein kann und nichts mehr rückgängig zu machen ist. Und wenn es endgültig aus ist und man hat nicht alles getan, ich glaube, das ist das Schlimmste. Also, wer den Kampf scheut, hat den Krieg schon verloren. Auf in den Teutoburger Wald.
3: Hi. Puh, bin ich stundenlang beim Architekten gesessen, aber ich glaube, der kapiert einfach nicht, was wir wollen. Nicht so ein muffiges Büro wie das hier, sondern einen interaktiven Showroom. Weißt du? Die Varro-Schlacht in 3D. Beleuchtete Stelen mit den spektakulärsten Fundstücken.
4: Lydia, warte mal.
3: Ja, schau da mal rein. Aber bitte beeil dich, weil heute Abend ist eine Soiree in der kambodschanischen Botschaft in Berlin. Und ich denke, da sollten wir hinfahren. Ach,
4: Berlin? Ich muss zur Ausgrabung. Die haben Sturmwarnung.
3: Ja, wir sind doch morgen wieder da. Weißt du, und als nächstes denke ich an die Bronzen von Riace. Wir fahren nach Kalabrien und du mit deinem Näschen wirst herausfinden, was es mit denen wirklich auf sich hat. Oder vielleicht die Phönizier in Amerika. Weißt du, es gibt da neue Hinweise. Okay, okay. Wir fahren zur Ausgrabungsstätte.

0: ist hier.
1: Nein!
0: Wir brauchen ganz starke Plastikplanen. Dann müssen wir die Wände absichern. Holt ihr alles an Leichen, was da ist?
1: Ja.
0: Habt ihr noch mehr von den kurzen Bohren?
2: Wir brauchen eine Plane, die schwere Plastikplane aus dem großen Zelt.
0: Wird keine geholt.
2: Elisa.
0: Wir brauchen noch mehr Bretter.
2: Was machst du denn hier?
0: Wie du siehst, ich nehme ein Schlappbad.
2: Zu Hause hättest du es bequemer gehabt.
0: Vielleicht. Aber hier werde ich mehr gebrauchen. Habt ihr überhaupt einen Schlauch, wenn wir nachher abpumpen müssen?
2: Ich habe einen mitgebracht. Lydia, im Kofferraum.
1: Ich hole ihn.

0: dir.
1: Danke. Das hatten wir schon mal. Das ist schon lange her. Das keltische Fürstengrab
0: im Hunsrück. Ich habe auch

0: wunderbar.
1: Danke.
0: Ohne dich hätten wir das nie geschafft.
2: Ach, Ludwig.
0: Danke. Wieso bist du eigentlich gekommen?
2: Ich wollte mit dir reden.
0: Ach so? Und ich dachte, du...
2: Ein anderes Mal. Ich muss jetzt zurück. Noch ein bisschen schlafen. Ich habe doch heute Nachmittag mein Konzert.
3: Puh, was für eine Nacht. Tut mir leid, aber ich habe panische Angst vor Gewitter.
0: Schon in Ordnung. Willst du auch einen Kaffee?
3: Ludwig, wir beide gehören doch zusammen. Wir sind doch ein geniales Paar. Findest du nicht auch? Ich meine, du mit deinem Instinkt und ich mit meinem Geld. Wir könnten der Geschichte alle Geheimnisse entlocken.
0: Lydia,
3: aber ich muss dir jetzt was sagen. Deine Frau hat den Schädel nicht Dalcora gegeben. Er hat ihn wahrscheinlich gestohlen.
4: Das ist deine Chance, Elisa. Denk nur an das Konzert. Ob Ludwig wohl kommt?
5: Komm, wir sind spät.

Meine Damen und Herren, herzlich willkommen zum diesjährigen Sommerkonzert unseres Konservatoriums. Sie hören heute das Dissonanzenquartett in C-Dur von Wolfgang Amadeus Mozart. Köchelverzeichnis 465.

0: Lisa, du kannst dich doch nicht für alle Zeiten weigern, mit mir zu sprechen.
1: Ich find's auch kindisch, aber ich kann dir immer nur dasselbe sagen. Leb wohl.
0: Ich weiß, das mit dem Schädel hätte ich nicht tun sollen.
1: Das musst du nicht mir sagen, sag's Ludwig.
0: Na, wie denn? Soll ich auf seine Pressekonferenz rennen und sagen, tut mir leid, Herr Kollege, Ihre Frau habe ich nicht gekriegt, also habe ich einen Schädel genommen?
1: Zum Beispiel. Wieso Pressekonferenz?
2: Unser Ausgangspunkt war, dass Arminius es niemals geschafft hätte, mit reiner Strategie die damals stärkste Militärmacht zu besiegen. Er muss sich eine ganz besondere List ausgedacht haben. Diese germanische Gewandnadel wurde unmittelbar neben dem Schädel mit einem römischen Helm gefunden. Kein Römer hätte jemals freiwillig... eine germanische Fibel angelegt. Das könnte bedeuten, dass Arminius seine Männer verkleidet hat. Und zwar mit römischen Uniformen und damit eine heillose Verwirrung angestiftet hat, die er sehr geschickt ausnutzen konnte. Das ist das Ergebnis unserer Forschung.
3: Wie Sie sehen, hat Professor Gehlen sensationelle Beweise geliefert. Wir wissen jetzt, wo die Varusschlacht stattfand und wie die Germanen gegen die römische Übermacht gewinnen konnten. Sieger der Ausschreibung und damit zukünftiger Leiter des römisch-germanischen Forschungsinstitutes ist Professor Dr. Ludwig Gehlen mit seinem Team von der Universität Hamburg. In Kürze können Sie die Einzelheiten der Varusschlacht in unserer Publikation nachlesen. Danke vielmals.
4: Erstmal müssen die Feinanalysen fertig sein.
5: Entschuldigung, was soll das heißen?
4: Naja, ohne C14-Datierung?
6: Professor Gehlen, kann es sein, dass Sie uns hier alle antanzen lassen, ohne auch nur einen einzigen wissenschaftlich fundierten Beweis zu haben?
2: Ja, also wir bewegen uns natürlich im Prinzip noch im spekulativen Bereich, aber...
3: Die Befunde liegen auf der Hand, wir sind uns ganz sicher.
7: Aber haben Sie stichhaltige Beweise, dass es sich bei diesen Funden um germanische Krieger mit römischen Helmen handelt?
2: Also Sie können sich sicher vorstellen, dass wir noch sehr viel Auswertungsarbeiten vor uns haben.
6: Also im Klartext, was Sie uns hier erzählen, sind schlichte Vermutungen.
0: Aber ich bitte Sie, bis zu einem gewissen Punkt bewegen wir uns doch auf diesem Gebiet immer im Bereich der Spekulation.
6: Die Theorie von Professor Gehlen ist überhaupt nicht haltbar. Es ist doch ganz offensichtlich, dass hier jemand auf einen schnellen Erfolg aus ist.
2: Ja. Sie haben recht. Entschuldigen Sie mich.
1: Wir sehen uns zu Hause. Ludwig, komm nach Hause.